0: werden. Das Projekt war von den Demokraten, aber auch aus den Reihen der Republikaner kritisiert worden. Befürchtet wurde unter anderem, dass Staatsgeld für die Belohnung von Trump-Anhängern genutzt werden könnte, die beim Sturm auf das Kapitol 2021 dabei gewesen und dafür angeklagt worden waren. Die UNO-Vollversammlung entscheidet heute darüber, ob Deutschland erneut einen Sitz als nichtständiges Mitglied im Sicherheitsrat erhält. Um in das höchste Gremium der Vereinten Nationen gewählt zu werden, ist eine Zweidrittelmehrheit der 193 Mitgliedstaaten in der Vollversammlung nötig. Die Bundesrepublik tritt gegen Österreich und Portugal bei der Abstimmung um zwei frei werdende Sitze an. Deutschland war bislang sechsmal als nichtständiges Mitglied in dem Gremium vertreten, zuletzt von 2019 bis 2020. Ziel der Bundesregierung bleibt ein ständiger Sitz, was Beobachtern zufolge derzeit jedoch als unrealistisch gilt. Dem UNO-Sicherheitsrat gehören 15 Staaten an. Zu den 5 ständigen Mitgliedern USA, Großbritannien, Frankreich, China und Russland kommen 10 nichtständige Mitglieder, die jeweils für eine 2-jährige Amtszeit gewählt werden. Die Beschlüsse des Rats sind für alle UNO-Staaten verbindlich. Er kann Sanktionen verhängen, Friedensmissionen entsenden und den Einsatz militärischer Gewalt billigen. In Großbritannien sorgt das Video eines Polizeieinsatzes in der Stadt Southampton für Empörung. Die Aufnahmen zeigen, wie Polizisten im Dezember 2025 einem schwer verletzten Studenten Handschellen anlegten. Der 18-Jährige sagte mehrfach, dass er niedergestochen worden sei und keine Luft bekomme. Ihm wurde jedoch nicht geglaubt. Der junge Mann starb kurz darauf. Der Angreifer, ein Mann aus der Sikh-Gemeinschaft, hatte behauptet, von dem weißen Studenten rassistisch attackiert worden zu sein. Der britische Premierminister Starmer nannte den Vorfall schockierend. Untersuchungen müssten klären, wie Rassismusvorwürfe die Entscheidungen in der Situation beeinflusst hätten. Der Vorsitzende der rechtspopulistischen Partei Reform UK, Farage, beklagte eine Zweiklassenkultur, in der die Rechte weißer Menschen weniger zählten als die von ethnischen Minderheiten. Am Abend versammelten sich etwa 1000 Menschen zu Protesten vor der zuständigen Polizeiwache. Dabei kam es zu Zusammenstößen. Mehrere Demonstranten bewarfen Beamte unter anderem mit Steinen. Der deutsche Tennisprofi Alexander Zverev hat das Halbfinale der French Open erreicht. Er besiegte den Spanier Rafael Jodar in 3 Sätzen. Am Freitag trifft Zverev im Halbfinale auf den Tschechen Jakub Menšík, der sich gegen den Brasilianer João Fonseca durchsetzen konnte. Das Wetter. In der Nacht wechselnd bis stark bewölkt und langsam in den Norden und Osten verlagernde, teils gewittrige Regenfälle. Abkühlung auf 16 bis 7 Grad. Tagsüber wechselnd bewölkt mit Schauern und Gewittern bei 17 bis 23 Grad. Die weiteren Aussichten. Am Donnerstag im Osten und Südosten anfangs heiter bis wolkig und trocken. Im Tagesverlauf regnerisch, regional teils kräftige Gewitter, vor allem im Nordwesten und Westen teils mit schweren Sturmböen. Die Temperaturen 16 bis 26 Grad. Das waren die Nachrichten.
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2: Am Mikrofon ist weiter Dirk Schneider. Schönen guten Morgen. Und das hier ist fantastische Musik von einem Musiker aus München.

Musik vom Münchner Musiker Enik, und der ist kein Newcomer. Mir war allerdings bis vor kurzem war mir noch unbekannt, und ich freue mich umso mehr, dass ich diese Musik jetzt kennengelernt habe. Ich finde es fantastisch. Ich kriege sehr viel Musik, sehr viel neue Musik in mein E-Mail-Postfach, und ich muss zugeben, ich höre es nicht alles, schaffe ich auch gar nicht. Und bei Enik, da bin ich über das Foto gestolpert oder daran hängen geblieben, das Foto des Künstlers. Man sieht den Musiker, hat so lange, zottelige, dunkle Haare, eine große Hornbrille und etwas müden Blick, ja, so ein bisschen Jarvis Cocker-Typ, etwas jünger natürlich. Und in der Hand hält er ein kleines gelbes Küken, das wiederum verschiedenfarbige Elektrokabel im Schnabel hält. Und da habe ich mich gefragt, was für Musik mag sich dahinter verbergen? Wir hören jetzt mal, wie dieses Album beginnt. Das ist der Titelsong Rainbows, Plane Crashes, sehr eigenwillig.

Der Münchner Musiker Enik Bürgerlich. Dominik Schäfer, 1980 geboren, und das ist Musik von seinem neuen Album Rainbows Plane Crashes. Und ja, ich finde, Enik schafft etwas, das es wirklich nur noch selten gibt. Er macht Musik, die eine ganz eigene Handschrift hat. Ich habe keine Ahnung, wo diese Musik herkommt, aber mich trägt sie in Welten, die ich noch nicht kenne. Also ich höre hier wirklich echte Originalität. Man kann jetzt vielleicht nicht sagen, dass man noch nie etwas Ähnliches gehört hat, aber trotzdem, man kann Enik wirklich keinem Genre zuordnen, und ich glaube, auch Vorbilder zu benennen ist schwierig. Eine sehr, sehr interessante, tolle musikalische Welt. Und im Begleittext zum Album heißt es, dass Eniks Musik eher Zustände beschreibe, als dass sie Geschichten erzählt. Und ich glaube, das trifft es ganz gut. Enik hat übrigens lange auch als Musiker fürs Theater gearbeitet. Er tut das immer noch. Rainbows Plane Crashes heißt das neue Album von Enik. Wir hören noch mehr daraus.

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Die amerikanische Band mit einem der wunderlichsten Namen überhaupt, finde ich, Car Seat Headrest, zu Deutsch Autositzkopfstütze. Die Band aus Seattle wurde 2010 von Will Toledo gegründet als Soloprojekt. Vor 10 Jahren hat die Band ihr sehr erfolgreiches Album Teens of Denial veröffentlicht und der Titel bezieht sich auf das Buch The Denial of Death des Anthropologen Ernest Becker, der darin über den Umgang verschiedener Kulturen mit dem Tod und über seine Leugnung schreibt. Toledo hat das Album damals als Bildungsroman bezeichnet. Er hat auf dem Album viel über sein eigenes Erwachsenwerden geschrieben, gesungen und die Band hat dieses Album jetzt noch einmal aufgenommen. Es nennt sich jetzt Teens of Denial, in Klammern Joe's Story, und es hat weitgehend dieselben Songtitel, dieselben Songlängen, ist aber nun ein bisschen umgeschrieben aus einer erwachsenen Perspektive, so habe ich es jedenfalls gelesen. Ich bin leider mit dem Originalalbum nicht wirklich vertraut. Ich denke, wenn man die alte Version gut kennt, dann lohnt es sich bestimmt sehr, diese neue Version anzuhören. Aber auch so finde ich es ein ganz schön tolles Album mit teils sehr langen Songs, und von denen spiele ich hier noch 2, denn in der Nacht, da ist ja Platz für sowas hier in der Tonart Vokal. Wir hören die neuen Versionen der Songs Cosmic Hero und The Ballad of the Costa Concordia. Der Song heißt jetzt allerdings The Ravenous.

Unverkennbar der Song Samuel T. Herring von Future Islands. Das war ein bisher unveröffentlichter Song Rager, eine undatierte Demoaufnahme. Und auch Future Islands haben in ihren Archiven gewühlt, haben zurückgeschaut und haben ein Album mit den Sachen veröffentlicht, die sie da gefunden haben. From a Hole in the Floor to Fountain of Youth heißt ihr neues Album. Darauf schauen sie in 20 Songs auf 20 Jahre Bandgeschichte zurück. Und es sind Songs, die entweder unveröffentlicht sind oder auf raren Singles erschienen, wie diese Version ihres Songs Glimpse.

Future Islands mit einem mit Glimpse, eine Version, die extra für eine 7-Inch-Single aufgenommen wurde, die nur auf Tour erhältlich war. Und genauso verhält es sich mit dieser gleich, die wir gleich hören, dieser Version ihres Songs As Long As You Are. Und das Ganze gibt es jetzt auf Platte.

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1: Drei Uhr, die Nachrichten. Die UNO-Vollversammlung entscheidet heute darüber, ob Deutschland erneut einen Sitz als nichtständiges Mitglied im Sicherheitsrat erhält. Um in das höchste Gremium der Vereinten Nationen gewählt zu werden, ist eine Zweidrittelmehrheit der 193 Mitgliedstaaten in der Vollversammlung nötig. Die Bundesrepublik tritt gegen Österreich und Portugal bei der Abstimmung um zwei frei werdende Sitze an. Außenminister Wadefuhl sagte dem Deutschlandfunk, sollte die Bewerbung erfolgreich sein, werde Deutschland im Sicherheitsrat als Anwalt des Völkerrechts auftreten. Das sei man auch immer gewesen. Der CDU-Politiker betonte, man müsse dafür sorgen, dass das Gremium wieder das Forum werde, wo Konflikte besprochen, gelöst und befriedet würden. Deutschland war bislang 6-mal nichtständiges Mitglied im UNO-Sicherheitsrat, zuletzt von 2019 bis 2020. Ziel der Bundesregierung bleibt ein ständiger Sitz, was Beobachtern zufolge derzeit jedoch als unrealistisch gilt. Der Golfstaat Kuwait ist erneut von Raketen und Drohnen angegriffen worden. Die Luftabwehr sei im Einsatz, teilten die Streitkräfte des Landes in der Nacht mit. Explosionsgeräusche hingen damit zusammen, dass Geschosse abgefangen würden. Auch in Bahrain gab es in der Nacht Raketenalarm, wie das Innenministerium bekannt gab. Die Bevölkerung solle sich ruhig verhalten und an sicheren Orten aufhalten. Nach Angaben der US-Streitkräfte wurden die Attacken vom Iran ausgeführt. Seit Beginn der amerikanisch-israelischen Angriffe auf den Iran Ende Februar feuerten die Streitkräfte der Islamischen Republik immer wieder solche Geschosse auf Kuwait und andere Staaten am Persischen Golf ab. Dort unterhält das US-Militär zahlreiche Stützpunkte, die nur wenige hundert Kilometer Luftlinie von Teheran entfernt sind. Der israelische Regierungschef Netanyahu hat dem immer wieder von der libanesischen Hisbollah-Miliz angegriffenen Norden seines Landes Milliardenhilfen versprochen. Die Regierung habe die Bereitstellung von umgerechnet knapp 4 Milliarden Euro für die Sicherung und Entwicklung des an den Libanon grenzenden Nordens beschlossen, erklärte der Ministerpräsident. Der Premier sprach von einem Megaplan. Netanyahu war innenpolitisch zuletzt auch durch Vorwürfe unter Druck geraten, den Norden des Landes nicht ausreichend zu schützen. Mit dem nun bewilligten Geld sollen nach Regierungsangaben unter anderem neue Schutzräume für Bewohner bei Raketen- und Drohnenangriffen geschaffen werden. US-Präsident Trump ernennt seinen Vertrauten Bill Pulte zum kommissarischen Geheimdienstkoordinator. Das teilte Trump auf seiner Online-Plattform Truth Social mit. Wie die Nachrichtenagentur Reuters schreibt, leitete Pulte die Immobilienfinanzierungsbehörde FHFA und verfügt über keinerlei Erfahrung im Bereich der nationalen Sicherheit. Für eine Übergangszeit von bis zu 210 Tagen benötige er keine Bestätigung durch den Senat. Die bisherige Geheimdienstkoordinatorin Gabbard gibt ihren Posten aus privaten Gründen auf. Mehrere demokratische Politiker und auch Vertreter von Trumps Republikanern bezeichneten Pulte als unterqualifiziert. In Bolivien ist Verteidigungsminister Salinas Agenturberichten zufolge zurückgetreten. Das südamerikanische Land wird seit Wochen von sozialen Unruhen und Massenprotesten erschüttert. Gewerkschaften und linke Gruppen verlangen den Rücktritt des gemäßigten Präsidenten Paz, der im November 2025 den ehemaligen linksgerichteten Staatschef Morales abgelöst hatte. Angesichts zunehmender Engpässe durch die wochenlangen Straßenblockaden hat die Regionalregierung des Departements La Paz einen Notstand im Gesundheitsbereich verhängt. Ziel sei es, die Versorgung von Krankenhäusern mit medizinischem Sauerstoff, Medikamenten, Lebensmitteln und anderen lebenswichtigen Gütern sicherzustellen, hieß es. Das Wetter. In der Nacht wechselnd bis stark bewölkt und langsam in den Norden und Osten verlagernde, teils gewittrige Regenfälle. Abkühlung auf 16 bis 7 Grad. Tagsüber wechselnd bewölkt mit Schauern und Gewittern bei 17 bis 23 Grad. Die weiteren Aussichten. Am Donnerstag im Osten und Südosten anfangs heiter bis wolkig und trocken. Im Tagesverlauf regnerisch, regional, teils kräftige Gewitter, vor allem im Nordwesten und Westen teils mit schweren Sturmböen. Die Temperaturen 16 bis 26 Grad. Das waren die Nachrichten.
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2: Unter Mikrofon ist Walter Dirk Schneider. Guten Morgen.

Musik aus den 90er Jahren Großbritannien von der Band Swallow wird jetzt wieder veröffentlicht und wird als Dream Pop beworben. Naja, für Dream Pop vielleicht doch ein bisschen zu dissonant, vielleicht schon eher Shoegaze, irgendwas dazwischen, wahrscheinlich Swallow. Also ich hatte die Band nicht auf dem Schirm, gefällt mir aber sehr gut. Swallow waren ein Duo, Louise Trehy, die war Mitbegründerin des Labels Setanta Records. Da haben unter anderem The Divine Comedy und Edwin Collins Sachen veröffentlicht. Und der andere Part des Duos war Mike Mason, der unter anderem als Lichtdesigner für Bands wie Spaceman 3, Slowdive und Spiritualized gearbeitet hat. Also interessantes Umfeld auf jeden Fall. Von Swallow gibt es jetzt eine Dreifach-LP mit remasterten Versionen ihrer Songs. Ja, auf jeden Fall eine schöne Gelegenheit, diese Band kennenzulernen. Wir hören noch zwei Stücke daraus.

Ja, sie lassen sich ganz schön viel Zeit mit dem epischen Pop, die britische Band Swallow, genau, Blow ist dieses Stück und Blown heißt das Album, auf dem jetzt 21 Songs remastered erscheinen von dieser Band, die es von 1990 bis 1994 gab. Die beiden Mike Mason und Louis Trehy waren ein Paar, aber mit ihrer Trennung war dann auch die Band zu Ende. 21 Songs ist also interessant, ich habe mir nachgezählt, 36 Songs haben sie nur veröffentlicht, damals zu ihren Lebzeiten. Jetzt gehen wir noch ein kleines Stück zurück in die 80er.

Schöne Version von den Waterboys, der Song Too Close to Heaven in der Soul-Version. Und irgendwie scheint gerade die Zeit der Wiederveröffentlichung zu sein oder der Archivveröffentlichungen. Das war eine bis dato unveröffentlichte Aufnahme von den Waterboys. 400 Mehrspur-Tapes soll die Band während der Sessions zu ihrem Album Fisherman's Blues aufgenommen haben, das 1988 erschienen ist. Gilt heute als Klassiker, aber ich habe mal gedacht, wie lange sind denn diese Tapes? Also 400 Tapes, ich kann das mir eigentlich nicht wirklich vorstellen. Dieses Material jedenfalls hat Mike Watt von den Waterboys jetzt gesichtet und das Album Atlantic Rain herausgegeben. 25 dieser bislang unveröffentlichten Songs sind darauf und das Album heißt im Untertitel The Lost Fisherman's Blues Recordings. Naja, auch nicht ganz sauber. Verloren waren diese Aufnahmen ja nicht. Sie waren nur ungesichtet, sagen wir es mal so. Am 17. Juni sind diese Aufnahmen dann für alle zugänglich, denn dann erscheint dieses Album. Wir hören jetzt noch eine weitere Aufnahme daraus. Vorab Endless Store.

Und da haben wir noch ein Jubiläumsalbum. Ich habe jetzt nicht mitgezählt, das wievielte es in dieser Sendung ist. Das ist eines von der ukrainischen Band Lileka, um die gleichnamige Sängerin, die vor 3 Wochen ja auch die Ukraine beim Eurovision Song Contest vertreten hat. 10 Jahre gibt es die Band Lileka und zum Jubiläum beschenkt sie sich mit diesem Album 10 Years of Music, eine Doppel-LP mit selten oder nie gehörten Aufnahmen aus dieser Zeit. Sehr schöne Sachen dabei.

Das ist Musik von Port Nu. Das ist das Projekt von Hanna Permanetta aus München. Und die Frau macht schon lange Musik. Unter anderem war sie einmal bei der Band Dear Henry Bliss. Ich weiß gar nicht, wie lange das her ist. Auf jeden Fall hat Permanetta zuletzt eine 7-jährige Pause gemacht. Sie hat Kinder bekommen. Sie hat ein Kulturcafé in Berlin aufgebaut. Genau, ich habe gesagt, aus München kommt sie. Sie lebt inzwischen in Berlin. Und jetzt wollte sie wieder Musik machen. Und nennt sich Port Nu, also N-O-O. Genauso nennt sie diesen musikalischen Hafen, in den sie jetzt eingelaufen ist oder vielleicht auch eher von dem aus sie jetzt aufbricht, um ihre Songs in die Welt zu schicken. Letzten Freitag ist ihre Mini-LP Standing on the Moon erschienen.

Anna Permanetta mit ihrem Projekt Port Nu. Am Freitag spielt sie in Berlin im Salon Wellenmaschine, danach in Bremen, Hamburg, in Kiel, in Blankenburg und in München. Und wahrscheinlich oder bestimmt spielt sie dann auch diesen Song, der sehr gut zur Uhrzeit passt, Pull Me Through the Night.

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1: Vier Uhr die Nachrichten. Das US-Militär hat nach eigenen Angaben in der Nacht einen größeren Angriff des Irans auf Ziele in der Golfregion abgewehrt. Mehrere ballistische Raketen und Drohnen seien abgefangen worden, teilte das für den Nahen Osten zuständige Regionalkommando CENTCOM mit. Als Reaktion auf Irans Angriffe seien zudem, wie es hieß, Selbstverteidigungsschläge auf eine iranische Militäreinrichtung auf der Insel Keshem in der Straße von Hormus durchgeführt worden. Die Angaben des US-Militärs lassen sich nicht unabhängig überprüfen. Unmittelbar zuvor hatten Kuwait und der Inselstaat Bahrain Angriffe mit Raketen und Drohnen gemeldet. Die beiden Staaten am Persischen Golf beherbergen wichtige US-Militärstützpunkte. Die UNO-Vollversammlung entscheidet heute darüber, ob Deutschland erneut einen Sitz als nichtständiges Mitglied im Sicherheitsrat erhält. Um in das höchste Gremium der Vereinten Nationen gewählt zu werden, ist eine Zweidrittelmehrheit der 193 Mitgliedstaaten in der Vollversammlung nötig. Die Bundesrepublik tritt gegen Österreich und Portugal bei der Abstimmung um zwei frei werdende Sitze an. Deutschland war bislang 6-mal als nichtständiges Mitglied in dem Gremium vertreten, zuletzt von 2019 bis 2020. Ziel der Bundesregierung bleibt ein ständiger Sitz, was Beobachtern zufolge derzeit jedoch als unrealistisch gilt. Dem UNO-Sicherheitsrat gehören 15 Staaten an, zu den 5 ständigen Mitgliedern USA, Großbritannien, Frankreich, China und Russland kommen 10 nichtständige Mitglieder, die jeweils für eine 2-jährige Amtszeit gewählt werden. Die Beschlüsse des Rats sind für alle UNO-Staaten verbindlich. Er kann Sanktionen verhängen, Friedensmissionen entsenden und den Einsatz militärischer Gewalt billigen. Mehrere renommierte Wirtschaftsforscherinnen und Forscher schlagen vor, das sogenannte Ehegattensplitting zu begrenzen. In einem offenen Brief an die Bundesregierung heißt es, das heutige System begünstige vor allem Partnerschaften, in denen meist der Mann gut verdiene und die Frau nur wenig oder gar nicht arbeite. Mit der vorgeschlagenen Reform solle die steuerliche Entlastung von kinderlosen Ehepaaren stärker hin zu Familien mit Kindern verlagert werden. Paare mit Kindern und Alleinerziehende profitierten im Durchschnitt, weil Kindergeld und Kinderfreibetrag stiegen. Kinderlose Ehepaare mit stark ungleichen Einkommen würden dagegen einen Teil ihres bisherigen Vorteils verlieren. Damit würde auch die zusätzliche Erwerbsarbeit des zweiten Partners attraktiver, hieß es. Deutschland stehe angesichts des demografischen Wandels vor einem wachsenden Fachkräftemangel. Man könne es sich nicht leisten, Erwerbspotenziale ungenutzt zu lassen. Zu den Initiatorinnen gehört unter anderem die Vorsitzende des Sachverständigenrats Wirtschaft, Schnitzer. Unterstützer sind unter anderem der Präsident des IFO-Instituts Fust sowie DIW-Präsident Fratscher. In Paris haben offenbar Windböen eine Kunstinstallation an der Brücke Pont Neuf kurz vor der Eröffnung beschädigt. Fotos zeigen eine von einer aufblasbaren Konstruktion gelöste Plane. Das Team des französischen Künstlers Gier teilte mit, Experten versuchten herauszufinden, wie es zu der Beschädigung kommen konnte. Das Kunstwerk könne nicht wie geplant am Samstag eröffnet werden. Die Installation La Caverne du Pont Neuf ist eine aufblasbare Höhlenlandschaft aus Stoff. Sie ist 120 Meter lang und 20 Meter breit. Das Projekt soll eine Hommage an die Künstler Christo und Jean-Claude sein, die Pont Neuf 1985 verhüllt hatten. Der deutsche Tennisprofi Alexander Zverev hat das Halbfinale der French Open erreicht. Er besiegte den Spanier Rafael Jodar in 3 Sätzen. Am Freitag trifft Zverev im Halbfinale auf den Tschechen Jakub Menšík, der sich gegen den Brasilianer João Fonseca durchsetzen konnte. Das Wetter. Wechselnd bewölkt und vor allem in der Westhälfte sowie am Alpenrand Schauer und Gewitter. In Vorpommern sowie im Nordwesten aufgelockert und weitgehend trocken. Höchstwerte nur noch bis 17 bis 23 Grad. Morgen im Osten und Südosten anfangs heiter bis wolkig und trocken, sonst immer wieder Regen und teils kräftige Gewitter. 16 bis 25 Grad. Die weiteren Aussichten. Am Freitag wechselhaft, vor allem im Norden Schauer und Gewitter, 16 bis 22 Grad. Das waren die Nachrichten.
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2: Mit Dirk Schneider, guten Morgen. Und hier ist eine ganz neue Stimme aus London.

Sehr vielversprechend finde ich Earth Killer. Das ist die allererste Single des jungen Tommy Barlow, eine ganz neue Stimme aus London, ist jetzt beim Label Young untergekommen. Das ist unter anderem Heimat von Bands wie The XX, von Sampha, Robin oder John Glacier. Und bei Young ist gerade auch ein anderes Debüt erschienen. Das kommt von der Band 1000 Rabbits.

1000 Rabbits aus London. Und das ist wieder mal eine Band, die im Umfeld dieses Clubs The Windmill in Brixton groß geworden ist. Da kommen auch schon andere Bands her, wie Goat Girl, wie Shame, Squid oder Black Midi. Und das Debüt-Mini-Album, das heißt Are We Friends Yet, von 1000 Rabbits, wird noch ein Stück daraus. Cinema Ale.

Neue Musik von einer neuen Band, 1000 Rabbits, jetzt gerade ihr Debüt beim Londoner Label Young veröffentlicht hat. Und jetzt wird es ein bisschen ruhiger mit neuer Musik von einer sehr etablierten Künstlerin, nämlich der Französin Camille. Die wurde bekannt mit dem Projekt Nouvelle Vague, das vor allem so Bossa Nova-Versionen von Pop-Hits meistens aus dem New Wave und Punk gemacht hat. Aber das hier ist was ganz anderes und ganz eigenes von Camille.

Fink, die Band von Finn Greenall, britischem Sänger aus Cornwall. Am Freitag erscheint ein neues Album von Fink, es heißt The City's Coming to Erase It All. Und ich habe jetzt gelesen, es soll so klingen, als hätte es auch 1974 entstanden sein können. 1974, großartiges Musikjahr. Vielleicht wollten sie einfach eine großartige Musik machen. An wen sie sich da so soundmäßig und musikalisch wirklich orientiert haben, ich weiß es nicht. Ich weiß auch nicht, ob dieses Vorhaben wirklich gelungen ist. Ich finde aber auch, es ist eigentlich auch ein bisschen egal. I buried all the answers. Ich habe alle Antworten vergraben, heißt dieser Song von dem neuen Fink-Album.

Daniel Stojanov alias Bulgarian Car Trader, geboren ist er in Sofia, er wohnt in Berlin, zu Hause ist er in beiden Welten, auch musikalisch, das war ein Song aus seinem Album Greetings from Soulgaria, das ist schon letzten Herbst erschienen, jetzt gibt es aber eine Extended Version, also eine Version mit Bonusmaterial, unter anderem 5 Demos sind dabei und ein neuer Song. Ob sich dieses Album lohnt, weiß ich nicht, aber dieser neue Song, der heißt Immer Zone, ist sehr schön und den hören wir jetzt.

Ein Song von der Britin Arlo Parks. Sie hat vor 4 Jahren den Mercury Prize gewonnen und diesen Song hat sie zusammen mit dem Sänger Sampha aufgenommen. Er heißt Senses, ist gerade als Single erschienen, gefällt mir sehr gut. Ich habe dann allerdings festgestellt, dass dieser Song schon im April auf Arlo Parks neuem Album Ambiguous Desire drauf war. Ist ja auch egal, wir können ja auch in das Album nochmal reinhören und zwar den Titel mit dem schönen Namen Night Swimming.

0: Hier geht die Tonart Vokal im Deutschland von Kultur zu Ende. Nach den Nachrichten hat Ramona Westhoff alle wichtigen Themen dieses Morgens für Sie. Ich bin Dirk Schneider und ich verabschiede mich mit einem neuen Song einer Band, die sich lange nur Daxys genannt hat. Jetzt hat sie wieder ihren alten Namen angenommen. Daxys Midnight Runners. Der Song heißt My Life in England Part 1.
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1: Fünf Uhr, die Nachrichten. Millionen Mieter in Deutschland sind durch ihre Wohnkosten überlastet. Rund 3,2 Millionen Mieterhaushalte wenden mehr als 40% ihres Nettoeinkommens für das Wohnen auf, wie eine Studie zeigt, die im Auftrag des Deutschen Mieterbunds vorgelegt wurde. Weitere 3,4 Millionen Mieterhaushalte geben demnach zwischen 30% und 40% ihres Nettoeinkommens für Kaltmiete und Heizkosten aus. Die Präsidentin des Deutschen Mieterbunds, Weber Moritz, sprach von alarmierenden Zahlen. Die Bundesregierung müsse jetzt Mieterinnen und Mieter vor weiteren Belastungen schützen. Das US-Militär hat nach eigenen Angaben in der Nacht einen größeren Angriff des Irans auf Ziele in der Golfregion abgewehrt. Mehrere ballistische Raketen und Drohnen seien abgefangen worden, teilte das für den Nahen Osten zuständige Regionalkommando CENTCOM mit. Als Reaktion auf Irans Angriffe seien zudem, wie es hieß, Selbstverteidigungsschläge auf eine iranische Militäreinrichtung auf der Insel Keshem in der Straße von Hormus durchgeführt worden. Die Angaben des US-Militärs lassen sich nicht unabhängig überprüfen. Unmittelbar zuvor hatten Kuwait und der Inselstaat Bahrain Angriffe mit Raketen und Drohnen gemeldet. Die beiden Staaten am Persischen Golf beherbergen wichtige US-Militärstützpunkte. Die UNO-Vollversammlung entscheidet heute darüber, ob Deutschland erneut einen Sitz als nichtständiges Mitglied im Sicherheitsrat erhält. Um in das höchste Gremium der Vereinten Nationen gewählt zu werden, ist eine Zweidrittelmehrheit der 193 Mitgliedstaaten in der Vollversammlung nötig. Die Bundesrepublik tritt gegen Österreich und Portugal bei der Abstimmung um zwei frei werdende Sitze an. Deutschland war bislang 6-mal als nichtständiges Mitglied in dem Gremium vertreten, zuletzt von 2019 bis 2020. Ziel der Bundesregierung bleibt ein ständiger Sitz, was Beobachtern zufolge derzeit jedoch als unrealistisch gilt. Dem UNO-Sicherheitsrat gehören 15 Staaten an, zu den 5 ständigen Mitgliedern USA, Großbritannien, Frankreich, China und Russland kommen 10 nichtständige Mitglieder, die jeweils für eine 2-jährige Amtszeit gewählt werden. Die Beschlüsse des Rats sind für alle UNO-Staaten verbindlich. Er kann Sanktionen verhängen, Friedensmissionen entsenden und den Einsatz militärischer Gewalt billigen. Die US-Regierung gibt ihre Pläne zur Schaffung eines Entschädigungsfonds für Verbündete von Präsident Trump auf. Der amtierende Justizminister Blanche sagte in einer Anhörung vor einem Ausschuss des Repräsentantenhauses, das Vorhaben werde nicht weiter verfolgt. Blanche hatte vor 2 Wochen erklärt, aus dem Fonds von knapp 1,8 Milliarden Dollar sollten Opfer einer von Gegnern des Präsidenten instrumentalisierten Justiz unter dessen Vorgänger Biden entschädigt werden. Das Projekt war von den Demokraten, aber auch aus den Reihen der Republikaner kritisiert worden. Befürchtet wurde unter anderem, dass Staatsgeld für die Belohnung von Trump-Anhängern genutzt werden könnte, die beim Sturm auf das Kapitol 2021 dabei gewesen und dafür angeklagt worden waren. Der Pharmakonzern Bayer schließt eine Abspaltung seines Tochterunternehmens Monsanto vorerst aus und warnt angesichts der anhaltenden Klagewelle vor einem Ende der Glyphosat-Produktion in den USA. Wenn es keine Lösung für die rechtlichen Probleme im Zusammenhang mit Mittel gäbe, werde in den USA kein Glyphosat mehr produziert werden, sagte Konzernchef Anderson auf einer Veranstaltung des Wall Street Journal. Ein Unternehmensvertreter erläuterte, Bayer konzentriere sich darauf, die Geschäftsergebnisse zu verbessern und die Rechtsstreitigkeiten im Zusammenhang mit dem Unkrautvernichter beizulegen. Nach Unternehmensangaben machen rund 100.000 Kläger Ansprüche geltend. Bayer ist das einzige Unternehmen, das Glyphosat in den USA herstellt. Umweltorganisationen halten das Mittel für wahrscheinlich krebserregend. Das Wetter: wechselnd bewölkt und vor allem in der Westhälfte sowie am Alpenrand Schauer und Gewitter. In Vorpommern sowie im Nordwesten aufgelockert und weitgehend trocken. Höchstwerte nur noch 17 bis 23 Grad. Morgen im Osten und Südosten anfangs heiter bis wolkig und trocken, sonst immer wieder Regen und teils kräftige Gewitter, 16 bis 25 Grad. Die weiteren Aussichten am Freitag wechselhaft, vor allem im Norden Schauer und Gewitter, 16 bis 22 Grad. Das waren die Nachrichten.
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2: Guten Morgen. Der große Beat-Poet Allen Ginsberg wäre heute 100 Jahre alt geworden. Darum geht es hier später unter anderem. Und wir sind auch noch in Utrecht, der offiziell fahrradfreundlichsten Stadt. All Day von Calvin Jones.

0: All Day von Kevin Jones ist das. Sie hören Deutschlandfunk Kultur, 5.10 Uhr. Ich weiß nicht, ob Sie die Bilder gesehen haben. Die Brücke Pont-Neuf in Paris sieht seit einigen Wochen aus wie eine große Höhle. Es steht so ein großes, aufblasbares Kunstwerk auf der Brücke, das jetzt bei einem Unwetter stark beschädigt wurde.
1: Nach einem kurzen Gewitter wurde das Kunstwerk Die Höhle von Pont-Neuf teilweise durch starke Windböen zerstört. Dabei löste sich die mit Felsmotiven bedruckte Plane über einer aufblasbaren Konstruktion über der Brücke. Der französische Streetart-Künstler J.R. arbeitet seit Monaten an dem Projekt. Es ist als eine Hommage an die Künstler Christo und Jean-Claude gedacht. Sie hatten die historische Pariser Brücke Pont-Neuf 1985 verhüllt. Vor zwei Wochen war J.R.'s Konstruktion, die an einen riesigen Felsen erinnert, über Nacht aufgeblasen worden. Im Inneren fanden seitdem Arbeiten für ein immersives Kunsterlebnis statt. Ab Samstag sollte die Höhle fürs Publikum begehbar werden. Die Eröffnung ist nun auf einen unbekannten Termin verschoben worden.
0: Kai Rienecker war das aus Paris.

0: Berta a través von La Garfield aus Mexiko. 5.14 Uhr ist es.
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0: Das ist Cherise, britische Sängerin mit Calling.

0: Sie hören Deutschlandfunk Kultur. Allen Ginsberg, der amerikanische Schriftsteller und Dichter, wäre heute 100 Jahre alt geworden. Schlüsselfigur der Hippie-Bewegung, befreundet mit anderen berühmten Kreativen, wie zum Beispiel Bob Dylan. Drogenprotest und auch obszönes Schrifttum gab es in seinem Leben.
1: Es ist 1956. Im Foyer eines Studentenwohnheims der Reed University in Portland, Oregon, trägt ein etwas zerzauster junger Mann ein etwa halbstündiges Gedicht vor. In Anzug und Krawatte, an einen Tisch gelehnt und wild gestikulierend. Ein Tonband läuft mit.
2: I saw the best minds of my generation destroyed by madness.
1: Lachen und Applaus, als der 30-jährige Beat-Poet Allen Ginsberg Howl vorträgt. Ein Jahr zuvor hatte er das Gedicht zu Papier gebracht. Ein Jahr später sollte er dafür vor Gericht stehen, wegen Verbreitung obszönen Schrifttums. Mit Howl, Geheul, seiner schonungslosen Anklage gegen Konformität, Militarismus und moralischer Enge trifft Ginsberg einen Nerv in einer wütenden US-amerikanischen Nachkriegsgeneration. Sie fühlt sich ausgebeutet, orientierungslos, hungrig nach Literatur, Drogen, Sex und Opposition und findet all das im Geheule der Beat-Generation, die
3: auf dem Union Square erzkommunistische Pamphlete verteilten, schluchzend und sich entkleidend, während die Sirenen von Los Alamos sie niederheulten und die Wall Street runterheulten und die Staten Island-Fähre heulte auch, die weinend zusammenbrachen in weißen Turnhallen, nackt und zitternd vor der Maschinerie anderer Skelette.
1: Die Beats in einer Ginsberg-Gedichtzeile. Sie wedeln mit ihren Genitalien und ihren Manuskripten. Er wächst in New Jersey auf, als Sohn eines Dichters und einer bekennenden Kommunistin und schreibt als Teenager, während der Zweite Weltkrieg tobt, in sein Tagebuch.
3: An die Historiker. Ich werde ein Meister sein, wahrscheinlich in der Literatur ein genialer Meister, ein Egozentriker, wahrscheinlich ein Schizo, aber auf jeden Fall die ersten beiden. I'm a Roadrunner.
1: Es folgen über 50 Jahre Lyrik, Musik, Protest, Drogen, Kontroverse. Ein National Book Award, eine Robert Frost Medaille, eine langjährige offene und öffentliche Beziehung mit dem Dichter Peter Orlovsky.
3: Mein Ziel ist die Befreiung der Massen aus der Misere,
1: schreibt Allen Ginsberg 1973 und lässt sich als Schlüsselfigur der Hippie-Bewegung inszenieren. Zu seinen Weggefährten und künstlerischen Begleitern zählen neben den Beats Patti Smith, John Lennon, Timothy Leary und Bob Dylan.
4: Oh, where have you been, my blue-eyed son?
1: Mit Bob Dylan besucht Ginsberg 1975 vor laufenden Kameras das Grab seines Freundes und Kollegen Jack Kerouac und diskutiert die Kunst und das Sterben. Du bist auch bald dran, sagt Ginsberg zu Dylan. Dylan antwortet, für mich bitte keinen Grabstein.
5: What graves have you seen?
6: Victor Hugo's grave.
5: So, that's what's gonna happen to you?
6: No, I want to be in an unmarked grave.
1: Wer ist dieser Allen Ginsberg? Fragt ihn ein Reporter 1991, 6 Jahre vor Ginsbergs Tod.
5: There is none. Naturally.
3: Es gibt keinen. Natürlich nicht. Alle Teile des Ichs sind flüchtig. Ich bin Jude. Ich bin Buddhist. Ich bin schwul. Ich war ein Freund von Kerouac. Mein Vater zeugte mich und hieß Louis. Meine Mutter war verrückt und hieß Naomi. Ich bin Amerikaner. Ich komme aus New York. Es ist sinnlos, sich auf irgendetwas zu berufen, außer auf den Beruf. Also bin ich nur eins. Ein Dichter.
1: Der Dichter Allen Ginsberg kam am 3. Juni 1926 in Newark, New Jersey, auf die Welt. Heute vor 100 Jahren.
0: Florian Bentsch über Allen Ginsberg. Hier geht's um eine Trennung. Love Bites Back.

0: Back von Lucent war das, die übrigens unter anderem erfolgreich geworden ist, weil vor ein paar Jahren ein Song von ihr in der Dating-Show Love Island vorgekommen ist. 5.26 Uhr.
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2: Wie wird aus einem Maler ein Mythos und aus einem Namen eine Marke? Das Museum Schloss Wilhelmshöhe in Kassel zeigt jetzt die Ausstellung Rembrandt 1632, Entstehung einer Marke. 1632 erobert Rembrandt Amsterdam. Er hat neue Auftraggeber und entdeckt die Macht des eigenen Namens. Kurator Justus Lange.
3: 1632 fängt Rembrandt an, mit seinem Vornamen zu signieren. Und das ist insofern was Besonderes, als er mit seinem Vornamen ja sich in eine Tradition stellt. Raphael, Michelangelo, Tizian. Und das zeugt, glaube ich, schon von einem großen Selbstbewusstsein.
2: Rembrandt 1632. Die Ausstellung zu sehen bis 9. August auf Schloss Wilhelmshöhe in Kassel. Die Mülheimer Theatertage machen Gegenwartsdramatik zum öffentlichen Streitfall. Das Festival zeigt neue Stücke und erweitert seinen Blick auch auf Film, Musik und Debatte. Heute Abend bei den Mülheimer Theatertagen der Film Die Kunst, viele zu bleiben. Die Reise führt durch 8 deutsche Städte. Auf Marktplätzen, Theaterbühnen und in Gesprächsräumen begegnen sich Kunst und politischer Alltag.
4: Das Allerwichtigste, was man lernen muss, ist, dass im Streit es nicht darum geht, dass man am Ende, dass irgendjemand Recht hat.
2: Der Film sammelt Formen des Widerstands gegen Ausgrenzung und Polarisierung.
5: Letztens wurde ich gefragt, wie lange das dauert, bis der Ostdeutsche in einem verschwindet. Und da habe ich gesagt, das ist bei mir andersrum. Das wird jedes Jahr mehr.
2: Kunst gegen die Vereinzelung. In dem Film Die Kunst, viele zu bleiben. Heute 20 Uhr im Kulturzentrum Makroskop. Die Mülheimer Theatertage gehen bis Samstag. Irgendwann im frühen 20. Jahrhundert wurde in Würzburg mal eine Mozartwoche begangen. Heute sind beim Mozartfest in Würzburg über 90 Konzerte von unterschiedlichen Komponisten zu erleben. Darunter Mozart, wie man ihn kennt, und Mozart, wie er vielleicht heute komponiert hätte. Das Quartett Uvaga holt Mozart aus dem klassischen Rahmen. Ein klassischer Violinist, ein Akkordeonist mit Balkansound im Blut, ein Bassist, der auch in Jazz-Kombos spielt und ein Jazzgeiger mit Punkrock-Erfahrung. Uvaga, das Konzert. Heute 19 Uhr im Generatorenhaus im Bürgerbräu. Das Mozartfest geht noch bis 28. Juni in Würzburg.
0: Die Kulturtipps im Deutschlandfunk Kultur von Nicolas Hansen. Das hier ist William Fitzsimmons, Over You.

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0: 5.33 Uhr ist es. Der 3. Juni ist der Welttag des Fahrrads und das ist eine sehr gute Gelegenheit, um in die Stadt zu fahren, in der sich Fahrradfahrerinnen ganz offiziell am wohlsten und am sichersten fühlen. Laut Kopenhagener Index ist das seit dem letzten Jahr Utrecht in den Niederlanden. Wie hat die Stadt das geschafft? Jean-Marie Magro war für uns da und hat nachgefragt.
1: Große, breite, rote Straßen verweben sich wie ein Pilzgeflecht in der Innenstadt Utrechts. Und nein, diese sind nicht für die motorisierten Fahrzeuge auf vier Rädern vorgesehen, sondern für Fahrräder.
2: Yeah, I think we have a lot of streets.
3: Wir haben viele Straßen, die hauptsächlich für Radfahrer gedacht sind, was wirklich toll ist, da sie dort immer Vorrang haben.
4: I'm really happy with my Bockfiets here.
5: Ich bin wirklich glücklich mit meinem Lastenrad hier. Für mich ist das praktischer als ein Auto, weil ich Malerin bin, Sachen transportieren kann. Das ist super praktisch.
1: Sagen zwei Frauen, die gleich in die Pedale treten. Utrecht ist die fahrradfreundlichste Stadt auf der ganzen Welt. So lautet das Ergebnis des Kopenhagener Indexes, einer weltweit anerkannten Rangliste. 150.000 Personen steigen hier täglich aufs Rad und das bei nicht einmal 400.000 Einwohnern. Wie hat die Stadt das geschafft? In einem Schreiben an die ARD antwortet die Gemeinde:
6: Im Laufe der Jahre haben wir in eine bessere Fahrradinfrastruktur, sicherere Straßen, mehr Fahrradstellplätze und bessere Verbindungen zwischen den Stadtvierteln, dem Stadtzentrum und der Region investiert. Gleichzeitig schaffen wir schrittweise mehr Raum für Fußgänger, den öffentlichen Nahverkehr, Grünflächen und Orte der Begegnung. In einigen Straßen bedeutet das weniger Platz für parkende Autos oder den Durchgangsverkehr, insbesondere in belebten Teilen der Stadt.
1: Das größte Fahrradparkhaus der Welt steht in Utrecht. Gerade entsteht am Merwede-Kanal eine Siedlung für rund 12.000 Bewohner, vollkommen autofrei. Die Gemeinde hat viele Fahrbahnen zu breiten Fahrradwegen umfunktioniert. Im Sekundentakt rollen Radfahrer, oft wie an einer Perlenkette aneinandergereiht, auf dem Asphalt, der fast nirgendwo Schlaglöcher aufweist. Ob Holland oder Rennräder oder auch manchmal viel zu schnelle Pedelecs. In den Niederlanden gibt es den Fietsersbund, die Schwesterorganisation vom Allgemeinen Deutschen Fahrradclub. Pressesprecher Jaap Kaminta lobt die Gemeinde Utrecht für deren Arbeit.
7: Das Paradies gibt es, weil man schon lange darauf hingearbeitet hat.
1: Schon kleine Details sind wichtig, um eine Stadt fahrradfreundlicher zu gestalten, sagt Kaminta.
7: Wie zum Beispiel die Höhe des Bordsteins. An einem hohen Bordstein kann sich das Pedal leicht verfangen.
1: Die Hauptaufgabe aber sei es, den Raum für das Auto zu verkleinern. In den Niederlanden gilt, wenn es zu einem Unfall zwischen einem Autofahrer und einem Radfahrer oder Fußgänger kommt, liegt die Beweislast automatisch beim Autofahrer. Der haftet zu mindestens 50%, es sei denn, er kann ein grobes Fehlverhalten des anderen Verkehrsteilnehmers nachweisen. Jaap Kaminta glaubt allerdings nicht, dass diese Regel ausschlaggebend ist.
7: Viel wichtiger ist, dass die meisten Autofahrer auch Radfahrer sind, sodass sie sich der Radfahrer in ihrer Umgebung bewusster sind und wissen, wie sie vorausschauend und sicher fahren.
1: Das Ziel sei es nämlich nicht, Autos ganz auszuschließen, weil es immer Menschen geben wird, die auf sie angewiesen sein werden. Viel eher gehe es darum, Rad- und Autofahrer voneinander zu trennen und somit den Verkehr für alle sicherer zu machen.
0: So sieht's in Utrecht aus, in der offiziell fahrradfreundlichsten Stadt der Welt. Über Fahrradinfrastruktur in deutschen Städten sprechen wir heute Morgen auch nochmal genauer. Wie ist da der Stand und an welchen Städten könnte man sich vielleicht auch orientieren, die auch gerade erst im Prozess sind, die Infrastruktur für andere Verkehrsmittel als das Auto auszubauen? Nach 7:30 gibt's das Gespräch hier im Deutschlandfunk Kultur und danach wie immer auch in der Deutschlandfunk-App. Das hier ist Musik von Lily Allen, die ja bekanntermaßen ihr letztes Album eine Abrechnung an ihren Ex gewidmet hat. Das hier ist sowas wie aus ihrem Frühwerk. Smile heißt der Song. Und auch da freut sie sich, dass es ihrem Ex schlecht geht.

0: Smile von Lily Allen hier im Deutschlandfunk Kultur. 5.40 Uhr ist es. Google ist ja eigentlich bekannt als größte Suchmaschine der Welt und als riesen Tech-Konzern. Jetzt hat es aber ein neues Projekt. Google will in den USA, Vorsicht, große Zahl, 32 Millionen Mücken aussetzen. Mhm. Ich habe Fragen. Den Ruschka aus der Frühredaktion ist bei mir.
1: Ja. Was? Also, weibliche Mücken sind ja die Tiere, die für die meisten Todesfälle bei Menschen verantwortlich sind. Wusste ich vorher auch nicht, weil sie eben bei Stechen, wenn sie ihr einen stechen, eine Reihe von Krankheiten übertragen. Zum Beispiel das Dengue-Fieber. Mhm. Und Google macht jetzt so neue futuristische Projekte und hat sich jetzt überlegt, wir entwickeln kein Medikament, sondern gehen direkt an die Quelle des Krankheitserregers.
0: Und wie soll das gehen jetzt mit 32 Millionen neuen Mücken? Weil dann hat man ja jetzt am Ende erstmal mehr Mücken.
1: Ja, also sie züchten gerade männliche Mücken und die stechen eben nicht und können deswegen auch keine Krankheiten übertragen. Und diesen gezüchteten Mücken fügen sie ein Bakterium hinzu, das die kastriert und unfruchtbar macht.
0: Also sowas wie Verhütung für Mücken.
1: Genau. Und diese kastrierten männlichen Mücken sollen dann ganz gezielt ausgesetzt werden an eben Stellen, wo besonders viele weibliche Mücken sind und das Dengue-Fieber sich verbreitet. Und die sollen sich dann mit diesen weiblichen Mücken paaren. Und dann kommt da logischerweise nichts mehr raus, weil die ja kastriert sind.
0: Und dann sinkt die Mückenpopulation?
1: In Singapur hat das tatsächlich sogar schon geklappt. Da ist die Mückenpopulation um 70% gesunken mit so einem ähnlichen Projekt. Und es gab auch dadurch sehr viel weniger Fälle von Dengue-Fieber.
0: Das ist aber ja doch schon ein krasser Eingriff ins Ökosystem. Ja. Ist es nicht umweltschädlich?
1: Ich habe mich das auch gefragt. Es soll erstmal sehr viel besser sein, als Pestizide einzusetzen. Und Insektenforscher haben auch gesagt, dass insgesamt das ökologische Gleichgewicht jetzt nicht sofort dadurch durcheinander kommt, weil eben Fische und so, die ja auf Mücken angewiesen sind, auch noch andere Lebewesen essen können. Und deswegen ist es erstmal kein Problem. Ich würde es aber beobachten. Also ich bin da auch erstmal skeptisch.
0: Es klingt auf jeden Fall extrem futuristisch. Es passt aber auch ganz gut zu dem, was Google sonst so macht, ja, in futuristischen Sachen. Es gibt noch eine Kontaktlinse in Planung, mit der Diabetikerinnen ihren Blutzuckerspiegel messen können oder auch Schuhe, die erkennen, wenn man gestürzt ist. Da ist ja die kastrierte Mücke eigentlich fast noch harmlos.
1: Ja,

0: Portugal the Man, Summer of Love hier im Deutschlandfunk Kultur. Der Anti-Weaponization Fund war von Anfang an umstritten, der milliardenschwere Fonds der US-Regierung, der alle entschädigen sollte, die aus ihrer Sicht Opfer von politisch motivierten Maßnahmen der Vorgängerregierung waren. Die Demokraten haben gesprochen von einem Schmiergeldfonds für Anhängerinnen und Freunde des Präsidenten. Viele Republikaner waren auch auf den Barrikaden. Seit gestern ist dieser Entschädigungsfonds jetzt offiziell vom Tisch. Anne Reit aus Washington.
1: Am Ende kommt die bemerkenswerte Kehrtwende bemerkenswert unspektakulär daher. Todd Blanche erscheint regulär zur Haushaltsanhörung im zuständigen Ausschuss des Repräsentantenhauses. In seiner kurzen Eröffnungsrede erwähnt der amtierende Justizminister den umstrittenen Entschädigungsfonds mit keiner Silbe. Aber auf Nachfrage der demokratischen Abgeordneten Grace Meng hat er eine verblüffend einfache Antwort parat.
2: We're not moving forward with the fund, period.
3: Not moving forward ever.
2: Correct.
3: Oh.
1: Wir werden den Fonds nicht weiterverfolgen. Das war offenbar die Formulierung, die sich Todd Blanche zurechtgelegt hatte. Er wiederholte sie so oft, als wolle er sichergehen, dass die Nachricht die Republikaner auch wirklich erreicht. Denn die waren in den vergangenen Tagen so erzürnt, dass sie im Senat geplante Abstimmungen über ein mehr als 70 Milliarden Dollar schweres Finanzierungspaket für die Einwanderungsbehörden platzen ließen. Ein seltener Akt der Auflehnung. Doch dass von dem umstrittenen und aus Steuergeldern finanzierten Fonds auch Aufrührer vom Sturm auf das Kapitol hätten profitieren können, war selbst für viele Republikaner zu viel. Senator Tom Tillis aus North Carolina war, wie zuletzt so oft, einer der schärfsten Kritiker. Das ist vollkommen absurd. Wir reden hier über Menschen, die am 6. Januar im Kapitol Polizeibeamte angegriffen haben, die verurteilt wurden, sich zum Teil schuldig bekannt haben. Das war eine fürchterliche Idee, ein fürchterliches Timing. Das ist ein Geldtopf für Gauner. Selbst John Thune, der Mehrheitsführer und damit ranghöchste Republikaner im Senat, ließ wissen, dass er kein großer Fan der Idee sei und versuchte, das Weiße Haus davon zu überzeugen, den Fonds abzuschaffen, um die republikanischen Prioritäten im Senat voranzubringen. Ob das nun in einem nächsten Anlauf gelingen wird, vermochte Thune vor der Sitzung nicht zu sagen. Ich kann das nicht garantieren. Wir werden mit allen Gespräche führen. Es ist am Ende eine einfache Rechenaufgabe. Haben wir die nötigen 50 Stimmen, um einen Gesetzentwurf durchs Parlament zu bringen? Dafür müssten alle Republikaner zusammenhalten. Doch manch ein Republikaner will nicht so schnell zur Tagesordnung übergehen. Für Brian Fitzpatrick, Abgeordneter aus Pennsylvania, ist der Konflikt noch nicht gelöst. Der Präsident hat seine Befugnisse zulasten des Kongresses überschritten. Wir müssen diesen spezifischen Machtmissbrauch stoppen, aber wir müssen auch das Gesetz ändern, um künftigen Machtmissbrauch zu verhindern. Für Fitzpatrick war dieser Fall nur einer von vielen, der es den Republikanern vor den Zwischenwahlen im November besonders schwer macht. Wir sollten nicht über Ballsäle reden, über Schmiergeldfonds oder Triumphbögen. Die Leute wollen nicht, dass wir uns auf diese Dinge konzentrieren. Der jetzt beerdigte Fonds war das Ergebnis eines beispiellosen Vorgangs. Erst hatte der US-Präsident als Privatperson die Bundessteuerbehörde verklagt und eine Milliardenentschädigung gefordert für die unrechtmäßige Weitergabe seiner Steuerunterlagen während der ersten Amtszeit. Um den Rechtsstreit dann abrupt zu beenden mit einem Vergleich, dem Entschädigungsfonds und dem Schutz vor Steuerprüfungen zurück.

0: zurückliegender Jahre für ihn, seine Familie und seinen Unternehmensverbund.
1: What are you doing with this?
2: Okay, so there was a settlement, which is one of the documents you showed.
0: Bei der Anhörung im Repräsentantenhaus stellte sich auf Nachfrage der demokratischen Abgeordneten Rosa DeLauro heraus, diese Vereinbarung wird weiterhin Bestand haben.
1: Friends, listen to what is being said. This is really pretty extraordinary.
0: Das ist unglaublich. Wir werden es für immer verhindern und ausschließen, dass der Präsident, seine Söhne und seine Organisation in Bezug auf ihre früheren Steuerangelegenheiten untersucht und strafrechtlich verfolgt werden können. Das sei keine generelle Immunität, verteidigte sich Todd Blanche, früher einmal Trumps Strafverteidiger in wichtigen Prozessen, sondern eine Standardvereinbarung.
2: It's standard, it's typical.
3: Der umstrittene Anti-Weaponization Fund der US-Regierung ist vom Tisch. Noah Incendio. 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

0: 5.52 Uhr ist es, ja, in Deutschlandfunk Kultur. Wo geht's hin mit der Jugend und was hätte Allen Ginsberg für TikTok-Videos gemacht? Wichtige Fragen wie immer in der Kulturpresseschau, heute von Florian Werner.
1: Deutschland ist irgendwie voll Scheiße und so. Mit diesem Satz fasst Uli Hannemann in der Taz die aktuelle Gemütslage unter jungen Menschen zusammen. Jeder Fünfte plant, das Land zu verlassen. Immerhin 41% können es sich perspektivisch vorstellen. Oder wie Hannemann es formuliert, die Stimmung ist am Boden, der fleißige deutsche Angsthase legt seine Eier jetzt woanders. Gerhard Matzig von der Süddeutschen Zeitung ist in seiner Analyse etwas weniger launig. Die Abwanderung junger Menschen sei nicht nur traurig, sondern nachgerade gefährlich. Er schreibt, Zukunft ist etwas, das biologisch und biografisch in den Händen einer Jugend liegt, die heute gern als moralisierende, genderverliebte, links-grün versiffte, erratisch-dysfunktionale Hafermilchfraktion und leistungsscheue Keimzelle der Work-Life-Balance geschmäht wird. Dabei sei doch gerade die junge Generation die Hauptschubkraft für politische, gesellschaftliche oder kulturelle Veränderungen. Ein Treibmittel der Transformation ist die Fähigkeit, sich für neue Ziele, neue Wege und neues Denken zu begeistern. So Matzig. Nicht das lähmende Beharren auf dem Status quo verändert die Welt. Es ist die Gabe, sich die Zukunft anders als die Gegenwart vorstellen zu dürfen. Ein Haken an der Sache könnte sein, dass die heute 16- bis 29-Jährigen pro Tag durchschnittlich 3 Stunden am Smartphone hängen. 182 Minuten, präzisiert Julian Theilen in der Welt, in denen man etwas über die Konstruktionsfehler der Demokratie hätte lernen können. Zum Beispiel durch die Lektüre eines Buches. Wie etwa des neuen Werks von Peter Sloterdijk, in dem es irgendwie um Machiavelli und seine Nachfolger geht. Aber im Ernst, 189 Seiten? Too long, didn't read. Nach 182 Minuten Doomscrolling sei es eben schwer, sich noch auf Sloterdijks Beobachtungen einzulassen, meint Theilen. Denn Sloterdijk hat vergessen, prägnante Stellen als Reel rauszuklippen, wie es so schön heißt. Ja, richtig gehört. Theilen fordert, dass auch seriöse Medienhäuser, Buchverlage, Intellektuelle endlich aus ihrer guten Bergalaxis herabsteigen und sich in die Niederungen der hektisch geschnittenen Reels und Videos begeben. Denn wir haben genug von Dating-Geschichten und Matcha-Latte-Schlürfern. Wir wollen Sloterdijk und Co., die uns sagen, was mit was zusammenhängt. Die alte Leier, dass TikTok und Instagram das Denken zerstört haben, ist langweilig, wenn das Denken nicht endlich den Mut findet, dorthin zu gehen, wo es gesehen wird. Eine interessante Frage ist, wie die Dichter der Beat Generation, die vor knapp 70 Jahren mit Begeisterung alle verfügbaren Massenmedien bespielten, die sozialen Netzwerke von heute genutzt hätten. Einer ihrer wichtigsten Vertreter, der Lyriker Allen Ginsberg, wäre an diesem Mittwoch 100 Jahre alt geworden. Er fand das gute Leben nicht nur im Zwischenmenschlichen, bei den Hippies und den pazifistisch Gesinnten, sondern überdies auf seinen Reisen, allen voran durch Indien, Japan und Vietnam, schreibt Björn Heyer in der Frankfurter Rundschau. Er tauschte sich mit dem Dalai Lama aus und fand im tibetischen Mönch Trungpa den Lehrmeister für sein Buddha-Bewusstsein. Munter vermischte er es mit christlichen Elementen zu seiner persönlichen Kunst- und Hoffnungsreligion. Beatniks, Hippies, Buddhismus, Christentum, wie, könnte man fragen, passt das alles zusammen? In der Poesie geht das, besonders wenn sie so ekstatisch ausfällt und jedwede bürgerliche Konvention sprengt, beruhigt Heyer. Und er zitiert abschließend noch den Ober-Beatnik, den großen Allen Ginsberg himself, mit einem hedonistischen Gebet. Ich will auf deine Gartenparty in den Wolken, wo wir alle nackt auf Harfen spielen und einander die neueste Lyrik vorlesen.
0: Die Kulturpresseschau hier im Deutschlandfunk Kultur, heute von Florian Werner. David Bowie hört in diesem Song hier Radio. Es passieren auch noch sehr viele andere Sachen, aber er hört auch Radio. Starman ist es. 5.57 Uhr.

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1: Mit Christian Riedel. Der Außenminister von Bangladesch wird neuer Präsident der UNO-Vollversammlung. Die US-Regierung streicht die Pläne für einen Justizentschädigungsfonds und die Kunstinstallation auf der Pariser Brücke Pont Neuf wird kurz vor ihrer Eröffnung beschädigt. Die UNO-Vollversammlung hat den Außenminister von Bangladesch, Khalilur Rahman, mit zu ihrem nächsten Präsidenten gewählt. Er folgt im September auf die amtierende Präsidentin Baerbock. Rahman bekam 99 Stimmen, sein Gegenkandidat Kakouris aus Zypern erhielt 91. Die frühere deutsche Außenministerin Baerbock hatte den auf ein Jahr befristeten Vorsitz im September 2025 übernommen. Er ist vor allem mit organisatorischen und zeremoniellen Aufgaben verbunden. Heute wird in New York über die Bewerbung Deutschlands für einen nichtständigen Sitz im UNO-Sicherheitsrat entschieden. Martin Ganselmeier.
2: Alle 8 Jahre kandidiert Deutschland für einen Sitz im UN-Sicherheitsrat. Bislang immer mit Erfolg, gehört Deutschland doch zu den größten Beitragszahlern der Vereinten Nationen und gilt als multilateraler Musterknabe. Doch diesmal ist es kein Selbstläufer. Denn für die 2 frei werdenden Sitze für westeuropäische Staaten gibt es 3 Bewerber. Neben Deutschland auch Portugal und Österreich. Portugal hat enge Kontakte zu Lateinamerika und Afrika. Österreich wirbt mit seiner politischen Neutralität.
1: Die US-Regierung gibt ihre Pläne auf, einen Entschädigungsfonds für Verbündete von Präsident Trump zu schaffen. Das bestätigte Justizminister Blanche in einer Anhörung vor einem Ausschuss des Repräsentantenhauses. Er hatte vor 2 Wochen erklärt, aus dem Fonds von knapp 1,8 Milliarden Dollar sollten Opfer entschädigt werden, die nach Trumps Ansicht unter seinem Vorgänger Biden von der Justiz verfolgt wurden. Der geplante Fonds war von den Demokraten, aber auch aus den Reihen der Republikaner kritisiert worden. Republikanische Abgeordnete verlangten eine Zusicherung, dass der Fonds nicht aufgelegt wird. Vorher wollten sie die Arbeit an einem Gesetz zur Finanzierung der Einwanderungsbehörden nicht fortsetzen. Das Bundeskabinett berät heute über die sogenannte Kreislaufwirtschaftsstrategie. Es geht um ein Aktionsprogramm, mit dem die Strategie konkret umgesetzt, Recycling ausgebaut und Rohstoffe länger genutzt werden sollen. Dietrich Kammeurer.
3: Besonders wichtig ist das zum Beispiel beim Recycling von Batterien. Sie enthalten viele wertvolle Materialien, die wiederverwendet werden können. Damit soll auch die Abhängigkeit von Importen verringert werden. Deutschland ist bei Rohstoffen wie Lithium oder seltenen Erden fast vollständig auf das Ausland angewiesen. Laut einer Studie könnten Recycling und Wiederverwendung bis 2045 bis zu 40% der Rohstoffimporte ersetzen.
1: Millionen Mieter in Deutschland sind durch ihre Wohnkosten überlastet. Rund 3,2 Millionen Mieterhaushalte wenden mehr als 40% ihres Nettoeinkommens für das Wohnen auf. Das zeigt eine Studie im Auftrag des Deutschen Mieterbundes. Weitere 3,4 Millionen Mieterhaushalte geben danach zwischen 30% und 40% ihres Nettoeinkommens für Kaltmiete und Heizkosten aus. Die Präsidentin des Deutschen Mieterbundes, Weber Moritz, sprach von alarmierenden Zahlen. Der diesjährige Christopher Street Day in Dresden kann von morgen bis Samstag wie gewohnt mit einem Straßenfest stattfinden. Das sächsische Oberverwaltungsgericht hat auch das Fest als Versammlung eingestuft. Darüber hatte es zuvor Debatten gegeben. Die Landesdirektion Sachsen als zuständige Verwaltungsbehörde hatte Ende März entschieden, dass nur der Umzug eine Versammlung ist. Das Straßenfest wurde als kommerzielle Veranstaltung bewertet. Der Veranstalter hätte in diesem Fall unter anderem die Kosten für Sicherheit und Reinigung tragen müssen. Dieser Argumentation war das Verwaltungsgericht Dresden zunächst gefolgt. Der jetzige Beschluss des Oberverwaltungsgerichts ist unanfechtbar. In Paris haben offenbar starke Windböen die Kunstinstallation an der Brücke Pont Neuf kurz vor der Eröffnung beschädigt. Dabei löste sich die mit Felsmotiven bedruckte Plane. Die Installation La Caverne du Pont Neuf ist eine aufblasbare Höhlenlandschaft aus Stoff. Sie ist 120 Meter lang und 20 Meter breit. Kai Rienecker.
4: Der französische Street-Art-Künstler J.R. arbeitet seit Monaten an dem Projekt. Es ist als eine Hommage an die Künstler Christo und Jean-Claude gedacht. Sie hatten die historische Pariser Brücke Pont Neuf 1985 verhüllt. Vor 2 Wochen war J.R.'s Konstruktion, die an einen riesigen Felsen erinnert, über Nacht aufgeblasen worden. Im Inneren fanden seitdem Arbeiten für ein immersives Kunsterlebnis statt. Ab Samstag sollte die Höhle für Publikum begehbar werden. Die Eröffnung ist nun auf einen unbekannten Termin verschoben worden.
0: Das Wetter.
1: Östlich der Elbe gibt es schauerartigen, örtlich auch gewittrigen Regen, der langsam nach Osten abzieht. Sonst ist es wechselnd bewölkt mit neuen Schauern in der Westhälfte und am Alpenrand im Tagesverlauf. Die Höchstwerte liegen zwischen 17 und 23 Grad.
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5: Guten Morgen, schön, dass Sie dabei sind. Deutscher Besuch auf dem St. Petersburger Wirtschaftsforum. Das ist zumindest ungewöhnlich in dieser Zeit. Wir gucken gleich, was es mit dieser Meldung auf sich hat, wer da tatsächlich dabei ist aus Deutschland.

0: Fleece, Take Off All Your Honey hier im Deutschlandfunk Kultur. 6.08 Uhr ist es. Heute beginnt das St. Petersburger Wirtschaftsforum. Das wird von der russischen Regierung mitorganisiert und es war lange eine wichtige Plattform auch für deutsche Unternehmen und Politikerinnen. Seit dem russischen Großangriff auf die Ukraine 2022 ist es vorbei. Viele deutsche Unternehmen haben Russland verlassen. Und darum kam die Meldung vom Wochenende auch eher überraschend, dass deutsche Unternehmen in diesem Jahr wieder offiziell an dem Forum teilnehmen. Frage an meine Kollegin Gesine Dornblüt: Was ist an dieser Meldung dran? Um welche Unternehmen geht's da?
1: Das war eine Meldung der deutschen Presseagentur, die von vielen Medien übernommen wurde. Und diese Meldung erweckt einen falschen Eindruck, denn es geht um einzelne Unternehmer und die sind keinesfalls repräsentativ für die deutsche Wirtschaft. Wenn wir uns die Meldung genauer anschauen, die dpa zitiert den Chef der deutsch-russischen Auslandshandelskammer. Das ist ein russischer Verein. Der Name ist missverständlich. Dieser Verein gehört nämlich auch, wenn er deutsch-russische Auslandshandelskammer heißt, nicht zum weltweiten Netzwerk der Auslandshandelskammern, die weltweit die Interessen deutscher Unternehmer im Ausland vertreten, sondern das sind in diesem russischen Verein vor allen Dingen russische Personen mit einem eher losen Bezug zu Deutschland. Und wenn dieser Verein nun von einer offiziellen Rückkehr auf das Wirtschaftsforum spricht, da werden zwei Unternehmer genannt, der Milchproduzent Stefan Dürr und der langjährige Geschäftsführer der Handelskette Globus, Thomas Bruch. Beide waren nie weg aus Russland.
0: Das heißt also, der große Teil der deutschen Wirtschaft, die meisten Unternehmen, die mal in Russland tätig waren, haben nicht vor, nach Russland zurückzugehen?
1: Also zumindest nicht in absehbarer Zukunft. Dafür gibt es keine Hinweise. Vielleicht noch mal ein paar Zahlen. Es sollen jetzt nach verschiedenen Schätzungen noch rund 1600 Unternehmen mit deutscher Beteiligung in Russland sein. Es waren aber mal viel mehr. Es waren auf dem Höhepunkt fast 7000. Und ich habe beim Ostausschuss der deutschen Wirtschaft nachgefragt. Das ist die Interessenvertretung deutscher Unternehmen, die im Osthandel tätig sind. Der Ostausschuss der deutschen Wirtschaft hat auch intensiv Lobby gemacht für einen Ausbau der deutsch-russischen Wirtschaftsbeziehungen bis 2022. Er hat aber nach Russlands Großangriff auf die Ukraine alle offiziellen Kontakte zu russischen Regierungsvertretern eingestellt, damit auch zum St. Petersburger Wirtschaftsforum. Und laut dem Ostausschuss haben eben viele Unternehmen, Deutsche, die sich aus Russland zurückgezogen haben, mittlerweile alternative Absatzmärkte erschlossen. Die Ausfuhren nach Polen und Tschechien zum Beispiel sind besonders stark gestiegen. Aber diese Rückkehr westlicher Unternehmen, die angebliche, das ist eine Erzählung, die die russische Führung schon in der Vergangenheit massiv vorangetrieben hat. Da gab es vor gut einem Jahr mal wirklich eine regelrechte Kampagne. Auch Wladimir Putin hat sich da geäußert und das russische Exilmedium The Bell hat damals einen Reality-Check vorgenommen, hat 60 der größten westlichen Unternehmen gefragt, ob sie auf den russischen Markt zurückkehren wollen. The Bell hat damals 21 Antworten erhalten und keine war positiv.
0: Jetzt ist ja auch noch anderer Besuch aus Deutschland bei dem Forum angekündigt, aus der AfD zum Beispiel. Wie wichtig ist das für die russische Regierung?
1: Das ist wichtig, zumal wenn die Besucher Narrative des Kreml teilen. Denn staatliche und staatsnahe Akteure und Medien in Russland greifen dann diese Kreml-freundlichen Äußerungen dieser Besucher auf und stellen sie als Bestätigung für die Politik des russischen Regimes dar. Da sind jetzt nicht nur mehrere AfD-Politiker in St. Petersburg erwartet. Es ist auch ein Panel angekündigt, unter anderem mit dem Filmemacher und Putin-Biografen Hubert Seipel, der nachweislich mehrere hunderttausend Euro aus dem Kreml-Umfeld erhielt. Bei diesem Panel soll es um Kulturdiplomatie und Softpower gehen und moderieren soll das der Putin-Vertraute Kirill Dmitriev, der auch mit der Trump-Administration verhandelt. Dmitriev hat im Vorfeld schon mit Blick auf die deutschen Besucher in St. Petersburg geschrieben, sie würden den deutschen Politikern und Zitat Bürokraten ein Beispiel geben.
0: Und abgesehen von den Deutschen, die teilnehmen, was ist von diesem Forum insgesamt zu erwarten?
1: Also wirtschaftlich und wirtschaftspolitisch wenig. Die Welt guckt hin, vor allen Dingen auch, weil Wladimir Putin dort wie jedes Jahr auftreten wird. Die russische Wirtschaft ist in einer Krise. Putin hat seit Monaten kein wirksames Rezept dagegen präsentiert und Beobachter gehen auch nicht davon aus, dass er das in St. Petersburg tun wird. Generell ist der Einfluss des Wirtschaftsflügels auf den Kreml in den letzten Jahren gegen null gesunken. In Moskau haben Militärs und Geheimdienstler das Sagen. Nir Sigar, das ist ein beliebter politischer Telegram-Kanal, schreibt, dieses Wirtschaftsforum in St. Petersburg, das erfülle inzwischen eher eine symbolische Funktion wie in der Sowjetunion die Kongresse der kommunistischen Partei.
0: Meine Kollegin Gesine Dörnblüt war das hier im Deutschlandfunk Kultur zum St. Petersburger Wirtschaftsforum, mitorganisiert von der russischen Regierung, das heute startet. Peter Fox und Adriano Celentano, Toskana Fanboys.

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0: Yeah, yeah, yeah.
1: Oh yeah.
0: Hey.
2: 6.16 Uhr ist es. 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Der neue Film Ladies First hat eigentlich alle Zutaten für ein tolles Produkt. Erstens Starbesetzung mit Comedian Sacha Baron Cohen, bekannt als Borat, und Schauspielerin Rosamund Pike. Zweitens eine interessante Prämisse. Was wäre, wenn die Geschlechter plötzlich umgekehrt funktionieren würden? Lynn Ruschka aus dem Frühteam ist bei mir im Studio. Und erfolgreiche Klickzahlen hat er auch, ne?
3: Ja, seit Veröffentlichung vor circa 10 Tagen haben 32 Millionen Menschen weltweit diesen Film geguckt.
2: Ich bin eine davon.
3: Ja, und er war wirklich in 42 Ländern, also nicht nur USA und hier Europa, in 42 Ländern Platz 1 der Netflix-Charts. Ist ja ein Netflix-Film. Ich habe es noch nicht geschafft, aber der Trailer, den habe ich jetzt letzte Woche gesehen und der hat mich schon extrem abgeholt. Also es geht irgendwie darum, dass Sacha Baron Cohen spielt so einen Boss, so einer Firma, und kommandiert die ganze Zeit seine Mitarbeiter rum. Ihm gehört die Welt, er läuft so breitbeinig durch die Gegend, und dann rennt er gegen den Pfosten, wird ohnmächtig und wacht auf in einer Parallelwelt, in der dann Männer plötzlich sexistische Bemerkungen bekommen und objektifiziert werden. Ich finde es interessant.
2: Das klingt tatsächlich interessant, aber es ist ein klassischer Fall von gute Idee, furchtbare Umsetzung.
3: Wirklich?
2: Leider.
3: Du findest ihn gar nicht gut?
2: Ich fand ihn richtig, richtig schlecht.
3: Oh nein.
2: Ich habe ihn zu Ende geguckt, aber er ist komplett unlogisch, ne? Also die haben diese kluge Prämisse,
3: ja,
2: und denken die an keiner Stelle zu Ende. Also er wird halt irgendwie als 50-jähriger Mann immer noch objektifiziert, obwohl, wenn man das klug umdrehen würde, wäre er unsichtbar, wie 50-jährige Frauen eben oft in der echten Welt. Und es gibt viele Punkte, wo ich so dachte, so, wer ist eure Zielgruppe? Hört auf, mir den Plot zu erklären. Das macht alles gar keinen Sinn.
3: Also du bist auf jeden Fall nicht alleine mit der Kritik. Ich habe tatsächlich vorhin geguckt und ich habe keine einzige positive Rezension gefunden.
2: Das wundert mich null.
3: Also eine sagt zum Beispiel, dass sie sich während des Guckens eigentlich wünscht, auch so gegen den Pfosten zu laufen wie ihr und auch ohnmächtig zu werden. Aber irgendwie, also du hast jetzt das jetzt so gehasst alles, aber ich habe trotzdem jetzt gerade noch Lust, den zu gucken. Also es gibt ja dieses Phänomen des Hate-Watching, also so Hass-Gucken. Und irgendwie diese Faszination, sich zusammen, also jetzt mit dir, mir das so anzugucken, und wir grenzen uns zwar inhaltlich davon ab, aber ich habe trotzdem eine gute Zeit, also ich liebe das irgendwie.
2: Ja, dafür ist Ladies First auf jeden Fall großartig. Ich kann auch empfehlen, den nicht alleine zu gucken, dann kann man mit mehreren Leuten diese ganzen Fehler im Film finden.

0: Ich hab dir vorher erzählt, dass ich dir Ärger mache, singt Amy Winehouse hier. Es geht um Untreue, Selbstsabotage, um ihr eigenes toxisches Verhalten. You Know I'm No Good war das gerade von ihrem 2006er Album Back to Black. 6.22 Uhr ist es, Sie hören Deutschlandfunk Kultur. Und das Wort zum Tage kommt von Paul Lang von der katholischen Kirche.
1: Heute, am 3. Juni, ist der Europäische Tag des Fahrrades. Ich erinnere mich noch gut, wie das war, als ich gelernt habe, Fahrrad zu fahren. Stützräder habe ich beobachtet, meiner großen Schwester zugeschaut. Dann aber habe ich mich einfach getraut. Aufsteigen, das Gleichgewicht halten, abstoßen und schon ging es los, wie von alleine. Schließlich mit den eigenen Tritten beschleunigen. Ich war begeistert, wie Fliegen irgendwie. Bis heute liebe ich es, das Radfahren. Es kann zu einem Sturz kommen, sicher. Das lehrt, wieder aufzustehen und weiterzufahren. Eine besondere Begegnung mit Radfahrern hatte ich am Lago di Como vor ein paar Jahren. Mit der Fähre war ich nach Bellagio auf der Halbinsel im See gefahren. Von da ging es mit dem Rennrad nach Como. Eine Berg- und Talbahn von 40 Kilometern, wie aus dem Fotoalbum. Traumhafte Ausblicke, etliche knackige Anstiege und Abfahrten inklusive. Die Sonne scheint, ein leichter Anstieg. Plötzlich höre ich hinter mir etwas, über die Schulter sehe ich sie dann, zwei Radfahrer. Auf der Fähre hatte ich die beiden an ihrer Kleidung schon als Kollegen erkannt. Jetzt kommen sie mir näher, Meter um Meter. Damit habe ich nicht gerechnet, nicht auf dieser Strecke. So sportlich haben die beiden auf mich nicht gewirkt. Irgendwann holen sie mich ein. Sie grüßen freundlich beim Überholen. Und offenbar sind sie nicht überrascht, dass sie deutlich flotter am Start sind als ich. Eine kurze Strecke halte ich mit, dann falle ich zurück. Das Geheimnis ihrer Fahrt: Sie fahren auf einem Tandem. Das hat mir mächtig imponiert. Vor allem an den schwierigen Stellen, wenn es bergauf ging, haben sie jedes Mal viel Strecke gut gemacht. Aber auch bergab waren sie mir überlegen. Ich habe darüber nachgedacht. Was ist beim Tandemfahren anders und was macht es offenbar so effektiv? Beide geben sich automatisch Windschatten. Ihre Energie ist deshalb erheblich mehr als die Summe aus A und B. Einer sitzt vorne, einer hinten. Sie sehen sich nicht immer, aber sie nehmen sich sehr genau wahr. Sie sind eingespielt. Beide spüren, wie der Partner tritt, wann seine Kraft nachlässt, wann er viel Leistung in die Pedale bringt. So können sie sich perfekt ergänzen und ausgleichen. Wissen und spüren, dass da jemand mit mir auf dem Weg ist, auch wenn ich ihn nicht sehe. Das wünsche ich mir und Ihnen für diesen Tag. Für Glaubende ist Gott eine solche Kraft, einer, der mit mir unterwegs ist, unsichtbar, aber präsent. Ich spüre ihn nicht immer, aber manchmal eben doch. Wie gut.
0: Das Wort zum Tage heute in Verantwortung der katholischen Kirche. Tom Smith von den Editors und Andy Burrows, früher bei Razorlight, machen zusammen Musik als Smith & Burrows, relativ simpler Bandname, könnte auch eine Seifenfirma sein oder eine Uhrenfirma. Hier in diesem Fall ist es eine Band. Der Song hier heißt Old TV Shows.

0: Old TV-Shows von Smith & Burrows mit der ganz tollen Zeile: Es ist vorbei wie Top of the Pops. 6.30 Uhr.
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2: Mit Christian Riedel. Die UNO-Vollversammlung hat den Außenminister von Bangladesch, Khalilur Rahman, zu ihrem nächsten Präsidenten gewählt. Er folgt im September auf die amtierende Präsidentin Baerbock. Der auf ein Jahr befristete Vorsitz ist vor allem mit organisatorischen und zeremoniellen Aufgaben verbunden. Heute wird in New York über die Bewerbung Deutschlands für einen nichtständigen Sitz im UNO-Sicherheitsrat entschieden. Um in das höchste Gremium der Vereinten Nationen gewählt zu werden, ist eine Zweidrittelmehrheit der 193 Mitgliedstaaten in der Vollversammlung nötig. Die Bundesrepublik tritt gegen Österreich und Portugal bei der Abstimmung um zwei frei werdende Sitze an. Die US-Regierung gibt ihre Pläne auf, einen Entschädigungsfonds für Verbündete von Präsident Trump zu schaffen. Das bestätigte Justizminister Blanche in einer Anhörung vor einem Ausschuss des Repräsentantenhauses. Er hatte vor zwei Wochen erklärt, aus dem Fonds von knapp 1,8 Milliarden Dollar sollten Opfer entschädigt werden, die nach Trumps Ansicht unter seinem Vorgänger Biden von der Justiz verfolgt wurden. Der geplante Fonds war von den Demokraten, aber auch aus den Reihen der Republikaner kritisiert worden. Republikanische Abgeordnete verlangten eine Zusicherung, dass der Fonds nicht aufgelegt wird. Vorher wollten sie die Arbeit an einem Gesetz zur Finanzierung der Einwanderungsbehörden nicht fortsetzen. Bei den EU-Verhandlungen über Passagierrechte bei verspäteten Flügen gab es in der Nacht noch keine Einigung. Die Vertreter aus dem Europaparlament und dem Rat der 27 EU-Länder wollen heute Nachmittag weiter verhandeln. Die geplante Reform soll neu regeln, wann Passagiere Anspruch auf eine Entschädigung haben. Bislang gilt eine Schwelle von 3 Stunden Verspätung. Je nach Flugstrecke wird dann eine Entschädigung von 250, 400 oder 600 Euro fällig. Die Mehrzahl der 27 EU-Regierungen will diese Ansprüche herunterschrauben und damit den Fluggesellschaften entgegenkommen. Das Europaparlament ist mit breiter Mehrheit dagegen. Millionen Mieter in Deutschland sind durch ihre Wohnkosten überlastet. Rund 3,2 Millionen Mieterhaushalte wenden mehr als 40% ihres Nettoeinkommens für das Wohnen auf. Das zeigt eine Studie im Auftrag des Deutschen Mieterbundes. Weitere 3,4 Millionen Mieterhaushalte geben danach zwischen 30% und 40% ihres Nettoeinkommens für Kaltmiete und Heizkosten aus. Die Präsidentin des Deutschen Mieterbundes, Weber Moritz, sprach von alarmierenden Zahlen. In Paris haben offenbar starke Windböen die Kunstinstallation an der Brücke Pont Neuf kurz vor der Eröffnung beschädigt. Dabei löste sich die mit Felsmotiven bedruckte Plane. Die Installation La Caverne du Pont Neuf ist eine aufblasbare Höhenlandschaft aus Stoff. Sie ist 120 Meter lang und 20 Meter breit. Der französische Streetart-Künstler Gier arbeitet seit Monaten an dem Projekt. Es ist eine Hommage an die Künstler Christo und Jean-Claude, die die historische Brücke 1985 verhüllt haben. Ab Samstag sollte die Höhle für Publikum begehbar werden. Die Eröffnung ist nun auf einen unbekannten Termin verschoben worden.
1: Das Wetter.
2: Östlich der Elbe gibt es schauerartigen, örtlich auch gewitterigen Regen, der langsam nach Osten abzieht. Sonst ist es wechselnd bewölkt mit neuen Schauern in der Westhälfte und am Alpenrand im Tagesverlauf. Die Höchstwerte liegen zwischen 17 und 23 Grad.
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0: Schönen guten Morgen. Kiste Bier kaufen, Möbelwagen abholen, den Helferinnen nochmal erklären, wie man eine gute Umzugskette macht und dann vielleicht auch nochmal ankündigen, dass es am Ende wirklich Pizza für alle gibt. So ungefähr sahen die meisten Umzüge aus, bei denen ich bisher dabei war. Wenn ein Bundespräsident umzieht, sieht das ein bisschen anders aus. Schloss Bellevue wird renoviert und dafür müssen alle und alles raus. Wir sind hier gleich bei den Umzugsvorbereitungen dabei. Aurora aus Norwegen ist das, The Innocent.

0: Sie hören Deutschlandfunk Kultur, 6.37 Uhr ist es. Bis auf einen Raum ist alles leer, beziehungsweise voll mit gepackten Kisten im Schloss Bellevue. Der Umzug steht an. Unter anderem 537 Tassen müssen umziehen und auch Molche und Frösche und natürlich auch eine ganze Menge größere Sachen. Im Sommer kommen die Möbelwagen und dann wird fast alles in einem bunten Neubau wieder ausgepackt. Efi Seibert war für uns im auch hörbar leeren Schloss Bellevue.
1: Hallo.
2: Es hallt hier. Man hört auch das Echo, ne?
3: Sagt Steffen Tendler. Er wirkt erstaunlich ungestresst, obwohl er den ganzen Schlossumzug organisiert. Jetzt sind die Räume leer.
2: Das ist schon ein bisschen Wehmut letztendlich. Aber das ist auch interessant, mal zu sehen, wie die Schlosswände ohne Bilder aussieht, wie die Farbgestaltung nochmal ganz anders wirkt und wie der Raum auch wirkt ohne Vorhänge. Das ist also eine ganz andere Listsituation. Ich finde es auch schön.
3: Was bisher hier drin stand, ist in Kisten verpackt. Vorher wurde natürlich Inventur gemacht. Alles wurde im großen Saal aufgereiht und durchgezählt. Entstanden sind lange Listen mit Stühlen, Tischen, Büchern und Regalen, aber auch 537 Tassen stehen drauf und mehr als 2000 Teller. Davon gibt es jetzt zwei weniger.
2: Die Eierbecher sind nicht kaputt gegangen, aber zwei Teller sind schon zu Bruch gegangen. Aber das ist halt normal.
3: Die Schlossmitarbeiter haben dabei auch Dinge entdeckt, die man in normalen Haushalten eher nicht im Schrank hat. Zum Beispiel Gurkenschalen oder das hier.
2: Ich mach das mal auf. Ich weiß nicht, wie die Funktion der Sachen ist.
1: Ist schon kaputt?
2: Nein, das ist nicht kaputt. Das ist so gewollt.
3: Was wie ein kaputtes Sektglas ohne Fuß aussieht, ist eine Glashaube, die man über kleine Appetithappen stülpen kann. Hunderte randvolle Kartons stehen jetzt da, wo früher die Schlossküche war. Die ist gleich zu Beginn ausgeräumt worden und dient jetzt als Lager fürs Geschirr. Beim Geschirr und bei den Möbeln wurde das ein oder andere aussortiert und wird jetzt durch die bundeseigene Verwertungsagentur versteigert. Schlosskoch Jan-Göran Barth hat sich anders entschieden.
4: Beim Auszug denkt man so, man mistet ein bisschen aus, aber dann nimmt man irgendwas in der Hand und denkt, nee, das behalten wir noch. Und in der Küche ist es ja ähnlich wie bei einem Handwerker. Es gibt halt gewisse Dinge, die braucht man vielleicht einmal im Jahr oder alle zwei Jahre einmal.
3: Zum Beispiel?
4: Das können irgendwelche Ausstecher oder Förmchen sein oder irgendwelche Backmatten, die man nicht allgegenwärtig immer benötigt. Und wenn man sie dann alle zwei Jahre einmal rausholt, dann hat man sie wenigstens da.
3: Was haben Sie denn ausgemistet?
4: Gar nichts.
3: Der Koch hat auch Glück. Im Gegensatz zu anderen Räumen, die im neuen Haus wesentlich kleiner sein werden, ist seine neue Küche genauso groß wie die bisherige im Schloss. Hier in Bellevue wird in derselben Etage gekocht und serviert. Im neuen Haus müssen die Speisen in Zukunft Aufzug fahren.
4: Hier haben wir die Hauptküche und das Essen geht direkt zum Gast. Dort kochen wir im Erdgeschoss, dann geht es mit dem Küchenaufzug nach oben in die 6. Etage. Da muss dann alles angerichtet werden.
3: Also etwas komplizierter. Immerhin gibt es einen Reserveaufzug, falls das Dinner mal im Lift stecken bleibt. Was nicht mit umzieht oder aussortiert wurde, wird eingelagert. Zum Beispiel die beiden bekannten Graupner-Bilder, die jeweils über eine ganze Schlosswand gehen. Die kennt man aus dem Fernsehen, weil davor Kanzler und Minister vereidigt werden. Eins ist lila und eins ist gelb. Und beide sind so riesig, dass es im neuen Haus keine einzige Wand gibt, die groß genug wäre, sagt Umzugsmanager Steffen Tendler.
2: Die haben wir jetzt in der Tat das erste Mal abnehmen müssen und auf riesen Papprollen aufgerollt und sind jetzt in der Kunstpedition eingelagert.
3: Staatskatzen wie in England oder Präsidentenhunde wie in den USA gibt es in Berlin zwar nicht, aber auch hier müssen Tiere umziehen, erklärt Eva Delegiannis vom Präsidentenbüro.
5: Die Teichfrösche und die Teichmolche mussten vom kleinen Teich in den großen Teich umgesetzt werden.
3: Weil ihr Heimatteich einer Baustelle weichen muss. Die Frösche von Bellevue haben übrigens ihre eigene Umzugsbeauftragte, eine Biologin. Jeden Morgen ab 7 Uhr werden sie in Eimern von einem Teich zum anderen gebracht. Und im Gegensatz zu den Mitarbeitern des Bundespräsidenten mussten die Frösche und Molche nichts packen und haben jetzt sogar mehr Platz als vorher.
0: Schloss Bellevue wird renoviert und darum steht jetzt für wirklich alle der Umzug an. Kevin Morby, This is a Photograph, Teil 2.
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0: 6.48 Uhr ist es. Menschliches Denken ist oft nicht rational. Es gibt eine neue Studie, die sich damit beschäftigt hat und die nahelegt für die USA in diesem Fall, dass Informationen richtigstellen oder Aufklärung bei Streitthemen oft kaum einen Unterschied machen, weil ganz andere Aspekte dafür wichtiger sind für die Meinungsbildung als reine Informationen, Gruppenzugehörigkeit zum Beispiel. Was das jetzt im Einzelnen heißt und wie man sowas überhaupt untersucht, das besprechen wir mit Frederik Schwerter, Mitautor dieser Studie. Er ist an der Frankfurt School of Finance and Management. Sein Forschungsschwerpunkt ist die experimentelle Erforschung von beschränkt rationalem Verhalten, so heißt das. Schönen guten Morgen, Herr Schwerter.
1: Schönen guten Morgen, Frau Westhoff.
0: Herr Schwerter, wenn ich das Ergebnis Ihrer experimentellen Studie jetzt mal sehr grob zusammenfasse, dann sagen Sie, gerade bei großen gesellschaftlichen Streits überschätzen wir den Einfluss, den Informationen auf die Meinung haben. Kommt es hin?
1: Genau, also Informationen und gute Argumente spielen natürlich schon eine wichtige Rolle für die politische Meinungsbildung, aber, und das zeigt unsere Studie, häufig auch, ob und welche sozialen Konflikte Menschen gerade präsent sind. Soziale Konflikte können nämlich zu einem Wir-gegen-die-Denken führen. Dann äußern wir Meinungen, die stärker dem entsprechen, was unsere Seite des Konflikts typischerweise denkt. Dann übertreiben wir, wie unterschiedlich die beiden Seiten des Konflikts wirklich sind. Wir denken dann in Karikaturen der eigenen und der anderen Seite. Die Konsequenz ist dann, dass Anhänger der progressiven Seite eines Konflikts progressiver werden und entsprechend auch konservative Menschen konservativer denken. Soziale Konflikte verstärken damit also

0: vorherrschende Meinungsunterschiede.
1: Dann gucken wir mal ein bisschen genauer rein, wie Sie das untersucht haben. Um rauszufinden, wann Informationen helfen und wann nicht, haben Sie und andere Forschende in einem Experiment 13.000 Menschen in den USA zu ihren Meinungen befragt und dabei teils auch sehr politisch aufgeladene Begriffe benutzt, um die Leute, die Sie befragt haben, an eben genau solche sozialen Konflikte zu erinnern. Was waren das zum Beispiel für Begriffe?
0: Genau, also zentral in der Studie war, dass wir eben soziale Konflikte präsent machen wollten. Und einmal wollten wir einen ökonomischen Konflikt präsent machen und einmal einen kulturellen Konflikt. Den ökonomischen Konflikt haben wir präsent gemacht, indem wir die teilnehmenden Menschen an Gruppen erinnert haben, von denen sie sich bedroht fühlen könnten. Zum Beispiel an Milliardäre, die keine Steuern bezahlen, oder an Menschen, die arbeiten können, aber lieber Sozialleistungen beziehen. Für den kulturellen Konflikt haben wir die Menschen an zum Beispiel rassistische Bewegungen erinnert, an religiöse Extremisten oder eben an Cancel Culture Aktivisten.
1: Jetzt ist natürlich bei solchen experimentellen Forschungen immer der nächste Schritt, sich damit zu beschäftigen, wie sehr, dass man aus dem Experiment in die wahre, in die echte Welt rausholen kann. Aber woran liegt das? Woran könnte das liegen, dass Menschen unter bestimmten Voraussetzungen stärkere Meinungen zu bestimmten Themen angeben?
0: Die Erklärung liegt hier in der sozialen Identität der Menschen. Wir alle gehören verschiedenen Gruppen an, wirtschaftlichen, kulturellen. Und wenn ein bestimmter Gruppenkonflikt dann gerade besonders präsent ist, dann fangen wir an, die Welt verstärkt durch diese Brille sozusagen zu betrachten. Die Überzeugungen der eigenen Gruppe werden dann wichtiger für die eigene Meinungsbildung. Und dann kann man sozusagen von einer zum Beispiel kulturellen Sicht auf die Welt auf eine ökonomische Sicht auf die Welt verändert werden.
1: War das eigentlich so im Großen und Ganzen die Hypothese, mit der Sie auch reingegangen sind in die Studie? Oder gab es da Aspekte, die Sie auch sehr überrascht haben?
0: In dem Fall waren wir sehr hypothesengetrieben, weil das tatsächlich Theorien sind, die es so schon gibt. Und wir haben die bestätigen können. Das heißt, wir waren natürlich so gesehen nicht überrascht, aber es war natürlich trotzdem auch ein bisschen traurig zu sehen, dass eben diese anderen Faktoren auch eine Rolle spielen.
1: Sie haben das ja jetzt alles in den USA untersucht. Wie sehr, würden Sie sagen, ist das auf Deutschland übertragbar? Weil so tief wie in Teilen der USA sind die Gräben ja hier nicht, oder?
0: Ja, genau. Also die Studie ist in den USA durchgeführt worden, wo die Polarisierung natürlich weiter fortgeschritten ist als hier. Die kognitiven Mechanismen, die zu wir gegen die denken führen können, treffen aber auch auf uns in Deutschland zu. Das heißt, man kann schon annehmen, dass auch ähnliche Prozesse dazu führen, dass die Meinungsbildung auch sozusagen artifiziell durch Konflikte vergrößert werden können.
1: Und wenn man das jetzt ausbreiten will auf eben Politik zum Beispiel, zeigt das ja auch, wenn man polarisieren will, wenn das zur Strategie gehört, wie zum Beispiel bei Donald Trump, dann reicht es möglicherweise schon, an immer die gleichen Konflikte zu erinnern. Heißt das jetzt umgekehrt auch in Umgebungen, wo genau das wirklich ständig passiert, zum Beispiel Social Media, da können auch Faktenchecks und sachliche Aufklärung gar nicht so viel ausrichten oder müssen sehr aufpassen, wie sie was ausrichten?
0: Genau, also wir sind natürlich der Meinung, dass was wie Faktenchecks und so eine wichtige Rolle spielen können. Das ist ganz klar. Also auf jeden Fall, da sollten wir weiter dranbleiben. Gleichzeitig sollte damit aber nicht sozusagen alles gelöst sein. Alleine soziale Konflikte an sich können dafür schon sorgen, dass die Menschen sozusagen übertriebene Meinungen äußern. Hier sollte man dann vielleicht eventuell anders ansetzen. Also die Algorithmen, mit denen bestimmte Meinungen besonders stark auf sozialen Medien vertreten werden, an die sollte man vielleicht gehen. Und da sollte man eventuell über zum Beispiel Regulierung oder so nachdenken.
1: Kann es auch sinnvoll sein, zum Beispiel aufs Wording zu achten, wenn ich auf Informationen setze oder wenn es mir wichtig ist, Informationen zu verbreiten zu einem bestimmten Thema?
0: Ganz klar, ganz klar. Und hier hatten wir halt bei uns im Versuchsaufbau natürlich sozusagen soziale Gruppen genommen, die so ein bisschen extrem sind. Und ich glaube, wenn man da schon drauf aufpasst, dass man eben Wörter benutzt, dass man die Sachen so ausdrückt, dass sie sozusagen nicht einzelne Extremfälle sozusagen aufzeigen, sondern vermittelnde Gruppen vielleicht einführen, man kann das schon zu einem ganz anderen Klima führen.
1: Was würden Sie jetzt, wenn wir mal weggehen von Social Media zum Beispiel, einer Politikerin raten, die echte inhaltliche Debatten führen will und nicht einfach nur polarisieren? Wie kann das gehen? Wie muss man da sprechen?
0: Genau, also es ist natürlich erstmal sehr, sehr wichtig zu sagen, in der Politik geht es natürlich schon darum, dass wir unterschiedliche Meinungen haben und unterschiedliche Interessen und die müssen natürlich vermittelt werden. Und hier geht es einfach darum, dass man einen Ton anwählt, der nicht auf Konflikt setzt, sondern der versucht, eben zu einem Kompromiss hinzuführen.
1: Das heißt, Fokus auf Kompromisse und Gemeinsamkeiten ist wichtig?
0: Ja.
1: Frederik Schwerter von der Frankfurt School of Finance and Management hat uns hier im Deutschlandfunk Kultur, mit uns im Deutschlandfunk Kultur über eine neue Studie gesprochen, darüber, wie wenig reine Informationen bei großen Streitthemen Einfluss auf die Meinung von Menschen haben, sondern es kommt eben auch auf andere Dinge an. Vielen Dank fürs Gespräch, Herr Schwerter.
0: Vielen Dank, Frau.
2: Every Breath You Take ist das von The Police.

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4: Mit Christian Riedel. Außenminister Wadephul wirbt für einen deutschen Sitz im UNO-Sicherheitsrat. Der US-Supreme Court erlaubt neue Wahlkreise in Alabama. Und die Kunstinstallation auf der Pariser Brücke Pont Neuf wird kurz vor ihrer Eröffnung beschädigt. Die UNO-Vollversammlung hat den Außenminister von Bangladesch, Khalilur Rahman, zu ihrem nächsten Präsidenten gewählt. Er folgt im September auf die amtierende Präsidentin Baerbock. Der auf ein Jahr befristete Vorsitz ist vor allem mit organisatorischen und zeremoniellen Aufgaben verbunden. Heute wird über die Bewerbung Deutschlands für einen nichtständigen Sitz im UNO-Sicherheitsrat entschieden. Die Bundesrepublik tritt gegen Österreich und Portugal bei der Abstimmung um zwei frei werdende Sitze an. Um in das höchste Gremium der Vereinten Nationen gewählt zu werden, ist eine Zweidrittelmehrheit der 193 Mitgliedstaaten in der Vollversammlung nötig. Außenminister Wadephul bestätigte im Deutschlandfunk, dass er in New York weitere Stimmen für Deutschland gewinnen konnte.
5: Ob es am Ende des Tages ausreicht, das werden wir sehen, wenn das Auszählungsergebnis bekannt gegeben wird. Wir wussten von vornherein, dass es ein schwieriger Wettbewerb wird, weil wir zwei gute weitere Kandidaten aus Europa haben. Übrigens sehr befreundete Staaten. Es fällt uns auch nicht ganz leicht, gegen sie Wahlkampf zu machen. Ich bin nach wie vor zuversichtlich, dass wir die erforderliche Stimmenzahl werden erreichen können. Aber als Demokrat habe ich in Wahlen auch schon dieses und jenes erlebt.
4: Bundesaußenminister Johann Wadephul, CDU. Der oberste Gerichtshof der USA erlaubt den Neuzuschnitt der Wahlkreise in Alabama. Damit hebt der Supreme Court ein Verbot des umstrittenen Neuzuschnitts in dem Bundesstaat vorläufig auf. In vorheriger Instanz war den Republikanern untersagt worden, einen Wahlkreisplan aus dem Jahr 2023 wieder einzuführen, der nach Überzeugung eines Bundesgerichts schwarze Wählerinnen und Wähler diskriminiert hätte. Das aktuelle Urteil könnte den Republikanern helfen, bei den Zwischenwahlen im November ihre knappe Mehrheit im Repräsentantenhaus zu verteidigen. Bei den sogenannten Midterms wird am 3. November ein Teil des Senats und das komplette Repräsentantenhaus neu gewählt. Das Bundeskabinett berät heute über die sogenannte Kreislaufwirtschaftsstrategie. Es geht um ein Aktionsprogramm, mit dem die Strategie konkret umgesetzt, Recycling ausgebaut und Rohstoffe länger genutzt werden sollen. Dietrich Karl Meurer.
6: Besonders wichtig ist das zum Beispiel beim Recycling von Batterien. Sie enthalten viele wertvolle Materialien, die wiederverwendet werden können. Damit soll auch die Abhängigkeit von Importen verringert werden. Deutschland ist bei Rohstoffen wie Lithium oder seltenen Erden fast vollständig auf das Ausland angewiesen. Laut einer Studie könnten Recycling und Wiederverwendung bis 2045 bis zu 40% der Rohstoffimporte ersetzen.
4: Der diesjährige Christopher Street Day in Dresden kann von morgen bis Samstag wie gewohnt mit einem Straßenfest stattfinden. Das sächsische Oberverwaltungsgericht hat auch das Fest als Versammlung eingestuft. Darüber hatte es zuvor Debatten gegeben. Die Landesdirektion Sachsen als zuständige Verwaltungsbehörde hatte Ende März entschieden, dass nur der Umzug eine Versammlung ist. Das Straßenfest wurde als kommerzielle Veranstaltung bewertet. Der Veranstalter hätte in diesem Fall unter anderem die Kosten für Sicherheit und Reinigung tragen müssen. Dieser Argumentation war das Verwaltungsgericht Dresden zunächst gefolgt. Der jetzige Beschluss des Oberverwaltungsgerichts ist unanfechtbar. In Paris haben offenbar starke Windböen die Kunstinstallation an der Brücke Pont Neuf kurz vor der Eröffnung beschädigt. Dabei löste sich die mit Felsmotiven bedruckte Plane. Die Installation La Caverne du Pont Neuf ist eine aufblasbare Höhlenlandschaft aus Stoff. Sie ist 120 Meter lang und 20 Meter breit. Karin Ecker.
7: Der französische Streetart-Künstler J.R. arbeitet seit Monaten an dem Projekt. Es ist als eine Hommage an die Künstler Christo und Jean-Claude gedacht. Sie hatten die historische Pariser Brücke Pont Neuf 1985 verhüllt. Vor 2 Wochen war J.R.'s Konstruktion, die an einen riesigen Felsen erinnert, über Nacht aufgeblasen worden. Im Inneren fanden seitdem Arbeiten für ein immersives Kunsterlebnis statt. Ab Samstag sollte die Höhle für Publikum begehbar werden. Die Eröffnung ist nun auf einen unbekannten Termin verschoben worden.
0: Das Wetter.
4: Östlich der Elbe gibt es schauerartigen, örtlich auch gewittrigen Regen, der langsam nach Osten abzieht. Sonst ist es wechselnd bewölkt mit neuen Schauern in der Westhälfte und am Alpenrand im Tagesverlauf. Die Höchstwerte liegen zwischen 17 und 23 Grad.
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8: Guten Morgen, schön, dass Sie dabei sind. Bekommt Deutschland jetzt seinen Sitz im UN-Sicherheitsrat oder nicht? Wie stehen da die Chancen? Darum geht es hier gleich als allererstes nochmal ausführlicher. Und später fragen wir noch, wo eigentlich der Anstand geblieben ist. Head Up High von den Daffodils.

0: Add Up High von den Daffodils hier im Deutschlandfunk Kultur. 7.09 Uhr ist es. Deutschland hat sich für einen nichtständigen Sitz im UN-Sicherheitsrat beworben für die Jahre 2027-28. Bei den bisherigen Kandidaturen wurde Deutschland immer gewählt als einer der wichtigsten Beitragszahler der Vereinten Nationen. Aber dieses Mal gibt es Konkurrenz. Für die beiden frei werdenden Sitze für Westeuropa bewerben sich drei Länder, neben Deutschland auch noch Portugal und Österreich. Und viele Staaten sehen Deutschlands Unterstützung für Israel kritisch. Heute, 16 Uhr deutscher Zeit, soll die Abstimmung anfangen. Giselle Uecker.
1: Es geht um jede Stimme bei der geheimen Wahl der UN-Mitgliedstaaten. Deutschland muss zwei Drittel der Länder hinter sich vereinen, um einen Sitz im mächtigsten Gremium der Vereinten Nationen zu bekommen. Außenminister Johann Wadephul ist schon Tage vor der Abstimmung nach New York angereist, führt ein Last-Minute-Gespräch nach dem anderen und versucht zu überzeugen.
2: Wir gehen mit Zuversicht und einem guten Angebot in diese Wahl. Wir setzen uns für die Vereinten Nationen ein. Wir wollen insbesondere die nichtständigen Mitglieder zu einem wichtigen Faktor innerhalb des UN-Sicherheitsrates auch machen.
1: Deutschland hat es in der Vergangenheit schon 6-mal als nichtständiges Mitglied in den Sicherheitsrat geschafft. Bisher war jede Bewerbung ein Erfolg. Diesmal könnte es anders sein. Für die beiden frei werdenden Plätze für westeuropäische Länder haben sich insgesamt 3 Nationen beworben. Neben Deutschland wollen auch Österreich und Portugal einen Sitz. Deshalb kommt es diesmal zur Kampfabstimmung, was die Europäer sonst versuchen zu vermeiden. Daniel Forti ist verantwortlich für UN-Fragen bei der Denkfabrik International Crisis Group. Er glaubt, das Rennen ist völlig offen. Die Chancen für Deutschland stehen aber nicht schlecht.
3: You know, Germany is a very visible and prominent state on world affairs.
4: Deutschland spielt bei weltpolitischen Angelegenheiten eine sehr sichtbare und herausragende Rolle und ist unmittelbar an vielen Fragen, nicht nur der europäischen Sicherheit, beteiligt. Das ist für viele Mitgliedstaaten wichtig. Sie versprechen sich von Deutschland, dass es dazu beiträgt, gemeinsame internationale Positionen zu finden.
1: Deutschland gehört zu den größten Beitragszahlern der Vereinten Nationen und gilt als zuverlässiger und engagierter Partner. Schon seit Jahren kümmern sich die Deutschen um Friedensmissionen, helfen beim Einsatz gegen die Folgen des Klimawandels und auch bei der Vermittlung zwischen Konfliktparteien. Doch es gibt auch Kritik. Die Bundesregierung äußert sich meist nur zurückhaltend zum Vorgehen der israelischen Regierung. Im Gegensatz zu vielen anderen Ländern hat Deutschland Palästina auch nicht als unabhängigen Staat anerkannt. Kanzler Merz nahm weder an der Palästina-Konferenz noch an der UN-Generalversammlung im vergangenen September in New York teil.
4: Die Frage der besetzten palästinensischen Gebiete ist einer der prägenden Konflikte, mit denen UN-Mitgliedstaaten derzeit konfrontiert sind. Deswegen werden viele Unterstützer Palästinas genau gucken, wie sich die Bewerberstaaten da positionieren.
1: Österreich und Portugal haben den Vorteil, dass sie sich bereits vor Deutschland für einen Sitz im Sicherheitsrat beworben haben und möglicherweise schon früh Vereinbarungen mit anderen Staaten treffen konnten. Als Nicht-NATO-Mitglied gilt Österreich außerdem als neutraler als Deutschland, was bei Vetomächten wie Russland und China ein Vorteil sein könnte. Portugal hat historisch und kulturell enge Beziehungen zu afrikanischen und lateinamerikanischen Ländern. Doch auch Deutschland kann bei den Ländern des globalen Südens punkten, ist Außenminister Wadephul überzeugt.
2: Es wird viel Vertrauen in Deutschland gesetzt. Wir bekommen sehr viel Unterstützung vom afrikanischen Kontinent, was uns dauerhaft verpflichtet. Wir bekommen auch Unterstützung von Staaten, die besonders dem Klimawandel ausgesetzt sind. Und es zeigt, dass hier ein langfristiges Engagement Deutschlands gesehen wird.
1: Die Wahl der Mitglieder für den Sicherheitsrat gilt auch als Gradmesser dafür, wie Deutschland international wahrgenommen wird. Eine Niederlage wäre ein herber Rückschlag für das außenpolitische Ansehen der Bundesregierung.
0: Deutschland will wieder in den UN-Sicherheitsrat, hat aber Konkurrenz. Das ist Rise von Gabriel, war in einigen Ländern damals auf Platz 1 der Charts 1999. 7.14 Uhr ist es.

0: Rise von Gabriel hier im Deutschlandfunk Kultur. Es gibt gerade immer wieder Berichte darüber, dass junge Menschen und besonders junge Akademikerinnen und Akademiker gerade Probleme haben, einen Fuß in die Tür zu kriegen in der Berufswelt. Es werden deutlich weniger Einstiegsjobs ausgeschrieben. Lynn Ruschka aus der Frühredaktion ist bei mir im Studio und hat neue Zahlen dabei, ne?
1: Ja, erstmal muss man wirklich nochmal das Problem zusammenfassen. Also es ist wirklich so, dass Akademiker unter 30 heute durchschnittlich 40 Bewerbungen schreiben müssen, um überhaupt zu einem Vorstellungsgespräch eingeladen zu werden. Also als ich das jetzt gerade gelesen habe, war ich so, okay. Aber letztlich interessieren wir uns ja jetzt hier für die Ursachen. Also warum ist das überhaupt so?
0: Künstliche Intelligenz wird oft genannt, oder? Dass Einstiegsjobs von der KI bedroht sind?
1: Ja, und die neue Studie, die ich jetzt gefunden habe, die argumentiert aber, dass eben KI nicht der wichtigste Faktor ist, wie das ja jetzt immer gesagt wird, sondern das Homeoffice.
0: Das Homeoffice? Mhm. Okay, was hat das mit Einstiegsjobs für Akademikerinnen zu tun?
1: Also die Analyse hat sich 243 Millionen Neueinstellungen angeguckt, also in den USA und Kanada, und hat zum Beispiel über LinkedIn, also diese Arbeitsplattform, geguckt, wie die eingestellt wurden. Und das Ergebnis ist, dass seit der Pandemie einfach Unternehmen Einstiegsjobs, die man eben im Homeoffice machen kann, was ja oft Akademiker betrifft, ungern an Menschen geben, die frisch aus der Uni kommen.
0: Und warum?
1: Weil es am persönlichen Kontakt fehlt. Also die Studie zeigt, dass man eben ja im Homeoffice, also wenn man neu in einem Job ist, braucht man ja Einarbeitung und Feedback und ein Mentorprogramm. Und das eben im Homeoffice mit deutlich höheren Kosten natürlich. Also es ist ja viel mehr Arbeit dann für Führungskräfte verbunden ist. Und dann wurden eher so Leute, die vielleicht so 10 Jahre älter sind, eingestellt, die eben schon ein bisschen Berufserfahrung haben.
0: Toll, Einstiegsjobs für Leute mit 10 Jahren Berufserfahrung. Aber ja, hätte ich nicht gedacht, dass das Homeoffice da so eine Rolle spielt. Und gleichzeitig ist aber auch generell die wirtschaftliche Lage einfach ein Faktor, oder?
1: Ja, die Forschenden warnen auch davor, dass es eben einfach diese langfristigen Folgen der Einstiegsjobkrise, was das eben alles bedeuten kann. Und dass jetzt noch die Homeoffice-Sache ein größerer Faktor ist, heißt ja nicht, dass in Zukunft nicht die KI trotzdem noch, wie du gesagt hast, mit reinkommen könnte.
0: Okay, also Bedrohungen auf Akademiker-Einstiegsjobs von allen Seiten. Oh. Zur Beruhigung gibt es ein bisschen Musik von Bruno Mars. Something Serious.

0: was Ernstes. Something Serious von Bruno Mars hier im Deutschlandfunk Kultur. 7.22 Uhr ist es. Paul Stenner, unser Autor heute im politischen Feuilleton, sagt, es fehlt an Anstand in der Welt, an Manieren. Und er meint damit tatsächlich nicht nur, dass manche Menschen sich nicht mehr benehmen könnten, sondern ihm fehlen auch die Begriffe selber.
1: In dem eleganten Film Kingsman, in dem eine elitäre Geheimorganisation das Böse in der Welt bekämpft, sitzt in einem Pub ein sehr eleganter Gentleman mit einem Jugendlichen beim Bier. Eine Bande Vorstadtprolls will Ärger machen. Der schlanke Herr im Maßanzug geht konzentriert, aber ruhig in Richtung Tür. Er verriegelt den Ausgang mit den geflügelten Worten: Manieren machen uns zu Menschen. Sekunden später erteilt er mit Regenschirm und Kampfgeschick den Prolls eine Lektion, die für die Kneipenrüpel mit Blutergüssen und Bewusstseinseintrübungen endet. Der Zuschauer sieht das mit Vergnügen. Zu Ostern hing an der Außenwand der Technischen Universität in Berlin ein großes Banner. Darauf die Aufforderung: März, leck Eier. Was wohl ein pubertär zweideutiger Ostergruß an den Kanzler sein sollte. Man möchte gar nicht daran denken, dass dies an einer Hochschule getextet und von Akademikern für veröffentlichungsreif befunden wurde. Abgesehen von der Bildungskatastrophe, kein Benimm unter Studenten. Manieren machen uns zu Menschen. Das ist richtig, aber anscheinend wird dieser Status von immer weniger Individuen angestrebt. Anstand ist ein altes Wort von hoher Bedeutung. 1532 wurde der Nürnberger Anstand geschlossen, der einen Religionsfrieden zwischen Katholiken und Protestanten besiegelte und 7 Jahre später als Frankfurter Anstand erneuert und erweitert wurde. Das Ende von Mord und Totschlag, Folter und Vergewaltigung wurde mit dem Wort Anstand bezeichnet. Es wäre wichtig, diese Erinnerung lebendig zu halten. In einer Zeitung war zu lesen, das üble Wort Fotze, bislang die ultimative frauenfeindliche Beleidigung, hätten, Zitat, wir Frauen uns zurückgeholt, Zitat Ende. Anscheinend hatten die Frauen das Wort früher einmal aus der Hand gegeben, jetzt planten sie die Rückholung. Wieder Zitat, wenn wir uns Fotzen nennen, ermutigen wir uns, sind wütend und stoßen an. Ich fühle mich angestoßen und denke nach. Wenn mich jemand mit dem Wort Idiot beleidigt, wie clever ist es dann, dass ich mich in der Folge selbst als Idioten bezeichne und mir einrede, dies sei eine Ehrenbezeugung. Was ist das für eine Logik? Da schiene es mir klüger, den sprachlichen Umgang zu verbessern, um die gesellschaftlichen Auseinandersetzungen zivilisiert abzuwickeln. Manieren oder Höflichkeit beruhen auf Anstand. Anstand ist eine Sammlung von Verhaltensnormen, die sich eine Gesellschaft gegeben hat, um nach ihren Vorstellungen gut leben zu können. Die höflichen Umgangsformen im Alltag sind die Verpackung dieser Werte. Sie sind das Schmiermittel für sozialen Kontakt. Ich schaue mir unsere Gesellschaft an und sehe, wir lassen uns nicht mehr von Anstand führen. Heute lauern wir auf dem Ansitz und nehmen irgendeinen beliebigen ins Visier, um an ihm Wut und Intoleranz, Niedertracht und Hass auszutoben. Was ging in den Gehirnen von Menschen vor, die mit den wenig erfolgreichen Versuchen zur Rettung eines gestrandeten Wals in der Ostsee nicht zufrieden waren und sich für berechtigt hielten, die Verantwortlichen der Rettungsaktion mit Ermordung zu bedrohen? Was denken sich Menschen, die Sanitäter angreifen, während diese am Unfallort versuchen, Verletzten zu helfen? Verliert eine Gesellschaft ihre Manieren und in der Folge ihren Anstand, verliert sie die Qualität, Menschen zu beherbergen. Es müsste doch möglich sein, diese Qualität zu bewahren, ohne dass elegante Männer den Anstand mit Regenschirmen und Kampfgeschick verteidigen müssen. Obwohl, im Film sah das schon klasse aus.
0: Das politische Feuilleton im Deutschlandfunk Kultur heute von Paul Stenner.

0: Crane Like the Bird und Rufus Wainwright, Just a Band, 7.30 Uhr.
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2: Mit Christian Riedel. Heute wird in New York über die Bewerbung Deutschlands für einen nichtständigen Sitz im UNO-Sicherheitsrat entschieden. Die Bundesrepublik tritt gegen Österreich und Portugal bei der Abstimmung um 2 frei werdende Sitze an. Um in das höchste Gremium der Vereinten Nationen gewählt zu werden, ist eine Zweidrittelmehrheit der 193 Mitgliedstaaten in der Vollversammlung nötig. Außenminister Wadephul bestätigte im Deutschlandfunk, dass er in New York weitere Stimmen für Deutschland gewinnen konnte. Er zeigte sich zuversichtlich, die erforderliche Stimmenzahl zu erreichen. Gegen die sehr befreundeten Staaten Österreich und Portugal Wahlkampf zu machen, falle aber nicht ganz leicht. Der oberste Gerichtshof der USA erlaubt den Neuzuschnitt der Wahlkreise in Alabama. Damit hebt der Supreme Court ein Verbot des umstrittenen Neuzuschnitts in dem Bundesstaat vorläufig auf. In vorheriger Instanz war den Republikanern untersagt worden, einen Wahlkreisplan aus dem Jahr 2023 wieder einzuführen, der nach Überzeugung eines Bundesgerichts schwarze Wählerinnen und Wähler diskriminiert hätte. Das aktuelle Urteil könnte den Republikanern helfen, bei den Zwischenwahlen im November ihre knappe Mehrheit im Repräsentantenhaus zu verteidigen. Bei den EU-Verhandlungen über Passagierrechte bei verspäteten Flügen gab es in der Nacht noch keine Einigung. Die Vertreter aus dem Europaparlament und dem Rat der 27 EU-Länder wollen heute Nachmittag weiter verhandeln. Die geplante Reform soll neu regeln, wann Passagiere Anspruch auf eine Entschädigung haben. Bislang gilt eine Schwelle von 3 Stunden Verspätung. Je nach Flugstrecke wird dann eine Entschädigung von 250, 400 oder 600 Euro fällig. Die Mehrzahl der 27 EU-Regierungen will diese Ansprüche herunterschrauben und damit den Fluggesellschaften entgegenkommen. Das Europaparlament ist mit breiter Mehrheit dagegen. Millionen Mieter in Deutschland sind durch ihre Wohnkosten überlastet. Rund 3,2 Millionen Mieterhaushalte wenden mehr als 40% ihres Nettoeinkommens für das Wohnen auf. Das zeigt eine Studie im Auftrag des Deutschen Mieterbundes. Weitere 3,4 Millionen Mieterhaushalte geben danach zwischen 30% und 40% ihres Nettoeinkommens für Kaltmiete und Heizkosten aus. Die Präsidentin des Deutschen Mieterbundes, Weber-Moritz, sprach von alarmierenden Zahlen. In Paris haben offenbar starke Windböen die Kunstinstallation an der Brücke Pont-Neuf kurz vor der Eröffnung beschädigt. Dabei löste sich die mit Felsmotiven bedruckte Plane. Die Installation La Caverne du Neuf ist eine aufblasbare Höhlenlandschaft aus Stoff. Sie ist 120 Meter lang und 20 Meter breit. Der französische Street-Art-Künstler Gier arbeitet seit Monaten an dem Projekt. Es ist eine Hommage an die Künstler Christo und Jean-Claude, die die historische Brücke 1985 verhüllt hatten. Ab Samstag sollte die Höhle für Publikum begehbar werden. Die Eröffnung ist nun auf einen unbekannten Termin verschoben worden.
1: Das Wetter.
2: Östlich der Elbe gibt es schauerartigen, örtlich auch gewittrigen Regen, der langsam nach Osten abzieht. Sonst ist es wechselnd bewölkt mit neuen Schauern in der Westhälfte und am Alpenrand im Tagesverlauf. Die Höchstwerte liegen zwischen 17 und 23 Grad.
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0: Schönen guten Morgen. Falls Sie uns gerade zufällig auf dem Fahrrad hören, herzlichen Glückwunsch an Ihr Fahrrad. Heute ist Weltfahrradtag und wir feiern gleich, indem wir über fahrradgerechtere Städte sprechen. Da ist in Deutschland ja durchaus noch Luft nach oben. Die Pixies mit Here Comes Your Man.

0: 7.37 Uhr ist es. 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Steile These. Nachts ist fast jede Stadt fahrradgerecht. Ich hatte auf jeden Fall heute Nacht die Wege mehr oder weniger für mich. Nur ich und die Kaninchen und die Füchse. Tagsüber sieht's in Deutschland oft anders aus. Die Städte sind nach wie vor Autostädte. Das Fahrrad und auch andere Arten von Mobilität stehen da in der Regel hinten an, müssen Platz machen. Heute ist Weltfahrradtag und darum wollen wir fragen, wie das gehen könnte. Der Abschied von nur autogerechten Städten hin zu einer Stadt mit zum Beispiel deutlich mehr Platz für Fahrräder. Darüber spreche ich mit Sophia Becker, Professorin für nachhaltige Mobilität an der TU Berlin. Schönen guten Morgen, Frau Becker.
1: Guten Morgen, Frau Westhoff.
0: Frau Becker, fangen wir vielleicht mal mit der Bestandsaufnahme an. Welche Rolle spielen Fahrräder dann aktuell für den Verkehr in Deutschland?
1: Eine sehr wichtige Rolle, denn wenn wir uns anschauen, dass es in Deutschland gut 80 Millionen Fahrräder inklusive E-Bikes gibt, dann muss man ja feststellen, es gibt fast doppelt so viele Fahrräder wie Autos eigentlich in den deutschen Haushalten. Das heißt, das Fahrrad ist eigentlich das Massenverkehrsmittel Nummer eins, wenn man mal nur danach geht. Aber natürlich ist es so, dass wir auch sehen, es werden mehr Wege mit dem Auto gemacht im Alltag als mit dem Fahrrad. Und insofern ist tatsächlich noch ein bisschen Luft nach oben, auch wenn die Fahrradnutzung im Alltag kontinuierlich steigt, aber eben langsam steigt.
0: Was natürlich auch ist ein Unterschied zwischen Stadt und Land, ne? Also in der Stadt gibt es einfach mehr Wege, die man allein schon von den Strecken her mit dem Fahrrad machen könnte. Lassen Sie uns mal auf verschiedene Arten von Fahrrädern gucken. Sie haben gerade die Elektrofahrräder erwähnt. Welche Rolle spielen die? Also führen die auch dazu, dass es nochmal mehr Möglichkeiten gibt, weil eben auch Menschen, die nicht jeden Morgen 10 Kilometer fahren können oder wollen oder einen Berg hoch oder was auch immer, dass die zum Beispiel jetzt mit dem Fahrrad fahren könnten statt mit dem Auto?
1: Ja, absolut. Also wir sehen, dass der Anteil der Pedelecs oder E-Bikes genannt immer weiter steigt und dass vor allem bei Menschen so ab 50 der Anteil der Pedelecs im Vergleich zu den normalen Fahrrädern deutlich höher ist. Aber wir sehen auch, dass gerade im ländlichen Raum, den Sie ja schon angesprochen haben, der Anteil der Pedelecs höher ist als in den urbanen Zentren. Das heißt, gerade im ländlichen Raum bieten die Pedelecs eine Möglichkeit, längere Strecken und auch entspannter diese Strecken dann zurücklegen zu können. Und das sehen wir auch. Also die gefahrenen Kilometern mit E-Bikes, die sind deutlich gestiegen in den letzten Jahren.
0: Was ja auch zunimmt, ist die Zahl der Lastenfahrräder. Können die tatsächlich einen ernsthaften Anteil des Transports übernehmen, wenn wir jetzt mal die professionellen Lastenfahrräder uns angucken, nicht die von Privatleuten?
1: Sie meinen in der Logistik?
0: Genau, in der Logistik.
1: Ja. Und auch da haben wir eigentlich eine historische Tradition, an die wir anknüpfen können. Also in den 1920er Jahren gab es in den Städten auch schon sehr viele Lieferlastenräder. Und jetzt sehen wir das immer mehr in den letzten Jahren. Und tatsächlich kann dadurch ein substanzieller Teil von Transporterfahrten, also die jetzt noch mit dem motorisierten Verkehr gemacht werden, auch ersetzt werden und dabei natürlich leiser und effizienter sogar auch geliefert werden.
0: Auch wenn heute Weltfahrradtag ist, müssen wir auch über Autos sprechen, weil da oft dieser Verteilungskampf aufgemacht wird um die Flächen in der Stadt. Deutschland hat nach 1945 viele Städte umgebaut und ließ sie lange autogerecht. Autofahren soll möglichst angenehm sein. Brauchen wir vielleicht explizit fahrradgerechte Städte als Leitbild? Wäre das hilfreich?
1: Ja, wobei ich sagen würde, menschengerechte Städte wären das Beste, weil es gibt ja auch noch das Zu-Fuß-Gehen, wo wir auch sehen, dass die Wege steigen. Aber das hängt natürlich zusammen. Letztlich ist der Platz einfach begrenzt in den Städten. So ehrlich muss man sein, es ist ein Verteilungskampf oder sagen wir mal ein Verteilungskonflikt, denn es muss nicht unbedingt ein Kampf sein. Und wir sehen aber, dass es auch gut funktionieren kann. Zum Beispiel in Köln, eine richtige Großstadt, wurden die Ringe, so eine zentrale Verkehrsachse, die wurden so umgebaut, dass jetzt eine Pkw-Spur weniger ist und eine richtige Fahrradspur, wo man sicher fahren kann, nun da ist. Und vor wenigen Wochen gab es das erste Mal einen Tag, wo mehr Fahrräder am Tag dort gefahren sind als Autos. Das heißt, es geht voran und man sieht dann die Effekte auch ganz klar.
0: Was sind denn das für Effekte für eine Stadt? Also was gewinnt eine Stadt, in der mehr Verkehrsarten gleichberechtigt nebeneinander existieren? Was haben da zum Beispiel Städte im Ausland gezeigt, die das ja schon zum Teil sehr gut umsetzen?
1: Ja, vor allem weniger Unfälle. mehr aktive Mobilität, also zu Fuß gehen und Fahrrad fahren, was ja auch wahnsinnig gut einfach für die Gesundheit ist. Wir haben ja insgesamt in der Gesellschaft schon einen chronischen Bewegungsmangel in den meisten Bevölkerungsgruppen. Und dafür ist das Fahrrad ja super praktisch, weil man einfach auf dem Rückweg von der Arbeit diese Zeit sozusagen nutzen kann, um sich zu bewegen zum Beispiel. Und die Städte gewinnen einfach an Lebensqualität und Aufenthaltsqualität. Man sieht es ja im Moment besonders stark an Paris zum Beispiel, wo viele neidisch hinschauen.
0: Sie nennen Paris, was ich ganz interessant finde, weil normalerweise, wenn man über Fahrradstädte spricht, geht es irgendwie um Amsterdam, um Kopenhagen, um Utrecht. Warum denn eigentlich gerade Paris?
1: Ja, die niederländischen Städte haben ja schon in den 70er Jahren angefangen. Das ist so weit voran zu uns, dass es manchmal schwer ist, sich das noch anzuschauen als Motivation. Aber Paris zeigt ja gerade, wie es relativ schnell mit substanziellen Schritten vorangeht und wie dabei zum Beispiel auch die Bürgerinnen und Bürger eingebunden werden, indem die letzte Bürgermeisterin immer wieder auch Bürgerentscheide gemacht hat, zum Beispiel, ob Fußgängerzonen ausgeweitet werden sollen. Und die sind ja dann auch positiv ausgefallen.
0: Wir haben jetzt über Stadtplanung gesprochen und über Politik. Was können denn eigentlich Privatpersonen tun, um sich für eine Mobilitätswende einzusetzen? Was wären da so Aktionen, Stellschrauben?
1: Ja, der eine Weg ist natürlich immer wieder gute Infrastruktur einzufordern für Fahrrad und Fuß, zu Fuß gehen. Aber der andere ist auch, da, wo es ein bisschen vorangeht, auch mal ein Lob auszusprechen. Weil wir sehen in der Forschung, dass tatsächlich die Politik vor Ort, also die Bürgermeisterin von einer x-beliebigen Stadt, durchaus ja auch überlegt, bevor sie einen neuen Radweg baut, wie sind denn die Reaktionen in der Bevölkerung? Und leider wissen wir aus der Forschung, dass wir sehr oft Menschen, die unzufrieden sind, haben, die sich dann zu Wort melden. Also man meldet sich eher, man engagiert sich eher sozusagen, wenn man dagegen ist, wenn jetzt irgendwo ein Parkplatz reduziert wird, als wenn man dafür ist. Das heißt, wenn jemand für eine gute Radinfrastruktur ist und da wurde jetzt gerade ein neuer Radweg gebaut, dann kann man ja vielleicht einfach mal eine kleine E-Mail schreiben an die Bürgermeisterin oder Abgeordneten vor Ort und sagen, hey, danke, finde ich total gut, bitte mehr davon.
0: Sophia Becker ist Professorin für nachhaltige Mobilität an der TU Berlin. Wir haben darüber gesprochen, wie eine Stadt aussehen kann und wie man da hinkommt, in der mehrere Verkehrsmittel gleichberechtigt nebeneinander existieren, zum Beispiel mit mehr Platz für Fahrräder und Fußgängerinnen, haben wir gefragt zum Weltfahrradtag heute. Vielen Dank fürs Gespräch im Deutschlandfunk Kultur, Frau Becker.
1: Ich danke Ihnen, Frau Westholm.

LP-MusikerInnen aus New York. Mit Shelly war das hier im Deutschlandfunk Kultur. 7.48 Uhr. Und das ist Tim Atlas. Enchanté.

0: Tim Atlas, enchanté. Im Corona Artist Collective in Nairobi in Kenia teilen Kunstschaffende ihre Werkzeuge miteinander, ihre Ideen und auch ihren Alltag. Außenstehende sind auch herzlich eingeladen mitzumachen. Es gibt zum Beispiel Yoga-Kurse oder auch Kunstworkshops. Das Corona Artist Collective ist auch ein Gemeinschaftsort in der großen anonymen Großstadt. Bettina Rühl war für uns da.
1: Mit einem Spachtel glättet Gakunjo Kaikwa konzentriert und vorsichtig die Oberfläche einer Skulptur. Der kenianische Bildhauer bearbeitet den Stumpf einer Palme, die faserige Struktur der Rinde und die glatte Oberfläche der geschnittenen Fläche haben ihn interessiert. Kaikwa arbeitet in einem geräumigen Zelt. Es steht auf dem Gelände eines Künstlerkollektivs, der Name Kuona Artists Collective. Kuona bedeutet in der Landessprache Kiswahili sehen.
2: I'm one of the oldest members here. I'm 68.
1: Ich bin eins der ältesten Mitglieder hier. Ich bin 68 und deshalb für viele hier ein Mentor. Ich teile meine Erfahrungen und mein Wissen oder auch ganz einfach meine Werkzeuge. Ich hatte das Glück, mir eine recht interessante Sammlung unterschiedlichster Werkzeuge anlegen zu können, die ich gerne an einige der Künstler hier verleihe.
2: Which I'm happy to lend out to some of the artists here.
1: Kaikwa, dessen Bart schon ergraut ist, trägt eine Arbeitsschürze und Lederhandschuhe, um seine Hände zu schützen. Sein Atelier steht auf einem großen, mit Bäumen bewachsenen Grundstück. Das ehemalige Privathaus in der Mitte ist deutlich in die Jahre gekommen. Gegenüber von Kaikwas Atelier steht eine Reihe von Containern, die ebenfalls als Ateliers genutzt werden. Auf der Rasenfläche und zwischen den Ateliers stehen fertige Skulpturen und roher Werkstoff. In etlichen Ateliers wird gerade gearbeitet. Das Kollektiv besteht aus Malerinnen und Malern, Bildhauern, Grafikerinnen und Modedesignern. Ein Atelier weiter arbeitet James Moyo. An den Wänden hängen Holzschnittdrucke, die meisten zeigen Bäume. Moyo ist erst seit 9 Monaten Mitglied des Kollektivs.
3: People need people.
1: Menschen brauchen Menschen. Ich habe mich für das Kollektiv entschieden, als ich ein Atelier suchte, einen Ort, an dem ich mit anderen Menschen zusammen sein und mit ihnen arbeiten kann. Dieses Kollektiv bietet einen angenehmen Rahmen. Es sind nicht zu viele Künstler, sondern eine angemessene Anzahl. Hier kommen verschiedene Ausdrucksformen und jede Menge kreative Energie zusammen. Und es ist ein guter Ort zum Verweilen.
3: And a lot of creative vibration. And it's a good place to be.
1: Knapp 30 Künstlerinnen und Künstler sind Mitglieder des Kollektivs. Moyo, der auch Yogalehrer ist, hat die Künstlergemeinschaft noch stärker nach außen geöffnet. 2x in der Woche bietet er Community-Yoga an. Bei diesen Gemeinschaftskursen können die Leute einfach vorbeikommen und entscheiden, das möchte ich machen, das tut mir gut. Manche kommen wegen des Yoga, bleiben aber anschließend wegen der Gemeinschaft, weil sie gerne Leute kennenlernen. Denn Nairobi hat Millionen Einwohner und ist eine geschäftige Stadt. Aber genau wie in jeder anderen Großstadt kann man sich dort, wo so viele Menschen sind, sehr einsam fühlen. Deshalb ist es schön, wenn sich Menschen treffen, miteinander reden, sich für Kunst und Bücher interessieren, wandern gehen und sich gegenseitig begeistern, weil wir einfach gemeinsam das Leben leben. Auch an diesem Mittwoch lädt Moyo zu einer Yogastunde ein. Rund 20 Menschen verschiedenen Alters sind gekommen. Die Rechtsanwältin Doreen Wanjero findet die Kurse hier sehr viel angenehmer als in den üblichen Studios. Ich glaube, man fühlt sich hier sofort willkommen, weil alle so freundlich sind. Man kommt her und wird ganz warmherzig aufgenommen. Deshalb fühle ich mich hier so wohl.
4: That's the part that makes it feel so good. Yeah.
1: In einer Gemeinschaft, die niemanden zu irgendetwas verpflichtet.
0: Ein Besuch im Kuona Artists Collective in Nairobi in Kenia. Das sind The Cat Empire aus Australien, Going to Live.
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10: Mit Christian Riedel. Der US Supreme Court erlaubt neue Wahlkreise in Alabama. Außenminister Wadephul wirbt für einen deutschen Sitz im UNO-Sicherheitsrat. Und die Wiener Kammeroper wird geschlossen. Der oberste Gerichtshof der USA erlaubt den Neuzuschnitt der Wahlkreise in Alabama. Damit hebt der Supreme Court ein Verbot des umstrittenen Neuzuschnitts in dem Bundesstaat vorläufig auf. In vorheriger Instanz war den Republikanern untersagt worden, einen Wahlkreisplan aus dem Jahr 2023 wieder einzuführen, der nach Überzeugung eines Bundesgerichts schwarze Wählerinnen und Wähler diskriminiert hätte. Das aktuelle Urteil könnte den Republikanern helfen, bei den Zwischenwahlen im November ihre knappe Mehrheit im Repräsentantenhaus zu verteidigen. Im bevölkerungsreichsten US-Bundesstaat Kalifornien hat eine Vorwahl zur Nachfolge des amtierenden Gouverneurs Newsom stattgefunden. Der Trump-Kritiker darf nach zwei Amtszeiten nicht mehr kandidieren. In der Vorwahl werden die beiden Kandidaten ermittelt, die im November bei der Gouverneurswahl auf dem Wahlzettel stehen. Wegen des besonderen Wahlverfahrens in Kalifornien könnten das auch zwei Republikaner sein und damit vorzeitig ein Machtwechsel in dem wichtigen Bundesstaat feststehen. Reinhard Spiegelhauer.
11: Aufatmen im Lager der Demokratischen Partei. Das Horrorszenario wird für sie wohl nicht eintreten. Die ersten Auszählungsergebnisse zeigen ein Kopf-an-Kopf-Rennen zwischen dem Demokraten Javier Becerra und dem Republikaner Steve Hilton. Becerra war schon Generalstaatsanwalt in Kalifornien und Gesundheitsminister unter Joe Biden. Hilton stammt aus Großbritannien, hat seit 5 Jahren die US-Staatsbürgerschaft. Präsident Donald Trump hat dazu aufgerufen, ihn zu wählen.
10: Die UNO-Vollversammlung hat den Außenminister von Bangladesch, Khalilur Rahman, zu ihrem nächsten Präsidenten gewählt. Er folgt im September auf die amtierende Präsidentin Baerbock. Der auf 1 Jahr befristete Vorsitz ist vor allem mit organisatorischen und zeremoniellen Aufgaben verbunden. Heute wird über die Bewerbung Deutschlands für einen nichtständigen Sitz im UNO-Sicherheitsrat entschieden. Die Bundesrepublik tritt gegen Österreich und Portugal bei der Abstimmung um 2 frei werdende Sitze an. Um in das höchste Gremium der Vereinten Nationen gewählt zu werden, ist eine Zweidrittelmehrheit der 193 Mitgliedstaaten in der Vollversammlung nötig. Außenminister Wadephul bestätigte im Deutschlandfunk, dass er in New York weitere Stimmen für Deutschland gewinnen konnte.
12: Ob es am Ende des Tages ausreicht, das werden wir sehen, wenn das Auszählungsergebnis bekannt gegeben wird. Wir wussten von vornherein, dass es ein schwieriger Wettbewerb wird, weil wir 2 gute weitere Kandidaten aus Europa haben. Übrigens sehr befreundete Staaten. Es fällt uns auch nicht ganz leicht, gegen sie Wahlkampf zu machen. Ich bin nach wie vor zuversichtlich, dass wir die erforderliche Stimmenzahl werden erreichen können. Aber als Demokrat habe ich in Wahlen auch schon dieses und jenes erlebt.
10: Bundesaußenminister Johann Wadephul, CDU. Das Bundeskabinett berät heute über die sogenannte Kreislaufwirtschaftsstrategie. Es geht um ein Aktionsprogramm, mit dem die Strategie konkret umgesetzt, Recycling ausgebaut und Rohstoffe länger genutzt werden sollen. Umweltminister Schneider von der SPD stellt das Programm am Mittag vor. Danach spricht ein Vertreter einer Batterie-Recycling-Firma über die Bedeutung des Aktionsprogramms für die Branche. Umweltschützer forderten im Vorfeld Nachbesserungen. Aus Sicht des WWF fehlen verbindliche Ziele, um den Verbrauch primärer Rohstoffe tatsächlich zu senken. Ein Theater, das mal ein Schwimmbad war, das ist die Wiener Kammeroper. Gestern Abend fand dort die vorerst letzte Aufführung mit zwei selten gespielten Einaktern statt. Der Spielbetrieb wird aus Spargründen auf unbestimmte Zeit eingestellt. Der Kulturjournalist Jörn Florian Fuchs sieht darin einen bedeutenden Verlust für das Wiener Kulturleben. In unserem Programm sagte er:
3: Das ist ja eigentlich der Punkt gewesen, dass man eher experimentelleres, schrägeres, auch neue Musik in der Kammeroper spielt mit jungen Leuten. Und das Geld geht im Moment rein viel in Musicals. Es gibt ja zwei Musicalbühnen in Wien. Es gibt noch eine große Stätte, die errichtet wird im Prater, eine gigantisch große Musicalbühne, wo aber dann auch staatliche Gelder eben reinfließen. Und das ist natürlich schon ein Statement, dass man eben auf diese nicht Hochkultur setzt, sondern bewusst auf den Kulturtourismus der leichten Muse. Das wird natürlich in der Szene problematisch wirklich gesehen.
10: Der Kulturjournalist Jörn Florian Fuchs.
0: Das Wetter.
10: Östlich der Elbe gibt es schauerartigen, örtlich auch gewittrigen Regen, der langsam nach Osten abzieht. Sonst ist es wechselnd bewölkt mit neuen Schauern in der Westhälfte und am Alpenrand, die im Tagesverlauf aufziehen. Die Höchstwerte liegen zwischen 17 und 23 Grad.
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13: Guten Morgen. Wenn Sie Bademode in Aktion sehen wollen, dann könnten Sie zum Beispiel an den nächsten Badesee fahren oder ins Schwimmbad. Da gibt es sicher einiges an Badehosen und Anzügen. Aber die richtig spannende Bademode, die hängt im Museum. Ab heute gibt es auf Usedom eine neue Ausstellung dazu. Über die sprechen wir gleich. EG aus Dänemark singt hier über ihre Aufregung vor dem Klassentreffen School Reunion.

0: 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Heute eröffnet das Bikini Art Museum auf Usedom. Es ist ein erstmal temporärer Ableger für ein halbes Jahr des Bikini Museums in Bad Rappenau. Da gibt es viel zu sehen und viel zu lernen über die Geschichte der Bademode, die manchmal auch sehr skurrile Geschichte der Bademode. Da ist einiges Spannendes passiert, seit Menschen zum ersten Mal auf die Idee gekommen sind, dass sie extra Kleidung brauchen, um ins Wasser zu gehen. Alexander Ruschinski ist Immobilienunternehmer und Gründer des Bikini Art Museums und jetzt bei mir in der Leitung. Schönen guten Morgen.
1: Hallo, guten Morgen.
0: Herr Ruschinski, was ist denn das skurrilste Bademodenstück eigentlich, was Sie bei Ihrer Recherche für die Ausstellung und fürs Museum gefunden haben?
1: Ja, wir haben ein Stück aus 1875 und das steht für wirklich eine skurrile Art und Weise, baden zu gehen. Denn in den Anfängen des Badens mussten die Frauen mehrschichtig Wasser saugen, Ganzkörperbekleidung tragen mit langen Ärmeln, so dass man also kaum schwimmen und sich bewegen konnte. Und wichtig war damals, dass man so wenig Haut wie möglich sieht. Und das hat dann sogar so weit ausgeufert, dass man Blei in den Saum eingenäht hat, damit ja nichts aufschwimmt. Und das war durchaus lebensgefährlich und viele Frauen sind beim Schwimmen umgekommen, ertrunken.
0: Ja, okay, abgefahren. Ist auch ein bisschen tragisch, ne? Sind wir ganz froh, dass wir inzwischen ein bisschen weiter sind. Der Standort für den temporären Ableger für die Wanderausstellung ist ja nicht zufällig Usedom. Die Kaiserbäder in Heringsdorf galten als Vorreiter des modernen Badewesens. War das so Standard damals noch, sich angemessen mit sehr viel Stoff zum Schwimmen zu kleiden? Oder was? Wie sah im Kaiserbad so ein Badeanzug aus?
1: Ja, eigentlich in den Anfängen genauso, da ja die Kaiserbäder zusammen mit Swinemünden eine der ersten Badeorte überhaupt an der Ostsee waren, war das damals auch die gängige Kleidervorschrift. Man ging mit Ganzkörperbekleidung, mit eigenen Badeschuhen, mit einer extra Badekappe ging man spazieren und ab und zu ein bisschen ins Wasser. Und erst als Baden auch medizinisch interessant wurde, hat sich das Ganze so ein wenig aufgelöst und ist dann weniger geworden, mit dem man ins Wasser ging.
0: Von welchem Zeitpunkt sprechen wir da? Also ab wann haben sich Badeanzüge, Badehosen, Bikinis mehr in die Richtung entwickelt von dem, was wir heute als Bademode kennen?
1: Ja, die Entwicklung ist eigentlich vom Schwimmsport gekommen. Aha. Da gab es zwei ganz wichtige Damen, die sozusagen die Gamechangerinnen waren. Einmal war das die Annette Kellermann, das war eine australische Wettkampfschwimmerin. Und die hat 1907 im konservativen Boston in den USA in einem eng anliegenden, sportlichen, sehr figurzeigenden und auch hautzeigenden Einteiler angetreten gegen eine Konkurrenz, die mit Rock, Pumphosen, Strümpfen und Badeschuhen in das Becken sprang.
0: Und hatte wahrscheinlich einen großen Vorteil.
1: Die hatte einen großen Vorteil, ja. Und sie wurde auch direkt von der Polizei verhaftet und wegen Unsittlichkeit festgenommen, was einen internationalen Skandal auslöste. Und das machte sie weltweit bekannt und entfaltete wirklich eine enorme Wirkung, sodass man sie heute als Wegbereiterin der modernen Bademode bezeichnen kann. Und dann gab es noch eine Deutsche, die Gertrude Ederle, eine erfolgreiche Olympiaschwimmerin, die als erste Frau überhaupt den Ärmelkanal durchschwamm und dabei alle Männer, die vor ihr dort gestartet sind, von der Zeit übertraf. Und sie trug einen blauen Zweiteiler. Das war dann 1930 etwa. Mhm. Also die Entwicklung Ganzkörperbekleidung, Einteiler, Zweiteiler bis hin dann zum Bikini 1946.
0: Genau, der moderne Bikini, so wie wir den heute kennen, den hat ein Maschinenbauingenieur erfunden, 46, das ist schon fast 80 Jahre her. Das war auch damals ein ziemlicher Schocker und total gewagt, oder?
1: Ja, wie immer war die Menschheit überfordert. Der Louis Riard war ein Ingenieur, aber auch ein Mann, der mit der Öffentlichkeit spielte. Er präsentierte diesen Bikini, dieses winzige Etwas, in einem Hotel in Paris. Und das hat dann auch wieder einen weltweiten Skandal ausgelöst. Und auch ganz interessant, so unbekannte Mädchen wie Brigitte Bardot und Marilyn Monroe haben wie heute diesen umstrittenen Bikini genutzt, um ihre ersten provokativen Schlagzeilen in der Öffentlichkeit zu machen. Und es dauerte dann 16 Jahre etwa bis 1962, als damals durch gesellschaftliche Liberalisierung und dem ikonischen Auftritt von Ursula Andress im weißen Gürtelbikini in dem James Bond Dr. No der endgültige Durchbruch des Bikinis stattfand.
0: Wenn wir jetzt über Bademode sprechen unter dem Begriff, dann denken die meisten ja wahrscheinlich an Kleidung für Frauen. Sie haben ja auch gerade Frauen genannt in Ihrem Beispiel. Gut, wir haben über ein Bikini gesprochen, aber man denkt an Kleidung für Frauen. Das Angebot für Männer ist da eher ein bisschen überschaubar, oder?
1: Ja, war Jahrzehnte oder Jahrhunderte lang überschaubar. Heute ist es nicht so. In der Ausstellung gehen wir natürlich durch die ganze Zeit hindurch, auch wieder von Ganzkörperbekleidung. Bis heute, in unserer heutigen Zeit, gibt es ja sogar diverse Bademode, geschlechterneutrale. Da haben wir von einem brasilianischen Designer wunderbare Stücke, die auch von Männern getragen werden. Aber wenn man das heute so mehr als Marke sieht, als Luxusmarke, dann hat sich das tatsächlich geändert. Männerbademode ist heute zu einem großen Luxusmarkt geworden. Und wenn Sie heute im kompletten Look daherkommen, dann gehört zur Designer-Badehose von Gucci, Prada oder Loro Piano ein Ressort-Shirt, ein Panama-Hut, eine Sonnenbrille und Espadrillos. Das sind so Ledersandalen, so ganz feine. Und wenn Sie so in den Kaiserbädern an der Pulpa stehen, dann sind Sie gut ein paar tausend Euro los.
0: Das kann ich mir vorstellen. Heute eröffnet die Bikini-Art-Wanderausstellung in Heringsdorf auf Usedom. Darüber habe ich hier im Deutschlandfunk Kultur gesprochen mit Alexander Ruschinski, dem Gründer des Bikini-Art-Museums. Vielen Dank fürs Gespräch, Herr Ruschinski.
1: Ich danke auch.
0: Musik aus Island ist das hier. Bringing Back the Feel heißt der Song.

0: Musik von der Band Auistisir aus Island, Bringing Back the Feel, 8.18 Uhr ist es. Der Anti-Weaponization Fund war von Anfang an umstritten. Der Anti-Weaponization Fund ist ein milliardenschwerer Fonds der US-Regierung, der alle entschädigen sollte, die aus ihrer Sicht Opfer sind von politisch motivierten Maßnahmen der Vorgängerregierung. Die Demokraten haben gesprochen von einem Schmiergeldfonds für Anhängerinnen und Freunde des Präsidenten. Viele Republikaner waren auch auf den Barrikaden. Seit gestern ist der Entschädigungsfonds jetzt offiziell vom Tisch. Anne Reit aus Washington.
1: Am Ende kommt die bemerkenswerte Kehrtwende bemerkenswert unspektakulär daher.
2: Thank you very much, Chairman Rogers and Ranking Member.
1: Todd Blanche erscheint regulär zur Haushaltsanhörung im zuständigen Ausschuss des Repräsentantenhauses. In seiner kurzen Eröffnungsrede erwähnt der amtierende Justizminister den umstrittenen Entschädigungsfonds mit keiner Silbe. Aber auf Nachfrage der demokratischen Abgeordneten Grace Meng hat er eine verblüffend einfache Antwort parat.
2: We're not moving forward with the fund, period.
3: Not moving forward ever.
2: Correct.
3: Oh.
1: Wir werden den Fonds nicht weiterverfolgen. Das war offenbar die Formulierung, die sich Todd Blanche zurechtgelegt hatte. Er wiederholte sie so oft, als wolle er sicher gehen, dass die Nachricht die Republikaner auch wirklich erreicht. Denn die waren in den vergangenen Tagen so erzürnt, dass sie im Senat geplante Abstimmungen über ein mehr als 70 Milliarden Dollar schweres Finanzierungspaket für die Einwanderungsbehörden platzen ließen. Ein seltener Akt der Auflehnung. Doch dass von dem umstrittenen und aus Steuergeldern finanzierten Fonds auch Aufrührer vom Sturm auf das Kapitol hätten profitieren können, war selbst für viele Republikaner zu viel. Senator Tom Tillis aus North Carolina war, wie zuletzt so oft, einer der schärfsten Kritiker. Das ist vollkommen absurd. Wir reden hier über Menschen, die am 6. Januar im Kapitol Polizeibeamte angegriffen haben, die verurteilt wurden, sich zum Teil schuldig bekannt haben. Das war eine fürchterliche Idee, ein fürchterliches Timing. Das ist ein Geldtopf für Gauner.
4: Payout pot for punks.
1: Selbst John Thune, der Mehrheitsführer und damit ranghöchste Republikaner im Senat, ließ wissen, dass er kein großer Fan der Idee sei und versuchte, das Weiße Haus davon zu überzeugen, den Fonds abzuschaffen, um die republikanischen Prioritäten im Senat voranzubringen. Ob das nun in einem nächsten Anlauf gelingen wird, vermochte Thune vor der Sitzung nicht zu sagen. Ich kann das nicht garantieren. Wir werden mit allen Gespräche führen. Es ist am Ende eine einfache Rechenaufgabe. Haben wir die nötigen 50 Stimmen, um einen Gesetzentwurf durchs Parlament zu bringen? Dafür müssten alle Republikaner zusammenhalten. Doch manch ein Republikaner will nicht so schnell zur Tagesordnung übergehen. Für Brian Fitzpatrick, Abgeordneter aus Pennsylvania, ist der Konflikt noch nicht gelöst. Der Präsident hat seine Befugnisse zulasten des Kongresses überschritten. Wir müssen diesen spezifischen Machtmissbrauch stoppen, aber wir müssen auch das Gesetz ändern, um künftigen Machtmissbrauch zu verhindern. Für Fitzpatrick war dieser Fall nur einer von vielen, der es den Republikanern vor den Zwischenwahlen im November besonders schwer macht. Wir sollten nicht über Ballsäle reden, über Schmiergeldfonds oder Triumphbögen. Die Leute wollen nicht, dass wir uns auf diese Dinge konzentrieren. Der jetzt beerdigte Fonds war das Ergebnis eines beispiellosen Vorgangs. Erst hatte der US-Präsident als Privatperson die Bundessteuerbehörde verklagt und eine Milliardenentschädigung gefordert für die unrechtmäßige Weitergabe seiner Steuerunterlagen während der ersten Amtszeit, um den Rechtsstreit dann abrupt zu beenden mit einem Vergleich, dem Entschädigungsfonds und dem Schutz vor Steuerprüfungen zurückliegender Jahre für ihn, seine Familie und seinen Unternehmensverbund.
3: What are you doing with this?
2: Okay, so there was a settlement, which is one of the documents you showed.
1: Bei der Anhörung im Repräsentantenhaus stellte sich auf Nachfrage der demokratischen Abgeordneten Rosa DeLauro heraus, diese Vereinbarung wird weiterhin Bestand haben.
3: Friends, listen to what is being said. This is really pretty extraordinary.
1: Das ist unglaublich. Wir werden es für immer verhindern und ausschließen, dass der Präsident, seine Söhne und seine Organisation in Bezug auf ihre früheren Steuerangelegenheiten untersucht und strafrechtlich verfolgt werden können. Das sei keine generelle Immunität, verteidigte sich Todd Blanche, früher einmal Trumps Strafverteidiger in wichtigen Prozessen, sondern eine Standardvereinbarung.
2: It's standard, it's typical.
0: Der umstrittene Anti-Weaponization Fund der US-Regierung ist vom Tisch. 8.23 Uhr. Und jetzt mitten rein in die 90er mit sehr schöner Musik von No Doubt.

0: Don't Speak von No Doubt.
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2: Nippon Connection macht Frankfurt zum Zentrum des japanischen Films. Das Festival zeigt neue Stimmen und große Namen aus Japan. Heute Abend A Pale View of Hills, nach dem gleichnamigen Roman von Literatur-Nobelpreisträger Kazuo Ishiguro. Etsuko blickt darin auf ihr Leben im Nachkriegs-Nagasaki zurück. Doch je mehr sie ihrer Tochter davon erzählt, desto mehr Widersprüche ergeben sich aus ihren Erzählungen.
3: Mom, will you tell me about your lives before in Nagasaki? Not true.
2: A Pale View of Hills, im Original mit englischen Untertiteln. Heute 19.15 Uhr im Eldorado Arthouse Kino in Frankfurt am Main. Das Filmfestival Nippon Connection geht bis Sonntag. Wenn im Museum die Lichter ausgehen, beginnt ein Kontrollgang, den man besser nicht allein antritt. Hinter den geheimnisvollen Türen des Landesmuseums Bonn ist jetzt Nachtwache, ein Escape Game im Museum zu erleben. Allerdings tagsüber. Der Nachtwächter ist ausgefallen und die Besucher übernehmen die Aufgabe mit Taschenlampe und Spürsinn. Rätselhafte Fußspuren, knisternde Geräusche und 6 Epochen warten darauf, entschlüsselt zu werden. Nachtwache, ein Escape Game im Museum. Rätselabenteuer für Familien und mutige Museumsgängerinnen und Besucher. Tagsüber zu erleben bis 30. August im Landesmuseum in Bonn. Als nach dem Ende der DDR manches Genre ins Abseits geriet, hielten Musikfreunde in Görlitz am Jazz fest. Aus ihrer Initiative entstanden die Jazztage, die heute nicht nur in Görlitz, sondern an besonderen Orten der ganzen Oberlausitz stattfinden. In der Pianomanufaktur in Löbau ist heute Abend das Pablo Held Trio zu erleben. Das Pablo Held Trio, heute 19.30 Uhr. In der Pianomanufaktur in Löbau. Die Jazztage Görlitz gehen bis 7. Juni.
0: Die Kulturtipps von Nicolas Hansen, 8.30 Uhr.
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4: Mit Christian Riedel. Der oberste Gerichtshof der USA erlaubt den Neuzuschnitt der Wahlkreise in Alabama. Damit hebt der Supreme Court ein Verbot des umstrittenen Neuzuschnitts in dem Bundesstaat vorläufig auf. In vorheriger Instanz war den Republikanern untersagt worden, einen Wahlkreisplan aus dem Jahr 2023 wieder einzuführen, der nach Überzeugung eines Bundesgerichts schwarze Wählerinnen und Wähler diskriminiert hätte. Das aktuelle Urteil könnte den Republikanern helfen, bei den Zwischenwahlen im November ihre knappe Mehrheit im Repräsentantenhaus zu verteidigen. Heute wird in New York über die Bewerbung Deutschlands für einen nichtständigen Sitz im UNO-Sicherheitsrat entschieden. Die Bundesrepublik tritt gegen Österreich und Portugal bei der Abstimmung um 2 frei werdende Sitze an. Um in das höchste Gremium der Vereinten Nationen gewählt zu werden, ist eine Zweidrittelmehrheit der 193 Mitgliedstaaten in der Vollversammlung nötig. Außenminister Wadephul bestätigte im Deutschlandfunk, dass er in New York weitere Stimmen für Deutschland gewinnen konnte. Er zeigte sich zuversichtlich, die erforderliche Stimmenzahl zu erreichen. Gegen die sehr befreundeten Staaten Österreich und Portugal Wahlkampf zu machen, falle aber nicht ganz leicht. Gegen die Sparpläne der Bundesregierung bei den Gesundheitsausgaben formiert sich Widerstand unter den Ländern. Vor der ersten Bundesratsberatung über den Gesetzentwurf von Gesundheitsministerin Warken in der kommenden Woche melden Ausschüsse der Länderkammer zahlreiche Kritikpunkte an. Gefordert wird die Streichung mehrerer vorgesehener Ausgabenbremsen bei Krankenhäusern, Arztpraxen, Apotheken und in der Pharmabranche. Der federführende Gesundheitsausschuss mahnt unter anderem, die Sparmaßnahmen dürften nicht zu einem Kliniksterben führen. Die Sparpläne sollen die gesetzlichen Kassen 2027 um rund 16 Milliarden Euro entlasten, um ein Defizit und neue Anhebungen der Zusatzbeiträge zu vermeiden. Der diesjährige Christopher Street Day in Dresden kann von morgen bis Samstag wie gewohnt mit einem Straßenfest stattfinden. Das Sächsische Oberverwaltungsgericht hat auch das Fest als Versammlung eingestuft. Darüber hatte es zuvor Debatten gegeben. Die Landesdirektion Sachsen als zuständige Verwaltungsbehörde hatte Ende März entschieden, dass nur der Umzug eine Versammlung ist. Das Straßenfest wurde als kommerzielle Veranstaltung bewertet. Der Veranstalter hätte in diesem Fall unter anderem die Kosten für Sicherheit und Reinigung tragen müssen. Dieser Argumentation war das Verwaltungsgericht Dresden zunächst gefolgt. Der jetzige Beschluss des Oberverwaltungsgerichts ist unanfechtbar. Kritiker sehen in den USA durch neue Regierungsvorschläge Studiengänge in den Bereichen Musik, bildende Kunst und Film gefährdet. Das US-Bildungsministerium will ein neues Rechenschaftssystem. Studiengänge, deren Absolventen nach Abschluss eine bestimmte Einkommensvorgabe nicht erreichen, könnten ihre Berechtigung für staatliche Studiendarlehen verlieren. Das Ministerium argumentiert, dass Steuerzahler keine Programme subventionieren sollten, die es den Absolventen nicht ermöglichen, finanziell besser dazustehen als ohne Hochschulbesuch. Kritiker, darunter einige der größten Bildungsnetzwerke des Landes, sind der Ansicht, dass der staatliche Rahmen keine faire oder realistische Erfolgsmessung für kreative Berufe bietet.
1: Das Wetter.
4: Östlich der Elbe gibt es schauerartigen, örtlich auch gewittrigen Regen, der langsam nach Osten abzieht. Sonst ist es wechselnd bewölkt mit neuen Schauern in der Westhälfte und am Alpenrand, die im Tagesverlauf aufziehen. Die Höchstwerte liegen zwischen 17 und 23 Grad.
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0: Schönen guten Morgen. Ich freue mich, dass Sie zuhören. Ich habe ganz neue Musik für Sie dabei von Pool. Das ist eine Band aus Hamburg und der Song hier heißt Spaceman.

0: Cool mit Spaceman hier im Deutschlandfunk Kultur. 8.38 Uhr. Mit berühmten Eltern geboren zu sein, kann für Kinder zu großen, und natürlich Kinder, wenn die dann irgendwann erwachsen sind, zu großen Privilegien führen, aber auch zu viel Druck. In den USA werden sogenannte Nepo-Babys genannt, also Kinder, die aufgrund ihrer Eltern Zugang zu vor allem der Unterhaltungsindustrie haben. Das ist da schon länger Thema. Jetzt kommt das Ganze aber auch nach Deutschland, sagt mir Lynn Ruschke aus der Frühredaktion. Ich müsste lange nachdenken, bis mir da jemand einfällt.
1: Ja, Zeit, dass sich das ändert, würde ich sagen. Also es gibt nämlich jetzt 4 Promi-Kinder, die sich von ProSieben für eine Doku für über ein Jahr begleiten haben lassen. Und zwar die Kinder von Markus Söder, Sarah Connor, Mehmet Scholl und Verona Poth. Also die sagen dir schon was, oder?
0: Die kenne ich alle 4.
1: Persönlich?
0: Aber, klar. Aber ich könnte dir bei bestem Willen nicht sagen, wie die Kinder heißen.
1: Genau, und deswegen ist es jetzt, glaube ich, Zeit für diese Doku, weil diese Kinder, die haben, die sind eben mittlerweile erwachsen und wollen jetzt einfach mal zeigen, wer sie sind und sich absetzen und von den Eltern.
0: Auf eine Art in die Fußstapfen ihrer Eltern treten?
1: Genau. Ich finde von den 4 vor allen Dingen eine interessant, und zwar die Figur der Gloria Sophie Burkhardt. Das ist die Tochter von Markus Söder. Die ist 27 und wurde jetzt im Januar beim Weltwirtschaftsforum in Davos an der Seite des Ex-Google-Chefs Eric Schmidt gesehen. Das ist deswegen interessant, weil ihr eben jetzt nachgesagt wird, dass die zusammen sind, und der ist immerhin 70 Jahre alt und hat ein geschätztes Vermögen von 36 Milliarden Dollar.
0: 36, okay. Ja, ich,
1: das ist Nepo Baby.
0: Ja, kommt er auch in der Doku vor? Das fände ich tatsächlich interessant.
1: Ja, das fände ich wirklich, wenn das so wäre, fände ich das sehr sehenswert, wie eben die deutsche Elite da international sich vernetzt und wie das dann funktioniert, also wie die Tochter von Markus Söder diesen Google-Chef kennenlernt und jetzt datet. Also da wäre ich sehr gespannt. Das weiß man aber natürlich auch noch nicht, ob das drin vorkommt.
0: Mich würde auch interessieren, wie die wohnen.
1: Ja, du kannst es dir dann angucken. 16. Juli bei ProSieben soll die online gehen.
0: Gibt es eine Doku über Kinder von 4 prominenten Deutschen zu sehen.

0: Stromae und Pom machen beide einzeln schon ganz tolle Musik. Hier waren sie im Duett mit Ma Meilleure Ennemie. 8.42 Uhr, Sie hören Deutschlandfunk Kultur. Öl und Gas haben Norwegen reich gemacht. Das Land hat aber noch einen anderen Rohstoff, den viele eher nicht auf dem Schirm haben. Algen. Die könnten in Zukunft einen wichtigen Beitrag leisten zur Lösung von vielen globalen Problemen. Als Nahrungsquelle, als Plastikersatz und sogar als Biokraftstoff. Im Moment wachsen noch fast alle weltweit kultivierten Algen in Asien. Auf dem kleinen europäischen Markt ist Norwegen aber dank seiner langen Küstenlinie ein Hoffnungsträger.
1: Eine Farm im Meer vor der Insel Frøya an der norwegischen Westküste. Diogo Raposus steht auf einem kleinen Schiff und muss ordentlich kurbeln, um das tonnenschwere Seil aus dem Wasser zu bekommen. Denn es ist voll besetzt mit meterlangen Braunalgen. Die sind für den Anbau ideal geeignet, erklärt der Portugiese.
2: Sie wachsen schnell und sie nehmen die Nährstoffe auf, die natürlicherweise im Wasser verfügbar sind. Wir brauchen keinen Dünger in der Meereswirtschaft.
3: Any fertilizer in the sea farming.
1: 7 Monate lang sind die Algen hier im europäischen Nordmeer gewachsen. Der Mai ist für die kleine norwegische Firma ein entscheidender Monat. Fast jeden Tag ist das internationale Team von Seaweed Solutions 12 Stunden hier draußen auf dem Wasser.
2: Es ist sehr intensiv. Wir haben einen Monat, um unsere gesamte Ernte einzubringen.
4: Luca,
2: du musst abschneiden!
1: Immer abwechselnd schneiden Diogo und sein Kollege im Boot gegenüber die Seile mit dem braunen Flügeltang durch, damit das Ernteboot sie einholen kann. Eine Maschine schneidet die meisten Algenblätter automatisch vom Seil. Was übrig bleibt, säbelt Christian Kato Haugen mit einem Messer in eine große weiße Kiste. Die Algen verkauft die kleine Firma an verschiedene Nahrungsmittelproduzenten, auch in Deutschland, zum Beispiel als Thunfischersatz. Christian hat früher auf Lachsfarmen gearbeitet. Algen zu essen kam dem Norweger damals nicht in den Sinn.
5: Sie haben einen sehr nussigen Geschmack, der gut zu Rührei oder Salat passt. Aber das wäre mir wahrscheinlich gar nicht klar, wenn ich nicht damit arbeiten würde.
1: Auch die EU preist Algen als Nahrungsquelle an und als Biomasse der Zukunft. Die Kommission hat sogar eine ganze Algenstrategie verabschiedet. Denn Algen haben ein riesiges Potenzial, unterstreicht der Meeresbiologe David Aldridge vom Forschungsinstitut SINTEF in Trondheim.
6: Wir können Algen als Düngemittel verwenden und als Tierfutter. Und wir können Biokunststoff und andere Baumaterialien daraus herstellen oder sogar Kleidung.
1: Irgendwann könnte man aus Algen sogar Biokraftstoff

0: Conserta ihre Qualität und packt die Algen in Kisten.
1: In diesem Jahr werden wir etwa 100 Tonnen ernten, die vollständig für die Nahrungsmittelproduktion verwendet werden. Wir sind aber gerade in einer Expansionsphase. Wir hoffen, dass wir nächstes Jahr die Produktion steigern können.
0: Die Norwegerin ist sich sicher, der Bedarf an Algen wird steigen. Für Norwegen eine Zukunftsbranche.
1: Wir haben viel Erfahrung mit anderen Aquakulturen. Es gibt also schon eine gewisse Infrastruktur. Ich bin sicher, dass das ein Erfolg sein kann.
0: Und vielleicht liegt in norwegischen Algen sogar der Schlüssel für eine nachhaltigere Zukunft.
2: Jana Sinram war das aus Norwegen. Warum rufst du mich nur an, wenn du high bist? Why do you only call me when you're high? Von den Arctic Monkeys.

0: Why'd you only call me when you're high von den Arctic Monkeys hier im Deutschlandfunk Kultur. 8.49 Uhr ist es. Der US-Politikwissenschaftler Francis Fukuyama ist 1989 berühmt geworden mit einem Aufsatz, Das Ende der Geschichte. Da vertritt er die These, dass sich nach dem Ende des Kalten Kriegs die liberale Demokratie weltweit durchsetzen würde. Danach hat Fukuyama noch andere Bücher geschrieben. Er war unter anderem auch Berater für Ronald Reagan und George Bush. Sein neuestes Buch heißt Der letzte Mensch. Der Titel hat auch einen Bezug zu seinem berühmten Essay. Und im Buch erzählt er von seinem Leben, tatsächlich auch von seinen Hobbys und von seiner intellektuellen Entwicklung. Jens Balzer hat das Buch für uns gelesen und ist jetzt bei mir im Studio. Jens, lass uns doch vielleicht mal da anfangen. Welche Rolle spielt denn in dieser neuen Geschichte das Ende der Geschichte?
1: Ja, das wird Fukuyama natürlich bis heute vorgehalten als fundamentale Irrtum. Du hast ja schon gesagt, die Geschichte war 89 eben nicht so richtig zu Ende. Und das Gesellschaftsmodell der liberalen Demokratie hat sich ja nun keineswegs weltweit durchgesetzt. Es wird ja im Gegenteil momentan extrem unter Druck gesetzt. Deswegen muss Fukuyama bis heute immer noch Interviews geben, wo er gefragt wird, wie es ihm denn damit geht, sich so dermaßen geirrt zu haben und ob er seine These nicht mal langsam widerrufen will. Das schreibt er jedenfalls zu Beginn seines neuen Buches und er schreibt auch, dass er das verdammt ungerecht findet, weil die meisten Menschen hätten seinen Aufsatz damals wie heute gar nicht zu Ende gelesen. In der letzten Passage erläutere nämlich, dass nach dem Ende der Geschichte eben der letzte Mensch die Bühne der Welt betreten würde und der habe nun eben nicht mehr um eine gerechte Gesellschaft und um Wohlstand zu kämpfen, sondern beginne nun stattdessen, Zitat Fukuyama, aus Langeweile

0: gegen Frieden und Wohlstand und gegen die Demokratie zu kämpfen.
1: Das heißt, er glaubt immer noch, dass die Geschichte 1989 zu Ende war?
0: Er hat dieses Buch jedenfalls geschrieben, um zu begründen, wie er zu seiner These kam und in welchem Sinne man sagen könnte, dass er bis heute doch noch irgendwie recht hat. Also zu dem Zweck erzählt er, das hast du eben schon erwähnt, auch seine Biografie und seine Familiengeschichte. Das habe ich in der Form noch nicht gelesen. Also er wurde 1952 in Chicago geboren. Seine aus Japan stammenden Eltern haben ihn streng westlich erzogen. Er hat nicht mal Japanisch gelernt, kann er bis heute nicht, schreibt er. Er studiert dann klassische Altertumswissenschaften und wird zu einem Verfechter des westlichen Kanons, der Geistesgeschichte, den er dann gegen den Relativismus der postmodernen Wissenschaftsmoden verteidigt von Anfang an oder das, was Fukuyama dafür hält. Und zu seinen ersten Lehrmeistern gehören passenderweise Alan Bloom, der ja schon in den 80er Jahren den Verfall der Bildung in den USA beklagte und der auch gegenwärtig wieder viel zitierte Philosoph Leo Strauss. Deren Werke erläutert Fukuyama nochmals ausführlich und erläutert dann damit auch die Entstehung und Entwicklung seines eigenen konservativen Denkens und warum alle postmodernen Philosophen schon immer Hochstapler waren. Also manchmal nervt die Eitelkeit ein bisschen, mit der er auf seine intellektuellen Mitbewerber blickt, und noch mehr nerven eigentlich nur die länglichen Intermezzi, in denen er von seinen nun wirklich nicht besonders originellen Hobbys erzählt. Am liebsten beschäftigt er sich mit Schreinern und Fotografieren.
1: Was hat dir denn gefallen an dem Buch?
0: Ja, ich würde sagen, vor allem die Passagen, in denen er sich, nachdem er zum Politikwissenschaftler geworden war, dann mit der US-amerikanischen Politik nach dem 11. September 2001 befasst. Etwa mit der Frage, warum die USA nach dem War on Terror dann ja wirklich in jeder Hinsicht daran gescheitert sind, im Irak und in Afghanistan funktionierende staatliche Strukturen aufzubauen. Und seine Antwort ist ebenso einfach wie einleuchtend. Die verantwortlichen Strategen aus dem US-Militär und der Politik haben sich überhaupt keine Gedanken über staatliche Strukturen gemacht, weil sie nämlich aus einer politischen Kultur kommen, in der man dem Staat als solchem grundsätzlich misstraut. Und dieses Misstrauen findet man, schreibt Fukuyama, bei republikanischen Politikern ebenso wie bei postmodernen Philosophen. Da haben wir sie wieder, die an Elite-Universitäten lehren. Viele von diesen würden den Staat als kaltes Monster betrachten und stattdessen die Freiheit der Anarchie und der Staatenlosigkeit preisen. Dazu dann Fukuyama wirklich sehr hübsch mit dem trockenen Satz: Afghanistan und der Irak waren Anfang der 2000er Jahre beide staatenlose Gesellschaften und wirkten keineswegs sonderlich friedlich. Unglücklich.
1: Das ist jetzt ein Blick zurück in die Geschichte. Was hat er dann über die Gegenwart zu sagen?
0: Er schildert dann, wie diese Staatsfeindlichkeit auf republikanisch-politischer Seite unter Donald Trump dann wirklich dramatische Ausmaße angenommen hat, weil Trumps Zerstörung staatlicher Institutionen ja letztlich nur auf die Errichtung einer Oligarchie zielt, in der die Macht und der Wohlstand in den Händen weniger liegt. Und dagegen müsse man, das finde ich dann doch einen ganz originellen Twist von Fukuyama, dagegen müsse man wieder lernen, die Bürokratie zu lieben. denn nur gute Bürokratien mit ihrer klaren Verteilung von Zuständigkeiten und Entscheidungswegen könnten ein Gemeinwesen so stabilisieren, dass die weiterhin unentwegt aus Langeweile gegeneinander kämpfenden Menschen dieses nicht zerstören. Ich weiß, ob jetzt Langeweile wirklich der richtige Begriff für die Motivationslage der politischen Konflikte der Gegenwart ist, das lassen wir mal dahingestellt.
1: Du bist nur so halb überzeugt von dem Buch, ne?
0: Ja, also sagen wir mal so, seine Versuche, die eigene Geschichtsphilosophie von Anno dazumal noch irgendwie so hinzubiegen, dass sie gerettet werden kann, finde ich nicht so richtig überzeugend. Ich finde aber durchaus bedenkenswert diesen Entwurf einer konservativen oder vielleicht auch jetzt schon konservativ-liberalen Staatsphilosophie, die den liberal-demokratischen Staat verteidigt, und zwar ebenso gegen seine libertären Verächter von Trump bis Milley, wie auch gegen seine autoritären Feinde, weil er schreibt, finde ich, völlig zu Recht, keine andere Gesellschaftsform ermöglicht es den Menschen so, wie die liberale Demokratie als Grundlage des politischen Handelns Anerkennung füreinander und Respekt voreinander zu setzen. Und dann am Ende dachte ich, ich fand es doch insgesamt sehr lesenswert, dieses Buch. Und ich dachte, am Ende möchte man das erstmal all jenen Konservativen, gerade auch in Deutschland, in die Hand geben, die gerade immer mehr Sympathie für antiliberale Positionen entwickeln.
1: Jens Balzer hat für uns das neue Buch vom bekannten Politikwissenschaftler Francis Fukuyama gelesen. Der letzte Mensch, wohin steuert die Welt, heißt das Buch, aus dem amerikanischen Englisch von Helmut Dierlam und Thomas Stauder, erschienen bei Hoffmann und Campe. 272 Seiten, 26 Euro. Und jetzt gibt es noch ein bisschen Musik. Bis zu den Nachrichten. Macy Gray und the California Jet Club, The Disco Song.

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1: Heute 19.30 Uhr.
2: Die erbitterten arischen Einwohner dieses Bezirkes haben es sich nicht nehmen lassen, um auch hier ihren abgrundtiefen Hass gegen das Judentum zu bezeigen.
3: Und das war die Konferenz von Evian im Juni 1938, als ungefähr sämtliche Länder der Welt ihre Grenzen geschlossen haben.
1: Gelobtes Land in Ostafrika.
4: Sie wussten zwar nicht genau, wo Kenia lag, aber das war egal.
5: Es ist einerseits zutiefst beleidigend, dass die britische Regierung so vorgeht. Okay, wir haben hier all dieses unbewohnte Land. Und damit das klassische Kolonialklischee aufrechterhält, dass diese Gebiete unbewohnt waren.
1: Wie Kenia zum Zufluchtsort für europäische Juden wurde.
5: Dann sollen sie doch einfach da drüben hin. Das ist irgendwas zwischen beleidigend, absurd und irgendwie auch Mitgefühl für diese Menschen, nicht wahr?
6: Wir lebten wie Könige irgendwie. Hier gab es echten Antisemitismus.
1: Zeitfragen, 19.30 Uhr.
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7: Mit Christian Riedel. Außenminister Wadephul wirbt für einen deutschen Sitz im UNO-Sicherheitsrat. Die Zahl der Einbürgerungen in Deutschland ist auf einem Höchststand. Und die Kunstinstallation auf der Pariser Brücke Pont Neuf wird kurz vor ihrer Eröffnung beschädigt. Die UNO-Vollversammlung hat den Außenminister von Bangladesch, Khalilur Rahman, zu ihrem nächsten Präsidenten gewählt. Er folgt im September auf die amtierende Präsidentin Baerbock. Der auf ein Jahr befristete Vorsitz ist vor allem mit organisatorischen und zeremoniellen Aufgaben verbunden. Heute wird über die Bewerbung Deutschlands für einen nichtständigen Sitz im UNO-Sicherheitsrat entschieden. Die Bundesrepublik tritt gegen Österreich und Portugal bei der Abstimmung um zwei frei werdende Sitze an. Um in das höchste Gremium der Vereinten Nationen gewählt zu werden, ist eine Zweidrittelmehrheit der 193 Mitgliedstaaten in der Vollversammlung nötig. Außenminister Wadephul bestätigte im Deutschlandfunk, dass er in New York weitere Stimmen für Deutschland gewinnen konnte.
8: Ob es am Ende des Tages ausreicht, das werden wir sehen, wenn das Auszählungsergebnis bekannt gegeben wird. Wir wussten von vornherein, dass es ein schwieriger Wettbewerb wird, weil wir zwei gute weitere Kandidaten aus Europa haben. Übrigens sehr befreundete Staaten. Es fällt uns auch nicht ganz leicht, gegen sie Wahlkampf zu machen. Ich bin nach wie vor zuversichtlich, dass wir die erforderliche Stimmenzahl werden erreichen können. Aber als Demokrat habe ich in Wahlen auch schon dieses und jenes erlebt.
7: Bundesaußenminister Johann Wadephul, CDU. Der oberste Gerichtshof der USA erlaubt den Neuzuschnitt der Wahlkreise in Alabama. Damit hebt der Supreme Court ein Verbot des umstrittenen Neuzuschnitts in dem Bundesstaat vorläufig auf. In vorheriger Instanz war den Republikanern untersagt worden, einen Wahlkreisplan aus dem Jahr 2023 wieder einzuführen, der nach Überzeugung eines Bundesgerichts schwarze Wählerinnen und Wähler diskriminiert hätte. Das aktuelle Urteil könnte den Republikanern helfen, bei den Zwischenwahlen im November ihre knappe Mehrheit im Repräsentantenhaus zu verteidigen. Das Bundeskabinett berät heute über die sogenannte Kreislaufwirtschaftsstrategie. Es geht um ein Aktionsprogramm, mit dem die Strategie konkret umgesetzt, Recycling ausgebaut und Rohstoffe länger genutzt werden sollen. Dietrich Karl Meurer.
9: Besonders wichtig ist das zum Beispiel beim Recycling von Batterien. Sie enthalten viele wertvolle Materialien, die wiederverwendet werden können. Damit soll auch die Abhängigkeit von Importen verringert werden. Deutschland ist bei Rohstoffen wie Lithium oder seltenen Erden fast vollständig auf das Ausland angewiesen. Laut einer Studie könnten Recycling und Wiederverwendung bis 2045 bis zu 40% der Rohstoffimporte ersetzen.
7: Die Zahl der Einbürgerungen in Deutschland hat im vergangenen Jahr einen neuen Höchststand erreicht. Wie das Statistische Bundesamt mitteilte, erwarben 2025 rund 332.500 Ausländer die deutsche Staatsangehörigkeit. Das sind 14% mehr als im Vorjahr. Am häufigsten ließen sich erneut Menschen aus Syrien einbürgern, danach folgten Türken und Russen. Millionen Mieter in Deutschland sind durch ihre Wohnkosten überlastet. Rund 3,2 Millionen Mieterhaushalte wenden mehr als 40% ihres Nettoeinkommens für das Wohnen auf. Das zeigt eine Studie im Auftrag des Deutschen Mieterbundes. Weitere 3,4 Millionen Mieterhaushalte geben danach zwischen 30% und 40% ihres Nettoeinkommens für Kaltmiete und Heizkosten aus. Die Präsidentin des Deutschen Mieterbundes, Weber Moritz, sprach von alarmierenden Zahlen. In Deutschland gibt es etwa 20 Millionen Mieterhaushalte. In Paris haben offenbar starke Windböen die Kunstinstallation an der Brücke Pont-Neuf kurz vor der Eröffnung beschädigt. Dabei löste sich die mit Felsmotiven bedruckte Plane. Die Installation La Caverne du Pont-Neuf ist eine aufblasbare Höhlenlandschaft aus Stoff. Sie ist 120 Meter lang und 20 Meter breit. Karinecker.
10: Der französische Street-Art-Künstler J.R. arbeitet seit Monaten an dem Projekt. Es ist als eine Hommage an die Künstler Christo und Jean-Claude gedacht. Sie hatten die historische Pariser Brücke Pont-Neuf 1985 verhüllt. Vor zwei Wochen war J.R.'s Konstruktion, die an einen riesigen Felsen erinnert, über Nacht aufgeblasen worden. Im Inneren fanden seitdem Arbeiten für ein immersives Kunsterlebnis statt. Ab Samstag sollte die Höhle für Publikum begehbar werden. Die Eröffnung ist nun auf einen unbekannten Termin verschoben worden.
0: Das Wetter.
7: Östlich der Elbe gibt es schauerartigen, örtlich auch gewittrigen Regen, der langsam nach Osten abzieht. Sonst ist es wechselnd bewölkt mit neuen Schauern in der Westhälfte und am Alpenrand, die im Tagesverlauf aufziehen. Die Höchstwerte liegen zwischen 17 und 23 Grad.
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11: Guten Morgen. Und zu Gast bei mir ist heute ein Mann, dessen Tätigkeitsbereich den meisten Menschen sehr fremd sein dürfte, obwohl dann doch auch wieder viele ganz genau wissen, worum es im Leben eines Sexarbeiters geht. Isaac Rion ist Sexarbeiter, wissenschaftlich begründet, darüber müssen wir reden später. Er kuratiert gerade eine Ausstellung in der Bundeskunsthalle in Bonn. Er ist aber auch Pornodarsteller und nimmt uns heute eben mit in diese Welt. Und bestimmt sind wir am Ende des Gesprächs schlauer und bestimmt verstehen wir das eine oder andere an diesem Tätigkeitsbereich eben besser. Isaac Rion, herzlich willkommen.
12: Guten Morgen.
11: Sexarbeiter, Sexarbeiterin. Wollen wir diesem Begriff bitte einmal eine Definition geben? Wie beschreiben Sie diese Tätigkeit?
12: Ja, ich weiß jetzt nicht, ob das die Definition sein wird, aber Sexarbeit ist eine Arbeit, der sehr unterschiedliche Menschen nachkommen. Ich glaube, das ist ganz wichtig, das zu betonen. Sexarbeit kennt es gibt nicht ein Narrativ der Sexarbeit, genauso wie es nicht eine Arbeitsform gibt. Es geht im Grunde darum, dass sexuelle Dienstleistungen, erotische Dienstleistungen gegen Geld gemacht werden und es geht darum, dass Menschen damit ein Einkommen bestreiten. Was diese Dienstleistungen sind, wie körpernah das ist oder nicht, kann extrem unterschiedlich sein. Was auch das Gesetz oder die Gesellschaft als Sexarbeit ansieht und was nicht, kann auch sehr unterschiedlich sein durch die Geschichte hinweg und auch geografisch, je nach Land. Und was wichtig dabei ist, ist, dass es erstmal einvernehmlich passiert zwischen den Erwachsenen.
11: Wollte ich gerade fragen, ist es ein Müssen oder ein Wollen?
12: Naja, das Müssen ist, wir leben im Kapitalismus, wo Menschen wir leben in Kontexten von Lohnarbeit, wo Menschen ihren Unterhalt bestreiten müssen. Das heißt, ja, wir müssen Geld verdienen. Diese Frage nach der Freiwilligkeit ist immer eine komplexe, weil Menschen je nach Grad, je nach Status, je nach Privileg unterschiedliche Wahlmöglichkeiten in ihrem Leben haben.
11: Mhm. Gut beschrieben. Herzlichen Dank dafür. Über den Antrieb, über den Grund, die Erfahrung und warum Sexwork viel häufiger beleuchtet werden sollte und was wir sehen in dieser Ausstellung mit dem Titel Sexwork in der Bundeskunsthalle in Bonn. Das bespreche ich mit meinem Gast. Isaac Rion ist bei uns im Deutschlandfunk Kultur.

0: Deutschlandfunk Kultur und zu Gast ist der Sexarbeiter, Pornodarsteller, Kurator Isaac Rion. Für unser Gespräch, Herr Rion, müssen wir erstmal irgendwie so ein paar Rahmenbedingungen schaffen. Denn Isaac Rion ist nicht Ihr richtiger Name, es ist ein Pseudonym, das Sie sich zugelegt haben. Warum brauchen Sie das?
1: Weil wir in einer Welt mit Stigma leben. Stigma gegen, also es gibt sehr viel Stigma, aber es gibt eben Stigma gegenüber sexarbeitenden Menschen, gegenüber die Tatsache, Sexarbeit zu machen, Porno zu machen, auch als queerer Mensch. Und das ist auch, es ist auch ein Arbeitspseudonym. Also es ist auch eine Art, ich will nicht sagen Rolle, aber es ist eine andere Version von mir selbst. Und es gibt meist gar keinen Grund, warum Kunden, Kundinnen meinen echten Namen wissen müssten.
0: Das heißt, in diese Rolle schlüpfen Sie rein? Sind Sie da wer anders, oder?
1: Ich selbst nicht so sehr. Ich weiß, dass es für viele Menschen ganz unterschiedlich ist, wie sie da rangehen, wie sie das auch brauchen, wie sie das leben. Für mich ist es relativ nah, weil ich vom Körper her komme. Ich komme aus dem Tanz und genau, das, was ich da tue, ist schon auch, ich suche auch immer nach meiner eigenen, nach meinem eigenen Empfinden darin, nach meiner eigenen Lust. Genau, aber sozusagen die Details, die Biografie und Punkte, mit denen man in dieser Welt mir ja auch Probleme machen kann, die müssen ja nicht da drin sein. Also es macht ja nicht unbedingt mich selbst aus, was jetzt die Fakten sind.
0: Ich hab gerade gesagt, wir müssen dann irgendwie jetzt was vereinbaren. Also sagen Sie mir dann halt Stopp, wenn ich zu nah an Ihre wahre Identitätsperson ranfragen könnte, weil ich möchte ja was über Sie erfahren. Wollen wir das so vereinbaren?
1: Ja, gerne. Ja. Gerne. Ich finde auch, also wirklich, das klingt jetzt vielleicht konzeptuell oder also so dieses, ich finde das sogar dieses, dass meine wahre Identität, das sind andere Versionen von mir selbst. Ich meine, meinen bürgerlichen Namen habe ich mir auch nicht ausgesucht, so. Also das ist ein Name, den ich mir ausgesucht habe. Ich habe auch noch mehrere davon, weil ich ja auch performe und da auch bestimmte Figuren da sind, die immer wieder kommen und die Teil meiner selbst sind.
0: Warum haben Sie sich Isaac Rion ausgewählt?
1: Es gibt so eine norwegische Jugendserie, Scam heißt die, Scham, da gab es in der letzten Staffel, drehte sich alles um Isaac, der sich geoutet hat und das war sehr bewegend und eigentlich braucht er auch einfach einen Namen und ich finde ihn gut, weil der kann so viele, aus so vielen verschiedenen Kulturkreisen kommen, ja.
0: Mögen Sie den mehr, diesen Isaac Rion, als Ihre wahre Identitätsperson?
1: Nö.
0: Dann haben wir das jetzt vereinbart. Sexarbeit. Lassen Sie uns mal über diese Ausstellung über Sexwork in Bonn in der Bundeskunsthalle reden, die Sie mitkuratiert haben. Kann ich sagen, dass Sie das mit einem Kollektiv gemacht haben?
1: Ja.
0: Oder? Ja, Kollektiv.
1: Ja.
0: Und den Namen auch?
1: Ja.
0: Objects of Desire heißt dieses Kollektiv, mit dem Sie da zusammenarbeiten. Kann ich sagen, dass das eine Ausstellung von Sexarbeiterinnen und Sexarbeitern über Sexarbeiterinnen und Sexarbeiter ist? Also was begegnet uns dort?
1: Uns begegnet dort die Geschichte der Sexarbeit oder eine Kulturgeschichte der Sexarbeit. Die ist natürlich nicht vollständig, da gibt es auch viele Fehler dran oder Fehlstellen. Und es ist aber gleichzeitig auch ein ziemlich rundum Aufschlag, ein ziemlich großer Aufschlag. Das ist ja auch die zweite Version davon. Also die gab es ja schon, die erste Variante am Schwulen Museum hier in Berlin. Und dann hat die Bundeskunsthalle uns eingeladen und wir haben nochmal bestimmte Teile erweitert, aber die hat sich auch generell verändert, weil es halt ein anderes Haus ist, auch mit einer anderen Ausstellungspolitik oder eine Weise, wie wir das Publikum
0: das adressieren. Heißt, da müssen Sie sensibler rangehen oder anders rangehen?
1: Ja, auch sicherlich irgendwie breit gefächerter und auch mehr erklären. Und gleichzeitig, was auch sehr, sehr stark ins Gewicht fällt, ist, dass wir sehr viel mehr in die Kunstrichtung gegangen sind, weil das eben die Bundeskunsthalle ist.
0: Das werden sich viele fragen, wieso? Also es wird Menschen geben, die sagen, warum gehört das in die Bundeskunsthalle? Jetzt können Sie die Antwort geben.
1: Ja, weil Sexarbeit und Sexarbeitende schon immer in der Kunstgeschichte Teil von sowohl Porträtierten als auch von Umgang, als auch von teilweise von KünstlerInnen selbst, besonders in der jüngeren Geschichte immer mehr auch offen, dass wir wissen, dass die und die KünstlerInnen auch selbst sexarbeitende Erfahrungen haben. Das ist ja auch keine feststehende Identität. Das ist ja deswegen benutzt, also ist einer der Gründe, warum Sexarbeit statt Prostituierte zum Beispiel Prostitution, weil es darum geht, klar zu machen, es ist eine Arbeit und es ist keine Identität, die allumfassend ist. Also man kann auch mal Sexarbeit gemacht haben und dann wieder da raus. Und man macht die, das machen eh sehr viele Menschen, die phasenweise da, wo es eben nötig ist, auch ökonomisch nötig ist.
0: Und können Sie uns mal so ein Stückchen mitnehmen? Was sieht man in dieser Ausstellung alles?
1: Man sieht sehr viel Kunst, man sieht sehr viel Bilder. Es gibt relativ viel so aus den 20er, 30er Jahren. Es gibt so einen gewissen Schwerpunkt. Aber es fängt auch schon in der Antike an. Es gibt ein paar Objekte aus dem ptolemäischen Ägypten. Und das geht dann bis in die zeitgenössische Kunst. Es gibt verschiedene Räume. Das ist thematisch gegliedert, nicht chronologisch. Da gibt es eben, man kommt rein und es geht sehr viel erstmal darum, wie begegnen wir Sexarbeiten, was sind für Begriffe da, gibt es so einen ganzen Glossar, Sexarbeitende als Protagonistinnen in der Kunst, auf der Bühne, dann gibt es sehr viel so um Berlin, Paris, um die Jahrhundertwende, der öffentliche Raum, Mode, Migration, Politik, Polizei, Gewalt, staatliche Gewalt, NS-Zeit und auch Kolonialismus, also die Kontinuitäten von Kategorisierung und Verfolgung von sexuell divergenten Menschen und Körpern. Dann geht es um Aktivismus. Gestern war der Internationale Hurentag. Das ist der 2. Juni, ist der Tag im
0: Kalender. Der heißt wirklich so.
1: Ja, Internationaler Hurentag. Mhm. Genau, Hure ist ein Begriff, den sich die Bewegung zurückerobert hat oder also zurückclaimed, wie sagt man auf Deutsch, also zurückgefordert. So wie, ja, in anderen Bereichen, so wie man schwul eben jetzt auch so benutzt.
0: Das sind sehr viele Klischees wahrscheinlich, mit denen Sie aufräumen wollen, können, sollen, müssen.
1: Ja, ziemlich. Das ist ja ein sehr, sehr vertrackter Diskurs, also ein sehr verminter Diskurs, in dem sehr viel über Sexarbeiten und weniger mit Sexarbeiten gesprochen wird. Auch wenn mit Sexarbeiten gesprochen wird, dann gibt es da sehr viele Biases, also Vorurteile oder Verschränkungen der Wahrnehmung, wie dann auch, wenn über Gewalt gesprochen wird, dann muss es in einer ganz gewissen Weise passieren. Wenn über Migration und Gesetze geredet wird, dann aber auch nur in einer ganz gewissen Weise. Also das wird uns auch durch die Medien, ist uns das auch hier wieder viel widerfahren, was immer wieder beeindruckend ist. Also so die Einladung hier ist ja vor allem, hört zu, lernt, das sind sehr viele Archivdokumente, das ist ja also der Trigger oder ein großer Knackpunkt daran ist ja allein schon der Titel oder die Grundanlage, nämlich zu sagen, Sexarbeit ist Arbeit und so möchten wir darüber reden, wo wir ganz klar sind, sagen, das bedeutet nicht, dass das gute Arbeit ist. Wir romantisieren, wir wollen auch niemanden davon überzeugen.
0: Das wollte ich gerade sagen, Sie wollten romantisieren gerade aussprechen. Ja. Man könnte natürlich den Eindruck bekommen, jetzt gibt es Sexwork, diese Ausstellung in der Bundeskunsthalle in Bonn und jetzt versuchen die Kuratorinnen und Kuratoren, diese Sexarbeit zu romantisieren.
1: Ja, das ist nicht der Fall und das ist auch nicht der Ansatz, weil auch eigentlich alle, die im Sexarbeitsaktivismus tätig sind, also die sich politisch engagieren und Erfahrungen haben in der Sexarbeit, wissen und sagen, dass es sehr viele Missstände gibt. Und die Forderung davon ist aber erstmal nicht eine Fantasie von Abschaffung und von Verdrängung. Also weil das ist die Geschichte der Sexarbeit, ist ganz viel durchzogen von eine Form von Diskriminierung und Unterdrückung, die darauf abzielen zu sagen, entweder das ist unmoralisch oder das sind ja die heutigen Varianten davon sind eher, die müssen alle geschützt werden, die sind alle Opfer und wo wir sagen, ja, viele von uns sind Opfer, aber das, was wir brauchen, sind mehr Rechte, um die auch einstehen zu können, um die einfordern zu können.
0: Regulierungen, generelle Regulierungen.
1: Rechte vor allem, also Zugang, auch Zugangsweisen zu Rechten, weil Regulierung, das wird ja auch sehr stark dann eingeführt, das kann dann sehr wieder viel
0: ist zu... Ist ein negativ belastetes Wort.
1: Naja, das kann auch zu Kriminalisierung führen, zu auch so einer Halb, also in Deutschland, da werden wir ja noch drüber reden, aber in Deutschland gilt ja die Legalisierung, das ist nicht das gleiche wie die Entkriminalisierung, weil das weitführende Befugnisse gerade für die Polizei bedeutet und viele der Schutzgesetze, also das nordische Modell zum Beispiel, sind auch versteckte Antimigrationsgesetze. Da geht es auch darum, dass man Menschen wieder deportieren kann.
0: Es ist ein weites Feld, das wir besprechen können. Und wir können uns diese Ausstellung anschauen, Sex Work, die Ausstellung in der Bundeskunsthalle in Bonn, noch bis Ende Oktober. Und Isaac Rion ist Mitkurator über seine Arbeit als Sexarbeiter und wieso die wissenschaftlich begründet ist. Das besprechen wir im Deutschlandfunk Kultur.

0: Das ist die Frau, die gerade dabei ist, die Welt musikalisch zu erobern. Sie kann laut wie beim Song Where is my husband? Und sie kann ganz soft wie hier Ray, Worth it. Der Kurator und Sexarbeiter Isaac Rion ist zu Gast im Deutschlandfunk Kultur. Versuchen wir mal, die Person näher kennenzulernen, ohne über die wahre Identitätsperson mit Namen zu sprechen. Ich habe ja schon gesagt, Isaac Rion ist ein Pseudonym. Die Person, die Sie sind, ist 89er Jahrgang, geboren in einer westdeutschen Stadt. Können Sie uns Ihre Familienverhältnisse beschreiben? Wie sind Sie groß geworden?
1: Ich glaube, ich möchte kurz davor noch was sagen. Also ja, ja, total. Also eine Sache ist noch, ich möchte auch, dass alle wissen, dass ich liebend gerne viel offener reden würde. Mhm. Also es ist kein Charadespiel, was auch irgendwie so, sondern es ist tatsächlich, weil wir in einer Welt leben, in der ich das leider so nicht kann. Und das andere ist, dass wir, der Sexarbeitsdiskurs, vielleicht kann ich das ganz kurz machen, ist, dass ein ganz starker Zugzwang da drin, so eine, das wird aufgespannt in Polen von, in Englisch sagen wir, the happy hooker and the silent victim. Also es ist zwischen der selbstermächtigten, glücklichen Sexarbeiterin, die sagt, ich mache, das ist die Erfüllung meines Lebens, und dem Opfer, das nicht für sich selbst sprechen kann und das deswegen beschützt werden muss und Organisationen hat, die das für sie dann tut. Und beides trifft nicht zu. Die Wahrheit liegt vielmehr dazwischen, beziehungsweise Menschen werden auch hineingedrängt in diese Rollen. So funktioniert der Diskurs. Die Frage darunter ist nämlich, welche Geschichte ist repräsentativ? Sobald wir als Sexarbeitende ins Licht treten und sprechen, wird uns immer wieder vorgeworfen, ja, aber du bist ja nicht repräsentativ. Entweder du bist, ja, also meistens in meinem Fall, deswegen sage ich das jetzt, wird mir dann vorgeworfen, ja, aber du bist ja viel zu privilegiert. Was? Ich sage nicht, dass ich für Sexarbeitende, dass meine Geschichte für andere repräsentativ steht. Das möchte ich ganz klar vorher sagen, bevor wir über mein Leben reden.
0: Okay. Und privilegiert bedeutet bei Ihnen, dass Sie aus einem Haushalt kommen?
1: Aus einem bürgerlichen Haushalt und auch aus einer Situation, in der ich dazu gekommen bin. Natürlich verdiene ich damit auch mein Geld. Und gleichzeitig, also insoweit ist es auch wieder hier eine Wahlfreiheit. Ich meine, am liebsten würde ich halt so... Ich kann mir viele andere Dinge vorstellen, die ich mit meinem Alltag die ganze Zeit tun würde, wenn ich kein Geld verdienen müsste. Und gleichzeitig ist es aber auch eine Wahl mit einer viel größeren Wahlfreiheit als andere Menschen. Mhm. Aber auch hier wieder, wir müssen, also denkt daran, wenn ihr zuhört, stellt euch einfach vor, genauso die Situation, man ist alleinerziehende Mutter, man hat 5 Kinder, man muss es irgendwie hinkriegen und statt dass man dann jetzt 5 parallele Putschjobs macht und seine Kinder nie zu Gesicht bekommt, ist Sexarbeit dann eine Option. Ist das, welche Form von Wahlfreiheit ist das? Ich mache, also in welchen Kontexten entscheide ich mich zu welchen Arbeitsformen, auch zu welcher Zeit in meinem Leben? Genau, also das so vorweg zu der Frage von repräsentativ sein oder nicht.
0: Wollen Sie uns trotzdem so,
1: ja,
0: ich versuche es noch einmal, wenn Sie sagen, das ist mir zu nah, dann sagen Sie das gerne. Was war das, Sie sagen bürgerlich, was für Werte haben Ihre Eltern in diesem bürgerlichen Umfeld Ihnen denn mitgegeben?
1: Also ich bin in einem sehr humanistischen Haushalt groß geworden, würde ich sagen. Also einer, der an Menschenrechte auch so eine relativ globale Perspektive hat. Wir sind ein binationaler Haushalt, ich bin mehrsprachig groß geworden. Ich hatte immer relativ viel Zugang auch zu Menschen von woanders. Mhm. Wir sind viel gereist. Und es war auch wichtig, so ein Gedanke von, tu das, also meine Eltern sind beide AkademikerInnen, das heißt, es war wahrscheinlich schon irgendwie so, ja, wahrscheinlich wird der studieren, aber es war auch so, musst du nicht, sondern tu das, was irgendwie eine Erfüllung bedeutet, das ist ein sehr großes Privileg.
0: Also aber er hat studiert.
1: Er hat studiert, ja.
0: Kunstgeschichte, Gender Studies und Performance Wissenschaften. Ja. Kunstgeschichte, check. Gender Studies und Performance-Wissenschaften werden viele Fragezeichen haben. Was ist das?
1: Also es geht um darum, wie Geschlecht kulturgeschichtlich und in unseren Körpern wirkt, welche das Geschlecht nicht nur was ist, wo man einfach so hineingeboren war und das war's, sondern dass es performt wird, dass wir das lernen, dass wir das transformieren, dass das eine Kulturgeschichte hat und sehr viel Philosophie drumherum und damit auch Politik, weil sehr viel Politik sich um Geschlecht herum aufspannt. Mhm. Ist auch eine sehr feministische Perspektive, die eben davon ausgeht, dass die Macht nicht unbedingt per se bei Männern liegen muss, so wie es eben derzeit ist, auch wenn man, also wenn man genau hinguckt, ist sie das in ganz, ganz vielen Bereichen der Welt und des Alltags, auch hier. Und Performance Studies, da geht es um, also ich komme aus dem Tanz und da geht es quasi um eine nochmal ein bisschen akademischere Perspektive auf Performance, was tun wir da eigentlich, was ist die Geschichte davon, geht es sehr viel, bei mir ging es immer sehr viel um Synchronisierung, Kollektivität, wie schaffen wir eigentlich so einen kollektiven Körper, wie haben wir eigentlich das Gefühl, zusammen zu sein, was sind verschiedene Qualitäten des Zusammenseins, und damit sind wir auch wieder relativ nah beim Sex in meiner Welt. Also Qualitäten des Zusammenseins, etwas, wo ich mich sehr stark spüre durch den anderen und mit dem anderen, ist, wenn wir intim miteinander sind. Und damit meine ich nicht unbedingt Penetration, Sex in dem Sinne auch, aber auch eher einfach Intimität. Der Moment, wo ich das Gefühl habe, ich kann mich gesehen werden lassen, in dem Moment, wo ich mich einlasse auf die andere Person und den erkunde und ja, und meiner Lust folge.
0: Die andere Person ist immer männlich.
1: Nee. Mhm. Also in meinem Fall nicht und generell ja eh nicht.
0: Mhm.
1: Ja.
0: Weil Sie gerade gesagt haben, dem habe ich mich jetzt gefragt. Wann kam denn die Abbiegung zur Sexarbeit? Also Sie sprechen von einem bürgerlichen Haushalt, Sie sprechen von mehreren Sprachen, Sie sprechen von binational, Sie sprechen vom Studium und irgendwann der Wunsch, Sexarbeiter zu sein. Wo war die Gabelung? Wo ging der Weg in diese Richtung?
1: Ja, also es ist nicht es war jetzt nicht der Wunsch, ich möchte das sein, und es ist auch eigentlich gar nicht wirklich eine Abbiegung für mich, sondern für mich ist es was, was sich dazugesellt hat, was mich auch weiterhin begleitet, was sich auch transformiert, was gleichzeitig ja auch darin, also es ist irgendwie aufregend und, oder aufregend ist das falsche Wort, aber es ist irgendwie schön, dass ich so vielen verschiedenen Bereichen in meinem Leben Raum geben kann und damit auch noch Geld verdienen kann. Und gleichzeitig ist es ja auch harte Arbeit so. Und gleichzeitig aber gefährde ich damit auch immer meine anderen Bereiche. Also dadurch, das ist nicht der Fall, wenn ich Tanz mache und Workshops gebe und an Schulen arbeite. Mhm. Aber wenn dann noch die Sexarbeit dabei ist oder der Porno. Und das findet auch statt in meinem Leben, also diese Gefahr. Das ist nicht nur theoretisch. Es gibt ein Land, in das ich nicht mehr einreisen darf. Einfach nur aus dem Stigma heraus und durch AI kann man halt jetzt mit dem Porno, findet man mich und damit...
0: Können Sie sagen, welches Land das ist? Okay.
1: Ja.
0: Lassen Sie uns mal weitergehen. Also der studiert Sexarbeit, und ich habe vorhin schon gesagt, jetzt sagen Sie auch, diese Sexarbeit hat auch eine wissenschaftliche Grundlage. Können Sie uns die beschreiben?
1: Also wir haben sehr viel geforscht in Archiven und wir sind Teil dieses Kollektivs Objects of Desire, wo es darum geht, auch ein Archiv selbst zu füllen, weil wenn wir in die Archive gehen, dann merken wir, dass Sexarbeitende oft nicht selbst, also dass nicht dokumentiert ist, was Sexarbeitende selbst sagen. Nicht, sondern wir finden davon auch viel in der Geschichte. Es ist auch wichtig, nicht immer von so einer Verlusthaltung zu sprechen. Aber es ist halt unterrepräsentiert, weil das, was man in Archiven findet, ist vor allem Polizeidokumente, staatliche Akten, also eigentlich eine Geschichte der Verfolgung oder Regulierung der Sexarbeit, eher als eine Geschichte der Kultur der Sexarbeit oder der Sexarbeitenden und ihrer Bedingungen. Die, auch hier nochmal, das sind keine rosigen Bedingungen, so in vielen Bereichen der Geschichte, in vielen Momenten, aber es ist auch sehr, sehr komplex. Und wir als Kollektiv, da ist so aus Gesprächen heraus entstanden, dass es toll wäre, eigentlich diese... Also Geschichten erfahrbar zu machen aus der Arbeit selbst heraus, in denen wir selbst entscheiden, was wir erzählen, in denen wir uns nicht rechtfertigen müssen, in denen wir uns nicht einbiegen müssen immer in diese Form, wie wir gehört werden. Und genau, deswegen gibt es dieses Archiv und wir selbst arbeiten sehr viel in Archiven. Es geht darum, sehr viel Sekundärliteratur, sehr viel Interviews zu führen mit Sexarbeiten in ganz unterschiedlichen Bereichen, auf der Straße, in Bordellen, aus dem Porno, selbstständige Arbeitende.
0: Sie sind Mitte 30, da macht sich die Frage, was die Eltern sagen, jetzt nicht mehr so gut, aber was sagen die Eltern? was sagt die Familie zu ihrem Werdegang?
1: Also es ist eklektisch. Ich habe damit einen gewissen Grad an Erfolg, also was so Institutionen oder Stipendien oder so angeht. Von daher, glaube ich, muss man mir jetzt nicht sagen, ja, dass ich das hochgradig falsch mache. Ich glaube, in der Welt, also in der gesellschaftlichen, in dem Regress, in dem wir uns befinden, auch dem gesetzlichen, politischen Regress für Rechte von Menschen, die als anders angesehen werden, macht das Angst. Ich kann mir auch gut vorstellen, dass das auch meinen Eltern, also mir macht das Angst auf jeden Fall, dass ich mir vorstelle, shit, die Sachen sind ja auch dokumentiert, also das hat auch mit diesem 2017, dem Prostituierten-Schutzgesetz, seitdem gibt es ja diese Zwangsregistrierung, die eben wirklich sehr gefährlich ist. Wenn
0: können
1: wir
0: gleich noch ausführlich besprechen.
1: Genau, in Sachsen-Anhalt gibt es auch solche Listen und die Nazis hatten damals auch Listen von zum Beispiel Transmenschen. Und was wird dann mit denen gemacht? Genau, aber ansonsten, es ist eh, also für viele Menschen ist es total schwierig zu verstehen, was ich mache, weil das sehr unterschiedlich und vielfältig ist.
0: Geht eine Beziehung zu einer Person, wenn man Sexarbeiterin oder in ihrem Fall Sexarbeiter ist, geht das für Sie?
1: Ich bin in einer sehr glücklichen Beziehung, ja.
0: Das sagt Isaac Rion.
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0: Der Sexarbeiter und Kurator Isa Grion ist zu Gast im Deutschlandfunk Kultur. Nehmen Sie uns mal mit in Ihre Arbeit bitte als Sexarbeiter. Wie funktioniert das? Wie bucht man Sie? Ist das richtig beschrieben? Wie geht das?
1: Ich inseriere online. Auch hier wieder, vielleicht hat man ja gerade reingeschaltet, das ist keine Geschichte, die alles erzählt. Das ist eine Weise, Sexarbeit zu machen. Es gibt sehr viel unterschiedliche und das ist auch eine, die ich mir selbst sehr gut gestalten kann, zum Glück. Das ist auch die schwule Sexarbeit, wird auch von Polizei und Staat nicht so stark, also generell im Diskurs fällt die oft runter.
0: Was bedeutet das? Das heißt, Sie können sich bewegen, wo Sie wollen und Sie brauchen auf Deutsch gesagt keine Steuernummer und es kommt jemand und sagt...
1: Doch, schon. Also ich zahle auch Steuer, aber es ist...
0: Ich versuche mal einen Umweg zu nehmen. Wenn man Sie auf irgendeiner Plattform irgendwie auf irgendeine Art und Weise bucht, das würde mich interessieren, bedeutet es dann für Sie zwangsläufig Sex zu haben? Bedeutet Buchung zwangsläufig Sex?
1: Na, wir machen aus, was wir machen. Worum es geht. Und das Wichtige ist, es gibt einen festgesetzten Zeitrahmen. Und in der Regel, also es geht um Sex. Ja.
0: Und dann wird auch ein finanzieller Betrag vereinbart. Gibt es den vorher, gibt es den nachher? Gibt es Betrügerinnen, gibt es Betrüger?
1: Es gibt auch schlechte Erfahrungen, ja. Es gibt auch Leute, die dann das Geld für sich nicht dabei haben. Oder das ist aber für mich eher selten. Es ist aber schon öfters vorgekommen. Ich mache es ja auch jetzt schon lange genug. Ich glaube, das ist in anderen, also gerade wenn man auf der Straße arbeitet, sind solche Erfahrungen sehr viel gängiger. Das Problem dabei ist ja, welchen Zugang hat man dann auch dazu, sich das einzufordern, also ne, wenn es nicht genug als Arbeit anerkannt wird und da, also das sind so Unterhaltungen um Arbeitsrecht auch und Arbeitsschutz. Es wird was ausgemacht und dann trifft man sich und dann macht man das, aber es gibt natürlich immer einen Aushandlungsmöglichkeit auch, also auch wenn was nicht passt oder so, dass man es anpasst.
0: Erfüllt sie das immer?
1: Nö, ist Arbeit.
0: Und diese Arbeit machen sie so, dass die andere Person glaubt, dass sie auch Spaß an der Arbeit haben?
1: Ich suche für mich selbst schon auch nach einem Wohlbefinden. Ich versuche das quasi auch, vielleicht kann man das eher so nennen, dass ich das versuche, das ergonomisch zu machen. Also es ist so, wie wenn man sich vorstellt, du gibst Massage und du kannst eine Massage geben und wenn du merkst, du bist selbst dabei verkrampft, dann wird es einfach wahnsinnig anstrengend. Das muss gar nicht unbedingt, also das vermittelt sich schon auch irgendwie auf die Person, die du massierst, aber nicht unbedingt. Also ich kann trotzdem eine tolle Erfahrung haben und dir geht es nicht so gut dabei. Ich versuche das möglichst ergonomisch, also auch welche Widerstände gibt es in mir oder was passt jetzt gerade nicht, dem so das weicher zu machen oder dem aus dem Weg zu gehen. Aber dadurch, dass ich ja auch andere Dinge tue, bin ich auch gar nicht in dem Zwang, allem Ja zu sagen oder alles anzunehmen.
0: Klar, diese anderen Dinge, Sie arbeiten als Kurator, darüber haben wir gerade schon gesprochen, Bundeskunsthalle in Bonn. Sie sind aber, und jetzt nehme ich den anderen Umweg, auch im Gay-Porn-Bereich unterwegs als schwuler Pornodarsteller. Ist das jetzt Sexarbeit oder ist das, definiert man das anders?
1: Also die Frage ist, wer definiert das? Der Zeit ist es im Gesetz, nach dem 2017 Prostituiertenschutzgesetz, wird Porno gar nicht unter die Sexarbeit gezählt, was kurios ist, weil zum Beispiel Massage, also nicht Massage per se, aber eben sehr viele Formen von Massage und Tantra-Massage zum Beispiel unter Sexarbeit zählt. Obwohl sich zum Beispiel viele Tantra-MassageInnen nicht als Sexarbeitende sehen. Das ist eine Diskussion für sich.
0: Kann sich jeder selbst bewerten, ob das dazugehört zu Sexarbeit oder nicht.
1: Kann man machen, ist halt die Frage. Also die Frage ist ja, was bedeutet das in der Welt? Das ist so wie, du arbeitest in der Bäckerei und du sagst, ja, aber ich bin nicht Bäcker. Also, ja, weil das ist ja auch relativ egal, solange du deine Arbeit machst. Aber in dieser Welt, in der Sexarbeit, der legale Status von Sexarbeit sehr viele Konsequenzen hat, eben auch wegen des Stigmas und auch wegen der Form von, also Legalisierung bedeutet auch immer, dass viele Menschen illegal arbeiten. Mhm. Und das ist anders als bei anderen Berufen. Genau, hat es Konsequenzen so. Und Porno, um dahin zu kommen, das ist auch in den USA zum Beispiel, gibt es eine relativ starke aufgekommene Verfolgung wieder von Sexarbeitenden. Es gibt diese Sester-Foster-Gesetze, da geht es um Verfolgung, also um die Eindämmung von Menschenhandel online vor allem. Und da wird zum Beispiel Porno meist auch ausgeklammert, weil ich denke, das ist irgendwie so, naja, aber die haben ja mit den Hot Guys Sex. So, das ist ja gar nicht, ich glaube schon, dass da drunter so eine, das ist jetzt meine Meinung, dass da drunter so eine moralische Verwerflichkeit oder nicht. Also wenn man sich vorstellt, du musst halt mit so einem alten Sack Sex haben, das ist irgendwie, oh, da muss man was machen. Mhm. Aber naja, die haben ja hier einvernehmlich vor der Kamera Sex unter hotten Leuten.
0: Und da,
1: hat einen anderen Status.
0: Sie haben gerade gesagt, einvernehmlich Sex mit hotten Menschen. Wenn, also Sie wissen, Sie haben Sex und Sie werden dabei gefilmt und es wird veröffentlicht. Ich glaube, ich spreche vielen aus dem Herzen, dass dieser Moment der Selbstbefriedigung, die man zu Hause hat, dass es diesen Moment gibt, bloß nicht dabei ertappt zu werden von den Eltern, von der Schwester, vom Bruder. Und dann ist das so ein Scham-Moment. Oh mein Gott, jetzt ging die Tür auf und dann ging sie wieder zu. Ich hab's gar nicht gesehen. Sie machen das mit der Intention, gesehen zu werden. Ist das eine gewisse Befriedigung für Sie?
1: Nee, ich bin nicht so voyeuristisch veranlagt. Für mich war das, als ich das zum ersten Mal gemacht habe, war da wirklich aus so einer Performer-Neugierde heraus. Also ich wollte wissen, was ist das für Sex, den ich da habe? Wie ist die Beziehung, das Gefühl von Zusammensein und miteinander was machen mit der Person, mit der ich da Sex habe? Obwohl wir ja alle wissen, dass es eigentlich auch um diese dritte Person im Raum, nämlich die Kamera und damit irgendwie so eine sehr unbestimmte Anzahl an Zuschauern, die wir alle nicht kennenlernen werden, geht. Und das hat mich total interessiert. Das war relativ schnell abgefrühstückt. Also für mich so als Forschungsfeld. Ich finde, das ist so wie Performance generell, also auch auf der Bühne sein. Natürlich gibt es, also es gibt halt eine größere so eine Raised Awareness. Also die ganze Selbstwahrnehmung, die Wahrnehmung generell ist sehr viel geschärfter, wenn man weiß, man wird beobachtet oder man tut es nicht nur alleine.
0: Und werden Sie auch erkannt? Also gibt es Menschen, die auf Sie zugehen und Ihnen beibringen, ich habe Sie schon gesehen bei Ihrer Arbeit?
1: Nicht so oft, aber manchmal.

0: wurde, der von Safer Sex ist gerade
1: im Bezug auf HIV. Kurz erklären, dieses
0: PrEP. PrEP bedeutet grundlegend, dass man Medikamente nimmt, um nicht HIV zu bekommen, aber dadurch benutzen viele Menschen keine Kondome mehr, weil sie eben nicht für HIV nicht mehr nötig sind. Oder zum
1: aber
0: Schutz
1: da sind
0: gegen
1: ja
0: HIV.
1: Die anderen
0: und dann all die anderen sind eben da. Und genau, das sind ja oft eher so diese bakteriellen Infektionen, die die nicht so einen Stellenwert haben wie HIV von ihrem Grad. Also zum Glück auch, weil wenn man halt einen Tripper hat, dann nimmt man Medikamente und dann ist der auch weg. Genau, ich glaube, was für Sexarbeitende in Deutschland in Bezug auf Gesundheit viel relevanter ist, ist, dass der Zugang zu, generell ist ja auch der Zugang auch für zum Beispiel Hetero-Frauen oder Frauen generell, Cis-Frauen, ist der Zugang zu Tests total schwierig. Das ist viel schwieriger als in vielen anderen Ländern. Man muss den Arzt und man kann es nicht so oft machen. Es gibt viel zu wenig Testzentren, die sind alle überlastet. Das ist ein viel größeres Thema. Das ist nicht genug. Und dann besonders Menschen, die nicht die richtigen Papiere haben, die keine Krankenversicherung haben, weil sie migrantisch sind, weil sie mehrfach marginalisiert sind. Die haben ja noch weniger Zugang zu Gesundheitssystemen.
1: Das sagt der Sexarbeiter Isaac Rion im Deutschlandfunk Kultur.

0: Deutschlandfunk Kultur und der Sexarbeiter und Kurator Isaac Rion ist zu Gast bei uns. Wir haben gerade über schon diese verschiedenen Tätigkeitsfelder gesprochen. Da kommt noch was dazu. Sie geben sogar Workshops. Was machen Sie da? Wie sind Sie als Coach unterwegs und was bringen Sie wem bei?
1: Also Coaching ist nochmal so was, das ist mehr so One-on-One. Oder auch manchmal mit Pärchen, wo es eher darum geht, du hast ein Thema in deiner Sexualität, du merkst, du kommst irgendwie immer wieder an, du stößt gegen das, du kommst da nicht weiter, da ist irgendwas, was dich blockiert, aber es kann auch sein, da du hast so einen Wunsch, irgendwas zu entfalten. Das kann auch sehr banal sein, dass es so einen Fetisch gibt oder irgendwas, was du ausprobieren magst. Ja, und ich biete eben an, das auch gemeinsam zu erkunden, und ich bin didaktisch, also auch durch die anderen Dinge, die ich tue, außerhalb der Sexarbeit, ja, kann ich dann halt so Übungen mir ausdenken und einen Rahmen schaffen. Und dann gibt es aber eben auch so ein ganzes praktisches Forschungsfeld, was mehr so auch aus der Performancewissenschaft kommt, in der ich bin, oder aus dem Tanz. Das ist eine Improvisationsmethode für Sex. Das klingt erstmal weird. Also es geht um Sex und Komposition. Also was sind die einzelnen Dimensionen und Elemente, die wir nutzen, um eigentlich Intimität miteinander zu gestalten.
0: Auf Deutsch gesagt, sie machen

0: Menschen lockerer in dieser Ebene, auf dieser
1: ja,
0: Ebene?
1: Ja, ich versuche mit ihnen gemeinsam eigentlich so Wahrnehmung und Sensibilitäten zu schärfen. Und das dann aber auch so, dass sie das direkt nutzen können. Also weil wir, wenn wir Sex haben, das ist ja so wie eine andere, ich würde sagen wie eine andere Performance-Kunst. Das ist ja passiert im Moment. Und wenn wir das erstmal aushandeln in einer Metasprache, dann ist der Moment schon passiert. Mhm. Also du kannst ja nicht aus dem Konzert aussteigen und sagen, so Moment, jetzt gleich die Flöte. Nee, die Flöte kommt, also als Teil der Musik. Und so ist es auch beim Sex. Und genau, die Workshops, die ich gebe, das ist mit Gruppen manchmal, also manchmal eine Woche oder 10 Tage, das sind dann richtige, da geht es auch nicht nur um Sex, da geht es sehr viel um Fragen der Persönlichkeitsentwicklung und Fragen rund um emotionalen Haushalt. Qualitäten des Zusammenseins.
0: Mhm. Dann haben wir das über Sie auch gelernt. Wir haben vorhin schon gehört, dass es ganz viel, wir haben uns einmal vorhin gekreuzt mit Recht und Regelung. Und da würde ich gerne nochmal drauf zurückgreifen, dass es ja Rechte gibt in Sachen Sexarbeit, Prostitution 2002, Prostitutionsgesetz 2017, Prostitutionsschutzgesetz. Wie zufrieden ist die Community mit dem, was da festgelegt ist in Deutschland und wie weit sind wir da?
1: Also das Prostituiertenschutzgesetz von 2017 wird gerade evaluiert. Da wiederholt sich wieder so ein Muster. Also es gab Umfragen und so, die an Sexarbeitende gingen, aber in den entscheidenden Gremien sind Sexarbeitende nicht präsent oder unterrepräsentiert. Das heißt, die Menschen, die direkt von diesen Gesetzen betroffen werden und den Regelungen, sind systematisch, das auch, also wir haben ja die Geschichte der Sexarbeit und auch der Regulierung der Sexarbeit studiert und erforscht in diesen Ausstellungen. Da sind ja auch Bücher daraus entstanden. Das ist systematisch so durch die Geschichte hinweg, dass die nicht mit am Tisch sind, dass sie nicht mitsprechen. Und das bedeutet, sehr viel wird eigentlich agiert, auch aus so Projektionen davon, wie diese Arbeit abläuft oder was wichtig ist. Und dieser Anspruch zu schützen, aber dabei eigentlich nicht Rechte zu geben, ist hochproblematisch. Das ist was wir auch aus anderen Bereichen kennen.
0: Und werden Sie da gehört gerade, wenn Sie sagen, es wird evaluiert?
1: Also den Eindruck, den ich habe, ich bin auch nicht so sehr in dem politischen Aktivismus direkt an den Gorn. Ich arbeite ja mehr so auf der kulturellen, auf der Entstigmatisierungsebene sozusagen oder der Forschung. Aber der Eindruck, den ich bekomme, auch aus dem, was ich höre, nicht so sehr. Es gibt eine Gruppe von, also auch aus so Fachberatungsstellen und Organisationen von Menschen mit Erfahrung aus der Sexarbeit, die einen Gesetzesentwurf vorschlagen, also die quasi sagen, naja, wenn ihr uns nicht fragt, dann gehen wir in Vorleistung, hier ist ein Gesetzesentwurf. Den findet man auch online, der wird jetzt gerade, ist wieder Aktionswoche zum Internationalen Hurentag, der wird versucht, publik zu machen. Da sind sehr interessante Vorschläge drin und was eigentlich global Sexarbeitende fordern, ist die Entkriminalisierung. Und dafür gibt es in Europa auch ein Beispiel, nämlich Belgien. Naja, das ist das, was Sexarbeitende fordern und wie genau das läuft, das findet man ja heraus, weil es gibt ja noch gar nicht so viele Präzedenzfälle. Nämlich der Anspruch ist, dass Sexarbeit im Arbeitsrecht reguliert wird und damit eben auch viel mehr gesichert wird, dass es einen Zugang zu Rechten gibt, dass man sich besser organisieren kann, dass man selbst mehr Schutz einfordern kann, also ein autonomerer Mehrrechte für die Personen, als ein auferlegter Schutz, der oft mit Kriminalisierung und Polizei zu tun hat.
0: Der Kurator und Sexarbeiter Isaac Rion ist zu Gast bei uns im Deutschlandfunk Kultur. Ich glaube, wir könnten noch eine Stunde darüber reden, was Sie tun, warum Sie das tun. Und wir haben es hoffentlich gut geschafft, diese wahre Identität nicht zu sehr zu streifen.
1: Werden wir sehen im Nachgang.
0: Herzlichen Dank Ihnen. Schön, dass Sie da waren. Isaac
1: Rion. Dankeschön.
0: Die Ausstellung Sexworks ist noch bis Oktober in der Bundeskunsthalle in Bonn zu sehen. Nach 10 ist Lena Gorelick zu Gast hier bei uns. Ich wünsche Ihnen einen schönen Tag.

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5: Mit Christian Riedel. Die Stiftung Patientenschutz vermisst Maßnahmen zur Eindämmung der Pflegekosten. Außenminister Wadephul wirbt für einen deutschen Sitz im UNO-Sicherheitsrat. Und der frühere Kölner Oberbürgermeister Schrammer verteidigt das geplante Eintrittsgeld für den Dom. Der Vorsitzende der Deutschen Stiftung Patientenschutz Brisch wirft der Bundesregierung Versäumnisse bei der Eindämmung der Pflegekosten vor. Dazu sieht er bislang keine Vorschläge, auch nicht zur Verbesserung der Pflegequalität. Er kritisierte im Deutschlandfunk auch die Forderung von Unionsfraktionsvize Stegemann, das Eigenheim zur Finanzierung der Pflege heranzuziehen und die Einkommensgrenze von derzeit 100.000 Euro brutto im Jahr zu senken, ab der sich auch die erwachsenen Kinder beteiligen müssen. Dazu sagte Brisch:
6: Wir alle zahlen ein in eine Pflegeversicherung und diese Bundesregierung ist angetreten, die galoppierenden Ausgaben für die Pflegebedürftigen letztendlich in den Griff zu bekommen. Das Einzige, was dieser Bundesregierung zurzeit einfällt, nämlich ist, diese Reform zu verschleppen und zwar von Woche zu Woche. Und diese Ablenkungsmanöver von Herrn Stegemann führen zu Verunsicherung.
5: Eugen Brisch von der Deutschen Stiftung Patientenschutz. Heute wird in New York über die Bewerbung Deutschlands für einen nicht ständigen Sitz im UNO-Sicherheitsrat entschieden. Die Bundesrepublik tritt gegen Österreich und Portugal bei der Abstimmung um zwei frei werdende Sitze an. Um in das höchste Gremium der Vereinten Nationen gewählt zu werden, ist eine Zweidrittelmehrheit der 193 Mitgliedstaaten in der Vollversammlung nötig. Außenminister Wadephul bestätigte im Deutschlandfunk, dass er in New York weitere Stimmen für Deutschland gewinnen konnte. Er zeigte sich zuversichtlich, die erforderliche Stimmenzahl zu erreichen. Gegen die sehr befreundeten Staaten Österreich und Portugal Wahlkampf zu machen, falle aber nicht ganz leicht. Im bevölkerungsreichsten US-Bundesstaat Kalifornien hat eine Vorwahl zur Nachfolge des amtierenden Gouverneurs Newsom stattgefunden. Der Trump-Kritiker darf nach zwei Amtszeiten nicht mehr kandidieren. In der Vorwahl werden die beiden Kandidaten ermittelt, die im November bei der Gouverneurswahl auf dem Wahlzettel stehen. Wegen des besonderen Wahlverfahrens in Kalifornien könnten das auch zwei Republikaner sein und damit vorzeitig ein Machtwechsel in dem wichtigsten Bundesstaat feststehen. Reinhard Spiegelhauer.
7: Aufatmen im Lager der Demokratischen Partei. Das Horrorszenario wird für sie wohl nicht eintreten. Die ersten Auszählungsergebnisse zeigen ein Kopf-an-Kopf-Rennen zwischen dem Demokraten Javier Becerra und dem Republikaner Steve Hilton. Becerra war schon Generalstaatsanwalt in Kalifornien und Gesundheitsminister unter Joe Biden. Hilton stammt aus Großbritannien, hat seit 5 Jahren die US-Staatsbürgerschaft. Präsident Donald Trump hat dazu aufgerufen, ihn zu wählen.
5: Der oberste Gerichtshof der USA erlaubt den Neuzuschnitt der Wahlkreise in Alabama. Damit hebt der Supreme Court ein Verbot des umstrittenen Neuzuschnitts in dem Bundesstaat vorläufig auf. In vorheriger Instanz war den Republikanern untersagt worden, einen Wahlkreisplan aus dem Jahr 2023 wieder einzuführen, der nach Überzeugung eines Bundesgerichts schwarze Wählerinnen und Wähler diskriminiert hätte. Das aktuelle Urteil könnte den Republikanern helfen, bei den Zwischenwahlen im November ihre knappe Mehrheit im Repräsentantenhaus zu verteidigen. Die künftige Eintrittsgebühr von 12 Euro für den Kölner Dom ist aus Sicht des früheren Oberbürgermeisters Schrammer angemessen. Das Kölner Domkapitel hatte die Höhe des Eintritts gestern bekannt gegeben. Mit dem Geld sollen unter anderem die Pflege und der Schutz des Denkmals finanziert werden. Für Gottesdienstbesucher und Betende bleibt der Zugang weiter kostenfrei. Im Deutschlandfunk verwies Schrammer auf vergleichbare Sehenswürdigkeiten in anderen Ländern, wie etwa die Sagrada Familia in Barcelona, bei deren Besuch ebenfalls Eintritt verlangt wird.
2: Das Ganze ist ja neben dem Gotteshaus ja auch eine Sehenswürdigkeit, ein architektonisches Highlight. Wenn ich nur auch an die berühmten Fenster, jetzt zuletzt Richterfenster und so weiter denke, da geht man ja auch ein bisschen im musealen Sinn in diesen Dom hinein. Es ist ja nicht nur Gottes Haus, sondern es ist auch eine Begegnungsstätte, übrigens aller Kulturen interessanterweise.
5: Der frühere Kölner Oberbürgermeister Fritz Schrammer.
0: Das Wetter.
5: Östlich der Elbe gibt es schauerartigen, örtlich auch gewittrigen Regen, der langsam nach Osten abzieht. Sonst ist es wechselnd bewölkt mit neuen Schauern in der Westhälfte und am Alpenrand, die im Tagesverlauf aufziehen. Die Höchstwerte liegen zwischen 17 und 23 Grad.
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8: Seien Sie ganz herzlich willkommen. Die jüdische Schriftstellerin Lena Gorelick, die spricht nicht mehr über die antisemitischen Vorfälle, die sie in Deutschland erlebt. Und warum sie das nicht mehr tut, das hat sie uns erklärt in einem Gespräch für die Lesart.
9: Ich habe Angst, wenn ich etwas benenne, dass das eben benutzt wird, um eine rassistische Politik zu machen, hinter der ich nicht stehe. Also dass dann gesagt wird, ah ja, Antisemitismus, das sind sicherlich die MuslimInnen. Ich weiß gar nicht, ob ich es überspitze oder ob es nicht tatsächlich so einfach gemacht wird. Und deswegen machen wir jetzt die und die Gesetze und dem möchte ich nicht in die Hände spielen und deswegen rede ich nicht mehr darüber.
8: Lena Gorelick, sie hat über Antisemitismus und Erinnerung und Demokratie gesprochen mit der Autorin Assal Dardan und dem Historiker Dietmar Süß. Aus diesen Gesprächen ist das neue Buch Gegenwehr im Jetzt geworden. Und das ist gleich unser Thema hier im Deutschlandfunk Kultur. Und hier kommt Father John Misty mit seinem Disco-Soul-Song I Guess Time Just Makes Fools of Us All.

0: Finden wir vielleicht gemeinsam Antworten auf unsere Fragen an die Gegenwart. Dieses gemeinsame Antworten finden haben drei nachdenkende Menschen miteinander versucht. Die Autorin Assal Dardan, die Schriftstellerin Lena Gorelik und der Historiker Dietmar Süß. Sie haben sich vor allem gefragt, wie kann es sein, dass so viele eine in weiten Teilen gesichert rechtsextreme Partei wählen? Obwohl doch unser Land als Erinnerungsweltmeister gilt, als ganz vorbildlich bei der Aufarbeitung unserer mörderischen Extremen. Vergangenheit. Die drei haben aus ihren Gesprächen das Buch Gegenwehr im Jetzt gemacht. Ihr Gespräch wurde moderiert von Shelley Kupferberg, die auch hier bei Deutschlandfunk Kultur arbeitet. Und ich habe mit Lena Gorelik vor dieser Sendung gesprochen und sie gefragt, wie ist das überhaupt dazu gekommen, dass sie in dieser Dreierkonstellation Gespräche führen und ein Buch daraus machen wollten?
1: Es ist dazu gekommen, weil, also angefangen hat es, glaube ich, mit Assal Dardan und mir und einem Gespräch, das wir mit dem Fischer Verlag hatten. Und daraus ist es entstanden, einfach aus der Feststellung, dass wir immer wieder so frappiert darüber waren, dass wir alle diesem Rechtsruck zusehen und auch uns in regelmäßigen Abständen, meist wenn irgendwas Großes passiert, kurz empören und auf die Straße gehen, aber ansonsten eigentlich wissenden Auges, sagt man das so, zusehen und gleichzeitig eben die Vereinnahmung dieser vermeintlichen Erinnerungskultur, die Sie gerade schon angesprochen haben, zu sehen, wie sie quasi für etwas benutzt wird, was eigentlich in die gegensätzliche Richtung läuft. Und damit wollten wir uns auseinandersetzen. Wir wollten dem ein bisschen auf den Grund gehen und das analysieren.
0: Sie haben die Gespräche im vergangenen Jahr geführt, 2025. Ja. Gab es jetzt gerade in den letzten Tagen oder Wochen Ereignisse, bei denen Sie gedacht haben, ja, wie gut, dass wir dieses Buch gemacht haben?
1: Ja, also ich finde diese Ereignisse leider, also ich würde gerne sagen, ach nein, eigentlich
0: hat sich erledigt,
1: sind wir zum falschen Zeitpunkt rausgekommen, würde ich sehr gerne sagen. Also zuletzt irgendwie, heute Morgen habe ich nochmal beim Frühstück irgendwie nachgelesen über diesen Remigrationsdiskurs, den die AfD da jetzt irgendwie führt, auch in Zusammenarbeit eben mit anderen internationalen rechten Gruppen. Also man muss nicht weit suchen. Ich glaube, man könnte jeden Tag in den Nachrichten etwas finden, was belegt, dass Analysen wie diese und Gespräche darüber und das Wachsein notwendig sind und auch jeden Tag notwendiger werden.
0: Dann lassen Sie uns auf Ihr Gespräch über die deutsche Erinnerungskultur schauen. Also es wird, wenn man Ihr Buch liest, ziemlich schnell klar in Ihren Gesprächen, dass Assal Dardan und Dietmar Süß und Sie sich ziemlich einig darin sind, dass die deutsche Erinnerungskultur bei weitem nicht so vorbildlich ist, wie sie oft hingestellt wird. Also Stichwort eben Erinnerungsweltmeister. Habe ich jedenfalls so gelesen. Wie war denn Ihre Wahrnehmung? Wie einig oder uneinig haben Sie Ihre Dreierrunde wahrgenommen in dieser Frage?
1: Ich glaube, wir haben gar nicht so viel darüber nachgedacht oder ich habe das gar nicht so festgestellt im Gespräch, ob wir einig oder uneinig waren. Ich glaube, es ist Gespräche heute scheinen immer auf so eine Art Antagonismus ausgelegt zu sein oder auf ein Pro und Contra und Streitgespräch. Und wir waren eher dankbar, dass wir aus drei sehr unterschiedlichen sowohl Lebenserfahrungen, biografischen Hintergründen, aber auch der Arbeit, aus der man kommt und wie man auf die Welt blickt, einander ergänzen dürfen. Es war mehr so wie so, als würde man Bälle zugespielt bekommen und mit denen darf man dann irgendwie weiterspielen oder gemeinsam denken. Und natürlich gab es Punkte, wo wir auseinandergegangen sind und uns dann aber eben den demokratischen Diskurs geübt haben, indem wir einander eben zugehört haben und vielleicht auch etwas verstanden haben, was wir vorher nicht verstanden hatten, was ja eigentlich auch Teil des demokratischen Diskurses sein sollte, aber gerade nicht als solcher geübt wird.
0: Können Sie uns dafür ein Beispiel geben für einen solchen Ball, der Ihnen dazu gespielt wurde in dem Gespräch oder für etwas, das Sie verstanden haben, was Sie vorher eben nicht verstanden hatten?
1: Ich glaube, ein Moment für mich persönlich war zum Beispiel, als es um diese Demonstration ging, die immer wieder, wenn jetzt von rechts was besonders Krasses kommt, wie, weiß ich nicht, nach dem antisemitischen Flugblatt, das da von Aiwanger irgendwie an die Oberfläche kam und dann gehen alle kurz irgendwie auf die Straße oder nach Potsdam gingen alle kurz auf die Straße und dann ist es vorbei und ich spüre da eine große Enttäuschung darüber oder fast, also Wut ist vielleicht zu viel gesagt, aber ich bin immer wieder erstaunt, wie schnell sowas auch abeben kann. Also so, als hätte man mit der Demonstration dann auch das, wogegen man demonstrierte, auch irgendwie ausgelöscht. Und dann hat Dietmar Süß eben als Historiker darauf geblickt und eben eine andere Kraft aus diesen Demonstrationen gelesen, die ich irgendwie nicht mehr gesehen habe. Und das war für mich so ein Moment.
0: Ich habe auch, was Dietmar Süß öfter sagte, er hat das oft verglichen mit der Lage um 1930 herum und als Historiker eben gesagt, was dann auch was Tröstliches hat, dass wir heute doch in einer anderen Situation sind als damals vor dem Nationalsozialismus. Wie war das für Sie?
1: Ja, es ist natürlich, diese Vergleiche werden ja immer sehr schnell, die historischen Vergleiche hergezogen, werden im Übrigen auch auf Demonstrationen, ne, wenn da auf Pappschildern steht, ist jetzt schon wieder 1933. Und das wir vergleichen, scheint irgendwie logisch, weil vieles auch immer wieder erkennbar ist und manchmal ist es polemisch und manchmal hilft es der Analyse und dann ist es einfach sehr hilfreich, jemanden wie Dietmar Süß als Historiker an der Hand zu haben, der eben so gar nicht polemisch ist, sondern sehr genau untersuchen kann, welche politischen Mechanismen auch unser Regierungssystem hat, das vielleicht etwas verhindert, was eben 33 anders war.
0: Ein Gespräch, das kann ja im besten Fall zu einer besonderen Offenheit auch füreinander führen. Ich hatte beim Lesen den Eindruck, dass das auch immer wieder passiert ist bei Ihnen dreien. Sie zum Beispiel haben an einer Stelle erzählt, dass Sie als jüdische Schriftstellerin in Deutschland nicht mehr über antisemitische Vorfälle sprechen in der Öffentlichkeit. Warum tun Sie das nicht mehr?
1: Ich tue das nicht mehr, weil ich das Gefühl habe, dass der Kampf gegen Antisemitismus, der vermeintliche Kampf, muss man sagen, von den Rechten, aber auch zunehmend eben von den bürgerlichen Parteien mit der Antisemitismus-Resolution immer mehr dazu benutzt wird, um islamophobe Politik oder rassistische Politik auch zu machen. Und ich habe Angst, wenn ich etwas benenne, dass das eben benutzt wird, um eine rassistische Politik zu machen, hinter der ich nicht stehe. Also dass dann gesagt wird, ah ja, Antisemitismus, das sind sicherlich die MuslimInnen. Ich weiß gar nicht, ob ich es überspitze oder ob es nicht tatsächlich so einfach gemacht wird. Und deswegen machen wir jetzt die und die Gesetze. Und das möchte ich natürlich nicht. Dem möchte ich nicht in die Hände spielen. Und deswegen rede ich nicht mehr darüber.
0: Sie sagen in dem Gespräch dann auch sehr offen, dass Sie sich auch fragen, ob da bei Ihnen Feigheit dabei sei. Wie haben Sie denn die Reaktion der beiden anderen auf dieses, ja, es ist ja auch ein Bekenntnis dann in dem Gespräch erlebt?
1: Ich habe die Reaktion der beiden also wertschätzend, zuhörend, aufnehmend, zugewandt erlebt. Asal Dardan sagt ja, dass sie diese Momente, wo man eben Angst hat, etwas zu sagen und sofort einer Position zugerechnet zu werden, obwohl man das gar nicht so gemeint hat, sondern etwas vielleicht Differenziertes, auf etwas Differenziertes hinweisen wollte und eben sich nicht positionieren wollte, kennt. Und Dietmar Süß erkennt eben diese Verschiebung des Antisemitismus auf den MuslimInnen zugerechneten Teil der Bevölkerung an und sagt eben, dass der Antisemitismus in anderen Teilen der Gesellschaft, der deutschen Gesellschaft, eben nicht genauso betrachtet wird.
0: Sie haben ja schon geschildert, dass Sie drei sich in Ihrem Nachdenken eher ergänzt haben, als dass Sie jetzt irgendwie konträr zueinander standen. Ich habe das auch so empfunden beim Lesen, auch so wahrgenommen, dass Sie drei sich alle sehr beschäftigen mit eben der Rolle von Erinnerung in unserer Gesellschaft, mit der Frage, wer ist beim Erinnern mitgemeint, wer wird ausgeschlossen, wenn wir uns erinnern an vergangenes Unrecht. Und das war, diese Einigkeit ging so weit, dass ich beim Lesen manchmal gar nicht so richtig hinterhergekommen bin, weil Sie drei offenbar immer wussten, wovon Sie reden und ich es manchmal nicht nachvollziehen konnte, weil es dann für mich nicht konkret genug war, was mich zu der Frage bringt, für wen haben Sie eigentlich vor Augen gehabt als Adressaten dieses Gesprächsbuches?
1: Wir hatten vor Augen all die Menschen, die sich vielleicht genauso wie wir die Frage stellen, wie es sein kann, dass wir da gelandet sind, was sowohl die Zusammensetzung der Landtage, aber auch des Bundestages und was Wahlumfragen angeht, wie wir da gelandet sind, wo wir sind, wie es sein kann, dass das Tempo dieses Rechtsrucks ein solch schnelles ist und was man dagegen tun kann, was man dem vielleicht auch entgegensetzen kann. Also dieser Ohnmacht des Zusehens, dem etwas entgegenstellen wollen. das war sozusagen der Impetus, mit dem wir herangegangen sind.
0: Ihr Buch heißt ja im Untertitel Ein Gespräch über Erinnerung, Demokratie und Solidarität. Wir haben jetzt vor allem Erinnerung mehrfach angesprochen. Wenn Sie in dem Buch über Demokratie sprechen, da bringen Sie mehrfach die Frage auf, wie denn heute bei uns eine positive Erzählung von der Demokratie aussehen könnte. Also eine, die nicht nur sagt, wir müssen die Demokratie schützen, wir müssen sie erhalten, sondern die eben auch sagt, wofür eigentlich Demokratie? Sie sagen auch mal Marketingstrategie für die Demokratie wollten wir eigentlich. Aber so richtig eine Antwort gefunden haben Sie zu dritt auch nicht auf diese Frage, oder?
1: Naja, es wäre sehr schön, wenn wir sie gefunden hätten, aber was wir versuchen nur können mit einem solchen Gesprächsbuch, ist irgendwie zu analysieren, was da ist und was nicht da ist, zumindest zum Beispiel eine Marketingstrategie, und Denkanstöße geben. Also im besten Falle schaffen ja Bücher wie diese das, dass diejenigen, die es lesen, dann weiterdenken, weitersprechen und dann etwas daraus entsteht. Dieses Buch ist nicht entstanden, weil wir drei meinten, eine Antwort auf alles zu haben, sondern um eben ein Gespräch zu beginnen, vielleicht auch ein ruhiges Gespräch, ein zuhörendes, ein zugewandtes Gespräch zu beginnen, wie es sie gerade nicht so viele gibt.
0: Gegen Wer im Jetzt, ein Gesprächsbuch von Asal Dardan, Lena Gorelick und Dietmar Süß. Das wurde moderiert, das Gespräch von Shelley Kupferberg. Im S. Fischer Verlag ist das Buch erschienen. Lena Gorelick, haben Sie ganz vielen Dank für unser Gespräch.
1: Dankeschön.

0: Das war ein neuer Song von Ida Lova, einer jungen schwedischen Sängerin, 21 Jahre ist sie alt. Sie ist allerdings schon vor 8 Jahren erstmals aufgetreten mit einer Rockband, da war sie erst 13. Letztes Jahr hat sie ihren ersten großen Erfolg in Schweden gehabt, Ida Lova, und vor einigen Wochen hat sie ihr Debütalbum rausgebracht, unter anderem mit dem Song, den wir gerade gehört haben, Packa alla väskor, Luise, pack alle Koffer, Luise heißt der. Cringe, dieses Wort hat ja echt Karriere gemacht als Begriff dafür, sich fremd zu schämen oder sich für sich selbst zu schämen. Und die Wiener Journalistin und Popkulturautorin Verena Bogner, die hat dieses sich cringe fühlen in ihrem ersten Roman zum Thema gemacht. I am cringe, but I am free, so heißt ihr Debüt. Meine Kollegin Marilena Behrens, die hat Verena Bogner getroffen, als sie für ihre Buchpremiere in Berlin war. Und die beiden haben sich vor dem Hotelfernseher auf die Suche gemacht nach dem Cringe und dem Lebensgefühl der Millennials.
1: Hallo.
2: Hi.
3: Hi. Freut mich so.
1: Bist du gut hergekommen?
3: Ja.
1: Ja?
3: Ja, aber in Wien ist Sommer. In Wien hat es 26 Grad.
4: Schwarze Adidas-Jogginghose, Cowboy-Boots, Prada-Tasche. Verena Bogner ist bester Laune und das trotz langer Anreise und Berliner Schmuddelwetter.
1: Gehen wir zum Hotel?
3: Ja.
1: Gut. Wo ist es?
3: Ich muss erst mal schauen.
1: Ich habe schon den Weg geschaut.
3: Ah ja.
1: Ich bin auch Virgo, ich bin überall zu früh.
3: Ah ja,
1: ich
3: okay,
1: meine
3: gut.
1: Planung.
3: Das beruhigt mich sehr.
4: Im Hotel fahren wir in den 4. Stock. Zimmer 425.
1: Was verbindest du damit, in Hotels zu sein?
3: An oberster Stelle Fernsehen. Und das ist doch schon schön,
1: oder?
3: So ein Hotelzimmer. Jetzt bin ich so gespannt, was wir im Fernsehen sehen.
1: Oder was ist deine Hoffnung?
3: Meine Hoffnung ist, und ich glaube, sie wird erfüllt, ist auf jeden Fall Punkt 12.
4: Damit meint Verena Bogner das RTL-Mittagsmagazin mit Katja Burkhardt und den wichtigsten News vom Tag inklusive Promi-Klatsch.
3: Ich finde, wir seppen jetzt mal durch, oder? Und schauen,
1: ja?
3: Was so.
1: Voll.
3: Okay. Ah ja, so, Sky Sport, nein danke, das ist schon mal der ganz falsche.
4: Verena Bogners Debütroman I am cringe, but I am free ist vor wenigen Tagen erschienen. Keine Autobiografie, wie sie sagt. Die Überschneidungen mit ihrer namenlosen Hauptfigur allerdings schwer zu übersehen.
3: Also ich bin ja hauptberuflich, sage ich mal, Popkulturjournalistin. Und da geht es auch sehr viel drum in meinen Texten, warum Frauen oft dafür geschämt werden, welchen Popgeschmack sie haben. Also das Thema Cringe und für seine Personality abgecringed werden von anderen ist mir nicht fremd. Und ich glaube, deswegen sind manche Leute dazu verleitet zu glauben, dass das jetzt mein 250 Seiten langer Tagebucheintrag ist. Aber ist es nicht.
4: Während im Hintergrund Barbara Salisch läuft, erzählt mir Verena Bogner von ihrer Liebe zu Dingen, die oft als peinlich gelten, wie dem Dschungelcamp oder den No Angels. Auch in ihrem Roman spricht die Protagonistin über ihr Gefühl, genau das lieber zu verstecken.
3: Ich hatte mein Leben lang versucht, nicht cringe zu sein. Frei von Peinlichkeit, frei von Verletzlichkeit, ganz ohne Angriffsfläche den Menschen gefallen. Es war so verdammt anstrengend. Und irgendwie war es ja auch peinlich, so unbedingt nicht peinlich sein zu wollen. Viel zu lange war ich diesem unerreichbaren Ziel hinterhergejagt, nichts an mir zu haben, für das sich jemand schämen könnte. Dabei gab es doch nur eine logische Konsequenz. Das Ziel konnte nicht sein, nicht cringe zu sein, sondern den Cringe zu akzeptieren. Das Leben war cringe, cringe war das Leben. Jeder Mensch war peinlich.
1: Wie schafft man das denn, den eigenen Cringe zu akzeptieren, oder wie schaffst du das?
3: Ich schaff's eh nicht immer, aber also es ist ein Work in Progress. Ich lieg voll oft wach nach irgendeiner Party und denk mir so, boah, du warst schon wieder so peinlich. Und irgendwann habe ich mir gedacht, es ist ja jedem völlig wurscht. Also ich sitze ja dann auch nach einer Party am nächsten Tag nicht da und gehe jeden Satz durch, den irgendwer anders gesagt hat. Und das ist auch irgendwie eine sehr befreiende Erkenntnis für mich gewesen. Und die, die dich mögen, denen ist es egal, ob du cringe bist. Und das ist, glaube ich, mein Rezept, wie ich es halbwegs schaffe, cringe-frei zu leben.
4: Die 34-Jährige ist nicht nur Autorin. Sie ist auch Teil von Galerie Arschgeweih, einem Instagram-Kanal, dem mittlerweile mehr als 500.000 Menschen folgen. Eine Mischung aus Reality-TV-Ausschnitten und Memes, die vermutlich nur Millennials wirklich verstehen.
3: Wir haben natürlich schon eine Mission. Wir sind ÜberzeugungstäterInnen. Es ist eine Hommage an die Promis der Nullerjahre-Pop-Culture, die ja auch immer belächelt wurden. Und wir wollten einfach einen Ort schaffen, wo wir die Leute nicht verarschen und uns nicht über sie lustig machen, sondern die zum Kult machen.
1: Jetzt habe ich den Eindruck, es ist eigentlich fast schon wieder cool, cringe zu sein. Also es ist irgendwie, wenn man sagt, ach ja, ich stehe dazu, dass ich cringe bin, dann steht man quasi so ein bisschen über den Dingen und eigentlich ist das dann schon wieder cool.
3: Ich habe grundsätzlich ein Problem damit, über den Dingen zu stehen. Ich finde, das liegt ja auch dieser ganz ursprünglichen Coolness-Definition zugrunde, dass man quasi sich von nichts aus der Fassung bringen lässt, abgebrüht ist.
1: Das heißt, du bist nicht eine Person, die sagt, so zum Beispiel Taylor Swift, finde ich schon irgendwie cringe, aber ich feiere es, gerade weil es cringe ist.
3: Na, das ist mir zu meta, das hat zu viele Layer. Ich feiere es, weil es mir gefällt. Punkt. Entweder du feierst Taylor Swift, weil dir die Musik gefällt, weil du fasziniert bist von der Fan-Culture, warum auch immer. Aber da schon wieder 7 Meter Layer reinzubringen, das ist mir zu anstrengend.
1: Das heißt, es geht eigentlich um ehrliche Begeisterung.
3: Ja. Ich war kurz abgelenkt, weil bei Punkt 12 sind gerade 2 Geisterjägerinnen.
1: Da gehen wir direkt wieder rein.
3: Das hat mich kurz gecatcht.
1: Das dürfen wir nicht verpassen.
3: Das ist genau der Content, den ich bei Punkt 12 sehen will.
2: Wir untersuchen mit speziellen Geräten dieses leerstehende Haus, eine ehemalige Kirche in Bayern, in der es spuken soll.
0: Begegnung mit Geisterjägerinnen und mit Verena Bogner. Ihr neuer Roman, ihr erster Roman heißt I am cringe, but I am free. Der ist im Ullstein Verlag erschienen mit 256 Seiten. 23 Euro ist der Preis. Und hier kommt der Traum von der ewigen Jugend, Forever Young, von der britischen Ska-Band Madness.

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1: Schokoladenblut, so heißt der neue Roman der international bekanntesten Gegenwartsautorin aus unserem Nachbarland, aus Tschechien, Radka Denemakova. Sie wurde auch in Deutschland schon mehrfach ausgezeichnet, in Tschechien sowieso und da auf allen Gebieten als Schriftstellerin, als Sachbuchautorin, auch als Übersetzerin. Den neuen Roman von Radka Denemakova hat die Kritikerin Olga Hochweiß für uns gelesen. Sie ist jetzt hier im Studio. Seien Sie willkommen.
2: Guten Morgen.
1: Schokoladenblut, da bleibe ich ja gleich an dem Titel mal hängen. Was ist denn Schokoladenblut?
2: Ja, der Titel hat unterschiedliche Facetten. Gleich auf der ersten Romanseite fällt das Wort schokoladiger Blutfluss im Zusammenhang mit Menstruationsblut. Inbegriff des Weiblichen. Die tschechische Schriftstellerin Božena Němcová durchlebt eine ruhelose Nacht, um im Eilauftrag eine Fabel fertig zu schreiben, die am nächsten Morgen in den Druck soll. Ein anderes Mal begegnen wir dem Wort im Zusammenhang mit der zweiten Hauptfigur, der Französin George Sand, die unter männlichem Pseudonym Dutzende von Romanen bekanntlich geschrieben hat und ein selbstbestimmtes, unkonventionelles Leben geführt hat. In einer Szene gönnt sie sich zu ihren Zigaretten wie Schokoladenblut dickflüssigen Kaffee. Und last but not least taucht das Wort immer wieder auf bei der dritten Hauptfigur aus dem 19. Jahrhundert, beim US-Amerikaner John D. Rockefeller, den das Erdöl zum Milliardär gemacht hat. Ein Ausbeuter von Mensch und Natur in diesem Roman. Zitat, aus den Wunden des Erdballs spritzt dieses Schokoladenblut, das Erdöl. Und es hat die gleiche Farbe wie das Blut, das die kranke Božena Němcová in Prag ausspuckt. Also Lebenssäfte ganz unterschiedlicher Art.
1: Mir schwirrt jetzt schon der Kopf von diesen vielen Figuren und den Verbindungen. Fangen wir erstmal an bei der Božena Němcová. Da kennen ja viele von uns eins ihrer Märchen durch eine sehr bekannte Verfilmung. Der Film Drei Haselnüsse für Aschenbrödel geht ja zurück auf ein Märchen von ihr. Was erzählt denn jetzt Radka Denemakova von Božena Němcová?
2: Also man muss wissen, Němcová gilt in der Tschechischen Republik als die Verkörperung der tschechischen Nation. Ihr schönes Antlitz prangt etwa auf dem 500-Kronenschein und jeder hat Němcovas berühmtestes Werk gelesen, Babička, die Großmutter. Also es ist eine Hommage an das Wissen und die Tradition der Länder Böhmen und Mähren. Dabei war aber Němcová zunächst von der deutschsprachigen Habsburg-Kultur geprägt, weil sie als Kind einer Bediensteten auf einem Schloss aufgewachsen war mit einem schönen Bibliotheksraum, wo sie sehr viel gelesen hat. Denemakova zeichnet jetzt nach, wie dieses Leben begann und zeigt aber auch die andere Seite eines sehr unglücklichen Lebens. Sie starb mit nur 42 Jahren in tiefster Armut. Es geht um Fremdbestimmung, um die Vereinnahmung von Božena Němcová, um eine Frau, die diese Märchen und auch anderen folkloristischen Stoff eigentlich nur geschrieben hat, um ihre vier Kinder durchzubringen. Und zwar nicht zuletzt auch auf Druck eines toxischen Ehemanns, der während dieser Zeit der National Wiedergeburt, einer hochpatriotischen Bewegung, eben das Tschechentum vorantrieb. Und diese Lebenstragik bei Němcová ist ein zentrales Thema.
1: Das ist ja interessant genug, aber wie Sie schon gesagt haben, da kommen noch zwei andere Hauptfiguren dazu. Wie schlägt sie denn, die Autorin, jetzt da die Brücke zu George Sand und zu John D. Rockefeller?
2: Sie benutzt eine Dampflok. Die Lebensstationen der drei Figuren werden in einer imaginierten Zugfahrt durch Raum und Zeit angesteuert. Das 19. Jahrhundert war ja das Jahrhundert der Eisenbahn. Und die massiven Umwälzungen eben im Zuge der Industrialisierung, die bilden also einen verbindenden Hintergrund. Den Rhythmus der Zeit bestimmt das Zuckeln der Züge, heißt es. Der richtige Zug des Lebens entscheidet, anders formuliert, wo es hingeht. Und so wechselt eben in schneller Folge die jeweilige Hauptfigur manchmal in einen und denselben Absatz. Immer wieder mit Fokus auf strukturelle Bedingungen, wie man aufgewachsen ist, welche Prägungen es gab. Weichenstellungen ist zum Beispiel ein wiederkehrendes Kapitel, ein Kapiteltitel. Und diese leicht überstrapazierte Zugmetaphorik, die hat ganz viele Funktionen. Sie sorgt auch für die Übergänge, wenn etwa die Sitze eines Zugs in England mit der Farbe der Augen von Božena Němcová verglichen werden. Oder der Bummelzug Habsburg hinkt den emanzipatorischen Entwicklungen in Frankreich hinterher. Also die Züge sind vielfältig, auch nicht zuletzt ein Klangelement. Also es gibt einen Satz, der, finde ich, echt zu oft erscheint in diesem Buch. Zu, so zuckelt der Zug, lautet er.
1: Ah ja, und was diese Roman Konstruktion ja, wie ich es jetzt verstehe, erreichen soll, dass sich diese drei Leben gegenseitig beleuchten. Funktioniert das?
2: Also ich fange mal so an. Denemakova schreibt selbst, sie wollte trotz der Überfülle an Namen und Schauplätzen einen Themenroman schreiben. Klar, weibliche Selbstbestimmung und Freiheit, natürlich auch formal. Der Roman bewegt sich ja als so ein Stilhybrid auf vielen Ebenen, auf vielen Gleisen, auch Nebengleisen. Es gibt dann noch 2 Dutzend weitere Figuren, über die ich jetzt hier nicht sprechen kann, vor allem auch Schriftstellerinnen. Und sie schlägt Schneisen unsere Gegenwart. Sie meldet sich meinungsfreudig immer selbst zu Wort als Radka Denemarkova, geht also raus aus dieser Romankonstruktion, wenn sie über Femizide heute schreibt oder über die Rückkehr veralteter Rollenmuster durch diese Tradwives. Sie unterstellt Männern pauschal, sie würden heutzutage davon träumen, ihre Frauen wie im 19. Jahrhundert einzusperren in der Tür, hinter der Tür des Gefängnisses namens Trautes Heim. Also ich habe diesen Roman weniger als Themenroman gelesen, als ein Thesenroman, in dem eben tatsächlich ihre Überzeugungen geradezu didaktisch durch diese Figuren gefüllt werden. Und das hat dann manchmal etwas von Platzhaltern für eine Grundhaltung, die mir ein bisschen zu schwarz-weiß daherkommt. Kreativität, Empathie, Humanismus, das ist hier immer weiblich. Ausbeutung, Stichwort Rockefeller, Zwang, Gewalt sind männlich.
1: Und um nochmal aufs Literarische zu schauen, wie kriegt sie überhaupt auch diesen Riesenstoff organisiert in diesem Roman? Also der ist ziemlich dick, 576 Seiten, aber organisieren muss man es trotzdem.
2: Ja, das stimmt. Naja, sie kommt ja selbst vom Theater, Radka Denemarkova, und sie arbeitet ganz viel mit Einzelszenen, nicht ein chronologischer Lebenslauf. Sie hüpft da hin und her zwischen Szenen dieser 3 Figuren aus dem Leben, etwa vom Kind Bojena Nemtsova zum Kind Rockefeller mit den Worten, auch auf John D. Rockefeller wurde Druck ausgeübt. Und das lässt natürlich keine Atmosphäre entstehen. Es hat fast was Schablonenhaftes, weil Dinge eben nicht erzählt und gezeigt werden, sondern behauptet. Und das ist sehr schade, weil dieses extrem wichtige Thema Geschlechtergerechtigkeit und auch die Biografien dieser vielen spannenden Figuren, die werden hier leider nicht lebendig.
1: In dem Roman Schokoladenblut von Radka Denemarkova, der wurde aus dem Tschechischen übersetzt von Eva Profausova im Hoffmann und Campe Verlag, ist das Buch erschienen, wie gesagt mit 576 Seiten. 34 € ist der Preis. Vielen Dank an unsere Kritikerin Olga Hochweiß.

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1: Da ging es gerade um eine der sieben Todsünden, um die Gier im neuen Song Greed von Sänger und Songschreiber Marino aus den USA.
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3: Ein neues Buch meines Lebens ist gerade geworden oder wird es immer noch und wird es wahrscheinlich auch bleiben, ist Chevin Gur von Andrei Platonow, einem russischen Schriftsteller, das in den 20er Jahren entstanden ist. Das ist ein Roman vordergründig über die russische Revolution, über den russischen Bürgerkrieg, über die Schrecken des Krieges, aber wie er das macht, mit welcher Modernität, mit Montagetechniken und wie da Figuren auftauchen und wieder verschwinden und dann wieder auftauchen. Es geht auch um den Tod und um die großen Fragen der Menschheit und dann wird es wiederum ganz skurril. Also es ist so eine Mischung, also wie ich es wirklich überhaupt eigentlich noch nie gelesen hat und das hat mich ist richtig getroffen, regelrecht, als ich dieses Buch gelesen habe. Da reitet eine Figur auf einem Pferd, das er den Namen Proletarische Kraft gegeben hat, durch die russischen Steppen und ist den Irrglauben erlegen, er würde Rosa Luxemburg, die ja schon längst tot ist und er weiß das auch, wiederfinden. Er ist auf der Suche nach Rosa Luxemburg, weil das ist für ihn so die Verkörperung der Revolution, der proletarischen Revolution und die liebt er auch heißblütig und die sucht er da in den Revolutionswirren und am Ende finden sie so eine Art utopische Stadt, eben jenes Chevin Gur und werden aber auch natürlich immer und immer wieder enttäuscht von den Gewalttätigkeiten und Mühen der Revolution, aber es bleibt immer zutiefst modern und aber auch zutiefst menschlich, mit einer ungeheuren Menschlichkeit geschrieben. Also da sowas habe ich überhaupt noch nicht gelesen.
1: Schwer beeindruckt der Schriftsteller Clemens Meyer, der hat uns von einem neuen Buch seines Lebens erzählt, von Chevin Gur, von Andrei Platonow. Da gibt es eine Ausgabe im Surkamp Verlag in einer Übersetzung aus dem Russischen von Renate Reschke mit einem Nachwort von Ingo Schulze und Cevat Karahassan. 580 Seiten hat die Ausgabe, der Preis 32 Euro. Und das ist Jan Plewka zusammen mit Lina Mali bei dem Lied Die schlaksige Windin.
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0: Sie sind hier bei der Lesart im Deutschlandfunk Kultur. Die letzten Tage im Leben der Schriftstellerin Ingeborg Bachmann. Um die geht es in dem Buch Die letzten Tage von Ingeborg, der Autorin Fleur Jeggi. Und dieses Buch will uns jetzt der Potsdamer Buchhändler Carsten Wist empfehlen von der Buchhandlung Wist, der Literaturladen. Guten Tag nach Potsdam, Herr Wist.
1: Ja, Herr Mayer, schönen guten Tag zurück.
0: Wie schaut denn Fleur Jeggi, die Autorin, auf das Ende des Lebens von Ingeborg Bachmann in diesem Buch?
1: Mit großer Traurigkeit und mit großen, sagen wir mal, auch Vorwürfen. In dem Augenblick, wo sie selbst unmittelbar dabei war, in diesem kleinen Buch, das ist ja wirklich ein ganz, ganz schmales Bändchen, und da sind die letzten Tage von Ingeborg Bachmann, nur wenn man es so in drei Teile unterteilen würde, nur der letzte Teil. Und vorher wird eine Reise mit Ingeborg Bachmann beschrieben, 1971 von Rom in die Toskana. Die beiden freuen sich an und Ingeborg Bachmann hat auch ein sehr, sehr schönes Bild, zeigt am Anfang ein Schwarz-Weiß-Bild, dieses Verhältnis dieser beiden jungen Frauen, vielleicht Jeggi noch jünger, und ist dann auch durch Ingeborg Bachmann zum Schreiben gekommen. Und im dritten Teil kriegt sie dann die Nachricht von dem schrecklichen Unfall von Ingeborg Bachmann, eilt sofort hin, kommt erstmal nicht ins Krankenhaus und macht dann schwere Vorwürfe, sowohl den Ärzten als auch der Familie von Ingeborg Bachmann, und hat eindeutig die These, ohne dass sie jetzt so formuliert wird, Achtung, das hätte alles verhindert werden können vielleicht, ja, und schuld sind in dem Falle jetzt die Ärzte und ein Teil der Familie. Diese Vorwürfe sind ja nicht neu, aber die werden von ihr in ganz, ganz auf der einen Seite nicht anklagender Form, aber sie schreibt das in sehr kurzen, sehr knappen, sehr verdichteter Form, ja.
0: Und wird das Buch stark durch die Nähe, die es ja auch gab zwischen Fleur Jeggi und Ingeborg Bachmann, oder wodurch?
1: Das wird nur angedeutet, wie eigentlich vieles in diesem Buch nur angedeutet wird. Und die beiden haben darüber nachgedacht, wie es wäre, wenn sie gemeinsam altern könnten. Und sie wollten sich eine schöne Zeit eigentlich noch machen und hatten noch einiges miteinander vor. Wie es geworden wäre, das weiß natürlich logischerweise keiner, weil der Tod dazwischen kam. Und ganz am Ende, so in dem letzten Satz, heißt es dann, ich habe sie geliebt und vielleicht stimmt es ja, wir haben es schön gehabt. Und sie wollten es immer schön miteinander haben und haben geredet und über Literatur und über das Dasein auf dieser Welt in einer dann vielleicht doch für die beiden nicht gerade typischen leichten Form, ja, darüber nachzudenken. Und so hat es eine melancholische Grundstimmung, erst recht, wenn es dann sozusagen zu den wirklich Letzten, sie war dann im Augenblick des Todes auch an der Seite von Ingeborg Bachmann.
0: Und Sie möchten uns noch ein Buch empfehlen, Herr Wist, über einen großen Autor aus Österreich, über Thomas Bernhard nämlich, ein Buch mit dem schönen Titel Dem Stumpfsinn die Geisteskappe aufsetzen. Was hat Sie daran jetzt begeistert?
1: Das ist doch ein typischer Bernhard. Ja,

0: Vielleicht mir ist gerade aufgefallen, also wir haben so viel mit Österreich, also mit der Austria hier zu tun. Und das ist eine aus der Buchreihe, eigentlich ist es ein Ausstellungskatalog, der vom Literaturarchiv der österreichischen Nationalbibliothek herausgegeben wurde. Und in der Reihe Profile heißt das. Und diese Ausstellung selbst kann man sich auch dann im Literaturmuseum der österreichischen Nationalbibliothek anschauen, vom 30. April bis eben zum 21. Februar 2027. Man hat also noch viel Zeit, dann nach Wien zu fahren. Und dieser Katalog hat eben diesen wunderbaren Titel und den Untertitel Thomas Bernhard heute. Und das ist ein wunderbarer Band, in dem man blättern kann mit vielen, vielen, vielen Fotos, mit Fundstücken, mit Postkarten, mit seiner Garderobe, Thomas Bernhard privat, ja, Thomas Bernhard beim Eisessen, Thomas Bernhard auf Mallorca. Und das ist ein immer wieder durchsetzt mit Texten von anderen, was die Wirkung von Texten von Theater machen, die Wirkung von Thomas Bernhard betrifft. Übersetzer kommen zu Wort, Literaturmenschen natürlich. Und es geht sehr viel auch um den Theatermacher im doppelten Sinne, ja. Also nicht nur den, der diese Stücke geschrieben hat, sondern auch sehr, sehr viel für die Bühne auch gearbeitet hat, ja.
1: Freut mich, dass dieses Buch Ihnen auch gefällt. Mir hat es auch sehr gefallen. Wir hatten das nämlich schon als Thema hier in einem Gespräch mit einer der Herausgeberinnen, mit Katharina Manulowitsch. Und,
0: ja, genau.
1: Und bei dem Buch, Thomas Bernhard als Eisesser oder Thomas Bernhard am Strand. Das sind so
0: Bilder, ja,
1: und Vorstellungen, die ich vorher überhaupt nicht im Kopf hatte. Aber es ist auch mal schön, diese Seite dieses Schriftstellers zu sehen. Und das Gespräch, das wir hier in der Lesart darüber geführt haben, finden Sie übrigens in unserer Deutschlandfunk-App. Und Sie haben schon gesagt, Herr Wist, Sie haben heute so ein Österreich-Schwerpunkt. Ihre dritte Empfehlung kommt auch aus Österreich von Xaver Bayer, der Roman Hauch. Das ist ein Buch aus unserer Gegenwart. Da machen zwei Menschen was hoffnungslos Altmodisches. Sie schreiben sich nämlich Briefe, richtige Briefe aus Papier. Hat Ihnen gerade das gefallen daran?
0: Ja, unbedingt. Das hat mir gefallen. Und außerdem hat mir sehr gefallen, dass ich überhaupt mal wieder was von Xaver Bayer gehört habe. Der hat sich ja so rar gemacht und der ist ja so, wie soll man sagen, so der Lonely Hunter, der ich will nicht sagen, der große Unbekannte, der einsame Wolf der Literatur, ja. Und jetzt endlich wieder ein Buch von ihm, das habe ich dann auf der Buchmesse entdeckt. Ah, das habe ich gar nicht in den Vorschauen so wahrgenommen. Und dann habe ich es natürlich verschlungen. Ein sehr altmodischer, daher scheinbar altmodischer Text, ja, weil die wirklich alternierend Briefe schreiben, hin und her geht, dass die eine, das ist Dora, die ist in der Stadt und er ist auf dem, ist ein Schriftsteller, sie ist Übersetzerin und er hat sich zurückgezogen aufs Land und beobachtet dort sozusagen den Wind, die Bäume, die Tiere und versucht sozusagen, beide versuchen eine Art von Sehnsuchtsort eigentlich zu beschreiben. Und das ist ein Experiment, das sie beide eingehen. Und letzten Endes ist es eine ganz, ganz heftige Zivilisationskritik und an unserer Entfremdung und an unserem, wie wir uns sozusagen, wir sind eben einfach nicht die Krone der Schöpfung und wie wir uns immer weiter sozusagen als der Technik Verfallene, wo er dann auch sagt, dann an einer Stelle sozusagen, dass ob das nun das Internet ist oder sonst wer oder die Handys, die sind die Alleinseinsverhinderer, das könnte auch ein Wort von Thomas Bernhard sein, die Alleinseinsverhinderer und die stille Vernichter und die Konzentrationszerstörer dieses Internet und wir amüsieren uns letzten Endes, wie Neil Postman und David Foster Wallace schon geschrieben haben, wir amüsieren uns zu Tode dann. Und das ist ein Buch, was versucht sozusagen den eine sehr, sehr heftige Zivilisationskritik zu üben und auf diese Zeit jetzt zu blicken. Was hat sich denn eigentlich alles so verändert? Warum reden wir denn eigentlich nicht mehr miteinander, sondern warum schauen wir uns in der Ausstellung nicht mehr die Bilder an, sondern fotografieren sie? Ja, da hat er eine schöne Stelle, wo er dann sagt, Achtung, er hat das Gefühl, dass die Gemälde davon beleidigt sind, ja, dass die Leute sie nur noch sozusagen auf ihr Handy bannen und dann weiß ich und sich überhaupt nicht sozusagen auf ihr unmittelbaren Blick einlassen, ja, und sie zählen sich natürlich dann in dem Falle, weil sie noch immer versuchen, einen persönlichen Kontakt zu geben mit anderen, sind sie schon fast so in der Minderheit und dass die Leute sich eher zurückziehen. Und das sind alles keine neuen Gedanken, aber in der Intensität, wenn die beiden sich das hin und her schreiben, bekommt das, hat das auch, also melancholisch, vielleicht könnte man auch sagen, ist das eine aktive Melancholie oder sowas, ja, die nicht jetzt dazu führt. Manchmal taucht da das Wort Depression auf, ja, wenn er da alleine ist auf dem Dorf und immer selbst die Natur sich so verändert hat, selbst da findet man keine Stille mehr, selbst der Wald, dann wird da wieder etwas abgeholzt und die sind wirklich sehr, sehr, sehr, sehr, es ist ein Leiden an der Welt, ja.
1: Aktive Melancholie, das nehme ich auf jeden Fall mit aus diesem Gespräch, aus Ihrem Empfehlung, Carsten Wist von der Buchhandlung Wist, der Literaturladen in Potsdam. Haben Sie herzlichen Dank für Ihre Empfehlungen.
0: Ja, gern.
1: Und gleich geht es hier im Deutschlandfunk Kultur um das Buch Soundtrack einer Stadt, ein Buch über die Musikszene in Kaiserslautern von den 60er Jahren bis in die 90er nach 11 Uhr in unserem Musikmagazin Tonart. Und jetzt habe ich noch eine kuriose Story aus dem Berliner Datingleben für Sie mit der Berliner Musikerin Pano und ihrem Song Bucketful of Sunshine. 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
10: Mit Christian Riedel. Der Bundesgerichtshof bestätigt die Rückkehrpflicht für Fahrdienstanbieter. Die US-Regierung streicht die Pläne für einen Justizentschädigungsfonds. Und die Wiener Kammeroper wird geschlossen. Anders als Taxis müssen Mietwagen von Fahrdienstanbietern wie Uber nach einer Fahrt unverzüglich zurück zum Betriebssitz. Der Bundesgerichtshof hat diese sogenannte Rückkehrpflicht für Mietwagen bestätigt. Die Regelung ist nicht verfassungswidrig, so die Einschätzung des BGH in Karlsruhe. Das Gericht sieht auch keinen Verstoß gegen EU-Recht. Eine Taxigenossenschaft aus Köln hatte gegen ein Unternehmen geklagt, das über UberX gebuchte Mietwagenfahrten ausführt. Uber dagegen nennt die aus den 1980er Jahren stammende Regelung einen ökonomischen und ökologischen Irrsinn. Heute wird über die Bewerbung Deutschlands für einen nicht ständigen Sitz im UNO-Sicherheitsrat entschieden. Auch Österreich und Portugal bemühen sich um einen der zwei frei werdenden Sitze für westeuropäische Staaten. Nötig ist eine Zweidrittelmehrheit in der UNO-Vollversammlung. Außenminister Wadephul bestätigte im Deutschlandfunk, dass er in New York weitere Stimmen für Deutschland gewinnen konnte.
11: Ob es am Ende des Tages ausreicht, das werden wir sehen, wenn das Auszählungsergebnis bekannt gegeben wird. Wir wussten von vornherein, dass es ein schwieriger Wettbewerb wird, weil wir zwei gute weitere Kandidaten aus Europa haben. Übrigens sehr befreundete Staaten. Es fällt uns auch nicht ganz leicht, gegen sie Wahlkampf zu machen. Ich bin nach wie vor zuversichtlich, dass wir die erforderliche Stimmenzahl werden erreichen können. Aber als Demokrat habe ich in Wahlen auch schon dieses und jenes erlebt.
10: Bundesaußenminister Johann Wadephul, CDU. Deutschland war bislang 6-mal nicht ständiges Mitglied im UNO-Sicherheitsrat, zuletzt von 2019 bis 2020. Die US-Regierung gibt ihre Pläne auf, einen Entschädigungsfonds für Verbündete von Präsident Trump zu schaffen. Das bestätigte Justizminister Blanche in einer Anhörung vor einem Ausschuss des Repräsentantenhauses. Er hatte vor 2 Wochen erklärt, aus dem Fonds von knapp 1,8 Millionen Dollar sollten Opfer entschädigt werden, die nach Trumps Ansicht unter seinem Vorgänger Biden von der Justiz verfolgt wurden. Der geplante Fonds war auch aus den Reihen der Republikaner kritisiert worden. Anne Reit.
12: Die waren in den vergangenen Tagen so erzürnt, dass sie im Senat geplante Abstimmungen über ein mehr als 70 Milliarden Dollar schweres Finanzierungspaket für die Einwanderungsbehörden platzen ließen. Ein seltener Akt der Auflehnung. Doch dass von dem umstrittenen und aus Steuergeldern finanzierten Fonds auch Aufrührer vom Sturm auf das Kapitol hätten profitieren können, war selbst für viele Republikaner zu viel.
10: Die Zahl der Einbürgerungen in Deutschland hat im vergangenen Jahr einen neuen Höchststand erreicht. Wie das Statistische Bundesamt mitteilte, erwarben 2025 rund 332.500 Ausländer die deutsche Staatsangehörigkeit. Das sind 14% mehr als im Vorjahr. Am häufigsten ließen sich erneut Menschen aus Syrien einbürgern, danach folgten Türken und Russen. Der Vorsitzende der Deutschen Stiftung Patientenschutz Brisch wirft der Bundesregierung Versäumnisse bei der Eindämmung der Pflegekosten vor. Im Deutschlandfunk sagte er, dass er dazu bislang keine Vorschläge sieht, auch nicht zur Verbesserung der Pflegequalität. Stattdessen werden die anstehenden Reformen aus seiner Sicht immer weiter verschleppt. Als Ablenkungsmanöver bezeichnete Brisch die Forderung von Unionsfraktionsvize Stegemann, das Eigenheim zur Finanzierung der Pflege heranzuziehen und die Einkommensgrenze zu senken, ab der sich auch die erwachsenen Kinder beteiligen müssen. Im Moment liegt diese bei 100.000 Euro brutto im Jahr. Ein Theater, das mal ein Schwimmbad war, das ist die Wiener Kammeroper. Gestern Abend fand dort die vorerst letzte Aufführung mit zwei selten gespielten Einaktern statt. Der Spielbetrieb wird aus Spargründen auf unbestimmte Zeit eingestellt. Der Kulturjournalist Jörn Florian Fuchs sieht darin einen bedeutenden Verlust für das Wiener Kulturleben, sagte er hier im Deutschlandfunk Kultur.
3: Das ist ja eigentlich der Punkt gewesen, dass man eher experimentelleres, schrägeres, auch neue Musik in der Kammeroper spielt mit jungen Leuten. Und das Geld geht im Moment rein viel in Musicals. Es gibt ja zwei Musicalbühnen in Wien. Es gibt noch eine große Stätte, die errichtet wird im Prater, eine gigantisch große Musicalbühne, wo aber dann auch staatliche Gelder eben reinfließen. Und das ist natürlich schon ein Statement, dass man eben auf diese nicht Hochkultur setzt, sondern bewusst auf den Kulturtourismus der leichten Muse. Das wird natürlich in der Szene problematisch wirklich gesehen.
10: Der Kulturjournalist Jörn Florian Fuchs.
0: Das Wetter.
10: Östlich der Elbe gibt es schauerartigen, örtlich auch gewittrigen Regen, der langsam nach Osten abzieht. Sonst ist es wechselnd bewölkt mit neuen Schauern in der Westhälfte und am Alpenrand, die im Tagesverlauf aufziehen. Die Höchstwerte liegen zwischen 17 und 23 Grad.
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6: Seien Sie ganz herzlich willkommen. Fußballfans kennen Kaiserslautern als Heimat des 1. FCK. Die Stadt in der Pfalz hat aber auch eine lebendige Musiksubkultur hervorgebracht. Soundtrack einer Stadt, so heißt das Buch, das wir Ihnen hier gleich vorstellen. Es versteht sich als Streifzug durch Kaiserslauterns Musikszene von den 60ern bis in die 90er.

Blossoms mit Joke About Divorce hier im Deutschlandfunk Kultur. Kaiserslautern, das ist eine Industrie- und Unistadt im südlichen Rheinland-Pfalz. Überregional bekannt als Barbarossa-Stadt, als größte US-Militärgemeinde außerhalb der Vereinigten Staaten. Wir stellen Ihnen jetzt ein Buch vor, das aber eine ganz andere Facette der Stadtgeschichte beleuchtet, nämlich die musikalische Subkultur.

0: Jochen Wenz, Kick Joneses, Spermbirds oder Walter Elf, das sind Künstler und Bands, die Ihnen vielleicht jetzt gar nichts sagen, die aber ein wichtiger Teil der Musikszene Kaiserslauterns waren oder auch immer noch sind. Und um diese Szene geht es in einem neuen Buch, das wir Ihnen jetzt etwas genauer vorstellen. Soundtrack einer Stadt, Streifzug durch Kaiserslauterns Musikszene von den 60ern bis in die 90er. So heißt das Buch. Ich spreche mit der Autorin, mit Christina Bacher in Köln. Ich grüße Sie.
1: Danke für die Einladung.
0: Uns freut es auch. Sie haben dieses Buch zusammen mit Matthias Eicher und Michael Halberstadt herausgegeben. Beide sind ehemalige Musiker aus Kaiserslautern. Auch Sie haben mal in einer Band in Lautern, in Kaiserslautern gesungen. Heute leben Sie als Autorin, Journalistin in Köln. Was ist denn die Intention des Buches?
1: Also gerade als ich diese Musikeinspieler gehört habe, ist mir schmiedert das Herz aufgegangen. Es ist tatsächlich auch ein nostalgisches Projekt gewesen, erstmal zu sagen, unser Herz hängt noch an dieser Stadt Kaiserslautern, wo Matthias Eicher und ich schon weggezogen sind. Matthias Halberstadt lebt dort und ist auch noch Musiker, sehr aktiv. Ja, wir wollten eigentlich der Stadt was zurückgeben und uns ein bisschen erinnern, dass das aber letztendlich jetzt ein wirklich sehr dickes, 312-seitiges Buch voller Geschichten und Anekdoten geworden ist und tatsächlich jetzt auch ganz viel mit uns macht und auch mit der Stadt. Das hatten wir zuerst gar nicht zu hoffen gewagt. Ich selbst war übrigens nicht in der Band tatsächlich.
0: Ach so.
1: Ich war immer nur Groupie. Also immer erste Reihe sozusagen.
0: Aber Sie sind, das schildern Sie im Buch, auch großer Musikfan und sind musikalisch in Kaiserslautern sozialisiert. Sie lassen ja jetzt etwa 30 Protagonisten, 30 Musikerinnen und Musiker der Szene zu Wort kommen in dem Buch. Was sind das für Menschen?
1: Ja, das sind in erster Linie Musikerinnen und Musiker, aber auch Fans oder auch Menschen, die im Musikbusiness damals gearbeitet haben. Vielleicht auch einfach Menschen, die ihren Keller als Proberaum zur Verfügung gestellt haben oder mit einem Musiker in einer WG gewohnt haben. Die 80er Jahre waren ja so die Zeit, in denen sich die WGs gegründet haben, die Wohngemeinschaften, in denen auch geprobt wurde zum Beispiel. Oder der ein oder andere erzählt eben über seine Eltern, die den Keller als Proberaum zur Verfügung stellten, bedankt sich jetzt eben auch nochmal nach all den Jahren. Also in erster Linie sind es tatsächlich Musikschaffende, die wir da befragt haben oder denen wir eigentlich nur so ganz kurz so angestupst, an der Schulter angestupst haben und plötzlich sind die ins Erzählen gekommen. Und da hat man wirklich gemerkt, also als wir dieses Buch jetzt auf den Weg gebracht haben, dass da was brodelt, was raus muss. Also da sind Anekdoten, da sind auch Fotos, also Fotokisten, die seit 40 Jahren vielleicht geschlossen waren, die da geöffnet wurden. Und das hat unheimlich viel da jetzt angestoßen. Und deswegen haben wir jetzt sozusagen Anekdoten und Geschichten aus erster Hand in dem Buch.
0: Ja, und einer der Musiker, die im Buch zu Wort kommen und dessen Band auch immer wieder genannt wird, Matthias Götte, war in den 80er Jahren Sänger der Band Walter Elf.

0: Die Angst des Tormanns vom Elfmeter, Walter Elf, eine Punkband aus Kaiserslautern und eine Truppe, die in dem Buch Soundtrack einer Stadt immer wieder genannt wird. Christina Bacher, Sie haben das Buch mit herausgegeben. Warum ist diese Band wichtig? Warum ist sie Ihnen persönlich auch wichtig?
1: Also erstmal ist sie wichtig, weil sie über Kaiserslautern hinaus bekannt wurde und auch immer noch sehr bekannt ist. Genau wie die Schwester sozusagen Spermbirds mit einer ähnlichen Besetzung. Also das sind Bands, die tatsächlich über Kaiserslautern hinaus, also sozusagen teilweise, ich sage jetzt mal übertrieben vielleicht, aber vielleicht auch nicht, in der ganzen Welt bekannt waren unter Punkfans, Hardcore-Fans. Ein Artikel geht auch darauf ein, Fanpost aus aller Welt zum Beispiel, von wo da wirklich die Post kam damals, und das waren ja noch richtig Briefe. Für mich persönlich war die Walter Elf eine ganz entscheidende Band. Also ich würde sagen, sie hat mein Leben damals gerettet. Ich habe da in der nicht nur kleinen Stadt, sondern eben auf dem Dorf auch tatsächlich gewohnt, musste immer mit dem letzten Bus nach Hause fahren. Also ich erspare sozusagen weitere Details aus meiner Kindheit. Und am 23. Januar 1988 höre ich diese Walter Elf zum ersten Mal beim SMV-Ball. Schüler mit Verantwortung, SMV-Ball im Hohenstaufen-Gymnasium auf der Bühne und denke mir so, die sind unglaublich gut, die sehen unglaublich gut aus und die sind doch zum Teil sogar auf meiner Schule. Und da habe ich was verstanden, dass zum Beispiel auch die Kaiserslautra Schulen, und in dem Fall war das jetzt bei mir das Rittersberg-Gymnasium, auch einen guten Musikunterricht gemacht haben, auch den Bands eine Möglichkeit gegeben haben, sich zu formieren und zu proben, vielleicht später dann auch eine Big Band zu gründen. Also der Schulkosmos, und viel mehr gab es da jetzt erstmal in meiner Welt gar nicht, der hat sich plötzlich so unglaublich viel geöffnet durch diese Band. Und ich bin dann wirklich in Folge auf fast jedes Konzert gegangen, auch im Jutz damals, im Jugendzentrum. Habe dann auch für das Buch meine alten Tagebücher nochmal alle durchgelesen. Also sind über 50 Tagebücher aus den 80er Jahren. Und habe dann eben auch noch die alten Konzertkarten gefunden. Also somit habe ich mir selber, und das ist glaube ich auch das, was das Buch so kann, mir selber erschlossen, wie bin ich eigentlich musiksozialisiert worden? Also wie bin ich geworden? Wie bin ich so geworden, wie ich heute bin?
0: Und das klingt wirklich alles auch sehr, sehr interessant und sehr nostalgisch, vielleicht sogar auch repräsentativ für eine Stadt mit 100.000 Einwohnern, wie es sie in Deutschland ja auch häufiger gibt. Glauben Sie, diese Musikszene, die Sie beschreiben, Punk, Musiker, die in WGs geprobt haben, ist repräsentativ auch für andere Städte oder war das wirklich ein spezielles Phänomen für Kaiserslautern?
1: Nein, unbedingt. Also ich glaube tatsächlich dieses Do-it-yourself, was man in den 80ern gelebt hat, also zum Beispiel wie, du hast keine Gitarre, bist nicht Gitarrist, jetzt bist du es aber. Und dann gehen wir mit dem Bollerwagen los und spielen unser erstes Konzert. Das ist, glaube ich, wirklich vergleichbar mit anderen Städten auch. Das war einfach so eine Aufbruchzeit und auch die Möglichkeit, wie man eine Subkultur gegründet hat, wie man sich untereinander auch verständigt hat. Also das ist auf jeden Fall, könnte genauso in anderen Städten erzählt werden, denke ich. Was für Kaiserslautern besonders war, waren eben die Einflüsse, die musikalischen Einflüsse, die es auch schon viel früher gab. Also wir fangen ja mit dem Buch in den 60er Jahren an zu erzählen. Und das war einfach auch so eine Zeit, wo zum Beispiel 1952 wurde zum Beispiel das Amerika-Haus gegründet. Die Rammstein Airbase war ist ganz in der Nähe von Kaiserslautern.
0: Genau, ja. Und auch Gegenstand von einigen Songs, ne?
1: Gegenstand von einigen Songs, natürlich dann letztendlich auch, als dann 1988 der Flugtag in Rammstein sozusagen eskaliert ist und es sehr, sehr viele Todesopfer gab an dem Tag, ist auch ein Thema in ganz vielen Songs, in vielen Texten, aber eben auch dann die Möglichkeit, dass so einer wie Miles Davis einfach mal vorbeikommt in so einer, sage ich mal, kleineren Stadt und da nicht nur auf großer Bühne spielt, sondern tatsächlich später dann noch im Studio 14, so einem kleinen Club in der Richard-Wagner-Straße, den es heute gar nicht mehr gibt, einfach mal so um Mitternacht noch mal kurz irgendwie ein Konzert gibt. Und das ist eben auch Kaiserslautern, ne? Oder dass zum Beispiel Horst Nussbaum, ich weiß nicht, bekannt als Jack White.
0: Wir hören ihn gleich noch, ja.
1: Ah ja, ne?
0: Dann er war zum DJ in Kaiserslautern, hat seine Karriere hier begonnen und war auch Fußballer, glaube ich, sogar
1: vorher
0: für den FCK.
1: Ja, richtig, genau. In Pirmasens hat er gespielt und dann hat er aber als DJ Karriere gemacht und ist so in die Musikszene in Kaiserslautern reingekommen und später eben ein bekannter Schlagerproduzent geworden. Das ist eben schon eine typisch Lautra-Geschichte.
0: Soundtrack einer Stadt, ein Streifzug durch Kaiserslauterns Musikszene von den 60ern bis in die 90er Jahre, so heißt das Buch, von Michael Halberstadt, Matthias Eicher und Christina Bacher. Vielen Dank für das Gespräch, Frau Bacher.
1: Ja, sehr gerne.
0: Tja, und vielleicht erinnern Sie sich noch an Jack White, den Hit-Produzenten. Der hat seine Karriere tatsächlich in Kaiserslautern begonnen als DJ. Hier ist ein Song, den er produziert hat in den 80er Jahren. Laura Branigan mit Gloria.

0: Bedouin, das ist der Künstlername einer Musikerin, die wir Ihnen jetzt genauer vorstellen. Sie heißt bürgerlich Ersnif Korkijan und ist in Syrien geboren, in Saudi-Arabien aufgewachsen und armenischer Staatsangehörigkeit. Sie thematisiert auf ihrem neuen Album Neon Summer Skin ihre Familiengeschichte zwischen Ländern und Kulturen. Das ist Weltmusik im besten Sinne und Kerstin Poppendiek hat mit Bedouin gesprochen.
1: Neon Summer Skin habe ich meinen Badeanzug genannt. Ich hatte so einen Badeanzug mit lauter neonfarbenen Flecken drauf. Und er hat sich angefühlt wie eine zweite Haut. Dieser Badeanzug und diese Erinnerung an meine Sommer im Freibad bringen einfach dieses Album auf den Punkt. Es ist die perfekte Erinnerung daran, wie es war, ein Kind zu sein.
2: Perfect memory of being a kid. I swear it wasn't long that
3: I was just someone's little fool. Es gibt Alben, die fühlen sich an wie ein verstaubtes Fotoalbum, voller Kindheitserinnerungen. Genauso ein Album hat die Singer-Songwriterin Ersnif Korkijan aufgenommen, besser bekannt unter ihrem Künstlernamen Bedouin. Doch hinter der sommerlichen Nostalgie verbirgt sich eine zutiefst komplexe Reise in die eigene Vergangenheit. Im vergangenen Jahr hat sie ihre Eltern in Saudi-Arabien besucht. Als sie danach zurück in die USA gereist ist sie in ein tiefes Loch gefallen.
1: In meinen 20ern und fast die gesamten 30er über war ich ja ständig unterwegs. Da habe ich nicht viel über mein bisheriges Leben nachgedacht. Ich hatte mir nie wirklich Gedanken über meine Beziehung zu meinen Eltern und meiner Kindheit gemacht und darüber, was genau mir heute eigentlich so unendlich fehlt. Ich hatte einfach das Gefühl, ich muss mich diesem Schmerz jetzt stellen und endlich begreifen, warum das alles heute so verdammt schwer für mich ist.
2: I needed to confront that feeling and really understand what was so difficult about it.
3: Dieses Album ist also der Versuch, ihren emotionalen Phantomschmerz zu therapieren. Es ist das erste Mal, dass Bedouin ein Album mit einer bewussten Absicht geschrieben hat. Eine Art Konzeptalbum. In Syrien geboren, die ersten 10 Jahre in Saudi-Arabien gelebt, danach in die USA gezogen. Die armenische Singer-Songwriterin thematisiert hier ihre Familiengeschichte und singt über Entwurzelung, Verlust und Trennungsschmerz. Gleich das erste Lied, On My Own, zieht einen in ihre Welt aus Nostalgie und Melancholie, wenn sie von der Einsamkeit singt, wenn man plötzlich als junge Erwachsene von zu Hause auszieht.

0: Ich weiß nicht, ob das einfach eine typische Einwanderermentalität ist, aber immer, wenn ich versuche, mit meiner Mutter darüber zu reden, wie nostalgisch ich bin und wie sehr ich meine Kindheit in Saudi-Arabien vermisse, zieht sie mich damit auf. Sie hält mich schlichtweg für verrückt, weil ich ständig zurückblicke. Sie meint, ich müsse doch nach vorne schauen. Aber ich glaube, bei ihr entspringt das einem reinen Überlebensinstinkt. Sie hat gesagt, wenn sie auf ihre eigene Kindheit zurückblickt, macht sie das einfach nur traurig.
1: Okay, your mom put you in an orphanage.
2: Yeah, because dad said whenever I be 7 years old.
3: Ihre Mutter wurde mit 7 Jahren in ein Waisenhaus gegeben, um sie vor der häuslichen Gewalt zu Hause zu schützen, wie die Mutter selbst im Lied Canopies erzählt.
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3: Die Arrangements sind diesmal weniger orchestral als bei früheren Alben. Sie kehrt zu den Instrumenten zurück, die sie als Kind gespielt hat. Dominiert wird der Sound vom Klavier, ihr erstes Instrument. Aber auch ihr zweites Instrument, die Trompete, ist zu hören. Dazu verschiedene andere Blechblasinstrumente und Flöten, was dem Album eine leicht schwebende, manchmal fast traumartige Qualität verleiht. Folk mit Psychedelik und Jazz. Was aber vor allem heraussticht, ist der Bossa Nova.
0: It's really confusing. When I find out, I'll let you know.
5: Um ehrlich zu sein, habe ich keine Ahnung, woher diese Begeisterung kommt. Ich liebe einfach Bossa Nova Musik. Und als ich dann den Wunsch hatte, auch mal auf Armenisch zu singen, ist daraus dieses extrem schräge Genre entstanden. Armenischer Bossa Nova mit Gesang. Das klingt erstmal total skurril. Aber im Grunde ist es die perfekte musikalische Abbildung für diesen völlig verrückten Mix aus Einflüssen, der meine Kindheit geprägt hat.
0: Weird combination of influences of just like my upbringing.
3: Die Melodien auf Neon Summer Skin sind eingängig, ohne Kalkül, berührend, ohne Sentimentalität. Ein Album, das daran erinnert, dass man manchmal schmerzhaft tief in die Vergangenheit blicken muss, um zu verstehen, wer man heute ist.
6: Sie hören Deutschlandfunk Kultur und das hier ist neue Musik von Lo Per, einem Sänger und Multiinstrumentalisten aus Gießen.

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1: Als nach dem Ende der DDR manches Genre ins Abseits geriet, hielten Musikfreunde in Görlitz am Jazz fest. Aus ihrer Initiative entstanden die Jazztage, die heute nicht nur in Görlitz, sondern an besonderen Orten der ganzen Oberlausitz stattfinden. In der Pianomanufaktur in Löbau ist heute Abend das Pablo Held Trio zu erleben. Das Pablo Held Trio, heute 19.30 Uhr in der Pianomanufaktur in Löbau. Die Jazztage Görlitz gehen bis 7. Juni. Irgendwann im frühen 20. Jahrhundert wurde in Würzburg mal eine Mozartwoche begangen. Heute sind beim Mozartfest in Würzburg über 90 Konzerte von unterschiedlichen Komponisten zu erleben. Darunter Mozart, wie man ihn kennt, und Mozart, wie er vielleicht heute komponiert hätte. Das Quartett Uvaga holt Mozart aus dem klassischen Rahmen. Ein klassischer Violinist, ein Akkordeonist mit Balkan-Sound im Blut, ein Bassist, der auch in Jazz-Kombos spielt und ein Jazzgeiger mit Punkrock-Erfahrung. Uvaga, das Konzert. Heute 19 Uhr im Generatorenhaus im Bürgerbräu. Das Mozartfest geht noch bis 28. Juni in Würzburg.
2: Die Musiktipps waren das von und mit Nicolas Hansen. Und hier kommt Musik aus Mexiko. Julieta Venegas ist das mit En tu orilla.

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1: Quantenphysik, Astronomie, Astrologie, das sind Themen, die Sie wahrscheinlich jetzt nicht unbedingt mit Musik in Verbindung bringen. Die Sängerin und Musikerin, die wir Ihnen jetzt vorstellen, die hat sich aber tatsächlich von naturwissenschaftlichen Büchern beeinflussen lassen, hat über 10 Jahre an ihrem neuen Album gearbeitet. Karin heißt sie. Und Physics Universal Love Language, so heißt ihr neues Album. Mathis Rabe stellt es vor.

0: Die Kompositionen der Musikerin Karin sind richtige Klangkunstwerke. Hier der Song Collapse Phase. Synthesizer, Störgeräusche, Hauchen und Flüstern ergeben eine Mischung aus Popmusik und ASMR, bei der sich beim Hören schon mal die Nackenhaare aufstellen können.
1: What I'm really doing is expressing my.
2: Was ich damit eigentlich ausdrücke, ist meine Hypersensibilität in Bezug auf Bilder, auf Klänge und auf Gefühle.
0: Karin ist ein Paradebeispiel dafür, dass man Neurodivergenz als eine Art Superkraft verstehen kann.
1: My brain doesn't function.
2: Mein Gehirn funktioniert nicht gerade geradlinig und ich habe eine Menge Wahrnehmungsstörungen. Aber statt mich für immer in einem dunklen Zimmer einzuschließen, mit Ohrenstöpseln und einer Augenmaske, habe ich einen Weg gefunden, meine Gefühle anzunehmen.
0: Und sie künstlerisch zu verarbeiten. Das neue Album Physics Universal Love Language, oder kurz PO als Akronym für den langen Titel, das bildet besonders intensive Gefühle ab. Es beschreibt eine Transformation, eine Neuerfindung des Selbst. Collapse Phase ist der erste Song und eine Art Initiationsmoment dieser Verwandlung, benannt nach der Phase im Leben eines Sterns, in der die eigene Anziehungskraft so stark wird, dass er in sich selbst zusammenfällt.
1: What does it sound like to completely collapse? Massive architecture in yourself.
2: Das Gefühl, seine innere Architektur komplett einzureißen. Wie klingt das? Sich komplett zu verändern, zu beobachten, wie man zerbricht und sich dann wieder in den Arm zu nehmen. Wie klingt all das?
0: Karin zufolge klingt das so. Dieser Beatdrop erinnert an sogenannten Future Bass der 10er Jahre, an Electronica-Künstler wie Flume und Hudson Mohawk. Und nicht zufällig. Hudson Mohawk ist einer der Co-Produzenten. Karin ist im US-Bundesstaat Alabama geboren, teilweise in Aleppo in Syrien aufgewachsen. Ihre Vorfahren kommen aus Armenien. Auf ihrem ersten Album The Quanta Series von 2019 stand diese multikulturelle Identität noch mehr im Vordergrund. Aber auch jetzt schwingt sie mit. Eine Kanun tritt auf, das ist eine typisch nahöstliche Zither und das armenische Nationalinstrument Duduk, eine Flöte. Sie verlässt nur selten ihr Haus in Los Angeles, sagt die Musikerin. Stattdessen liest sie viel, sucht immer noch neuen Sprachen und Theorien, um sich selbst noch besser zu verstehen, sich besser auszudrücken. So entsteht eine wilde Mischung. Die Texte klingen mal nach Esoterik, mal nach Quantenphysik. Und angeblich sind alle Instrumente auf dem neuen Album auf die Frequenz 432 Hertz gestimmt, statt der üblichen 440. Weil das die Frequenz des Universums sei, sagt Karin, und eine heilsame Wirkung habe.
1: Honestly, my album is good for your health.
2: Mein Album macht gesund.
0: Er setzt aber natürlich keinen Arzt und keine Therapeutin. Could I let my guard down with you? PO sei ihr Pop-Album, findet Karin selbst, die sich eigentlich in der Welt der abstrakten elektronischen Musik zu Hause fühlt. Diesmal hat sie bewusst Stücke geschaffen, die einer Songstruktur folgen. Dadurch sollen mehr Menschen die Möglichkeit haben, ihr Angebot zum gemeinsamen Fühlen und zum gemeinsamen Transformieren anzunehmen. Bedarf müsste es geben, denn das Thema Transformation ist vielseitig deutbar, auch politisch.
1: I think that this is an incredibly powerful moment.
2: Ich glaube, jetzt ist der richtige Zeitpunkt, um Musik zu machen, die Leute aufrührt und sie ihre eigene Kraft spüren lässt. Das ist mein Album. Es zeigt einen Moment, in dem ich merke, etwas funktioniert nicht mehr. Ich brauche ein neues System. Ich muss es auseinandernehmen und gleichzeitig neu zusammenbauen.
0: Musik, um kaputt zu machen, was uns kaputt macht und wenn wir es selbst sind. Aber auf eine liebevolle, umarmende Art. Man muss nicht dieselben Bücher gelesen haben, nicht an dieselben Theorien glauben wie Karin, um damit etwas anzufangen. Was sie ausdrücken will, kann man nämlich auch einfach hören und spüren. Zum Beispiel das Leitmotiv, das sich auch hinter dem Akronym des Albumtitels versteckt. PO, also Anziehungskraft, Gravitation. Dazu passend scheinen auch die Klänge in den Produktionen einen Magnetismus zu haben. Ziehen sich an, stoßen sich ab, setzen sich ständig neu zusammen. Genau wie die Künstlerin und die Welt, in der sie lebt.
3: Die Sängerin Karin hier im Deutschlandfunk Kultur mit ihrem neuen Album. Neues gibt es jetzt auch von Heather Nova, einer Ikone der 90er Jahre. Hier ist sie mit The Orchard, so heißt ihre neue Single.

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1: Paul McCartney muss ich Ihnen wahrscheinlich nicht mehr groß vorstellen. Sänger und Bassist der Beatles, einer der größten Songwriter unserer Zeit. Paul McCartney hat jetzt gerade sein 18. Soloalbum veröffentlicht. The Boys of Dungeon Lane heißt es. Wir stellen Ihnen hier in der Sendung Tonart im Deutschlandfunk Kultur jeden Tag einen Song aus dem Album vor. Und über den Song Mountaintop geht's heute. Dazu sagt McCartney Folgendes. Ich war schon öfters auf dem Glastonbury Festival in Großbritannien und

0: Das muss man gehört haben. Oder auch nicht.
1: Ja, und da geht's jetzt um die Jazzmusik. Jan Tengeler hat das Wort und stellt Ihnen drei neue Veröffentlichungen vor.
2: Es schwingt jede Menge Nostalgie mit, wenn Pianist Joe Webb in die Tasten greift. Klangtechnisch orientiert sich der 35-jährige Musiker aus Wales unter anderem an Ragtime und Stride Piano, Stile, die sich vor über 100 Jahren entwickelt haben.

Sein Spiel erinnert manchmal auch an Jazzgrößen wie Duke Ellington oder Oscar Peterson. Aber trotzdem wirkt Joe Webb mit seinem gut aufgelegten Trio nicht altbacken. Ganz im Gegenteil kommt die Einspielung Neath Beat unbekümmert und erfrischend daher. Ein klassisches Jazz-Trio, dem es gelingt, Klänge aus der Vergangenheit souverän in die Gegenwart zu übersetzen.

0: Mit der Gegenwart befassen sich auch Caroline Thon und Christina Fuchs, die mit ihrer 22-köpfigen Großformation Fuchs Thon Orchestra politischen und gesellschaftlichen Spannungslinien nachspüren.
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0: Le chant. Dementsprechend aufgewühlt und zuweilen wütend geht es auf der Einspielung Peaks and Plots zu. Für ihre Erkundungen steht den Musikerinnen eine ungewöhnliche Formation zur Verfügung. Zur klassisch besetzten Big Band kommen noch Gesang, Geige, Electronics und als Gast die Vibraphonistin Evi Filippo. Stilistisch lässt das Fuchs Tone Orchestra fast nichts aus. Avantgarde, Swing,

traditioneller Big Band Sound und experimentelle Klangerkundung, rockige Klänge und Einflüsse aus dem arabischen Raum. Es ist genauso vielfältig, wie es auf der Welt zugeht. Peaks and Plots ist eine ehrgeizige Einspielung, die mit großem Eifer und viel Power alles will und sich darin zuweilen verliert.

Mahan Mirarab spielt eine Doppelhalsgitarre, die den Klang einer klassischen Gitarre und einer arabischen Langhalslaute in sich vereint. Mirarab stammt aus Teheran, wo er sich in der Underground-Szene einen Namen als Bassist und Gitarrist machte. Aber weil Jazz und Rock in seiner iranischen Heimat verboten waren, kam er 2009 nach Wien, wo er bis heute lebt. Als Solist hat er über die Jahre seinen eigenen Klang entwickelt, in dem sich die poetischen Schwingungen seiner orientalischen Herkunft mit der Liebe zur westlichen Musik verbinden. Auf Unspoken wird er hin und wieder von Cello und Kontrabass begleitet. Das Album ist von zurückhaltender Intensität und virtuoser Feinheit, schwer zu verorten im weiten Feld von Improvisation, Folklore und Klassik, aber schön anzuhören.

Neues aus der Jazzmusik hier im Deutschlandfunk Kultur. 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Bis dahin begleitet sie noch Sharp Shadows zusammen mit Mando Diao, Seven Ways to Die. So heißt ihr Song.

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7: Mit Christian Riedel. Die Zahl der Einbürgerungen ist auf einem neuen Höchststand. Die Stiftung Patientenschutz vermisst Maßnahmen zur Eindämmung der Pflegekosten und die Kunstinstallation auf der Pariser Brücke Pont Neuf wird kurz vor ihrer Eröffnung beschädigt. Die Zahl der Einbürgerungen in Deutschland hat im vergangenen Jahr einen neuen Höchststand erreicht. Wie das Statistische Bundesamt mitteilte, erwarben 2025 rund 332.500 Ausländerinnen und Ausländer die deutsche Staatsangehörigkeit. Das sind 14% mehr als im Vorjahr, der höchste Wert seit Beginn der Auswertung im Jahr 2000. Ursula Mayer.
8: Am häufigsten ließen sich letztes Jahr Menschen aus Syrien einbürgern, insgesamt rund 65.600. Der Grund: Nach ihrer Flucht aus ihrer Heimat wegen des Bürgerkriegs lebten sie im Schnitt bereits knapp 8 Jahre in Deutschland und damit lang genug, um einen deutschen Pass zu erhalten. Den beantragten auch viele Menschen mit türkischen und russischen Wurzeln. Dort gab es einen deutlichen Anstieg, weil seit Ende Juni 2024 infolge einer Reform mehrere Staatsangehörigkeiten möglich sind.
7: Anders als Taxis müssen Mietwagen von Fahrdienstanbietern wie Uber nach einer Fahrt unverzüglich zurück zum Betriebssitz. Der Bundesgerichtshof hat diese sogenannte Rückkehrpflicht für Mietwagen bestätigt. Die Regelung ist nicht verfassungswidrig, so die Einschätzung des BGH in Karlsruhe. Das Gericht sieht auch keinen Verstoß gegen EU-Recht. Eine Taxigenossenschaft aus Köln hatte gegen ein Unternehmen geklagt, das über UberX gebuchte Mietwagenfahrten ausführt. Uber dagegen nennt die aus den 1980er Jahren stammende Regelung einen ökonomischen und ökologischen Irrsinn. Der Vorsitzende der Deutschen Stiftung Patientenschutz Brisch wirft der Bundesregierung Versäumnisse bei der Eindämmung der Pflegekosten vor. Dazu sieht er bislang keine Vorschläge, auch nicht zur Verbesserung der Pflegequalität. Er kritisierte im Deutschlandfunk auch die Forderung von Unionsfraktionsvize Stegemann, das Eigenheim zur Finanzierung der Pflege heranzuziehen und die Einkommensgrenze von derzeit 100.000 Euro brutto im Jahr zu senken, ab der sich auch die erwachsenen Kinder beteiligen müssen. Dazu sagte Brisch:
9: Wir alle zahlen ein in eine Pflegeversicherung und diese Bundesregierung ist angetreten, die galoppierenden Ausgaben für die Pflegebedürftigen letztendlich in den Griff zu bekommen. Das Einzige, was dieser Bundesregierung zurzeit einfällt, nämlich ist, diese Reform zu verschleppen, und zwar von Woche zu Woche. Und diese Ablenkungsmanöver von Herrn Stegemann führen zu Verunsicherung.
7: Eugen Brisch von der Deutschen Stiftung Patientenschutz. Die Industriestaatengruppe OECD hat ihre Wachstumsprognose für Deutschland wegen der Folgen des Irankrieges zum zweiten Mal in diesem Jahr gesenkt. Das Wachstum wird voraussichtlich um 0,7% zulegen und damit um 0,1 Punkte weniger als Ende März prognostiziert. Das erklärte die Organisation für wirtschaftliche Zusammenarbeit und Entwicklung in Paris. Für nächstes Jahr wird noch mit 1,1% gerechnet, 0,4 Prozentpunkte weniger als im März. Höhere Energiepreise dürften auch die Inflation weiter steigen lassen. In Paris haben offenbar starke Windböen die Kunstinstallation an der Brücke Pont Neuf kurz vor der Eröffnung beschädigt. Dabei löste sich die mit Felsmotiven bedruckte Plane. Die Installation La Caverne du Pont Neuf ist eine aufblasbare Höhlenlandschaft aus Stoff. Sie ist 120 Meter lang und 20 Meter breit. Karin Ecker.
10: Der französische Street-Art-Künstler Gier arbeitet seit Monaten an dem Projekt. Es ist als eine Hommage an die Künstler Christo und Jean-Claude gedacht. Sie hatten die historische Pariser Brücke Pont-Neuf 1985 verhüllt. Vor zwei Wochen war Gier's Konstruktion, die an einen riesigen Felsen erinnert, über Nacht aufgeblasen worden. Im Inneren fanden seitdem Arbeiten für ein immersives Kunsterlebnis statt. Ab Samstag sollte die Höhle für Publikum begehbar werden. Die Eröffnung ist nun auf einen unbekannten Termin verschoben worden.
0: Das Wetter.
7: Östlich der Elbe gibt es schauerartigen, örtlich auch gewittrigen Regen, der langsam nach Osten abzieht. Sonst ist es wechselnd bewölkt mit neuen Schauern in der Westhälfte und am Alpenrand, die im Tagesverlauf aufziehen. Die Höchstwerte liegen zwischen 17 und 23 Grad.
0: 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Zu Gast ist
11: der Journalist und Publizist Christoph Schwennicke. Er ist ehemaliger Chefredakteur des Magazins Cicero, war dort auch mal Herausgeber und jetzt ist er Politikchef und Mitglied der Chefredaktion bei T-Online. Herzlich willkommen, Herr Schwennicke.
12: Ja, hallo Frau Münkel. Freue mich, mal wieder da zu sein.
11: Ja, schön, dass Sie da sind. Herr Schwennicke, heute ist Weltfahrradtag. Die Vereinten Nationen wollen damit ein Bewusstsein schaffen für die gesellschaftlichen Vorteile der Fahrradnutzung. Und weil Sie hier mit einer blauen Fahrradtasche reingestolpert sind, war ich davon ausgegangen, wir haben jetzt hier ja während der Nachrichten schon mal kurz gequatscht, war ich davon ausgegangen, dass Sie mit dem Fahrrad gekommen sind, aber das stimmt gar nicht, oder?
12: Teils. Ich bin bis zur S-Bahn mit dem Fahrrad gefahren. Manchmal nehme ich es dann auch mit, aber das Fahrrad ist hier in Berlin jedenfalls mein ständiger Begleiter. Ich finde, es könnte zwar noch sehr viel gemacht werden, das fängt erst an, aber wer sich hier ins Auto setzt und im Stau steht, ist selber schuld.
11: Aber das heißt, würden Sie schon sagen, dass Sie ein leidenschaftlicher Radfahrer sind?
12: Absolut. Ja, hat meine Frau vor Jahrzehnten irgendwie hingekriegt, mich da auf den Fahrradsattel zu kriegen. Damals lebten wir in Freiburg, ich war Redakteur der Badischen Zeitung, bin irgendwie nur 3-4 Kilometer mit dem Auto gefahren und sie hat sich darüber immer aufgeregt und hat gesagt, ja, ich bin sonst so verschwitzt, dann kann ich nicht so arbeiten. Und das hat sie aber sehr gut hingekriegt. Inzwischen machen wir 3-monatige Fahrradtouren rund um Frankreich und solche Sachen. Und
11: oh, wow.
12: Große Alpenpässe und sowas mit großer Leidenschaft.
11: Und dann richtig auch so mit Campingausrüstung oder dann nee, schon
12: da
11: die?
12: Nein, da sind wir jetzt schon im anderen okay, Alter. Ja, es ist dann natürlich auch eine Gewichtsfrage. Ne? Also müssen dann einfach mehr mitnehmen und wir versuchen das Gepäck so gering wie möglich zu halten und dann sucht man immer morgens gemeinsam beim Frühstück die nächste Unterkunft. Das macht auch großen Spaß.
11: Oh ja, das glaube ich. Ich reise auch ganz gerne so, dass man irgendwie morgens noch nicht weiß, wo man dann am Abend schläft. Gern auch wandernd. Da ist es natürlich dann doch luxuriös, wenn man das eigene Zelt dabei hat, dann kann man irgendwie noch flexibler
12: gucken.
11: Zur
12: Not kann man dann immer irgendwo halt machen, ja. Ja.
11: Das stimmt. Ja. Wow, aber 3 Monate am Stück, das muss man erstmal machen. Da werden die Waden dann stramm.
12: Ja, vor allem die Oberschenkel, ja. Und aber wissen Sie was? Das waren ja dann am Ende 6.500 Kilometer. Und ich weiß nicht, über 20.000 Höhenmeter alles im All. Wir haben immer gedacht, wann kommt der Tag, an dem wir aufstehen und sagen, oh nee, nicht schon wieder. Er kam nicht. Im Gegenteil, ich hätte noch weitermachen können.
11: Oh, also wer weiß, vielleicht irgendwann mal so ein Gap hier und nur auf dem Fahrrad und dann nicht nur
12: hätte ich nichts dagegen,
11: um
12: ja.
11: Frankreich. Christoph Schwennicke, ein Fahrradenthusiast, wie Sie hören, liebe Hörerinnen und Hörer. Und dann treten wir doch mal im übertragenen Sinne in die Pedale für unsere Tour durch diese Themen des Tages, die wir hier ja immer machen. Wir sprechen über Wohnungspolitik und über die Technologieunabhängigkeit der EU, eine mögliche zumindest. Ich freue mich, dass Sie da sind und ich freue mich, dass Sie zuhören.

0: Sie hören Deutschlandfunk Kultur und das war Brother Wallace hier bei uns im Programm mit dem poetischen Titel Gone with the Wind. Christoph Schwennecke ist mein Gast hier heute. Er ist Politikchef und Mitglied der Chefredaktion bei T-Online. Und Herr Schwennecke, geben Sie, keine Sorge, ich will jetzt keine Details, keine Zahlendetails, aber so eine Richtlinie, geben Sie mehr als 40% Ihres Nettoeinkommens für Wohnen aus oder geben Sie weniger als 40% Ihres Nettoeinkommens für Wohnen aus?
1: Das beantworte ich ganz transparent. Ich gebe ganz sicher weniger als 40% meines Nettogehalts für Wohnen aus. Allein deshalb, weil wir in einer Wohnung wohnen, die uns gehört. Insofern, und abbezahlt ist. Insofern stellt sich die Frage nicht. Aber Sie wollen natürlich darauf hinaus und das auch zu Recht, dass das ein gewaltiger Anteil ist. Man hatte früher mal so eine Faustformel, auf keinen Fall mehr als ein Drittel. Das hat man sich immer so zurechtgelegt, wenn man auf Wohnungssuche war, auf Mietwohnungssuche war. Und da sind wir jetzt schon drüber. Das ist natürlich, und ich meine, man muss sich ja nur umhören im Freundes- und Bekanntenkreis, dass bezahlbarer Wohnraum für junge Familien zum Beispiel ist, es steht ganz oben auf der Prioritätenliste der Leute.
0: Auf jeden Fall. Und Sie haben es ja schon angedeutet, ich frage Sie das, weil es neue Zahlen gibt vom Institut Wohnen und Umwelt im Auftrag des Deutschen Mieterbunds. Und diese Zahlen zeigen in der Tat mehr als 3 Millionen Haushalte, also da werden die Menschen gezählt, die mieten, da zählen Sie dann also nicht dazu, wenden mehr als 40% ihres Nettoeinkommens fürs Wohnen auf und weitere 3,4 Millionen Haushalte geben mehr als 30%, also diese Drittel, das Drittel, was Sie gerade genannt haben, ihres Nettoeinkommens für Kaltmiete und Heizkosten aus. Also ja, nach Aussage des Mieterbunds, jeder dritte Haushalt, der zur Miete wohnt, der überlastet ist. Das ist ordentlich, haben Sie ja selber auch gerade schon festgestellt, aber der Bauturbo ist ja im Herbst beschlossen worden von der Bundesregierung und soll den Wohnungsbau beschleunigen. Also gute Aussichten, Herr Schwennecke?
1: Naja, da hat schon mal jemand den Turbo anschmeißen wollen in der letzten Regierung, die Bundesbauministerin, und dann kam nicht viel. Die Zahl, die sie im Blick hatte, waren es 500.000 neue Wohnungen, glaube ich, wurde nicht im Entferntesten erreicht. Ich würde mich sehr freuen, wenn das jetzt funktioniert. Tatsächlich bin ich an der Stelle, Sozialist will ich es nicht nennen, aber habe ich einen sozialdemokratischen Touch, weil tatsächlich gehört Leben, Wohnen für mich ein Stück weit zur Daseinsvorsorge. Und es ist vor einigen Jahren sind da einfach Fehler gemacht worden, hier in Berlin auch vom damaligen Finanzsenator Thilo Sarrazin, der eben Sozialwohnungen der Stadt verkauft hat an große Wohnungsinvestoren. Jetzt müsste man die für sehr, sehr viel Geld wieder zurückkaufen. Alles schwierig, schwierig. Das war falsch. Und ich wage sogar die Behauptung, dass die Existenz von hinreichend viel günstigem Wohnraum, der auf diese Art und Weise natürlich ein Stück weit subventioniert ist, sich insgesamt auch abkühlend auswirken kann auf dieses Segment von Wohnungen. Da glaube ich fest daran.
0: Da wird ja immer Wien als Positivbeispiel genannt, so als größte kommunale Vermieterin Europas, die es eben wirklich geschafft hat, ein Vorbild im sozialen Wohnungsbau zu werden. Ich habe da letztens eine Keynote zugehört, da gab es das Beispiel, dass es Genossenschaftswohnungen gibt, die sehen tatsächlich jetzt von außen gar nicht mal so schön aus, ne? So eher so plattenbaumäßig, die aber eben wirklich eine voll okaye Miete haben, wo die Menschen sich untereinander kennen und dann auch noch das gemeinschaftliche Schwimmbad auf dem Dach da ist, wo man sich auch noch trifft, was irgendwie noch den Nebeneffekt hat, das alles zu kühlen in den Hitzesommern, die uns allen bevorstehen. Das klang für mich fast wie so eine Paradies-Traumwelt. Also ich würde, glaube ich, sofort in ein Gebäude ziehen, wo ich ein Schwimmbad auf dem Dach hätte.
1: Ja, wir hatten bei unserer Tochter diesen Fall jetzt in Leipzig, die auch, das ist genau das, was Sie beschreiben, eine ehemalige Platte, sieht von außen jetzt nicht besonders ansehnlich aus, ist aber egal, wenn du drin wohnst und auf schöne andere Gebäude, zum Beispiel das Bundesverwaltungsgericht, schaust. Das ist tipptopp und diese Genossenschaft ist intakt. Also das Genossenschaftsmodell ist natürlich auch sehr hilfreich, um hier in diesem Segment für die Leute, die sich eben die teuren Wohnungen nicht leisten können, was anbieten zu können. Es kann nicht wahr sein, dass junge Familien keine ordentliche Wohnung für sich bekommen, weil sie es sich nicht leisten können. Das ist ein Armutszeugnis für eine Gesellschaft.
0: Ja, ist verrückt. Ich habe gerade letztens gehört, dass im Prenzlauer Berg, der ja früher so ein der Familienstadtteil, der Familienkiez schlechthin hier in Berlin war, dass da jetzt gerade sehr viele Kinderbuchläden zumachen müssen, weil es eben keine jungen Kinder mehr gibt. Die Familien, die dort früher waren, die haben jetzt ältere Kinder, die brauchen keine Kinderbücher mehr und es ziehen keine Familien nach. Also das ist ja echt so ein ganz konkretes Beispiel dafür, dass das wirklich Familien auch verdrängt aus dem urbanen Raum. Aber mich würde interessieren, Herr Schwennecke, Sie haben gerade noch so ein bisschen zurückgeschreckt vor diesem Wort Sozialist.
1: Ich wusste, Sie packen mich daran.
0: Da will ich gerne nochmal zurückkommen. Da schwingt ja dann immer auch mit so ein bisschen so eine Sorge vor dem, ich sage jetzt noch ein böses Wort, vor der Enteignung zum Beispiel der großen Wohnungsbaugesellschaften, die sehr, sehr, sehr profitieren von den gestiegenen Mieten, von den hohen Grundstückspreisen. Da steckt da aber auch eben diese Frage da drin, wie entflechtet man das denn? Wie kann man diese Rolle rückwärts kriegen? Sie haben jetzt zurückkaufen, Stichwort schon gesagt, aber würden Sie so weit gehen und dann vielleicht doch zum Sozialisten werden und sagen, ja, man muss da halt wirklich dann auch den konsequenten Schritt gehen und enteignen zum Beispiel?
1: Nein, da gehe ich dann nicht mehr mit. Das ist ein sehr brachialer Weg. Ich weiß, dass er rechtlich möglich ist, aber das ist ein bisschen der Versuch, die Zahnpasta wieder in die Tube zu bekommen. Die ist halt nun leider damals, Stichwort Sarrazin und andere, da rausgequetscht worden. Also da habe ich meine Reserven, aber Neubau ist ja auch eine Möglichkeit.
0: Nur sind da natürlich dann ganz oft diese Zielkonflikte wieder Thema, ne? So zwischen möglichst viel, möglichst schnell bauen und auch dem Bedürfnis, einen öffentlichen Raum zu haben, der im Idealfall begrünt ist, damit es in der Stadt halt nicht extrem heiß wird und wo man sich auch noch begegnen kann, vielleicht eine Diskussion führen kann unter Menschen, die nicht in der eigenen Bubble unterwegs sind. Also diese Zielkonflikte oder auch dieser Widerspruch zwischen mehr Neubau und anderen Flächen, die es auch braucht, der wird da ja dann oft als Argument genannt.
1: Ja. Jetzt sind wir ein bisschen in Gefahr, immer hier Berlin vor Augen zu haben, aber zum Beispiel beim Tempelhofer Feld, das ist ja wirklich eine wunderbare Grünfläche, die dieser Stadt quasi geschenkt wurde als aufgelassener Flughafen. Da könnte ich mir nun schon eine Bebauung am Rand vorstellen, ohne dass alle Vorzüge dieses Tempelhofer Feldes damit verschwunden wären. Und außerdem, aber da bin ich jetzt nicht Fachmann genug, das dann auch endgültig beurteilen zu können, sehe ich sehr viel Büroleerstand. Und weil Homeoffice und so, muss ich Ihnen alles nicht sagen. Und da könnte man ja vielleicht auch mal drüber nachdenken, ob die Umwidmung von Büroraum in Wohnraum nicht so bürokratisch erschwert sein muss, wie sie im Moment offensichtlich ist. Es ist doch absurd, dass wir Leerstand von Büros haben und die Leute händeringend nach Wohnungen suchen.
0: Mhm. Beim Tempelhofer Feld habe ich jetzt tatsächlich ein bisschen gezuckt. Da gibt es ja jetzt einen neuen Vorstoß hier in Berlin. Und ich bin da tatsächlich sehr oft. Und ich glaube, die Planungen oder die Ideen, die vorsehen, dass ein Teil bebaut wird, die finden genau in dem Teil statt, wo irgendwie ein paar der wenigen Bäume auf dem Feld stehen. Da frage ich mich dann schon, oh, da ist dann irgendwie so, gibt man den kleinen Finger, ist dann vielleicht irgendwann doch die ganze Hand Thema, weil man sagt, man braucht Wohnraum und vielleicht brauchst dann nur noch die Hälfte des Feldes oder so. Also da wäre ich dann wieder vorsichtiger als Sie vielleicht.
1: Wir müssen ja auch nicht in allem einig sein. Ich würde dann sagen, es lassen sich ja auch woanders dann noch Bäume pflanzen und in 5 Jahren sehen die dann auch ganz schön und grün aus.
0: Christoph Schwennecke, Wohnraumbesitzer hier bei uns im Deutschlandfunk Kultur. Ich danke Ihnen ganz herzlich für diese Einsichten.

0: Les Mauvais Garçons, die ungezogenen Jungs. Ein Song von Sarah Mikowski hier bei uns im Programm im Deutschlandfunk Kultur. Wie abhängig ist Europa? Das ist eine Frage, die wird gerade im militärischen Kontext sehr viel gestellt, aber nicht nur da, sondern auch beim Thema Cloud- und KI-Technologien. Und gerade beim Thema künstliche Intelligenz ist der Markt von US-Firmen ja bestimmt. Stichwort Claude und ChatGPT, das sind ja nur zwei der KI-Chatbots von US-Tech-Giganten. Und heute stellt die EU-Kommission ihr sogenanntes Tech Sovereignty Package vor. Also ein Paket für mehr technische Unabhängigkeit. Da sind die Gesetzesvorschläge vereint für Cloud- und KI-Technologien zu Mikrochips und eben der Idee, da unabhängiger zu werden von den eben genannten Tech-Riesen. Christoph Schwenicke ist mein Gast hier heute. Er ist Politikchef bei T-Online und Mitglied der Chefredaktion dort. Herr Schwenicke, zum Thema Europa und digitale Souveränität haben Sie 2020 auch schon mal was in unserer Sendung gesagt. Oh, da waren Sie hier zu Gast, genau hier um 12. Nee, keine Sorge. Und Sie haben damals einen technischen Zaun um Europa, so haben Sie es formuliert, für nicht machbar und für naiv gehalten. Mhm. Würden Sie das heute nochmal so wiederholen?
1: Ich wünschte ihn mir, aber ich glaube es nach wie vor, dass dieser technische Zaun schwer hochzuziehen ist oder sein wird, weil die Leute natürlich über den Zaun blicken und ihre Verträge auch mit Firmen machen oder gerade mit Firmen machen, die jenseits dieses Zaunes existieren. Ich glaube, bei dem Thema müssen wir zwei Dinge sehen. Einmal ist es natürlich eine wirtschaftliche Boombranche. Da hat Europa ganz erkennbar den Anschluss verpasst. Die USA sind vorn und China holt stark auf. Europa guckt da sehr in die Röhre. Wir haben zuletzt jetzt immer wieder Meldungen gelesen, dass große Rechenzentren errichtet werden, um da ein bisschen mithalten zu können. Aber der Vorsprung ist natürlich enorm. Das ist die eine Seite, die wirtschaftliche Seite. Die andere ist das, was wir, was man so digitale Souveränität nennt, sprich, dass natürlich eine Gefahr darin besteht, wenn ich meine Daten, und da meine ich jetzt nicht in erster Linie Ihre und meine, sondern zum Beispiel militärische Daten. Wir haben auf die Unabhängigkeit in dem Bereich auch hingewiesen. Wenn die in einer Cloud hinterlegt sind, ja, sagen wir mal, für die sich auch jemand interessieren könnte. Und das ist das, was die Europäische Union, was die Kommission da angehen möchte. Ich setze aber auch hinzu, also gerade bei Frau von der Leyen, bei allem Respekt, der Kommissionspräsident, sie rührt schon immer mit sehr großer Kelle an. Jetzt sind es wieder 200 Milliarden oder was. Und auch die Superlative purzeln nur gerade so aus dem Mund. Ich habe da meine Reserven, ob das dann auch wirklich alles so kommt und ob der Zug nicht vielleicht schon ein Stück weit abgefahren ist, weil der Abstand so groß ist.
0: Mhm. Wenn Sie, das klingt jetzt so ein bisschen, ja, eigentlich muss man dann gar nicht anfangen.
1: Fatalistisch, klingt fatalistisch.
0: Genau, wenn jetzt eh schon eigentlich alles verloren ist, dann muss man gar nicht anfangen, nee. Dann überlassen Sie halt weiter den Tech-Riesen. Das ist ja aber auch kein Weg. Also Sie haben die ökonomische Seite angesprochen. Ja. Wenn man halt sagt, gut, wir sind zwar spät dran, aber wir fangen jetzt wirklich systematisch an mit, Sie haben die finanziellen Möglichkeiten angesprochen, mit einer Finanzspritze zum Beispiel europäische Unternehmen zu stärken, die genau sowas machen, nämlich cloudbasierte Dienste bauen oder so. Das ist jetzt ein Beispiel. Dann bringt ja die Argumentation nichts zu sagen, das lohnt sich doch gar nicht, das Kind ist längst in den Brunnen gefallen, weil dann sagen natürlich die Unternehmen auch, naja, da weiß ich überhaupt nicht, worauf ich bauen kann, dann fange ich lieber auch gar nicht erst an.
1: Es ist alle Mühen wert. Ich sag nur, ich freue mich, ich komme in Ihre Sendung, versprochen, wenn ich dann nicht schon 75 bin und sage,
0: wow. Sie können auch mit 75 kommen.
1: Wow, dann hat es ja doch geklappt. Aber nochmal, also der Ansatz ist völlig richtig. Mir ist manchmal das alles etwas großspurig im Ton, muss ich sagen.
0: Mm. Sie sind jetzt Teil der Chefredaktion von T-Online, habe ich schon gesagt. Sie waren auch vorher lang Chefredakteur und Herausgeber des Magazins Cicero. Wie gehen Sie denn in diesen Positionen diese technologischen Entwicklungen und Maßnahmen an? Also auch da spielt ja KI eine riesige Rolle. Ich kann das von uns sagen, hier im Haus, wir diskutieren da super viel drüber. Einerseits, um selber auch natürlich wissentlich am Ball zu bleiben, aber natürlich auch in der Ausrichtung so, was ist da wichtig, was kann man da vernachlässigen? Genau, wie schauen Sie darauf?
1: Also zu den Cicero-Zeiten war das noch kein Thema. Das ist jetzt doch schon 5, 6 Jahre her, dass ich da nicht mehr bin. Aber bei T-Online ist es ein ganz, ganz großes Thema, weil T-Online ist ein Reichweitenportal, will sagen, wir sind darauf angewiesen, sehr, sehr viele Menschen zu erreichen, was auch der Fall ist. Und das bedeutet wiederum, dass sehr, sehr viel im Angebot sein muss. Und wenn sehr, sehr viel im Angebot sein muss und zugleich Ressourcen knapp sind, ist natürlich der die Zuhilfenahme von KI naheliegend. Und das wird auch bei uns sehr, sehr stark genutzt. Es wird auch ausgewiesen, dass welche Artikel mit KI-Unterstützung zustande gekommen sind. Ich finde ehrlich gesagt, man liest es auch. Also die KI hat so eine ganz, ganz komische Schwiemelsprache, nenne ich es mal. Ich meine KI-Sprache zu erkennen, aber das wird vielleicht ja auch alles noch besser.
0: Oder man lässt die KI was ausspucken und promptet dann, bitte schreib's menschlicher.
1: Das ja, funktioniert das kann auch man machen, genau. Der Schlüssel liegt im Prompt am Ende. Aber ja, das wird hat schon unseren Beruf nochmal revolutioniert. Und wird es auch weiter tun. Also wir wollen jetzt nicht in ein Expertengespräch über Journalismus 2050 gehen, aber von der, sagen wir mal, von der die ganzen Nachrichten, das ganze, die Konfektionsware, so nenne ich es mal, ja, die wird weitgehend von der Maschine natürlich dann betreut bzw. beaufsichtigt von einem Menschen, hoffentlich jedenfalls. Aber bleiben werden Investigatives, das kann die Maschine nicht ersetzen, und sagen wir mal Smartes, ja, also Außergewöhnliches, ja, im Stil, im Ton, das dazwischen oder das alles andere wird sehr stark von KI generiert werden.
0: Und nehmen Sie mich noch gern einmal konkreter mit, wenn Sie sagen, Sie nutzen auch KI für Artikel und weisen es dann aus bei T-Online. Also sind das dann eher diese Artikel, die, wie Sie sagen, so wirklich diese Nachrichtenprägung haben, wo es ganz lang um die Meldung geht?
1: Ja, genau. Also es sind ausschließlich Nachrichtentexte. Natürlich, ich habe einmal die Woche auch meine Kolumne, die hatte ich schon, bevor ich jetzt festangestellt war bei T-Online dort. Und natürlich nutze ich auch KI mit Prompten, wie Sie sagen. Also ich stelle KI auch Fragen, wenn ich dabei bin, mir über die Struktur und das Thema der nächsten Kolumne Gedanken zu machen, aber dann eben zur Recherche. Muss man übrigens auch verdammt vorsichtig sein, weil die Maschine gibt nicht gerne zu, dass sie es nicht weiß. Und dann halluziniert sie, wie man im Fach Deutsch dazu sagt. Da wäre ich ein, zwei Mal auch schon fast gewaltig auf die Nase geflogen, wenn ich nicht nochmal nachgecheckt hätte. Aber es ist natürlich hilfreich. Also man kann sehr schnell sehr viel recherchieren, viel besser als bei dem, was wir jahrzehntelang gemacht haben, dem sogenannten Googlen.

0: Don't you think it'd be nice? Papoose hier bei unserem Programm im Deutschlandfunk Kultur war das. Herr Schwennicke, das war jetzt ein englischsprachiger Song. Hören Sie denn gern deutschsprachige Musik?
1: Also ich bin im Schwäbischen aufgewachsen. Da gab es eine Band, die hieß Schweißfuß.
0: Oh, also der Schweißfuß, wenn ich jetzt mal übersetzen darf, ja?
1: Den einen Titel, den berühmtesten Titel von dem, weiß ich gar nicht, ob ich den hier zitieren kann, weil da Kraftausdrücke drin vorkommen.
0: Doch, ist okay, als Zitat ist alles okay.
1: Einer ist immer der Arsch, war der absolute Hit von Schweißfuß.
0: Okay.
1: Weiß man jetzt aber auch nicht, ob das wirklich deutsch ist, das Schwäbisch. Ich habe auch Tonsteine Scherben sehr viel und gerne gehört. Die Toten Hosen, mit denen kann ich gar nichts anfangen. Schlager ist auch nicht so meins. Also ich höre deutsche Musik, es geht jetzt um die Sprache, sonst hätte ich Kran auch noch genannt, aber bei Kran wird nicht gesungen. Worauf wollen Sie hinaus?
0: Es geht um einen Vorstoß des CDU-Ministerpräsidenten von Thüringen und des CDU-Ministerpräsidenten von Sachsen-Anhalt, Mario Vogt und Sven Schulze. Die wollen, dass mehr deutschsprachige Musik im deutschen Radio läuft. Die haben einen Gastbeitrag geschrieben in der Welt und da schreiben sie, es ginge um die Frage kultureller Selbstbehauptung und sie wollen eine freiwillige Selbstverpflichtung des Rundfunks für deutschsprachige Songs. Ich höre so ihrem leichten, müden Lächeln schon an, dass sie das vielleicht nicht ganz so gut finden?
1: Ach ja, irgendwie ja, man kann das fordern. Wir wissen ja auch, in Frankreich gibt es diese Quote. Sie liegt, glaube ich, nicht bei 40%. Ich weiß nicht, wo sie liegt, aber es gibt sie und sie wird auch eingehalten. Die Franzosen sind auch zu Recht sehr stolz auf ihre sehr schöne Sprache und wollen sie so irgendwie hochhalten. Ich hätte jetzt fast gesagt, ich fände es wichtiger, dass in Berliner Clubs und coolen Locations, schon wieder ein englischer Begriff, man irgendwie auch noch auf Deutsch bestellen kann, ohne dass jemand sagt, could you repeat that in English? Ach Gott, mein Gott, Sprache entwickelt sich. Wir werden erleben, ich merke doch jetzt schon, wenn ich mit jungen Kolleginnen und Kollegen spreche, deren Vokabular besteht zu einem Drittel aus englischen entlehnten Worten oder sogar ganzen Redewendungen. Mein Gott, so ist das. So be it, hätte ich fast gesagt.
0: Ich mache mir manchmal Spaß daraus mit einem Freund, dass wir dann so dass wir versuchen, auf englische Begriffe zu verzichten und das dann ins Deutsche übersetzen. Das ist manchmal sehr, sehr lustig. Kann ich empfehlen als kleine Denkübung.
1: Ja, ich will aber dazu sagen, ich bin schon ein großer Freund des Reichtums auch der deutschen Sprache. Da fällt mir auch auf, dass wir viel zu oft dann in so Banaldeutsch verfallen und mit ganz wenigen Vokabeln auskommen. Sie ist so reich, sie ist eine der reichsten Sprachen wahrscheinlich, die es gibt. Und das sollten wir nutzen und auch erhalten. Aber ob jetzt so ein UKAS fürs Radio da wirklich so viel ausmacht und ob, jetzt fast gesagt, ob die Schlagertexte dann wirklich so tolles Deutsch sind, das steht auch noch in Frage.
0: Also ich kenne Leute, die sagen, Helene Fischer ist eine Poetin. Aber,
1: ja.
0: Aber zurück nochmal zu, genau, auch zu diesem Vorschlag, halt mehr deutschsprachige Songs im Radio zu hören. Die beiden Ministerpräsidenten Vogt und Schulze, die würden jetzt sagen, und ich zitiere jetzt mal aus dem Gastbeitrag für die Welt, kulturelle Stärke entsteht, wenn Herkunft und Gegenwart zusammenkommen. Von Clouseau aus Erfurt bis Tokyo Hotel aus Magdeburg. Diese Kontinuität ist keine Nostalgie, das ist ja oft das, was vorgeworfen wird, sie ist Argument. Was würden Sie dem entgegenhalten?
1: Ja, das ist alles richtig. Aber ob man daraus die Folgerung, diese Bands, die da genannt werden, die werden ja auch gespielt. Das ist ja nicht so, dass und vielleicht nicht zu dem Prozentsatz, der den beiden jetzt da vorschwebt. Aber mein Gott, das wird schon auf irgendwelchen Vermutungen oder vielleicht sogar Algorithmen, denn Musikprogramme werden inzwischen auch nicht immer nur von Menschen zusammengestellt, so zustande kommen. Und also jetzt reden wir auch nicht drum rum. Einer von den beiden Autoren, ja, Herr Schulze, steht vor einer ziemlich wichtigen Wahl im Herbst und hat es mit einer AfD irgendwo jenseits der 40% zu tun und versucht auf die Art und Weise da ein bisschen Wasser für sich auf seine Mühlen zu lenken. Das würde ich mal sagen, ist der ganz, ganz zulässige, aber letztlich banale Hintergrund dieses Vorstoßes.
0: Und glauben Sie, dass der aber zielführend ist?
1: Also dazu kenne ich, muss ich gestehen, auch wenn meine Familie ursprünglich aus dieser Gegend stammt, meine Eltern aus dieser Gegend stammen, kenne ich mich, weiß ich nicht genau, ob das wirklich so auf fruchtbaren Boden fällt. Es birgt immer die Gefahr, dass nicht nur Christoph Schwennicke im Deutschlandfunk Kultur es so einschätzt, dass es eben ein recht billiger Versuch ist, sondern die Wählerinnen und Wähler dort auch.
0: Wenn Sie jetzt an der einen oder anderen Stelle dachten, ah, da hätte ich gerne noch mal was zu gesagt, dann können Sie das ja regelmäßig bei uns tun. Also Sie können es natürlich jederzeit Hörerpost schreiben, das geht auch. Hörerservice@deutschlandradio.de ist die E-Mail-Adresse, aber Sie können auch regelmäßig in unserer Live-Sendung Ihre Meinung kundtun. Morgen öffnen wir wieder unser Studio, da ist es wieder soweit. Der Podcaster Keschrau Berus wird zu Gast sein und wenn Sie mögen, können Sie auch vorbeikommen, digital zugeschaltet und im Chat. Und schauen Sie doch gern mal, wenn Sie das interessiert und Sie morgen Mittag Zeit haben, auf deutschlandfunkkultur.de/offenes-studio. 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

0: die Red Hot Chili Peppers bei uns im Deutschlandfunk Kultur. Christoph Schwennicke ist Teil der Chefredaktion von T-Online und Politikchef dort und heute zu Gast, um auf die Themen dieses Tages zu schauen. Herr Schwennicke, Sie haben ein Thema mitgebracht, über das haben Sie sich geärgert. Da geht es um die Ankündigung einer Demonstration des Deutschen Gewerkschaftsbundes. Und diese Meldung, die haben Sie bei T-Online als erstes entdeckt und darüber berichtet. Und erklären Sie jetzt gern mal, was ärgert Sie denn an einer Demo-Ankündigung?
1: Also grundsätzlich habe ich überhaupt nichts gegen Demos. Das gehört zu unserem Meinungsfreiheitsrecht. Aber wir kennen ja den Vorlauf. Es ist eine Untergliederung, es ist jetzt nicht der Bundesverband des DGB, aber natürlich macht das ein Bezirksinstitution des DGB nicht, ohne es abgestimmt zu haben. Und wir erinnern uns alle an den denkwürdigen DGB-Kongress. Wie lange ist es her? 10 Tage, 2 Wochen und ungefähr, bei dem Frau Fahimi, also die DGB-Vorsitzende und Bundeskanzler Merz, ziemlich hart clashten. Und für meinen Geschmack Frau Baas, also die Arbeitsministerin, aus dem eigenen Kabinett von Friedrich Merz da auch nochmal Öl ins Feuer gegossen hat. Beziehungsweise, wenn man so will, dem Affen nochmal Zucker gegeben hat und gesagt hat, also wenn wir es wären, ja, dann würden wir das ja auch alles ganz anders machen. Das fand ich alles ziemlich schlimm. Danach gab es dann diese Idee oder den Angang zu sagen, okay, wir machen jetzt einen runden Tisch. Regierung, Gewerkschaften, Arbeitgeber, Verbände, kommen alle zusammen, um dann diese großen Reformen gemeinsam zu besprechen, die, und da würde ich sagen, das müsste und sollte Konsens sein müssen. Es ist, da hat ja Merz für meine Begriffe genau das Richtige gesagt, indem er sagte, es ist nicht die Boshaftigkeit oder Bösartigkeit meiner Person, sondern es ist Mathematik und Demografie, die uns zu dieser Notwendigkeit führt. So, und wenn ich dann, und dieser runde Tisch, ich nenne ihn mal so, der soll nächste Woche stattfinden. Und wenn ich dann vorher schon mal auf die Barrikaden gehe, dann weiß ich nicht, und diesen anderen DGB-Kongress noch im Hinterkopf habe, dann ist das nicht dazu angetan, zu einer gesamtgesellschaftlich gütlichen Einigung zu kommen in einem Punkt oder bei Punkten, wo einfach etwas passieren muss.
0: Jetzt ist diese Demo ja aber eigentlich auch erst für Ende Juni angekündigt. Und ich würde schon entgegnen, dass die Rolle der Gewerkschaften ja auch eine ist, die zugespitzt und sehr deutlich ihre Positionen klar macht. Mhm. Und so eine Demo-Ankündigung, klar ist das irgendwie eine Ankündigung für wir werden laut, aber das ist ja keine Kriegserklärung. Das heißt, Sie haben es ja selber gerade gesagt, das ist auch nicht der Bundesverband, der das jetzt so mit wehenden Fahnen ankündigt, sondern der Landesverband Berlin-Brandenburg. Würde ich sagen, ist jetzt noch nicht irgendwie so der überschäumende Schaum vom Mund.
1: Ja, ein Kollege von mir hat jetzt einen Kommentar dazu geschrieben, hat gesagt, eine Art Vorratsbeschluss, den der DGB, gibt es sonst nur im Bundestag, für Bundeswehreinsätze, den der DGB da eben getätigt hat mit der Ankündigung dieses Protesttages. Trotzdem ist es für das Klima nicht gut und ich behaupte mal, also wenn sich das nochmal verkanten würde, wo ich wirklich sagen würde, um Himmels Willen, bitte lieber nicht, dann ist immer noch Zeit genug, jetzt hätte ich fast gesagt, die gelben Westen rauszuholen, aber genau das, glaube ich, wäre jetzt falsch. Auch Friedrich Merz oder auch die Bundesregierung hat ihren Anteil daran, dass sich was aufgeschaukelt hat. Er ist manchmal schon auch sehr mundflink, sagen wir mal so, ja. Aber jetzt werden alle Beteiligten, finde ich, gut beraten, ein bisschen abzurüsten und nicht gleich die nächste Demonstration anzukündigen und vielleicht auch schon die Plakate zu zimmern.
0: Mhm. Wo ja auch, ich meine, sozialpolitisch gerade wirklich viel auch in der Waagschale liegt.
1: Ja,
0: also
1: absolut.
0: Wir haben täglich neue Diskussionen, ne? Da geht ganz viel auf den Prüfstand, Stichwort Elterngeldkürzung, Stichwort BAföG-Erhöhung, die vielleicht nicht kommen soll, alles noch nicht klar. Aber natürlich Themen, die Menschen, die sagen, Sozialpolitik ist unsere DNA, wir stehen dafür aus, total berühren, verständlicherweise. Und da kann ich schon auch verstehen, dass man dann eben einen Plan macht. Ist vielleicht jetzt nicht super schlau, dass dann, aber es ist ja auch nicht so, dass sie das so, wie gesagt, nicht so riesig angekündigt haben. Es ist jetzt eher so, sie haben recherchiert und haben das rausgefunden.
1: Ja, es war jetzt nicht, wir mussten jetzt, es stand ehrlich gesagt auf dem Terminkalender der Linkspartei, die wahrscheinlich, so nehme ich mal an, in Kontakt steht mit dem DGB, alles in Ordnung, alles prima. Aber es ist ja schon so ein bisschen, wie soll ich sagen, Also ich finde klimatisch schwierig, Sie haben recht. Das sind Zeiten jetzt gerade, in denen die sind hart, weil einfach unausweichlich ist, dass ich würde mal sagen, 20 Jahre lang seit der Agenda 2010 in diesem Land, bis auf die Rente mit 67, die dann aber ja auch wieder ziemlich zurückgedreht worden ist, nichts passiert ist in der Hinsicht. Man würde sich alles anders wünschen, aber um den Wirtschaftsmotor auch wieder zum Laufen zu bringen, ist das, glaube ich, alles im Prinzip notwendig. Über die Dimension und auch über die soziale Ausgeglichenheit der Maßnahmen kann dann ruhig auch gestritten und geredet werden. Aber diese roten Linien und dieses ganze Zeug, das finde ich, gehört im Moment, oder na klar, ich kann es ja nicht verbieten, niemand kann es verbieten, aber es wäre besser, wenn darauf verzichtet würde.
0: Ich werfe jetzt zum Schluss nochmal eine These in den Raum. Ist es vielleicht auch so, wenn Sie so von roten Linien sprechen, dass es den Gewerkschaften einfach besser gelingt, ihr Profil sehr klar in die Öffentlichkeit zu bringen, sehr klar zu sagen, das ist unsere Vision, dafür stehen wir, dafür kämpfen wir. Vielleicht sollte die Politik sich auch davon was abschneiden, auch mit einer sehr klaren Positionierung reingehen und dann kann man sich am Tisch treffen und sagen, wir diskutieren jetzt mal.
1: Ja, kann sein, dass es eine Art Rekrutierungsprogramm ist, was da läuft, was Sie da gerade beschrieben haben. Denn in der Tat, und das würde ich dann sozusagen auch als argumentativen Bumerang mir zunutze machen, ist es ja nicht so, dass denen immer, seit Jahren die Bude eingerannt wird. Kann man sich durchaus auch fragen, ob nicht das Gegenteil der Fall ist. Also ob die Leute nicht sagen, naja, also ob man jetzt so fahimistisch, wenn ich mir dieses Namenswortspiel erlauben darf, darf man eigentlich nicht, ich weiß. Aber ob man so fahimistisch sprechen muss, das sei mal dahingestellt. Die ja früher Generalsekretärin der SPD war, die SPD regiert jetzt. Also das muss man sich ja auch alles nochmal auf der Zunge zergehen lassen. Aber gut, das Sein bestimmt das Bewusstsein.
0: Christoph Schwennecke hier bei uns im Deutschlandfunk Kultur. Und darauf ein Song, die Krukig Band und Paula Carolina mit Tista Bene.

0: Sie hören Deutschlandfunk Kultur. Und der Politikchef und Teil der Chefredaktion, also eigentlich kann man sagen Chefredakteur von T-Online, Christoph Schwennicke, ist hier mein Gast. Oder wie nennen Sie sich selber?
1: Ja, das ist immer eigentlich Teil der Chefredaktion, weil Chefredakteur ist eben einer und das andere ist ein Gremium.
0: Verstehe. Also ja, ist dann natürlich immer so ein bisschen sperrig, weil man viele Worte verlieren muss. Aber sagen wir es richtig,
1: Teil der Chefredaktion. Ich habe einmal den Fehler gemacht bei Lanz, ihn dann in der Anmoderation schon zu korrigieren in dieser Hinsicht. Und das hat er mir, glaube ich, sehr übel genommen. Insofern mache ich es nie wieder.
0: Aber muss ja auch seine richtige, also muss er ja seine Ordnung haben. Ich meine, das ist ja dann die Recherche, die vielleicht die Person, die einlädt, auch
1: machen. Ja, und ich wollte einfach auch nicht ein größeres Schild um den Hals haben, als ich tatsächlich trage. Ja.
0: War es dann es gab doch dann so ein Screenshot mit der Bauchbinde auch, ne? Wo dann auch Chefredakteur stand.
1: Genau,
0: da kann man dann, ist dann schnell in der Welt.
1: Ja.
0: Ich wollte aber eigentlich gar nicht über Ihre Position sprechen, aber gut, dass wir es geklärt haben, sondern über die Rente mit 63. Die wird ja eigentlich nur umgangssprachlich so genannt, ist eigentlich auch gar nicht ganz präzise, dieser Ausdruck. Was gemeint ist, wer mindestens 45 Beitragsjahre angesammelt hat, kann 2 Jahre vor dem Regeleintrittsalter ohne Abschläge in den Vorruhestand gehen. Und derzeit liegt das Regelrentenalter ja bei 66 Jahren und 4 Monaten. Das heißt, die abschlagsfreie Frührente, wie sie sich dann korrekt nennt, ist aktuell also ab 64 Jahren und 4 Monaten möglich, weil wir wollen hier ja auch präzise sein. Jährlich sind es rund 250.000 bis 280.000 Erwerbstätige, die diese Möglichkeit neu in Anspruch nehmen. Und jetzt ist ja eine Rentenreform geplant. Da wird alles einmal umgedreht, alles einmal angeguckt und durchdiskutiert. Eben auch diese sogenannte Frührente. Und da gibt es Zahlen des Deutschen Instituts für Wirtschaftsforschung, die zeigen, würde diese Frührente gestrichen, dürfte der Staat pro Rentnerjahrgang 9,5 Milliarden Euro sparen. Das ist ja ein Batzen. Wären Sie dafür, den zu heben, Christoph Schwennicke?
1: Ja, ich würde diesen Batzen heben. Ich habe ja vorhin schon dieses Thema

0: gestreift, als ich sagte, die Reform, die man wirklich Franz Müntefering zugutehalten muss, der Rente mit 67, ist nicht einfach als Sozialdemokrat sowas durchzusetzen, wurde hinterher durch die Rente mit 63, Sie haben das dankenswerterweise ein bisschen präziser aufgedröselt, was sich dahinter verbirgt, wieder ein Stück weit geschleift. Und also nach dem, was ich weiß, ist es eben leider nicht die Klientel gewesen oder ist nicht die Klientel, die man da immer vor Augen hatte, dieser berühmte Dachdecker und ich weiß nicht was, sondern es sind ganz andere, die davon Gebrauch machen. Und das ist natürlich nicht im Sinne des Erfinders. Und deswegen bin ich da offen oder finde das gut. Ich weiß, dass das natürlich wiederum eine soziale Segen oder eine Wohltat oder ein Privileg ist, dass das dann wegfällt. Aber das ist leider im Moment an der Tagesordnung, dass wir Inventur machen müssen, auch in den Sozialsystemen. Und wie gesagt, ich habe es seinerzeit schon für einen Fehler gehalten, die Rente mit 67 dadurch ein Stück weit wieder zu unterwandern.
1: Jetzt kommt oft als Gegenargument, dass diese Frührente ja Menschen auch zugutekommt, die ganz früh mit ihrer Ausbildung fertig waren, die dann oft auch in körperlichen Berufen gearbeitet haben, die eben sehr, sehr lang körperlich hart gearbeitet haben und eben dann sagen, gut, dann leiste ich mir das jetzt oder ich kann es mir guten Gewissens leisten, weil ich wirklich einfach extrem lange dem Arbeitsmarkt zur Verfügung stand. Die haben ja vielleicht auch einen Punkt.
0: Ja, ich verstehe das menschlich auch und zugleich ist eben, wie gesagt, der Dachdecker, der wurde auch so ein bisschen fast emblematisch benutzt und ich würde mal sagen, jede Baufirma wird dann schon auch sehen, wer kann da noch aufs Dach und wer muss andere, vielleicht für andere Arbeiten vorgesehen werden. Und in Frankreich ist ja jetzt zuletzt die Anhebung auf diese 63, glaube ich, schon gescheitert. Also da sieht man schon natürlich, was das für ein großes Thema ist. Aber es hilft nichts. Es war auch seinerzeit, in Frankreich wurde es ja von Mitterrand eingeführt, zur gleichen Zeit hat Helmut Kohl auch ein Frühverrentungspaket geschnürt, wahnsinnig teuer. In der Hoffnung, dass dann junge Menschen schneller in Arbeit kommen, ist alles nicht aufgegangen. Wir können uns das nicht leisten. Jetzt mache ich ein Gegenargument, das bitte auch genauso schlüssig sein darf, wie die 45 hart gearbeiteten Jahre. Wir werden immer älter und wir bleiben dabei auch vergleichsweise gesünder. Und deswegen kann man vielleicht auch etwas länger arbeiten.
1: Wo sehen Sie denn beim Thema Rente? Wir haben jetzt nicht mehr viel Zeit und das sind natürlich alles komplexe Themen. Ja. Aber sehen Sie da an anderer Stelle auch noch Einsparpotenzial?
0: Ja, Einsparpotenzial vielleicht nicht unmittelbar, aber ich fand schon interessant, dass Frau Baas, also die Arbeitsministerin, damit zuständig jetzt gesagt hat, ich kann mir auch vorstellen, die Beamten mit in die Rentenversicherung aufzunehmen. Das ist ein ganz dickes Brett, aber Fakt ist, dass die Pensionen höher liegen als die Rentenbezüge aus der Rentenkasse. Ich habe dafür sehr viel Sympathie. Das Problem ist, dass du zunächst dadurch nicht Kosten sparst, weil der Staat dann den Arbeitgeberanteil natürlich zahlen muss. Und er muss einerseits das alte System ausbezahlen, also das Pensionssystem, und andererseits in das neue System einzahlen. Also da gibt es eine Phase, in der es nicht so ist, dass man sofort spart. Und trotzdem halte ich es mittelfristig und langfristig auch aus Gerechtigkeitsgründen für richtig.
1: Christoph Schwennicke, Teil der Chefredaktion von T-Online, bei T-Online und Politikchef dort. Ich danke Ihnen ganz herzlich für Ihren Besuch und für den Austausch.
0: Sehr gern, Frau Münkel.
1: Und wie Hessen die Infrastruktur auf dem Land boostern will, nämlich mit der Wiederbelebung von Bahnstrecken, darum geht's gleich hier nach den Nachrichten und bis dahin noch Madness von AVEC. Sure.

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4: Mit Frederik Würwig. Die Zahl der Einbürgerungen ist auf einem neuen Höchststand. Deutschland bewirbt sich wieder um einen nicht ständigen Sitz im Weltsicherheitsrat. Und Kulturstaatsminister Weimar darf die Betreiberin einer Berliner Buchhandlung nicht mehr als politische Extremisten bezeichnen. Die Zahl der Einbürgerungen in Deutschland hat im vergangenen Jahr einen neuen Höchststand erreicht. Wie das Statistische Bundesamt mitteilte, erwarben 2025 rund 332.500 Ausländer die deutsche Staatsangehörigkeit. Das sind 14% mehr als im Vorjahr, der höchste Wert seit Beginn der Auswertung im Jahr 2000. Ursula Mayer.
5: Am häufigsten ließen sich letztes Jahr Menschen aus Syrien einbürgern. Insgesamt rund 65.600. Der Grund: Nach ihrer Flucht aus ihrer Heimat wegen des Bürgerkriegs lebten sie im Schnitt bereits knapp 8 Jahre in Deutschland und damit lang genug, um einen deutschen Pass zu erhalten. Den beantragten auch viele Menschen mit türkischen und russischen Wurzeln. Dort gab es einen deutlichen Anstieg, weil seit Ende Juni 2024 infolge einer Reform mehrere Staatsangehörigkeiten möglich sind.
4: Heute wird in New York über die Bewerbung Deutschlands für einen nichtständigen Sitz im UNO-Sicherheitsrat entschieden. Die Bundesrepublik tritt gegen Österreich und Portugal bei der Abstimmung um 2 frei werdende Sitze an. Um in das höchste Gremium der Vereinten Nationen gewählt zu werden, ist eine Zweidrittelmehrheit der 193 Mitgliedstaaten in der Vollversammlung nötig. Außenminister Wadepool bestätigte im Deutschlandfunk, dass er in New York weitere Stimmen für Deutschland gewinnen konnte. Er zeigte sich zuversichtlich, die erforderliche Stimmenzahl zu erreichen. Gegen die sehr befreundeten Staaten Österreich und Portugal Wahlkampf zu machen, falle aber nicht ganz leicht. Immer wieder kommt es in Deutschland und ganz Europa zu Streit zwischen Taxiunternehmen und Fahrtanbietern wie Uber. In einem der vielen Streitpunkte hat heute der Bundesgerichtshof entschieden. Er hat die Rückkehrpflicht bestätigt, die Uber-Fahrer verpflichtet, nach jeder Fahrt erst einmal an ihren Betriebssitz zurückzukehren. Antonetta Stefanie.
6: Der Uber-Anbieter hatte argumentiert, die Rückkehrpflicht für Uber-Wagen sei verfassungswidrig. Das sieht der BGH allerdings anders und wiederholt, was das Bundesverfassungsgericht schon 1989 zur Rückkehrpflicht gesagt hat. Die Rückkehrpflicht für Anbieter wie Uber schütze das Taxigewerbe. Und das zu Recht, denn Taxis seien wichtig für unsere Gesellschaft, da sie jeden befördern müssen. Uber-Fahrer hingegen können Fahrten auch einfach ablehnen.
4: 12 € soll der Besuch des Kölner Doms bald kosten, das sorgt für rege Debatten. Gottesdienstbesucher und Betende müssen die Gebühr nicht zahlen. Der Eintritt für alle anderen ist aus Sicht des früheren Kölner Oberbürgermeisters Schrammer angemessen, um den Erhalt des Bauwerks zu finanzieren, das sagte er im Deutschlandfunk. In der Dresdner Frauenkirche dagegen bleibt der Eintritt frei. Die Geschäftsführerin der Stiftung Frauenkirche, Maria Noth, sagte hier im Deutschlandfunk Kultur, sie habe zwar Verständnis für wirtschaftliche Entscheidungen, fände es aber schade, wenn Kirchenräume nicht mehr für alle offen stehen. Zur Finanzierung der Frauenkirche erläuterte sie:
7: Wir haben tatsächlich verschiedene Finanzierungssäulen. Wir haben zum einen natürlich das Stiftungsvermögen, das uns vor allem von vielen Privatpersonen zugewendet wurde. Wir haben Einnahmen aus Konzerten. Tatsächlich nehmen wir auch einen Eintritt für den Kuppelaufstieg und vor allen Dingen, und das mache ich ganz groß, setzen wir auf freiwilliges Engagement. Also wir bitten um Spenden, wir bitten um freiwillige Partizipation, die zum einen finanziell, aber zum anderen auch auf ehrenamtlichen Engagement fußt.
4: Maria Noth, Geschäftsführerin der Stiftung Frauenkirche Dresden. Kulturstaatsminister Weimar darf im Streit um den Deutschen Buchhandlungspreis die Betreiberin des Berliner Buchladens zur schwankenden Weltkugel nicht mehr als politische Extremisten bezeichnen. Das teilte der Rechtsanwalt der Buchhandlung mit. Demnach verzichtet Weimar darauf, gegen einen Eilbeschluss des Berliner Verwaltungsgerichts Rechtsmittel einzulegen. Die im Mai veröffentlichte Entscheidung zugunsten der Betreiberin des linken Buchgeschäfts ist damit rechtskräftig. Dem Eilbeschluss zufolge verletzte die Extremismusäußerung Weimars das allgemeine Persönlichkeitsrecht der beiden Buchhändlerinnen. Sie würde zudem gegen das amtliche Sachlichkeitsgebot verstoßen. In dem Zeitungsinterview hatte Weimar unter anderem erklärt, wenn der Staat Preise vergibt und Steuergelder einsetzt, dann kann er das nicht für politische Extremisten tun.
0: Das Wetter.
4: Heute gibt es östlich der Elbe Regen, der nach Osten abzieht. Sonst ist es wechselnd bewölkt. Im Tagesverlauf kommt es vor allem in der Westhälfte und am Alpenrand erneut zu Schauern und Gewittern bei Höchsttemperaturen von 17 bis 22 Grad.
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So, und das ist hier nochmal kurz ein ganz anderes Studio als das, was hier eigentlich senden soll. Wir haben nämlich gerade ein kleines technisches Problem. Also hier nochmal Jana Münkel von der Vorsendung. Und ich erzähle jetzt einfach ein bisschen, weil wir es gerade irgendwie nicht hinkriegen, das andere Studio auf Sendung zu bringen. Und das ist natürlich irgendwie im Radio ein bisschen seltsam. Man fragt sich dann auch, wie kann das eigentlich passieren? Aber manchmal hängt eine Taste und man weiß einfach nicht, wie man diese Taste jetzt wieder hinkriegt. Insofern hoffe ich, dass gleich meine Kollegin Doris Simon die Sendung übernehmen kann und wir dann beginnen können mit dem Länderreport, der nämlich jetzt eigentlich schon seit einer Minute laufen sollte. Ich warte jetzt einfach, wir haben hier einen Kollegen von der Technik, der jetzt hier vorbeikommt, dass der jetzt hoffentlich gleich die Sendung wieder an sich ziehen kann und weiß, was das technische Problem hier gerade war. Ich guck mal kurz. Kann ich irgendwas tun? Soll ich einfach noch ein bisschen weiter erzählen? Gut, ich soll noch ein bisschen weiter erzählen. Wird mir hier mit dem

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1: Ja, das startete ein bisschen anders als gedacht, aber jetzt sind wir im Länderreport. Und da geht es um die Frage, wie schafft man Miteinander? Wie baut man Gemeinschaft wieder auf? Mit Anpacken und mit Machen. Und mit dritten Orten. Was das ist und wie das alles klappt, das hören Sie gleich von Menschen aus einem eher verschlafenen Dorf im Süden Brandenburgs, hier im Blick aus den Ländern. Ich freue mich, dass Sie zuhören und dass wir jetzt in unserer Sendung sind.

0: Nobody's Fault von Benny Sings, ein niederländischer Popsänger, der sich für diesen Song mit Tom Misch aus London zusammengetan hat. 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Wir gehen aufs Land nach Brandenburg. Dort leben viele Menschen in Dörfern und da hat sich über die letzten Jahrzehnte viel verändert. So spielt heute das Leben auf dem Dorf häufig vor allem auf dem eigenen Grundstück. Gleichzeitig vermissen viele dort die gemeinsamen Aktivitäten, die früher so üblich waren. In Jänickendorf, das ist rund eine Stunde südlich von Berlin, war das auch so. Bis der Dorfverein entschied, wir ändern das. Wir schaffen einen Treffpunkt in der Mitte unseres Dorfes.
1: Es war von der Telekom das Häuschen, was praktisch hier die Telefonleitung verteilt hat.
2: Was war hier drin?
1: Das war alles voller Technik. Und dann war das Häuschen übrig, hat die Gemeinde gekriegt und jetzt haben wir das als Dorfverein übernommen.
3: Erzählt Monika Flach, die 70-Jährige ist Gründungsmitglied des Dorfvereins Jänickendorf. Das liegt idyllisch in den sanften Hügeln des Flemings, einer eiszeitlichen Landschaft, umgeben von Wäldern und langgezogenen Feldern, zwischen Berlin und Leipzig gelegen. Rund 600 Menschen leben hier, doch von denen ist meist wenig zu sehen. Der Dorfverein soll das ändern und ihnen einen Treffpunkt bieten.
4: Das ist halt Dorfanger, ist unser zentraler Platz. Die Feierlichkeiten sind meistens hier. Und wenn mal jemand sagt, wenn das fertig ist, er will Geburtstag hier feiern, dann kann er das hier machen, fegt aus und dann ist okay.
3: Erzählt der parteilose Ortsvorsteher Ronny Neumann. Der 47-Jährige ist Lehrer im benachbarten Baruth vor dem Vereinshaus. Ein vergibter Bau aus DDR-Zeiten und noch unrenoviert steht eine große überdachte Bank. Hinter dem Vereinshaus steht die Dorfkirche, ein Saalbau mit Campanile. Fast ein bisschen Venedig-Feeling. Der Rasen auf dem Dorfplatz ist gepflegt.
4: Also es soll ein Ort der Begegnung werden. Ja? Das ist nicht für irgendeine spezielle Zielgruppe, sondern ist fürs Dorf.
3: Man könne nicht nur fordern, müsse sich schon selbst einbringen, um ein lebenswertes Jänickendorf draus zu machen. Mit dem Verein gäbe es die Chance, ergänzt Julia Horn, im Berufsleben Expertin fürs Non-Profit-Management von Nichtregierungsorganisationen.
5: Ich bin hier geboren, ich war auch lange weg und bin wiedergekommen und irgendwie kann man Dorfleben halt nicht nur konsumieren. Also entweder tut man ein bisschen und jeder das, was er vielleicht gerade kann, mal mehr, mal weniger. Aber ohne was zu tun, wäre halt ein bisschen schräg. Irgendwie funktioniert es nicht. Ja, der Verein soll natürlich offen sein, offen für alle. Für jung, für alt, soll auch irgendwie mitnehmen.
3: In regelmäßigen Abständen finden in dem ehemaligen Telekom-Häuschen auch die Vereinssitzungen statt. Hier werden gemeinsam die Festivitäten und Veranstaltungen geplant, wie Osterfeuer, Preiskegeln oder das Dorffest.
6: Schönen guten Abend an alle. Schön, dass ihr da seid. Es ist ja richtig voll heute.
3: Lange habe in Jänickendorf jeder vor sich hingelebt, erzählt Anwohner Helmut, 74 Jahre alt. Viele hätten sich nicht mal gegrüßt. Doch seit der Vereinsgründung 2003 verändere sich was. Es werde wieder lebendiger.
7: Das war mal tot, wo alle nach der Wende Kneipen zu, alle zu. Aber hat lange gedauert, aber es geht jetzt, muss ich sagen. Wenn das nicht wäre, wäre ja nichts.
3: Das sei alles kein Vergleich zu früher. Helmut kommt ins Schwärmen.
7: Früher hatten wir 1, 2, 3 Kneipen. Und eine Getränkestützpunkt, der dann sonnabends noch ausgefahren hat, bei alten Leuten. Und die haben alle funktioniert, zu Ostzeiten, nicht zu Westzeiten. Wir haben früher, sind hier zur Disco gefahren. Es waren Kapellen überall. Dann hatten wir hier an der Bahnhof in dieser Kneipe, da war manchmal Freitag, Sonntag, Sonntag Disco. Mit 250 Leuten, richtig Action, mit Disco, mit allem. Für die Jugend ist es nicht mehr da und beim Roma sich nicht wundern. Entweder machen sie Dämlichkeiten irgendwo oder sitzen ja da am Handy und...
3: Der Dorfverein soll immerhin wieder ein Anlaufpunkt sein. Jeder kann vorbeikommen, mitmachen, das Leben in der Dorfgesellschaft mitgestalten. Das sei wichtig für das Dorf, sagt Ortsvorsteher Ronny Neumann.
4: Es kann sich jeder prinzipiell einbringen und es muss niemand sagen, und hier passiert ja nichts. Also ja, die Zeiten
1: Leute,
4: sind vorbei.
1: Es gibt ja viele Leute, die meckern immer rum. Es passiert nichts und hier kann man sich einbringen. Man muss sich nicht einbringen, man kann auch einfach nur kommen und teilnehmen. Also es muss nicht, es sind ja unterschiedliche Talente, die die Menschen auch haben. Der eine organisiert gerne was und der andere kommt eben einfach nur. Also jeder kann da auch sich, wie gesagt, einbringen mit seinen Talenten. Ja.
3: ergänzt Mitbegründerin Monika Flach. Ihr Mann war früher Pfarrer am Ort. Der Niedergang der dörflichen Strukturen wie Gasthof, Postamt oder Dorfladen sorgt für Vereinzelung, für Vereinsamung. Der Wegfall der sogenannten dritten Orte, dort, wo sich Menschen zufällig treffen, sei auch ein demokratiepraktisches Problem, weil die Gesellschaft so auseinanderdrifte, sagt der Regionalsoziologe Ralf Richter vom Leibniz-Institut für raumbezogene Sozialforschung im brandenburgischen Erkner. Er hält den Dorfverein in Jänickendorf für den richtigen Ansatz in polarisierten Zeiten.
2: Wir sehen, dass im ländlichen Raum diese dritten Orte einerseits sehr wichtig sind, dass also auch in Zeiten digitaler Kommunikation es für die Leute wichtig ist, sich in Präsenz zu treffen, einen Austausch zu haben, so ein Gemeinschaftsgefühl zu pflegen, zu erfahren, so etwas wie Zusammengehörigkeit und Handlungsfähigkeit, wenn man jetzt ein Anliegen in seiner Gemeinde hat, dann selber auch aktiv werden zu können. Dafür braucht es eben Austausch und eine gemeinsame Verständigung.
3: Das könne der Dorfverein Jänickendorf bieten und für einen dörflichen Wandel sorgen, in dem aus einem Schlafort das Dorf wieder zum Lebensmittelpunkt wird. Letztlich ist das, meint Soziologe Ralf Richter, Ausdruck einer lebendigen Zivilgesellschaft, die verbindet statt trennt.
2: So, und das ist schon noch ein bisschen das, was wir beobachten, eine Rückorientierung und ein Bedeutungsgewinn der lokalen Ebene.
3: Und Dorfvereine wie in Jänickendorf machten Orte zudem attraktiver, seien sogenannte Haltefaktoren, warum Menschen sich am Ende entscheiden, in der Region zu bleiben oder sich gar entschließen, aus der Stadt aufs Land zu ziehen. Noch ist das Haus des Dorfvereins im brandenburgischen Jänickendorf im Fleming keine Schönheit. Ein bisschen unaufgeräumt, sanierungsbedürftig. Es müsse noch etwas gemacht werden, aber das passiere Stück für Stück, meint Ortsvorsteher Ronny Neumann.
4: Hier kommen noch Stapelstühle rein, Konferenztische, Tischtennisplatte, Dartscheibe und draußen kommt eine Fahrradreparaturstation hin, auch für die Radfahrer oder für die Skater. Die werden wir auch selber installieren, die kommen dann eine Etage weiter hinter. Blumenkübel noch als Dekoration sozusagen, ein bisschen Gestaltung, also dass innen und außen die Sache einfach ein Stückchen rund wird und das wirklich als Ort der, ja, der Begegnung, Begegnungsstätte hierher kommt. Das ist das Wichtige daran.
3: Und immer mehr Menschen engagierten sich, ergänzt noch Monika Flach.
1: Wenn wir eine Frage haben, es gibt eine Aufgabe zu tun, senken die Leute nicht ihr Köpfchen und gucken alle weg, hoffentlich findet sich ein anderer, sondern jeder überlegt, kann ich die Aufgabe übernehmen, steht das in meinem Talent? Das finde ich eigentlich auch sehr schön in unserem Verein.
0: Monika Flach aus Jänickendorf, wo wieder Gemeinschaft auf dem Dorf entsteht. Die Geschichte hat unser Brandenburg-Korrespondent Christoph Richter erzählt. Was läuft denn gut in Ihrer Gemeinde? Was macht Ihre Stadtverwaltung bürgernah? Wird zum Beispiel auch dort Zusammenhalt, Gemeinschaft besonders gefördert? Schreiben Sie uns eine E-Mail, denn wir wollen in diesem Sommer in Deutschlandfunk über weitere Beispiele berichten. Eine E-Mail unter gehtdochdeutschlandfunk.de oder hinterlassen Sie uns eine Nachricht auf dem Anrufbeantworter unter der Nummer 0221 345 3450. Wir freuen uns auf ein anschauliches Beispiel aus Ihrer Gemeinde. Und das ist Luisa mit Call Me the Witch im Deutschlandfunk Kultur.
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0: Wie schafft man das? Wir haben... Es geht um sieben Haltestellen entlang von 14 Kilometern Bahnlinie. Wenn die wieder reaktiviert und die Bahn dort wieder fahren würde, dann könnten die Menschen aus dem Lumdatal in Mittelhessen wieder die Universitätsstadt Gießen erreichen. Die gute Nachricht daran ist, seit 5 Jahren ist nirgendwo in Deutschland mehr eine Strecke stillgelegt worden. Und das macht diesen Menschen Mut, die seit Jahren für die Bahnlinie in Mittelhessen kämpfen. Unser Landeskorrespondent Gregor Lischka hat sie getroffen.
1: Das Lumdatal in Mittelhessen, in Lohndorf, einer kleinen Gemeinde mit nicht einmal 2000 Einwohnern. Hier steht Klaus Zecher am Gleis, dreht sich eine Zigarette und wartet auf den Zug. Nur das schon etwas länger, als das in Deutschland ohnehin üblich ist.
2: Seit 1981. Langer Atem ist notwendig.
1: Klaus Zecher zieht an der Zigarette. Der Bahnhof ist verwaist, das Gleis ist aber noch gut zu erkennen. Nur ein paar Büsche sprießen hier und dort zwischen den Schienen hervor. Zecher kennt diese Strecke sein Leben lang. Sein Vater war hier Fahrdienstleiter.
2: 1981 ist der letzte Personenzug hier auf der Strecke gefahren und seitdem gibt es verschiedene Initiativen, die für die Reaktivierung der Bahn eintreten.
1: Und das mit Erfolg. In den nächsten Jahren könnte auf dieser Strecke wieder ein Zug fahren. 7 Haltestellen auf einer Strecke von 14 Kilometern sollen das Lumdatal wieder an die Universitätsstadt Gießen anschließen. Ein Gutachten bescheinigte im Frühjahr dem Projekt ein positives Kosten-Nutzen-Verhältnis. Nun kann mit der Genehmigungsplanung begonnen werden. Dass diese Strecke wieder reaktiviert werden kann, liegt auch daran, dass der Verein Lumdatalbahn e.V. über Jahre verhinderte, dass die stillgelegte Gleisstrecke zurückgebaut wird.
3: Weil Sie sehen ja hier an den Büschen, das wächst unheimlich schnell zu. Jedes Jahr wurde das freigeschnitten, weil wir auf jeden Fall wollten, dass die Schiene als Infrastruktur sichtbar bleibt.
1: Erzählt Christa Becker. Wie Klaus Zecher, ebenfalls Mitglied im Verein.
3: So haben wir die Strecke einfach erhalten, damit es für alle Leute klar war, hier ist noch die Infrastruktur vorhanden. Und das ist halt sehr wichtig, weil sonst musste man neue Planfeststellungsverfahren machen, sonstige Dinge. Und das ist hier im Prinzip nicht nötig.
1: Die Lumdatalbahn steht für eine Geschichte, die sich Hessen und bundesweit 100-fach abgespielt hat. Unrentable Bahnstrecken im ländlichen Raum wurden stillgelegt, was die dortige Bevölkerung vom Bahnnetz abschnitt. Der Trend ging weg von der Schiene hin zum Bus und zum Auto. Bundesweit verschwanden laut einer Studie des IFO-Instituts seit 1955 etwa 15.000 Kilometer Gleis. Mehr als jeder 4. Streckenkilometer in Deutschland. Aber... es tut sich etwas.
4: Ja, in den letzten Jahren haben wir tatsächlich eine ganze Reihe von Reaktivierungen gesehen von brachliegenden Bahnstrecken.
1: Erklärt Andreas Geißler vom Verband Allianz pro Schiene.
4: Also wir haben das, was an Rückzug aus der Fläche in den 60er, 70er, 80er Jahren passiert ist, noch nicht wieder ausgeglichen, aber immerhin. Das Pendel schwingt jetzt zurück.
1: Für das aktuelle Jahr rechnet die Allianz pro Schiene damit, dass 50 Kilometer Schienenstrecke reaktiviert werden. Gleichzeitig kam es seit 5 Jahren zu keiner einzigen Stilllegung mehr. Die Trendumkehr weckt Hoffnungen, wie das Beispiel Lumdatal zeigt.
2: Weil hier das Angebot im ÖPNV halt dementsprechend schlecht ist und jeder darauf angewiesen ist, mit dem Auto zum Arzt zu fahren, zum Einkaufen zu fahren oder zur Arbeit zu fahren. Also auch das würde zu einer Entlastung insgesamt der Bevölkerung führen, wenn sie weniger Fahrzeuge brauchen.
1: Klaus Zecher vom Verein Lumdatalbahn glaubt, dass zum einen die Umwelt und die Menschen im Tal selbst profitieren, da sie dann auch ohne Auto unkompliziert in die Stadt gelangen können. Zum anderen auch diejenigen, die in der Universitätsstadt Gießen kaum noch bezahlbaren Wohnraum finden.
2: Aber das Lumdatal damit die Entwicklungsmöglichkeit hat, sich wieder zu entwickeln und nicht zu entvölkern und gleichzeitig günstigen Wohnraum und Infrastruktur anbieten kann.
1: Solche Hoffnungen sind nicht aus der Luft gegriffen. Eine Studie des Bundesinstituts für Bau, Stadt und Raumforschung aus dem Jahr 2022 hat untersucht, was in Regionen passiert ist, in denen Strecken reaktiviert wurden. Die Kaufkraft der dortigen Bevölkerung wuchs zwar nicht unmittelbar, aber mehr Menschen zogen in die Region, Immobilienpreise stiegen, der Tourismus nahm zu. Das sei aber nicht immer so, warnt Christian Böttger, Professor für Verkehrswesen und Eisenbahn an der Technischen Hochschule Berlin.
5: Deutschlandweit betrachtet kommen die meisten Projekte nachher besser raus als prognostiziert. Die Prognosen werden also überschritten. Aber es gibt eben auch Gegenbeispiele, gerade im Osten Deutschlands, wo also dann die prognostizierten Fahrgastzahlen eben noch nicht erreicht wurden. Das Land Brandenburg hat ja einige Strecken, die waren schon mal geschlossen. Dann hat man sie auch aufgrund von Bürgerprotesten reaktiviert. Und dann waren die Fahrgastzahlen doch so jämmerlich, dass man sie dann wieder geschlossen hat. Also gerade im Templiner Netz so als Beispiel. Und auch die Kosten haben sich dann oft im Rahmen des Projektes nochmal erhöht, weil eben auch die Regeln, die wir in Deutschland haben, immer strenger werden.
1: Trotzdem kritisiert der Fahrgastverband ProBahn, dass in Hessen die Reaktivierung von stillgelegten Strecken deutlich mehr Fahrt aufnehmen müsse. Seit über 10 Jahren wurde in dem Bundesland keine Strecke mehr reaktiviert und in den Betrieb genommen. Zuletzt ist aber auch in Hessen wieder mehr Bewegung in die Sache gekommen, und zwar durch das Sondervermögen für Infrastruktur und Klimaneutralität der Bundesregierung. Im Gegensatz zu den meisten anderen Bundesländern hat die hessische Landesregierung angekündigt, Mittel aus dem Sondervermögen auch für die Reaktivierungen von Bahnstrecken einzusetzen. Insgesamt fast 50 Millionen Euro für die Lumdatalbahn und die Holloftalbahn in Mittelhessen sowie die Ahrtalbahn zwischen Wiesbaden und Bad Schwalbach im Südwesten des Landes. Der hessische Finanzminister Alexander Lorz sprach im hessischen Rundfunk von einem Aufbruch.
6: Sie werden sehen, wir investieren das wirklich in neue Infrastruktur, in Infrastruktur, die wir sonst auch nicht schaffen könnten. Die Reaktivierung stillgelegter Schienenstrecken, ja, die würde sonst einfach nicht laufen können.
1: Zur Wahrheit gehört allerdings auch, 90% der Investitionskosten für reaktivierte Bahnstrecken werden ohnehin bereits über einen Fördertopf des Bundes finanziert. Was das Sondervermögen dem Land Hessen vor allem ermöglicht, ist zweierlei: den verbleibenden Eigenanteil zu stemmen und die teuren Planungsphasen zu finanzieren, bevor überhaupt ein Förderbescheid des Bundes vorliegt. Am leeren Gleis in Lohndorf müssen Christa Becker und Klaus Zecher auf ihre Lumdatalbahn aber noch warten. Wann der erste Zug hier in Betrieb genommen wird, das steht noch in den Sternen. Vor einigen Jahren trafen sie den damaligen Chef des Rhein-Main-Verkehrsbundes bei einer Anhörung in Wiesbaden, berichtet Christa Becker.
3: Und da habe ich ihm gesagt, ich möchte gerne meinen 80. Geburtstag in der Bahn feiern. Und da hat er gesagt, nein, nein, den 80., das schaffen wir auf gar keinen Fall. Also haben wir uns auf den 82. geeinigt. Und der 82. ist jetzt auch vorbei. Und jetzt sage ich eben, vielleicht wird es dann der 86. Auf den hoffe ich wirklich. Ich möchte es ja noch erleben, dass der Zug fährt.
0: Hoffen auf die Bahnanbindung in Mittelhessen. Gregor Lischkas Reportage, die gibt es auch in unserer Deutschlandfunk-App. Und dort unter dem Stichwort Deutschland noch mehr Themen aus den Ländern. Rhythm and Blues-Sängerin Baby Rose aus Washington, die schreibt ihre Texte selbst. Und hier im nächsten Song singt sie ihrem Verflossenen nach: Du hättest alles haben können, jetzt musst du dir was anderes suchen. Der Titel heißt dann auch But NVM, Nevermind, egal.

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1: Ein Leben zwischen Leinwand, Atelier und Weltgeschichte. Das Museum Schloss Meuland zeigt jetzt die Ausstellung Armin Müller-Stahl – Nacht und Tag auf der Erde. Der Rundgang verbindet Selbstporträts, politische Bilder, druckgrafische Zyklen und Porträts jüdischer Freunde und Weggefährten. Filmausschnitte treffen auf gemalte Szenen aus seinen Rollen. Antje Brett Mehlmann, die künstlerische Leiterin.
2: Ich würde sagen, er malt sehr stark aus dem Bauch heraus. Er malt auch das, was ihm Gift ist in der Seele, das, was er wirklich loswerden möchte, das, was ihn aufregt, das, was ihn berührt. Und das ist etwas ganz Besonderes, mit 95 Jahren noch auf diese Weise malen zu können.
1: Armin Müller-Stahl, Nacht und Tag auf der Erde. Die Ausstellung zu sehen bis 20. September im Museum Schloss Meuland bei Kleve. Nippon Connection macht Frankfurt zum Zentrum des japanischen Films. Das Festival zeigt neue Stimmen und große Namen aus Japan. Heute Abend A Pale View of Hills, nach dem gleichnamigen Roman von Literaturnobelpreisträger Kazuo Ishiguro. Etsuko blickt darin auf ihr Leben im Nachkriegs-Nagasaki zurück. Doch je mehr sie ihrer Tochter davon erzählt, desto mehr Widersprüche ergeben sich aus ihren Erzählungen.
3: Mom, will you tell me about your lives before in Nagasaki?
4: Sound wonderful.
3: Not true.
1: A Pale View of Hills, im Original mit englischen Untertiteln. Heute 19.15 Uhr im Eldorado Arthouse Kino in Frankfurt am Main. Das Filmfestival Nippon Connection geht bis Sonntag. Irgendwann im frühen 20. Jahrhundert wurde in Würzburg mal eine Mozartwoche begangen. Heute sind beim Mozartfest in Würzburg über 90 Konzerte von unterschiedlichen Komponisten zu erleben. Darunter Mozart, wie man ihn kennt, und Mozart, wie er vielleicht heute komponiert hätte. Das Quartett Uvaga holt Mozart aus dem klassischen Rahmen. Ein klassischer Violinist, ein Akkordeonist mit Balkan-Sound im Blut, ein Bassist, der auch in Jazz-Kombos spielt und ein Jazzgeiger mit Punkrock-Erfahrung. Uvaga, das Konzert. Heute 19 Uhr im Generatorenhaus im Bürgerbräu. Das Mozartfest geht noch bis 28. Juni in Würzburg.
5: Die Kulturtipps heute von Nicolas Hansen. Und das ist I'm So Gone von Camel Power Club aus Frankreich. 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

0: Ich habe zweimal neu angefangen in einem fremden Land und einfach war das nicht. Alles ist anders als zu Hause. Behörden sind ein Dschungel. Man braucht schon lange Atem. Und viel hängt ab in Sachen guter Start und Integration von den ersten Wochen. In Deutschland, da machen die unterschiedlichen Zuständigkeiten oft das Ankommen schwierig. Falsches Amt, falsche Papiere, neue Termine. Das ist für die Neuankömmlinge und für die Verwaltung ein großes Problem. Berlins digitales Willkommenszentrum schlägt deshalb einen neuen Weg ein. Der Ablauf geht da von der Perspektive der Ankömmlinge aus. Luise Sammann.
1: Wie sich das Ankommen in Berlin für ihn angefühlt hat? Emmanuel John aus Nigeria muss nicht lange überlegen.
2: Sehr kompliziert, vor allem, weil ich damals kaum Deutsch sprechen konnte.
1: 4 Jahre sind vergangen, seit Emmanuel mit einem Rucksack in der Hand in Berlin ankam. Der damals 20-jährige Nigerianer musste sein Medizinstudium in der Ukraine abbrechen. Er floh wie Hunderttausende vor den russischen Angriffen nach Deutschland. Doch im Gegensatz zu ukrainischen Staatsbürgern blieben ihm in Berlin viele Zugänge verwehrt. Auch die Fortsetzung seines Medizinstudiums war unmöglich. Ein Asylantrag oder die Aufnahme einer Arbeit? Aussichtslos.
2: Ich habe mich überall so angemeldet und gefragt, okay, was kann ich da machen, wo soll ich erstmal hin, aber es war nicht leicht. Also manche Leute würden vielleicht sagen, okay, Deutschland ist ja nicht für mich oder ist ja zu schwierig, ich gehe irgendwo anders hin. Also es war nicht einfach.
1: Hilfe fand Emmanuel schließlich im Willkommenszentrum, einer von der Berliner Integrationsbeauftragten geführten Beratungsstelle an der Potsdamer Straße. 7.000 Neuberliner wurden hier allein im vergangenen Jahr beraten. Zu Aufenthaltsfragen, zu Wohn- und Kindergeld, der Anerkennung ausländischer Abschlüsse, zu Praktika und Bewerbungen. Aber die Wartezeiten für einen Termin sind lang. Das neue digitale Willkommenszentrum soll jetzt für Entlastung sorgen. Leiterin Marie-Sophie Deuter zeigt begeistert auf den Bildschirm vor sich. Emanuels Suche nach einem Deutschkurs? Kein Problem für den KI-Assistenten auf der frisch gelaunchten Website des Berliner Willkommenszentrums.
3: So, der Assistent würde jetzt eine klare Antwort finden für den Emmanuel von damals. Und zwar, dass er die Möglichkeit hätte, an einem alternativen Deutschlernangebot teilzunehmen, das unabhängig vom Aufenthaltsstatus für alle Menschen offen ist. Und weiter unten wird dann auch nochmal ein Link zu einer nützlichen Karte gegeben, wo sozusagen alle von diesen alternativen Deutschlernangeboten zu finden sind.
1: Ein paar Sekunden, schon zeigt die Website die Antworten an, für die Emmanuel vor einigen Jahren zu mehreren unterschiedlichen Beratungsstellen und Behörden gehen musste. Er erzählt, wie oft er lange auf einen Termin wartete, um dann zu erfahren, dass er eigentlich an der falschen Stelle oder die Sachbearbeiterin ihm gegenüber nicht zuständig war. Ein häufiges Problem, weiß Marie-Sophie Deuter. Denn Ratsuchende wie Emmanuel kennen die Behördenlogik nicht, wenn sie in Berlin ankommen. Genau darauf reagiert jetzt das neue digitale Willkommenszentrum, das gemeinsam mit 18 Neuberlinerinnen in einem über 2 Jahre währenden Prozess erarbeitet wurde.
3: Wir sind so vorgegangen, dass wir nicht, wie vielleicht sonst typisch in einer Behörde, nach Ressorts die Themen sortieren, sondern wir fokussieren uns auf die Fragen, die die Zielgruppe an uns adressiert hat. Wir sind weggegangen von unsere Ämter, unsere Services hinzu, was sind eigentlich eure Anliegen, eure Fragen und wie können wir euch dabei häuserübergreifend unterstützen?
1: Das Ergebnis? Eine 5-sprachige, intuitiv nutzbare und vor allem behördenübergreifende Seite, die je nach Stichwort oder Frage schnelle Antworten oder konkrete Ansprechstellen liefert. Denn Berlin braucht Menschen wie Emmanuel, der inzwischen im 2. Ausbildungsjahr zum Pflegefachmann ist. In den kommenden 10 Jahren müssen in der Hauptstadt mehr als 500.000 Stellen neu besetzt werden. Ohne Arbeitskräfte aus dem Ausland wird das nicht gelingen. Auch deswegen soll das neue digitale Willkommenszentrum helfen, betont Jan-Selke Sülteppe von der SPD. Die Arbeitssenatorin ist unter anderem zuständig für die Fachkräftestrategie der Hauptstadt und warnt davor, dass Arbeitskräfte aus dem Ausland sich immer häufiger aussuchen könnten, wo sie arbeiten wollen.
4: Willkommenskultur ist auch ein Standortfaktor, weil wir auch immer mehr sehen, dass Menschen Deutschland und bestimmten Regionen auch den Rücken kehren. Und das wollen wir eben nicht, weil wir auf diese Fachkräfte aus wirtschaftspolitischer Sicht auch angewiesen sind.
1: Vom ersten digitalen Willkommenszentrum der Bundesrepublik sollen langfristig alle profitieren, die in Berlin leben. Der Austausch darüber mit allen 10 Berliner Senatsverwaltungen habe bereits begonnen.
0: Berlins digitales Willkommenszentrum, vorgestellt von Luise Sammann. Deutschlandfunk Kultur. Für den nächsten Song hat sich Folksänger James Vincent McMorrow seine Tochter ins Studio geholt. Hier ist Give Up.

0: Woran denken Sie bei Nordsee und Energie? Mir fallen da zuerst die Windräder und Windparks ein, die in Niedersachsen an und vor der Küste stehen. Die haben jetzt Gesellschaft bekommen. In Fahre, in der Nähe von Wilhelmshaven, da erstreckt sich seit neuestem ein Solarpilotprojekt auf einer Größe von 50 Fußballfeldern. Das Besondere daran, die Anlage, die steht auf Stelzen über einem wieder vernässten Moor. Vanja Budde erzählt uns, warum die Anlage mit Strom für fast 10.000 Haushalte gleich doppelt die Umwelt schützt.
1: Ein großes, leicht wellenförmiges Gelände neben der Autobahn bei Wilhelmshaven. Jahrtausendelang lag hier ein ausgedehntes Niederungsmoor. Dann rückten im 18. Jahrhundert die Friesen mit Schaufeln an.
2: Das Moor ist ja dann von unseren Vorfahren entwässert worden. Für Torfabbau, aber eben auch gerade für die landwirtschaftliche Nutzung.
1: Lars Kaper, ein großer, kräftiger Mann mit der gesunden Gesichtsfarbe derer, die in Nordseenähe leben, ist Landwirt. 500 Milchkühe nennt er sein eigen. Zusammen mit seinem Nachbarn, einem Schweinebauern, hatte er die Idee, auf den mageren Wiesen des entwässerten Moores einen innovativen Solarpark zu bauen.
2: 2022 sind die Beschlüsse gefasst worden, dass Freiflächen-Photovoltaikanlagen nur dann eine Vergütung nach dem EEG bekommen können, wenn sie eben auf Moorboden stehen, dass der vernässt ist.

0: Bürger. Zunächst musste der Abfluss des Regenwassers gestoppt werden.
1: Wir haben die Wasserabflüsse verschlossen, auch die Parzellengräben verschlossen. Und wir haben noch weiterhin einen Entwässerungsgraben mit einer Folienbarriere ausgestattet, sodass auch aus der Fläche heraus kein Wasser eben in die tiefer liegenden Systeme fließen kann.
0: So wurde die Arbeit der Vorfahren rückgängig gemacht. Mit viel Eigenleistung rammten die beiden Bauern meterlange Pfosten in den Torf. Darauf ruhen die Solarpaneele. Unter der Anlage ist es ziemlich grün.
1: Vorsicht nicht, dass ich hier die Füße gleich noch verpicken, also ein paar Kabel.
0: Hohes Gras und Binsen und immer wieder kommt das Wasser hoch, das schwarze Moorwasser.
1: Ja.
0: Spiegelt sich in der Sonne. Hat man dadurch auch mehr Ertrag mit den Solarpanels durch die Spiegelung?
1: Natürlich ist es so, dass helle Oberflächen auch ein bisschen reflektieren. Und ja, dass wir auch von der Rückseite der Solarmodule Strom produzieren können. Also einen kleinen Effekt haben wir davon.
0: Ein Solarpark auf solch einem wiedervernässten Moor biete einen doppelten Klimaschutzeffekt, erklärt Arndt Piada vom Thünen-Institut, das die neue Anlage wissenschaftlich begleitet.
2: Da einmal die fossilen Emissionen aus dem Energiemix durch den grünen Strom verdrängt werden, als auch die fossilen Emissionen aus den entwässerten Moorböden vermindert werden und so auch Emissionen im Landnutzungssektor eingespart werden.
0: Trockengelegte Moore setzen nämlich enorme Mengen an Treibhausgasen frei, weil dann Sauerstoff an das tote Pflanzenmaterial des Torfes gelangt, das sich daraufhin zersetzt. Nasse Moore wirken dagegen als Kohlenstoffspeicher. Lars Kaper hofft, dass jährlich mehr als 20.000 Tonnen CO2 eingespart werden können.
1: Hier in dem Solarpark befindet sich auch ein Messturm vom Thünen-Institut. Und dort wird also genau protokolliert, wie es sich mit den CO2-Emissionen aus dem Boden verhält.
0: Auch auf die Entwicklung der Biodiversität sind Landwirte und Forscher gespannt. Welche neuen Pflanzen siedeln sich an? Welche Tierarten? Außer den Schafen, die unter den Paneelen weiden. Die PV-Anlage steht nämlich auf so hohen Stelzen, dass die Stromproduktionsfläche für die Landwirtschaft nicht verloren ist, sondern weiter als Weideland genutzt werden kann. Auch für Rinder. Sie ist auch darum ein Pilotprojekt, das bundesweit Maßstäbe setzen soll. Arndt Piada.
2: Moor-PV nach EEG ist zurzeit die ökonomisch lukrativste Art der nassen Nutzung ehemals entwässerter Moorböden. Wenn also Landwirte und Flächeneigentümer sich an der gesamtgesellschaftlichen Aufgabe der Klimaneutralität beteiligen wollen, ist das eine sehr interessante Option.
3: Über eine Solaranlage über einem wiedervernässten Moor in Varel, Niedersachsen, berichtete unsere Korrespondentin Vanja Budde.

Fuera de Lugar, Little Jesus and Girl Ultra heißt die Band aus Mexiko. Deutschlandfunk Kultur, gleich nach den Nachrichten geht's um den Stoff der Nation. Deutsche WM-Trikots im Wandel, sehr gesprächswertig. Und das ist Afraid No More von der Kölner Band Bukahara.

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4: Die Zahl der Einbürgerungen ist auf einem neuen Höchststand. Und Kulturstaatsminister Weimar darf die Betreiberinnen einer Berliner Buchhandlung nicht mehr als politische Extremisten bezeichnen. Die Industriestaatengruppe OECD hat ihre Wachstumsprognose für Deutschland wegen der Folgen des Iran-Kriegs zum zweiten Mal in diesem Jahr gesenkt. Das Wachstum wird voraussichtlich um 0,7% zulegen und damit um 0,1% weniger als Ende März prognostiziert. Das erklärte die Organisation für wirtschaftliche Zusammenarbeit und Entwicklung in Paris. Für nächstes Jahr wird noch mit 1,1% gerechnet. Kai Rienegger.
5: Die OECD ist damit jedoch immer noch optimistischer als die Bundesregierung, die ihre Wachstumsprognose schon vor einigen Wochen auf 0,5% korrigiert hatte. Doch je länger der Iran-Krieg andauere, desto spürbarer würden die wirtschaftlichen und sozialen Kosten, so die OECD. Anders als im Vorjahr liegt Deutschland bei den Aussichten aber nicht mehr am unteren Tabellenende des Wachstums, sondern zumindest im Durchschnitt der EU-Länder. Im Hinblick auf das kommende Jahr rechnet die OECD für Deutschland etwa mit einem deutlich stärkeren Wachstum des Bruttoinlandsprodukts als in Frankreich.
4: Die Zahl der Einbürgerungen in Deutschland ist im vergangenen Jahr erneut gestiegen und hat einen neuen Höchststand erreicht. Wie das Statistische Bundesamt in Wiesbaden mitteilte, erwarben 2025 rund 332.500 Ausländer die deutsche Staatsangehörigkeit. Das sind 14% mehr als im Vorjahr. Am häufigsten ließen sich erneut Menschen aus Syrien einbürgern. Ihre Zahl sank jedoch um 21% auf 65.600. Dahinter folgten Türken und Russen, deren Zahl jeweils um mehr als 50% stieg. Den Anstieg bei Türken und Russen erklärt das Statistische Bundesamt damit, dass es seit der Modernisierung des Staatsangehörigkeitsgesetzes 2024 die Möglichkeit gibt, seinen alten Pass zu behalten. Heute wird über die Bewerbung Deutschlands für einen nicht ständigen Sitz im UNO-Sicherheitsrat entschieden. Auch Österreich und Portugal bemühen sich um einen der zwei frei werdenden Sitze für westeuropäische Staaten. Nötig ist eine Zweidrittelmehrheit in der UNO-Vollversammlung. Außenminister Wadephul bestätigte im Deutschlandfunk, dass er in New York weitere Stimmen für Deutschland gewinnen konnte.
6: Ob es am Ende des Tages ausreicht, das werden wir sehen, wenn das Auszählungsergebnis bekannt gegeben wird. Wir wussten von vornherein, dass es ein schwieriger Wettbewerb wird, weil wir zwei gute weitere Kandidaten aus Europa haben. Übrigens sehr befreundete Staaten. Es fällt uns auch nicht ganz leicht, gegen sie Wahlkampf zu machen. Ich bin nach wie vor zuversichtlich, dass wir die erforderliche Stimmenzahl werden erreichen können. Aber als Demokrat habe ich in Wahlen auch schon dieses und jenes erlebt.
4: Außenminister Johann Wadephul, CDU. Deutschland war bislang 6-mal nicht ständiges Mitglied im UNO-Sicherheitsrat, zuletzt von 2019 bis 2022. Das Bundeskabinett hat ein Aktionsprogramm zur Umsetzung der Kreislaufstrategie beschlossen und ein Förderprogramm verabschiedet. Es geht darum, weniger Produkte wegzuwerfen, in denen wertvolle Rohstoffe stecken, wie zum Beispiel Handys oder auch Haushaltsbatterien. Uwe Berndt.
7: Die Rückgewinnung dieser Stoffe, wie zum Beispiel Lithium, kann zu einem guten Geschäft werden. Doch dafür müssen neue Verfahren entwickelt werden. Dies will die Bundesregierung in den kommenden Jahren mit rund 260 Millionen Euro fördern. Damit sollen zum Beispiel kleine Start-up-Unternehmen unterstützt werden, die an neuen Technologien zur Rückgewinnung von wertvollen Rohstoffen forschen. Schon heute sei Deutschland in diesem Bereich Weltmarktführer. Könnte man die Rückgewinnung von seltenen Erden im großen Stil durchführen, würde auch die Abhängigkeit von Ländern kleiner werden, die diese wertvollen Stoffe exportieren.
4: Kulturstaatsminister Weimar darf im Streit um den Deutschen Buchhandlungspreis die Betreiberin des Berliner Buchladens Zur schwankenden Weltkugel nicht mehr als politische Extremisten bezeichnen. Das teilte der Rechtsanwalt der Buchhandlung mit. Demnach verzichtet Weimar darauf, gegen einen Eilbeschluss des Berliner Verwaltungsgerichts Rechtsmittel einzulegen. Die im Mai veröffentlichte Entscheidung zugunsten der Betreiberin des linken Buchgeschäfts ist damit rechtskräftig. Dem Eilbeschluss zufolge verletzte die Extremismusäußerung Weimars das allgemeine Persönlichkeitsrecht der beiden Buchhändlerinnen. Sie würden zudem gegen das amtliche Sachlichkeitsgebot verstoßen. In dem Zeitungsinterview hatte Weimar unter anderem erklärt, wenn der Staat Preise vergibt und Steuergelder einsetzt, dann kann er das nicht für politische Extremisten tun.
0: Das Wetter.
4: Heute gibt es östlich der Elbe Regen, der nach Osten abzieht. Sonst ist es wechselnd bewölkt. Im Tagesverlauf kommt es vor allem in der Westhälfte und am Alpenrand erneut zu Schauern und Gewittern. Bei Höchsttemperaturen von 17 bis 22 Grad.
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8: Herzlich willkommen. So nah dran war man vorher noch nie. Mit der Actioncam auf dem Kopf konnten wir plötzlich mitschauen, mitfühlen, wenn man zum Beispiel mit dem Mountainbike steile Hänge runterbrettert, wie in diesem Video hier, oder langsam ein Hochhaus hochklettert, oder wenn Menschen durch ganze Länder wandern. Die GoPro, das ist die erfolgreichste Actionkamera aller Zeiten. Doch jetzt kann es sein, dass GoPro bald pleite geht. Und woran das liegt und was für eine Ästhetik die GoPros mitgeprägt haben in den letzten Jahrzehnten, das schauen wir uns ein paar Minuten genauer an hier im Kompressor. Und gleich sprechen wir aber erstmal über die Designgeschichte der deutschen Fußballtrikots.

0: Das ist ein Song über die Höhen und Tiefen eines Musikerlebens. Kommt von dem französischen Musiker Tivayo. Up for Soul heißt dieser Song hier in Deutschlandfunk Kultur. Bald ist es wieder soweit. Die größte Fußball-Trikot-Modenschau der Welt findet statt, die Herren-Fußball-WM. Klar, für die allermeisten ist das Trikot der Spieler eher Beiwerk. Aber wenn man sich die Geschichte der Trikots mal genauer anschaut, wie sich zum Beispiel das deutsche Nationaltrikot verändert hat im Laufe der Jahrzehnte, die Farben, die Materialien, die Schnitte, Logos, die Reaktionen auf die Trikots, dann erzählt das vielleicht doch auch eine ganze Menge über Fußballgeschichte, über Designgeschichte und auch über deutsche Geschichte. Stoff der Nation, so heißt jetzt eine Ausstellung, die zur anstehenden Fußball-WM zu sehen ist. Die Ausstellung läuft seit gestern in Köln im Deutschen Sport- und Olympiamuseum und unser Reporter Peter Backhof war für uns mit dabei.
1: Das war jahrzehntelang Tradition bei Fußball-Weltmeisterschaften. DFB-Kicker sangen gemeinsam mit Stars wie Udo Jürgens oder Michael Schanze WM-Songs ein. Einige davon laufen bei der Eröffnung der Schau Stoff der Nation im Kölner Sport- und Olympiamuseum. Spiele am Strand schöne Mädchen zur Hand, wie es im Songtext von 1990 hieß. Das Verblüffende, das aktuelle Trikot der DFB-Männer sieht dem von 1990 sehr, sehr ähnlich.
2: Die 90er ist ja die WM gewesen, wo auf dem deutschen Trikot stärker denn je Schwarz-Rot-Gold aufgetaucht ist.
1: Sporthistoriker Kai Hilger, der Kurator von Stoff der Nation.
2: So ein Design, das man heute als Vintage-Coolness vielleicht bezeichnen würde.
1: Und das aktuell wieder aufgegriffen wurde vom Ausstatter Adidas. Zwei schwarz-rot-goldene Balkenkolonnen laufen aufeinander zu und in der Mitte gibt es rautenförmige Aussparungen. Solches kommt in Wellen wieder. Wir schauen auf rund 2x11 Vitrinen mit Trikots aus 30 Jahren drin, Textilien quasi hautnah präsentiert.
2: Das Auswärtstrikot ist diesmal blau, das ist recht ungewöhnlich für die westdeutsche Nationalmannschaft. Früher hat die DDR immer in blau gespielt. Das bezieht sich aber natürlich nicht auf die DDR, sondern man nimmt, glaube ich, die Farbe der Adidas-Trainingskleidung, der traditionellen, so ein bisschen auf.
1: Kurze Erklärung für nicht so Fußballaffine. Es gibt bei Turnieren in Anführungsstrichen Heim- und Auswärtsspiele unterschiedliche Trikots. Und wie finden wir das Blaue auf dem Platz?
2: Nicht mein persönlicher Favorit. Ich habe auch schon Schlafanzug dazu gehört. Wir werden sehen, wie das Trikot sich dann bei der WM spielt.
1: Eines sieht Kurator Kai Hilger als roten Faden, auch der DFB-Trikot-Geschichte. Fußball ist ein Ergebnissport. Wer Erfolg hat, behält Recht. Und das gelungenste Design ist wenig aussagestark, wenn man verliert.
3: So gehen die Gauchos gehen so.
2: Wenn man dann Deutschland repräsentiert als Teil der Nationalmannschaft, dann hat man eine gewisse Verantwortung. Aber die Emotionen gehen natürlich auch manchmal durch. 2014 hat Per Mertesacker ein Interview gegeben.
4: Was wollen Sie? Wollen Sie eine erfolgreiche WM oder sollen wir wieder ausscheiden und haben schön gespielt? Also ich verstehe die ganze Fragerei nicht. Wir sind weitergekommen, wir sind super happy.
1: Das Design des Auswärtstrikots der Weltmeister von 2014 mit schwarzen und roten Querbalken, orientiert am Trikot des Clubs Flamengo Rio de Janeiro, gilt aber fast als legendärer als das traditionelle weiße Heimtrikot, weil damit ein 7:1 gegen Brasilien eingespielt wurde. In der Ausstellung gibt es ein Trikot von Fußballer Benedikt Hövedes, der bei diesem historischen Match tatsächlich da reingeschwitzt hat. Match-worn-Trikots. Für Sammler das höchste Glück.
2: Ich habe einen Satz gelesen, dass Mario Götze hätte sich alle 2 Minuten sein Trikot wechseln müssen, um die Anzahl der Match-worn-Trikots, die kursieren, zu erklären.
1: Das wird über die eigentlichen Trikots in den Vitrinen hinaus auf Foto- und Texttapeten an den Wänden erläutert. Das weißes Trikot, schwarze Hose von 1908 herrührt, erfahre ich da, also aus dem Kaiserreich und für preußische Tugenden stehen sollte. Oder dass Grün als Auswärtstrikotfarbe 1951 dazukam, ganz einfach, weil Grün auch Bestandteil des DFB-Logos ist. Über die Gestaltung des Adlers Trikots auf der Brust und die Anzahl der Weltmeistersterne hinaus, ist es aktuell vor allem auch interessant, was so ein Nationaldress auf den zweiten Blick noch alles enthält.
2: Gummizüge, Atmungsaktivität, verschiedene Halterungen für Tracking-Chips oder so, die auch unter dem Trikot dann getragen werden.
1: Ein DFB-Trikot ist aktuell ein Hightech-Sportgerät. Und dann immer noch?
2: Ja, der soziale Kit, der Ausweis von Zugehörigkeit, Nationalgefühl oder eben einer besonderen Mannschaft.
1: Wir patriotisieren ein bisschen mit und ist ja auch völlig okay. Das sei der aktuelle Zeitgeist, meint schließlich Sporthistoriker Kai Hilger. Wenn jetzt die DFB-Elf nach Mexiko, Kanada und USA fährt, dann fiebern wir nicht mehr so rein sportlich mit oder singen.
3: Buenos Dias, Argentina.
1: Wie damals 1978 zur WM inmitten einer Militärdiktatur in Argentinien. Das bringt Stoff der Nation, mehr als eine Fanschau und Euphorieverstärker, im Vorfeld der jetzt anstehenden FIFA-WM doch ganz hintergründig und sympathisch rüber.
0: Unser Reporter Peter Backhof hat die Ausstellung Stoff der Nation besucht. Die läuft seit gestern in Köln im Deutschen Sport- und Olympiamuseum und ist dort noch zu sehen bis über die anstehende WM hinaus, nämlich bis zum 23. August.

0: Das ist ein Song, der ursprünglich aus Mexiko kommt, vor langer Zeit geschrieben, 1939 hier ins Englische übertragen und gesungen von der deutschen Sängerin Leslie Clio Perfidia hier in Deutschlandfunk Kultur. Und jetzt drehen wir die Zeit 20 Jahre zurück. Da war das hier noch ziemlich revolutionär. Das ist eine Aufnahme von einer Minikamera, die aufs Surfbrett geschnallt wurde und dann aus nächster Nähe eingefangen, wie das aussieht, wenn man in Kalifornien eine perfekte Welle reitet. Das war der Beginn der GoPro, der erfolgreichsten Actionkamera der Welt, haben kalifornische Surfer erfunden 2002, hat sich dann sehr schnell weltweit verbreitet, hat jahrelang die Ästhetik unzähliger Videos im Netz und im Fernsehen und in Social Media geprägt. Die Videowelt hat sich aber weitergedreht und jetzt hat GoPro angekündigt, dass das Unternehmen womöglich bald pleite gehen könnte. Über das mögliche Ende von GoPro und vor allem darüber, wie GoPro-Kameras die Videoästhetik geprägt haben der letzten Jahrzehnte. Darüber kann ich jetzt sprechen mit dem Professor für Medienästhetik an der Hochschule Bonn-Rhein-Sieg, Oliver Ruf. Hallo, Herr Ruf.
1: Guten Tag.
0: GoPro-Videos haben ja so eine ganz bestimmte Ästhetik, die man eigentlich auch sofort wiedererkennt, würde ich sagen. Wie würden Sie das beschreiben? Was ist das für eine Ästhetik?
1: Ja, ich würde es eigentlich als eine spezifische visuelle Ästhetik beschreiben, beziehungsweise eine spezifische Bildgrammatik, die man sehr leicht wiedererkennen kann durch den extremen Weitwinkel, der da eingesetzt wird. Auch die Ego-Perspektive oder die Körperperspektive vielmehr, die das Ganze vermittelt. Es ist sehr viel Bewegung und Dynamik in den Aufnahmen enthalten. Es ist so gewissermaßen scheinbar ungeschnitten, wodurch eine Nähe zum Geschehen erzeugt wird. Und teilweise auch, indem man bestimmte Körperteile sichtbar werden lässt, also den Helm oder Hände, Fahrradlenker und sowas. Also es ist eigentlich so, dass man ein Ereignis sieht, das scheinbar aus erster Hand gefilmt wird und das generiert eben diesen sehr, sehr hohen Wiedererkennungswert.
0: Genau, und so eine Unmittelbarkeit, so eine Nähe, die sich da vermittelt. Das wurde 2002 erfunden. Seitdem hat es unzählige Videos und Aufnahmen gegeben, die mit GoPro eben dann erst möglich waren. Was wurde damit denn vor allem gedreht? Wie hat GoPro die Ästhetik beeinflusst in den letzten zwei Jahrzehnten?
1: Ja, also diese Art von Kameratechnik und letztendlich dann auch von Kameraästhetik hat eigentlich diese Kamera selbst vom Beobachter zum Teilnehmenden gemacht. Das heißt, die Kamera befindet sich im Ereignis selbst und dadurch wird eben quasi diese Art von Ästhetik ausgebreitet auf das, was gefilmt wird. Also auf Sportübertragungen im Dokumentarfilmbereich, dann auch als die Social Media immer größer geworden sind, bei YouTube Vlogs, Musikvideos haben sehr viel mit GoPros gearbeitet. Letztendlich natürlich auch Actionfilme, deren eigene Ästhetik, deren eigene Wahrnehmung selbst dann auch von dieser GoPro-Ästhetik wiederum beeinflusst worden ist. Und letztendlich auch Streaming, wenn es größer geworden ist, Twitch vor allen Dingen auch, aber auch VR-Anwendungen und TikTok. Reels und so. Also es breitet sich gewissermaßen auf die ganze Medienkultur aus.
0: Ja, das ist interessant, dass Sie jetzt schon zweimal gesagt haben, dass die Kamera da selber sozusagen auch zum Subjekt wird, wenn ich Sie richtig verstanden habe. Also dass die Kamera selber mit ins Spiel kommt, viel mehr als vorher. Wie meinen Sie das denn genau? Also ich meine, die Kamera, man sieht ja dann immer, dass die irgendwas anschneidet, dass man sieht dann so den halben Helm oder man sieht irgendwie die halbe Hand oder so. Aber die Kamera selber, was ist dann der denn anders, als es vorher gewesen ist?
1: Ich würde sagen, es ist eigentlich so eine Fortführung von einer gewissen Dokumentarfilm Tradition, also auch so im 20. Jahrhundert, wenn Sie so an den italienischen Neorealismus denken, im Dokumentarfilmbereich oder das Cinema Verité, das sind alles so Traditionen, die wollten eigentlich so die Wahrheit festhalten mit der
0: die
1: Kamera.
0: Fliege an der Wand, ne? Die Kamera ist nur da, beobachtet nur und greift nicht an.
1: Und eben indem Kamerabewegungen eben nicht mehr nur statisch oder auf einer Schiene quasi festgehalten worden sind, sondern indem auch die Kamera in die Hand genommen wurde, indem quasi so Wackeleffekte in Kauf genommen worden sind, um diesen Grad an Authentizität dann auch zu erreichen, eben mit diesem ästhetischen Anspruch quasi die Realität einzufangen in gewisser Weise. Das war quasi zunächst mit so einfachen Handkameras dann noch möglich. Es hat auch gewissermaßen gebrochen mit einer Filmästhetik, die damals dann auch geherrscht hat. Und mit der GoPro wird es gewissermaßen alltäglich. Also es ist nicht mehr so quasi in der Professionalität des Filmemachens verortet, sondern es wird, es wandert in den alltäglichen Gebrauch ein. Und dadurch wird es eben auch durch diese Verbreitungsmechanismen das Internet auch möglich, dass jeder gewissermaßen das auch gebrauchen konnte. Mhm. Und dadurch gewinnt quasi die Kamera selbst quasi diesen Subjektstatus zurück und wird gewissermaßen zu einem Akteur in diesem Geschehen.
0: Ich würde gerne noch mal kurz auf Social Media zu sprechen kommen, weil Sie ja auch gesagt haben, GoPro, klar, auch für Social Media Videos. Spielt es eine Rolle? Hat es eine Rolle gespielt? Gleichzeitig verbindet man ja mit TikTok und Instagram und so ja vor allem Smartphone-Ästhetik, ne? Also, dass man das selber aufgezeichnet hat in seinem Gerät und es dann postet. Welche Rolle genau hat da GoPro gespielt?
1: Also ich würde sagen, zunächst hat GoPro auch zur Ausbildung einer Kultur beigetragen, in der Erlebnisse von Anfang an als potenzieller Content gedacht werden. Also für viele war es dann selbstverständlich, dass man die eigenen Aktivitäten aufzeichnet, dass man die Erlebnisse eben nicht nur mündlich erzählt, sondern eben auch auf Plattformen teilt und dass man sich auch selbst als Akteur solcher Alltagsgeschichten gewissermaßen dann auch inszenieren kann. Also diese Art von Dokumentation des eigenen Lebens und der eigenen Praxis wird quasi auch Bestandteil des eigenen Selbstausdrucks. Mhm. Und all die Kulturtechniken, die auch mit Social Media aufgekommen sind, Sie haben es schon erwähnt, also so etwas wie Selfies von sich selbst dann auch zu machen. Das würde ich sagen, das schwingt gewissermaßen so miteinander mit, auch mit der GoPro-Ästhetik. Und es beruht eigentlich auf einer sehr ähnlichen Verschiebung, dass wir eben uns selbst versuchen aufzunehmen und das, was wir erleben, aufzunehmen und das auch mit anderen zu teilen und quasi so auch die eigenen Handlungen, das eigene Erleben zu Bildobjekten machen, die dann eben auch für andere erst eine Bedeutung gewinnen, indem sie geteilt werden.
0: Jetzt hat sich die Welt verändert. GoPro hat angekündigt, es könnte sein, dass sie sich bald nicht mehr leisten können, dieses Unternehmen, weil die Technik teuer geworden ist, weil der Speicherplatz teuer geworden ist. Können Sie uns sagen, wie das zusammenhängt? Also inwiefern steigen die Speicherpreise durch immer mehr KI?
1: Das hat sicherlich auch etwas mit der Datengenerierung zu tun. Also wenn wir alle, die wir jetzt alltäglich solche künstlich-neuronalen Netzwerke bedienen und diese auch füttern, umso mehr Speicherplatz wird benötigt, um all diese Daten, die dadurch auch generiert werden, zu verarbeiten, damit sie gespeichert werden, damit sie ausgewertet werden können, dass sie quasi noch einmal in diese Response-Verfahren eingegeben werden können. Und das treibt natürlich auch insgesamt dann die Hardwarepreise dann nach oben, auch die Ressourcen, die dafür notwendig sind. Und wahrscheinlich ist es so ein wechselseitiger Effekt, aber vielleicht auch nicht der maßgebliche Grund, dass man versucht, quasi sich an diesen Produkten zu lösen. Vielleicht ist einfach auch so der große Boom des Verkaufs dieser Art von Medientechnik vorbei. Und ich glaube übrigens auch gar nicht, dass GoPro jetzt als Produkt verschwinden wird, sondern es wird quasi eine andere Form dann auch annehmen, wenn Sie sehen. Also es wird nach wie vor auch so eine Nostalgie von Kameraaufzeichnungen geben. Das kann man vielleicht auch mit der Polaroid vergleichen, die schon mal ganz verschwunden war und jetzt wieder da ist und quasi auch, auch nochmal neu genutzt wird, aber eben nicht in dieser massenhaften Verbreitung, wie das mal der Fall gewesen ist.
0: Und GoPro ist natürlich auch nur ein Anbieter und da gibt es ja auch viele andere, die das womöglich jetzt mittlerweile auch günstiger anbieten oder so. Da gibt es mehrere Entwicklungen, aber vielleicht trotzdem nochmal zum Schluss, um auf dieses KI sprechen zu kommen, weil ist ja die Frage, ne? Sie haben gerade gesagt, diese GoPro-Ästhetik, die wird bleiben, dieses Unmittelbare, dieses Authentische. Gleichzeitig kann man ja sagen, also wenn jetzt immer mehr Speicherplatz für KI gebraucht wird und immer mehr KI-Bilder und Videos im Umlauf sind, das ist ja ein bisschen auch so eine gegenläufige Bewegung, ne? Das ist dann weg von der Authentizität und Unmittelbarkeit. Was würden Sie sagen? Also haben wir vielleicht auch genug von nächster Nähe und das ist jetzt der neue Trend, eben KI-generierte Bilder oder wie erleben Sie die aktuelle Entwicklung von Videoästhetik?
1: Also ich würde sagen, es ist quasi der Weg, der zu einer KI-generierten Subjektivität dann auch führt. Das heißt, dass künftig Bilder nicht mehr zeigen könnten, was jemand gesehen hat, sondern vielmehr, wie etwas gefühlt wurde. Also durch die Art, wie wir KI-Bilder dann auch generieren. Und das heißt auch, dass die nächste Authentizitätsästhetik weniger körperlich sein könnte, wie das noch bei der GoPro-Ästhetik der Fall ist, sondern vielmehr affektiv. Also dass es vielmehr auch auf affektiven Ausdruck dann auch ausgerichtet ist. Und vielleicht entstehen dadurch dann das, was ich postauthentische Ästhetiken nennen würde, weil mittlerweile ja jeder weiß, wie stark Authentizität inszeniert wird, könnten deshalb Formate eher an Bedeutung gewinnen, die selbst ihre Künstlichkeit sehr viel stärker offen zeigen. Also das heißt, dass gar nicht mehr so sehr das eine Ästhetik ist, die sagt, ich war dabei, wie bei der GoPro, sondern eher, ich konstruiere eine Wirklichkeit, aber du weißt das auch, dass ich diese Wirklichkeit gerade generiere. Und das könnte womöglich so der Weg sein. Aber wir wissen es nicht. Genau.
0: Also womöglich ein Schritt auf diesem Weg zur Postauthentizität. Das sagt der Professor für Medienästhetik an der Hochschule Bonn-Rhein-Sieg, Oliver Ruf, über diese Ankündigung der Action-Camp-Pioniere von GoPro, dass das Unternehmen bald pleite gehen könnte. Vielen herzlichen Dank für Ihre Einordnung hier, Herr Ruf.
1: Vielen Dank auch Ihnen.

0: Das ist eine Indie-Pop-Band aus Köln. Tigermilch, hohe Erwartungen.
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2: Kulturstaatsminister Wolfram Weimar darf die Betreiberinnen des Berliner Buchladens zur schwankenden Weltkugel nicht mehr als politische Extremisten bezeichnen. Weimar hat die Eilentscheidung eines Berliner Gerichts akzeptiert, das ihm diese Äußerung untersagt hatte. Er verzichtet nach Gerichtsangaben auf Rechtsmittel. Hintergrund ist der Streit um den Deutschen Buchhandlungspreis. Der Kulturstaatsminister hatte 3 linksgerichtete Buchhandlungen davon ausgeschlossen. Nachdem neben dem Berliner Laden zur schwankenden Weltkugel waren 2 Geschäfte aus Bremen und Göttingen betroffen. Chris Berdrow.
3: Er begründete das mit Erkenntnissen des Verfassungsschutzes, ohne zu benennen, welche das genau sind. In einem Interview mit der Wochenzeitung Die Zeit sagte der Minister wörtlich, wenn der Staat Preise vergibt und Steuergelder einsetzt, dann kann er das nicht für politische Extremisten tun. Die Betreiberinnen des Berliner Ladens klagten auf Unterlassung und bekamen von einem Berliner Gericht Recht. Der Anwalt der Buchhandlungen fordert den Minister dazu auf, sich zu entschuldigen und die 3 Läden zu rehabilitieren. Das Hauptsacheverfahren der Buchhandlungen gegen Weimar läuft weiter. Sie klagen gegen den Ausschluss vom Buchhandlungspreis und ihre Überprüfung durch den Verfassungsschutz.
2: Die Schauspielerin Nastassja Kinski fordert seit langem vom Regisseur Wim Wenders, dass dieser eine Nacktszene mit ihr aus dem Film Falsche Bewegung herausschneidet. Als diese gedreht wurde, war sie 13. Jetzt hat die Feministin Alice Schwarzer Wenders zum Handeln aufgefordert. Sie schreibt in der Zeitschrift Emma: Wim, höre auf zu reden und handle. Schneide endlich diese verdammten 2 Minuten raus aus deinem Film. In dem Streifen aus dem Jahr 1975 wird Nastassja Kinski in einer Szene mit nacktem Oberkörper gezeigt. Wenders hatte bei der Verleihung des Deutschen Filmpreises am Freitag gesagt, er würde die Szene heute nicht mehr so machen. Seinem damaligen Zitat jungen Ich könne er aber keinen Vorwurf machen. Über die Frage, wie man mit Filmerbe umgehe und ob man einen Film im Nachhinein kürzen könne, bat er die Deutsche Filmakademie um eine Debatte. Kinskis Anwalt kritisierte Wenders Rede als Versuch, sich der persönlichen Verantwortung zu entziehen. Da der Regisseur ein Gespräch mit Kinski zu der Szene seit Jahren verweigere, kündigte der Anwalt nun formale juristische Schritte an, wie der Spiegel berichtet. In Paris haben starke Windböen die Kunstinstallation über der Brücke Pont Neuf kurz vor der Eröffnung beschädigt. Dabei löste sich die mit Felsmotiven bedruckte Plane. Die Installation La Caverne du Pont Neuf ist eine aufblasbare Höhlenlandschaft aus Stoff. Kai Rienecker.
4: Der französische Streetart-Künstler Gier arbeitet seit Monaten an dem Projekt. Es ist als eine Hommage an die Künstler Christo und Jean-Claude gedacht. Sie hatten die historische Pariser Brücke Pont Neuf 1985 verhüllt. Vor 2 Wochen war Gier's Konstruktion, die an einen riesigen Felsen erinnert, über Nacht aufgeblasen worden. Im Inneren fanden seitdem Arbeiten für ein immersives Kunsterlebnis statt. Ab Samstag sollte die Höhle für Publikum begehbar werden. Die Eröffnung ist nun auf einen unbekannten Termin verschoben worden.
2: Das waren Informationen von Kai Rienecker.
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0: Wir haben ja gleich was für alle Kiddles unter Ihnen, also alle, die als Erwachsene immer noch den Leidenschaften ihrer Kindheit frönen. Ab morgen kommt nämlich ein Film in die Kinos über eine der beliebtesten Spielzeugfiguren der 80er. He-Man, der Muskelprotz, der ist jetzt zurück. Masters of the Universe läuft ab morgen in den Kinos. Ein He-Man-Film und wie gut der ins Hier und Heute passt, das schauen wir uns gleich genau an.

0: verschleppter, verzerrter Groove hier von Chet Faker. Get High heißt dieser Song hier in Deutschlandfunk Kultur. Wir leben ja in einer Zeit, in der es nicht gerade an Superhelden mangelt, zumindest nicht in der Popkultur. Und jetzt kommt nochmal ein alter Superheld dazu, dem man es eigentlich kaum mehr zugetraut hatte.
1: He-Man und Masters of the Universe! Ich habe die Kraft!
0: Ja, der muskelbepackte, blonde He-Man. Der Held vieler Kinder der 80er ist wieder zurück mit einem neuen Kinofilm Masters of the Universe. Und wie gut He-Man in die heutige Zeit passt, das kann uns jetzt mein Kollege Dennis Kogel erzählen, der sich zum Beispiel in seinem Podcast Browser History gerne mit Nerdgeschichte befasst. Hi Dennis.
2: Hallo.
0: He-Man stand in den 80ern in den Kinderzimmern, war jetzt jahrzehntelang eigentlich weg, wurde was für Nostalgiker vielleicht. Warum erscheint denn jetzt dieser neue He-Man-Film?
2: Na, also die kurze Antwort ist Barbie. Also 2023 kam ja der Barbie-Film ins Kino, dieser Film über die lebendig gewordene Barbie-Puppe mit Margot Robbie in der Hauptrolle. Das hat die Kritik begeistert und auch das Publikum. Barbie war ja der erfolgreichste, also finanziell erfolgreichste Hollywood-Film des Jahres. Und für die Hersteller der Barbie-Puppe, also den US-Konzern Mattel, das war für die das Signal, wir brauchen jetzt ganz, ganz schnell mehr Filme über unsere Spielzeuge. Und eben eines dieser Spielzeuge, die Mattel herstellt oder hergestellt hat, das ist eben He-Man und jetzt ist eben He-Man der nächste Film nach der Barbie-Formel.
0: Dabei ist Barbie natürlich nochmal bekannter als He-Man. He-Man war ja eigentlich nur eine relativ kurze Zeit sehr präsent, ne? Anfang der 80er bis Anfang der 90er ungefähr. Ja. Da liefen zum Beispiel auch diese He-Man-Serien im Fernsehen. Vielleicht erinnerst du uns nochmal, wofür steht He-Man, woher kommt diese Figur?
2: Der hat eine ganz interessante und ziemlich einzigartige Entstehungsgeschichte, würde ich sagen. Also die Erfindung von He-Man, das war für den Spielzeugkonzern Mattel so eine Art Panikreaktion, könnte man sagen. Die haben nämlich in den 1970ern die Gelegenheit bekommen, Star Wars Spielzeuge herzustellen, haben aber dankend abgelehnt, weil sie nicht an den Erfolg von Star Wars geglaubt haben. Dann wurde eben Star Wars natürlich zum riesigen Erfolg und Mattel hat sich dann entschieden, dass sie jetzt einfach eigene Figuren erfinden müssen, um quasi ein eigenes Star Wars mit Spielzeugen zu erschaffen. Dann haben die Mattel-Designer zum Teil auch so Versatzstücken von anderen Actionfiguren diese muskelbepackten Helden erschaffen, unter anderem eben diesen blonden Hüden im Lendenschurz mit Schwert, He-Man oder Skeletor, das ist dieser Bösewicht, ein Mann mit einem Skelettschädel als Kopf. Und die Spielzeuge sind dann Anfang der 1980er in den Handel gekommen und wurden dann ganz, ganz groß beworben, auch in Deutschland. Und so hat sich das damals angehört.
3: Masters of the Universe. Es geht um die Macht auf Eternia. Nightstalker, Skeletors Roboterpferd gegen Bäschesaurus mit He-Man. Achtung, der Rambal schlägt zu. Skeletor greift an, aber da Bäschesaurus. Und wieder Skeletor, da kommt Cyclone zu Hilfe. Der Furchtlose mit den wirbelnden Fäusten. Keine Chance für Skeletor. Neu von Mattel.
2: Ja, ich glaube, das Problem, das hört man vielleicht auch in diesem Ton, man versteht nicht so ganz, worum es da geht und wer dieser He-Man eigentlich ist, warum er jetzt unbedingt gegen Skeletor kämpft und warum da ein Mann mit wirbelnden Fäusten ist. Weil klar, bei Star Wars kann man ja einfach ins Kino gehen und dann erfährt man, wer Darth Vader ist, und zu He-Man gab es aber damals keine weiteren Informationen. Also hat Mattel eine Trickfilmserie in Auftrag gegeben bei Filmation, das ist so ein Produktionsstudio, die standen in den 80ern eher für so zweifelhafte Qualität, davon aber sehr, sehr viel. Und bei He-Man war das Studio aber überraschend motiviert aus irgendeinem Grund. Sie haben dann so ein He-Man-Universum erschaffen mit einer ganz komplizierten Hintergrundgeschichte, bei der sie sich, und das erzählen sie Jahre später, vor allem vom Beowulf-Epos haben inspirieren lassen. Und die Trickfilmserie, die wurde also ein Hit und die Spielzeuge für Mattel zu einem der erfolgreichsten Produkte überhaupt in den 80ern.
0: Ja, in den 80ern, da hat es funktioniert. Wenn man das jetzt aus heutiger Perspektive betrachtet, weiß nicht, ist He-Man wahrscheinlich weniger zeitgemäß. Also dieser Muskelprotz, ein echter He-Man, so ein echter Mann, weiß, goldblond, der irgendwelche Monster verprügelt. Wie gut passt das in die heutige Zeit?
2: Was ich so interessant daran finde, ist diese Kritik, die oder diese Frage, die gab es auch in den 80ern schon. Da hieß es von Eltern und Jugendschützerinnen, Jugendschützern, ja, He-Man, das sei so ein gewalttätiger Schrott, der mache Jungs aggressiv und so. Und tatsächlich haben die Macher der Serie aber schon damals ganz anders über ihre Figuren nachgedacht. He-Man sollte schon damals ein freundlicher Held sein, der Konflikte vor allem gewaltfrei löst, er spricht, im Notfall zuschlägt, aber nie dabei tötet. Und dabei wurden die Serienmacher auch unterstützt von einem Kinderpsychologen, der dann irgendwie auch dafür gesorgt hat, dass am Ende jeder Folge es so eine Zusammenfassung mit Moral der Geschichte gab und Lektionen für die Kinder. Das hat sich dann damals so angehört.
4: Heute heute war ein Tag der Überraschung und die größte davon war, Skeletor und He-Man arbeiteten zusammen. Wenn du zuhörst und die Ideen der anderen respektierst, auch wenn du nicht einverstanden bist, dann ist es leichter für dich, die Arbeit zu tun. Und wer weiß, vielleicht lernst du noch etwas dabei.
2: Das ist schon ziemlich, ja, ziemlicher Kitsch, muss man wirklich zugeben. Aber viele Fans von damals, die schätzen diesen Kitsch auch einfach, ja, bis heute. Also es ist eine vielleicht gar nicht so eindimensionale Figur, würde ich sagen.
5: Ja, eine Actionfigur, von der man noch was lernen kann. Schauen wir mal auf diesen He-Man-Film, der jetzt ganz neu in die Kinos kommt. Mhm. Wie wirkt dieser alte Superheld da?
2: Also die aktuellen Filmkritiken, die sagen jetzt eher so mittelgut. Im Vorfeld hieß es vom Regisseur Travis Knight, dass es in He-Man auch ganz viel um Männlichkeit gehen soll. Skeletor, der Bösewicht, der sei ein Beispiel für toxische Männlichkeit. Und He-Man, der wäre zwar ein Muskelmann, aber der wäre eben ganz empathisch und voller Mitgefühl. Also vielleicht so ein Beispiel für uns Männer, wie man ein besserer, moderner Mann sein kann. Und jetzt sagen die aktuellen Kritiken, aber jetzt war eher gut gemeint. Das ist, also He-Man ist im Film vor allem ein Haut drauf und der Film, das ist eben solide, gute Laune-Action, hat jetzt aber keine tiefere Botschaft. Und das könnte für Mattel, glaube ich, sogar zu einem großen Problem werden.
5: Wie meinst du ein großes Problem?
2: Na, also weil die Sache ist, nach Barbie hat Mattel sehr, sehr viel auf das Erschaffen von diesem eigenen Filmuniversum gesetzt. Das sind wohl ein Dutzend Filme gerade in Entwicklung, unter anderem sogar zwei unterschiedliche Verfilmungen von Spielzeugautos von Mattel, Hot Wheels und Matchbox, also zwei unterschiedliche Autofilme. Mhm. Und der Konzern setzt viel auf den Erfolg der Filme und währenddessen bricht aber das Kerngeschäft, das Geschäft mit den Spielzeugen, das bricht mehr und mehr ein. Die Aktie von Mattel, die sackt ab seit dem Iran-Krieg und diesen Lieferengpässen, die sich daraus ergeben haben. Die Großaktionäre des Konzerns, die werden wohl auch immer nervöser, sagen, vielleicht müsste das ganz von der Börse verschwinden, vielleicht muss man das verkaufen, aufbrechen etc. Also das heißt, der Erfolg der Filme, der ist jetzt wichtig für den Konzern, um zu zeigen, wir haben es noch drauf. Aber die ersten Kritiken von He-Man, muss man sagen, die wirken jetzt nicht danach, als würden wir jetzt so einen neuen Barbie-Moment erleben, wo wirklich die ganze Welt ins Kino strömt, um diesen Film zu schauen. Und was ich daran so interessant finde, auch dieser Moment, der wiederholt sich so ein bisschen in der Geschichte der He-Man-Spielzeuge, weil in den 1980ern, da wurde Mattel vom Erfolg der Actionfiguren und der Trickfilmserie überrumpelt. Die haben auch damit nicht gerechnet, dass es so erfolgreich wird. Und um auf dieser Erfolgswelle zu reiten, hat Mattel dann immer mehr Spielzeuge herstellen lassen, die dann aber niemanden interessiert haben. Die Verkäufe, die brachen dann ein, die Firma geriet in eine Krise. Und für mich wirkt es jetzt also so ein bisschen, als hätte Barbie jetzt so einen ganz ähnlichen Effekt gehabt und vielleicht, ja, es kommt jetzt nochmal so ein neuer Krisenmoment auf Mattel zu.
5: Wir werden schauen, wie gut dieser neue He-Man-Film ankommt. Das werden wir in den nächsten Tagen und Wochen sehen. Masters of the Universe, so heißt auf jeden Fall dieser neue Film. Der ist ab morgen in den Kinos. Und darüber gesprochen habe ich mit meinem Kollegen Dennis Kogel. Vielen Dank dir, Dennis.
2: Sehr, sehr gerne.

das ist Musik aus Südlondon. Meek besingt hier ihren Stadtteil Brixton in Deutschlandfunk Kultur. Der Juni ist Pride Month und der wird auch in China begangen, allerdings mit großen Einschränkungen, denn Chinas Staats- und Parteiführung geht sehr aktiv gegen LGBTIQ+ Menschen und Orte vor, sodass viele queere Personen in China sagen, ja, es gibt uns natürlich, aber eine Community, die zusammenkommt, das ist hier kaum möglich. So eine Art Ausnahme bildet die Stadt Chengdu in Zentralchina. Die gilt als Hochburg für Schwule, Lesben und Transpersonen in China. Und wie es sich dort als queere Person lebt, wie viel Freiheit die kommunistische Partei dort erlaubt und wo sie die Grenzen setzt, das erzählt uns jetzt unsere China-Korrespondentin Eva Lambi-Schmidt.

0: Wie und auch viele Schwule fühlen sich wie Feen, weshalb der Ort ziemlich bekannt und beliebt geworden ist.
1: Famous.
0: Jay lebt seit 4 Jahren in Chengdu. Er ist froh, dass er hier offen schwul leben kann. In Chengdu akzeptiere ihn sein privates Umfeld, so wie er ist. Und auch der Lifestyle gefällt ihm. In weiten Teilen Chinas ist das nicht so sorglos möglich. Es gibt zwar wenig offene Gewalt, aber gesellschaftliche Ausgrenzung. Homosexualität ist zwar seit 1997 nicht mehr verboten, doch in der Gesellschaft vielerorts ein Tabu. Jays Eltern, hunderte Kilometer weit entfernt in Xi'an im Norden des Landes, bekommen das Urteil der anderen zu spüren. Wenn es nur um mich geht, ich bin von zu Hause ausgezogen, nach Chengdu gekommen und genieße mein Leben hier wirklich sehr. Aber der ganze Stress lastet auf meinen Eltern. Das bereitet mir große Schmerzen. Das ist etwas, was beiden Generationen, mir und meinen Eltern, zu schaffen macht. Eine Scheinehe sei für viele ein Weg, um nach außen hin die Erwartungen der Gesellschaft und der Eltern zu erfüllen. Sie heiraten dann eine Frau, bekommen ein Kind und verbergen ihre Homosexualität. Und nebenbei haben sie heimlich einen Freund. Ich schätze, 60% der schwulen Männer machen das so. In Chengdu sei die Atmosphäre entspannter, als Jay es aus anderen Städten gewohnt ist. International ist Chengdu gar bekannt als Gaydu, als Hauptstadt der LGBTIQ-Community. Das findet Jay allerdings übertrieben. Dieses Image werde in der chinesischen Hauptstadt Peking von der Staats- und Parteiführung vor allem als Problem wahrgenommen. Die Regierung spielt das absichtlich herunter. Diese Kultur in Chengdu ist für sie im politischen System unerwünscht. In Chengdu gibt es zwar viele Bars, die als Gay-Bars in der Szene bekannt sind, offiziell bezeichnen sie sich aber nur als LGBTQ-freundlich. Sie bezeichnen sich nicht offiziell als Schwulen- oder Lesbenbar. Auch Barbetreiber Nevin Chen ist vorsichtig. Die Regierung hält das für eine Schande. Sie will den Ruf als Schwulenhauptstadt loswerden. Keine der Bars kann von sich behaupten, eine Schwulenbar zu sein. Es gibt ungeschriebene Regeln, dass die Bar auch weibliche Gäste haben muss. Was Veranstaltungen angeht, ich weiß, dass ein großer Club versucht hat, was Großes zum Thema Drag zu organisieren, aber dann wurde das Event plötzlich abgesagt. Seit der Machtübernahme von Staats- und Parteichef Xi Jinping vor 14 Jahren geht der Staat verstärkt gegen die LGBTIQ-Community vor. Dabei geht es um alles, was der Staat als Aktivismus betrachtet, zum Beispiel organisierte Gruppen und Veranstaltungen. In China gibt es keine Versammlungsfreiheit. Auch Buchläden spüren das. Zhang Feng veranstaltet regelmäßig Lesungen und Diskussionsrunden in seinem kleinen Buchladen in Chengdu. Für ihn ist klar, wo die rote Linie ist. Politische Themen aus der Hauptstadt, die chinesische Führung und das politische System dürfen nicht diskutiert werden. Auch öffentliche Veranstaltungen über die Rechte von Schwulen, Lesben und Transpersonen seien tabu. Insbesondere im vergangenen Jahr seien die Behörden in Chengdu dahingehend strenger geworden, beobachtet Zhang. Früher galt Chengdu in China in dieser Hinsicht als sehr liberal. Doch nun bemüht sich die Regierung sehr, dieses Image zu ändern und geht äußerst hart gegen sexuelle Minderheiten und Homosexualität vor. Manche Orte stehen gar unter strenger behördlicher Beobachtung. Wenn wir ein Plakat aufhängen und Leute zum Trinken in unsere Bar einladen, sehen wir mehr Sicherheitspersonal. Manchmal kommen Polizisten direkt herein und kontrollieren die Ausweise. Sagt diese Person, die in einer LGBTIQ-freundlichen Bar gearbeitet hat. Zu ihrem Schutz bleibt sie anonym. Seit 2023 habe die Polizei fast täglich Kontrollbesuche gemacht in der Bar. Auch verdeckt seien die Behörden unterwegs gewesen. Man sieht auf den ersten Blick, dass sie im Regierungsapparat arbeiten oder einfach Polizisten sind. Diese Leute kommen oft in einer Reihe herein, auf sehr einschüchternde Weise, laufen herum und sagen nichts. Sie starren, mustern alles genau und gehen wieder. Der Druck der Behörden und die jahrelange Einschüchterung zeigt Wirkung. Die Bar hat im April dicht gemacht.
1: 就是允许你在这生存，但是不允许你。

0: Wir dürfen hier zwar leben, aber wir dürfen nicht als Gruppe auftreten oder unsere Meinung äußern.
1: Ein Eindruck aus Chengdu in China von unserer China-Korrespondentin Eva Lambi-Schmidt zum Pride Month. Und auch wenn der Pride Month in China nur in sehr kleiner und oft auch versteckter Form stattfinden kann, es gibt einige Initiativen in China und in Chengdu, die Menschen aus aller Welt online dazu einladen, den aktuellen Pride Month mit ihnen zu feiern. 14.55 Uhr haben wir es. Gleich nach 15 Uhr haben wir hier den Mitgründer des Plattenlabels L'Âge d'Or zu Gast bei uns in Deutschlandfunk Kultur. Das ist das Label, das wie kein anderes mit der Hamburger Schule in Verbindung gebracht wird. 40 Jahre lang gibt es jetzt L'Âge d'Or und wir schauen zurück auf diese 40 Jahre und auf unangepassten Pop. Heute machen wir in der nächsten Stunde hier. Und bis zu den Nachrichten gibt es noch Beyoncé. So sweet.

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10: Mit Frederik Wirwig. Deutschland hat als wichtigster Geldgeber gute Chancen für den UN-Sicherheitsrat. Die Bundesanstalt für Arbeit steuert auf ein Milliardendefizit zu. Und im August soll in Erfurt eine Forschungsgrabung zum UNESCO-Welterbe der Stadt beginnen. Heute wird über die Bewerbung Deutschlands für einen nicht ständigen Sitz im UNO-Sicherheitsrat entschieden. Auch Österreich und Portugal bemühen sich um einen der zwei frei werdenden Sitze für westeuropäische Staaten. Nötig ist eine Zweidrittelmehrheit in der UNO-Vollversammlung. Im Deutschlandfunk zeigte sich Patrick Rosenow von der Deutschen Gesellschaft für die Vereinten Nationen optimistisch, dass dies gelingt.
11: Für die deutsche Bewerbung steht auf jeden Fall die große finanzielle Unterstützung zum gesamten UN-System, zu Nachhaltigkeit, zu Menschenrechten, aber auch zu Frieden und Sicherheit. Gerade mit dem Rückzug der US-Regierung unter Donald Trump ist Deutschland eigentlich der größte Geldgeber zum UN-System. Und das betrifft natürlich auch viele Staaten aus dem globalen Süden. Im Bereich Friedenssicherung, Blauhelmtruppen ist Deutschland eher im Mittelfeld. Also da ist auf jeden Fall noch Luft nach oben, was konkrete Friedensbemühungen angeht.
10: Sagt Patrick Rosenow von der Deutschen Gesellschaft für die Vereinten Nationen. Deutschland war bislang 6-mal nicht ständiges Mitglied im UNO-Sicherheitsrat, zuletzt von 2019 bis 2020. Die schwierige wirtschaftliche Lage in Deutschland lässt eine höhere Arbeitslosigkeit aber erwarten. Diese Aussichten bescheren der Bundesagentur für Arbeit in den kommenden Jahren voraussichtlich Defizite in zweistelliger Milliardenhöhe. In einem Finanzbericht der Behörde heißt es, dass das Defizit 2026 bei über 8 Milliarden Euro liegen könnte. Der gesamte Schuldenstand könnte Ende 2026 sogar bei knapp 10 Milliarden Euro liegen, wenn man Liquiditätshilfen des Bundes des Vorjahres hinzunimmt. Am kommenden Mittwoch will die Chefin der Bundesagentur Nahles die Finanzlage im Haushaltsausschuss des Bundestags besprechen. An dem Tag ist auch eine Sitzung des Koalitionsausschusses im Kanzleramt mit Gewerkschaften und Arbeitgebern geplant. Die Industriestaatengruppe OECD hat ihre Wachstumsprognose für Deutschland wegen der Folgen des Irankriegs zum zweiten Mal in diesem Jahr gesenkt. Das Wachstum wird voraussichtlich um 0,7% zulegen und damit um 0,1 Punkte weniger als Ende März prognostiziert. Das erklärte die Organisation für wirtschaftliche Zusammenarbeit und Entwicklung in Paris. Für nächstes Jahr wird noch mit 1,1% gerechnet. Kai Rienecker.
12: Die OECD ist damit jedoch immer noch optimistischer als die Bundesregierung, die ihre Wachstumsprognose schon vor einigen Wochen auf 0,5% korrigiert hatte. Doch je länger der Irankrieg andauere, desto spürbarer würden die wirtschaftlichen und sozialen Kosten, so die OECD. Anders als im Vorjahr liegt Deutschland bei den Aussichten aber nicht mehr am unteren Tabellenende des Wachstums, sondern zumindest im Durchschnitt der EU-Länder. Im Hinblick auf das kommende Jahr rechnet die OECD für Deutschland etwa mit einem deutlich stärkeren Wachstum des Bruttoinlandsprodukts als in Frankreich.
10: Das Bundeskabinett hat ein Aktionsprogramm zur Umsetzung der Kreislaufstrategie beschlossen und ein Förderprogramm verabschiedet. Es geht darum, weniger Produkte wegzuwerfen, in denen wertvolle Rohstoffe stecken, wie zum Beispiel Handys oder auch Haushaltsbatterien. Uwe Berndt.
13: Die Rückgewinnung dieser Stoffe, wie zum Beispiel Lithium, kann zu einem guten Geschäft werden, doch dafür müssen neue Verfahren entwickelt werden. Dies will die Bundesregierung in den kommenden Jahren mit rund 260 Millionen Euro fördern. Damit sollen zum Beispiel kleine Start-up-Unternehmen unterstützt werden, die an neuen Technologien zur Rückgewinnung von wertvollen Rohstoffen forschen. Schon heute sei Deutschland in diesem Bereich Weltmarktführer. Könnte man die Rückgewinnung von seltenen Erden im großen Stil durchführen, würde auch die Abhängigkeit von Ländern kleiner werden, die diese wertvollen Stoffe exportieren.
10: Auf einem Parkplatz hinter der alten Synagoge in Erfurt beginnt am 3. August eine archäologische Erkundungsgrabung zum UNESCO-Welterbe der Stadt. Auf einer knapp 100 Quadratmeter großen Fläche soll erforscht werden, welche Überreste der mittelalterlichen Bebauung im jüdischen Viertel noch im Boden erhalten sind, erklärte heute Christian Tannhäuser vom Landesamt für archäologische Denkmalpflege in Erfurt. Besondere Aufmerksamkeit gilt dem möglichen Standort des sogenannten Tanzhauses der zweiten jüdischen Gemeinde Erfurts. Dieses Haus ist kein ausschließlich religiöser Ort gewesen, sondern diente auch als Saal für Hochzeiten, Familienfeiern und Versammlungen. Die Archäologen hoffen auf Hinweise zur Entstehungszeit und zu späteren Umbauten.
0: Das Wetter.
10: Heute gibt es östlich der Elbe Regen, der nach Osten abzieht. Sonst ist es wechselnd bewölkt. Im Tagesverlauf kommt es vor allem in der Westhälfte und am Alpenrand erneut zu Schauern und Gewittern bei Höchsttemperaturen von 17 bis 22 Grad.
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3: Ich freue mich, dass Sie zuhören. Wir lernen Kiki Annett heute kennen, eine Sängerin, eine Musikerin aus den Niederlanden, die filmreife Musik macht. Und wir sprechen über L'Âge d'Or, das Plattenlabel, das eigentlich die Hamburger Schule mitgegründet hat, das es seit fast 20 Jahren nicht mehr gibt, das aber trotzdem Geburtstag feiert mit einem kleinen Festival. Wir starten aber mit Pamela und Better Than Before.

Jordan Raquet und Femi Coleoso im Deutschlandfunk Kultur. Eigentlich war das ja gut gedacht aus einer Konzertreihe 1986, Hamburg 86 hieß die, die viel Zulauf hatte, da zwei Jahre später direkt auch ein Plattenlabel zu machen, weil sowohl Konzertreihe als auch Plattenlabel haben dann die Bands, die sich da versammelt haben, berühmt gemacht. Auf dem Label, auf der Konzertreihe von Lage d'Or, kurz Lado. Und praktisch war natürlich, dass einer der Gründer, Pascal Fuhlbrügge, auch bei Kolossale Jugend gespielt hat und Carol von Rautenkranz bei Die Gans. Das heißt, zwei hatte man schon mal und später kamen noch Hua, Ostzonen, Suppenwürfel machen Krebs oder der Schwarze Kanal dazu. Bands, aus denen später Blumfeld wurde oder dann Tokotronic kam dazu oder die Sterne, und so klang das.

0: 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Die Sterne und es möchte echt sein, veröffentlicht bei Lado. Auf diesem Label also das Jahrzehnte von deutscher Musik maßgeblich geprägt hat. Laut Carol von Lautenkranz war Musik auf diesem Label immer ein bisschen komisch und eigen. Sie durfte nicht zu glatt klingen, sondern musste vor allem den Labelbetreibern Spaß machen und sie überraschen. Und so wie es gerade im Song hieß, gestern Utopie, heute überholt. 2007 wurde Lado, das Label, stillgelegt, aber das Gründungsjahr 1986, das Gründungsjahr der Konzertreihe, feiern die ehemaligen Labelbetreiber jetzt nochmal mit einem kleinen Festival am Freitag in Hamburg im Knust. Und es gibt auch eine neue Compilation zum Runterladen auf Bandcamp. Jubel Lado 40 heißt das, mit 40 Songs. Und vor der Sendung habe ich mit Carol von Lautenkranz über die alten Zeiten und die neue Feier gesprochen. Hallo, schön, dass Sie Zeit haben.
1: Ja, danke für die Einladung.
0: Warum war denn Hamburg überhaupt das Zentrum und gleichzeitig auch die Peripherie dieser Szene? Also so, woanders hat sie ja einfach gar nicht stattgefunden. Was war da los, dass Sie dieses Label mit diesen ganzen Künstlerinnen gründen konnten?
1: Hamburg ist ja im Prinzip seit den 60er Jahren eine sogenannte Go-To-Stadt. Das heißt, die Leute aus ganz Norddeutschland mindestens, teilweise auch aus Süddeutschland, die sind ja damals nach Hamburg gekommen, wenn sie studieren wollten und irgendetwas mit Kunst oder irgendwas mit Musik oder irgendwas mit Medien machen wollten. Berlin war ja inmitten der DDR und bot diese ganzen Möglichkeiten natürlich nicht. Und insofern gab es in den 80er und 90er Jahren einen ganz starken Drang. Viele Leute zogen nach Hamburg und machten Musik und wir waren da mittendrin. Und wir waren jung und wir hatten uns gerade kennengelernt, Pascal und ich. Wir hatten ein Fanzine für Comic und Musik zusammen gemacht. Das ging dann pleite und dann haben wir gesagt, was machen wir jetzt? Wir machen mal Festivals mit neuen, hoffnungsvollen Bands und zwar immer mit vier unterschiedlichen, sodass wir möglichst viele Leute auch zusammenkommen. Mit vier unterschiedlichen bedeutet eine Rockband, eine Elektroband, eine Punkband vielleicht oder eine Metalband. Also es waren sehr unterschiedliche Bands und auch sehr unterschiedliches Publikum, was da zusammenkam. Und das schaffte so eine gewisse Offenheit. Wir haben das 3 Jahre lang gemacht. Da sind 50 Bands, haben wir auftreten lassen. Und daraus ist aus unserer Sicht, war das die Basis der Hamburger Schule. Ende der 80er Jahre.
0: Das muss man ja sagen, also quasi so musikhistorisch war das in Deutschland nach der neuen deutschen Welle, aber noch vor dem Mauerfall, auch bevor Rapmusik in Deutschland wirklich größer geworden ist. Das war dann eher Anfang der 90er der Fall, auch wenn es sie schon gab. Sie haben auf dem alten Logo noch stehen gehabt für neue deutsche Popkultur. Später ging das nicht mehr, da haben sie das geändert. Was war das für eine Auseinandersetzung mit dem Deutschsein?
1: Na, am Anfang wollten wir die deutsche Identität im Vergleich zum Amerikanismus, zur amerikanischen Popkultur, die uns ja nun 30 Jahre überschwemmt hatte. Und wir wollten aber auch eine gewisse Ernsthaftigkeit und auch ein Augenzwinkern und nicht so ein etwas Albernes wie die deutsche Welle. Wir wollten, die deutsche Welle war ja gerade vorbei, als wir das damit gestartet haben. Also mussten wir da ein bisschen aufpassen. Als es dann nachher links und rechts die rechten Szenen hochkamen, da haben wir das dann natürlich weggenommen, um keine Missverständnisse aufkommen zu lassen. Weil wir haben uns immer als linkes Label verstanden.
0: Mhm. Wo findet das denn heute statt? Was würden Sie sagen? Geht so eine Auseinandersetzung in und über einen nationalen Zusammenhang überhaupt noch? Oder hat sich das im World Wide Web und auch über Social Media aufgelöst? Analog zu den lokalen Szenen, die es eigentlich auch so nicht mehr gibt, weil eben jetzt alles in diesem einigen großen, riesigen Streamingpool verschwimmt.
1: Also ich sehe, da ist zwar ein großer Streamingpool, aber es gibt ja viele deutsche Bands, die dieses Selbstverständnis oder ihr Selbstverständnis, auch ihr kritisches Selbstverständnis mitbringen. Ich sehe das nicht so, dass das alles aufgelöst ist, sondern es gibt tatsächlich ja lokal ganz lebendige Musikszenen und es gibt auch erfolgreiche deutsche Bands, die überregional erfolgreich sind und die tragen auch ihre Haltung nach vorne und sind auch kritisch und für Auseinandersetzung bereit.
0: 20 Jahre gab es dann Lado bis 2007. Wie erinnern Sie diese 2 Jahrzehnte und was hat sich schon in dieser Zeit verändert? Weil Mitte der 2000er ging es ja auch total schon in die Krise der Musikindustrie.
1: Also das Wesentliche, was sich geändert hatte, war die Kommunikation. Am Anfang hatten wir zwei Telefone. Auf unseren Schreibtischen stehen mit zwei Atari-Computern, wo wir allerdings schon unsere Adressdateien schon geladen hatten, aber dann mussten wir immer noch Disketten hin und her schieben. Und später hatten wir dann ein Apple-Netzwerk. Wir hatten alle Handys natürlich. Also die Einführung des Handys war natürlich stark. Die Einführung der SMS war ganz, ganz wichtig, weil man sich auf schnellstem Wege Nachrichten über irgendwelche Dinge, die wichtig waren, schicken konnte. Sei es eine Adresse oder sei es ein Erfolg. Und gleichzeitig war die Erfindung der MP3 natürlich der Niedergang der weltweiten Musikindustrie eingeläutet. Also ab 2000 gingen ja für 10 Jahre die Umsätze immer weiter runter, bis Apple den bezahlbaren Download erfunden hat und auch bei den Leuten eingeführt hat. Das war eine Frage von Sozialisierung letztendlich. Und genau in dieser Mitte ist uns, wie vielen anderen Vertrieben, auch die Luft ausgegangen. Wir standen quasi kurz vor der Insolvenz. Ich musste dann ganz harte Maßnahmen ergreifen und dazu gehörte auch,
0: aber Sie hatten ja eine Bankenlehre, ein Glück, ne?
1: Deswegen konnte ich, ja, ich hatte eine Bankenlehre, deswegen wusste ich, wie ich zu reagieren musste. Ich habe mich mit meinen Anwälten getroffen und die haben gesagt, du musst dich hinsetzen und einen Plan machen. Und wir haben dann uns mit den Anwälten zusammengesetzt, haben einen Plan gemacht und haben unsere Rechte, einige Rechte verkauft, haben uns auseinandergesetzt und haben einen Vergleich mit unseren Gläubigern, das klingt jetzt auch sehr bankenmäßig, mit unseren Gläubigern geschlossen. Wir haben ihnen 25% ausgezahlt und damit war das Thema durch und dann haben wir die Lado Musik GmbH, wo das alles überlief, haben wir dann löschen lassen. Das dauert, das ist ein Prozess von mehreren Jahren, das kann man nicht so eben machen, da braucht man Steuerberater und Anwälte dazu.
0: Und jetzt feiern Sie aber quasi das Gründungsjahr mit diesem Jubiläum zu 40 Jahre, die Sie die Konzertreihe gestartet hatten. Was feiern Sie da genau und wie?
1: Naja, wir feiern erstmal, dass wir vor 40 Jahren dieses tolle Festival gestartet haben, aus dem so viel geworden ist und wo ich mich immer noch heute viele Leute ansprechen und sagen, Mann, was war das für eine tolle Zeit, wie toll war das, dass ihr das gemacht habt. Gerade auch aus Ostdeutschland kommen viele Leute zu uns. Wir haben Poster drucken lassen zum Heimathafen, der kommt, glaube ich, auch aus der Gegend von Leipzig. Der hat gesagt, ja, früher habe ich bei euch im Spezialversand die Platten bestellt, die ihr in Hamburg gemacht habt. Da habe ich immer wieder sehr, sehr positives Feedback gehört und mein neuer Partner Gunther, der auch das Tapete-Label betreibt, Tapete Records, der hat gesagt, gibt es eigentlich ein Jubiläum? Ich habe gesagt, ja, 40 Jahre, ist am 6.6. genau. Dann haben wir uns gedacht, mieten wir das Knus für den 5.6. und machen ein schönes Festival.
0: Wer tritt denn auf?
1: Einmal Robocop Kraus, das ist eine Band, die wir damals gemeinsam mit Epitaph veröffentlicht haben, weltweit. Hua, die Band, die auch bei der ersten Veranstaltung schon dabei war, mit der wir auch 2 Platten veröffentlicht haben, was mich unglaublich freut, ist vor allen Dingen damit auch dabei ist mit Hua. Ego Express, die steht bei uns ja quasi genau dazwischen. Die Musiker Menze und Jimmy haben auch Independent-Musik gemacht, Rock gemacht und dann später Elektronik. Und Ego Express steht für unsere Rave-Fraktion, die spielen dann in der Mitte auch entsprechend. Und eine Band, die ganz jetzt gerade wieder rausgekommen ist Zwischen. Das ist quasi der andere Teil von Der Schwarze Kanal, die nicht Blumfeld geworden sind.
0: Und eine Compilation gibt es aber auch, ne?
1: Eine Compilation gibt es online bei Bandcamp und die ist sehr eigenwillig von Gunther zusammengestellt. Das finde ich sehr toll. Da habe ich auch wieder ganz viele Sachen entdeckt.
0: Vielen Dank, Karol von Rautenkranz, und ein schönes Festival.
1: Danke. Wir werden schön raven und rocken.
0: Und zwar übermorgen in Hamburg im Knust. Da ist das Festival zu Jubelado 40 und die Compilation, die gibt's auf Bandcamp. Und da hören wir einen Titel raus, nämlich von der Band Hua. Das ist allerdings ohne Titel auf der Compilation gelandet.

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1: Irgendwann im frühen 20. Jahrhundert wurde in Würzburg mal eine Mozartwoche begangen. Heute sind beim Mozartfest in Würzburg über 90 Konzerte von unterschiedlichen Komponisten zu erleben. Darunter Mozart, wie man ihn kennt, und Mozart, wie er vielleicht heute komponiert hätte. Das Quartett Uvaga holt Mozart aus dem klassischen Rahmen. Ein klassischer Violinist, ein Akkordeonist mit Balkan-Sound im Blut, ein Bassist, der auch in Jazz-Kombos spielt und ein Jazzgeiger mit Punkrock-Erfahrung. Uvaga, das Konzert. Heute 19 Uhr im Generatorenhaus im Bürgerbräu. Das Mozartfest geht noch bis 28. Juni in Würzburg. Als nach dem Ende der DDR manches Genre ins Abseits geriet, hielten Musikfreunde in Görlitz am Jazz fest. Aus ihrer Initiative entstanden die Jazztage, die heute nicht nur in Görlitz, sondern an besonderen Orten der ganzen Oberlausitz stattfinden. In der Pianomanufaktur in Löbau ist heute Abend das Pablo Held Trio zu erleben. Das Pablo Held Trio, heute 19.30 Uhr in der Pianomanufaktur in Löbau. Die Jazztage Görlitz gehen bis 7. Juni.
2: Die Musiktipps waren das von und mit Nicolas Hansen. Und das hier ist Lopez Raccoons. 1, 2, 3, 4.

Kennen Sie diese Geste aus Stummfilmen, wenn dem Helden oder damals doch eher öfter der Heldin etwas zu viel wird? Dann hat sie langsam die Augen geschlossen und in einem langsamen Halbkreis den Handrücken an die Stirn geführt, um dann bestenfalls in die Arme von jemand anderem oder auf ein weiches Polster zu sinken. Was der Regisseur vor dem Aufnehmen dieses Moments wohl gesagt haben wird, ist: End Scene. Und so heißt auch das neue Album der niederländischen Musikerin Kiki Annett. Und es ist auch von der gleichen eleganten Elegie und könnte auch Stummfilmszenen untermalen. Vielleicht ja auch gespielt von Marlene. In den gleichnamigen Titel hören wir mal rein.

0: Marlene vom Album End Scene von Kiki Annett. Und vor der Sendung war die Künstlerin bei uns im Studio. Welcome, glad to have you here.
1: Hi, thank you so much.
0: Was spielt Marlene denn für eine Rolle auf diesem Album?
1: So I've always had this profound admiration for Marlene Dietrich because she was the first woman to wear a suit on screen, I'm pretty sure. And I just absolutely adored her aesthetic and her story, the sewing circle, the queer scene in Berlin back in those days. So she's always just been a like prominent figure in my mind. And I don't know, I guess she was a sort of muse when I was writing, not just for that song, but for the whole record. Like just her aesthetic, her world, I guess, very much inspired this album.
0: Mm-hmm. Also tatsächlich war Marlene Dietrich die Namensgeberin für diesen Titel und die war nicht nur für dieses Lied eine Inspiration, sondern für das ganze Album, das Kiki Annett da aufgenommen hat. Und zwar, weil sie so eine interessante Figur war, die erste Frau, wie Kiki Annett glaubt, die einen Hosenanzug auf der Leinwand getragen hat, die gleichzeitig aber auch in Berlin für die Queer-Szene stand und mit ihr verbunden war oder von ihr auch besonders angebetet wurde. Und ihr ganzer Stil und Style hat sie eben inspiriert für dieses Album. Und das sind tatsächlich Songs, die sich anhören, als würden sie Szenen untermalen. Was sind denn das für musikalische Szenen, die Kiki Annett da mit diesen Liedern geschaffen hat?
1: Well, I guess it's... I don't know, it's a reflection of my mind and I suppose the way that I see the world and the way I see kind of my functioning within the world. I mean, as all writing is, I suppose. But I've always felt sort of drawn to melodrama and I've always felt drawn to like the theatrics of it all. And I kind of find myself sometimes being a little bit of a drama queen. So I thought, what if I leaned heavily into that aspect of my personality and made it into something artistic? And I had a lot of fun with that.
0: Also Kiki Annett sagt, also es ist eigentlich ein Ausdruck davon, wie sie selbst in der Welt steht, in diesen Szenen. Und es ist so, dass sie wahrscheinlich auch sich bezeichnet im Leben also ein bisschen als Drama-Queen und sich gefragt hat, was passiert denn, wenn ich quasi diesen Teil meiner Persönlichkeit jetzt mal voll auslebe auf diesem Album. Und das ist, hat sie denn eben auf diesem Album gemacht und das ist dabei rausgekommen. Hat das geholfen gegen die Drama-Queen im Alltag? Konnte die dann weniger werden?
1: I mean, yeah, to a certain extent. I mean, I think so. I think it's a nice way to have a self-aware outlet for this aspect of my personality. So I definitely said it does, yeah, for sure.
0: Also Kiki Annett sagt, ja, hat geholfen. Also so ein selbstbewusstes, also im Sinne von sich seiner Selbstbewusstsein, so ein Outlet zu haben für diesen Teil von Persönlichkeit, hilft und erleichtert quasi dem Rest der Persönlichkeit das Weiterleben. Wenn man jetzt da hinhört und auch sich vor allem diese Texte durchliest und ein bisschen ist es auch im Sound angelegt, etwas, das da lauert unter der stilisierten Optik, unter dieser Eleganz, ist eine Unheimlichkeit von Menschen im Halbdunkel, im Hotelzimmer, die mit Dämonen tanzen. Was lauert da genau unter dieser Eleganz?
1: The ugly truth, maybe?
0: About what?
1: About, I don't know, about myself, but what goes on behind the scenes, I suppose. Because, I mean, it's kind of the same that what I tried to do with the whole Marlene Dietrich thing is like, you have this extremely powerful, beautiful, theatrical woman with so many skills and talents, but at the core, you know, she struggled and there was a sort of melancholy there. And the truth wasn't always as beautiful as it looked on stage. And so I tried very much to paint that contrast between it all looks and feels glamorous, but at the same time, it's also kind of horrible.
0: Also sie sagt, Kiki Annett sagt, da ist die hässliche Wahrheit und worüber die hässliche Wahrheit eben über das, was dahinter eben liegt, über das, was hinter dem Glamour zum Beispiel auch einer Marlene Dietrich liegt, die eben hinter dem, was sie auf der Leinwand verkörpert hat, natürlich auch gelitten hat unter dem, was sie da hat. Ich meine, sie hat ja das Ende ihres Lebens ganz zurückgezogen verbracht in ihrer Wohnung in Paris und das wollte sie eben vor allem abbilden, dass eben das, was man auf der Oberfläche sieht, nicht unbedingt das sein muss, was dahinter sich an Leid verbirgt. Jetzt taucht in diesen Songs aber immer wieder auch ein Held auf. Was ist das für ein Typ oder was ist das für eine Figur? Ist das eine rettende Figur oder sogar ein Betrüger?
1: I think that probably depends on the track, but I think I'm a pretty unreliable narrator, so it's probably not a hero in the traditional
0: ja,
1: sense.
0: Ja, genau. That's what I figured. Also Kiki yeah. Garnett sagt, sie ist ein unzuverlässiger Erzähler und deswegen ist wahrscheinlich das, was da als Held bezeichnet wird, nicht unbedingt das am Ende. Wie macht man denn Musik, die klingt, als würde sie einen ganzen Film erzählen oder eben die eindrucksvollsten Szenen eines Films?
1: So I don't know, I have different approaches to songwriting, but particularly for this record, I was interested in combining different parts of music that I find fascinating. So I was big indie rock fan, absolutely, like the Arctic Monkeys and all of that early 2000s indie rock stuff. Like, I'm big into that, wanted to lean into it, but also the orchestral stuff, like the chansons, the Aznavours, the Sinatra even. I thought to myself, like, what would happen if I took, like, the edge from the indie rock stuff? And then I added the cinematic stuff to get this sort of contrast between, you know, a listenable piece of music in modern times, but also a story, mm-hmm. a cinematic story.
0: Also Kiki Annette sagt, sie hat immer den Indie-Rock der 2000er geliebt, so Bands wie Arctic Monkeys, und da war sie sehr als Hörerin involviert und gleichzeitig aber auch in die Chansons und auch in diese eigentlich Big Band-orchestrale Musik wie von Charles Aznavour oder auch Frank Sinatra. Und sie hat sich für dieses Album gefragt, was würde denn passieren, wenn man das quasi zusammenmixt und diese Kante von dem Rock nimmt, um dann eben das Cinematografische mit hörbar zu machen. Und das ist eben da rausgekommen. Jetzt spielt Kiki Annette ein Lied. Welches ist das und was hat das für eine Geschichte?
1: So the song I'm going to sing is called Kaleidoscope Eyes. And it is actually the producer's favorite song and he's requested it.
0: Also Kaleidoscope Eyes spielt sie jetzt und das ist der Lieblingssong des Produzenten und der hat gesagt, er möchte das jetzt hier hören in einer Akustikversion. Thank you very much for your visit.
1: Thank you so much for having me. Cheers.

Kaleidoskop Eyes von Kiki Annette und ihrem aktuellen Album. Und wenn Sie sie live sehen möchten, das können Sie, wenn Sie in Berlin wohnen, in der Kantine am Berghain, spielt Kiki Annette am 11.06. Und das hier ist Steven Sanchez, Chuck the Money.

Deutschlandfunk Kultur und gleich hören Sie die Nachrichten in 5 Minuten. Und bis zu den Nachrichten bringt Sie Tesh Sultana mit James Dean. Und in der kommenden Stunde stellen wir Ihnen unsere Newcomerin der Woche vor, Jill Papert aus Mannheim.

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1: Mit Frederik Wirwig. Deutschland bewirbt sich wieder um einen nicht ständigen Sitz im Weltsicherheitsrat. Das Bundeskabinett verabschiedet eine neue Recycling-Strategie. Und Kulturstaatsminister Weimar darf die Betreiberinnen einer Berliner Buchhandlung nicht mehr als politische Extremisten bezeichnen. Heute wird über die Bewerbung Deutschlands für einen nicht ständigen Sitz im UNO-Sicherheitsrat entschieden. Auch Österreich und Portugal bemühen sich um einen der zwei frei werdenden Sitze für westeuropäische Staaten. Nötig ist eine Zweidrittelmehrheit in der UNO-Vollversammlung. Außenminister Wadefuhl bestätigte im Deutschlandfunk, dass er in New York weitere Stimmen für Deutschland gewinnen konnte.
2: Ob es am Ende des Tages ausreicht, das werden wir sehen, wenn das Auszählungsergebnis bekannt gegeben wird. Wir wussten von vornherein, dass es ein schwieriger Wettbewerb wird, weil wir zwei gute weitere Kandidaten aus Europa haben. Übrigens sehr befreundete Staaten. Es fällt uns auch nicht ganz leicht, gegen sie Wahlkampf zu machen. Ich bin nach wie vor zuversichtlich, dass wir die erforderliche Stimmenzahl werden erreichen können. Aber als Demokrat habe ich in Wahlen auch schon dieses und jenes erlebt.
1: Außenminister Johann Wadefuhl, CDU. Das Europäische Parlament verzichtet künftig auf Google als voreingestellte Suchmaschine auf Dienstgeräten. Ab morgen werde Quant als Standardsuchmaschine eingesetzt, teilte die EU-Volksvertretung mit. Die Anwendung des gleichnamigen französischen Unternehmens speichert nach eigenen Angaben keine persönlichen Daten und erstellt keine Nutzerprofile. Die Umstellung auf den mehreren tausend Geräten der EU-Abgeordneten und anderen Beschäftigten soll automatisch erfolgen. Nutzer erhalten jedoch die Möglichkeit, manuell zu einer Suchmaschine ihrer Wahl zu wechseln. Das Bundeskabinett hat ein Aktionsprogramm zur Umsetzung der Kreislaufstrategie beschlossen und ein Förderprogramm verabschiedet. Es geht darum, weniger Produkte wegzuwerfen, in denen wertvolle Rohstoffe stecken, wie zum Beispiel Handys oder auch Haushaltsbatterien. Uwe Berndt.
3: Die Rückgewinnung dieser Stoffe, wie zum Beispiel Lithium, kann zu einem guten Geschäft werden. Doch dafür müssen neue Verfahren entwickelt werden. Dies will die Bundesregierung in den kommenden Jahren mit rund 260 Millionen Euro fördern. Damit sollen zum Beispiel kleine Start-up-Unternehmen unterstützt werden, die an neuen Technologien zur Rückgewinnung von wertvollen Rohstoffen forschen. Schon heute sei Deutschland in diesem Bereich Weltmarktführer. Könnte man die Rückgewinnung von seltenen Erden im großen Stil durchführen, würde auch die Abhängigkeit von Ländern kleiner werden, die diese wertvollen Stoffe exportieren.
1: Gegen frühere Verantwortliche des Landkreises Ahrweiler wird endgültig keine Anklage wegen der Flutkatastrophe vor knapp 5 Jahren erhoben. Das Oberlandesgericht Koblenz verwarf den sogenannten Klageerzwingungsantrag von Eltern eines Opfers als unzulässig. Als Begründung wurden vor allem fehlende eigene Beweismittel angeführt. Gegen die Entscheidung kann nur noch Verfassungsbeschwerde eingelegt werden. Die Staatsanwaltschaft Koblenz hatte die Ermittlungen gegen den früheren Landrat Pföhler und den technischen Einsatzleiter im vergangenen Jahr eingestellt. Die Eltern eines Opfers hatten ihnen Fehler im Krisenmanagement und fahrlässige Tötung durch Unterlassung vorgeworfen. Bei der Katastrophe im Juli 2021 starben alleine im Ahrtal 135 Menschen, rund 780 wurden verletzt. Eine Person gilt noch immer als vermisst. Kulturstaatsminister Weimar darf die Betreiberinnen des Berliner Buchladens zur schwankenden Weltkugel nicht mehr als politische Extremisten bezeichnen. Weimar hat die Eilentscheidung eines Berliner Gerichts akzeptiert, das ihm diese Äußerung untersagt hatte. Hintergrund ist der Streit um den Deutschen Buchhandlungspreis. Der Kulturstaatsminister hatte 3 linksgerichtete Buchhandlungen davon ausgeschlossen. Neben dem Berliner Laden zur schwankenden Weltkugel waren 2 Geschäfte aus Bremen und Göttingen betroffen. Chris Berdrow.
4: Er begründete das mit Erkenntnissen des Verfassungsschutzes, ohne zu benennen, welche das genau sind. In einem Interview mit der Wochenzeitung Die Zeit sagte der Minister wörtlich, wenn der Staat Preise vergibt und Steuergelder einsetzt, dann kann er das nicht für politische Extremisten tun. Der Anwalt der Buchhandlungen fordert den Minister dazu auf, sich zu entschuldigen und die 3 Läden zu rehabilitieren. Das Hauptsacheverfahren der Buchhandlungen gegen Weimar läuft weiter. Sie klagen gegen den Ausschluss vom Buchhandlungspreis und ihre Überprüfung durch den Verfassungsschutz.
0: Das Wetter.
1: Heute gibt es östlich der Elbe Regen, der nach Osten abzieht. Sonst ist es wechselnd bewölkt. Im Tagesverlauf kommt es vor allem in der Westhälfte und am Alpenrand erneut zu Schauern und Gewittern bei Höchsttemperaturen von 17 bis 22 Grad.
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5: Und wir stellen Ihnen das neue Album vor von Kutiman und Deckel. Hope heißt das. Und Sie lernen unsere Newcomerin der Woche kennen, Jill Papert aus Mannheim. Aber jetzt erstmal Mama's Gun und Hardest Yards.

Wir stellen Ihnen hier im Programm ja auch immer unsere Newcomer der Woche vor und unsere Newcomerin der Woche, die kommt aus Karlsruhe, also dort ist sie geboren, lebt und studiert hat sie Musik, aber in Mannheim. Jill Papert heißt sie und macht Musik irgendwo zwischen Jazz und Urban Soul Musik. Hören Sie mal rein in einen Ausschnitt aus dem Album von Jill Papert. Realize heißt der Song.

0: Unsere Newcomerin der Woche, Jill Papert, war mir vor der Sendung zugeschaltet. Schön, dass Sie da sind.
1: Hi, ich freue mich sehr.
0: Wie sehr hat denn Mannheim, also eine Stadt, die ja immer auch geprägt war von den da stationierten amerikanischen Soldaten, die waren da bis vor 10 Jahren, wie sehr hat Mannheim und möglicherweise auch die Kultur, die die amerikanischen Soldaten mitgebracht haben, ihre Musik geprägt?
1: Also ich kann das gar nicht so genau festlegen. Ich weiß nur, dass wir ja, also als ich begonnen habe, in Mannheim zu studieren, wir auf jeden Fall noch die Anne Malcolm da hatten. Die ist ja auch Amerikanerin, sowie auch Dave King. Und ich glaube, für mich war das Amerikanische eigentlich schon immer präsent, weil ich auch schon vor Mannheim super viel diese Musik gehört habe. Also alles, was damit zusammenhängt.
0: Okay, wie sind Sie denn musikalisch sozialisiert und wie haben Sie diesen unglaublich riesigen Streaming-Katalog genutzt, den Kinder vor Ihnen ja noch nicht hatten, aber als Sie 15 Jahre alt waren, da ist passend zu einer eigenen Teenie-Musik-Selbstdefinition ja Spotify in Deutschland gestartet. Also gehe ich mal davon aus, dass Sie auch Ihre Kindheit und Jugend oder junges Erwachsenensein davon begleitet war, einfach die ganze Zeit auf alles Mögliche zugreifen zu können.
1: Ja, das stimmt. Also erstmal vor Spotify, ich bin groß geworden mit Jazz, R&B, Neo Soul, Funk, alles Mögliche. Und das habe ich dann, als die YouTube-Zeit begonnen hat, auch weitergeführt. Da hat man einfach noch wahnsinnig viele YouTube-Videos sich angeschaut und Spotify dazu. Und diese zwei Seiten habe ich die ganze Zeit verwendet damals, auf jeden Fall, ja. Also ich konnte super viel Neues entdecken und genau.
0: In welche Richtung haben Sie denn da, als Sie quasi selbst zuständig waren für die Musik, die Sie umgibt, in welche Richtung haben Sie sich da vorgetastet?
1: Also es gab ja immer diese Vorschläge, auch damals schon auf Spotify und auch auf YouTube. Und ich hatte einfach angefangen, zum Beispiel im Hip-Hop-Bereich Mac Miller anzuschauen. Und da wurde es dann weitergetragen und andere Vorschläge bekommen. Oder zum Beispiel im Jazzbereich Roy Hargrove und dann kam Ledisi dazu und genau, das war eigentlich wie so ein Selbstläufer und da habe ich wirklich auch viele, viele Stunden damit verbracht, neue Musik zu finden.
0: Das ist total interessant, von diesen Faden zu hören. Und irgendwie führen die ja auch, oder man sieht diese Fußspuren, hört man auch auf Public Secret, auf ihrem Debütalbum. Wie entscheidet man sich dann, wenn man selbst anfängt, Musik zu machen, wie man klingt und welche Einflüsse, die einem einfallen, man zulässt und welche nicht?
1: Ich glaube, diese Entscheidung habe ich gar nicht bewusst getroffen tatsächlich. Also ich glaube, es ist einfach so ein stetiger Fluss von Entwicklung und dadurch, dass ich so wahnsinnig viel Musik höre, einfach jeden Tag stundenlang, kam ich gar nicht drum rum, als dass mich das beeinflusst hat in dem, wie ich auch komponiere und dass ich verschiedene Aspekte aus verschiedenen Genres einfach genommen habe, um meiner Musik Ausdruck zu verleihen. Ja.
0: Wie komponieren Sie denn?
1: Ich komponiere tatsächlich immer mit Klavier. Also das ist so der Start von allem. Ich beginne dann meistens erstmal einfach Akkorde zu spielen, die mir gerade irgendwie einfallen. Und wenn sie mir gefallen, dann kommt eine Melodie dazu und auch teilweise vor allem erstmal sehr lange ein sehr spontaner Text. Einfach nur, dass ich so zumindest schon mal so eine Stimmung habe. Und dann kommt der Rest der Instrumente dazu, die ich dann auch arrangiere. Also zum Beispiel die Bläsersektion arrangiere ich selber und die Lines, die die Bläser spielen, singe ich tatsächlich meistens vorher, bevor ich sie notiere, um zu schauen, passt es mit meiner Stimme zusammen als so drei Ebenen zusammen und so. Also ich gehe schon viel danach, wie es sich gerade für mich in dem Moment gut anfühlt.
0: Kommen wir zu diesem Album, das heißt Public Secret. Was ist denn das öffentliche Geheimnis, das dieses Album beschreibt?
1: Ja. Auf diesem Album und in diesen Stücken ist Public Secret einfach diese Bezeichnung davon, dass es mir darum geht, dass wir alle strugglen und wir alle teilweise wirklich durch harte Zeiten gehen, sowohl als auch durch gute Zeiten und dass es okay sein sollte, darüber zu sprechen, weil mir im Alltag auffällt, wie selten wir wirklich offen darüber sprechen, wie es uns wirklich geht. Und deswegen hatte ich so das Anliegen, dass auch für mich, als ich diese Stücke geschrieben habe, ich auch wirklich versuche, sehr offen damit umzugehen, was ich empfinde. Und das behandelt Public Secret im Großen und Ganzen, ja.
0: Jetzt sind Sie ja unsere Newcomerin der Woche. Da fragt man sich ja immer auch, was steckt da jetzt für ein Plan hinter oder wie planvoll gehen Sie überhaupt Ihre Musikkarriere an? Also Debütalbum ist quasi der erste Schritt. Haben Sie schon über die folgenden nachgedacht?
1: Also ich bin tatsächlich gerade an so einem Punkt, wo ich versuche, ein bisschen die Kontrolle abzugeben. Das heißt nicht, dass ich nichts machen will, sondern dass ich erstmal versuche, durch auch Promotion so einen gewissen Faden dazu bekommen, dass das mehr gehört wird, dass es irgendwie, ja, dass sich das Leute anhören oder darüber lesen können. Und das ist jetzt, glaube ich, erstmal so der nächste Schritt. Und wir spielen natürlich auch live teilweise dieses Jahr noch. Und wichtig wäre jetzt dann infolgedessen dann nochmal ans Booking zu gehen.
0: Und wie machen Sie das?
1: Also ich hatte mal so eine Liste angefertigt, die müsste man jetzt wahrscheinlich noch mal ein bisschen aktualisieren. Und dann schreibe ich über meine Booking-Mail an alle Jazzhäuser, die ich so kenne und die eben auf der Liste sind, und versuche da so gut es geht, kurz und knapp zusammenzufassen, wer ich bin und was ich mache.
0: Und das machen Sie selbst? Also das ist ja quasi die Frage nach der Karriereplanung. Das heißt, Sie machen das selbst und suchen sich nicht ein Team, weil man ja normalerweise quasi hat man die Labelmenschen, die kümmern sich um alles rund um die Veröffentlichung und die Promo. Dann gibt es die Booker, die einem eben zum Beispiel eine Tour zusammenstellen und eben das abnehmen.
1: Ja, das stimmt. Das hätte ich schon auch ganz gerne, aber ich versuche es jetzt erstmal so, weil das natürlich auch immer ein finanzieller Aspekt ist und das auch teilweise wirklich gar nicht so preiswert ist. Und deswegen versuche ich jetzt erstmal mit diesem Weg weiterzufahren.
0: Viel Erfolg, Jill Papert. Danke für das Gespräch.
1: Ja, sehr gerne, danke.
0: Und aus dem aktuellen Album Public Secret hören wir jetzt noch den Song Mirror. An

Unsere Newcomerin der Woche, Jill Papert, im Deutschlandfunk Kultur Mirror hieß das, vom Album Public Secret. Und Jill Papert, die tritt auf und spielt am 14. Juni in Bingen, am 20. beim Mannheimer Sommer. Im Juli geht es dann weiter mit Termin in München, im August Mannheim und so weiter. Finden Sie alles auf ihrer Homepage. Und das hier ist Clara Isée, L'Étoile.

0: Pool und Spaceman haben Sie gehört im
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2: Der Regisseur Wim Wenders will seinen wegen einer Nacktszene mit Nastassja Kinski umstrittenen Film Falsche Bewegung vorerst von allen Verwertungsformen zurückziehen. Das teilte die Wim Wenders Stiftung heute Nachmittag mit. Der Film aus dem Jahr 1975 solle vorerst nicht mehr gezeigt werden. Die damals 13-jährige Kinski war in dem Film in einer etwa zweiminütigen Nacktszene zu sehen. Sie hatte jahrelang von Wenders gefordert, die Szene aus dem Film zu schneiden. Kinskis Anwalt hatte unlängst formale juristische Schritte angekündigt, da der Regisseur ein persönliches Gespräch mit Kinski zu der Szene seit Jahren verweigere. Ein Theater, das mal ein Schwimmbad war, das ist die Wiener Kammeroper. Gestern Abend fand dort die vorerst letzte Aufführung mit zwei selten gespielten Einaktern statt. Der Spielbetrieb wird aus Spargründen auf unbestimmte Zeit eingestellt. Der Kulturjournalist Jörn Florian Fuchs sieht darin einen bedeutenden Verlust für das Wiener Kulturleben. Er sagte hier im Deutschlandfunk Kultur:
3: Das ist ja eigentlich der Punkt gewesen, dass man eher experimentelleres, schrägeres, auch neue Musik in der Kammeroper spielt mit jungen Leuten. Und das Geld geht im Moment rein viel in Musicals. Es gibt ja zwei Musicalbühnen in Wien. Es gibt noch eine große Stätte, die errichtet wird im Prater, eine gigantisch große Musicalbühne, wo aber dann auch staatliche Gelder eben reinfließen. Und das ist natürlich schon ein Statement, dass man eben auf diese nicht Hochkultur setzt, sondern bewusst auf den Kulturtourismus der leichten Muse. Das wird natürlich in der Szene problematisch wirklich gesehen,
2: sagt der Kulturjournalist Jörn Florian Fuchs. Der US-Rapper Kanye West gilt in mehreren Ländern als persona non grata. In den vergangenen Monaten wurden ihm mehrere Konzerte in Europa untersagt. Wegen antisemitischer Tiraden, die er selbst mit einer bipolaren Störung entschuldigt hat. Aus anderen Gründen hat nun die Regierung der Türkei scharfe Kritik an dem Rapper geübt. West war in Istanbul vor 120.000 Fans aufgetreten und zog den Zorn der Behörden auf sich, weil er seinen Titel »I am a God«, »Ich bin ein Gott«, spielte. Dabei sangen viele Fans mit. Der Chefberater von Präsident Erdogan schrieb auf X: Die Tatsache, dass zehntausende Menschen begeistert I am a God gesungen haben, ist ein ernstes Thema, das einer gründlichen Untersuchung bedarf. Er kritisierte, das Konzert habe eine Rhetorik und Symbole in den Vordergrund gestellt, die, Zitat, dem Glauben und den zivilisatorischen Werten der Türkei zuwiderlaufen. Kanye West, auch als Ye bekannt, will bald auch in den Niederlanden, in Albanien und in Tschechien auftreten. Der US-amerikanische Soul-Sänger Peebo Bryson ist im Alter von 75 Jahren gestorben. Bryson war vor allem für seine Duette mit bekannten Interpretinnen wie der Kanadierin Celine Dion berühmt. Einen Grammy bekam er unter anderem für den Titelsong des Walt Disney-Films »Die Schöne und das Biest«. Mit dem Lied »A Whole New World« aus dem Soundtrack des Disney-Films »Aladdin« verdrängte er Whitney Houston von der Spitze der US-Charts.
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4: Ich freue mich, dass Sie zuhören und gleich hören Sie vom neuen Album von Kutiman und Deckel. Bis dahin aber London Grammar und How Does It Feel? Pure.

0: How Does It Feel von London Grammar vom 2021. Das letzte Album dieser Band ist auch schon wieder 2 Jahre her. Würde mal Zeit werden. Aber bis dahin haben wir hier eine kleine Portion Hoffnung. Hoffnung, Hope, so heißt nämlich das neue Album vom Multiinstrumentalisten und Produzenten aus Israel, Kuti Man und Deckel. Und das ist tatsächlich eine kleine Portion, halbe Stunde lang, mehr Wohlfühlen. Florian Schmidt hat mit den beiden oder mit Kuti Man über dieses Paket gesprochen.
1: So klingt der perfekte Einstieg in ein Album, das seinem Titel erstaunlich gerecht wird. Hope heißt die erste gemeinsame Platte von Kuti Man und Deckel. Und sie klingt tatsächlich wie ein kleiner Gegenentwurf zum Dauerrauschen der Gegenwart. Warm, analog, entschleunigt. Everybody needs to be in love. Love that's coming from above. Kuti Man, eigentlich Ophir Kutiel, wurde vor allem durch sein Internetprojekt Through You bekannt. Vor gut 15 Jahren baute er aus YouTube-Schnipseln fremder Musiker völlig neue Songs zusammen und wurde damit weltweit gefeiert. Jetzt also ein Album, das ganz auf Nähe und echtes Zusammenspiel setzt.
2: Actually, me and Deckel have just a simple desire to be together and drink beer and create music.
1: Zusammen Bier trinken und Musik machen. Viel komplizierter sei das eigentlich nie gewesen, erzählt Kuti Man. Seit rund 20 Jahren arbeiten die beiden immer wieder zusammen. Für Hope haben sie diesen gemeinsamen Groove jetzt erstmals auf Albumlänge festgehalten. Everything I see. Der Titelsong Hope erinnert an Michael Kiwanuka und Jonathan Jeremiah. Schwebend, leicht melancholisch, aber gleichzeitig hymnisch und tröstlich. Someone who belongs, überhaupt steckt in diesen 7 Songs eine erstaunliche Mischung unterschiedlichster Einflüsse. Soul, Spiritual Jazz, Funk, ein bisschen Äthiopien, ein bisschen Brasilien. Alles, was er jemals gehört habe, werde zu einer Art musikalischem Fruchtshake im Kopf, sagt Kuti Man.
2: All the greatest, you know, that James Brown and Aretha Franklin and Nina Simone and all of these and Jimmy Smith and all of these, obviously. I think everything I've been listening to my entire life, everything is becoming like a fruit shake inside my mind. This is what comes out. I need you now.
1: I wanna pray. Take It Easy zeigt, wie mühelos dieses Album grooven kann. Überhaupt schafft Hope etwas, das gar nicht so leicht ist. Diese Musik klingt extrem entspannt, ohne dabei beliebig zu werden. Mit Sunshine driftet das Album kurz in etwas Spacigeres ab und trotzdem bleibt immer dieses warme, einladende Gefühl. Dazu tragen auch die Background-Vocals von Odelia Ilus bei.
2: As she opened her mouth, it was amazing. She sang really, really good and really understood our vibe and what we want, and it was really amazing. I love her.
1: Schon beim ersten Ton sei klar gewesen, genau diese Stimme habe gefehlt, erzählt Kuti Man. Ihre Soul-Harmonien verleihen den Songs zusätzlich etwas Zeitloses.
3: Let Your Love verbindet diesen warmen Band-Sound dann nochmal besonders schön mit sanftem 70er-Jahre-Flair.
2: Creating music with Dekel means a lot to me in my life. It's like a really deep experience for me.
3: Die gemeinsame Musik mit Dekel bedeutet ihm sehr viel, sagt Kutime. Und genau diese Vertrautheit hört man den Songs an. Dieses Album will niemanden beeindrucken. Es will einfach ein gutes Gefühl erzeugen. Musik für offene Fenster, lange Autofahrten oder späte Sommerabende. Der einzige kleine Wermutstropfen: nach gerade einmal 7 Tracks und gut 20 Minuten ist dieses angenehm warme Glücksgefühl leider schon wieder vorbei.
0: Und dann drückt man einfach den Knopf mit diesem Kreispfeil und dann geht Hope von Kutimen und Dekel wieder von vorne los. Florian Schmidt über dieses Album. Und das hier ist Amy Warning. Ausgehen. Wir kommen.

0: In the Death Car. Das ist ein ungewöhnlicher Sound für Iggy Pop hier in diesem Song. Liegt daran, dass das auch Goran Bregovic produziert hat für einen Emir Kusturica-Film. Also das heißt ganz klar, Richtung Balkan ging und geht dieser Film Arizona Dream mit Johnny Depp und Faye Dunaway in den Hauptrollen und unschlagbar Balkan-Frauenchöre. Damit zur Kolumne über die neu erschienenen Jazz-Alben und welche man davon gehört haben muss, welche aber auch nicht. Und das geht über eine deutsche Neuerscheinung bis zu einer iranischen, startet aber mit einer britischen.
1: Es schwingt jede Menge Nostalgie mit, wenn Pianist Joe Webb in die Tasten greift. Klangtechnisch orientiert sich der 35-jährige Musiker aus Wales unter anderem an Ragtime und Stride Piano, Stile, die sich vor über 100 Jahren entwickelt haben.

Sein Spiel erinnert manchmal auch an Jazzgrößen wie Duke Ellington oder Oscar Peterson. Aber trotzdem wirkt Joe Webb mit seinem gut aufgelegten Trio nicht altbacken. Ganz im Gegenteil kommt die Einspielung Neath Beat unbekümmert und erfrischend daher. Ein klassisches Jazz-Trio, dem es gelingt, Klänge aus der Vergangenheit souverän in die Gegenwart zu übersetzen.

Dementsprechend aufgewühlt und zuweilen wütend geht es auf der Einspielung Peaks and Plots zu. Für ihre Erkundungen steht den Musikerinnen eine ungewöhnliche Formation zur Verfügung. Zur klassisch besetzten Big Band kommen noch Gesang, Geige, Electronics und als Gast die Vibraphonistin Evi Filippo. Stilistisch lässt das Fuchstone Orchestra fast nichts aus. Avantgarde, Swing, traditioneller Big Band Sound und experimentelle Klangerkundung, rockige Klänge und Einflüsse aus dem arabischen Raum. Es ist genauso vielfältig, wie es auf der Welt zugeht. Peaks and Plots ist eine ehrgeizige Einspielung, die mit großem Eifer und viel Power alles will und sich darin zuweilen verliert.

Mahan Mirarab spielt eine Doppelhalsgitarre, die den Klang einer klassischen Gitarre und einer arabischen Langhalslaute in sich vereint. Mirarab stammt aus Teheran, wo er sich in der Underground-Szene einen Namen als Bassist und Gitarrist machte. Aber weil Jazz und Rock in seiner iranischen Heimat verboten waren, kam er 2009 nach Wien, wo er bis heute lebt. Als Solist hat er über die Jahre seinen eigenen Klang entwickelt, in dem sich die poetischen Schwingungen seiner orientalischen Herkunft mit der Liebe zur westlichen Musik verbinden. Auf Unspoken wird er hin und wieder von Cello und Kontrabass begleitet. Das Album ist von zurückhaltender Intensität und virtuoser Feinheit, schwer zu verorten im weiten Feld von Improvisation, Folklore und Klassik, aber schön anzuhören.

Jetzt gleich hören Sie die Nachrichten hier im Deutschlandfunk Kultur und danach die Kollegen vom Studio 9. Unter anderem geht es da darum, ob Deutschland es in den Sicherheitsrat der Vereinten Nationen schaffen wird. Heute ist ja die Wahl. Bis zu den Nachrichten All Jay und You and Me.

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4: Mit Frederik Würwig. Die hessische AfD darf vom Verfassungsschutz beobachtet werden. In New York hat die Abstimmung über die neuen nicht ständigen Mitglieder des UNO-Sicherheitsrates begonnen. Und Wim Wenders zieht seinen umstrittenen Film Falsche Bewegung vorerst zurück. Der hessische Verfassungsschutz darf den AfD-Landesverband als rechtsextremen Verdachtsfall beobachten. Das entschied das Verwaltungsgericht Wiesbaden im Hauptsacheverfahren. Es gebe hinreichende Anhaltspunkte dafür, dass die AfD in Hessen Bestrebungen verfolge, die gegen die freiheitliche demokratische Grundordnung gerichtet seien. Das Landesamt für Verfassungsschutz hatte die hessische AfD 2022 als rechtsextremen Verdachtsfall eingestuft und mit der Beobachtung begonnen. Die Partei hatte dagegen geklagt. In New York hat die Abstimmung über die neuen nicht ständigen Mitglieder des UNO-Sicherheitsrates begonnen. Deutschland kandidiert für einen der beiden frei werdenden Sitze für die Gruppe westeuropäischer und anderer Staaten. Gegenkandidaten sind Österreich und Portugal. Nötig ist eine Zweidrittelmehrheit in der UNO-Vollversammlung. Im Deutschlandfunk zeigte sich Patrick Rosenow von der Deutschen Gesellschaft für die Vereinten Nationen optimistisch, dass dies gelingt.
5: Für die deutsche Bewerbung steht auf jeden Fall die große finanzielle Unterstützung zum gesamten UN-System, zu Nachhaltigkeit, zu Menschenrechten, aber auch zu Frieden und Sicherheit. Gerade mit dem Rückzug der US-Regierung unter Donald Trump ist Deutschland eigentlich der größte Geldgeber zum UN-System. Und das betrifft natürlich auch viele Staaten aus dem globalen Süden. Im Bereich Friedenssicherung, Blauhelmtruppen ist Deutschland eher im Mittelfeld. Also da ist auf jeden Fall noch Luft nach oben, was konkrete Friedensbemühungen angeht.
4: Sagt Patrick Rosenow von der Deutschen Gesellschaft für die Vereinten Nationen. Die Industriestaatengruppe OECD hat ihre Wachstumsprognose für Deutschland wegen der Folgen des Irankriegs zum zweiten Mal in diesem Jahr gesenkt. Das Wachstum wird voraussichtlich um 0,7% zulegen und damit um 0,1 Punkte weniger als Ende März prognostiziert. Das erklärte die Organisation für wirtschaftliche Zusammenarbeit und Entwicklung in Paris. Für nächstes Jahr wird noch mit 1,1% gerechnet. 0,4 weniger Prozentpunkte als im März. Höhere Energiepreise dürften auch die Inflation weiter steigen lassen. Die EU will unabhängiger von amerikanischen und chinesischen Technologiekonzernen werden. Dazu legte die EU-Kommission in Brüssel heute neue Gesetzespakete vor. Andreas Meyer-Feist.
6: Es ist die Angst vor einem direkten Einfluss anderer Mächte, vor möglichen sogenannten Kill-Switches. Das sind ferngesteuerte Abschaltmechanismen, mit denen Stromnetze und digitale Funktionen gestört werden können, lahmgelegt werden können. Aber es ist auch der Wille, bei der Chipproduktion nicht abhängig zu sein von anderen. Und in kritischen Bereichen sollen, wenn möglich, nur noch europäische digitale Produkte eingesetzt werden. Derzeit laufen noch 60% des digitalen Verkehrs in Europa über Amazon, Google oder Microsoft Clouds. In Zukunft soll sich das ändern.
4: Die Zahl der Einbürgerungen in Deutschland hat im vergangenen Jahr einen neuen Höchststand erreicht. Wie das Statistische Bundesamt mitteilte, erwarben 2025 rund 332.500 Ausländer die deutsche Staatsangehörigkeit. Das sind 14% mehr als im Vorjahr, der höchste Wert seit Beginn der Auswertung im Jahr 2000. Ursula Meyer.
7: Am häufigsten ließen sich letztes Jahr Menschen aus Syrien einbürgern. Insgesamt rund 65.600. Der Grund: Nach ihrer Flucht aus ihrer Heimat wegen des Bürgerkriegs lebten sie im Schnitt bereits knapp 8 Jahre in Deutschland und damit lang genug, um einen deutschen Pass zu erhalten. Den beantragten auch viele Menschen mit türkischen und russischen Wurzeln. Dort gab es einen deutlichen Anstieg, weil seit Ende Juni 2024 infolge einer Reform mehrere Staatsangehörigkeiten möglich sind.
4: Der Regisseur Wim Wenders will seinen wegen einer Nacktszene mit Nastassja Kinski umstrittenen Film Falsche Bewegung vorerst zurückziehen. Das teilte die Wim Wenders Stiftung heute Nachmittag mit. Der Film werde aus allen aktuellen Auswertungsformen zurückgezogen. In der Mitteilung bat Wenders um Entschuldigung. Er sehe, dass Nastassja Kinski damals hätte besser beschützt werden müssen. Kinski hatte von Wenders seit langem gefordert, die Szene, in der sie mit nacktem Oberkörper zu sehen ist, aus dem Film zu schneiden. Bei den Dreharbeiten war sie 13 Jahre alt. Kinskis Anwalt hatte unlängst formale juristische Schritte angekündigt, da der Regisseur ein persönliches Gespräch mit Kinski zu der Szene seit Jahren verweigere. Verschiedene Medien hatten kritisch über Wenders Haltung berichtet.
0: Das Wetter.
4: Heute gibt es östlich der Elbe Regen, der nach Osten abzieht. Sonst ist es wechselnd bewölkt. Im Tagesverlauf kommt es vor allem in der Westhälfte und am Alpenrand erneut zu Schauern und Gewittern bei Höchsttemperaturen von 17 bis 22 Grad.
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8: Hallo, herzlich willkommen. Unabhängig sein, den eigenen Kopf so durchsetzen können, wie man will, das ist natürlich eine gute Sache. Aber in einer globalisierten Welt, wo so viel miteinander zusammenhängt, gibt's da das eigentlich noch, unabhängig sein? Die EU will unabhängiger werden, was Tech angeht und künstliche Intelligenz, Cloud-Dienste etc. Wie und ist das möglich? Ein Thema bei uns.

0: Good Time. Ein Song von Modern Living und Otis Kane. 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Gefahr erkannt, Gefahr gebannt. Es wäre ganz schön, aber ja, nicht alles, was sich reimt, ist richtig. Es ist zwar schon gut klar, ein Problem zu erkennen, aber ja, da muss irgendwie auch schon was passieren. Es gibt so ein paar öffentlich diskutierte Probleme, da werden immer wieder Gefahren erkannt. Aber ja, dann ist das in so einer Schleife. Europa muss unabhängiger werden von den USA. Ich vermute, das hören Sie nicht zum ersten Mal. Zum Beispiel, was Sicherheit angeht, Verteidigung oder unser Thema jetzt, Digitales, Tech, KI etc. Klar, es ist ein Problem, von US-Konzernen abhängig zu sein. Wir sprechen über dieses Thema mit Markus Becketer, Gründer des Zentrums für Digitalrechte und Demokratie. Hallo.
1: Hallo.
0: Die EU-Kommission, die will diese Unabhängigkeit lösen, das Problem also angehen. Lassen Sie uns mal so eine hypothetische Situation uns eintauchen, weil eine Idee der Kommission ist, Behörden, öffentliche Einrichtungen sollen das nicht mehr nutzen. Wirtschaft, Bildung etc. könnte man verbieten, einfach diese US-Tech-Angebote zu nutzen. Wenn jetzt alle von jetzt auf gleich die US-Firmen und Angebote wegwerfen, nicht mehr nutzen, Kabel durchgeschnitten, sind wir dann unabhängig?
1: Wir wären in der Theorie unabhängig. Ob wir das auch erreichen könnten, steht in den Sternen, weil wenige Unternehmen dominieren unsere digitalen Infrastrukturen. Diese Unternehmen haben marktbeherrschende Stellungen, teilweise für ihre Produkte. Seit vielen Jahren haben sie teilweise Monopole, schaffen es damit auch, ihre Infrastrukturen immer besser zu machen, uns immer mehr an sie zu binden. Und wenn wir jetzt von heute auf morgen das alles wegwerfen würden, wäre es erstmal alles ein bisschen unbequemer, würde vielleicht nicht ganz so gut funktionieren. Und wir ständen mitunter vor Problemen.
0: Das ist im Prinzip ja auch die Sorge, die man hat, dass unter einem Präsidenten wie Donald Trump so eine Situation eintreten könnte. Ist das eigentlich eine sehr reale Gefahr oder eben auch so ein hypothetischer Raum, weil in dieser vernetzten, globalisierten Welt das einfach für alle schlecht ist?
1: Naja, also bisher war das eine theoretische Fragestellung. Und mittlerweile wissen wir, dass es aber leider realistisch, dass wir einen amerikanischen Präsidenten haben, der aus geopolitischen Gründen uns erpresst damit, dass er die Möglichkeiten hat, uns jederzeit irgendwie den Zugang zu diesen Infrastrukturen über Sanktionen, über Exportkontrollen abstellen zu können. Abgesehen davon, dass amerikanische Geheimdienste Zugriff auf alle Datenbanken, auf alle Infrastrukturen von amerikanischen Firmen haben wollen, auch wenn die bei uns in Rechenzentren in Deutschland liegen. Der Internationale Strafgerichtshof in Den Haag musste letztes Jahr schon feststellen, dass verschiedene Richter wegen Sanktionen durch Donald Trump auf einmal als Privatpersonen nicht mehr an amerikanische Kreditkarten rankommen, an ihre Handys rankommen, generell abgeschnitten werden, nur weil Donald Trump ihre Arbeit nicht mag.
0: Also jetzt schon konkrete Punkte, wo man sagen kann, das ist die Gefahr erkannt. Wird die denn ein Stück weit gebannt mit dem Plan der EU-Kommission jetzt selber eine Tech-Infrastruktur aufzubauen, Server, Cloud, das alles im Prinzip selber zu machen?
1: Naja, also heute hat die EU-Kommission ein Tech Sovereignty Package vorgestellt, so verschiedene Investitionsvorhaben, die erstmal gut klingen. Also ich würde sagen, die Analyse ist gut, die Probleme werden erkannt, aber wenn es darum geht, was wird jetzt gemacht, ist das eher eine Wünsch-dir-was-Liste und man hat irgendwie eher so die Vorstellung, dass irgendwer das Problem lösen soll, aber nicht die EU-Kommission selbst.
0: Warum? Weil das Geld nicht ausreicht oder weil die Unternehmen nicht da sind?
1: Ja, also die EU-Kommission sagt selbst, dass irgendwie die Europäische Union fast 300 Milliarden Euro jedes Jahr in die USA transferieren für technische Dienstleistungen, aber investiert nur ein ganz wenig davon selbst, um Alternativen zu fördern. Und wo wir am Anfang waren, wenn wir heute switchen würden, hätten wir gar nicht die Alternativen, weil wir sie bisher nicht aufgebaut haben. Und wenn wir sie heute nicht entschieden aufbauen, haben wir morgen keine richtigen Alternativen, um Wahlfreiheit und die Kontrolle über unsere eigenen Infrastrukturen zu bekommen. Und das, was heute vorgelegt wurde, reicht dafür nicht aus, entschieden und konsequent diesen Weg jetzt zu gehen, sondern ist eher eine Absichtserklärung und reiht sich damit in frühere Entwicklungen ein.
0: 300 Milliarden fast, die gezahlt werden, alleine eben an Lizenzgebühren und Kosten, die in die USA gehen, die in Silicon Valley sozusagen transferiert werden aus Brüssel. Firmen lassen ja in der Regel Geld nicht auf der Straße liegen. Das heißt, so einfach kann es nicht sein, das zu erfüllen. Ist es vielleicht einfach gar nicht so richtig möglich, das zu entflechten, oder wäre es schon möglich?
1: Also es wäre möglich, wenn die EU-Kommission beispielsweise durch irgendwie eine stärkere Investition als Ankerkunde auftreten würde, sozusagen, wenn diese Investitionen ermöglichen würden, europäischen Unternehmen auf Basis von Open-Source-Software, auf offenen Standards Ökosysteme zu schaffen, damit die Wertschöpfung bei uns stattfindet und damit wir hier mehr Anbieter bekommen, die marktfähige Lösungen entwickeln können, damit wir uns aus dieser Abhängigkeit befreien können. Im Moment ist es so, dass wir einfach Geld transferieren für die Nutzung von Systemen, die wir nicht verstehen und denen wir nicht vertrauen können, und wir zu wenig da rein investieren, unsere eigenen vertrauenswürdigen und sicheren Infrastrukturen in der Europäischen Union entwickeln zu lassen.
0: Im kleineren Bereich gibt es da ja schon Versuche, zum Beispiel in Deutschland eigene Geschichten zu ersetzen, also weil auch da viele Lizenzgebühren zum Beispiel zu Microsoft gezahlt werden, aber so richtig funktioniert das auch nicht. Warum?
1: Das würde ich jetzt nicht sagen so. Ne? Also der Staat, der Bund gibt in Deutschland allein 500 Millionen Euro für Windows-Lizenzen aus und Microsoft-Lizenzen. Währenddessen geht jetzt aber Schleswig-Holstein als eines der kleineren Bundesländer den Weg der digitalen Souveränität, stellt seine jetzt gerade aktuell seine Staatskanzlei komplett auf Linux um, auf Open-Source-Office-Produkte. Und dort zeigt man, es ist möglich, wenn man den politischen Willen hat und konsequent diesen Weg geht. Alles andere ist eigentlich immer eine Ausrede für Bequemlichkeit und dass man bloß nichts verändern möchte.
0: Also Gefahr ist in allen Details erkannt. Der Weg stimmt schon mal, aber es muss sehr viel mehr getan werden. Das sagt Markus Becketal über den Plan der EU-Kommission, souverän zu werden, was Tech angeht. Markus Becketal, Gründer des Zentrums für Digitalrechte und Demokratie. Dankeschön.
1: Danke auch. 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

0: Naturally, The Barr Brothers waren das, gemeinsam mit Love Force. Wim Wenders hat gerade erst beim Deutschen Filmpreis gesprochen, ist geehrt worden, aber er hat auch gesprochen zu einem Streit, einer Diskussion, die es gibt um einen Film, einen alten Film von ihm und eine Nacktszene mit Nastassja Kinski. Keine neue Geschichte, aber eine, die ihn jetzt wieder einholt. Falsche Bewegung, dieser Film. Und ja, beim Filmpreis hat Wim Wenders das hier gesagt.
1: Das würde ich heute nie mehr so machen. Ich weiß heute mehr, viel mehr. Es gibt andere Sensibilitäten. Wir leben in einer völlig anderen Welt als vor 50 Jahren. Der junge Mann, der 29-Jährige vor 50 Jahren, dem kann ich keinen Vorwurf machen. Er hat einen Film in seiner Zeit gemacht. Und was anderes wollte ich nie machen. Filme, die irgendwie den Zeitgeist treffen. Dem jungen Mann von damals kann ich keinen Vorwurf machen.
0: Er hat sich dann auch entschuldigt bei Nastassja Kinski. Ja, trotzdem ist die Frage weiter offensichtlich für ihn gewesen, was ist denn jetzt? Und vielleicht war der Druck auch da. Jedenfalls hat er jetzt angekündigt heute, er will diesen Film Falsche Bewegung erstmal nicht mehr zeigen.

0: Großbritannien hat gerade einen Mordfall, der das Land sehr beschäftigt, zu Diskussionen, Demonstrationen führt. Ein Mord, bei dem die Polizei das Opfer für den Täter und den Täter für das Opfer gehalten hat. Der Täter, Vikram Digwar, der ist ein 23-jähriger Sikh. Im Dezember letzten Jahres hat er in Southampton einen 18-jährigen Studenten, Henry Novak, erstochen. Mittlerweile ist er zu einer lebenslangen Haft verurteilt. Er hat die Polizei belogen. Er sagt, Henry habe ihn rassistisch beleidigt. Und um diese Stelle geht es jetzt, die Frage des Rassismus. In welche Richtung findet er da statt? Das ist gerade eine interessante Diskussion, die da in Großbritannien geführt werden kann, auch weil eine Bodycam diese Situation mitgefilmt hat. Christine Heuer.
1: Es fällt nicht leicht, die Aufnahmen der Polizei-Bodycam vom 3. Dezember 2025 anzuschauen. Zu sehen ist, wie der 18-jährige Student Henry Novak zusammengekrümmt am Boden liegt. Ein Beamter bückt sich über ihn. Henry hat Schwierigkeiten zu sprechen, aber die Worte »Ich bin niedergestochen worden« wiederholt er immer wieder. Du bist niedergestochen worden, fragt der Polizist. Dann sagt er, das glaube ich dir nicht, Kumpel, und legt dem sterbenden Jungen Handschellen an. Henry wird aufgefordert, seine Hände auf dem Rücken zu verschränken. Er keucht und sagt immer wieder, I can't breathe, ich bekomme keine Luft.
2: Put the hand in the cuff, mate.
1: Henry Novak stirbt noch am Tatort in Southampton. Der 23-jährige Täter Vikram Digwar gehört der Glaubensgemeinschaft der Sikh an. Er begegnete Henry Novak, als der in einer Wohnstraße auf dem Heimweg von einer Party war. 5-mal stach er auf ihn ein, ein Stich ins Herz war tödlich. Ein Anwohner wählte den Notruf. Als die Polizisten eintrafen, erzählte Digwar ihnen, Novak habe ihn rassistisch beleidigt. Eine Lüge, wie sich im Prozess herausstellte. Die Beamten fragten Digwar, ob er verletzt sei. Sie glaubten dem Täter, dem Opfer glaubten sie nicht. Anfang der Woche wurde Vikram Digwar zu einer lebenslangen Haft verurteilt, von der er mindestens 21 Jahre absitzen muss. Digwar habe seinen Sohn ermordet, sagte Henrys Vater nach dem Urteil. Er sei der Schuldige. Aber Mark Novak macht auch der Polizei schwere Vorwürfe.
3: Henry was pulled across the gravel, his hands forced behind his back and he was placed in handcuffs.
1: Die Beamten zerrten Henry über den Schotterboden, drehten ihm die Arme auf den Rücken und legten ihm Handschellen an. Statt sich um einen Mann in Lebensgefahr zu kümmern, nahmen sie ihn fest und belehrten ihn über seine Rechte. Das waren die letzten Worte, die Henry hörte.
3: And read him his rights. That was the last thing he heard.
1: Henry Novaks Familie forderte ausdrücklich, wir wollen nicht, dass Henrys Tod ausgeschlachtet wird, um noch mehr Spaltung, Hass und Spannungen auszulösen. Worte, die auch Nigel Farage, Vorsitzender der rechtspopulistischen Partei Reform UK, gehört haben dürfte. Um dann genau das zu tun, was die Novaks vermeiden wollten, die Stimmung weiter anzuheizen.
4: Henrys Family have responded to this in just the most extraordinarily dignified way. But I suggest the rest of us respond to this with pure cold rage.
1: Unverfälschte kalte Wut, dazu rief Nigel Farage auf und viele folgten seinem Ruf. In Southampton versammelten sich gestern hunderte Demonstranten mit dem Schlachtruf White Lives Matter. Sie glauben, dass die Polizei in Großbritannien nach zweierlei Maß handelt, dass sie People of Color grundsätzlich besser behandelt als weiße Briten, dass sie überall Rassismus wittert, auch dort, wo er gar nicht in Erscheinung getreten ist, wie im Fall von Henry Novak. Am Nachmittag begannen die Demonstranten in Southampton, Polizeibeamte regelrecht zu jagen. Sie verfolgten sie und warfen Mülltonnen nach ihnen. Es dauerte nicht lange, bis Steine flogen. 11 Polizisten wurden verletzt. Videoaufnahmen zeigen, wie sich Polizisten und der wütende Mob in 2 Blöcken gegenüberstehen. Unverfälschte, kalte Wut hatte Nigel Farage gefordert. Und diesmal stellen Konservative und Sozialdemokraten sich in seltener Geschlossenheit gegen den Rechtspopulisten auf. Tory-Chefin Kemi Badenoch und Premierminister Keir Starmer.
5: What Nigel Farage is doing is reinforcing
1: Nigel Farage verstärkt die Spaltung. Ich will nichts hören von Black Lives Matter und White Lives Matter. Jedes Leben zählt.
5: I don't want to hear about Black Lives Matter. I don't want to hear about White Lives Matter. We all matter.
6: When Henry's family are saying, please don't do that, it's our son, then really, as politicians, as human beings, we should start.
1: Die Untersuchung, warum die Polizisten in Southampton sich verhielten, wie sie sich verhielten, wird 3 Monate dauern. Danach will die Regierung, wenn sie es für nötig hält, Konsequenzen ziehen.

0: Sunrise, Norah Jones ist das.
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2: Der Regisseur Wim Wenders will seinen wegen einer Nacktszene mit Nastassja Kinski umstrittenen Film Falsche Bewegung vorerst zurückziehen. Das teilte die Wim Wenders Stiftung heute Nachmittag mit. Streaming, TV und Vertriebspartner würden angewiesen, den Film von 1975 nicht mehr öffentlich zu zeigen. In der Mitteilung bat Wenders um Entschuldigung. Er sehe, dass Kinski damals hätte besser beschützt werden müssen. Wenders wörtlich: Dafür bitte ich dich um Entschuldigung, Nastassja, ohne Wenn und Aber. Die Schauspielerin fordert von Wenders seit langem, die Szene, in der sie mit nacktem Oberkörper zu sehen ist, aus dem Film zu schneiden. Bei den Dreharbeiten war sie 13 Jahre alt. Ihr Anwalt hatte unlängst formale juristische Schritte angekündigt, da der Regisseur ein persönliches Gespräch mit Kinski zu der Szene seit Jahren verweigere. Verschiedene Medien hatten kritisch über Wenders Haltung berichtet. Kulturstaatsminister Wolfram Weimer darf die Betreiberinnen des Berliner Buchladens Zur schwankenden Weltkugel nicht mehr als politische Extremisten bezeichnen. Weimer hat die Eilentscheidung eines Berliner Gerichts akzeptiert, das ihm diese Äußerung untersagt hatte. Hintergrund ist der Streit um den Deutschen Buchhandlungspreis. Der Kulturstaatsminister hatte 3 linksgerichtete Buchhandlungen davon ausgeschlossen. Neben dem Berliner Laden Zur schwankenden Weltkugel waren 2 Geschäfte aus Bremen und Göttingen betroffen. Chris Berdrow.
3: Er begründete das mit Erkenntnissen des Verfassungsschutzes, ohne zu benennen, welche das genau sind. In einem Interview mit der Wochenzeitung Die Zeit sagte der Minister wörtlich: Wenn der Staat Preise vergibt und Steuergelder einsetzt, dann kann er das nicht für politische Extremisten tun. Der Anwalt der Buchhandlungen fordert den Minister dazu auf, sich zu entschuldigen und die 3 Läden zu rehabilitieren. Das Hauptsacheverfahren der Buchhandlungen gegen Weimar läuft weiter. Sie klagen gegen den Ausschluss vom Buchhandlungspreis und ihre Überprüfung durch den Verfassungsschutz.
2: In Paris haben starke Windböen die Kunstinstallation über der Brücke Pont Neuf kurz vor der Eröffnung beschädigt. Dabei löste sich die mit Felsmotiven bedruckte Plane. Die Installation La Caverne du Pont Neuf ist eine aufblasbare Höhlenlandschaft aus Stoff. Kai Rienecker.
4: Der französische Streetart-Künstler J.R. arbeitet seit Monaten an dem Projekt. Es ist als eine Hommage an die Künstler Christo und Jean-Claude gedacht. Sie hatten die historische Pariser Brücke Pont Neuf 1985 verhüllt. Vor 2 Wochen war J.R.'s Konstruktion, die an einen riesigen Felsen erinnert, über Nacht aufgeblasen worden. Im Inneren fanden seitdem Arbeiten für ein immersives Kunsterlebnis statt. Ab Samstag sollte die Höhle für Publikum begehbar werden. Die Eröffnung ist nun auf einen unbekannten Termin verschoben worden.
2: Informationen von Kai Rienecker.
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5: Hallo, herzlich willkommen nochmal. Haben Sie ein Schwimmabzeichen? Und wenn ja, welches? Bronze, Silber, Gold? Gehen Sie gerne in Freibäder? Wenn Sie erwachsen sind, ist das nicht so relevant. Aber für Teenager ist gerade eine Forderung, die sollen nur noch mit Bronze ins Freibad dürfen. Warum? Das klären wir gleich.

0: Ja, da verschwindet Freddie Mercury im Hall Don't Stop Me Now von Queen. 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Im Sommer gibt es ein Thema immer wieder, nämlich das Schwimmen, die Schwimmkompetenz, Badeunfälle an Seen. Das ist im Sommer immer wieder ein Thema und dann wird immer wieder darauf aufmerksam gemacht. Es könnte besser sein mit der Schwimmkompetenz in diesem Land. Jetzt kommt eine Geschichte aus den Freibädern, eine Forderung von SchwimmmeisterInnen, die in eine ähnliche Richtung geht. Es geht um Schwimmkompetenz und der Vorschlag in dem Fall ist, wenn Kinder und Jugendliche kein Bronzeabzeichen haben, also nicht ein paar hundert Meter alleine schwimmen können, 200 und ein bisschen tauchen, dann dürfen sie nicht rein. Was hinter dieser Idee steckt, was das Problem ist, das können wir besprechen mit Peter Harzheim. Er ist Präsident des Bundesverbandes Deutscher Schwimmmeister, war 45 Jahre lang insgesamt Schwimmmeister, kennt die Praxis also sehr gut. Hallo, herzlich willkommen.
1: Ja, schönen guten Tag oder guten Abend, wie auch immer.
0: Alles gut, Sie freuen sich, ich freue mich auch. Ich würde gerne verstehen, genau, was die Probleme sind. Sie kennen das aus der Praxis. Also warum sagen Sie, unter 16-Jährigen in Freibädern, das geht nicht so richtig gut?
1: Also ich sage das generell nicht. Das ist jetzt aufgekommen im Moment. Ich kann diese Idee nur gut heißen, weil die Schwimmfähigkeit im Moment bei den Jugendlichen heranwachsend sehr nachgelassen hat. Das hat natürlich auch irgendwo einen Grund. Wir haben also in der Corona-Zeit und danach 2, 3 Jahrgänge verloren an Kindern, die das Schwimmen nicht gelernt haben. Dann ist die letzten 2 Jahrzehnte, also in dem Fall auf Schwimmenlernen, sehr viel schlummrig umgegangen. Die Eltern sind nicht mehr mit den Kindern ins Wasser gegangen, nicht mehr ins Schwimmbad. Ja. Es fehlt so ein bisschen der ständige Umgang mit dem Medium Wasser.
0: Mit dem Medium Wasser,
1: was
0: ja.
1: Was früher zu meiner Zeit, 50 oder 60 Jahre zurück, wesentlich anders gehandelt wurde.
0: Da kommen wir natürlich nicht hin, auch nicht in die Situation, eben plötzlich diese ganzen sanierungspflichtigen Bäder wieder zu haben. Es gibt immer wieder Berichte in letzter Zeit über die Schwierigkeit, überhaupt an Schwimmkurse zu kommen. Das ist ein Problem. Wenn die unter 16-Jährigen jetzt nicht mehr in die Freibäder können, dann lernen die natürlich davon auch nicht besser schwimmen. Dann ist im Prinzip ja nichts gewonnen.
1: Nein, es muss ja auch nicht die unter 16-Jährigen unbedingt sein. Es kann ja auch ein bisschen früher angesetzt werden. Aber es ist ein Problem, was die gesamte Welt lösen müssen. Und zwar ist es so, dass mehr Schwimmkurse angeboten werden müssen. Das heißt, die Bäder müssen aufbleiben. Das ist ein ganz kompaktes Problem. Aber die Kommunen, Gemeinden, die Badbetreiber können schon was dafür machen. Ich kenne also Bereiche, zum Beispiel, ich sage jetzt ganz explizit, die Gemeinde Neuenrade. Der Bürgermeister dort hatte vor 4 Wochen für 150 Kinder, Grundschulkinder, hatte der einen Schwimmkurs über eine Woche ausgelobt. Er hat da Sportstudenten rangenommen, hat Kollegen rangenommen, die ehrenamtlich diese Schwimmkurse durchgeführt haben. Das sind so Aktionen, die jetzt aber mal das ein bisschen verdeutlichen, was man machen kann.
0: Also konstruktive Wege eigentlich, dahin zu kommen.
1: Konstruktive Wege. Ja. In der Gemeinde, wo ich gearbeitet habe, da war es früher so gewesen, da hatte der Bürgermeister jedem Grundschulkind bzw. Kind aus dem Kindergarten kam, hat den kostenlosen Schwimmkurs angeboten, weil wir ja auch hier in Bereiche einbringen, soziale Schwachenfamilien, die das nicht leisten können, um halt denen auch die Möglichkeit zu geben, dass die das Schwimmen lernen können.
0: Mhm. Genau das ist ja so ein Problem, Teilhabe und die Frage, ob man da jetzt die Falschen im Prinzip für ein Problem zahlen lässt sozusagen und nicht mehr ins Schwimmbad lässt, denn die Badeunfälle, über die wir jedes Jahr im Sommer berichten, die finden an Seen statt, die sind unbewacht und das trifft auch eher die Menschen über 20, betrunkene, erwachsene Männer. Also ist das Problem nicht eigentlich ein anderes, wo man das angehen sollte?
1: Das Problem ist da, aber man muss ja mal den Finger in die Wunde legen, um überhaupt etwas zu bewegen. Die Diskussion ist jetzt entbrannt und ich finde das gut, dass wir darüber diskutieren. Unsere Politik, unsere hohen Herren in den Ämtern, die müssen nicht immer nur kluge Reden halten. Die sollen zum Beispiel die Förderung des Schwimmunterrichts viel mehr in den Fokus fassen. In den Landesschulgesetzen heißt es zum Beispiel, dass die Kinder in der Grundschule schwimmen lernen sollen. Mhm. Aber wo wird das gemacht? Dort fehlen die Sportlehrer, da fehlen die Leute, die das Schwimmen beibringen. Die Wasserflächen waren damals da. Gut, die werden jetzt weniger, weil wir auch den Fachkräftemangel haben. Das heißt, wir müssen also an mehreren Ecken ansetzen dabei. Es gibt Möglichkeiten, aber da muss halt eben von oben
0: herab auch mal ja.
1: getan werden.
0: Peter Hartsheim sagt, das Präsident des Bundesverbandes Deutscher Schwimmmeister hat 45 Jahre Praxis in dem Beruf. Das Problem auf jeden Fall, ja, ist die Schwimmkompetenz. Eine für mich ewige Frage, Herr Hartsheim, dieser Satz, nicht vom Beckenrand springen, haben Sie den eigentlich wirklich oft gesagt?
1: Ja, den haben wir oft gesagt, denn es hat auch einen Grund. Ja, die Kinder sollen aufpassen, dass sie, weil im Becken ja auch Leute schwimmen. Und wenn die vom Beckenrand springen, unkontrolliert, dann können die dort auch Unfälle verursachen. Ich habe das auch sehr oft gesagt, ja.
0: Peter Hartsheim.
1: Aber nicht mit der Trillerpfeife.
0: Okay, danke fürs Gespräch hier im Deutschlandfunk Kultur.
1: Ja, bitte.
0: Tschüss.

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0: hier in Deutschlandfunk Kultur in Dessau-Roßlau im historischen Bauhausgebäude. Ist jetzt gleich Zeit für Sebastian Krumbiegel, Prinzenmusiker und Gründer, auf die Bühne zu gehen. Es ist jetzt allerdings nicht die musikalische Bühne wie sonst, es ist auch eine politische, denn auch das ist eines seiner Themen. Er spricht viel auch über Themen wie Rechtsextremismus, Rassismus und macht sich da laut. Es geht bei dieser Veranstaltung um die Frage, warum die Kultur bedroht ist und was sie aber für die Demokratie bedeutet. Weil er da jetzt auf die Bühne muss, haben wir vorhin drüber gesprochen. Sebastian Krumbiegel, Prinzen, diese Baustelle geht im nächsten Jahr zu Ende. Braucht die Baustelle Demokratie schützen Sie gerade viel mehr?
1: Ich mache Musik erstmal. Das ist das Wichtigste in meinem Leben. Und es gibt ja Leute, die sagen, halt dich mal raus aus politischen Dingen, sing du mal lieber. Und das halte ich aber für fahrlässig, weil ich glaube, völlig unabhängig von dem, was ich beruflich mache, dass ich eben Musik mache, dass ich nach wie vor mit meiner Band unterwegs bin, dass ich solo unterwegs bin und dass Musik mein Leben ist. Völlig unabhängig davon setze ich mich für Dinge ein, die mir wichtig sind und mache mich für Sachen gerade. Also ich kann eine kurze Story erzählen. Ich habe meine Großmutter, Feline Fischer, war Opernsängerin und die hat mir erzählt vom 9. November 1938, dass sie in Leipzig daneben gestanden hat, als alle Leute weggeguckt haben, als sie gesehen haben, was da passiert ist, was dann darin mündet, dass am Ende eben die Synagogen brannten. Und meine Großmutter hat zu mir gesagt, Junge, ich habe damals wie alle anderen auch nichts gesagt und daneben gestanden. Und heute zähle ich mich dafür. Ja. Und ich war 15, als sie mir das gesagt hat. Und deswegen bin ich heute da ziemlich elektrisiert, was diese ganzen Themen betrifft und möchte mich garantiert nicht raushalten, auch wenn das einigen Leuten nicht passt.
0: Die Kultur braucht Unterstützung gerade, die Demokratie braucht die Kultur, das hängt alles irgendwie gerade zusammen. Und die AfD will eine andere, eine neue patriotische Kulturpolitik, das hat sie angekündigt, falls sie nach der Wahl an der Regierung beteiligt ist.

0: Geld anders verteilt. Jetzt ist Sparen und Geld im Kulturbereich sowieso schon sehr, sehr, sehr, sehr lange immer ein großes Thema. Es ist immer zu wenig Geld da, da ist immer Druck da. Wie kann sich denn da jetzt die Kultur vor so einer Situation schützen?
1: Es gibt ja Leute, die sagen, wir brauchen keine Kulturförderung. Und damit meine ich jetzt nicht nur rechtsaußen, sondern ich meine da allgemein konservative Leute, die sagen, Kultur sollte aus sich herauswachsen. Ich glaube, dass es eine Errungenschaft der Moderne ist, dass wir Kultur fördern. Und ich weiß, dass das manchmal auch übertrieben ist und dass die Gelder falsch verteilt werden. Aber ich glaube ganz allgemein, dass Kultur förderungswürdig ist und dass Kultur, ich wiederhole mich jetzt, die Grundlage von allem ist, was wir haben. Darüber sollten wir nachdenken.
0: Das klang gerade bei Ihnen ein bisschen so, als würden Sie sagen, auch die demokratischen Parteien sägen gerade mit teilweise am Ast der Kultur?
1: Das ist leider der Fall. Das muss man wirklich ganz deutlich sagen. Also ich kenne Carsten Broster ziemlich gut. Das ist der Hamburger Kultursenator, der es hingekriegt hat, im Gegensatz zu Berlin und zu vielen anderen Städten, den Kulturetat zu erhöhen und nicht zu kürzen. Natürlich kann man sagen, Hamburg ist eine reiche Stadt und der ist da gut connected und was weiß ich was. Aber das ist für mich ein großes Vorbild, dass der Mann die Bedeutung von Kultur allgemein erkennt und dass er eben weiß, dass es kein Nice-to-have ist, kein Giveaway, nicht irgendwie so ein Ding, was nebenbei, wenn wir alles haben, dann können wir uns noch ein kleines bisschen Kultur leisten ist. Und das, was die AfD will, ist eben eine deutschtümelnde, eine patriotische Kulturpolitik. Und das ist für mich wirklich gestrig, weil ich bin, also um das auch mal ganz klar zu sagen, wenn ich überhaupt Patriot bin, dann bin ich Patriot für den Planeten, dann bin ich Patriot für unsere Gesellschaft und dann bin ich Patriot für korrekten und demokratischen und respektvollen Umgang miteinander. Und genau daran wird gerade gesägt.
0: Ja. Demokratie heißt es jetzt heute bei der Veranstaltung, braucht ein starkes kulturelles Fundament. Wie aber schafft man das wirklich bei den Menschen konkret anzubringen? Also das ist so ein richtiger starker Satz, ja, Demokratie braucht ein kulturelles Fundament, aber das mit Leben zu füllen, wie gelingt das jetzt? Wirklich jedem und jeder im Prinzip zu sagen, deshalb ist diese Art von demokratischer Kultur eine, die wir schützen müssen.
1: Ich weiß nicht, wie ich mir das wiederhole, dass ich glaube, dass Kultur die Grundlage für alles ist. Und Kultur ist ja wirklich viel, viel mehr als Musik und Kunst. Kultur ist zum Beispiel eben auch Erinnerungskultur, was viel diskutiert wird in letzter Zeit. Ich war jetzt gerade vor ein paar Wochen im ehemaligen Konzentrationslager Mittelbau-Dora, habe dort die Gedenkrede gehalten zum Jahrestag der Befreiung. Und dort waren überlebende KZ-Häftlinge da. Und wenn du da bist, wenn du das anguckst, wenn du weißt, wo die Geschichte hinführen kann, dann kriegst du es mit der Angst zu tun. Wenn heute Leute sagen, wir brauchen, Zitat, eine 180-Grad-Wende in der Erinnerungskultur. Wenn wir das machen, und ich weiß, dass viele Leute auch davon genervt sind, dass viele Leute irgendwie sagen, ey, wir wissen es doch nun, was damals passiert ist. Und wir haben doch damit nichts zu tun. Wir sind doch nicht schuld daran. Nee, Leute, ihr seid nicht schuld daran, aber ihr macht euch schuldig, wenn ihr heute an dieser Erinnerungskultur sägt.
0: Aber bei dem Schritt vorher ist natürlich der Punkt, Sie stehen auf dem Marktplatz, sagen jemanden, die Kultur, die ist wichtig für die Demokratie. Und dann kommt, ja, klar, aber welche Kultur jetzt, die Sie wollen oder die ich will? Das, also es wird schwierig, das im Prinzip weiterzutragen, oder? Denn an diesem Punkt, wo die Erinnerung wehtut, was Sie gerade beschrieben haben, da kriegt man jetzt auch nicht alle hin, natürlich.
1: Nein, man kann das ja aber auch positiv sehen, dass Kultur oder Kunst oder Musik oder Malerei oder alles, was in irgendeiner Weise mit künstlerischer Kultur zu tun hat, dass das auch ein Vehikel sein kann, ein Transportmittel sein kann, mit dem man Leute erreichen kann. Und ich merke das jeden Abend wieder. Ich weiß, dass ich manchmal dazu neige, also ich meine, wenn ich meine Konzerte mache, ja, wenn ich solo unterwegs bin, ich weiß, dass ich dazu neige, ja, zu predigen. Und das nervt mich selbst. Und ich merke das selbst. Ich möchte nicht belehrt werden, aber ich weiß, was ich kann. Ich kann mit meinen Texten und mit meiner Musik Leute erreichen und kann die anknipsen sozusagen. Mhm. Und deswegen bin ich Fan von Leuten wie John Lennon, die das auch gemacht haben, die damals Imagine geschrieben haben. Und was natürlich ein Spinnereilied ist, was ein Traum ist, was wenig mit der Realität zu tun hat. Imagine, es gibt keine Grenzen und es gibt keine Kriege mehr. Aber diese Träume zu erhalten und diesen Gedanken erstmal allgemein hochzuhalten, zu sagen, hey, Leute, die Welt ist doch eigentlich schön und das positiv zu sehen. Und das finde ich wichtig und ich glaube, genauso funktioniert das, dass wir Kultur eben dazu nutzen, wofür sie eigentlich da ist, nämlich Leute zu erfreuen und sich für Dinge stark zu machen und sich für Dinge einzusetzen. Und damit meine ich jetzt wirklich ein kulturvoller Umgang miteinander, ein respektvoller Umgang miteinander, der natürlich rote Linien kennt. Wenn jemand den Holocaust leugnet, wenn jemand Herr Hitler sagt, dann ist das keine Gesprächsgrundlage. Aber ich muss erstmal versuchen, die Leute, die auf diese Kulturpolitik oder auf diese geplante Kulturpolitik, die der auf den Leim gehen, die kann man kriegen. Man wird viele Leute nicht kriegen, die wirklich ein geschlossenes, völkisches, rechtsextremes, faschistisches Weltbild haben.

0: Das sind nicht alle Leute, die AfD wählen. Ja. Und ich bin nach wie vor davon überzeugt, dass man ganz viele Leute sensibilisieren kann, indem man ihnen wirklich sagen kann, bitte bedenkt, was hier auf dem Spiel steht. Und deswegen meine ich, ich möchte gern für Sachen antreten und nicht vordergründig gegen Sachen.
1: Sebastian Krumbiegel, Dankeschön.
0: Hey, ich danke Ihnen ganz herzlich.
1: Haben wir vorhin aufgezeichnet. Feeling So Nice, der Song hier von Morrow.

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1: Mit Frederik Würwig. Deutschland fällt bei der Wahl in den UNO-Sicherheitsrat durch. Die EU-Kommission nimmt Griechenland nach 16 Jahren von der Krisenliste. Und Kulturstaatsminister Weimar darf Berliner Buchhändlerinnen nicht mehr als politische Extremisten bezeichnen. Deutschland ist mit seiner Kandidatur für einen Sitz im mächtigen Sicherheitsrat der Vereinten Nationen bereits im ersten Wahlgang gescheitert. Erstmals in Jahrzehnten verfehlte die Bundesrepublik bei der Abstimmung der UNO-Vollversammlung in New York die nötige Zweidrittelmehrheit der Stimmen, wie die Präsidentin der Vollversammlung Baerbock mitteilte. Österreich und Portugal ziehen dagegen für die kommenden 2 Jahre als nichtständige Mitglieder in das mächtigste Gremium der Vereinten Nationen ein. Die EU will unabhängiger von amerikanischen und chinesischen Technologiekonzernen werden. Dazu legte die EU-Kommission in Brüssel heute neue Gesetzespakete vor. Andreas Meyer-Feist.
2: Abhängigkeit bedeutet eine potenzielle Gefahr. In kritischen Bereichen will die EU deshalb wieder die Kontrolle zurückgewinnen. In einigen Branchen sollen Unternehmen verpflichtet werden, wenn es geht, europäische Hard- und Software einzusetzen. Amazon, Google und Microsoft decken derzeit etwa 60% des europäischen Cloud-Marktes ab. Um das Verhältnis zugunsten der Europäer umzudrehen, sollen europäische Anbieter in Zukunft gezielt gefördert werden, mit schnellen Genehmigungsverfahren und verbilligtem Strom.
1: Griechenlands Ministerpräsident Mitsotakis hat die Entscheidung der EU-Kommission begrüßt, sein Land von der Liste der Länder mit makroökonomischen Ungleichgewichten zu streichen. Damit werde ein negatives Kapitel geschlossen, das vor 16 Jahren begonnen habe, erklärte Mitsotakis auf Facebook. Die Entwicklung sei das Ergebnis harter Anstrengungen. Die inzwischen erzielten Überschüsse könnten nun in höhere Löhne und Renten umgesetzt werden. Nach Angaben von Mitsotakis teilte die Brüsseler Behörde mit, dass sich die Risiken im Zusammenhang mit der Staats- und Auslandsverschuldung deutlich verringert hätten. Griechenland hatte zwischen 2010 und 2018 mehrere internationale Hilfspakete erhalten. Auf dem Höhepunkt der Krise stand das Land vor allem 2015 zeitweise kurz vor einem Austritt aus der Eurozone. Das Bundeskabinett hat ein Aktionsprogramm zur Umsetzung der Kreislaufstrategie beschlossen und ein Förderprogramm verabschiedet. Es geht darum, weniger Produkte wegzuwerfen, in denen wertvolle Rohstoffe stecken, wie zum Beispiel Handys oder auch Haushaltsbatterien. Uwe Berndt.
3: Die Rückgewinnung dieser Stoffe, wie zum Beispiel Lithium, kann zu einem guten Geschäft werden. Doch dafür müssen neue Verfahren entwickelt werden. Dies will die Bundesregierung in den kommenden Jahren mit rund 260 Millionen Euro fördern. Damit sollen zum Beispiel kleine Start-up-Unternehmen unterstützt werden, die an neuen Technologien zur Rückgewinnung von wertvollen Rohstoffen forschen. Schon heute sei Deutschland in diesem Bereich Weltmarktführer. Könnte man die Rückgewinnung von seltenen Erden im großen Stil durchführen, würde auch die Abhängigkeit von Ländern kleiner werden, die diese wertvollen Stoffe exportieren.
1: Der hessische Verfassungsschutz darf den AfD-Landesverband als rechtsextremen Verdachtsfall beobachten. Das entschied das Verwaltungsgericht Wiesbaden im Hauptsacheverfahren. Es gebe hinreichende Anhaltspunkte dafür, dass die AfD in Hessen Bestrebungen verfolge, die gegen die freiheitliche demokratische Grundordnung gerichtet seien. Das Landesamt für Verfassungsschutz hatte die hessische AfD 2022 als rechtsextremen Verdachtsfall eingestuft und mit der Beobachtung begonnen. Die Partei hatte dagegen geklagt. Kulturstaatsminister Weimar darf die Betreiberinnen des Berliner Buchladens zur schwankenden Weltkugel nicht mehr als politische Extremisten bezeichnen. Weimar hat die Eilentscheidung eines Berliner Gerichts akzeptiert, das ihm diese Äußerung untersagt hatte. Hintergrund ist der Streit um den Deutschen Buchhandlungspreis. Der Kulturstaatsminister hatte 3 linksgerichtete Buchhandlungen davon ausgeschlossen. Neben dem Berliner Laden zur schwankenden Weltkugel waren 2 Geschäfte aus Bremen und Göttingen betroffen. Chris Berdrow.
4: Er begründete das mit Erkenntnis des Verfassungsschutzes, ohne zu benennen, welche das genau sind. In einem Interview mit der Wochenzeitung Die Zeit sagte der Minister wörtlich, wenn der Staat Preise vergibt und Steuergelder einsetzt, dann kann er das nicht für politische Extremisten tun. Der Anwalt der Buchhandlungen fordert den Minister dazu auf, sich zu entschuldigen und die 3 Läden zu rehabilitieren. Das Hauptsacheverfahren der Buchhandlungen gegen Weimar läuft weiter. Sie klagen gegen den Ausschluss vom Buchhandlungspreis und ihre Überprüfung durch den Verfassungsschutz.
0: Das Wetter.
1: In der Nacht gibt es vor allem im Norden und Westen sowie Teilen der Mitte noch Regen. Sonst bleibt es meist trocken bei Tiefstwerten von 16 bis 7 Grad. Morgen wird es im Osten und Südosten anfangs heiter bis wolkig und trocken. Im Tagesverlauf kommt im Süden bei stärkerer Bewölkung Regen auf, der bis zur Neiße reicht. Sonst verbreitet Gewitter. Die Höchstwerte reichen von 16 Grad an der Nordsee bis 26 Grad im äußersten Südosten.
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5: Hallo, herzlich willkommen. Freue mich, dass Sie dabei sind. Es ist nicht so gut gelaufen beim ESC für Deutschland kürzlich. Jetzt ist es irgendwie noch schlechter gelaufen bei der Wahl im UN-Sicherheitsrat, der Wahl für einen nichtständigen Sitz dort. Österreich und Portugal haben das Rennen gemacht. Deutschland fällt durch. Warum? Das ist ein Thema gleich bei uns und die Frage nach Reparatur und Recycling. Wie kommt man da voran? Auch das.

0: The Autumn Defense, Why Don't We? Recycling und Reparieren, das ist gefragt, das will die Bundesregierung und macht das im Prinzip gleich in sich auch. Es gibt schon eine Kreislaufwirtschaftsstrategie und ja, die wird jetzt ergänzt. Es gibt ein Aktionsprogramm zu dieser nationalen Kreislaufwirtschaftsstrategie. Namen, die sich die Menschen ausdenken, die immer über die Bürokratie klagen. Aber vielleicht sind da auch einfach nur Buchstaben recycelt worden. Mehr Reparatur, mehr Recycling. Was will man da wie erreichen? Ann-Kathrin Büsker.
1: Mehr Rohstoffe wiederverwenden, statt immer neue zu verschlingen. Das ist der Ansatz der deutschen Kreislaufwirtschaftsstrategie. Mit dem heute vorgestellten Aktionsprogramm soll diese Idee mit konkreten Maßnahmen unterlegt werden. Für den Umweltschutz, für Industrieförderung und mehr Ressourcenunabhängigkeit.
2: Kurzum, das Aktionsprogramm, das ich Ihnen heute vorstellen kann für die Kreislaufwirtschaft, ist gut für die Umwelt, aber auch für die Wirtschaft und macht uns unabhängiger und krisenfester.
1: So Umweltminister Carsten Schneider, SPD. Mehr als eine halbe Milliarde Euro soll in den kommenden Jahren in Förderprogramme für Kreislaufwirtschaft fließen. Aus Töpfen für Klimaschutz.
2: So viel Geld gab es noch nie.
1: Ressourcen wiederzuverwerten kann helfen, CO2-Emissionen zu senken und Umweltschäden durch Rohstoffabbau zu reduzieren. Deutschland ist beim Thema jetzt schon gut aufgestellt. Die Branche liefert jährlich 60 Milliarden Bruttowertschöpfung und birgt hohe Wachstumspotenziale.
2: Die Summe von 60 Milliarden soll sich, Studie vom BDI, bis zum Jahre 2045, ist nicht mehr lang hin, auf bis zu 125 Milliarden Euro verdoppeln. Also da ist richtig Musik drin. Und deswegen müssen die Weichen richtig gestellt werden.
1: So will die Bundesregierung unter anderem eine Art Leitmarkt schaffen, indem sie bei staatlichen Aufträgen stärker auf sekundäre, also recycelte Rohstoffe zurückgreift. Allerdings gibt es hier keine festgelegte Quote, lediglich die Absicht, zum Beispiel beim Straßen- und Schienenbau auf recycelten Stahl zu setzen. Umweltverbände kritisieren, dass es hier keine verbindliche Vorgabe gibt. Ebenso wenig gibt es konkrete Ziele, um wie viel der Verbrauch frischer Rohstoffe sinken soll. Rainer Seuker, Gründer und Geschäftsführer des Batterierecyclers Accurec, wies in der gemeinsamen Pressekonferenz darauf hin, welche großen Potenziale die Branche aus seiner Sicht birgt.
3: Der Bereich Kreislaufwirtschaft ersetzt nicht einen anderen Teil der Wirtschaft. Es ist ein neuer Bereich. Wir schaffen Werte. Es ist gerade im Bereich Batterierecycling ein Multimilliardenmarkt.
1: Ein Sektor, der Rohstoffe liefern kann, die Europa selbst kaum hat, aber dringend braucht. Zum Beispiel Lithium, Nickel und Graphit.
3: 60-70% des Graphits werden in China abgebaut, verfeinert zu Anodengraphit, den wir auch für Batterien brauchen. Und da haben wir eine Marktstellung von 98%.
1: Für China, das zuletzt Ausfuhren reduziert hatte. Das Aktionsprogramm steht auch unter dem Eindruck von Handelshemmnissen der vergangenen Jahre, so Carsten Schneider.
2: Kreislaufwirtschaft macht uns in Deutschland unabhängiger. Sie schützt unsere Unternehmen, wenn internationale Lieferketten brüchig werden oder, wie wir es gerade erleben, Handelswege blockiert sind.
1: Umweltverbände hätten sich ein mutigeres Maßnahmenpaket gewünscht mit konkreteren Vorgaben. Der Verband der Automobilindustrie begrüßt das Aktionsprogramm an sich, kritisiert aber, wie auch der WWF, die Fokussierung auf Recycling. So gehöre zur Kreislaufwirtschaft auch die Wiederaufarbeitung alter Produkte, um diese wie neu verkaufen zu können. Aus den zahlreichen Wortmeldungen aus Wirtschaft und Gesellschaft wird deutlich, das Aktionsprogramm wird als Anfang gesehen. Weitere Maßnahmen werden in den kommenden Jahren nötig sein. So weist etwa Rainer Seuker von Accurec darauf hin, dass derzeit viele Rohstoffe durch Export von Altgeräten verloren gehen, Beispiel Gebrauchtwagen.
3: 50% der Altfahrzeuge werden aus der EU üblicherweise exportiert. Ich kann im Moment nicht erkennen, dass das mit elektrobetriebenen Fahrzeugen nicht auch funktioniert. Das ist ein Verlust an Rohstoffen.
1: Hier müsse die Politik überlegen, ob in Zukunft Regulierung notwendig werden könnte, um insbesondere Rohstoffe aus den Batterien zur Wiederverwertung auf europäischen Märkten zu sichern.
0: Die Bundesregierung will die Kreislaufwirtschaftsstrategie recyceln, mehr Reparatur und Recycling. Ann-Kathrin Büsker war das.

0: So Kindly von Say Hi Anna, dieser Song im Deutschlandfunk Kultur. Eine Niederlage für Deutschland, für die deutsche Außenpolitik und den Außenminister. Man hat es versucht. Man wollte nicht zum ersten Mal einen der frei werdenden Sitze im UN-Sicherheitsrat bekommen. Drei Länder sind angetreten. Immerhin zwei davon konnten das Rennen machen. Ja, Deutschland ist es nicht gewesen, sondern Portugal und Österreich. Enttäuschung also, wir sprechen über ja, die Gründe mit unserem Korrespondenten Steffen Wurzel, der da ja in diesem Jahr doch besonderen Ort das Ganze verfolgt und vorhin verfolgt hat. Da könnte man jetzt ja fragen, wie das von vorher zu nachher gewesen ist. War das Gefühl vorher da, wir schaffen es, oder ist die Stimmung von vornherein so eine gewesen, ach, das wird doch nichts?
1: Ja, interessanter Punkt. Die Sache ist, dass es wirklich so war, dass ich im Auswärtigen Amt in den vergangenen Wochen und Tagen und auch hier in New York, ich bin jetzt seit Montag hier, das Auswärtige Amt, der Außenminister, die sind seit Ende vergangener Woche schon da, dass die nie gesagt haben, wir sind siegessicher. Die haben nie gesagt, wir schaffen das. Die haben immer gesagt, das ist ein demokratischer Prozess, das kann auch schiefgehen, aber wir sind doch irgendwie zuversichtlich. Das war schon auffällig. Man hat von vornherein aber so ein Erwartungsmanagement betrieben nach dem Motto, vielleicht klappt's ja nicht. So, das ist das eine. Der Punkt ist aber, dass dieses Ergebnis, diese Niederlage nicht knapp war, sondern ein eindeutiges Ergebnis war. Es hat eindeutig nicht geklappt für Deutschland. Ich kann noch mal hier auf meine Notizen schauen. Portugal bekam 134 Stimmen von 191, Österreich 131 Stimmen. Damit sind Österreich und Portugal deutlich gewählt und Deutschland bekam nur 104 Stimmen. So, das bedeutet, dass Deutschland nicht nur als Drittplatzierter abgeschnitten hat und damit nicht dabei ist. Deutschland hat auch mit diesen 104 Stimmen oder hätte nicht mal die nötige Zweidrittelmehrheit erhalten. Also man kann sagen, eine doppelte Klatsche für Deutschland und somit natürlich auch für den Außenminister Johann Badefuhl von der CDU.
0: Dieser Wunsch ist ja immer schon da, diese Position einzunehmen, und Deutschland war auch mehrfach ja in dieser Rolle. Das heißt, man kann da auch Vergangenes mit jetzigem vergleichen. Das heißt, das ist schon eine schwerwiegende Niederlage auch für den Außenminister und den Kanzler?
1: Absolut, das ist ein Einschnitt. Es ist so, dass in den vergangenen Jahrzehnten, vereinfacht gesagt, Deutschland alle 8 Jahre immer dabei war mit einem Sitz im UN-Sicherheitsrat. Da gab es manchmal auch Konkurrenten, die dann zum Teil ein bisschen eher auch zurückgezogen haben. Und dann war das für Deutschland immer eigentlich eine ausgemachte Sache, dass es klappt. Jetzt war es so, und das ist wirklich interessant, dass vor 15 Jahren etwa schon und danach vor 13 Jahren die beiden Mitkonkurrenten Portugal und Österreich ihre Kandidatur bekannt gegeben haben. Deutschland kam erst viel später und hat dann so nach dem Motto agiert, naja, aber ihr wisst doch alle, dass wir alle 8 Jahre kandidieren. Und in der Situation ist das, denke ich, vor allem in Österreich und Portugal vielen auch als etwas arrogant vorgekommen. Deutschland hat dann versucht, eine Aufholjagd zu machen. Das wurde auch genauso geframed, genauso formuliert. Das war so die Ansage, wir machen hier eine Aufholjagd, und hat sich wirklich ins Zeug gelegt, das muss man sagen. Also die Menschen, die im Auswärtigen Amt genau dafür zuständig sind, die haben wirklich viel gearbeitet, viel Networking betrieben, was man eben so macht in einem Wahlkampf, in internationalen Prozessen, auch der Bundeskanzler. Aber dass es jetzt so deutlich nicht klappt, ist natürlich ein Rückschlag in erster Linie fürs Auswärtige Amt. Das wird nun mal geleitet von Johann Badefohl, und zweitens für den Bundeskanzler. Der wird sich jetzt die Frage stellen müssen, zum Beispiel, wieso warst du, Friedrich Merz, Ende vergangenen Jahres oder im Herbst vergangenen Jahres 2006 bei der großen Generalversammlungswoche nicht persönlich da, sondern hast dich um Haushaltsfragen in Deutschland gekümmert, obwohl er sich ja immer als Außenkanzler auch sieht. Also diese Fragen wird sich Friedrich Merz auch stellen lassen müssen.
0: Nochmal ins Zeug legen, nochmal richtig aufholen. Was heißt das? Also wie hat man da für sich Werbung gemacht, wenn man so will?
1: Das geht von Kugelschreiber verteilen, Notizblöcke verteilen mit dem Slogan drauf. Das ist kein Witz, das ist wirklich so. Das machen hier alle. Broschüren verteilen bis hin zu, und das ist vor allem das Wichtige, dass natürlich der Außenminister Johann Badefuhl, ja, Außenministerinnen, Außenministerkollegen auf der ganzen Welt immer wieder angesprochen hat. Der Bundeskanzler hat bei Staatsbesuchen das Thema immer wieder vorgebracht. Wir hören auch, dass der Bundespräsident, wann immer er im Ausland war, angesprochen hat, seine Counterparts nach dem Motto, ihr wisst doch, wir treten an, bitte stimmt für uns. Also das war sehr intensive Arbeit. Man kann da wirklich davon ausgehen, dass hunderte Telefonate, Textnachrichten, Briefe etc. Verschickt wurden und stattgefunden haben. Aber es hat offensichtlich nicht gereicht. Und jetzt in diesem Moment, ich drehe mich um, tritt der deutsche Außenminister vor die Mikrofone, und ich schaue mal kurz, was er für eine Miene hat. Ich muss mich etwas hier leise verhalten, um nicht die Kolleginnen und Kollegen zu stören. Und man sieht, er ist längst nicht mehr so gelöst, wie er das heute früh war. Steht hier vor dem Mikrofon der Vereinten Nationen. Und wir sind jetzt natürlich gespannt, ob er auch Fragen zulassen wird. Er spricht zunächst auf Englisch, gratuliert hier zunächst den gewählten Mitgliedern des UN-Sicherheitsrats. Das sind ja zum Beispiel auch Staaten außerhalb von Europas, die heute gewählt werden. Zimbabwe etwa, Trinidad und Tobago. Und er gratuliert jetzt hier aber vor allen Dingen auch Portugal und Österreich.
0: Also eine Niederlage auf jeden Fall, so richtig ernst. Nimmt man vielleicht dann doch, wenn Kugelschreiber verteilt werden, als Werbung nicht immer dieses Gremium, aber man wollte auf jeden Fall rein. Deutschland ist durchgefallen bei dieser Wahl. Steffen Wurzel für uns live dabei, hört jetzt weiter zu. Und ja, wenn es da interessante Wendungen gibt nach der Rede von Außenminister Wadefuhl, dann hören Sie das bei uns natürlich in den Nachrichten. Madness hier von AVEC. Sure.

0: Sie hören Deutschlandfunk Kultur. Ich sage Ihnen, wie es hier gleich weitergeht mit der Weltzeit und der Identität Armeniens. Das Thema gleich. Vorher noch ein paar Empfehlungen von Nicolas Hansen.
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2: Mit kräftigen Farben, kantigen Formen und subjektivem Blick revolutionierte der Expressionismus die Kunst des frühen 20. Jahrhunderts. Das Kunstmuseum Albstadt zeigt jetzt die Ausstellung Expressionismus – hoher Flug und tiefer Fall. Brücke und Blauer Reiter sind die bekannten Künstlergruppen dieser Kunstrichtung. Doch lange übersehene Künstlerinnen und Künstler machen die Epoche überraschend vielstimmig. Kuratorin Melanie Löckel.
3: Die Expressionisten erleben eine Welt im Aufbruch und stehen zugleich vor einem historischen Abgrund. Fortschrittsglaube trifft auf apokalyptische Visionen, paradiesische Sehnsucht auf Großstadtelend. Und genau in diesem Spannungsfeld von Utopie und existenzieller Krise bewegen sich die Werke und machen den Expressionismus so spannend.
2: Expressionismus, hoher Flug und tiefer Fall. Die Ausstellung zu sehen bis 14. Februar im Kunstmuseum Albstadt. Die Mülheimer Theatertage machen Gegenwartsdramatik zum öffentlichen Streitfall. Das Festival zeigt neue Stücke und erweitert seinen Blick auch auf Film, Musik und Debatte. Heute Abend bei den Mülheimer Theatertagen der Film »Die Kunst, viele zu bleiben«. Die Reise führt durch 8 deutsche Städte. Auf Marktplätzen, Theaterbühnen und in Gesprächsräumen begegnen sich Kunst und politischer Alltag.
4: Das Allerwichtigste, was man lernen muss, ist, dass im Streit es nicht darum geht, dass man am Ende, dass irgendjemand Recht hat.
2: Der Film sammelt Formen des Widerstands gegen Ausgrenzung und Polarisierung.
5: Letztens wurde ich gefragt, wie lange das dauert, bis der Ostdeutsche in einem verschwindet. Und da habe ich gesagt, das ist bei mir andersrum. Das wird jedes Jahr mehr.
2: Kunst gegen die Vereinzelung. In dem Film Die Kunst, viele zu bleiben. Heute 20 Uhr im Kulturzentrum Makroskop. Die Mülheimer Theatertage gehen bis Samstag. Als nach dem Ende der DDR manches Genre ins Abseits geriet, hielten Musikfreunde in Görlitz am Jazz fest. Aus ihrer Initiative entstanden die Jazztage, die heute nicht nur in Görlitz, sondern an besonderen Orten der ganzen Oberlausitz stattfinden. In der Pianomanufaktur in Löbau ist heute Abend das Pablo Held Trio zu erleben. Das Pablo Held Trio, heute 19.30 Uhr. In der Pianomanufaktur in Löbau. Die Jazztage Görlitz gehen bis 7. Juni.
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6: Einen schönen guten Abend.
7: Wir sagen, ein Türke bleibt ein Türke. Und Sie sagen das Gleiche von uns. Armenier bleiben immer Armenier. Und auch bei Aserbaidschan ist es so. Wir fragen uns, wie können wir ihnen trauen? Und Sie fragen sich, wie können wir den Armeniern trauen? Wir können mit denen keinen Frieden schließen. Unsere Völker sagen, wir müssen aus der Geschichte lernen. Ich aber sage euch, wir müssen uns von diesen Weltbildern befreien, denn sie wurden von KGB-Agenten für uns geschaffen.
6: Das sagte der armenische Premierminister Nikol Paschinyan im November 2025 im Parlament. Und in seinem Appell schwingt mit, um gute Beziehungen zu den Nachbarn zu haben, müssen wir die Traumata der Geschichte hinter uns lassen. Und wir müssen den Blick nach vorn richten. Das ist eine der wichtigsten Botschaften von Paschinyan für die Parlamentswahl am 7. Juni. Und sie ist für die Menschen in Armenien nicht leicht zu akzeptieren. Christoph Kersting war für die Weltzeit schon öfter in Armenien, doch diesmal war auf dem Einreisestempel im Pass nicht wie sonst der heilige Berg der Armenier Ararat zu sehen, sondern da war eine Leerstelle. Der Berg wurde einfach entfernt. Es ist nicht der einzige Hinweis, wohin Premier Paschinyan sein Land steuern will.
8: Ja, Die kleine Touristengruppe hat Glück. Auf der Hinfahrt hat er sich noch hinter einer dichten Wolkenwand versteckt, der Ararat. Jetzt am Nachmittag erhebt sich der Berg majestätisch aus der nach ihm benannten Ebene. Er habe eben einen guten Draht zum Ararat, scherzt Samuel Toumassian mit Mikro in der Hand. Eigentlich ist er 56-jährige Historiker, verdient sein Geld aber seit mehreren Jahren mit einem kleinen Touristikunternehmen. Die Tour an diesem Freitag Mitte Mai geht in den Südosten Armeniens, bis kurz vor die iranische Grenze. Vom Beifahrersitz seines Tourbusses aus gibt Samuel über die knarzenden Bordlautsprecher einige Eckdaten durch, auf Russisch und Englisch. Der Ararat, heiliger Berg der Armenier, über 5000 Meter hoch, der aber nicht auf armenischem, sondern türkischem Staatsgebiet liegt und damit unerreichbar ist für die Menschen in Armenien. Denn die Grenze zur Türkei ist dicht, weil Ankara bis heute den Völkermord an den Armeniern während des Ersten Weltkriegs leugnet. Auch mit Aserbaidschan gibt es seit dem Verlust Bergkarabachs Ende 2023 keinen Grenzverkehr mehr. Eine halbe Stunde später steht Samvels Gruppe hinter einem Wellblechzaun auf einem staubigen Gelände im Norden der Hauptstadt Jerewan und blickt etwas ungläubig auf eine riesige, strahlend weiße Jesus-Skulptur, die die Besucher mit ausgebreiteten Armen empfängt. Wobei der Christus noch zusammengebaut werden muss. Aktuell liegt die Figur zerlegt in drei Einzelteile auf dem Außengelände der Bildhauerwerkstatt am Rande der Hauptstadt. Mit einer Höhe von 101 Metern soll es später einmal die größte Jesus-Statue weltweit sein und den Armenierinnen und Armeniern mit ihren ganzen historischen Traumata inmitten politischer und wirtschaftlicher Unsicherheiten einen anderen, einen positiv besetzten Fixpunkt geben.
9: Diese Statue wird ein Symbol sein, ein Symbol für die Wiedergeburt des armenischen Volkes, für seine innere Stärke und Solidarität. Die Menschen, die vor diesem Monument stehen, werden Hoffnung und Zuversicht schöpfen. Denn das ist schließlich, was der Mensch braucht, Hoffnung.
8: So klingt das bei Gagik Sarukyan, der armenische Multimillionär, ehemalige Wrestler und Gründer der Partei Blühendes Armenien, steckt hinter dem Jesus-Projekt. Und auch die Regierung unterstützt das Ganze. Premier Nikol Pashinyan setzt darauf, dass später einmal möglichst viele Touristen zur Jesus-Figur pilgern. Der monumentale Aluminium-Christus mag als dekadente Selbstinszenierung eines Oligarchen abgetan werden, aber dennoch trifft sein Erbauer Sarukyan einen Nerv mit seinem Projekt. Hoffnung und Zuversicht jedenfalls gibt es nicht im Überfluss in Armenien. Seit dem Herbst 2023 ist die armenische Enklave Bergkarabach nach einem Krieg gegen Aserbaidschan endgültig verloren. Zwar existiert ein Friedensvertrag, ratifiziert ist er allerdings bis heute nicht. Rund 3 Millionen Menschen leben in der kleinen Kaukasusrepublik Armenien, ein Viertel davon unterhalb der Armutsgrenze. Die Arbeitslosenquote liegt bei 13%. Gleichzeitig boomt die Wirtschaft in den letzten Jahren regelrecht, mit jährlichen Wachstumsraten zwischen 5% und 10%. Wie sehr die Wirtschaft im Aufschwung ist, kann man vor allem in Jerewan sehen. Hier wird gebaut, was das Zeug hält. Es gibt unzählige neue Bars, Cafés und Restaurants. Das sind die Koordinaten vor der Parlamentswahl am kommenden Sonntag. Amtsinhaber Pashinyan mit seiner Partei Zivilvertrag geht dabei als klarer Favorit ins Rennen. Ein Viertel der Befragten gab zuletzt an, bei den Wahlen ihr Kreuz bei Pashinyans Regierungspartei machen zu wollen. Die Opposition hingegen ist schwach und untereinander zerstritten. Pashinyan galt als liberaler Hoffnungsträger, als er 2018 mit 70% der Stimmen an die Macht kam. Doch mittlerweile haben sich viele Armenier frustriert von Pashinyan abgewendet. Er mache zu viele Zugeständnisse an Aserbaidschan, heißt es oft. Das sieht auch der Touristikunternehmer Samuel Toumassian so. Nach seiner Tour sitzt er am Abend unweit des Vernissage-Marktes im Zentrum Jerewans auf einer Parkbank und wartet auf seinen Sohn, mit dem er verabredet ist.
10: If we want to have a peace, like real peace for quite a long time, Wenn ich Frieden, echten, beständigen Frieden mit meinem Nachbarn haben will, dann geht das nur mit gegenseitigem Respekt. Unser Premier Pashinyan betont ja gerne, dass wir einen gültigen Friedensvertrag haben, dass wir jetzt in einer Ära des Friedens leben. Das ist sein Hauptslogan im laufenden Wahlkampf. Gleichzeitig zerstört Aserbaidschan aber weiterhin unsere Kirchen in Bergkarabach und spricht von West-Aserbaidschan, meint damit aber Armenien. Ein neuer Krieg ist meiner Meinung nach unausweichlich. Ich halte es damit Churchill, der gesagt hat, wenn du die Wahl hast zwischen Krieg und Schande, wirst du am Ende beides bekommen, Krieg und Schande.
8: Samvel verabschiedet sich und auf dem Vernissage-Markt fangen die Verkäufer jetzt langsam an, ihre Waren einzuräumen. Die Geschäfte liefen sowieso eher schlecht, erzählt Karen Danielian mit Zigarette im Mundwinkel. Die Wahlen am Sonntag, ja, da werde er wohl hingehen. Aber wen er wählen wird, wisse er immer noch nicht.
11: Aber Nikol Pashinyan ist eigentlich der Einzige, den man wählen kann, denke ich. Ich bin kein Fan von ihm, aber man muss die Realitäten anerkennen. Und ein anderer hätte das auch nicht besser machen können mit Bergkarabach.
8: Der Verlust von Bergkarabach ist besiegelt und sitzt wie ein tiefer Stachel im nationalen Bewusstsein. Und dann will Regierungschef Pashinyan auch noch dem armenischen Nationalsymbol an den Kragen, dem Ararat. An der Bergspitze soll nach der Sintflut die Arche Noah gestrandet sein, so die Legende. Über 90% der Armenierinnen und Armenier sind Christen und ihnen ist der Berg heilig. Inzwischen ist der Ararat auch ein Politikum. Ein Videomitschnitt aus dem Mai 2023. Premierminister Nikol Pashinyan sitzt mit einer Gruppe Schülerinnen und Schüler um ein Lagerfeuer herum. Betont leger mit Baseballcap auf dem Kopf, will Pashinyan von den Jugendlichen wissen, wie der höchste Berg Armeniens heißt. Eine unverdächtige Frage in lockerer Runde, so scheint es. Ararat, antworten die meisten. Einige sagen auch Aragats, ein erloschener Vulkan, mehr als 4000 Meter hoch, nordwestlich von Jerewan gelegen. Im Kreis der Schüler holt der Premierminister zu einem längeren Monolog aus.
9: Also ihr sagt entweder Ararat oder Aragats. Die von euch, die Ararat sagen, sprechen allerdings von einer anderen Sache. Die, die Aragats sagen, sprechen von der Republik Armenien. Wir bringen diese Begriffe oft durcheinander, Heimat und Staat. Das müssen wir aber ganz klar unterscheiden, weil wir sonst große Probleme bekommen.
8: Es gehe ihm dabei um Folgendes, erklärt er später in einem Pressetermin. Wenn der Ararat auf türkischem Boden steht und Armenien ihn als den höchsten Berg im Land bezeichnet, dann könnte die Türkei sich möglicherweise fragen, erheben die Armenier uns gegenüber territoriale Ansprüche? Und dieser Eindruck, meint Pashinyan, dürfe auf gar keinen Fall entstehen. Viele, wahrscheinlich sogar die meisten Armenierinnen und Armenier, sehen darin einen direkten Angriff auf die eigene Identität. Mit Politik habe sie nichts am Hut. Aber beim Thema Ararat höre für sie der Spaß auf, schimpft auch Lydia Marusyan. Die 76-Jährige überquert gerade mit Gehstock in der Hand den zentralen Platz der Republik in Jerewan.
12: Der Ararat, das ist unser Nationalsymbol. Und das ändert sich auch nicht dadurch, dass irgendwelche Politiker das auf ein Dokument schreiben. Ich sehe doch den Ararat jeden Morgen, wenn ich unterwegs bin in der Stadt hier.
8: Schon bei der Einreise nach Armenien aber wird klar, dass die Regierung hier Tatsachen schafft. Auf dem Stempel, den Grenzbeamte im Pass hinterlassen, war immer der heilige Berg der Armenier zu sehen. Seit November 2025 ist das anders. Kein Ararat mehr auf dem Einreisestempel. Der Berg wurde einfach entfernt. Schmerzhafte Zugeständnisse an den militärisch und wirtschaftlich überlegenen Nachbarn Aserbaidschan. Eine Abkehr vom wichtigen nationalen Symbol, die das schwierige Verhältnis zu einem anderen Nachbarn, der Türkei, entspannen soll. All das ist Teil von Pashinyans Staatsdoktrin, die er seit Anfang 2025 unter dem Oberbegriff echtes Armenien zusammenfasst. Eine Art realpolitisches Rebranding mit weniger Fokussierung auf die zahlreichen historischen Traumata, dafür den Blick nach vorn auf das, was machbar scheint. Anfang Mai reisten Europas Regierungschefs nach Jerewan zum ersten bilateralen Gipfeltreffen der EU mit Armenien. Kein schlechtes Timing für die Regierung Pashinyan, 4 Wochen vor den Wahlen. Es gibt viele schöne Bilder, die Stimmung ausgelassen. Bei einer Abendveranstaltung setzt sich Frankreichs Präsident Emmanuel Macron spontan ans Klavier und fängt an, ein bekanntes Chanson von Charles Aznavour zu singen. Am Schlagzeug gesellt sich Nicole Pashinyan dazu. Die klare Botschaft des Gipfels: Armenien will nach Europa und dort steht die Tür offen für Jerewan. In Umfragen befürworten inzwischen über 70% der Menschen in Armenien eine engere Anbindung an die EU. Der Weg dahin sei aber noch weit und der EU-Gipfel habe da eher Symbolcharakter gehabt, betont Boris Navarsadian, politischer Analyst in Jerewan.
10: Eine große Rolle spielt bei all dem auch unser Nachbar Georgien. Denn eine echte EU-Perspektive für Armenien ohne eine EU-Mitgliedschaft Georgiens wird es kaum geben. Die EU-Beitrittsverhandlungen liegen nach den letzten Wahlen in Tiflis ja erst einmal auf Eis. Ich bezweifle aber, dass das von Dauer ist. Georgien hat den europäischen Weg verlassen und ist jetzt total pro-russisch. Diese Sichtweise halte ich für übertrieben. Georgien wird zurückkehren auf den EU-Pfad. Die Frage ist nur wann.
8: Und dann wäre da auch noch Russland als wichtiger Player in der gesamten Region. Moskau war nach dem Ende der Sowjetunion immer die Schutzmacht für Armenien gewesen. Eine Art Lebensversicherung im schwierigen Verhältnis mit Aserbaidschan und der Türkei. Doch Armenien fühlt sich vom Kreml im Stich gelassen. Die Niederlage im Bergkarabach-Konflikt wird auch Russland angekreidet, weil die russischen Friedenstruppen in Bergkarabach nur untätig zugeschaut haben. Dabei bleibt das Land vor allem beim Thema Energie auch weiterhin stark abhängig von Moskau. Über 90% der Gaslieferungen kommen von dort. Dementsprechend frostig war Pashinyans Empfang vor einigen Wochen im Kreml. Mit gewohnt eingefrorener Mimik erinnert Russlands Präsident Wladimir Putin seinen armenischen Gast im Pressetermin zunächst daran, dass Armenien schließlich immer noch Mitglied der von Moskau dominierten Eurasischen Wirtschaftsunion sei.
11: Wir nehmen zur Kenntnis, dass es in Armenien Bestrebungen gibt, die Beziehungen zur EU zu intensivieren. Das sehen wir entspannt. Aber es liegt wohl auf der Hand, dass es unmöglich ist, gleichzeitig EU-Mitglied und Teil der Eurasischen Wirtschaftsunion zu sein. Das geht einfach nicht. Nicht nur aus politischen, auch aus wirtschaftlichen Gründen.
8: Dann rechnet Putin vor, Armenien zahlt an Russland rund 180 US-Dollar für 1000 Kubikmeter Gas. Dieselbe Menge würde auf dem europäischen Markt mehr als das Dreifache kosten, 600 US-Dollar. Es klingt wie eine offene Drohung, frei nach dem Motto, Armenien wird schon sehen, wo es am Ende landet mit seinen EU-Ambitionen. Auf pro-westliche Statements aus armenischen Regierungskreisen reagiert Moskau oft unmittelbar mit ökonomischen Nadelstichen. Kurz vor dem EU-Armenien-Gipfel Anfang Mai etwa wurde ohne Angabe von Gründen ein Einfuhrstopp für armenisches Mineralwasser nach Russland verhängt. Und je näher die Wahl rückt, umso deutlicher verzeichnen unabhängige Experten eine Zunahme von vermeintlich russischen Cyberattacken und Fake-News-Kampagnen. Arthur Papillan leitet das Cyber-Hub Armenia, eine NGO, die den digitalen Informationsraum im Land überprüft und analysiert.
9: Es ist ja zum Beispiel bekannt, dass Pashinyans Partei eine Nähe zur Zivilgesellschaft hat, offen ist für die LGBTQ-Themen etc. Und daraus werden dann im Netz Fake News gestrickt, dass es hier bei uns eine riesige Gay-Parade geben wird, dass die georgische LGBTQ-Community nach Jerewan kommen kann. Und das produziert eine Menge Hass im Land.
8: Wer genau die Urheber solcher Kampagnen sind, ist meistens schwierig zu ermitteln. Klar sei aber, sagt der Cyber-Experte, sehr viel von dem, was da verbreitet wird, laufe über russische Telegram-Kanäle. Zurück im Norden Jerewans, wo die monumentale Christusfigur darauf wartet, aufgestellt zu werden. Hovhannes Bunanyan steht im Schatten von Jesus' riesigem Oberkörper. Er ist einer der Bildhauer, die mitgewirkt haben am Bau der Skulptur.
10: 2027 soll die Statue zum Berg Hatis, nördlich von Jerewan, transportiert werden. Da wird gerade der Sockel gebaut.
8: Nur wisse man noch nicht, wie der Transport vonstatten gehen soll. Für einen Hubschrauber sei das Ganze wohl zu schwer. Und auf der Straße werde es auch nicht einfacher. Das klingt fast sinnbildlich für die Lage im Land. Die Regierung in Jerewan und viele Menschen in Armenien blicken hoffnungsvoll in Richtung Brüssel. Dabei aber schaut ihnen Moskau stets argwöhnisch über die Schulter. Kein leichter Balanceakt für das kleine Armenien.
6: Was für eine Situation. Brüssel im Blick, Moskau im Rücken und dann sind da noch Aserbaidschan und die Türkei. In der Tat, kein leichter Balanceakt für das kleine Armenien, wie unser Reporter Christoph Kersting zutreffend bilanziert hat. Nikol Paschinyan glaubt, dass eine Lösung für die globalpolitische Lage in der Armenien steckt, eine neue Identität Armeniens sein könnte. Weg von den historischen Traumata hin zu dem, was machbar erscheint und niemandem wehtut, wie zum Beispiel die weltweit größte Jesusstatue. Kann das gelingen? Das will ich nach der Musik mit unserem Korrespondenten besprechen, der gerade in Armenien unterwegs ist.

0: Nun Sie, alias Arnaud Stockbrücks aus Antwerpen mit dem Song Where When. Am 7. Juni wird in Armenien ein neues Parlament gewählt und der prowestliche Regierungschef Nikol Paschinyan gilt als Favorit. Dennoch ist sein Weg riskant, denn er will nicht weniger als eine neue Identität Armeniens, in der die historischen Traumata überwunden werden und der Blick freigemacht wird auf das, was geht und was politisch machbar ist. Doch es gibt viel Gegenwind. Neben den skeptischen Armeniern und Armenierinnen sind da auch die misstrauischen Nachbarn und Russland. Die ehemalige Schutzmacht. Mir zugeschaltet ist Björn Blaschke, unser Moskau-Korrespondent, der gerade in Armenien unterwegs ist. Hallo Herr Blaschke, wo sind Sie gerade?
1: Hallo, ich sitze in einem Hotelzimmer in Jerewan, also der Hauptstadt Armeniens, und das nicht weit entfernt vom Platz der Republik, wo Sie vielleicht im Hintergrund leise zumindest sowas hören wie Wahlkampfmusik, denn wir befinden uns hier genau in dem, nämlich im Wahlkampf zu der Wahl, die Sie gerade schon angesprochen haben, am kommenden Sonntag.
0: Herr Blaschke, ich möchte einiges, was im Beitrag kurz gestreift wurde, mit Ihnen vertiefen, und zuvorderst Russland, genauer die russische Propaganda in Armeniens Wahlkampf, den Sie gerade angesprochen haben. Wie viel bekommen Sie von diesen Einflussversuchen mit? Angeblich soll es sogar russische Geheimdienstler geben, die damit beteiligt sind.
1: Naja, wie das so ist mit den Geheimdiensten, die arbeiten ja oft im Geheimen und das kriegt man hier nicht mit. Und ich mache jetzt diesen etwas doofen Witz dazu. Man hat es zum Beispiel in Moldau sehr klar mitbekommen, wie die Einflussnahme Russlands auf die dortigen zwei Wahlen gewesen ist. Hier bekommt man davon nicht allzu viel mit. Wenn es stattfindet, dann findet es tatsächlich statt eben über Propaganda, die weitergetragen wird, Propaganda, die perpetuiert wird, also wiederholt wird von dem, was man aus Moskau zu hören bekommt. Beispielsweise eben das Schüren von Angst vor einem weiteren

0: gilt zum Beispiel ein Einfuhrstopp von Blumen, die vorher in Armenien gezüchtet worden waren und überwiegend nach Russland exportiert wurden. Genauso gilt das auch für verschiedene Lebensmittel. Also man hat ganz klar eine Warnung ausgesprochen in Richtung Armenien. Und diese Warnung, die dann eben auch in Richtung Ukraine gehen oder die Erinnerung an die Ursachen des Krieges aus russischer Sicht, das sind jedenfalls Warnungen, die hier auch wiederholt werden von den Parteien, die möglicherweise eben eher russlandorientiert sind.
1: Und gibt es einen fruchtbaren Boden, auf den diese Drohungen und auch diese Gefahrenhinweise fallen?
0: Ja, es gibt schon Leute, die sagen, wir haben Angst davor, dass da was passieren kann. Andere Leute sagen in den Gesprächen, die wir hier mit ihnen geführt haben, dass sich eigentlich kein Politiker trauen. Und es gibt natürlich auch eben eine EU-Orientierung von Nikol Paschinyan. Und diese EU-Orientierung wird dann eben auch zum Teil kritisiert. Und das hat wiederum was damit zu tun, dass man in Armenien zu mehr als 60% abhängig ist von den Wirtschaftsbeziehungen zu Russland. Und wenn dann eben sowas kommt wie ein Embargo, dann fällt das selbstverständlich auf fruchtbaren Boden. Die Leute verdienen hier nicht viel Geld, der Lebensstandard ist nicht sehr hoch. Und wenn man dann Angst haben muss, dass dieser Lebensstandard auch noch verloren geht, dann fällt das natürlich auf fruchtbaren Boden, ja.
1: Paschinyan ist halt ein pro-westlicher, ein EU-orientierter Mensch, der jetzt auch als Politiker einen Neustart, wie man so sagen könnte, versucht in Armenien mit dieser sogenannten neuen Identität, die er da aufstellt. Also pragmatisch orientiert, was geht nicht und vieles sozusagen halt einfach zur Seite legen will, weil er sagt, anders kommen wir nicht weiter. Wir sind ein kleines Land in der geopolitischen Lage, in der wir sind. Müssen wir einiges loslassen, weil ansonsten wird es uns eines Tages vielleicht nicht mehr geben. So, wie schätzen Sie das ein? Ist das der einzige Weg, den Armenien im Moment gerade wirklich hat?
0: Naja, dabei geht es Paschinyan ja gar nicht allein um Russland und die EU, sondern dabei geht es Paschinyan auch um Aserbaidschan und die Türkei beispielsweise. Mhm. Wenn man hier in Jerewan unterwegs ist, wird man unweigerlich irgendwann den Ararat sehen. Dieser Berg ist den Armeniern, man kann es glaube ich nicht anders sagen, heilig. Dieser Ararat ist aber nach Ende des Ersten Weltkrieges übergegangen an das Territorium der heutigen Türkei nach dem Zerfall des Osmanischen Reiches. Das heißt, man hat im Prinzip den Ararat, den heiligen Berg der Armenier, dieses Nationalsymbol immer vor Augen. Aber es ist selbstverständlich dann eben auch eher sowas wie ein emotionaler Punkt geworden, ein Fixpunkt im Leben vieler Armenier und Armenierinnen. Man orientiert sich dahin, aber er ist unerreichbar in gewisser Weise. Und das hat was damit zu tun, dass die Beziehungen zwischen der Türkei und Armenien äußerst schlecht sind. Paschinyan ist nun hingegangen und hat gesagt, wir streichen den Ararat aus unserer nationalen Symbolik. Das heißt also, der Ararat soll ersetzt werden durch den Aragat. Also tatsächlich, es gibt einen Nachbarberg, der ist auf armenischem Territorium und dieser Aragat soll sozusagen das neue Nationalsymbol werden. Das Ganze ist geschuldet den neuen Beziehungen, die Paschinyan in Richtung Ankara anstrebt. Und das hat wiederum natürlich auch was damit zu tun, dass Ankara und Baku, also die Regierung in Aserbaidschan, eng miteinander verbunden sind. Paschinyan möchte einen Neustart, ja, er möchte ihn insgesamt geopolitisch, er möchte eine Annäherung an Aserbaidschan haben, er möchte Frieden mit Aserbaidschan haben. Mit Aserbaidschan hat es ja verschiedene Kriege gegeben um die Region Bergkarabach, er möchte aber auch einen Neustart der Beziehungen mit Ankara, er möchte, dass Handel möglich ist. Mhm. Und in diesem Zusammenhang muss man sagen, ja, Russland ist ein Land, das Paschinyan wichtig ist und die EU ist eine Union, die ihm auch wichtig ist. Aber es geht ihm eben insgesamt um die Position von Armenien. Und Armenien ist als sehr kleines Land mit 3 Millionen Einwohnern auf einer Größe von der Fläche von Brandenburg oder Belgien letztlich ein äußerst schwaches Land. Und Paschinyan möchte, dass dieses Land, vorsichtig gesagt, sauber daraus hervorgeht. Er möchte die Existenz dieses kleinen Landes sichern.
1: Unser Korrespondent Björn Blaschke über Armenien vor der Parlamentswahl, über die neue Identität, die Premier Paschinyan für Armenien vorsieht und die Frage, ob das dem kleinen Armenien das Überleben sichern könnte. Danke für das Gespräch, Herr Blaschke.
0: Gerne.
1: In Deutschlandfunk Kultur geht es nach den Nachrichten um 80 Jahre.

bessere Frauenwahlrecht in Italien. Vorher noch etwas Musik. Der aus Australien stammende Musiker Joel Saracula mit seinem Song Parisian Woman.

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2: Die erbitterten arischen Einwohner dieses Bezirkes haben es sich nicht nehmen lassen, um auch hier ihren abgrundtiefen Hass gegen das Judentum zu bezeigen.
3: Und das war die Konferenz von Evian im Juni 1938, als ungefähr sämtliche Länder der Welt ihre Grenzen geschlossen haben.
1: Gelobtes Land in Ostafrika.
4: Sie wussten zwar nicht genau, wo Kenia lag, aber das war egal.
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7: Mit Frederik Würwig. Deutschland fällt bei der Abstimmung für den UNO-Sicherheitsrat durch. Das Bundeskabinett verabschiedet eine neue Recycling-Strategie. Und Wim Wenders zieht seinen umstrittenen Film Falsche Bewegung von 1975 vorerst zurück. Deutschland hat erstmals in Jahrzehnten den Einzug in den UNO-Sicherheitsrat verpasst. Die Bundesrepublik verfehlte bei der Abstimmung der UNO-Vollversammlung in New York die nötige Zweidrittelmehrheit der Stimmen, wie die Präsidentin der Vollversammlung Baerbock mitteilte. Deutschland erhielt nur 107 Stimmen, notwendig wären 127 gewesen. Österreich und Portugal ziehen dagegen für die kommenden 2 Jahre als nichtständige Mitglieder für Westeuropa in das mächtigste Gremium der Vereinten Nationen ein. Giselle Uecker.
8: Alle 8 Jahre kandidiert Deutschland für einen Sitz im UN-Sicherheitsrat. In der Vergangenheit kam es dabei aber meistens nicht zu einer Kampfabstimmung. Möglicherweise ist eine späte Bewerbung ein Grund für das Scheitern. Österreich und Portugal hatten mehr Zeit, für sich zu werben. Außerdem sympathisieren viele UN-Mitgliedsländer mit kleineren Bewerberstaaten, weil große Vetomächte immer im Sicherheitsrat Mitglied sind. Wahrscheinlich hat aber auch die zurückhaltende Kritik der Deutschen am Vorgehen der israelischen Regierung in Gaza bei einigen Ländern eine Rolle gespielt.
7: Das Bundeskabinett hat ein Aktionsprogramm zur Umsetzung der Kreislaufstrategie beschlossen und ein Förderprogramm verabschiedet. Es geht darum, weniger Produkte wegzuwerfen, in denen wertvolle Rohstoffe stecken, wie zum Beispiel Handys oder auch Haushaltsbatterien. Der Experte für Kreislaufwirtschaft am Wuppertal-Institut Wils verwies in der ARD darauf, dass Deutschland durch Recycling auch wirtschaftlich unabhängiger wird.
9: Also in so einem Handy steckt mittlerweile das halbe Periodensystem. Da könnte man Gold rausholen, da kann man Kupfer, Neodym. Da sind wirklich die Dinge drin, von denen wir dann immer reden, wo wir so abhängig sind, zum Beispiel von chinesischen Importen. Anderes Beispiel, Windenergie. In Windenergieanlagen sind riesige Mengen an seltenen Erden drin. Und dafür braucht es einfach bessere Rücknahmesysteme. Es braucht Recyclingkapazitäten. Dafür brauchen wir diese Konzepte, die jetzt angestoßen werden sollen durch diesen Aktionsprogramm.
7: Der Experte für Kreislaufwirtschaft am Wuppertal-Institut, Henning Wils. Der Hessische Verfassungsschutz darf den AfD-Landesverband als rechtsextremen Verdachtsfall beobachten. Das entschied das Verwaltungsgericht Wiesbaden im Hauptsacheverfahren. Es gebe hinreichende Anhaltspunkte dafür, dass die AfD in Hessen Bestrebungen verfolge, die gegen die freiheitliche demokratische Grundordnung gerichtet seien. Das Landesamt für Verfassungsschutz hatte die hessische AfD 2022 als rechtsextremen Verdachtsfall eingestuft und mit der Beobachtung begonnen. Die Partei hatte dagegen geklagt. Die EU will unabhängiger von amerikanischen und chinesischen Technologiekonzernen werden. Dazu legte die EU-Kommission in Brüssel heute neue Gesetzespakete vor. Andreas Meyer-Feist.
10: Abhängigkeit bedeutet eine potenzielle Gefahr. In kritischen Bereichen will die EU deshalb wieder die Kontrolle zurückgewinnen. In einigen Branchen sollen Unternehmen verpflichtet werden, wenn es geht, europäische Hard- und Software einzusetzen. Amazon, Google und Microsoft decken derzeit etwa 60% des europäischen Cloud-Marktes ab. Um das Verhältnis zugunsten der Europäer umzudrehen, sollen europäische Anbieter in Zukunft gezielt gefördert werden, mit schnellen Genehmigungsverfahren und verbilligtem Strom.
7: Der Regisseur Wim Wenders will seinen wegen einer Nacktszene mit Nastassja Kinski umstrittenen Film Falsche Bewegung vorerst zurückziehen. Das teilte die Wim Wenders Stiftung heute Nachmittag mit. Der Film werde aus allen aktuellen Auswertungsformen zurückgezogen. In der Mitteilung bat Wenders um Entschuldigung. Er sehe, dass Nastassja Kinski damals hätte besser beschützt werden müssen. Kinski hatte von Wenders seit langem gefordert, die Szene, in der sie mit nacktem Oberkörper zu sehen ist, aus dem Film zu schneiden. Bei den Dreharbeiten war sie 13 Jahre alt. Kinskis Anwalt hatte unlängst formale juristische Schritte angekündigt, da der Regisseur ein persönliches Gespräch mit Kinski zu der Szene seit Jahren verweigere. Verschiedene Medien hatten kritisch über Wenders Haltung berichtet.
0: Das Wetter.
7: In der Nacht gibt es vor allem im Norden und Westen sowie Teilen der Mitte noch Regen. Sonst bleibt es meist trocken bei Tiefstwerten von 16 bis 7 Grad. Morgen wird es im Osten und Südosten anfangs heiter bis wolkig und trocken. Im Tagesverlauf kommt im Süden bei stärkerer Bewölkung Regen auf, der bis zur Neiße reicht. Sonst verbreitet Gewitter. Die Höchstwerte reichen von 16 Grad an der Nordsee bis 26 Grad im äußersten Südosten.
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11: Guten Abend.
12: So they brought a group of Jews out there and brought them to that area.
13: Die Kommission reiste in das entsprechende Gebiet. Aber währenddessen heckten weiße Siedler rund um Baron Delamere eine Täuschung aus. Sie wollten keine Juden. Also arrangierten sie, dass sich Leute nachts in den Büschen versteckten und die Geräusche wilder Tiere nachahmten. Und die Delegation fragte: Was ist das? Oh, das ist ein Löwe.
12: And they asked, what is that? Oh, that's a lion. And when they heard that, you know, lions around here, this is serious.
13: Und als sie hörten, dass hier ein Löwe in der Nähe ist, war das eine ernste Angelegenheit. Und was ist das? Oh, das ist eine Hyäne. Oh, das ist ein Krokodil, das aus dem Wasser kommt. Sie gingen zurück und hatten keine besonders gute Meinung von diesem Ort.
11: Sagt David Silverstein, der Vorsitzende der jüdischen Gemeinde in Nairobi. Wieso es in Kenia und nicht nur in Nairobi überhaupt eine solche gibt und wieso diese Gemeinden zwischenzeitlich mal ziemlich groß waren und manchen Zionisten gar als mögliche Keimzelle eines jüdischen Staates galten, ist Thema in knapp einer halben Stunde. Zuvor haben wir Geschlechterfragen im Hochgebirge und 80 Jahre Frauenwahlrecht in Italien anzubieten. Man kommt also rum in den heutigen Zeitfragen und da passt es gut, dass Anna Ternheim aus dem Norden, konkret aus Schweden, stammt und in New York wohnt. What Have I Done heißt der Song von ihrem 2008er Album.

0: 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Anfang des Jahres stand ein Bergsteiger vor Gericht, weil er seine Partnerin am Großglockner zurückgelassen hatte. Sie erfror. Der Fall hat eine Debatte ausgelöst, die seither auch in den sozialen Medien heftig geführt wird. Unter dem Begriff Alpine Divorce berichten vor allem Frauen, wie sie in den Bergen von ihren männlichen Partnern alleingelassen wurden. Unfall oder System? Kiovec hat sich unter Bergsteigerinnen umgehört.
1: Dieses TikTok der Nutzerin Ever After Raya ging viral. Sie filmt sich weinend, nachdem sie bei einer Bergwanderung von ihrem Begleiter alleine gelassen wurde. Do not go. I hate him so much. Jo Lücke ist Autorin und politische Bildnerin und hat auf Instagram verschiedene TikToks und Erfahrungsberichte zum Thema Alpine Divorce, also alpine Scheidung, zusammengetragen. Was sie alle verbindet? Eine Person zeigt sich nicht solidarisch. Sie lässt ihre Begleitung zurück oder wählt eine Route, die die körperlichen Fähigkeiten der anderen Person übersteigt. Und die Zurückgelassenen schämen sich.
2: Weil sie eigentlich die Schuld bei sich gesucht haben, weil sie gedacht haben, das lag an mir, ich war nicht fit genug, ich hätte schneller sein müssen oder ich hätte versuchen müssen, den Konflikt zu vermeiden oder sonst was.
1: Mittlerweile finden sich viele solcher Videos im Netz, die das Geschehene teilweise ironisch verhandeln, in Form von Memes unter Überschriften wie »Was Bergsteiger eigentlich meinen, wenn sie sagen, es wird eine kurze Wanderung? Bring Snacks mit und dein Überlebenswillen.«
2: Also in dem Moment, wo man nicht versteht, dass man auch wirklich gewaltvoll behandelt wurde, kann das dann so zu so einer Übersprungshandlung führen, dass man dann denkt, okay, das ist eigentlich wie alles nur ein Witz, das ist nur ein Joke und ich mache da jetzt diesen Joke irgendwie mit.
1: Andererseits gibt es aber auch Männer, die solche Momente nutzen und es als lustig inszenieren, die Freundin zurückzulassen oder ihre Erschöpfung zu kommentieren. Eine Form der Selbsterhöhung auf Kosten der anderen Person. Verpackt als unterhaltsamer Content.
2: Ich habe aber auch ein paar Nachrichten von Männern bekommen, die das bestätigt haben, die gesagt haben, ich war auch in dieser Szene und da war das ganz normal, dass Partnerinnen oder Freundinnen, die dann da mitgenommen wurden, da so auch so ein bisschen auf die Probe gestellt wurden und geguckt wurde, wie viel halten die denn so aus.
1: Viel wurde bereits diskutiert, über Fahrlässigkeit, über Schuld, über die Gewalt, die solchen Momenten zugrunde liegt. Doch ist es wirklich eine so simple Täter-Opfer-Geschichte? Nadine Regel, erfahrene Bergsportlerin und Buchautorin zum Thema Bergsport, ist skeptisch. In Ausnahmefällen sei es sicherlich so, sagt sie. Allerdings?
3: In den Bergen tritt alles viel extremer zum Vorschein. Also ist es eigentlich halt ein super guter Spiegel für unsere Gesellschaft und auch ein Brennglas dafür, wie wir miteinander umgehen. Wenn man jetzt so diesen Beziehungsstress oder wenn man eine Beziehung noch an den Berg verlagert und dann noch zusätzlich von Stressfaktoren beeinflusst wird, wie jetzt zum Beispiel Erschöpfung oder vielleicht auch Angst und vielleicht auch so eine Unsicherheit, sollen wir jetzt weitergehen oder nicht oder bin ich dem gewachsen, dann potenziert sich das einfach.
1: Nadine Regel hat selbst erfahren, wie sich Beziehungsdynamiken am Berg verstärken können. Auch sie hat mit ihrem Ex-Partner komplizierte Touren gemeistert und konnte viele Interaktionen erst nach der Trennung in Worte fassen.
3: Und ich glaube, dass ich oft einfach so mich selber auch übergangen habe, also meine Ängste, mein Risikoempfinden, weil ich natürlich auch also selbst ambitioniert war, aber eben dann auch das Gefühl hatte, ich muss jetzt dranbleiben, weil ich möchte die Beziehung ja erhalten, ich möchte nicht als die Schwache dastehen, ich möchte quasi nicht weniger geliebt werden.
1: Auch Jo Lücke hat in ihrer Recherche festgestellt, dass sich Frauen oft an das erhöhte Risikoverhalten des Partners anpassen, aus Angst, Konflikte einzugehen.
2: Weil zugleich dieses Verpartnertsein und in einer Beziehung sein so einen ganz, ganz hohen Stellenwert hat gesellschaftlich. Gibt es ja immer noch dieses Bild der einsamen Katzenfrau, die dann alt wird, einsam und alleine. Und eigentlich ist eine Frau nur eine richtige Frau, wenn sie eben in einer heterosexuellen Partnerschaft sich befindet.
1: Während Mädchen früh lernen, ihren Selbstwert über den Beziehungserhalt zu definieren, lernen Jungs früh, ihn durch Überlegenheit zu generieren. Studien zeigen, dass mit Jungs weniger über Gefühle gesprochen wird, während gleichzeitig alles Weibliche inklusive der Gefühlswelt abgewertet wird. Gefühle wie Angst oder Unsicherheit gelten dabei als Schwäche oder werden ganz wegtrainiert. Was bleibt, ist ein Männlichkeitsbild, das sich über Leistung und Dominanz definiert.
3: Männlichkeit wird ja eben so gelesen als das Extreme, als das Abenteuerliche, als das Grenzenlose und ich bin ein Mann und ich schaffe das.
1: Wie sehr Männlichkeitsbilder auch strukturell im Bergsport verankert sind, zeigt der Anteil der weiblichen Bergführerinnen. Er liegt im gesamten Alpenraum bei unter 3%. Autorität wird nach wie vor generell mit Männlichkeit verbunden.
3: Die Qualität, die man mit in die Berge bringen muss, sind schon sehr Stereotyp männlich, also dass man Risiko gerne halt eingeht, dass man seine Grenzen vielleicht mal überschreitet, dass man vielleicht auch mal Stärke zeigt, wo man vielleicht lieber umkehren möchte. Kommunikation hat leider aus meiner Sicht noch nicht so den Stellenwert in Lehre, in der Ausbildung im alpinen Bereich, wie es vielleicht sein sollte.
1: Kommunikation, Empathie und Konfliktfähigkeit sollten daher stärker als ebenfalls alpine Tugenden hervorgehoben werden. Allerdings, wenn sich an den toxischen Geschlechterdynamiken, wie sie sich bei Alpine Divorce zeigen, etwas ändern soll, dann, so findet Joe Lücke,
2: dann müssen wir eben zum einen überlegen, wie wachsen denn unsere Kinder auf? Also welche Werte versuchen wir denn oder welche Fähigkeiten versuchen wir auch in den Jungs zu verstärken? Stärken wir sie genug in den Bereichen Empathie, Gefühl, Sprache?
1: Im Bergsport geht es im Zweifel um Leben und Tod. Nadine Regel plädiert deshalb dafür, sich schon vor der Tour kritisch mit den eigenen Grenzen, dem Wanderpartner und dem Gefahrenraum Berge auseinanderzusetzen. Sie findet,
3: man muss halt nicht einfach blind mit jemandem mitgehen. Nicht das erste Date an der Zugspitze machen. Also man muss sich selber eben sehr gut kennen, man muss aber auch die Strecke gut kennen, um zu wissen, okay, das entwickelt sich jetzt total ungut. Ich entscheide jetzt eigenmächtig, vielleicht umzukehren oder so. Das hat ja auch was wirklich mit Eigenverantwortung zu tun und damit, wie man sich selbst auch wertschätzt.
1: Frauen müssen lernen, auf diese Weise für sich einzutreten. Und Männer, die Entscheidungen der Frauen ohne Abwertung zu akzeptieren. Nadine Regel hat nach ihren Erfahrungen für sich entschieden, sie geht am liebsten mit ihrem Hund Ralfi in die Berge und schreibt Bücher darüber.
0: Kio Werke über Männlichkeitsbilder und Machtverhältnisse am Berg. Und das sind von wegen Lisbeth, Lost, Lichterfelde Ost 2021 erschienen.

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0: 80 Jahre ist es her, dass in Italien eine Volksabstimmung über die Staatsform durchgeführt wurde. Monarchie oder Republik. Dabei durften erstmals auch Frauen im ganzen Land wählen. Gloria Romini über einen wenig gewürdigten Meilenstein der Frauenbewegung, der oft im Schatten der Republikgründung steht.
1: Nach Stunden der Ungewissheit erscheinen die ersten Ergebnisse des Referendums. Italien ist eine Republik. So verkündet die Wochenschau La Settimana Income den Ausgang der Volksabstimmung vom 2. und 3. Juni 1946. Ein historischer Moment, nicht nur weil damit die Monarchie in Italien endet, sondern auch weil erstmals Frauen im ganzen Land wählen dürfen. 80 Jahre später bleibt das Frauenwahlrecht jedoch meist im Schatten der Republikgründung, sagt die Historikerin Patrizia Gabrielli von der Universität Siena.
2: Im öffentlichen Gedächtnis gilt das Frauenwahlrecht eher als nebensächliches Teilstück eines größeren Ganzen. Ich glaube aber, dass der Staatspräsident Mattarella in seiner Rede zum Jahresende betonen wollte, dass das eben kein bloßer Zusatz war. Er bezeichnet das Frauenwahlrecht als das erste Bild des Familienalbums der Republik. Ein Bild, das den Charakter unserer Demokratie prägt. Denn sie entsteht mit der Beteiligung der gesamten Bevölkerung.
1: Im Königreich Italien waren Frauen nicht ausdrücklich vom Wahlrecht ausgeschlossen. Doch die Verfassung wurde so ausgelegt, dass nur Männer als wahlberechtigt galten. Seit dem späten 19. Jahrhundert fordern Frauenrechtlerinnen, das zu ändern, etwa Anna Maria Mozzoni und Maria Montessori. Als Frauen nach dem Ersten Weltkrieg in mehreren europäischen Ländern an die Urnen dürfen, scheint das auch in Italien greifbar. Die Reform scheitert jedoch an einer Regierungskrise. 1925 gewährt Benito Mussolini einigen Gruppen von Frauen das kommunale Wahlrecht. Eine Farce, denn unter dem Faschismus werden Wahlen ganz abgeschafft.
3: A partire dall'autunno del 44 il tema diviene centrale.
2: Ab Herbst 1944 wird das Frauenwahlrecht zu einem zentralen Punkt auf der Agenda der Organisationen im befreiten Italien. Frauen aus den antifaschistischen Parteien des Nationalen Befreiungskomitees, von den Liberalen bis zu den Kommunistinnen, gründen zusammen mit den Frauenverbänden des Comitato Pro Voto ein Bündnis für das Frauenwahlrecht als gemeinsames Instrument ihres politischen Kampfes.
3: Un comitato pro voto, una sorta di strumento unitario di lotta.
1: Unter dem Druck des Bündnisses führt die Regierung Bonomi am 1. Februar 1945 das Frauenwahlrecht per Dekret ein. Die Spitzen der Christdemokraten und der Kommunistischen Partei unterstützen den Schritt. Im Frühling 1946 nehmen über 8 Millionen Frauen in 5.722 Kommunen erstmals an Wahlen teil. Und sie werden erstmals Gemeinderätinnen und Bürgermeisterinnen. Es ist eine Generalprobe für die Volksabstimmung im Juni.
2: Der Wahlkampf für das Referendum war bis ins Kleinste organisiert. Frauen wurde genau erklärt, wie man überhaupt wählt. Mit Hinweisen, die aus heutiger Sicht fast pedantisch wirken. So wurde vielerorts davor gewarnt, Lippenstift zu tragen, weil die Wahlzettel versiegelt werden mussten und befürchtet wurde, Flecken könnten sie ungültig machen. Es wurden unzählige Musterstimmzettel und regelrechte Anleitungen zum Wählen gedruckt. Das war eine Form ziviler Bildungsarbeit.
1: Hinter diesem Einsatz steht die Sorge, dass die Wahlbeteiligung der Frauen niedrig bleiben würde. Doch sie liegt am Ende bei rund 89%, gleichauf mit jener der Männer.
2: Viele Frauen holen für den Wahltag ihr bestes Kleid aus dem Schrank oder kaufen sich etwas Neues, um diesem Moment Feierlichkeit zu verleihen. Genau das tut auch Delia, die Hauptfigur des Films Morgen ist auch noch ein Tag von Paola Cortellesi, und geht gegen den Willen ihres Mannes wählen.
1: Für einige Frauen endet der Wahltag nicht mit der Stimmabgabe. 21 ziehen in die verfassungsgebende Versammlung bei insgesamt 556 Abgeordneten. Trotz ihrer geringen Zahl und ideologischen Unterschiede sorgen sie dafür, den Grundsatz der Gleichberechtigung in der italienischen Verfassung zu verankern. Damit ebnen sie den Weg für zentrale Errungenschaften der folgenden Jahrzehnte, etwa das Recht auf Scheidung, Abtreibung, Mutterschutz und Lohngleichheit. Doch diese Revolution bleibt unvollendet, sagt die Journalistin Marianna Prele.
2: Die Errungenschaften der Nachkriegszeit und der 70er Jahre sind im Alltag kaum angekommen. In Italien ist die Lohnungleichheit zwischen Frauen und Männern viel größer als in anderen Ländern. Die Erwerbsquote von Frauen liegt deutlich unter dem europäischen Durchschnitt. Die Geburtenrate ist auf einem historischen Tiefstand.
1: In ihrem aktuellen Buch beschäftigt sich Aprile mit dem unerfüllten Versprechen der Gleichberechtigung in Italien. Sie beschreibt einen unzureichenden Sozialstaat, fehlende Strukturen für eine gerechtere Verteilung der Sorgearbeit, einen schwierigen Zugang zu sicheren Abtreibungen. Das könnte auch erklären, warum Frauen seit den 80er Jahren zunehmend seltener wählen gehen als Männer. Auch eine Frau wie Giorgia Meloni an der Spitze der Regierung ändert für Aprile nichts an diesem Missstand.
2: Konservative Politikerinnen vertreten eine Position, die bestehende Machtstrukturen nicht in Frage stellt, sondern sich mit ihnen arrangiert. Etwa in Form einer Doppelmoral wie bei Alice Weidel, die manche Widersprüche zwischen ihrer Politik und ihrem Privatleben nicht zu spüren scheint. Meloni geht noch einen Schritt weiter. Sie übernimmt auch das politische Vokabular ihrer männlichen Vorgänger.
1: Nicht nur lässt sich Meloni als der Ministerpräsident bezeichnen, daraus folgen auch konkrete Entscheidungen. So strich ihre Koalition etwa die einzige bestehende Möglichkeit eines vorzeitigen Renteneintritts für Frauen, ließ die Einführung einer gleichberechtigten Elternzeit scheitern, blockierte ein Gesetz, das ausdrückliche Zustimmung bei sexuellen Handlungen festschreiben sollte. Daran wird klar, Beteiligung allein reicht nicht, wenn sich an den Machtverhältnissen nichts ändert.
0: 1903 bot die britische Kolonialregierung dem zionistischen Weltkongress Land in Ostafrika an. Dort sollten verfolgte Juden aus Osteuropa in Sicherheit leben können. Palästina schien damals zu kompliziert. Der Plan wurde letztendlich nicht weiterverfolgt. Doch Kenia war in der ersten Hälfte des 20. Jahrhunderts Zufluchtsort für hunderte jüdische Familien. Die Reise dorthin war kompliziert und teuer, das Leben in Ostafrika ein ganz anderes als das gewohnte. Abgesehen vielleicht vom Antisemitismus, auf den man auch dort traf. Allerdings waren die Geflüchteten als weiße Europäer auch Teil der kolonialen Siedlerbevölkerung, wodurch sie auch Privilegien genossen.
4: Wir hatten Hausjungen und einen Koch. Zwei Jungen machten die Betten und putzten das Haus, solche Sachen. Wir lebten wie Könige irgendwie. Die Weißen hatten ein gutes Leben.
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6: Es ist ein warmer Nachmittag in Nakuru, der drittgrößten Stadt Kenias. Wie an jedem Wochentag drängeln sich Autos, Fahrrad- und Motorradtaxis sowie bunte Kleinbusse durchs Zentrum. In der Haupteinkaufsstraße protzen die Glasfronten neuer Shopping-Malls, dazwischen zierliche Gebäude aus der Kolonialzeit. Oft versehen mit einer Jahreszahl aus den 1930ern und 40ern. Ein paar hundert Meter abseits ist es ruhiger, die Gebäude werden flach. Am Straßenrand improvisierte Verkaufsstände aus Holz und Wellblech. Beiderseits der Straße stehen mächtige Jacaranda-Bäume zur Kolonialzeit gepflanzt, die ihre zartlila Blüten auf die Gehwege streuen. Hinter einer hüfthohen Mauer liegt einer der ältesten Friedhöfe der Gegend. Britische Soldaten und Siedler sind hier begraben, seit der Unabhängigkeit 1964 auch Kenianerinnen und Kenianer. In einer Ecke des weitläufigen, parkähnlichen Geländes gibt es einen kleinen, noch einmal ummauerten Abschnitt. Offensichtlich lange aufgegeben, ist er überwachsen und überwuchert von Büschen und hohen Gräsern. Der Gedenkstein ist allerdings noch gut zu lesen. In eternal memory to all. In ewiger Erinnerung an all die, die ihr Leben für ihren Glauben verloren haben. Darunter ein Davidstern, dann auf Hebräisch: Möge ihre Seele aufgenommen sein im Bund des ewigen Lebens.
7: Gelobtes Land in Ostafrika? 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
6: Unter den Büschen liegen leere Joghurtbecher und Schnapsflaschen. Scheinbar hat schon lange keiner mehr die Gräber auf dem jüdischen Friedhof besucht Und schon lange hat auch niemand kleine Steine auf den Gräbern abgelegt, wie es im Judentum Tradition ist. Einige Inschriften sind noch lesbar. Die meisten Gräber stammen aus den 1950er und 60er Jahren. Zu manchen der Namen findet man was im Internet. Sigmund Heilbronn zum Beispiel, Arzt in der Nähe des Bodensees, wurde in der Pogromnacht 38 ins KZ Dachau verschleppt und bemühte sich dann, Deutschland schnellstmöglich zu verlassen. Friedrich Lichtenstein war Kantor, Vorsänger in der jüdischen Gemeinde. Erst in Erfurt und Berlin, später in Nakuru.
8: Granddad was very much in the community, obviously, and he used to take a lot of the children for their bar mitzvah and their bat mitzvah.
4: Großvater war sehr in der Gemeinde engagiert und er begleitete viele Kinder zu ihrer bar mitzvah und bat mitzvah. Die Mädchen feierten ihre bat mitzvah. Ich glaube, die Eltern gaben ihm oft dafür ein kleines Taschengeld. Er war zwar nicht arm, aber er fuhr auch keinen Rolls-Royce.
6: Das ist Fred Lichtenstein, 81 Jahre alt, pensionierter Ingenieur. Er lebt in Perth, im Westen von Australien. Die Familie ist dorthin gezogen, als er Jugendlicher war. Geboren wurde er 1944 in der kenianischen Stadt Nakuru, dort, wo sein Großvater begraben liegt. Um den ranken sich in der Familie Legenden.
8: He was qualified opera singer, if you such a thing, and that's why he became the cantor at the, I think it was the Great Synagogue in Berlin.
4: Er war ein ausgebildeter Opernsänger und deshalb wurde er Kantor in der, ich glaube, es war die Große Synagoge in Berlin. Er sang. Und raten Sie mal, wer da Geige spielte. Ein gewisser Einstein. Einstein spielte Geige in der Großen Synagoge. Ich habe überall nachgeschaut und keinen Beweis gefunden. Ich sollte mir das sicher nicht ausdenken, denn ich wusste ja nicht, wer Einstein war. Unglaublich, oder?
9: Wien, 10. November.
6: 1938 wird die Lage immer bedrohlicher für Juden in Deutschland.
9: Wir stehen mit unserem Mikrofon in dem großen Leopoldstädter Judentempel. Ihn heute noch so zu bezeichnen, ist eigentlich schon etwas geschmeichelt.
6: Friedrich Lichtenstein kann immer weniger in seinem Beruf arbeiten, wird verhaftet. Seine katholische Frau Susanna protestiert gegen die Diskriminierung und holt ihn tatsächlich raus. Doch die Verfolgung geht weiter.
9: Denn die erbitterten Einwohner, arischen Einwohner dieses Bezirkes, haben nach dieser ruchlosen Tat von Paris es sich nicht nehmen lassen, um auch hier ihren abgrundtiefen Hass gegen das Judentum zu bezeigen.
6: Im Rahmen des Novemberpogroms wird ihr Sohn Heinz, der auf einem jüdischen Auswanderungslehrgut Landwirtschaft lernt, zusammen mit den anderen Lehrlingen dort verhaftet.
8: My dad, Father Heinz, he was in Buchenwald for about 6 months.
4: Mein Vater Heinz war in Buchenwald. Er kam frei, weil bei einer Überprüfung herauskam, dass seine Mutter katholisch war. Auf ihrer Geburtsurkunde stand es so. Interessanterweise konvertierte sie später zum Judentum. Aber da die Geburtsurkunde noch katholisch war, wurde mein Vater freigelassen. Und er kehrte nach Berlin zurück.
8: So after 6 months, my dad was let out. And he went back to Berlin.
6: Im Dezember 1938, Heinz Lichtenstein ist wieder bei seinen Eltern in Berlin, wird die Familie vor einer weiteren Gestapo-Razzia gewarnt.
4: Sie müssen den Irrtum bemerkt haben und kamen, um ihn zu verhaften. Er verschwand durch die Hintertür. Und seine Eltern, meine Großeltern, hörten erst wieder von ihm, als er sich schließlich aus Kenia bei ihnen meldete.
6: Er war über London dorthin geflohen. In London kam er in einer Auffangstelle für geflohene deutsche Juden unter und suchte, wie die anderen dort, einen Ort, an dem er dauerhaft bleiben konnte.
4: Das war eine Notunterkunft. Also beantragten sie die Papiere für Chile. Alles wurde genehmigt und sie waren bereit. Doch die chilenische Regierung erklärte, sie nehme keine Juden mehr auf. Daraufhin wurde alles abgesagt. Dann wurde eine Gruppe für Kenia gesucht. Sie wussten zwar nicht genau, wo Kenia lag, aber das war egal. Sie bestiegen ein Schiff in Southampton, umrundeten das Kap der Guten Hoffnung und kamen nach Mombasa.
6: Chile war nicht das einzige Land, das seine Grenzen für jüdische Flüchtlinge geschlossen hatte. Die USA hatten schon in den 1920er Jahren angefangen, jüdische Immigration einzuschränken. 1939 machten die Briten jüdische Immigration in ihr Mandatsgebiet Palästina quasi unmöglich.
10: Da gab es eine deutliche Zäsur und das war die Konferenz von Evian im Juni 1938, als ungefähr sämtliche Länder der Welt ihre Grenzen geschlossen haben. Diejenigen Länder, die Kolonien besaßen, dann eben auch Großbritannien, die haben gesagt, naja, bei den Kolonien, da lässt sich noch was machen.
6: Zilli Kaspar Holtkotte hat über die Geschichte der jüdischen Flüchtlinge in Kenia ein Buch geschrieben. They called us bloody foreigners. Übersetzt ungefähr, sie nannten uns verdammte Ausländer. Auch in der britischen Kolonie waren Flüchtlinge nicht gern gesehen, jüdische Flüchtlinge erst recht nicht. Und das, obwohl es schon eine kleine etablierte jüdische Gemeinde gab.
10: Die jüdische Gemeinde in Kenia, die ursprüngliche, setzte sich zusammen aus ehemaligen Flüchtlingen aus Osteuropa, die den russischen Pogromen entkommen waren. Die wussten, was es heißt, zu fliehen. Das wussten die sehr genau.
6: Aber warum gab es überhaupt eine jüdische Gemeinde in Kenia? 1903. Der britische Minister für die Kolonien, Joseph Chamberlain, ist gerade zurückgekehrt von einer Tour durch die britisch besetzten Gebiete in Ostafrika und bietet jetzt dem jüdischen Journalisten, Anwalt und überzeugten Zionisten Theodor Herzl Land an für eine jüdische Heimstätte im, so hieß es damals, ostafrikanischen Protektorat der Briten. Der sogenannte Uganda-Plan sieht vor, dass von Pogromen betroffene osteuropäische Juden in Ostafrika als Bauern siedeln dürfen. Das Land, um das es geht, gehört heute zu Kenia. Zum Angebot gehört
11: die Gewährung eines beträchtlichen Grundstücks, die Ernennung eines jüdischen Beamten zum Leiter der lokalen Verwaltung und die Erlaubnis in Bezug auf die kommunale Gesetzgebung und die Verwaltung religiöser und interner Angelegenheiten mitzuwirken. Wobei diese lokale Autonomie an das Recht der Regierung seiner Majestät geknüpft ist, die allgemeine Kontrolle auszuüben.
6: Herzls Ziel ist eigentlich ein jüdischer Staat in Palästina, doch der scheint fern, weil aktuell immer wieder Pogrome gegen russische und osteuropäische Juden stattfinden. Auf dem 6. Zionistischen Weltkongress in Basel, auf dem 600 Delegierte aus dutzenden Ländern vertreten waren, bringt er den Vorschlag ein. Zwar verlässt die russische Delegation aus Protest den Saal, aber die Mehrheit beschließt, eine Kommission soll nach Ostafrika geschickt werden, um zu beurteilen, ob sich der Uganda-Plan umsetzen lässt. Der afrikanische Kontinent ist zu dieser Zeit komplett unter der Kontrolle der europäischen Großmächte. 20 Jahre zuvor, auf der in Berlin durchgeführten Kongo-Konferenz, waren die letzten freien Gebiete verteilt worden, willkürlich und ohne Rücksicht auf die dort lebenden Menschen. Der Vorschlag, in Ostafrika einen jüdischen Staat zu errichten, stößt bei den britischen Siedlern, die Kenia für sich beanspruchen, auf Unmut. Lord Delamere, der erst wenige Jahre vorher nach Kenia gezogen ist und tausende Hektar fruchtbares Ackerland für sich beansprucht hat, schreibt an die Londoner Times:
11: Die Engländer hier appellieren an die öffentliche Meinung und insbesondere an diejenigen, die dieses Land kennen, gegen das willkürliche Vorgehen und die daraus resultierende Zerstörung der vielversprechenden Zukunft des Landes aufzubegehren.
6: Eine vielversprechende Zukunft für die britischen Siedler, nicht für die Menschen, die von dem Land vertrieben wurden. Die Zeitung African Standard, ein britisches Blatt, das in Nairobi erscheint, warnt vor einer jüdischen Invasion. Der Zionistische Weltkongress schickt Anfang 1905 tatsächlich eine Kommission in die Kolonie Kenia. Um diese Erkundungsmission ranken sich Legenden.
12: So they brought a group of Jews out there and brought them to that area.
13: Die Kommission reiste in das entsprechende Gebiet. Aber währenddessen heckten weiße Siedler rund um Baron Delamere eine Täuschung aus. Sie wollten keine Juden. Also arrangierten sie, dass sich Leute nachts in den Büschen versteckten und die Geräusche wilder Tiere nachahmten. Und die Delegation fragte, Was ist das? Oh, das ist ein Löwe.
7: David Silverstein sitzt im Grünen auf seiner Terrasse in Nairobi. Eine junge Katze springt auf seinen Schoß. Der 81-jährige US-Amerikaner kam Anfang der 70er Jahre als junger Arzt nach Kenia und ist geblieben. Heute ist er Vorsitzender der jüdischen Gemeinde in der kenianischen Hauptstadt.
13: Und als sie hörten, dass hier ein Löwe in der Nähe ist, war das eine ernste Angelegenheit. Und was ist das? Oh, das ist eine Hyäne. Oh, das ist ein Krokodil, das aus dem Wasser kommt. Sie gingen zurück und hatten keine besonders gute Meinung von diesem Ort.
7: Nach ihrer Rückkehr berichtet die Kommission, dass das Gebiet nicht groß genug sei und dass es beträchtliche Investitionen bräuchte, um das Land zu erschließen. 1905 legt der zionistische Kongress den Vorschlag final zu den Akten. Wiederum verlässt ein Teil der Delegierten den Saal. Sie gehören zur Gruppe der Jewish Territorial Organization, die überzeugt ist, dass ein Land für Juden außerhalb von Palästina zumindest vorerst die bessere Lösung wäre. Und doch, zumindest zum Teil angeregt durch die Debatten, beginnt in Ostafrika jüdisches Leben, berichtet Sam Hopkins.
14: Teilweise war die Migration beeinflusst von den Pogromen, die damals stattfanden, obwohl die etwas früher waren. Und auch dadurch, dass der Dienst in der russischen Armee damals so etwas wie eine Art Zwangsarbeit war. Man musste eine lange Zeit dienen. Und jüdische Jungen, so wird es in der Familie erzählt, bekamen die schlechtesten Jobs.
7: Der 47-jährige Hopkins ist Künstler und hat sich in den vergangenen Jahren immer wieder mit seiner Familiengeschichte befasst. Der Schritt nach Ostafrika ist ein zentraler Aspekt.
14: Das ist eine der Erzählungen. Unabhängig davon oder vielleicht auch damit verbunden, gab es eine Bewegung, die sich für einen sicheren Ort für Juden in Ostafrika einsetzte. Es ist einerseits zutiefst beleidigend, dass die britische Regierung so vorgeht. Okay, wir haben hier all dieses unbewohnte Land. Und damit das klassische Kolonialklischee aufrechterhält, dass diese Gebiete unbewohnt waren. Und dann gab es dann noch die Juden, die verfolgt werden. Na ja, dann sollen sie doch einfach da drüben hin. Das ist irgendwas zwischen beleidigend, absurd und irgendwie auch Mitgefühl für diese Menschen, nicht wahr? Aber irgendwie wird völlig ignoriert, dass hier schon Menschen gelebt haben.
7: In den ersten Jahren des 20. Jahrhunderts reisen auf gut Glück mehrere jüdische Familien aus Osteuropa nach Kenia aus, in der Hoffnung auf ein besseres Leben. Einer von ihnen ist Sam Hopkins Großvater mütterlicherseits.
15: Her father was called Aaron Rubinowski.
14: Aaron Rubinowski lebte in Poltawa in der Ukraine. Zusammen mit seinen drei Brüdern ging er, ich glaube, um 1910 oder 1912 zunächst nach Odessa, von dort mit dem Schiff nach Alexandria und von dort weiter nach Mombasa. Von Mombasa aus gelangten sie schließlich nach Nairobi, wo sich die vier Brüder in verschiedenen Gegenden niederließen.
7: Sie fanden dort bereits eine kleine jüdische Gemeinde vor, gegründet 1904. Deren Mitglieder erarbeiten sich einen Platz als erfolgreiche Geschäftsleute in der Kolonialgesellschaft. Aber dem sozialen Antisemitismus der Zeit entkommen sie auch in Kenia nicht, berichtet David Silverstein.
13: Hier gab es echten Antisemitismus. Wissen Sie, der Mothaiga Club, der damals schon geöffnet war, und alle anderen Clubs, Juden, hatten dort keinen Zutritt. Und es gab viele Orte, an denen, genau wie bei der Apartheid gegen Schwarze und Asiaten, auch Juden dieser Apartheid unterworfen waren.
14: Ich denke, es gab eine gewisse Integration, aber ich würde nicht sagen, dass sie zur Oberschicht gehörten. Es ist ein wirklich komplexes Erbe. Wir waren keine Kolonialisten, aber ganz so einfach ist es nicht. Es gibt ein paar wichtige Unterschiede. Gleichzeitig waren sie aber auch eine Art Siedler, weil sie Land kaufen konnten. Schwarze Kenianer konnten kein Land kaufen.
7: Als deutlich wird, was die Nazis den Juden in Deutschland antun, versuchen die jüdischen Siedler, einzelne Flüchtlinge nach Kenia zu holen.
6: Belege der Bemühungen finden sich im Archiv der jüdischen Gemeinde in Nairobi. Im Stadtzentrum, wo 1912 das erste Synagogengebäude gebaut wurde, steht heute die Synagoge aus den 1950er Jahren, daneben das Gemeindezentrum. Über eine kleine Wendeltreppe kommt man in einen holzvertäfelten Raum im ersten Stock, wo in einem Metallschrank das Archiv lagert. In großen weißen Plastikhüllen finden sich zum Beispiel Protokolle des Komitees der jüdischen Gemeinde in Nairobi, das sich mit der Flüchtlingsfrage befasst. Es ging dabei um einzelne Fälle, eine Handvoll jüdischer Männer in Deutschland, die bereit waren, auf Farmen in Kenia zu arbeiten. Dazu gibt es einen regen Brief- und Telegrammwechsel zwischen jüdischen Organisationen in Deutschland, London und Nairobi. Die britische Kolonialverwaltung machte die Einreise zusätzlich kompliziert und teuer.
10: Ein Permit zu bekommen, dieses Permit kostete pro Person 50 Pfund. Das war schon mal eine satte Summe. Plus man musste eine Garantieerklärung haben, also ein Bond musste gezeichnet werden von einem Bürger Kenias. Weiß natürlich und keine Flüchtlingsvergangenheit.
6: Ab September 1939 treffen die ankommenden Flüchtlinge auf ein neues Problem. Mit Kriegsausbruch wird ein Großteil der Deutschen, die in Kenia leben, interniert. Die jüdischen Flüchtlinge landen in den gleichen Lagern wie die Deutschen, die aus ihrer Nazi-Einstellung keinen Hehl machten. In den Unterlagen findet sich in einem Protokoll dazu unter anderem eine Anfrage des deutschen Anwalts Walter Zweig an die jüdische Gemeinde in Nairobi. Seine Tochter Stefanie Zweig schreibt später über ihre Kindheit in Kenia das Buch »Nirgendwo in Afrika«, dessen Verfilmung 2001 mit dem Oscar für den besten ausländischen Film ausgezeichnet wurde.
16: Ich weiß, es ist nicht das, was du dir erwartet hast.
17: Es ist wunderschön. Aber hier können wir doch nicht leben. Ich halte sie nicht mehr aus.
16: Wir müssen es aushalten.
6: Die Stimmung in der britischen Kolonialgesellschaft gegenüber Ausländern war aufgeheizt. Und besonders gegen Juden. Viele der Männer, die schon Anfang des 20. Jahrhunderts nach Kenia gekommen waren, haben mittlerweile die britische Staatsbürgerschaft und sich zum Militär gemeldet. Doch das hilft alles nichts. Auch in der britischen Kolonie Kenia werden sie zum Sündenbock gemacht. In ihrem Buch zitiert Zilli Kaspar Holtkotte aus einem Brief eines Ladenbesitzers in Nakuru.
18: Ich halte die Juden für die größte Bedrohung. Aber die Bauern hier stellen sie gerne als billige Verwalter ein.
6: Insgesamt können etwa 800 Jüdinnen und Juden vor der Verfolgung durch die Nationalsozialisten nach Kenia fliehen. Die allermeisten landen auf einer der Farmen Upcountry, im Hinterland.
10: Mir war nicht klar, dass vor allem die deutsch sprechenden Flüchtlinge, also auch die aus Österreich, sofort aufs Land gejagt wurden und auf irgendwelchen Farmen gearbeitet haben, ob sie das konnten oder nicht. In aller Regel konnten sie es nicht und hatten keinen Dunst. Während diejenigen, die aus anderen Ländern kamen, eher die Möglichkeit hatten, in Nairobi selber zu bleiben.
6: Heinz Lichtenstein, der 1938 vor der Gestapo aus Berlin über London nach Kenia geflohen war, wird als Farmmanager eingestellt, ebenfalls in der Nähe von Nakuru. Ihm kommt das gelegen, hatte er doch gerade sein Landwirtschaftstraining auf dem Auswanderungslehrgut hinter sich. Er heiratet, bekommt Kinder und baut eine eigene Farm auf.
8: We had quite a big forest of, believe it or not, Australian gum trees as windbreaks.
4: Wir hatten ein recht großes Stück Wald mit Eukalyptusbäumen als Windbrecher. Und es gab Flüsse an beiden Seiten der Farm, ebenfalls mit Bäumen. Und da gab es Tiere, Affen, Stachelschweine. Man hörte die kreischen und sah sie springen.
6: Erst nach dem Krieg kann Heinz Lichtenstein seine Eltern nachholen, die in Berlin überlebt haben. Zuletzt versteckt bei Verwandten seiner katholischen Mutter.
4: Ich habe mit meinen Eltern und Großeltern Deutsch gesprochen. Als mein Bruder zur Schule kam, konnte er kein Englisch. Er sprach mit den Lehrern und anderen Kindern Swahili. Auch mit den Angestellten sprachen wir Swahili.
6: Das alte Ehepaar Lichtenstein baut sich ein Leben in Nakuru auf. Sie werden schnell zum Zentrum der kleinen jüdischen Gemeinde, die vor allem aus geflüchteten deutschen jüdischen Familien besteht. Kaspar Holtkotte berichtet von Briefen aus der Zeit, in denen es heißt:
10: Wir sind so wenig zusammen und es kostet uns so viel, uns ab und zu in Nakuru zu treffen, dass diese ganzen Zänkereien und Gedöns, da haben wir keine Zeit zu. Es geht um Wesentliches. Und das ist wahrscheinlich so eine Erfahrung, die die Menschen geprägt hat. Und ja, das hat mich eigentlich am meisten beeindruckt, wie stark sie, welche intensiven Bande die miteinander geknüpft haben.
6: Mangels eines Rabbiners wird Friedrich Lichtenstein nicht nur Kantor, sondern auch Seelsorger und religiöser Leiter.
8: As we got closer to 13, Granddad wanted us to be confirmed, to have a bar mitzvah.
4: Als wir uns dem 13. Lebensjahr näherten, wollte mein Großvater, dass wir die Bar Mitzvah feiern. Deshalb wurde uns mehr beigebracht.
8: I'm not religious, I just treat people nice and they treat me nice.
4: Ich habe nie Hebräisch gelernt. Ich bin einfach nicht religiös. Ich bin einfach nett zu anderen und sie sind nett zu mir.
6: Eines der prominenten Gemeindemitglieder ist der Frankfurter Klempnermeister Gustav Kramer mit seiner Familie. 1955 wird er, nachdem er die britische Staatsbürgerschaft erhalten hat, für ein Jahr zum Bürgermeister von Nakuru gewählt. In dieser Funktion weiht er auch die neue Synagoge in Nakuru ein. Ein stattliches Gebäude. Bis heute steht es.
4: Die jüdischen Leute wollten hier bleiben. Sie hatten für die Zukunft gebaut.
6: Das Gebäude wurde nach der Auflösung der Gemeinde Ende der 1960er Jahre ein Kinderheim. Der bunte gläserne Davidstern über dem Eingang ist eine der wenigen sichtbaren Spuren des jüdischen Lebens in der Stadt. Die Unterlagen der Stadtverwaltung von Nakuru zeigen die strikte Trennung nach Herkunft und Hautfarbe in den 1950er Jahren. Listen von Angestellten, Zuteilungen von Wohnungen, Schulen, alles getrennt in European, Indian und African.
4: Wir hatten Hausjungen und einen Koch. Zwei Jungen machten die Betten und putzten das Haus, solche Sachen. Wir lebten wie Könige irgendwie. Die Weißen hatten ein gutes Leben. Die Arbeiter bekamen monatlich einen Lohn und durften einen kleinen Gemüsegarten

0: Ausnahmezustandes nahm den größten Teil der Zeit der Verwaltung während des gesamten Jahres in Anspruch.
1: Insgesamt töten die Unabhängigkeitskämpfer 35 Siedler und 95 britische Soldaten. Die britischen Sicherheitskräfte, die zum Großteil aus kenianischen Angestellten bestanden, sind Schätzungen zufolge für den Tod von mehr als 10.000 Menschen verantwortlich. Der Krieg der Briten gegen den kenianischen Widerstand bringt viele der jüdischen Familien in einen inneren Konflikt. Zilli Kaspar Holtkotte erinnert sich an Erzählungen von Zeitzeugen.
2: Wir haben es doch erlebt, wie wir behandelt worden sind in Deutschland. Und plötzlich sollen wir uns hier aufspielen. Das geht doch gar nicht. Haben wir denn nichts gelernt?
1: Von diesem Spannungsfeld zwischen Kolonialgesellschaft und dem Selbstverständnis der jüdischen Gemeinschaft berichtet auch Kenny Mann, geboren 1946 in Kenia, als Tochter politisch engagierter jüdischer Flüchtlinge.
3: Unser Haus in Nairobi war damals echt das einzige Haus, was Leute aus allen Rassen eingeladen hat. Wir hatten indischen Besuch, afrikanischen Besuch, Leute aus aller Welt.
1: Kenny Mann ist 80 Jahre alt, wirkt jünger. Die wallenden braunen Locken fallen ihr über die Schultern, ihre Hände untermalen lebendig, was sie erzählt. Nach Jahrzehnten in den USA ist sie vor kurzem mit ihrem Mann nach Deutschland gezogen. Gerade ist sie zu Besuch bei ihrer Schwester in Nairobi, wo sie gemeinsam aufgewachsen sind. Kenny hat ein Buch über ihre Kindheit geschrieben, das bald erscheinen soll.
3: Meine Eltern haben sich nicht besonders auf die jüdische Gemeinde konzentriert. Aber die wurden von der englischen Gemeinde als sehr, sehr exzentrisch angesehen. Du musst mal verstehen, erstens, meine Mutter war eine unglaubliche Schönheit. Die hat Affären gehabt. Ja. Mein Vater war exzentrisch. Der hat langes Haar gehabt bis hier. Der war ein kleiner Mann, der trug immer Mao Zedong-Anzüge, um zu zeigen, dass er ein Sozialist war. Er war brillant, er war laut, er war witzig, er hat irre Geschichten erzählt.
1: Kennengelernt hatten sich ihre Eltern in Budapest, wohin der Vater aus Polen geflohen war. Als die Deutschen auch dorthin vorrücken, lassen sie über Nacht alles zurück, fliehen nach Istanbul und dann weiter nach Palästina. Die Briten verschiffen sie von dort mit hunderten anderen Flüchtlingen in ein Lager in Rhodesien, heute Simbabwe. Dort bittet ihr Vater so anhaltend darum, arbeiten zu dürfen, dass er von den Briten als Tierarzt in die staatliche Fleischfabrik in Kenia geschickt wird.
3: Aber mein Vater hat sich sofort zu Hause gefühlt. Er hat sehr schnell afrikanische Kultur verstanden und respektiert.
1: Ihre Eltern waren politisch engagiert, hatten ein offenes Haus mit vielen Gästen aus den unterschiedlichsten Bevölkerungsgruppen.
3: Der junge Afrikaner Tom Mboya, der war in seinen 30er Jahren. Ich habe vergessen, was er war, Minister für irgendwas. Er war auch Sozialist. Irgendwie hat mein Vater ihn kennengelernt. Er war sehr häufig bei uns zu Hause. Und im Büro meines Vaters, was die alles diskutiert haben, habe ich keine Ahnung. Tom Mboya ist ermordet worden. Ich habe zum ersten Mal in meinem Leben gesehen, dass mein Vater geheult hat. Er dachte, damit ist die Zukunft von Kenia hin.
1: Viele Flüchtlingsfamilien haben Kenia rund um die Unabhängigkeitskämpfe verlassen. Die Liechtensteins gingen nach Australien, andere nach Großbritannien, in die USA oder nach Israel. Die Manns gehören zu den wenigen, die geblieben sind.
3: Soweit ich weiß, kam das nie in Frage, zurückzugehen. Niemals. Ich habe nicht ein einziges Mal irgendein Gespräch darüber gehört. Die waren Kenianer, die sind hier. Das war ihre Heimat. Die haben, obwohl wir also säkular sind, also nicht praktizierende Juden, es gibt ein Motto in den jüdischen Gläubnissen, Tikkun Olam, Hebräisch. Und das bedeutet, die Welt besser zu machen. Und ich glaube, das war ihr Motto.
1: In den 1950er Jahren übernehmen Kennys Eltern Jobs in der Verwaltung, wo sie auch nach der Unabhängigkeit 1963 weiterarbeiten. Der Vater als Tierarzt, die Mutter als Stadtplanerin. Über die Vergangenheit wird kaum geredet. Das Leben soll weitergehen. Sie sind dabei, als die britische Fahne abgehängt und die kenianische gehisst wird. Kennymann erzählt, dass es ihnen eine Genugtuung war, dass die arroganten Briten abziehen mussten.

0: mussten. Die neue kenianische Nationalhymne erklingt zum ersten Mal. Kenny Mann hat die Geschichte ihrer Eltern später in einem Dokumentarfilm erzählt. Beautiful Tree, Severed Roots. Schöner Baum, gekappte Wurzeln, heißt er. Und das trifft es gut, aber nicht ganz. Denn die Familie hat neue Wurzeln geschlagen, die jetzt auch schon 3 Generationen tief sind.
1: Weil das ist alles Legacy meiner Eltern. Das habe ich von denen mitgekriegt. Man muss mitmachen, man muss helfen, man muss tun, man muss machen.
0: Auch die jüdische Gemeinde macht weiter, obwohl sich viel verändert hat. Ein Großteil der Mitglieder kommt heute aus den USA oder Israel. Dazu gibt es viele konvertierte Kenianerinnen und Kenianer. Die Bereitschaft, sich an neue Bedingungen anzupassen und sich auf die Verhältnisse hier einzulassen, ist für David Silverstein die Grundvoraussetzung für das Überleben der jüdischen Gemeinde in Kenia.
2: Ich denke, dass man in einer Diaspora-Gemeinschaft in Afrika nicht allzu strengen Regeln folgen kann. Man muss ein bisschen Verständnis haben.

Gelobtes Land in Ostafrika, wie Kenia zum Zufluchtsort für europäische Juden wurde. Ein Feature von Birte Mensing. Sie können es, genauso wie die anderen Feature der letzten Woche, natürlich in unserer Deutschlandfunk-App nachhören. Und das waren dann auch die Zeitfragen für heute. Hier folgt wie immer das Konzert. Machen Sie es gut.

0: 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Teil 5. Gerhard Rühm als Radiokünstler.
1: Begonnen hat er seine künstlerische Laufbahn als Musiker, hat an der Wiener Musikhochschule Klavier und Komposition studiert und war Privatschüler von Joseph Matthias Hauer. Zeichnungen und Collagen zählten aber ebenfalls zu den Medien, in denen Gerhard Rühm sich artikuliert. Mehr als 2 Jahrzehnte lehrte er an der Hochschule für Bildende Künste in Hamburg.
2: Mit seinen Freunden von der Wiener Gruppe und seiner mediale Grenzen überschreitenden Poesie war ein wichtiger Exponent der internationalen Nachkriegsavantgarde und der konkreten Poesie. Wir freuen uns, den Dichterkomponisten heute noch einmal in Wien begrüßen zu dürfen. Guten Abend, Herr Rühm.
3: Ja, guten Abend.
1: In den bisherigen Sendungen haben wir versucht, uns Ihrem Werk von der musikalisch-akustischen Seite her zu nähern. Wir haben die Anfänge der Kriegs- und Nachkriegszeit in Wien Revue passieren lassen, die experimentellen Abenteuer der Wiener Gruppe und des Berliner Kreises gestreift, haben uns speziell Ihren kompositorischen Arbeiten genähert und den intermedialen Aspekt beleuchtet. Heute soll es um einen anderen großen Bereich gehen, die Hörspiele. Erste Ideen gab es ja schon in den 1950er Jahren. Da waren Sie Anfang 20.
3: Ja. Da habe ich schon mir Überlegungen gemacht über gesprochene Poesie, also auditive Poesie. Und da ist ja der Schritt zum Hörspiel nicht mehr so weit, obwohl damals das Hörspiel noch nicht in meinem Bewusstsein war. Es war ja noch ganz konservativ. Und ganz illustrativ und immer mit einer Handlung und einer populären Dialogform sozusagen. Und das hat mich nicht besonders interessiert. Erst später, zusammen mit Konrad Beyer, haben wir uns dann überlegt, man könnte mal was versuchen, mit dem Hörspiel in dem Sinn zu machen, als man es ganz neu artikuliert, was ein Hörspiel überhaupt ist.
1: Für Konrad Beyer war ja typisch, dass er vorgefundenes Sprachmaterial verwendet und isoliert einsetzt. Ja. Also nicht als Geschichte, sondern isoliert und da über Montage und ungewöhnliche Spannungsverhältnisse Wirkung erzeugt.
3: Ja, das war nicht nur der Beyer allein, sondern das war so eine gemeinsame Tendenz. Die ersten Gemeinschaftsarbeiten waren ja in dem Sinn Montagen, also Textmontagen aus einem Lehrbuch der tschechischen Sprache in der Bude von H.C. Artmann. Der hatte so ein kleines Zimmerchen, wo er mit seiner Mutter wohnte in Hütteldorf. Und da haben wir uns auch ab und zu getroffen. Und da haben wir dieses Buch von Terebelsky aus dem 19. Jahrhundert herausgezogen aus seiner Bibliothek und haben uns angeschaut. Da war so eine Sammlung von verschiedenen Sätzen, wie man sie im alltäglichen Gebrauch verwendet. Und die waren aber nicht nach einem erzählerischen Moment natürlich gereiht, sondern ganz willkürlich. Und das hat uns dann so gut gefallen, dass wir gedacht haben, mit kleinen Umstellungen könnte man ein Gedicht daraus machen, das dann fast surrealistische Momente enthält. Und so hat sich das entwickelt, was dann später als neues Hörspiel, vor allem von Klaus Schöning im Westdeutschen Rundfunk, propagiert wurde.
2: Jetzt gehen wir nochmal zurück ans Ende der 1950er Jahre. 1958 haben Sie ja gemeinsam mit Konrad Beyer ein Hörspiel konzipiert, das dann später als burleske Horchkomödie realisiert wurde, allerdings erst 10 Jahre später. Sie werden mir zum Rätsel, mein Vater. Und dieses Stück steht gewissermaßen am Beginn des neuen Hörspiels, war aber von Konrad Beyer und Ihnen eigentlich zunächst sogar als Konzession an das Medium gemeint, weil Sie gedacht haben, wenn man mit Dialogen, narrativen Elementen arbeitet, könne man dem Medium, wie es damals verstanden wurde, ein Stück entgegenkommen.
3: Ja, es ist konzipiert von Anfang an eigentlich gewesen, auch als Theaterstück. Es wurde auch in Krefeld jetzt nach Jahrzehnten vom Tamtheater unter Piet Terre aufgeführt. Also es war eigentlich die Erstaufführung dieses Stücks. Aber wir haben es propagiert als Hörspiel. Das war vollkommen undenkbar, dass der österreichische Rundfunk damals sowas gesendet hätte, weil das also so zu abseits war von populären Programmen. Und Paris Gütersloh, der ja dann der Präsident auch des Wiener Artclubs war, der für uns die zentrale Institution war, wo man mit experimentellen Dingen sich artikulieren konnte, der hat uns geraten, das zuerst, glaube ich, an den Hessischen Rundfunk zu schicken und dann an den Norddeutschen Rundfunk. Der Hessische Rundfunk, wenn ich mich recht erinnere, hat ja nie reagiert darauf. Und vom Leiter der Hörspielabteilung, dass der bekannte Regisseur Egon Monk war, einen Brief, der uns sehr erheitert hat, aber natürlich eine totale Absage war. Er schrieb in dem Brief, dass schon Ionesco und Beckett an die Grenze des Möglichen oder eigentlich den Schritt zu weit schon gegangen sind. Und was wir machen, sei noch viel schlimmer. Und solange er etwas zu reden hätte, würde das niemals aufgeführt werden.
1: Worum geht's da eigentlich? Das hat ja keine richtige Geschichte in dem Sinne.
3: Ja, es hat eine Geschichte, die man sozusagen selbst herauslesen muss, aber sie ist herauslesbar. Das ist die biblische Geschichte von der Opferung Isaaks.
2: Ne? Abraham und Isaak.
3: Abraham ist der Vater, Isaak der Sohn. Und Abraham will den Sohn für Gott opfern. Und im letzten Moment hält dann, glaube ich, ein Engel seine Hand zurück und so überlebt der Sohn. Und das ist eigentlich die Geschichte, die zugrunde liegt, aber verschleiert. Der Isaak besucht einen Orgelbauer und das Ganze wird eben sehr absurd, die Dialogform, weil die eben aus solchen Textmontagen herrührt.

0: Warum hinken Sie?
1: Hört man es auch, wenn ich sitze?
0: Ich höre es immer.
1: Ich hinke schon seit langem, hinke schon seit langem, hinke schon seit...
0: Die Sonne brennt.
1: Du wirst dich irren.
0: Die Sonne brennt.
1: Du irrst dich.
0: Die Sonne brennt. Die Sonne brennt.
1: Die Sonne verbrennt nicht.
0: Ich habe nicht gesagt, dass die Sonne verbrennt. Die Sonne brennt.
1: Lass mich zufrieden.
0: Die Sonne wird brennen. Die Sonne wird schon brennen. Sie werden sehen. Aber wenn die Sonne brennen wird, dann brennt sie. Dann brennt die Sonne.
1: Üben, üben und wieder üben. Singe die Tonleiter.
0: Wer ist die Sonne? Das Format gefällt mir.
2: Da gibt's ja bestimmte Sachen, die plötzlich eine Rolle spielen, so als Schlagwörter nenne ich Sport und Schlaf und Metronom und das Hinken und die Sonne brennt und Hitler.
3: Ja, das
4: so nationalsozialistisches Bellen oder wie
3: ja,
4: man das
3: Ja, wo wir uns lustig gemacht haben drüber, über diese Floskeln, das ist, glaube ich, bei einer Szene kurz eingebaut.
5: Ihr müsst meine Sucht verzeihen, aber ich bin überzeugt, diesen Satz, diese Formel zu finden, mit der ich mir alles untertan mache. Ich werde herrschen. Ich werde ein furchtbarer Herrscher und ihr die elenden Sklaven meiner Willkür sein.

Ich werde alle Orgeln töten und die Türme dieser Finsternis mit den Fahnen meines Sieges schmücken. Ihr werdet jeden Laut mit den schrecklichsten Martern bezahlen. Ich werde euch verstummen lassen und ein Reich des Schweigens errichten.

0: Eure Augen vereisen. Eure Ohren vereisen. Eure Schamteile vereisen. Ich will euch die Liebe mit ihren Bastarden an der Wurzel ausreißen. Ich will euch die Lust aneinander verderben. Ich will euch das Fleisch unter jeder Berührung verfaulen lassen und euch mit diesem Gestank in die Maschinerie meiner Gerechtigkeit treiben. Meine Henker werden nicht euresgleichen sein und ihr Gehorsam wird in einer Grausamkeit enden, die in eurem Denken keinen Platz hat.
1: Ich höre das so, dass es da um ein antidramaturgisches Vorgehen geht. Ja, es hat keine Dramaturgie im traditionellen Sinne.
2: Ja, für uns hatte das schon eine gewisse Dramaturgie.
1: Ah.
2: Ja, also es steigert sich sozusagen bis zum Höhepunkt und die werden rausgeworfen dann von dem Organisten, dem Übervater sozusagen.
1: Ja, wenn ich sage antidramaturgisches Vorgehen, dann meine ich vielleicht auch ein ironisch dramaturgisches.
2: Ja, ja, das so könnte man sagen.
3: Ach so.
4: Well, well, meine Heimat ist sehr weit. Und wer sind Sie?
5: Organist und Sohn. Abraham und Ernst.
4: Oh, Sir, Sie sind Orgelmann. I understand. Das habe ich im Meer gefunden. Vielleicht können Sie es brauchen. Look. Eine Orgeltaste.

0: Ja, und es war damals also nicht kompatibel mit den Vorstellungen des Hörspiels, wie er in den Rundfunkanstalten vorherrschte. Also die Wiener Gruppe konnte Ideen in Richtung akustische Kunst nicht realisieren. Und
1: Nein,
0: dann haben
1: überhaupt
0: sie, glaube
1: nicht.
0: ich, einfach auch einige Fehlversuche gemacht und es dann ad acta gelegt.
1: Ja.
0: Doch 10 Jahre später hat sich der Wind anscheinend gedreht und dann gab es doch eine Möglichkeit, dieses Hörspiel zu
1: Ja, das war
0: realisieren.
1: der WDR unter Klaus Schöning, mit dem ich dann bis zu seinem Tod, kann man sagen, eine sehr herzliche Freundschaft aufgrund der Zusammenarbeit ergeben hatte. Und der Schöning hat das Buch Die Wiener Gruppe, das ich damals im Rowohlt Verlag herausgeben konnte, das so eine Übersicht war über die Texte, die auch gemeint sind, alle Gemeinschaftsarbeiten abgedruckt und eine Übersicht auch über die Aktionen der Gruppe war. Und da ist das Stück abgedruckt, die Hörspielversion, glaube ich. Und das hat er in die Hände bekommen und er war so angetan davon, dass er sich gedacht hat, das wäre doch ganz spannend, so etwas mal zu realisieren. Und hat mir einen Brief geschrieben und ich war natürlich sehr erfreut darüber. Leider war das schon nach dem Tod von Konrad Beyer, der 1964 leider Selbstmord begangen hat. Da sind wir ins Gespräch gekommen und unter der Regie von Klaus Schöning wurde das dann realisiert. Und man kann sagen, das gilt als das erste Beispiel für die sogenannte neue Hörspiel.
0: Schöning stand damals noch am Anfang seiner Tätigkeit beim WDR und Sie haben sozusagen dann mit Ihrer Arbeit mitdefiniert, was dann letztlich sich als neues Hörspiel
1: Ja.
0: entfaltet hat im Laufe der Zeit. Nun hatten Sie damals noch selbst keine Erfahrungen mit der Radioarbeit und haben dieses Stück dann praktisch der Regie von Klaus Schöning überantwortet, wenn ich das richtig sehe.
1: Ja, na gut, es sind ja ziemlich genaue Regieanweisungen im Manuskript schon. Also das neue Hörspiel heißt, dass es eine Gegenrichtung war gegen das traditionelle und konventionelle, also vor allem illustrative Hörspiel, wo das Geräusch keine eigenständige Rolle spielt, sondern nur als Illustration zu dem, was gerade passiert, aufzufassen ist. Und das neue Hörspiel hat eben alles, was akustischer Natur ist, ob Geräusch, Wort, gesprochenes Wort oder Töne, gleichberechtigt, autonom sozusagen eingesetzt.
2: Irren ist menschlich, Vater.
3: Irrtum ist kein Betrug. Du sprichst und fügst folgende Buchstaben zu einem sinnvollen Ganzen. O, R, G, E, L.
2: Orgel.
3: Komm sofort zurück und setz dich auf deine 5 Buchstaben.
2: Orgel.
3: Das will ich nicht gehört haben. Schließe das Fenster. Es ist sehr heiß.
2: Orgel.
3: Wenn du etwas getan hast, was gut und nützlich war, warum bereust du das?
2: Orgel.
3: Wie ist dir zumute, wenn du daran denkst?
2: Orgel.
3: Nicht gut. Es kränkt mich.
2: Orgel.
3: Du bist dumm.
2: Orgel.
3: Ich befürchte, dass ich deine Bildung sehr vernachlässigt habe.
2: Orgel.
0: Ja, und gerade dieses Stück, Sie werden mir zum Rätsel, mein Vater, ist ja sehr stark aus dem sprachlichen Material heraus entwickelt, aus diesen dialogischen Formen mit der
1: Ja.
0: Vater-Sohn-Geschichte im Hintergrund. Es gibt aber auch aus der Zeit Konzeptionen, die davon völlig abstrahieren und sich direkt auf Geräusche einlassen und auf akustische Situationen, wenn man so möchte. Und da finden sich einige Beispiele in dieser Serie von Kurzhörspielen, die dann beim Hessischen Rundfunk zum ersten Mal und
1: Ja.
0: später beim WDR realisiert wurde. Und da ist auch ein sehr interessanter Punkt, finde ich, der sich gegen das traditionelle Hörspiel gewisserweise wendet. Diese Stücke können auch sehr kurz sein, die können eine halbe Minute dauern. Ja, ja. Also es muss jetzt nicht so eine Mindestdauer geben für ein Hörspiel. Ja. Das war Ihnen auch wichtig.
1: Ja, ja, ich habe ja dann eine Unterscheidung vorgenommen zwischen auditiver Poesie, sozusagen konzertante Poesie, könnte man auch sagen. Ich habe also meine Auftritte Sprechkonzerte genannt. Und das habe ich dann unterschieden zwischen den Dingen, die im Studio des Rundfunks realisiert wurden, wo man natürlich mit verschiedenen technischen Tricks und Möglichkeiten die Sprache und auch die Geräusche und auch Töne verändern konnte. Und sozusagen eine neue Realität, eine zusätzliche Dimension erreicht hat.
0: Und Sie haben einmal in einem programmatischen Text geschrieben, und das scheint mir in diesem Zusammenhang auch sehr wichtig zu sein, die Gleichwertigkeit der Schallphänomene annulliert die Grenze zwischen Musik und Literatur.
1: Ja, ja. Ja, ja, das war also ganz bewusst so, dass eben ein Geräusch nicht als Illustration von einer Situation zu verstehen ist, sondern als eigenständiges Element, das aber in das Ganze strukturell vernetzt ist.
4: Haben Sie dabei manchmal die Erfahrung machen müssen, dass einige Klangereignisse unfreiwillig dominant sind, wie zum Beispiel die Sprache gegenüber anderen Geräuschen?
1: Naja, das kann jederzeit passieren, dass auch die Musik dominiert. Also ich habe ein Hörspiel gemacht, was also ein sehr ungewöhnlicher Fall war, nämlich wo kein einziges Wort gesprochen wird, aber das Ganze trotzdem durch Musik und Geräusche eine Handlung hat. Und zwar ist das die kleine Geschichte der Zivilisation. Das ist ein Stück, das ursprünglich ein Klavierstück war in Ganztontechnik. Ich habe mich immer sehr für Ganztonmusik, obwohl es da nicht viele Beispiele dafür gibt, interessiert. Das ist ein ganz meditatives Stück in Serientechnik, könnte man sagen. Nach einem permutativen Prinzip wird eine Reihe von Ganztönern immer durchgearbeitet, sodass man am Schluss wieder an den Anfang gerät. Und das habe ich dann als Hörspiel verarbeitet, indem ich Autogeräusche dazu aufgenommen habe. Und das beginnt ganz harmlos. Ein Auto fährt vorbei, wo also Leute, wenn sie zu Hause sind, glauben könnten, das war jetzt von draußen, also von der Straße, ein Nebengeräusch. Das hat sich aber dann immer weiter gesteigert. Aber währenddessen wird immer dieses Klavierstück gespielt. Und zwar sehr leise. Ne? Und das steigert sich dann derartig, die verschiedenen Autogeräusche, die übereinander montiert wurden, dass dann ein großer Kollaps entsteht und alle ineinander fahren gewissermaßen. Das macht einen unglaublichen Krach. Und danach ist es sehr still, aber nicht ganz still, denn man hört, dass die ganze Zeit das Klavierstück weitergelaufen ist. Es ist eigentlich ein kritisches Stück von mir gedacht gewesen gegen das Auto, weil das Auto ja auch ein enorm umweltfeindlicher Gegenstand ist. Und jetzt inzwischen sich überschlagen hat und gar nicht mehr zu bremsen ist.

0: in der Zeit, zu der diese Anfänge des neuen Hörspiels stattgefunden haben, die erste Zusammenarbeit mit Klaus Schöning, haben Sie noch eine andere höchst bemerkenswerte Rundfunkarbeit realisieren können, nämlich das Hörstück Zensurierte Rede. Und das ausgerechnet in der Tschechoslowakei, in diesem damaligen sozialistischen Staat, wo es zwar im sogenannten Prager Frühling eine gewisse Lockerung gegeben hat, und das war ja auch anscheinend die Grundlage, dort überhaupt arbeiten zu können. Was war das für eine Situation und wie hat sich die Gelegenheit ergeben, dieses sehr exponierte Stück für den tschechischen Rundfunk zu realisieren?
1: Ja, das war, als der Dubček dann Ministerpräsident oder Ministerkanzler, ich weiß nicht, wie das genau hieß, wurde, und er war ja eine Hoffnungsfigur und ganz aufgeschlossen, auch gegenüber der modernen Kunst, was ja alles vorher total auf Eis gelegt wurde, nicht, als Formalismus, und es war so verboten, überhaupt so etwas zu machen. Ich habe eine Tournee gemacht, mal mit einer Tanzgruppe durch Tschechien, also Tschechoslowakei hieß es damals noch, und Polen. Und ich musste oft kurze Klaviersole zwischen den Tanzstücken, damit die sich umziehen können oder sich vorbereiten auf den nächsten Auftritt. Und da habe ich Schönberg, das Klavierstück Opus 33a, wollte ich da als Zwischenspiel machen, neben auch klassischen Zwischenspielen. Und da hat man mir gesagt, das sei nicht möglich, also das ginge nicht. Ich habe aber so lang darauf bestanden, dass sie resigniert haben. Aber ich durfte den Namen Schönberg als Autor nicht erwähnen. Also so war das vor der Dubček-Ära, ne? Das muss man sich mal vorstellen.

0: Ja, und ich hatte dann die Anfrage bekommen, ob ich Lust hätte, in Liberec im Rundfunkstudio ein experimentelles Hörstück zu machen. Und ich war natürlich sofort dafür. Und da habe ich dann die zensurierte Rede konzipiert nach einer politischen Rede, die dem zugrunde liegt. Und da wurde jedes Wort so beschnitten, dass also ein fast unverständlicher Text draus wurde. Also nur allein, wenn man die Anlaute und so weiter wegschneidet und Endlaute, dann kommen ganz komische Dinge raus. Ne? Und das war ja natürlich auch eine Kritik noch an die stalinistische Ära. Und das konnte ich dann produzieren da. Also ein relativ kurzes Stück, also 5 oder 6 Minuten, glaube ich, dauert das. Hochdeutsch hätte es eigentlich heißen müssen, zensierte Rede. Aber ich habe die österreichische Wendung zensurierte Rede beibehalten. Und groteskerweise, das war schon das Endstadium der Dubček-Ära, wurde an demselben Tag in dem Sender, kurz nachdem die zensurierte Rede gesendet wurde, die neue Zensur verkündet.
1: Ratem politika gospodina.

0: Also das waren buchstäblich die letzten Stunden oder
1: So ist
0: Minuten
1: das, ja.
0: dieser liberalen Ära, die sich auch als für die Kunst günstig erwiesen hat.
1: Ich habe natürlich zu Tschechien und zur tschechischen Sprache eine besondere Beziehung, denn meine Großeltern mütterlicherseits haben sich zu Hause noch tschechisch unterhalten. Die kamen aus Tschechien und haben dann in Wien gelebt. Meine Mutter ist aber geborene Wienerin und ich hatte immer großes Interesse auch an tschechischer Kultur, überhaupt an slawischen Kulturen.
2: Verstehen Sie das Tschechische?
1: Ja, also eigentlich nicht. Nur einzelne Wörter, meistens Schimpfwörter oder sowas, ne? Aber ich habe das absolut im Ohr durch meine Großeltern.
0: Ja, vielleicht kommen wir jetzt zu dem Komplex der kurzen Hörstücke. Das ist ja auch in dieser Zeit, also in Zeit Ihrer frühesten Hörspielarbeit entstanden. Und das ist so ein ganzes Kompendium an experimentellen Ansätzen, versuchen experimentell verschiedenste Dinge auszuloten. Da gibt es zum Beispiel ein Stück, das heißt Komplex 10. Ganz kurz, 10 verschiedene Sonanten und Tonhöhen werden miteinander in Beziehung gesetzt und da wird aus Sprache eine musikalische Wirkung gewonnen.
1: Ja, da habe ich zuerst die einzelnen Laute, also 10 verschiedene Laute, darum heißt es Komplex 10, aufgenommen. Und mit diesen Aufnahmen wurde dann das Stück überhaupt erst realisiert. Und zwar durch verschiedene Tonhöhen, durch verschiedene Lautstärken und so weiter. Also man hört schon an dem, was ich jetzt gesagt habe, dass es sehr nahe an der seriellen Musik war, die damals gerade ihre Hochblüte hatte. Und ich habe so etwas Ähnliches versucht in der Sprache auch zu machen. Auch in der Musik. Ich habe auch zwei, drei Klavierstücke geschrieben, so in dieser seriellen Methode.

0: Und dann gibt es noch ein Stück, das ist viel kürzer noch, das heißt Blätter. Da geht es eigentlich nur um ein Wort, Blatt.
1: Ist ja eigentlich ein Herbststück, könnte man sagen, ja. Und das verläuft von der zentralen Aufnahme nur des Wortes Blatt nach oben und nach unten, immer höher und immer tiefer. Und ich habe für diese Abstände die Fibonacci-Reihe gewählt. Das beginnt ganz eng und wird immer weiter, die Abstände. Und das ist auch ein extrem kurzes Stück, aber das war damals noch sehr schwierig zu realisieren. Also vor allem, wenn es komplizierter noch wurde. Ich habe ja dann, wie der Komplex 10 aus 10 verschiedenen Elementen besteht, dann kompliziertere Sachen gemacht. Und da haben wir für ein Stück, das ja nicht ganz eine Minute dauert, so 8 Sekunden, fast eine ganze Woche gearbeitet.
0: Weil die Abstände, die mussten dann auch exakt sein.
1: Ja, das musste alles ganz exakt sein, ja.
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0: Ich habe das dann radiophone Poesie genannt, zur Unterscheidung von reiner konzertanten Poesie, eben der auditiven Poesie. Aber es ist natürlich auch auditiv. Ne?
1: Ja, diese kurzen Hörstücke, die bieten ja ein ganzes Kompendium an Möglichkeiten, einen ganzen Werkzeugkasten an Ansätzen, die ja dann sich auf verschiedene Formen auch in späteren Stücken wieder realisiert haben. Ja. Und dann waren Sie an der Stelle aber selbst der Regisseur. Das ist vielleicht eines Ihrer bekanntesten Werke, Ophelia. Und die Wörter ist ja auch bereits 1969 entstanden, also ungefähr gleichzeitig mit der zensurierten Rede. Hier war allerdings auch nochmal Klaus Schöning ein wichtiger Mitrealisator und Ideengeber.
0: Ja, ja, wir haben das faktisch gemeinsam gemacht. Aber es lief dann, wurde gesendet unter der Regie von Klaus Schöning. Und er hat da natürlich auch sehr viel Zeit und Mühe und hat eine englische Version davon gemacht. Das ist ja, Ophelia ist ja nur ein Part des Stücks Hamlet von Shakespeare. Da kommen aber keine Laute vor, sondern der ganze Text wird nur auf einzelne Wörter gerichtet. Der Text wird zwar vollständig auch vorgetragen, aber es kreisen so Zentralbegriffe um den Text immer herum. Das ist also nach musikalischen Gesichtspunkten auch notiert.
2: Ich will gehorchen, Herr.
3: Helfen, Gewinn, bringen, Leid, Haupt, Schnee, kommen, gehen, Bett, kommen, kommen.
2: Oh, lieber Herr, ich bin so sehr erschreckt.
3: Lust, Ende, nehmen, sagen, sterben, welken, geben, tragen, Abzeichen.
2: Als ich in meinem Zimmer näht, auf einmal Prinz Hamlet mit ganz aufgerissenem Wams, kein Hut auf seinem Kopf, die Strümpfe schmutzig und losgebunden auf den Knöcheln hängend. Bleich wie sein Hemde, schlotternd mit den Knien, mit einem Blick von Jammer so erfüllt, als wäre er aus der Hölle losgelassen, um Groll kundzutun. So tritt er vor mich.
3: Treue, Gedenken, Bitten, Andenken.
2: Herr, ich weiß es nicht, allein ich fürchte es wahrlich.
3: Stehlen, klingen, Rat, rufen, singen.
2: Er griff mich bei der Hand und hielt mich fest. Dann lehnt er sich zurück, so lang sein Arm, und mit der anderen Hand so überm Auge betrachtet er so prüfend mein Gesicht, als wollt er es zeichnen. Lange stand er so, zuletzt ein wenig schüttelnd meine Hand, und dreimal hin und her den Kopf so wägend, holt er solch einen bangen, tiefen Seufzer, als sollt er seinen ganzen Bau zertrümmern und endigen sein Dasein. Dies getan, lässt er mich gehen, und über seine Schultern den Kopf zurückgedreht, schien er den Weg zu finden ohne seine Augen. Denn er ging zur Tür hinaus, ohne ihre Hilfe, und wandte bis zuletzt ihr Licht auf mich.
3: Schoß, Grab, Fallen, Tränen, Bahre, Fragen.
2: Nein, bester Herr, nur wie ihr mir befahlt, wies ich die Briefe ab und weigert ihm den Zutritt.
3: 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Rat, danken, wissen, legen, boden, denken, weinen, gehen, hoffen.
4: Da gibt es ja mehrere Konstruktionsebenen. Einmal haben wir wirklich die 7 Auftritte von der Ophelia, die komplett vorkommen.
0: Ja.
4: Und dann gibt es eine zweite Ebene, in der der Text demontiert wird. Da werden dann alle Haupt- und Zeitwörter, also die Substantive und Verben, herausgelöst. Sie bilden eine Kette und werden rückwärts eingefügt. Und dann gibt es eine dritte Ebene, die Geräusche.
0: Ich habe keine Geräusche dazu erfunden, sondern sind als Geräusche, treten aber ganz selbstständig auf, auch Geräuschwörter, die im Text vorkommen. Also alles, was passiert, ist aus dem Grundtext entwickelt.
1: Und die Ophelia als Rolle wird sozusagen aus diesem Drama herausgelöst, ja, und in ihren Dialogen, sie erhält nicht die Antworten der anderen Protagonisten, sondern sie kommuniziert dann gewisserweise mit sich selbst, ja, weil ihr eigenes Sprachmaterial auf sie zurückgeworfen wird.
0: Ja, es ist alles auf die Ophelia hin konzentriert und man hat den Eindruck, dass das ihre absolute Eigenwelt ist, auch wenn die einzelnen Zentralbegriffe, die ich so bezeichne als Zentralbegriffe, auftauchen, dass das eben Dinge sind, die in ihrem Kopf sich autonom bewegen gewissermaßen und sich aber gleichzeitig bei jeder Wiederholung, wenn sich ein Wort wiederholt, weil das auch nach einem permutativen Prinzip abläuft, es blasser wird und an Realität von tatsächlicher Stimme verliert. Und am Schluss kann man das kaum noch verstehen. Da wird auch mit den technischen Möglichkeiten des Tonstudios manipuliert.
4: Also sie hat als Resonanz eigentlich nur ihr eigenes Echo.
0: Ja, genau, so kann man es nennen.
4: Ich lese das irgendwie als einen Prozess der Dekonstruktion, was vorführt, ihr eigenes Irrewerden oder ihr eigenes Verrücktwerden.
0: Ja, das wollte ich damit auch ein bisschen ausdrücken.
2: Da ist vergiss mein ich das, ist zum Andenken, ich bitte euch, Liebes, Herz gedenkt meiner und da, ist Rosmarin, das ist für die Treue. Fürchten. Da ist Fenchel für euch und Ack. Leider ist Raute für euch und hier ist welche für mich. Ihr könnt eure Raute mit einem Abzeichen tragen, da ist Mas lieb. Ich wollte euch ein paar Pfeilchen geben, aber sie welten alle, da mein Vater starb. Sie sagen, er nahm ein gutes Ende, denn Traut, lieb Frenzel, ist all meine Lust. Vortreten, kundtun, Gräuel, Lachen. Erfüllen, Jammer, Blick, Knie, Hemd, Knöchel, Binden, Strümpfe, Hut, aufreißen, nähen, Zimmer. Und kommt er nicht mehr zurück? Und kommt er nicht mehr zurück? Er ist tot, oh weh. In dein Todesbett geh. Er kommt ja nimmer zurück. Sein Bart war so weiß wie Schnee sein Haupt, dem Flachse gleich. Er ist hin und kein Leid bringt Gewinn, Gott helf ihm ins Himmelreich und allen Christenseelen. Darum bet ich Gott sei mit euch erschrecken. Gehorchen.

0: Zuneigung, Anträge. Erlauben. Führen. Schlüssel. Schließen. Gedächtnis. Rat. Spotten. Betreten. Lust. Blumen. Weg. Zeigen, bewahren, Lehre, Sinn. Zweifeln.
1: Und hat diese Anknüpfung an Shakespeare es für diese akustische Kunst leichter gemacht, ein Publikum zu finden? Hat das irgendwie eine Brücke bauen können? Es ist ja, glaube ich, nicht von ungefähr gekommen, dass es sich dabei um eines ihrer bekanntesten Hörstücke handelt.
2: Ja, naja, das hängt vielleicht auch mit der Publikation zusammen, weil es also eines der ersten Hörspiele, die genau reproduziert wurden in Buchform. Und ich habe nur Leute kennengelernt, die davon begeistert waren. Das waren relativ wenige und Leute, die damit wenig anfangen konnten.
3: Also für mich ist es ein extrem poetisches Stück und wir haben letztens gesprochen über die Übersetzbarkeit ihrer Kunst. Ja. Jetzt ist es so, dass es hier um Sprache geht und es sind exakt die Worte von Shakespeare. Und das Interessante ist, dass es tatsächlich möglich ist, dieses Hörstück zu übersetzen ins Englische Original, und es gibt inzwischen davon auch eine spanische Version.
2: Ja, ja, da ergeben sich natürlich Unterschiede zwischen auch des Materials. Weil sich natürlich aus den englischen Wörtern oft auch, kann passieren, andere Geräusche ablesen lassen oder so irgendwas. Ne? Also die sind das Gleiche, aber nicht dasselbe sozusagen.
1: Also es erfordert dann auch bei der Umsetzung Entscheidungen, die über die Übersetzung so von Sprache hinausgehen, weil es diese Konsequenzen hat.
2: Ja, ja, so ist das. Also ich würde das auch als konzeptuelle Kunst bezeichnen.
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1: Jetzt haben Sie dann einige Jahre später, genau genommen 1976, auch beim Westdeutschen Rundfunk ein Stück realisiert, das viele überrascht hat, nämlich das Wintermärchen. Ein, könnte man sagen, politisches Stück, ein Stück, das sich auch wirklich auf Alltagsrealität einlässt. Und das hat offensichtlich, wenn man zeitgenössische Berichte sich ansieht, einige Leute verwundert, die sie als jemanden gesehen hat, der rein strukturell und sozusagen sprachimmanent arbeitet. Aber hier haben sie sich mit einer, wenn auch stark artifizielle Weise, mit einem Stück Alltagsrealität auseinandergesetzt.
2: Ja, das war damals eben ein Mordfall, kann man ja ruhig sagen, der ziemlichen Staub aufgewirbelt hat. Es ist durch die Presse gegangen und daher habe ich das Material bekommen, mit dem ich gearbeitet habe. Ich bin also von der Zeitungsmeldung ausgegangen. Ein Autofahrer wurde von einer Gruppe brutaler Typen aufgehalten und derjenige bis zur Unterhose, glaube ich, entkleidet. Das war im Winter, und an einen Baum gefesselt, direkt an der Autobahn. Und die sind dann mit dem Auto davongefahren. Es war also gleichzeitig ein Autodiebstahl. Und derjenige, der da gefesselt war, hat natürlich um Hilfe geschrien, soweit es ihm noch die Kraft gegeben hat. Und es ist kein Autofahrer stehen geblieben. Und das war eigentlich der Punkt, der für mich entscheidend war, dieses Thema aufzugreifen als prototypisch für Verhaltensformen.
3: Und das Material dazu, das entstammt tatsächlich den Presseberichten?
2: Ja, ja.
6: Monatelang hatte der 18 Jahre alte Elektro-

0: kein Kalt. Autofahrer hielt, als ein Junge nachts an der Straße Nacht erfror.
1: Am frühen Morgen des 2. Januar wurde die fast nackte Leiche des jungen Kölners in einem Schneefeld
0: Wind
1: neben der Landstraße 352 zwischen Wohlfahrt und Neunkirchen im Rhein-Sieg-Kreis gefunden.
0: Müde.
1: Anhand der Spuren konnten die Kriminalbeamten rekonstruieren. Unbekannte hatten den Jungen in der Nacht in ein
0: Schneewaldstück
1: nahe der Landstraße gefahren, ihn dort bis auf die Unterhose ausgezogen, an Händen und Füßen
0: allein
1: mit Draht an einen Baum gefesselt und seinem Schicksal überlassen.
2: Jedes Dokument ist stärker als Erfundenes, haben Sie im Zusammenhang mit diesem Stück geschrieben. Und Das ist jetzt vielleicht auch wieder sehr typisch und bezeichnend für Ihre Arbeitsweise, dass Sie jetzt nicht eine Geschichte darum gebaut haben oder das irgendwie fiktionalisiert haben, sondern dass Sie wirklich von den dokumentarischen Tatsachen ausgegangen sind, die aber dann wiederum zum Anlass genommen haben, mit sehr fantasievoll und beziehungsreich mit diesen Dokumenten umzugehen.
1: Am frühen Morgen des 2. Januar wurde die fast nackte Leiche des jungen Kölners in einem Schneefeld neben der Landstraße 352 zwischen Wohlfahrt und Neunkirchen im Rhein-Sieg-Kreis gefunden. Anhand der Spuren konnten die Kriminalbeamten rekonstruieren. Unbekannte hatten den Jungen in der Nacht in ein Waldstück nahe der Landstraße gefahren, ihn dort bis auf die Unterhose ausgezogen, an Händen und Füßen mit Draht an einen Baum gefesselt und seinem Schicksal überlassen. Der Monteur konnte seine Handfesseln lösen und hüpfte dann mit noch gefesselten Füßen etwa 500 Meter bis zur Straße. Aus den immer kürzer werdenden Abständen zwischen den einzelnen Fußabdrücken im Schnee ist zu schließen, wie erschöpft der Junge gewesen sein musste. Fast an der Straße angelangt, brach er dann zusammen und erfror.

0: Dieses Wintermärchen verwendet Elemente des Melodrams, der historischen Form aus dem 19. Jahrhundert. Es gibt aber auch mit dem Wintermärchen, mit dem Titel ist das ja bereits angetönt, die Beziehung zu Heine, zu
1: Ja,
0: Heinrich Heine.
1: genau.
0: Es kommen auch Zitate von Heine vor.
1: Deutschland, ein Wintermärchen von Heine.
0: Und es gibt, das ist dann wiederum ein Bezug zur griechischen Tragödie, auch einen Chor,
1: Genau,
0: der
1: ja.
0: kommentierend eingreift. Also ein sozusagen auch literarhistorisch sehr komplexe Versuchsanordnung.
1: Ja, das war ein Stück, das mir sehr wichtig war. Es hat erstaunlicherweise auch den Schugab-Preis bekommen. Und
2: Das hat einen realen Hintergrund, ist aber aufbereitet als Kunstprodukt. Und es ist auffällig, dass
1: ja.
2: bevor die Geschichte losgeht, hat es einen sehr langen Prolog.

0: in der das musikalisch vorbereitet wird.
1: Ja, ich bin auf das Phänomen Melodram historisch eingegangen und habe also Beispiele auch eingebracht, die schon existiert haben in längeren Melodramen, und habe nur dann Textpassagen rausgenommen, die eine Assoziation ermöglicht haben zu dem Geschehen.
2: Welch ein schauervoller Aufenthalt!

0: Muss ich in grenzenlosem Jammer verschmachten, ohne dass irgendein mitleidiges Wesen... Hier ist der Tod. Vergebens, vergebens! Hilfe, Hilfe! Wie kalt ist es?
1: Dass es anfänglich größere Schwierigkeiten gegeben hat, Hörstücke überhaupt zu realisieren, darüber haben wir uns ja bereits unterhalten. Die haben aber nicht gänzlich aufgehört. Es gab dann ein Stück, das bis heute nicht realisiert werden konnte, mit dem zunächst rätselhaft anmutenden Titel Mix Acusis. Und dahinter verbirgt sich aber ein erotischer Subtext, der auch das Radio der 1970er Jahre noch überfordert hat.
2: Ja, das habe ich entnommen einem Text aus einem sexualpathologischen Werk der 20er Jahre. Das heißt, das war der Anlass, dass ich an dieses Thema überhaupt herangegangen bin. Denn da war eben etwas über Ekoteurtum, also über das Hören, sich sexuell erregen durch das Mithören von Geräuschen beim Sexualakt. Das ist das Thema dieses Stücks, aber auf sehr unterschiedliche Weise verarbeitet. Das ist ebenso ein Essay wie ein Hörspiel eigentlich. Es gibt auch Hörspielpassagen darin und eine Montage, könnte man sagen. Ja, das hat natürlich insofern auch Anstoß erregt, weil ich ein Stück aus der Mutzenbacher, dem berühmten pornografischen Roman, entnommen habe. Das heißt, ich habe eine kurze Passage daraus zitiert. Und das verwendet also auch Kraftausdrücke, sexuelle. Und das hat also äußerstes Befremden erzeugt und wurde dann nicht realisiert. Na, die haben das nicht riskiert, weil damals gerade ein Fernsehspiel gezeigt wurde, kurz davor, dass sie auch dieses Thema hatte und wo auch der Wiener Aktionismus vorgekommen ist, also Nietzsche, Mühl und Günter Brus auch muss da genannt werden. Und da hat man auch so eine Sexszene auf einem Autodach. Das Auto ist gefahren über die Landstraße und ein Paar hat auf dem Dach des Autos Sex gemacht. Und das hat dann eine derartige Empörung ausgelöst bei den Zuschauern, die das also skandalös fanden, dass so etwas gebracht wird. Und da ist dann eine Rückfuhr vorgenommen worden, was die Programmierung in den öffentlichen Medien betrifft. Man hat also dann dieses Thema weitgehend aus den Programmen rausgeholt, also das Erotische. Und da ist dann kurz danach das Manuskript von mir, das schon so halb angenommen war, im WDR wurde wieder zurückgelegt und ich konnte das dann leider nicht realisieren.
3: Wenn wir hier in einer Musiksendung über Ihre Hörspiele reden, dann hat es auch damit zu tun, dass ja viele musikalische Verfahrensweisen darin angewendet werden. Es wird mit Wiederholung gearbeitet, ja, mit Lautstärke, Fragen, mit Dynamiken, mit Dramaturgie. Ja. Und das sind ja sehr viele musikalische Fragen.
2: Auch strukturelle Momente, die musikalisch sind, könnte man sagen.
3: Können Sie das beschreiben, wie viel Ihre Hörspielarbeit tatsächlich mit musikalischen Vorstellungen zu tun hat?
2: Naja, wichtig war für mich eigentlich mit jedem Hörspiel, was ich gemacht habe, einen neuen Aspekt, einen anderen Aspekt zum Tragen zu bringen. Und das ist der Grund, dass ich jetzt das nicht so aufzählen kann. Aber wie gesagt, mehr oder weniger Musik kommt fast bei jedem Hörspiel vor oder bei vielen Hörspielen.
3: Also das kann in die musikalische Richtung gehen, aber das können auch andere Eigenschaften sein.
2: Ja, aber ich unterscheide auch nicht so streng zwischen Musik und auditiver Poesie.
1: Ja, und ein Beispiel, das hier anschließt, ist das Stück Damentennis aus dem Jahr 1994. Hier gibt es eine dokumentarische Komponente, wenn man so möchte, nämlich die Tonspur eines Tennisspiels, ja, mit den Ballschlägen und dem Stöhnen und Schreien und Publikumsreaktion und allem, was dazugehört. Und Sie sprechen in diesem Zusammenhang von Tennismusik. Und das heißt, es ist eine Entscheidung, sich den musikalischen Komponenten dieses Tennisspiels zuzuwenden. Ja.
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0: alle sind der Regeln. Kundig. Hohoho.
1: Ja, wir hatten damals Urlaub, gibt es ja eigentlich bei Künstlern nicht, aber wir haben die Zeit des Urlaubs verbracht in Südtirol und hatten ein Hotel und um die Ecke gab es einen Sportplatz und wenn wir im Hotelzimmer waren, hat man oft das Schlagen der Bälle gehört. Und das hat mich dann doch sehr fasziniert, weil es sehr viele, hätte jetzt bald gesagt, Ausdrucksformen hat, also Wahrnehmungsformen hat. Es ist ein Unterschied, ob man direkt den Ball über das Netz bringt oder aus großer Entfernung oder größerer Entfernung. Und das klingt anders und dann auch die Reaktionen des Publikums, Aufschreie und so weiter. Und dann werden ja bei längeren Spielen die Tennisspieler langsam atemlos und da hört man dann ganz bestimmte stöhnende Atemgeräusche. Und das hat mich sehr fasziniert und habe mir gedacht, da müsste man ein eigenes Hörspiel machen.
2: Für Tennisfans war ja das ein exzeptionelles Spiel. Es ging um das Wimbledon-Finale 1994 zwischen Martina Navratilova und Conchita Martinez.
1: Ja.
2: Und interessant ist, dass man sich in dieses Stück erstmal einhören muss, weil man wirklich Tenniston hört. Und es dauert eine Weile, bis man merkt, dass es sich tatsächlich um rhythmische und auch musikalische Qualitäten handelt.
1: Ja.
2: Wie lange muss man sich da einhören?
1: Das ganze Stück.
2: Das ganze Stück.
3: Time.
0: Und nochmal. Die Nummer war im Ziel.
3: Time.
1: Ja, das war ja eines der längsten Tennisspiele, glaube ich, der Geschichte. Und jede wollte unbedingt gewinnen. Lustigerweise sind ja beides Lesbierinnen gewesen, die gespielt haben. Und dadurch kommt allein schon eine erotische Anmutung heraus, wenn man weiß, dass die miteinander gespielt haben. Es war ja also eine Art Dialog fast, ne? Nur, dass eben jeder unbedingt gewinnen wollte.
2: Und wir haben ein sehr vielfältiges akustisches Material. Es gibt den Kommentator, es gibt die Schläge, es gibt das Aufploppen der Bälle, dann gibt es so eine Art Piepen der Überwachungstechnik, das immer wieder vorkommt, dann die Lautäußerung der Spielerin, also die Schreie, Stöhnen, dann gibt es das Publikum, das Klatschen und der Jubel, dann gibt es die Überraschungsrufe des Publikums, die finden dann auch eine rhythmische Bewegung, dann gibt es verbale Anfeuerungsrufe, es gibt rhythmisches Klatschen und man hat jetzt musikalische Eigenschaften, die darin verarbeitet werden können. Also das Accelerando, die Zunahme der Dynamik, Wiederholungsmuster, Simultanität. Die Bälle kommen manchmal von allen Seiten und man hat so eine gewisse rhythmische Modulation, die fast an Minimal Music erinnert zum Schluss.
1: Ja, also es ist sehr stark zusammengeschnitten. Ich habe also ganz bewusst nur rausgenommen, Stöhnlaute natürlich und dann auch Reaktionslaute aus dem Publikum und dann von der Ansage nur Passagen, die unmittelbar etwas damit zu tun haben, was passiert. Und in dem Sinn ist das also sehr verkürzt. Und bei mir endet das nicht mit dem Sieg von jemandem, sondern es geht immer weiter und die Schlussansage des Hörspiels ist noch direkt mit den letzten Schlägen der Tennisschläger.

0: Ja, also keine Finaldramaturgie in diesem Sinne, aber das Stück hat durchaus eine Dramaturgie, denn man hat am Anfang eigentlich eine fast dokumentarische Situation und die Eingriffe und Schnitte werden dann immer dominanter und die musikalische Komponente kommt dann immer mehr zum Tragen und es wird immer artifizieller und der Bearbeitungsgrad sozusagen erhöht sich. In den 70er Jahren, da ist auch ein Stück entstanden, das weniger bekannt ist, aber doch wirklich ein sehr amüsantes, geradezu anarchisches Stück, eine Gemeinschaftsarbeit mit Urs Widmer aus dem Jahr 1973 mit dem Titel Hour 231. Das ist eine Flugnummer der Austrian Airlines, ein Flug von Wien nach Rom. Und es gibt wahrscheinlich bei keinem anderen Hörspiel eine ähnlich illustre Besetzungsliste von Ernst Jandl bis Oswald Wiener, Friederike Mayröcker, alle möglichen Freundinnen und Freunde von ihnen
1: Ja.
0: haben an diesem Hörspiel mitgewirkt.
2: Sogar Konrad Beyer als stummer Passagier.
1: Ja.
0: Ja, der konnte keine tragendere Rolle mehr übernehmen. Und das Ganze, das haben Sie auch mal in dem
1: H.C.
0: Zusammenhang.
1: Hartmann ist auch dabei. Ne?
0: H.C.
1: Ja, also
0: Hartmann.
1: engste Freunde.
0: Und Sie haben das auch mal bezeichnet als ein Lustigmachen über Kollegen, die auf aktuelle Ereignisse reagieren. Und zwar das aktuelle Ereignis in dem Fall wäre eine Flugzeugentführung.
1: Ja. Der Pilot des Flugzeugs war Oswald Wiener. Also jede Person hat eine bestimmte Funktion, auch in dem ganzen Stück. Friedrich Achleitner kommt auch vor. Und
2: Der Oswald Wiener hieß aber Kapitän Berliner in dem Fall.
1: ja, das ist natürlich naheliegend. Das war ja die Zeit, wo ich auch noch in Berlin gelebt habe. Und diese Maschine wird nach Südtirol entführt. Und es stellt sich dann heraus, dass Ossi Wiener die einfach nur rausschmeißt dann aus der Maschine und der richtige Zielort wird wieder angepeilt. In dem Sinn wird natürlich auch die Entführung als satirisches Moment eingeführt.
2: Ich habe mal geguckt, das war die Hochzeit der Flugzeugentführung
1: Ja, ja,
2: 1972.
1: ja, ja. Die
2: Also durchschnittlich alle 8 Wochen wurde ein Flugzeug
1: ja,
2: entführt.
1: ja. Also es war höchst aktuell sozusagen. Und da war naheliegend, das Ganze ein bisschen ironisch, obwohl es ja ein sehr ernstes Thema ist, ironisch zu behandeln.
3: Grüß Gott.
4: Guten Tag.
3: Grüß Gott.
5: Grüß Gott.
3: Grüß Gott.
6: Grüß Gott.
3: Grüß Gott.
5: Tag.
3: Grüß Gott.
5: Guten Tag.
3: Grüß Gott.
7: Tag.
3: Grüß Gott.
7: Grüß Gott.
3: Grüß Gott.
5: Guten Tag.
3: Grüß Gott.
8: Grüß Gott.
3: Grüß Gott.
9: Ja.
3: Grüß Gott.
10: Guten Tag.
3: Grüß Gott.
5: Grüezi.
3: Grüß Gott. Grüß Gott.
11: Guten Tag.
3: Grüß Gott.
10: Guten Tag.
3: Grüß Gott.
12: Nach guten Tag.
3: Grüß Gott.
13: Hervorragend.
3: Grüß Gott.
5: Dobry den slečno now.
3: Grüß Gott. Grüß Gott.
5: Grüß Gott.
3: Grüß Gott.
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15: Guten Tag, meine Damen und Herren. Kapitän Berliner und seine Stewardess heißen Sie recht herzlich willkommen an Bord dieser Hour 231 auf unserem Flug nach Rom. Unsere Flugzeit beträgt 1 Stunde 40. Wollen Sie sich bitte anschnallen, die Rückenlehne Ihres Sitzes senkrecht stellen und noch nicht rauchen. Dürfen wir Sie ersuchen, die Sicherheitsanweisungen, welche sich in den Sitztaschen vor Ihnen befinden, gründlich durchzulesen. Gleichzeitig empfehlen wir Ihnen unser Clipper-Magazin, das Sie ebenfalls in der Sitztasche vor sich finden. Wenn es Ihnen gefällt, können Sie es gerne mit nach Hause nehmen. Danke.

0: Diese sehr illustre Besetzungsliste hat es ja nicht erlaubt, dass diese ganzen Sprecherinnen und Sprecher wirklich in ein Studio gekommen wären. Nein, nein. Sie mussten die Aufnahmen anders zusammentragen.
1: An verschiedenen Orten sogar auch, ne? Und mit verschiedenen Akustiken. Aber es ist eine einzige echte Stewardess. Die haben eine ganz bestimmte Art zu reden. Und die wollte ich authentisch da drin haben. Das war sehr schwierig, da jemand von Austria allein zu bekommen, die selbst bereit war, das zu machen, aber das auch geheim halten musste.
2: Das ist ja wieder extrem beziehungsreich. Ich habe mal geschaut, die Fluglinie oder den Flug Auer 231 gibt es heute wirklich noch. Der fliegt aber nicht von Wien nach Rom, sondern von Berlin nach Wien. Und die Beziehung ist natürlich die 231, und das kommt dann auch vor, Arthur Honegger, Pacific 231.
1: Ja, darauf geht ja das zurück. Der Titel geht darauf zurück. Es war ein großartiges Maschinenmusikwerk von Arthur Honegger, und das ich bis heute sehr schätze. Ich finde, das ist eigentlich sein bestes Werk überhaupt.
2: Und die Geschichte sind eigentlich die typischen sozialen Situationen einer Flugreise, die sich immer wiederholen. Also man hat eine gelangweilte Stewardess, die ihre Ansageroutinen durcheinander bringt an einer Stelle. Dann gibt's die einzelnen Sozialcharaktere der Passagiere, diejenigen, die sich besonders wichtig nehmen, die besonders viel Aufmerksamkeit brauchen und so weiter und so weiter. Irgendwann gibt's einen Einschub einer tagesaktuellen Meldung. Also es ist ein von den Mitwirkenden ein Familientreffen und die machen sich den Jux, dort Stereotypen zusammenzuwürfeln.
1: Mit Ausnahme der Person Ludwig van Beethoven, der in dem Flugzeug auch drin sitzt. Und da haben wir zugrunde gelegt, aus dem Heiligenstädter Testament Textpassagen zu übernehmen.
0: Und das sollte ein berühmter Burgschauspieler machen.
1: Ja, Ewald Balzer wollte ich gerne dafür haben, der ja den Beethoven in einem Film gespielt hat. Und er war sogar anfangs interessiert an der Sache, aber dann war ihm das doch zu riskant und zu abseitig. Und er hat das zurückgelegt. Und ein anderer Burgschauspieler, der Gasser, der hat das dann übernommen, diese Beethoven-Passage, und hat es großartig gemacht. Und vor allem konnte er sehr gut die Art zu rezitieren, sozusagen, von Ewald Balzer imitieren.
3: Wien, Raptus, Stimmungsumschwung, je, Revolution, Restauration, Mut. Auch bei allen Schwächen des Körpers soll doch mein Geist herrschen. Dieses Jahr muss dem völligen Mann entscheiden, nichts darf unterbleiben. Härtester Schlag, erste Gehörstörungen.
4: In diesen Sekunden höchster Gefahr rollt nämlich sein Leben vor dem inneren Ohre des Tauben ab.
3: Scheiß Bürgertum! Widmung ausgekratzt, Wutbedrohung mit Stuhl, Kofferback, wegmarschieren, Regennacht, keine Widerrede, erwarte Ehrfurcht, Unterwerfung, wenn gereizt, wildes Tier. Ich, ungezogenes Kind, spiel nur, wenn unter den Tisch kriecht dir. Karlauer, albern, Witze, derb, Wohnungswechsel, Rücksicht auf Nachbarn, Probe nachts. Unser Zeitalter bedarf kräftiger Geister, die diese kleinsüchtigen, heimtückischen, elenden Schufte von Menschenseelen geißeln. Intrigen überall.
0: Ihr Co-Autor war Urs Widmer, der Schweizer Autor, der auch ein sehr produktiver Hörspielmacher war. Wie war die Zusammenarbeit mit ihm oder überhaupt Ihre Bekanntschaft mit Urs Widmer?
1: Naja, ich habe ihn vom Luchterhand Verlag noch gekannt. Da war er Lektor auch. Und ohne ihn wären ein paar Sachen von mir bei Luchterhand vielleicht gar nicht erschienen. Wir haben uns sehr schnell angefreundet. Und ich muss sagen, das war eine der vergnüglichsten Arbeiten, die ich gemacht habe. Wir haben so viel gelacht, als wir das Manuskript hergestellt haben. Und das war so eine erfreuliche Zusammenarbeit.
2: Und der Flugzeugentführer ist ein Araber. Und wenn er was sagt, wird das rückwärts abgespielt, weil Arabisch kann man ja sowieso nicht verstehen.
1: Ja, ja. Also das ist ein denkbar primitives Mittel, das also im Rundfunk oft verwendet wurde, bei sozusagen pseudomodernen Stücken, einfach das Tonband nach hinten ablaufen zu lassen, von hinten nach vorn. Und das schien uns bei dieser ganzen Geschichte sehr günstig einzusetzen. Und der hatte dann ein ganz schnelles Liebesverhältnis zu der Stewardess. Und die verschanzten sich in der Toilette des Flugzeugs. Das kommt also auch noch dieser Moment vor.

0: Jetzt! Sind wir da? Mit dir ist die Zeit aber schnell vergangen, Halli.
1: Ja, Ihre Zusammenarbeit mit Klaus Schöning, die hat sich ja über mehrere Jahrzehnte erstreckt. Okay. Jetzt kommen wir hier auch in anarchisches Fahrwasser.
2: Ja, ja.
1: Ich versuch's gleich nochmal. Ja, Ihre Zusammenarbeit mit Klaus Schöning hat sich über mehrere Jahrzehnte erstreckt. Und im Jahr 2000 beispielsweise ist ein Hörstück mit dem Titel Japanischer Salat entstanden. Das ist ein für Ihre Arbeitsweise in gewisser Weise besonders typisches Stück, weil es auch auf Transformations- und, wenn man so will, Übersetzungsverhältnissen basiert.
2: Ja.
1: Zugrunde liegt eine Anekdote und die wird auf unterschiedlichste Weise transformiert. Jetzt gucken wir uns vielleicht mal an, was das überhaupt für eine Anekdote ist und was der Ausgangspunkt dieses Hörstücks war.
2: Ich bin ja ein ganz großer Erich Satie-Fan. Vom ersten Mal, wo ich Satie kennengelernt habe, ich habe ein Klavierstück von ihm in einem Antiquariat gefunden und da habe ich vorher gar nichts von ihm gekannt, außer dem Namen. Und das war Jack in the Box, das dann der Mio instrumentiert hat. Und es war mir eigentlich ein Anliegen, irgendwas mal mit Satie zu machen. Und es gibt sehr interessante und lesenswerte literarische Arbeiten, auch von Satie. Er hat ja auch gezeichnet, also war ein ganz hochorigineller Typ. Und er hat auch Anekdoten gesammelt und eine Anekdote liegt dem Stück zugrunde. Ich kann sie einmal kurz zitieren. Es ist tatsächlich geschehen, dass Madame, die Tochter des Königs, als sie mit ihrer Kinderfrau spielte, einmal deren Hand betrachtete und nachdem sie die Finger daran gezählt hatte, sagte das Kind ganz überrascht: Was? Sie haben ebenso wie ich 5 Finger? Und sie zählte sie noch einmal, um sich davon zu überzeugen.
1: Und diese Anekdote ist jetzt der Ausgangspunkt für dieses Hörstück. Sie kommt auch vor, man kann sie sozusagen im Wortlaut auch hören innerhalb dieses Hörstücks. Aber um was es dann letztlich geht, ist eine Transformation auf verschiedene Ebenen. Zunächst erfolgt eine Übersetzung in eine alphabetische Lautschreibung und dann werden Laut für Laut in andere Zeichensysteme übertragen.
2: Ja.
1: Geräusch. Abfolgen, wobei Tierlaute und mechanische Geräusche kontrastierend eingesetzt werden, in Nasallaute in verschiedenen Tonhöhen, aber auch in ein Klavierstück.
2: Ja.

Die Tierlaute, glaube ich, sind eine eigene Reihe. Also ich habe dann natürlich von diesen Wörtern Listen gemacht und das dann jeweils Geräuschen zugeordnet, beziehungsweise eben Tierlauten, wo auch ein Baby vorkommt übrigens, als Tier, und eben einem Klavierstück, wo dann Töne den Phonemen des Textes entsprechen.

0: Und am Ende wird das ein durchgeknalltes Durcheinander.
1: Ja, die werden einfach gleichzeitig abgespielt am Schluss. Und so, dass das Längste beginnt und am Schluss alle gleichzeitig aufhören.
0: Was schon wieder plausibel ist angesichts der Geschichte.
1: Ja.
2: Und sie zählte sie noch einmal, um sich davon zu überzeugen.

0: Also man könnte das fast als ein methodisches Lehrstück betrachten, weil hier ganz offen
1: Ja.
0: nachvollziehbar aufgefächert ist, wie diese verschiedenen Transformationen stattfinden und wie sie dann wieder
1: Ja.
0: zusammengeführt werden.
1: Ja, das ist nach meiner sogenannten Sprachmusik-Transformationsmethode. Nur eben noch ein bisschen weiter gefächert.
0: Und Sie sprechen da auch in einem Begleittext davon, dass Laut für Laut in beliebige andere Zeichensysteme übertragen werden. Wie ist das Verhältnis zwischen Methode und Beliebigkeit, Freiheit, Zufall? In welchem Verhältnis befindet sich das?
1: Ja, in einem sehr strengen, denn es wird immer demselben Laut, dasselbe Geräusch beziehungsweise derselbe Ton am Klavier zugeordnet. Und das läuft also sozusagen nach einem Eigengesetz ab. Man könnte sagen, das Stück ist ein konzeptuelles Stück im strengen Sinn des Wortes. Und das Konzept realisiert sich dann selbst. Man braucht gar nicht mehr zu überlegen, wie man das gruppiert.
2: Also äußerst streng willkürlich eigentlich. Die Zuordnung ist willkürlich, aber äußerst streng.
1: Ja, naja, willkürlich, aber sie steht genau fest. Also ich habe mir auch natürlich eine ganze Reihe von Geräuschen. Es ist gar nicht so einfach, weil viele Geräusche sehr ähnlich klingen. Also zum Beispiel, ich habe in dem Stück Rhythmus R. Da brauchten wir ein Regengeräusch und wir haben also kein richtiges, wirklich identifizierbares Regengeräusch gefunden im Schallarchiv und haben dann einen Applaus genommen. Und dieser Applaus klingt also wirklich wie Regen. Also so habe ich natürlich auch überlegt, welche Geräusche am günstigsten sind, ausgewählt zu werden.
2: Jetzt gehen wir bereits in das 21. Jahrhundert mit Masoch. Eine rituelle Rezitation mit Zitaten von Sacher Masoch und Ignatius von Loyola. Wie
1: Ja.
2: kommen Sie denn auf die Kombination von diesen beiden?
1: Naja, also den Loyola kann man ja natürlich als Masochisten extremster Sorte bezeichnen. Und in dem Sinn passt das natürlich auch zur Sacher Masoch. Und ich habe eine große Sammlung der Werke von Sacher Masoch. Ich halte ihn übrigens für einen interessanten Schriftsteller. Also er wird immer so als faktisch Kitsch-Autor angesehen. Aber das finde ich stimmt nicht. Also es gibt von ihm wirklich also sehr interessante Prosastücke auch. Und der Steirische Herbst in Graz hat ja ein Thema oft. Und da war das Thema Masochismus, glaube ich. Und ich wurde eingeladen, da was dafür zu machen. Und dann haben wir gedacht, könnte man ja die katholische Kirche, die hat ja so sehr viel Masochistisches an sich. Sadomasochistisch kann man ruhig sagen, habe ich dann den Loyola gefunden, der ja also ganz harte Selbstgeiselungen vorgenommen hat und also ein extrem masochistisches Verhalten gezeigt hat. Und seine Exerzitien sind ein ganz berühmtes Werk, das sozusagen eine Beschreibung von auch masochistischen Praktiken ist. Und das war naheliegend, daraus etwas zu zitieren. Und dieses Stück besteht eben auch sehr stark aus Fundmaterial.
2: Also es geht in diesem Stück auch im weitesten Sinne um eins ihrer Themen, Obsessionen. Und sie machen daraus eine rituelle Rezitation.
1: Ja.
2: Das heißt, sie stellen Zitate gegeneinander. Sie haben das realisiert mit ihrer damaligen Ehefrau Monika Lichtenfeld.
1: Ja.
2: Und das Interessante daran ist, dass die Zitate von einem und die Zitate vom anderen sich irgendwie in der Mitte treffen.
3: Bericht des Pilgers Ignatius von Loyola. Er blieb im Nachdenken darüber, was mit dem Mauren gewesen war, und dabei kamen ihm einige Regungen, die in seiner Seele Unzufriedenheit bewirkten. Ihm schien, dass er seine Pflicht nicht getan habe, und auch verursachten sie ihm Unwillen gegen den Mauren. Es schien ihm, er habe schlecht getan, zuzulassen, dass ein Maure solche Dinge über die Herrin sage, und dass er verpflichtet sei, ihre Ehre wiederherzustellen. Und so kam ihm das Verlangen, den Mauren suchen zu gehen und ihm Dolchstöße zu versetzen für das, was er gesagt hatte. Da er ihn aber nicht mehr finden sollte, entschloss er sich, eine ganze Nacht, ohne sich zu setzen oder zu legen, sondern zeitweise stehend und zeitweise kniend, Waffenwache vor dem Altar der Herrin zu halten.
4: Grab an dünglicher Tibamepen, gar nem Reswim derdwen sauwam,
3: mengt an Kunai Redum, Inagai Benige, Wunst drei Dernai Säkul, rinnt in Hieben, pft, sit, Pechler hämmern Gaffe, siche Stintai Tia, Benzen fingend, Unau Lua, sauche Sina neder wegnim, knurrend letzter schlechten Schamst es, tun in Bier. Geo, Hessa sei Rachse Symogie, Dea Ling und Derbin Hede, D, T, T, Chnt, F, Epirs, Asa, Ulai, Fs rintelt, Schwierdre, Hu, Inang Omna armes Klaft. Duse aust Gunn, remch den Sonnen Senitz, Tösse Dunn, Thea Schmolchfust, Hackte Quasser, Üses A Vater, Minde Tinfen Sola Danne, Tebir Acha Gesa Schilnes Tatlei, An noch Exzentesten Sechten, Erzulogusinus, Wundern sein Stitten Scheckt, Seizen Eitend, Setter, Ovid, Hucht, Malfen Donner Henter Wasse, Liatara Drewef. Aus den Exerzitien des Ignatius von Loyola.
5: Wenn die Betrachtung über den Leidensgang Christi angestellt wird, soll ich um Schmerz, Tränen und Qualen bitten, um tiefste Beschämung flehen.
0: Wir haben ja bereits einige Beispiele genannt und besprochen, die aus der Zusammenarbeit mit Klaus Schöning erwachsen sind. Er hatte dann irgendwann seinen Ruhestand angetreten und sie hatten dann zumindest einmal noch die Gelegenheit, dort ein Stück zu realisieren. Das ist, glaube ich, auch ein Stück, das ihnen sehr wichtig ist und das auch einen musikhistorischen Hintergrund hat, nämlich Hugo Wolf und Drei Grazien. Ein Stück, das sich biografisch auf Hugo Wolf und drei Frauen bezieht, mit denen er Beziehungen hatte, die aber auch in sprachexperimenteller Reise auf seinen psychischen Zustand darzustellen versucht. Und auch hier geht es wieder um Übersetzungsverhältnisse, um Versprachlichung und auch um musikalische Formen, die dann dazu sozusagen ein Äquivalent bilden. Wie ist dieses Stück entstanden?
1: Ja, also es hat mich immer gereizt, also bis heute, mit Vokalen zu arbeiten, auch mit Silben natürlich. Und ich habe mir gedacht, in der auditiven Poesie könnte man mit Vokalen Klänge erzeugen, indem man die Tonhöhen der Vokale zueinander in Beziehung setzt, also in vertikaler Beziehung setzt. Und da habe ich die I-E-A-O-U, das ist die Reihenfolge von dem höchsten zum tiefsten Vokal. Und da habe ich mir gedacht, das wäre ganz gut, wenn ich eine Person finden würde, die das U, vielleicht sogar auch das O dazu abdeckt. Und habe dann herumgeschaut, auch in Lexika nachgeschaut. Und da gibt es eigentlich kaum was. Und ich bin dann auf Hugo Wolf gekommen. Also Hugo Wolf besteht aus U und O und damit habe ich die Grundlage der Sache. Und ich habe mich dann sehr intensiv mit Wolf-Biografien beschäftigt und mehrere gelesen und mir Notizen gemacht. Und lustigerweise hat sich herausgestellt, er hatte drei weibliche Beziehungen intimerer Natur, obwohl nur eine einzige wirklich anscheinend so weit gegangen ist, dass man sagen kann, dass es also eine erotische Beziehung auch war, oder sexuelle Beziehung war. Erotische Beziehung waren alle drei. Und lustigerweise haben die drei, die ich dann auch historische Personen, nämlich wirklich von der Biografie her motivierte Personen genommen habe, die also jeweils mit den restlichen Vokalen IEA beginnen. Und das hat mich natürlich sehr begeistert, dass ich also die Vokale alle beisammen habe. Und das ist eigentlich rein musikalisch, nur nicht in Tonhöhen fixiert, weil die Tonhöhen liegen ja schon in den Vokalen.
2: Da kann man vielleicht fast sagen, dass sich hier das Verfahren, was zuerst da war, seinen Inhalt gesucht hat.
1: Ja, das kann man eigentlich fast sagen. Ja. Das ist bei mir häufig, dass ich also eine formale Idee habe und dann erst das auffüllen muss mit dem entsprechenden Material.
4: Wund. Fremde Fenster, fremder Wund. Lärm, fremde Schund. Wege, Schund. Fremde Menschen, fremde Fehler,
6: Wand war,
4: fremde Tränen,
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4: fremder Herbst,
6: Wahl war,
4: fremder Schnee,
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4: Eben hell, jetzt bedeckt,
6: Nacht.
4: Eben
6: du.
4: Eng, jetzt gehängt,
6: Nacht.
4: Eben
6: Dorn.
4: Elend, jetzt ergeben,
6: Nacht.
4: Eben beschämt,
6: Schuss.
4: Jetzt erregt.
6: Nacht.
4: Es regne,

0: Wenn erregtem Menschen Menschen begegnen. Wenn erregtem Menschen Menschen erregen. Wenn erregtem Menschen erregten Menschen begegnen.
1: Angst.
0: Wenn erregtem Menschen erregten fremden Menschen begegnen. Wenn erregtem Menschen erregten defekten Menschen begegnen. Wenn erregtem Menschen erregten gehemmten Menschen begegnen. Wenn erregtem Menschen erregtem Menschen bereden. Wenn erregtem Menschen erregtem Menschen bedrängen. Wenn erregtem Menschen erregtem Menschen erschrecken. Wenn erregtem Menschen erregtem Menschen entfernen.
1: Halt!

0: Also ich habe daraus auch eine Theaterversion gemacht, die leider noch nicht aufgeführt worden ist, denn da arbeite ich auch mit 5 Farben, auch 5 verschiedenen Kostümen, die jeweils auch mit 5 Farben sind. Es ist erweitert sozusagen, was man aus den Vokalen alles ableiten kann.
1: Und da würden dann in dieser Theaterversion wieder alle Künste zusammentreten?
0: Mehr oder minder, ja.
2: Hugo Wolf war ja auch sehr speziell in seinen Idiosynkrasien und Empfindlichkeiten und Überempfindlichkeiten. Es wird erzählt, dass ihn Geräusche gestört haben, die Geräusche einer Uhr, die wir natürlich auch in dem Hörstück dann finden, auch die Gesänge von Vögeln.
0: Ja, er hat die abgeschossen teilweise und schlechtes Gewissen immer dabei gehabt, weil er ein großer Tierfreund war, ne?
2: Er hatte seine bipolaren Phasen, also er war manisch-depressiv und hatte dann zwischendurch Hochphasen.
0: Ja, er hatte das große Unglück, dass er von einem Freund, damals waren ja die Bordelle mit Live-Musik bestückt, und ein Freund von ihm, der dort, ich weiß nicht, irgendein Instrument, eine Geige oder irgendwas gespielt hat, der hat ihn, als er 17 war, mitgenommen ins Bordell. Und er durfte sich dann statt des Honorars, das der Freund bekommen hätte, eine Dame aussuchen. Und das hat er auch gemacht. Und da hat er sich für sein Leben lang mit Syphilis infiziert. Und das war ein tragischer Punkt in seinem Leben, weil er einen schweren Komplex dann hatte, dass er jemanden anstecken könnte, ne? Und hat es strengstens vermieden, dass es dann wirklich zu einem Geschlechtsakt kam. Das geht sogar so weit, dass er sehr darauf geachtet hat beim Essen, dass nicht die Gabeln oder Messer, mit denen er hantiert hat, zu jemand anderem gerutscht wären. Und dass natürlich Hugo Wolf aufgrund dieser Syphilis-Infektion in geistiger Umnachtung gestorben ist. Und das war auch ein Punkt, der für mich wichtig war, weil die Sprache dann immer weiter aufgelöst wird. Und der Schlusspunkt sind alle 5 Vokale, die nur ohne Wortvervollständigung auftauchen als Schlussakkord des Ganzen.
1: Und so wird auch der geistige Abbau, wenn man so möchte,
0: so ist
1: von
0: das,
1: Wolf
0: ja.
1: Sprachlich inszeniert.
0: Ja, könnte man sagen.

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0: Das Hugo-Wolf-Hörspiel, das ist auch insofern eine typische Arbeit ihrer konzeptuellen Herangehensweise, als sie das Konzept auch vorstellen. Das wird nicht nur in irgendeinem Begleittext formuliert,
1: Ja.
0: sondern es ist Teil der Arbeit. Es gibt einen Vorspann, wo dieses Konzept exakt erläutert wird, bevor die Hörer dann dieses Hörstück präsentiert bekommen. Warum war es Ihnen an dieser Stelle so wichtig, dieses Konzept in extenso den Hörern vorzustellen?
1: Naja, weil das natürlich schon eine ganz andere Ebene ist.

0: müsste entweder dieser Vorspruch abgedruckt werden im Programmheft oder vorgetragen werden. Denn es ist, finde ich, zum Verständnis des Stückes oder damit die Assoziationen in eine Richtung gelenkt werden, ganz notwendig, dass man diese Grundereignisse seines Lebens mitverfolgen kann und erfahrt.
1: Dieses Gespräch hier findet heute in Wien statt, in der Wohnung Ihres Vaters, also in der Elternwohnung. Ja. Wohnungen spielen ja einen nicht zu unterschätzenden Einfluss auf die Wahrnehmung der Welt.
0: Ja, ja.
1: Und das merkt man auch an Räumlichkeiten und auch an Treppenhäusern.
0: Ja, ja.
2: Jetzt kommen wir nochmal zurück auf diese Folge kurzer Hörstücke, die ja sehr facettenreich ist und in der Sie ganz unterschiedliche Dinge ausprobiert haben, nicht nur artifizielle Sprachkompositionen, sondern auch quasi dokumentarisches. Und da gibt es ein Stück mit dem Titel »Mein Treppenhaus«.

Ja, man kann sich, wenn man das Stück hört, in gewisser Hinsicht die Innenarchitektur des Hauses ganz gut vorstellen. Denn das beginnt, dass ich die Wohnungstür, ich habe im Atelier gewohnt, also im letzten Stock, dass ich die Ateliertüre schließe und dann ein paar Schritte mache zu der Treppe. Und dass die Treppe hatte mehrere Unterbrechungen. Und dann hört man richtig gern, wie das von Stockwerk zu Stockwerk weitergeht, aber zwischendurch eben so kurze Pausen sind, wo man einen Moment stehen bleibt gewissermaßen. Und es endet damit, dass ich dann zum Haustor gehe, also wieder Schritte, und die Haustür öffne und dann hört man den Straßenlärm. Das ist der Schluss des Stückes. Aber das wäre natürlich ein bisschen fad oder billig, das nur so zu machen. Und ich habe dann das aufgenommen und in doppeltem Tempo abspielen lassen, das Tonband. Und das ergibt buchstäblich ein Schlagzeugstück. Man kann das als reines Schlagzeugwerk anhören und hat aber trotzdem, wenn man weiß, es heißt mein Treppenhaus, dass die Stufen sind, die man runterläuft.

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0: Gerhard Rühm als Radiokünstler. Mit Beispielen von Gerhard Rühm, Arnold Schönberg und Gemeinschaftsarbeiten von Konrad Beyer und Gerhard Rühm sowie von Gerhard Rühm und Urs Widmer. 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Damit geht die Reihe Begegnungen mit dem Dichterkomponisten Gerhard Rühm zu Ende, deren Gespräche zwischen November 2023 und Februar 2026 in Köln und Wien geführt wurden. Technik Jochen Hindenburg. Schnitt Caroline Naujoks. Die Redaktion der Sendung hatte Christine Andersson.
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2: Uhr, die Nachrichten. Die dänische Ministerpräsidentin Frederiksen hat ihr neues Kabinett vorgestellt. Bei der Präsentation in Kopenhagen erklärte Frederiksen, es sei eine Regierung mit 21 Mitgliedern. Mit 11 Frauen gäbe es zudem zum ersten Mal in der Geschichte Dänemarks mehr Ministerinnen als Minister. Auch bekannte Namen aus Frederiksens früherer Regierung finden sich im Kabinett. So bleibt unter anderem Lars Løkke Rasmussen Außenminister. Seine Mittepartei der Moderaten wird zusammen mit Frederiksens Sozialdemokraten und zwei Linksparteien eine Minderheitsregierung bilden. Sie kommen zusammen auf 82 der 179 Sitze im dänischen Parlament. Die Opposition bewertet das Scheitern Deutschlands bei der Wahl zum UNO-Sicherheitsrat parteiübergreifend als Niederlage für Bundeskanzler Merz und Außenminister Wadephul. AfD-Chefin Weidel schrieb auf X, einer Blamage folge die nächste. Die Grünen-Vorsitzende Brandner erklärte, es reiche nicht, bei internationalen Krisen an der Seitenlinie zu stehen. Linken-Chefin Schwertner sagte dem Portal T-Online, das Ergebnis sei die Quittung dafür, dass Deutschland Völkerrechtsbrüche nicht eindeutig benannt habe. Bundeskanzler Merz erklärte, trotz des verpassten Einzugs in den Sicherheitsrat bleibe man ein verlässlicher Stützpfeiler des multilateralen Systems. Außenminister Wadephul räumte ein, es könne Stimmen gekostet haben, dass die Bundesregierung im Nahostkonflikt eine besondere Verantwortung für Israel wahrnehmen müsse. Der SPD-Außenpolitiker Achmetovic sprach von einem Rückschlag. Die Kandidatur sei ein Gradmesser dafür gewesen, wie Deutschland international wahrgenommen werde. Gegen frühere Verantwortliche des Landkreises Ahrweiler wird endgültig keine Anklage wegen der Flutkatastrophe vor knapp 5 Jahren erhoben. Das Oberlandesgericht Koblenz verwarf den sogenannten Klageerzwingungsantrag von Eltern eines Opfers als unzulässig. Die Antragsschrift reiche den formellen Anforderungen nicht aus. Als Begründung wurden vor allem fehlende eigene Beweismittel angeführt. Gegen die Entscheidung kann nur noch Verfassungsbeschwerde eingelegt werden. Die Staatsanwaltschaft Koblenz hatte die Ermittlungen gegen den früheren Landrat Pföhler und den technischen Einsatzleiter im vergangenen Jahr eingestellt. Die Eltern eines Opfers hatten ihnen Fehler im Krisenmanagement und fahrlässige Tötung durch Unterlassung vorgeworfen. Bei der Katastrophe im Juli 2021 starben alleine im Ahrtal 135 Menschen, rund 780 wurden verletzt. Eine Person gilt noch immer als vermisst. Die fünfte georgische Präsidentin Surabaschwili hofft auf ein Erstarken der Opposition in ihrem Land. Die Proteste und die Unzufriedenheit in Tiflis nehmen zu, sagte Surabaschwili im Deutschlandfunk. Zwar fehle noch die Konsolidierung zu einer politischen Kraft. Dies werde ihrer Ansicht nach aber geschehen, sobald Wahlen anstehen, sagte Surabaschwili. Die pro-russische Regierung Georgiens verschärfe die Repression gegen die Opposition immer weiter. Gleichzeitig habe Präsident Kavelaschwili Angst vor der Bevölkerung. Surabaschwili erkennt ihre Nachfolger nicht an. Seit den Wahlen im Herbst 2024 hat die regierende Partei Georgischer Traum den Kurs gegenüber der Opposition deutlich verschärft, teilweise nach russischem Vorbild. Die OSZE spricht von zahlreichen Unregelmäßigkeiten bei der Parlamentswahl. In Tiflis kommt es immer wieder zu Protesten. Seit Dezember 2023 ist Georgien offiziell Beitrittskandidat zur Europäischen Union. Der Regisseur Wim Wenders will seinen wegen einer Nacktszene mit Nastassja Kinski umstrittenen Film Falsche Bewegung von 1975 vorerst zurückziehen. Das teilte die Wim Wenders Stiftung mit. Streaming, Fernseh- und Vertriebspartner würden angewiesen, den Film nicht mehr öffentlich zugänglich zu machen. Die damals 13-jährige Kinski war darin in einer etwa zweiminütigen Nacktszene zu sehen. Sie hatte jahrelang von Wenders gefordert, die Szene zu entfernen. Der Wetterbericht, die Lage. Deutschland gelangt in den Einflussbereich eines Sturmteams bei Schottland. Die Vorhersage, nachts vor allem im Norden und Westen sowie in Teilen der Mitte Schauer, sonst abklingende Niederschläge und Auflockerungen, Tiefstemperaturen 16 bis 7 Grad. Das waren die Nachrichten.
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3: Die Autoren Stella Lunke und Josef Maria Schäfers arbeiten im Bereich Feature- und O-Ton-Hörspiel. Vor knapp 10 Jahren haben sie eine Gruppe von Kindern und Jugendlichen während einer Ferienfreizeit an den Balaton begleitet. Bei 30 Grad im Schatten ist ein Hörstück entstanden, in dem weniger große Ereignisse eine Rolle spielen, als vielmehr die kleinen Begegnungen.
4: Also, erst nochmal herzlich willkommen hier in Balaton Fennwesch. Ganz viele waren schon mal hier oder kennen mich zumindest schon. So, jetzt möchte ich gerne erstmal, dass wir gucken, wer zusammen in ein Zimmer geht.
5: Na? Sommercamp von Stella Lunke und Josef Maria Schäfers.
4: Wir haben 22 Mädchen und 18 Jungen.
6: Hast du eine Liste mit Namen?
4: Mal so. Ihr beide möchtet in ein Zimmer bestimmt, oder? Wer seid ihr?
7: Isabella und Hanna.
4: Ich habe hier Isabella und Hanna. Und wie alt seid ihr?
7: 12.
4: Isabella und Hanna sind 12 und brauchen noch 2 Mädchen ins Zimmer. Ja, wer bist du?
7: Caroline.
4: Caroline? Okay. Ja, nehmt Caroline, geht mit zu Isabella und Hanna.
7: Ja.
4: Ich gucke jetzt erstmal, dann haben wir da hinten Emi. Richtig?
8: Erster Tag. Am Morgen. Nach 18 Stunden Busfahrt, 30 Grad im Schatten.
9: Was ist jetzt 29?
10: Ja.
9: Danke.
11: Können wir schon auspacken?
12: Meins nicht. Mann.
4: So, also die Decken, die kommen dann morgen in den Schrank, gell?
11: Gell.
4: Ja, das ist halt eben das Thüringische. Ich kann es nicht ändern. Das ist halt mein Bierlicht. Jenny, du erklärst alles, du kennst es ja, gell?
13: Ich auch.
4: Na, dann könnt ihr ja Josi alles erklären, gell?
13: Okay, das ist
4: super.
14: Wie heißt du?
15: Isabella.
14: Hanna.
15: Und
14: wie alt bist du?
15: Ich werde 13.
14: Ich bin 12.
15: Und was ist dein Lieblingsessen?
14: Pizza.
15: Pizza!
14: Was ist dein Lieblingstier?
15: Katze.
14: Der Eisbär.
16: Was sind deine Hobbys?
15: Ich spiele gern Volleyball, ich spiele gern Federball.
14: Volleyball, schlafen und Klavier spielen.
15: Ich zock gern auf dem Handy, ich zock gern auf der Xbox, ich zock gern auf der Wii.
14: Gehst du gerne baden?
15: Ja.
10: So, und jetzt hole ich meine Sachen und werde mich unten an den Strand begeben. Bis zum Mittag. Das heißt, wer sozusagen sich bei uns abmelden möchte in die Stadt, macht das am Strand.
15: Okay.
10: Und wer baden gehen möchte, macht das bitte auch bei uns.
15: Hier, mach mal mit dem Bauch.
14: Ich werde schnell braun.
15: Echt nicht.
14: Guck mal, da ist so ein Vogel voll gekackt.
15: Ey, was ist denn hier?
16: Dürfen wir das trinken?
14: Nein, das dürfen wir uns über uns kippen.
16: Cool. Oh, geil. Darf ich was nehmen?
14: Aber ich zuerst. Hanja, ich speichere das eklig. Oh, schmeckt das eklig, das trinke ich nie wieder. Darf ich bitte.
15: 2 Augen.
14: Bitte. Mach mal Foto so. Du so ganz traurig und so.
15: Nein, das möchte ich bei dir machen.
14: Ich habe Sonnencreme in der Nase.
15: Also ich würde mich auch jetzt noch nicht als Erwachsener bezeichnen, auch nicht als Jugendlicher, aber auch nicht als Kinder. Irgendwie was
14: doch
15: dazwischen.
14: Ich als Kind. Ich muss hier so ein Foto machen.
15: Das sieht so behindert aus.
16: Nein, noch eins. Das sieht scheiße aus. Lachen.
11: Ich meine, Kind sein ist auch schön, weil man eigentlich nicht arbeiten muss und alles bezahlt bekommt von den Eltern, aber im Endeffekt ist es manchmal auch schon langweilig, wenn man sieht, die großen Geschwister dürfen in die Disco, dürfen Auto fahren, dürfen...
17: Bella, komm mit drauf.
18: Ne.
11: Also, ich habe nur Halbgeschwister. Mein Papa hat die ganz große mit einer anderen Frau und meine Mutter hat meine jüngeren zwei Geschwister halt auch mit einem anderen Mann.
18: Meine Mutter hatte früher einen Mann und damit haben sie halt meine größere Schwester halt gemacht. Und dann hat halt der Mann meine Mutter halt so geschlagen und so und die hat sich dann getrennt.
11: Da haben deine Eltern dich und deinen Bruder noch bekommen.
18: Ja, aus dem Reagenzgläschen. Ja, bei mir hat es nicht geklappt. Ich muss dann 10.000 Mal gemacht werden, bevor es geklappt hat. In dem kleinen Ding da oder auch immer. Und mein Bruder einfach mal, scheiße, ich bin schwanger.
11: Hey, wo sind denn eigentlich alle hin? Na, in der Stadt oder am Wasser oder hier oder? Keine Ahnung.
19: Kommt ihr mit ins Wasser
11: deswegen
19: oder bleibt ihr noch 3 Stunden
11: raus? Wir kommen gleich. Au!
19: Was
11: ist? Bella? Ist das Wasser kalt? Was ist schon drin? Nee.
20: Ja, geil.
21: Halt sie auf!
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22: Guten Morgen. Guten Morgen, Julia.
23: Ja, Hanna, ich weiß, ich auch, aber das war dann schon. Ihr habt jetzt noch 20 Minuten, 25 Minuten habt ihr jetzt noch Zeit, um euch anzuziehen und auch mal hier aufzuräumen. Weil das geht nicht. Gefällt mir nicht.

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1: Also, für all diejenigen, die das noch nicht kennen, wir machen, oder ihr macht, immer bitte früh nach dem Frühstück, räumt ihr die Zimmer auf. Ja? Dann gibt es jeden Tag zu unterschiedlichen Uhrzeiten Zimmerkontrollen. So, und dazu geht ein Junge und ein Mädchen mit. Und die, ihr wählt jetzt sozusagen den Jungvertreter. Okay? Also, jetzt frage ich, wer möchte denn gerne in die Zimmergruppe, in die Kontrollgruppe? Da habe ich hier 1, 2, 3.
2: Okay, und jeder Junge hat eine Stimme.
1: Jeder Junge hat eine Stimme. Dann machen wir das einfach mal mit Handheben. Also, wer möchte, dass Nilo das Zimmer kontrolliert? Eine Stimme für Nilo. Wer möchte, dass Jonah Zimmerkontrolleur wird?
3: Einer.
1: Gut. Und wer möchte Jakob?
4: Yes!
1: Ich glaube, es ist sehr eindeutig. Jakob, herzlichen Glückwunsch. Ja, du bist der offizielle Zimmerkontrolleur der Jungs.
5: So, dann müssten wir eine Wahl vollziehen. Schauen wir erstmal hin, wer es gerne übernehmen möchte.
2: Richtig, die Arme hoch.
5: Richtig. So, da haben wir 1, 2, 3, 4, 5. Wer ist denn für Roxy?
2: Hast du? 8 für Roxy.
5: Wer ist für Josie?
2: Arme richtig hoch, damit ich es auch sehe.
5: Für die Emma. Das tut sich eins.
2: Alexa.
6: 1, 2, 3, 4, 5.
5: Hier ist auch noch einer 6.
2: Okay, da haben wir
5: einstimmig.
2: Einstimmig mit 8 Stimmen. Die Roxy.
7: Geht mir nächstes Mal bitte nicht die Schlüssel.
2: Nee, die Tür geht auch schwer auf. Lass mich mal, ich hab's schon mal aufgehört. Halt mal. Oh. Boah. Oh Gott. Das ist aber noch schlimmer als bei uns.
6: Wenn du Badehose,
2: meine Mülltüte und Müll drin. Weil ich ein angebissenes Brötchen drin. Ohne irgendwelchen Schutz. 5 ist schon gerechtfertigt, oder? Wenn nicht sogar eine 5 minus oder 6.
6: 4 minus.
7: Wir haben noch nichts in die Schränke gesehen.
6: 4.
7: Oder 4 minus.
2: 4 minus.
8: Wie heißt du?
2: Roxy.
9: Ich heiße Jakob.
8: Wie alt bist du?
2: 14.
8: Was ist dein Lieblingsessen?
9: Gefüllte Eierkuchen.
8: Aha, mit was denn?
9: Kommt drauf an.
8: Was ist deine Lieblingsfarbe?
2: Blindgrün.
8: Vor welchem Tier hast du Angst?
2: Die Balaton-Seekühe. Dritter Tag. 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Bau-Bau spielen mit Jakob und Hanna.
10: Bau-Bau.
11: Ja. Ist jetzt egal, mit wem ich anfange?
12: Ja, aber es geht darum, möglichst viele Steine des anderen wegzunehmen, sodass er entweder am Ende keine Steine mehr in der vordersten Linie hat, dann hat man gewonnen. Oder man hat in den unterschiedlichen Kulen nur einen Stein, sodass man sich nicht bewegen kann.
13: Was sind meine Eltern vom Beruf?
14: Mein Vater designt Webseiten.
13: Cool.
14: Und arbeitet bei der Linken.
15: Meine Mutter arbeitet beim EBNC, dem Eine-Welt-Netzwerk Thüringen. Das ist nah an Entwicklungshilfe dran. Sie war früher Entwicklungshilfe in Südostasien.
16: Warum bist du nach Thüringen gekommen?
15: Also nach Berlin haben wir in Dessau gelebt. Da sind wir nach Kambodscha. Das ist toll. Und dann sind wir nach Sonneberg.
17: Sonneberg mit meinem Opa und meiner Tante.
18: Wer kennt nicht die Spielzeugstadt, die ja so viele Wunder hat? Die Puppen, deren Eisenbahn, Roller, Autos, Hampelmann.
19: Professor, du bist!
20: Und was willst du werden?
18: Professor.
20: Achso.
19: Weber, Schriftsteller.
21: Kann es sein, dass du der Klassenbeste bist?
19: Nein.
20: Was seid ihr denn für Streber? Es gibt Streber und Nerds, die Außenseiter sind. Und es gibt Streber und Nerds, die beliebt sind, aber denen das egal ist.
22: Ist das egal, was andere denken, auch wenn sie über mich lästern? Früher habe ich mich da immer tierisch drüber aufgeregt. Und dabei verschwendest du deine Zeit. Weil wenn ich jetzt in der Schule bin und habe irgendwas an, was allen nicht gefällt, ist ja klar, dass sich irgendeine sagt, guck mal, was hätten die denn an, das geht ja gar nicht, aber im Endeffekt können sie ja tragen, was sie möchten.
20: Ich weiß nicht, vielleicht bin ich einfach zu empfänglich für Provokationen, aber...
22: Das war bei mir so. Als Mädchen hat man es noch deutlich schwieriger als Jungen. Bei Jungs ist es nicht so, dass ich jetzt hier zu irgendjemandem Jungen gehen würde und sagen, bist du hässlich oder so. Das machen ja Mädchen nicht, das machen ja nur Jungs oder so.
20: Oh, ihr beide seid so ein perfektes Paar.
3: Hanna, Bella, Jakob. Wer war wie oft verliebt? Marek kommt ins Spiel.
4: Bella, das stinkt.
10: Was denn?
4: Das Zeug.
22: Wie will willst du es denn nehmen?
10: Tja.
22: Du Moritz oder was? Wetten, du
10: deshalb
22: wolltest...
10: Deshalb hab ich auch Schluss gemacht.
22: Ja, wetten, du holst mich 2 Wochen wieder in die Hocke.
10: Das sind aber schon länger als 2 Wochen.
22: Das ist das zweite Mal und immer kommt sie zu mir.
10: Ja, wenn der auch immer sagt, ja, ich bin in eine andere verknallt. Dann willst du auch Schluss machen.
22: Au! Du warst 2 Mal verliebt in deinem ganzen Leben?
4: Ja.
22: Das ist das Wenigste, was ich jemals in meinem Leben gehört habe.
10: Ich hab mich nur einmal oder so. Ja, einmal.
22: Na komm, du bist noch nicht so alt. Ja. Bella! Nee, nichts anfangen! Nein! Hau ab!
10: Hanna, Jungs sind voll bäh!
22: Was?
10: Jungs sind voll bäh! Küssen ist eklig.
22: Ja, komm mal. Aber ich hab keinen Freund, nicht so wie Bella. Ich hab keinen Freund, nicht so wie Bella.
4: Ich bin eine Viertelstunde.
22: Aber ich hab keinen Freund, nicht so wie Bella.
23: Ich hatte eine schon mit 11.
10: Du 11 oder wie?
23: Nein.
10: Du bist 15 und du hattest eine Freundin, die 11 war.
23: 12 jetzt.
22: Geht's noch bei dir?
20: Das ist im Alter, glaube ich, niveaulos für sie und für dich.
22: Wie heißt du?
23: Ich heiße Marek.
22: Wie alt bist du?
23: 15.
22: Woher kommst du?
23: Aus Ilmenau.
22: Und ein wievieltes Jahr ist das hier?
23: Das dritte.
22: Und wie gefällt es dir hier?
23: Ganz gut.
10: Das ist deine Freundin. Ja, süß, du hast einen Freund.
20: Die ist aber echt hübsch. Du hattest ganz schön viel Schminke in. Sie hat eine Zahnspange, sie hat eine Brille.
23: Echt, Zahnspange? Ja, stimmt.
20: Natürlich. Hat sie eine Zahnspange?
23: Ja, hat.
22: Makel. Dürfen wir dich Makel nennen?
23: Nee.
20: Hast du einen Spitznamen?
22: Makel.
20: Marek. Keram. Keramik.
22: Makel.
20: Pi, Marek.
22: Der redet nie wieder mit uns, Bella. Wir vergraulen uns das hier jetzt. Aber Marek, das Schöne ist ja, die 2 Wochen haben erst angefangen.
20: Ey, kommst du jetzt in die 9? Opfer. Bist du auf der Regelschule? Bist du auf Gymnasium? Bist du in der Grundschule? Im Kindergarten?
3: Vierter Tag. Wer ist hier am coolsten? Marek und seine Jungs in der Stadt.
24: Also, wer in die Stadt gehen möchte, der darf das tun. Wichtig, eincremen. Ihr helft euch bitte gegenseitig wegen Rücken eincremen. Das ist wirklich ganz wichtig.
23: Ey! In der zweiten Woche rufen wir meine Freundin an. Ey, sau, geht ja gar nicht. Ob die überhaupt noch Bock hat auf unsere Beziehung. Das erste Mal hat die mich im Schwimmbad gesehen, fand meinen Style gut und so. Ich hab die schon länger gekannt. Und dann hat sie Schluss gemacht, aus Langeweile. Und dann wollte die mich wieder zurück.
25: Also erstmal müssen wir...
23: Erstmal Geld umtauschen, ich meine.
25: Ja, also erstmal Geld umtauschen.
23: Dann ist aber erstmal Schluss. Dann habe ich in einer Woche 100 Euro. Dann verstecke ich erstmal mein Portemonnaie. Schocker. Davon drauf musst du drücken.
20: Probier's mal.
23: Oh, das ist doch ein Schocker.
25: Ja?
23: Ja. Guck, da vorne drauf drücken. Ist ein Schocker.
25: Ja.
26: Doch, Schock.
23: Soll ich mir einen holen?
20: Er drückt vorne drauf. Licht gibt's den anderen.
26: Schock, zweite Lampe.
23: Ich hole mir jetzt einen. Guck mal, das ist auch täuschend echt, oder?
20: Warte.
23: Lass noch mal zum Ketten gehen. Ich hol mir jetzt die Kette.
25: Ja, geil.
23: Könnte ich mal die Kette so drum probieren?
26: Okay. Edelstahl.
23: Okay.
26: Ja.
20: Vorne ist kein.
23: Das kann ich auch in Schlaf anlassen. Und im Wasser. Gibt es hier irgendwo einen Spiegel?
20: Sieht gut aus.
22: Zeig mal.
23: 4500.
20: Oh,
23: 4500. Und jetzt habe ich eine geile Kette.
0: Stille ist mir das, meine Meinung ist mir gut, und damit selbst ist mir das.
1: Wir melden uns offiziell wieder an.
5: Ja. Okay, dann streicht bitte eure Uhrzeit durch.
6: Guck mal, coole Kette, gell?
5: Ist die echt?
6: Das ist Edelstein.
5: Was für ein Ding? Edelstahl?
6: Ja, Edelstahl.
5: Oh ey, nicht, dass du dich jetzt hier aufhängst. Ey.
3: Am Strand. Bella stylt Marek.
7: Hallo!
8: Ich hab deinen Namen ganz vergessen.
7: Malek.
9: Marek.
7: Malek.
27: Das steht bestimmt auf Marek.
8: Wie alt bist du?
27: Weißt du
8: nicht? Nein! Ich meine den anderen Malek.
7: Marek!
8: Marek, wie alt bist du?
7: Wollte ich gerade sagen.
8: Ja. Hä, hey, warum machst du dir kein Gel rein? Warum? Warum? Das macht doch jeder Junge in deinem Alter.
6: Helfer.
27: Die sind aus.
8: Hey, ich hol einfach. Ich gehe jetzt zum Friseur und den Rasierer, dann mache ich dir das nach so. Hier so rasiert, so zu 3 mm und hier einfach nur so Dings. So eine Insel.
7: Richtig sexy.
8: Oh, wie sexy.
27: Wolle Mund.
8: Guck mal.
6: Komm hinter dir.
8: Scheiße. Was hast du für einen dicken Kopf?
6: Steht mir nicht.
5: Hanna, fängst du jetzt an zu singen?
7: Nein. Dem vielleicht doch.
5: Sie singt eigentlich richtig gut, nur immer, wenn sie dann so dran ist. Ich habe Frosch im Hals.
7: Eigentlich ist das nicht schlimm für mich, voll allein zu singen, aber wenn ich jetzt so gezwungen werde, so alle sind jetzt ruhig und hören mir so zu, finde ich das viel schlimmer als so, wenn ich jetzt hier so irgendwie so drum singe.
5: Schon wieder am Kratzen.
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5: Das erste und zweite Strophe.
7: Na, Pupel.
8: Ja, dann singen die richtig.
5: Also ich fand den Tag total geil. Ich wollte immer den Marek die Haare machen, weil er hat sie immer so platt und das sieht so komisch aus. Weil 15-jährige Jungs sehen dann immer so.
29: Naja, es gab eigentlich nicht viel mehr als spielen, Strand gehen, schwimmen und jetzt noch grillen.
3: Am Abend, Hanna und die Fleischesser.
8: Ich hab ihn angelegt und du hast reingebissen.
7: Das ist nass, nur wegen dem.
8: Ja, was haben wir denn gesagt? Das ist scharf.
7: Das ist scharf.
8: Heiß. Wurst. Was für ein Ding?
5: Alex, ist die Wurst im Speckmantel?
8: Fleisch im Fleisch.
5: Ja, muss ich doch.
8: Aber ich hab keinen.
7: Heiß. Dann lass es links hin und lass es kühlen.
27: Was ist eigentlich mit dir auch? Kriegst du keine Würstchen?
7: Was? Ich kriege Gemüsespieße.
5: Bist du Vegetarier?
8: Oh mein Gott, ich kenne jemanden, die ist Veganer.
5: Habe ich auch eine Woche lang ausprobiert. Ich war danach echt krank. Ich bin rumgelaufen wie so ein Zombie.
8: Ich will auch Vegetarier werden.
27: Ich habe an einem Tag mal probiert und musste am Abend sofort wieder Salami essen.
8: Wirklich? Ja, wenn man an Fleisch gewöhnt ist, kann man auch kein Vegetarier oder Veganer werden.
5: Natürlich. Ich habe es dieses Jahr von Silvester bis August, bis Ende April ausgehalten.
8: Nach diesen Ferien fange ich an, mit Vegetarier zu werden.
7: Ich brauche was zu trinken. Also, die Großen haben allerhöchstens eine halbe Stunde Zeit, aber sonst müssen wir eigentlich schon wieder ins Bett.
3: Fünfter Tag. Balalalala.
7: Balalalala.
3: Sechster Tag. Post für Marek. Jakob liest.
7: Das ist jetzt erst angekommen. Mit der Luftpost sogar.
30: Hallo, lieber Marek. Heute nun möchte ich dir einmal schreiben. Seit du weg bist, ist dir alles so leer. Leer ist falsch geschrieben. Manchmal weiß ich nicht so richtig, etwas mit mir anzufangen. Wäre doch lieber bei dir. Auch wenn dir manchmal nicht einer Meinung sind. Deswegen habe ich dich trotzdem lieb. Und du bist mein lieber Sohn. Heute hatte ich ja frei, habe Wäsche gewaschen und bin mit dem Staubsauger durch die Wohnung gefegt.
31: Ich bin vor deiner Tür, gell?
30: Freue ich mich, dass dein Zimmer so schön sauber ist. Ich hoffe sehr, dass es auch so bleibt. Sonst gibt es nichts Neues von hier zu berichten.
2: Außer ich freue mich auch schon, wenn du wieder da bist.
30: Also viele liebe Grüße aus Ilmenau sende dir deine Mutter. Ich habe dich lieb. Bis bald. Gruß und Kuss. Sind ein paar Schreibfehler drin.
9: Ich wollte nicht von Mama angerufen. Hendrik, soll ich Mama selber anrufen? Ach komm schon, Mama, lass mich nicht im Stich. Ruf mich jetzt an.
11: Ich vermisse Mama und Papa.
9: Ich nicht.
12: Ich vermisse meine Eltern auch nicht. Ich bin froh, wenn ich weg bin.
13: Bella, wir brauchen unsere Eltern nicht mehr. Guck mal.
9: Entschuldigung, Mama und Papa, ich vermisse euch nicht.
3: Siebter Tag. Aufgeben oder durchhalten. Bella, Hanna und Marek hängen in den Seilen.
14: Guten Morgen.
15: Schönen guten Morgen, liebe Kinder. Oh, alle ausgeschlafen. Guck mal, schon fix und fertig stehen sie da. Oh.
14: Guten Morgen.
15: So. Guten Morgen.
14: Also, nochmal zur Erinnerung. Keine Badesachen an, Eincreme nicht vergessen, Schuhe anziehen, Rucksäcke packen. So, und gibt es jemanden, der heute gar nicht klettern möchte?
15: Sie möchten alle mitklettern, ja?
14: Sehr schön, finde ich sehr gut.
15: Schön.
14: Ja, gut, alles klar.
15: Super.
14: Oh.
16: Hat jeder ein Brötchen im Rucksack?
17: Ja.
18: Ja.
19: Nein.
21: Ja.
32: Nein.
33: Zweitens, habt ihr alle eure Trinkflaschen aufgefüllt?
34: Ja.
35: Heute wird es wirklich wärmer als gestern.
36: Bella, ich möchte nach Kinder. Nein, Bella geht mit mir. Bella ist verliebt. Lass mich
37: nicht.
36: Das ist
14: doch. Also hört mir noch mal bitte einen ganz kleinen Moment zu. Ich bitte euch, dass ihr euch jetzt alle wirklich hinsetzt. Schnallt euch an. Wir fahren jetzt ungefähr 1 Stunde und 20 Minuten.
36: So geil.
14: Habt ihr alle eure Plätze?
38: Ja!
39: Ja!
14: Gut.
40: Hier, Marek hat mich einmal so halt so gemacht, ne? Und dann wurde ich da ganz rot, aber richtig hart.
41: Aber nee, die Musik.
40: Hanna, das sieht so sexy aus, dass du dich die ganze Zeit anfassen willst.
41: Ne? Was? Ah! Oh, stell dir vor, du hättest den Lotto gewonnen. Doch dein Lottoschein fliegt dir einfach weg, weil es so windig ist. Weil es so windig ist, Scheißtag.
42: Morgens haben wir eine Busfahrt gemacht, die länger gedauert hat als erwartet. Dann sind wir beim Kletterpark angekommen.
43: Okay, bitte steh auf.
42: Wir haben uns in unterschiedliche Gruppen aufgeteilt, die zu unterschiedlichen Zeiten geklettert sind, auf unterschiedlichen Routen.
43: Ja, und nun müssen wir uns festmachen.
41: Ich bin jetzt bereit.
40: Warte,
43: einfach nirgendwo.
41: Ich hab Schiss.
40: Na.
41: Ich sehe voll geil
43: wieder
41: aus.
43: Wieder solo, kapierst du?
40: Man kriegt richtig schön Angst.
43: Jo, Melanda, tschüss.
41: Ich will zuerst.
40: Ich hab Angst.
43: Okay, Mädchen, alle kann wie die Karabiner funktioniert?
40: Ja.
43: Ja? Beide in die gelbe Drahtseil hängen.
40: Mhm.
43: Und wenn ihr die andere Seite seid, ist immer nur eine Karabiner hängt, die andere, und nur dann die zweite. Okay?
41: Okay. Kann ich?
40: Bevor ich sterbe.
41: Kann ich gehen?
43: Du kannst gehen.
41: Tschüssi.
40: Sterb schön.
43: Tschüss, da, ja, aber meine Legende.
41: Na los, den nächsten Fuß. Weiter gehen, mir kann nichts passieren.
42: Wenn man einmal angefangen hat, kann man ja nun nicht mehr zurück, außer man gibt auf, und das wollte ich nicht machen, und da bin ich einfach Augen zu und durchgegangen.
43: Okay, you can go.
40: Oh mein Gott, ich hab Angst.
41: Hanna, mach los, sonst kommen alle Jungs und gucken dir auf den Arsch.
38: Ja, komm jetzt hier, mach du mal.
40: Bella. Marek, geht's dir gut? Wink mal.
41: Mach mal mit beiden Händen winken.
43: Aua, ich hab mir das gerade voll in die Nüsse gehauen. Aua, voll in die Nüsse.
40: Marek, du kannst dich immer noch abseilen lassen, ne?
43: Und die Flagge ist hochgeflogen.
40: Herr Opfer. Hanna, du musst mal weiter.
42: Einige haben entweder aufgegeben oder sind irgendwo abgestürzt, wo sie natürlich an den Karabinern hängen geblieben sind, bis sie abgeseilt wurden.
41: Ines, ich will runter! Ich will runter, verstehst du es nicht?
40: Der Herr kommt jetzt und holt dich runter. Wird alles gut?
41: Warum macht sie das jedes Jahr, Ines, wenn jedes Kind Angst hat?
0: Letztes Jahr hat keiner aufgegeben.
1: Was?
0: Letztes Jahr hat keiner aufgegeben. Komm, wir geben nicht auf. Wir Thüringer geben nicht auf. Los.
1: Oh! Ich hab so eine scheiß Höhenangst.
40: Hanna, hast gleich geschafft. Du bist super. Du bist mein Hero.
4: Na, warte. Mach nicht mehr. Alter, wie lange geht das noch?
1: Wir haben es gleich geschafft.
5: Jetzt geht es nicht mehr.
40: Oh Gott.
5: Das sei...
1: Oh mein Gott,
40: Hanna, du hast geschafft!
1: Ich hab's!
3: Auf der Rückfahrt. Hendrik macht den Larry.
6: Muss man eine Freundin haben?
7: Ich finde, man sollte eine Freundin haben.
8: Also ich habe eine Freundin, mit der ich was habe. Und die eine ist ein Jahr älter, die eine ist jünger und die eine ist gleich älter.
10: Das ist doch ein Zuhälter.
17: Lexikon nachschlag, Zuhälter. Unter Z.
8: So ein Streber wie Jakob wäre in unserer Schule ein Vollidiot. So ein Außenseiter.
19: Für uns?
8: Der ist einfach nur ein schwacher Larry. Ein kleiner, schwacher, dummer, dreckiger Larry. Deshalb verpisst du dich jetzt.
20: Take 1. Wie heißt du?
8: Hendrik.
20: Wie alt bist du?
8: 11.
20: Sicher?
8: Ja!
20: Und wie gefällt es dir hier?
8: Scheiße.
20: Wieso?
8: Wegen den Betreuern und wegen den Kindern.
20: Ich danke für das Gespräch.
8: Larry!
17: Dummkopf.
8: Larry! Der wird voll aggro.
17: Er vergisst, dass ich 2 Stufen über ihn im Karate bin.
8: Und weißt du, wie mich das interessiert? Larry!
17: Ich heiße Jakob.
8: J-A-C-O-B.
17: Für mich heißt du auch Larry.
8: Und du heißt Jumbo.
17: Für mich heißt du Larry.
8: Und für mich wirst du auch immer Larry heißen.
3: Achter Tag. Am Morgen. Schachmatt.
8: Okay. So, jetzt macht er selbstendlich die scheiß Dame.
17: Er versucht mich zu provozieren.
8: Ja, du kannst so schlecht wie ein Schwein spielen.
17: Das stimmt. Aufhören zu labern, aufhören zu labern, aufhören am Tisch zu wackeln.
21: Du Schwein.
8: Ach, Mann.
21: Hol das!
8: Hör auf den Tisch zu kloppen oder du kriegst eine geklatscht.
17: Hendrik?
6: Was ist denn so?
17: Ach, du bist doch...
6: Nein, du bist.
17: Achso. Ich hab deinen Läufer geschlagen.
6: Du bist.
17: Wie lange spielst du schon Schach?
6: Halt's Maul.
17: Ich verstehe. Ich weiß nicht, was das in Jahren bedeutet. Oder in Wochen.
6: Halt's Maul.
17: Ja, ich glaube, es sind eher Wochen.
6: Halt's Maul! Oder ich krieg's einen in die Fresse.
17: Schach.
6: Oh nein, Schild vergessen.
17: Hat 8 Figuren.
8: Wenn du noch irgendein Wort sagst, schlage ich dir eine in die Fresse.
17: Deine Ärmchen sind dafür zu kurz.
8: Na,
17: wenn ich dich in meinem
8: Dummer
17: Schach
8: Junge,
17: besiege,
8: halt's Maul.
17: Du wirst mich nie wieder dumm. Alter, hast du einen Knall? Du, nie wieder setzt du mich dummer Junge.
8: Ja, dummer Junge.
17: Du bist widerlich, Hendrik.
6: Jetzt ist es Mats.
8: Ein Wort und du kriegst einen in die Fresse. So was von einem in die Fresse.
6: Ja, da war halt Mittagsruhe. Und dann hatten wir halt so Freizeit. Einige sind baden gegangen, ich auch.
8: Genau, zieh dich aus!
3: Hanna, Bella und Jenny am Strand. Blasen und Spritzen.
5: Ich möchte Bella auch mal massieren.
8: Oh, ich will nicht von dir massiert werden.
6: Die will dich flachlegen.
17: Mal aufhören, wir an die Füße zu kratzen.
8: Ah, Hanna, das tut auch weh, geh weg.
17: Ja, klar, zieh mir auch noch das Oberteil runter.
8: Ja, dann lass mich.
17: Oh, bist du geil. Oh, ja.
8: Ines, hast du uns trotzdem noch lieb?
22: Ja, ich hab euch alle noch lieb, aber ja. Nervpflanzer.
8: Ja. Ja. Wir kommen jetzt in die Pubertät, okay? Gehen wir ins Wasser.
23: Geh damit. Hier in der komischen Kiste sind diverse Badeutensilien. Also,
8: geil, Bella, hol mir was
17: Geiles. Dürfen wir die aufmachen?
23: Ja, na klar.
8: Juhu! Was ist das?
17: Das ist Matratze.
22: Wollen wir blasen?
8: Jetzt kriegt ihr alle eine ganz große Spritze.
5: Da kriegst du es hin.
8: Oh, geil.
17: Ja.
22: Das macht Hanna.
17: Was?
22: Nee. Du das Unterteil auf.
17: Nee, nee, nee.
22: Huste doch mit deinem Mund! Nö, blas!
17: Du bist zu eklig.
22: Nee, bin ich gar nicht.
8: Au!
5: Warum liegt die Nivea-Spritze auf meinem Platz?
17: Oh, muss man am Wochenende spritzen.
8: Mann, Ine spritzt. Ine spritzt bei den Zeugen.
2: Nein!
9: Ich bin spritzig nicht mehr.
2: Oh, Yves, du Zweiter.
9: Glück! Oh, Mann, ich spritze nicht mehr.
11: Wie heißt du?
9: Ich heiße Jenny.
11: Hast du Geschwister?
9: Also ich habe einen Leiblichen, der bei mir wohnt, dann drei andere Leibliche, die in zwei wohnen in Erfurt und einer in Gotha und dann habe ich noch mehrere, die ich nicht kenne.
11: Aha. Was sind deine Lieblingsfarben?
9: Rot, schwarz, gelb und lila.
11: Wieso denn?
9: Die lila und so, die sind halt fröhliche Farben und schöne. Und das Schwarze, das finde ich halt immer, wenn ich draus bin, muss ich immer schwarz angucken und so, das hilft schon. Damit ich dann halt meine Sorgen los
11: werde.
9: Ja.
11: Was ziehst du am liebsten an?
9: Ich ziehe mich gerne wie Jungs an halt. Also Kleid und Rock kommen nicht in Frage.
11: Dein Traumberuf?
9: Tierpflegerin werden im Zoo. Oder ich reise um die Welt und rette halt verschiedene Tierarten, die vom Aussterben bedroht sind.
12: Die wollen, dass ich ganz eklige Sachen mache. Ich soll so hinter Marek machen. Oder so vor ihm.
13: Richtig, Bella. Nicht nur.
14: Oh, nee.
12: Ach komm schon, das reicht noch. Au, das war ein Arsch, du Arsch.
14: Lolli.
15: Das geht die ganze Zeit, oh Bella, du bist hier in Marek verknallt.
9: Aber nicht bei mir. Nicht bei mir.
15: Oh Gott.
9: Ich weiß gar nicht, dass du in Marek bist.
15: Außer du bist auf 15.
3: Neunter Tag. Zimmerkontrolle mit Roxy und Jakob. Ohrfeigen und ein Kuss.
16: Oh. Hey, Jakob, mach die Zimmerkontrolle.
18: Das ist schon wieder Larry.
16: Mach die Zimmerkontrolle.
18: Ja.
16: Very nice.
18: Sag mal, hast du es dann? Raus da.
16: Very nice.
18: Das Blöde ist, ich bin sehr empfänglich für Provokationen.
15: Kann ich mal was im Arschtritt echt sein?
18: 20 Stück am Stück.
15: 20 Stück am Stück.
9: Okay, der hier geht.
18: Schlechte Literatur.
15: 3 minus.
18: Barbie.
15: Ich hatte früher mal asiatische Barbies.
18: Ich will nicht wissen, was für Barbies du hattest.
15: Stimmt. Ich hatte einen Ken. Ken hat es irgendwie mit eingetrieben. Komischerweise hatte meine Mutter dann noch ein Kamasutra-Buch im Regal stehen.
18: Kamasutra.
15: Okay.
18: Das indische Buch der Liebe, der Liebhaberei.
15: So romantisch, aber echt eklig.
18: 4 plus.
15: Wobei. Unser Zimmer sah wohl nicht schlimmer aus.
18: Doch, viel schlimmer.
15: Es war viel... Tut mir leid.
18: Warum schlagen mich alle Leute?
15: Entschuldigung, ich möchte jetzt einen Kuss geben.

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1: Wir haben eine 3 bekommen. Wegen wen?
2: Toll. Wegen Marek haben wir eine 3 bekommen.
3: Marek, morgen nach dem Frühstück kontrolliere ich, ob du dein Bett aufgeräumt hast.
4: Ja, du, ey, du bist so ein faules Schwein. Nur am Fressen denken und kein Müll wegräumen.
5: 10. Tag. Die Nachbarjungs sind auch nicht schlecht. Hanna, Bella und Jenny auf dem Fußballplatz.
6: Der spricht Ungarisch.
7: Könnt ihr auch Deutsch? Vor allem der ohne Oberteil, der in der schwarzen Hose glückt einen ständig an. Und der in der gestreiften weiß-schwarz-blau-Hose. Siehst du ihn ganz hinten, der ist pervers, bei dem musst du aufpassen, der Tatjana ja, und sagt Bitch. Wow.
8: Oh, oh, Ball kommt.
9: Wow! Oh, no! Ja,
10: wir hatten einen Wurf!
11: Ey, ich sag dir, die Ungarner schummeln wie verrückt.
12: Achso, ihr kennt Deutsch?
13: Ich komme aus Österreich.
14: Ach, cool. Oh, cool.
15: Kann er auch Deutsch?
16: Ja, was ist denn los?
15: Du kannst Ungarisch?
17: Nein, Deutsch.
15: Ja? Wie lange seid ihr noch hier?
17: Kannst du Deutsch?
13: Ich bin in Urlaub.
4: Ja, er kann
15: Ach
4: Deutsch.
15: So.
18: Bella, wo ist Hanna?
17: Wieso? Was willst du mit der? Du kannst mich bumsen.
8: Sie will gerne mit dir zusammen sein.
15: Ja.
8: Sie will gerne mit dir zusammen sein.
15: Aus, Fleck, du Arsch.
17: Die einen sind richtig pervers, die kommen einfach so zu uns. Oder der eine hat den Julia an den Po gekrabbt und gesagt, Bitch.
19: Lasst es euch doch gefallen.
17: Nee. Wenn, dann machen das Deutsche.
19: Ach so. Ach so, die können das wohl nicht, oder?
17: Nein, weil das wäre ja dann, wenn dann nur eine Fernbeziehung und kein Wort versteht man. Ich hasse Fernbeziehungen.
19: Das ist doof, gell?
17: Ja. Das Einzige, was man macht, ist Herzchen schreiben oder traurig. Ich meine, hey, du bist nicht so.
19: Ja, genau.
17: Das heißt Asshole.
5: 11. Tag. Nichts als Langeweile.
20: Ja, ist langweilig.
21: Weißt du, wo Hanna, weißt du, wo Julia und so sind?
20: Nö.
22: Drinnen.
20: Mir ist langweilig, können wir nicht was machen.
23: Wollen wir uns ein Eis kaufen?
20: Nein.
23: Bitte wenigstens mit.
5: 12. Tag. Belohnung oder Strafe? Roxy und Jenny hat's erwischt.
24: Kommt ihr mal ein kleines Stück rüber, bitte?
25: Und alle ein bisschen näher zusammenrücken.
24: So.
25: Näher zusammenrücken.
24: Also, einige haben ja schon ganz stolz berichtet, dass sie heute Nacht Party gefeiert haben. Wir machen daraus keine Strafe, sondern eine Belohnung für alle anderen, weil nämlich Kinder auch gestört worden sind, die schlafen wollten. Und das ist nicht in Ordnung.
26: Also, gestern Abend konnte keiner von uns schlafen. Und dann hat Jenny halt Musik angemacht, haben wir alle getanzt. Nur Josie wollte halt schlafen. Und dann ist Sigi reingekommen, hat halt gesagt, dass wir morgen darüber reden. Also nee, wir waren halt total nervös und so. Ja, dann hatten wir halt voll Bammel, dass die Eltern angerufen werden und wir nach Hause geschickt werden.
24: So, und jetzt haben wir uns überlegt, wir haben eine Strafe, die Roxy und Mina gemeinsam abzuleisten haben. Eine Belohnung für uns alle. Heute Abend beim Abendbrot und morgen beim Frühstück dürft ihr alle euer Geschirr stehen lassen. Und die beiden werden also für euch den Tischdienst übernehmen und alles abräumen. Wir haben die freundlichere Belohnung bekommen dafür, weil sie sich auch heute Morgen bei uns entschuldigt haben. Die anderen haben das nicht geschafft und aus diesem Grund haben sie die große Ehre, am Sonntag, am Ausschlaftag, früh morgens normal aufzustehen und für alle Kinder, die dann aufstehen, so nach und nach das Frühstück zu machen. Und das betrifft in diesem Fall Evenice und Jenny.
8: Ey, warten da genau, wenn die Kinder schon glücklich sind. Wenn man glücklich ist, kriegt man eine Strafe.
15: Am Ausschlaftag aufstehen, das wäre für mich die schlimmste Strafe in meinem Leben.
8: Geh doch, finde ich nicht. Ich werde sonst immer von Roxy Kopf zu 7 geweckt wie heute.
5: Am Nachmittag. Es braut sich was zusammen.
15: Na, na.
17: Ach, das ist ein ganz altes Lied von diesem Rico.
15: Wonderful
17: to
15: fly. Oh, die Wolken gefallen mir gar nicht. Das haben wir irgendwann mal aus der Klasse gelernt.
17: Best Geinowolken.
15: Diese Streuwolken oder wie die nennen, Streuselkuchenwolken.
17: Ja.
15: Dass da, glaube ich, dann irgendwie das Gewitter kommen genau. wird.
0: Ich will nach Hause.
1: Wo? Gehen auf Klo und waschen die Hände.

0: Wenn sie tot ist, aber sie ist weit weg dabei.
1: Wenn sie tot ist, hat noch fast keiner mehr.
0: Ich will nach Hause.
2: Was ist denn los?
1: Wo, was?
2: Ja, bei ihr Schwester geht's nicht gut. Das ist ein Problem.
3: Ich will hier bleiben. Hier. Ich glaube, hier ist es am besten.
4: Echt? Warte.
3: Oh, hast du gesehen?
4: Ja, ich hab's gesehen. Können wir wieder zurück? Aber trotzdem.
3: Nee, du kannst auch trotzdem draußen bleiben.
4: Nee. Hier ist ganz schön viel Metall und so. Aber ich weiß nicht, ob die Blitzer...
3: Strom ab, leider.
4: Ja, okay.
3: Eigentlich ist das Haus noch viel zu klein für so einen Blitzeinschlag.
4: Oh, ich gehe wieder rein. Wer kommt mit? Warte mal, wo kommt denn der Wind her? Da,
3: da.
4: Oder?
3: Von da, von da nach da.
4: Das sieht dann die Wolken nach... Da. Oh, ich... Bist du gerade zusammengezuckt?
3: Da fing wieder an zu regnen. Für den Blitz, ne?
1: Ja.
3: Für den Blitz bist du eine Ameise.
1: Cool. Den Ameisen passieren denn nicht.
3: Ja, weil es ist für 99,999999999% dass du vom Blitz getroffen wirst. Der Blitz ist ein Elefant und du bist eine Ameise.
1: Cool, ich bin Ameise.
3: Nee, dass der Elefant dich sieht und auf dich drauf tritt, ist sehr gering.
1: Hendrik hat wahrscheinlich einen Sonnenstich. Schläft Hendrik? Keine Ahnung. Schläft Hendrik?
5: Ich
6: frage, ob du
5: die Wasserflasche
6: noch
5: auffüllen kannst.
6: Okay. Mir ist ein bisschen schwindelig.
3: Soll ich mal alle eine Stunde mal hochkommen und mal gucken?
6: Ja.
1: Wir können uns alle abwechseln.
3: Ja, können wir. Ich weiß sogar. Ja.
1: Das wird noch bis morgen dauern. Der wird noch ein bisschen Kopfschmerzen kriegen.
3: Ja.
1: Sonnenstich. Oh, scheiße, Ines kommt.
4: Cooler Blitz, juhu.
2: Wenn du da speicherst, bist du tot oder lebst du noch?
7: Ja, oder wenn du da unter dem Baum bist und der Blitz eingeschlagen ist und man merkt das nicht, kippt der Baum genau auf dich.
3: Ja, ja und deswegen ist ein großer Baum, im Gegensatz wie zu dem Elefanten, schon eine Katze. Und der Elefant hat die größere Chance, auf die Katze drauf zu drehen, als auf eine Ameise.
1: Cool.
8: 13. Tag. Wer alles bricht. 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
9: Also, wir haben heute wieder ein Geburtstagskind, in diesem Falle den Jakob. Wir möchten ihn natürlich auch gratulieren mit unserem Geburtstagslied.
10: Okay.

0: Geburtstag.
1: Happy Birthday. Es regnet und du hast Fieber und Gelenkschmerzen.
2: Und meine Augenlider brennen.
3: Wenn ihr das fertig habt, dann legst du die gleich weg.
2: Ja? Oh, danke. Danke, danke.
4: Dieser Geburtstag, mein 14., war im Vergleich zu allen anderen der schlimmste, weil ich krank im Bett lag. Den Rest des Tages, in dem ich nicht im Bett lag, ging es mir richtig schlecht, weil ich ein Virus hatte.
5: Die Hanna hat mich heute Nacht gerufen. Bella, Bella, Bella, ruf Ines, mir ist so schlecht. Und dann kam dann Ines, hat gesehen, wie Hanna gleich loskotzt und hat ihr sofort den Eimer hingegeben. Und Hanna hat die Nacht am meisten gebrochen. Ungefähr 9-mal. Julia ist aufs Klo gerannt und hat 2-mal gebrochen. Amy hat 4-mal gebrochen heute Morgen. Und ich habe nur 1-mal gebrochen. Aber ich glaube, jetzt muss ich gleich kotzen.
6: Also in unserem Zimmer, Josie ging es ja schon seit Tagen schlecht. Und ich habe die Nacht über auch mehrmals gebrochen. Emma hat stolze 8-mal gebrochen, aber laut Bella hat sie dann doch nicht den Contest gewonnen, sondern Hanna mit 9-mal. Ja.
7: Ja, ich habe schon was rausgelassen.
8: Nein.
7: Gebrochen.
8: Ich muss nicht mein Geld.
7: Gebrochen.
9: Hä, was redet ihr jetzt?
10: Wann du gebrochen hast?
9: Ich habe gar nicht gebrochen.
10: Hä?
7: Hast du gesagt, du hast schon was abgelassen?
9: Das ist doch mal nicht abgelassen.
7: Oh, die Jugend heute. Ich hasse es.
11: 14. Tag. Die letzte Kontrolle.
12: Ganz schnell rein hier.
13: Meine Augen. Ich habe Augenkrebs. Das ist schlimmer als unser Zimmer.
14: Sie sehen aus wie ein Scheißhaufen.
13: Das ist...
15: Oh Gott.
13: Das ist eine... 4-.
15: Ui, ja, du musst mitziehen.
13: 1, 2, 3.
15: Ui, ja.
13: Oh, ich bin im Stimmbruch, scheiße.
15: Kann es sein, dass ich im Stimmbruch bin?
13: Oh, fuck, ey.
15: Es ist so.
13: Oh, scheiße.
15: Komm her.
13: Und oh, ich bin im Stimmbruch, aber hallo.
11: Letzter Tag. 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Einstecken und austeilen.
16: Ich glaube, ich sollte mal packen, oder?
17: Hilfst du mir?
16: Ich muss ja auch einpacken.
17: Du hast ja schon was deines.
16: Glaubst du?
17: Wenn du meinen Schrank anguckst und dir dann vorstellst, dass du alles noch in diesem kleinen Koffer machst.
16: Ja, ich.
18: 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And the fears that once controlled me can't get to me.
17: Jenny, es gibt da eine Erfindung, die heißt Kopfhörer.
16: Warum geht der eigentlich gerade so böse? Ich hab überhaupt nichts getan.
17: Laber nicht so eine Scheiße. Und Sven, hol dir wenigstens dazu noch eine Klopapier.
16: Warum?
17: Wer Scheiße labert, muss ja wieder aufwischen.
16: So selten gut gelacht wie gerade eben.
17: Du nervst.
16: Wenn
17: ich hier die ganze Zeit versuche zu packen, brauche ich nicht noch jemanden, der irgendwie auf dem Bett rumliegt und versucht, meine Sprüche zu machen.
16: Hä? Was willst du von mir, Alter? Hörst auf.
17: Hässlich.
16: Ich hab dir nur zugegeben,
17: dass du mich nicht störst.

0: Mein Teddy habe ich, mein großes Handtuch, dann habe ich dann noch Regenjacke, Sportschuhe und dann habe ich dann noch Socken, Box, sehr short habe ich. Ja!
1: Er hat zugegrillt!
2: Ich bin im falschen Leben.
3: Ja.
2: Hätte ich 10 Leben. Ich wünsche mir, als Katze geboren zu werden.
3: Ich als Pferd, mal als Löwe, dann als Wolf, dann als Indianer.
2: Ich nur als Katze. Katze sind ziemlich kluge Tiere. Ich könnte nicht auf ein menschliches Gehirn verzichten. Oder auf ein Ich-Bewusstsein. Ich mach Musik an. Wenn ich zu Hause erstmal bin, gehe ich zu meinem Hund, dann gehe ich mein Handy, schreibe den anderen an, dann werde ich mir ein paar andere Spiele runterladen, andere Musik, dann werde ich frühstücken gehen und dann werde ich nochmal eine Runde schlafen und dann weiß ich nicht.
0: Es war viel Spaß dabei, es war viel Ärger dabei, es war viel Nervigkeit dabei, es war Trauer dabei. Es war Liebe dabei.
4: Oh, Leute, ist das schwer, was ist da drin?
0: Aka und Marek, die sind jetzt zusammen.
5: Das war's also. Jakob, Bella und Hanna.
1: Die machen einfach, also ich fand das total unverschämt. Aka macht einfach mit ihrem Freund Schluss so und Marek ja. Mit seiner Freundin. Die wird zu Hause total zerstört sein. Die hat auch schon gesagt, ja, ich mach Selbstmord, ja.
6: Am Handy einfach, ich mach Schluss.
1: Also ich finde das total unverschämt. Es gibt zwar so den Witz, über SMS Schluss zu machen, ist billig, aber über WhatsApp ist es kostenlos.
6: Ich finde ihn gut.
5: Ich fand's schön.
7: Also
5: schön.
7: Es war geil.
6: Ja.
7: Nur manchmal waren die Erzieher halt, naja, nicht so nice.
8: An alle nochmal zur Toilette.
9: Ja.
8: Ihr stellt euch jetzt dort in zweier Reihe auf die Straße.
10: Stopp, nicht so weit vor.
11: Einmal leise.
12: Laut durchziehen.
11: Einmal durchziehen.
6: Eins, zwei. Es war so schön, doch wir müssen gehen und das ist scheiße.
1: Ich muss schon wieder pinkeln. Scheiße.
6: Ich auch. Five, fünf.
8: Sechs.
13: Sieben.
14: Acht.
1: Tschüss, Hendrik.
15: Adieu.
1: Krabbis dich.
15: Auf nimmer Wiedersehen.
1: Adieu.
10: Was jetzt bitte mal auf.
15: Au revoir.
6: Eins, zwei, drei.
16: Sommercamp von Stella Lunke und Josef Maria Schäfers. Mit Bella, Hanna, Hendrik, Jakob, Jenny, Marek, Roxy und 33 anderen Kindern und Jugendlichen. 16, 17. 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
17: In der kommenden Woche bleiben wir im Thema. Das Tierreich von Nolte Dekar spielt in den frühen 1990er Jahren in einer westdeutschen Kleinstadt. Dort treffen wir Oberstufenschülerinnen und Schüler, deren Interessen sich vor allem um Korn, Bier und Weltall drehen. Zugleich überlegen sie, ihre Schule umzubenennen und verlieben sich immer wieder neu. Bis zu den Nachrichten haben wir nur noch Zeit für Musik. Die Sterne mit »Was hat dich bloß so ruiniert?«

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1: Die Opposition bewertet das Scheitern Deutschlands bei der Wahl zum UNO-Sicherheitsrat parteiübergreifend als Niederlage für Bundeskanzler Merz und Außenminister Wadephul. AfD-Chefin Weidel schrieb auf X: Einer Blamage folge die nächste. Die Grünen-Vorsitzende Brandner erklärte, es reiche nicht, bei internationalen Krisen an der Seitenlinie zu stehen. Linken-Chefin Schwertner sagte dem Portal T-Online, das Ergebnis sei die Quittung dafür, dass Deutschland Völkerrechtsbrüche nicht eindeutig benannt habe. Bundeskanzler Merz erklärte, trotz des verpassten Einzugs in den Sicherheitsrat bleibe man ein verlässlicher Stützpfeiler des multilateralen Systems. Außenminister Wadephul räumte ein, es könne Stimmen gekostet haben, dass die Bundesregierung im Nahostkonflikt eine besondere Verantwortung für Israel wahrnehmen müsse. Der SPD-Außenpolitiker Achmetovic sprach von einem Rückschlag. Die Kandidatur sei ein Gradmesser dafür gewesen, wie Deutschland international wahrgenommen werde. Die deutschen Generalstaatsanwälte und der Generalbundesanwalt fordern mehr Unabhängigkeit von den Justizministerien. Die Staatsanwaltschaften garantierten eine unparteiische Ermittlung in Strafverfahren, heißt es in einer Mitteilung der Generalstaatsanwaltschaft Hamburg. Damit sei nicht zu vereinbaren, dass die Justizminister ein unbegrenztes Weisungsrecht hätten und ohne nähere Voraussetzungen in einzelne Rechtssachen eingreifen könnten. Das Weisungsrecht ist im Gerichtsverfassungsgesetz geregelt. Der Deutsche Richterbund bemängelte schon vor einem Jahr, dass die Regelungen zum größten Teil aus dem 19. Jahrhundert stammen und, Zitat, Gift für das Vertrauen der Menschen in eine objektive Strafjustiz darstellten. Bei fast allen europäischen Nachbarn sei das Weisungsrecht für konkrete Strafverfahren abgeschafft oder gar nicht erst eingeführt worden. Die US-Regierung will laut Außenminister Rubio Teil der NATO bleiben, fordert jedoch Reformen. Rubio sagte vor dem Auswärtigen Ausschuss des Repräsentantenhauses in Washington, Präsident Trump werde im kommenden Monat am NATO-Gipfel in der Türkei teilnehmen. Dort werde er die amerikanischen Argumente für Veränderungen vorbringen und die Verbündeten erneut auffordern, ihre Verteidigungsausgaben zu erhöhen. Der Gipfel findet am 7. und 8. Juli in Ankara statt. Rubio äußerte sich auch zu Trumps Forderung nach Kontrolle über Grönland. Grönland sei vorerst Teil Dänemarks, sagte Rubio. Die Gespräche über die Nutzung des Gebiets zur kollektiven Verteidigung seien auf einem guten Weg. Details nannte er nicht. Die Bekämpfung des Ebola-Ausbruchs in der Demokratischen Republik Kongo bleibt nach Angaben der Weltgesundheitsorganisation schwierig. WHO-Generaldirektor Tedros erklärte in Genf, die Krankheit habe einen Vorsprung und man hinke immer noch hinterher. Er nannte eine Reihe von Herausforderungen. Unter anderem sei es nach wie vor schwierig, die Kontakte von Infizierten zu isolieren und zu überwachen. Zudem müsse noch mehr getan werden, um das Vertrauen der Bevölkerung zu gewinnen, damit Kranke sich meldeten und bestmöglich versorgt werden könnten, betonte Tedros. Im Kongo gibt es nach Behördenangaben mittlerweile 363 bestätigte Fälle, im Osten des Landes darunter 62 Todesfälle. Die WHO geht von einer hohen Dunkelziffer aus. Im Nachbarland Uganda wurden nach Angaben der dortigen Behörden bislang 15 Fälle bestätigt. Der Regisseur Wim Wenders will seinen wegen einer Nacktszene mit Nastassja Kinski umstrittenen Film Falsche Bewegung von 1975 vorerst zurückziehen. Das teilte die Wim Wenders Stiftung mit. Streaming, Fernseh- und Vertriebspartner würden angewiesen, den Film nicht mehr öffentlich zugänglich zu machen. Die damals 13-jährige Kinski war darin in einer etwa zweiminütigen Nacktszene zu sehen. Sie hatte jahrelang von Wenders gefordert, die Szene zu entfernen. Kinskis Anwalt hatte unlängst formale juristische Schritte angekündigt, da der Regisseur ein persönliches Gespräch mit Kinski zu der Szene seit Jahren verweigere. Wenders bat die Schauspielerin nun um Entschuldigung. Das Wetter. Nachts vor allem im Norden und Westen sowie in Teilen und der Mitte Schauer. Sonst abklingende Niederschläge und Auflockerungen. Tiefstemperaturen 16 bis 7 Grad. Am Tag im Osten und Südosten anfangs heiter bis wölkig, später zunehmend regnerisch. Sonst verbreitet aufkommende Gewitter. Temperaturen 16 bis 26 Grad. Die weiteren Aussichten: am Freitag wechselhaft mit Sonne und Wolken sowie einzelnen Schauern und kurzen Gewittern 15 bis 21 Grad. Das waren die Nachrichten.
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2: Schön, dass Sie zuhören. In Dessau wurde heute Abend über die Rolle der Kultur für den gesellschaftlichen Zusammenhalt diskutiert. Mit dabei auch Prinzensänger Sebastian Krumbiegel, der die Politik des kulturpolitischen Sprechers der AfD-Fraktion in Sachsen-Anhalt, Hans-Thomas Tillschneider, schon heute Nachmittag im Deutschlandfunk Kultur kritisiert hat.
3: Dass eben in Zukunft, wenn Sie am Ruder sind, dass keine Dinge mehr gefördert werden, die Ihnen nicht deutsch genug oder nicht patriotisch genug erscheinen, das ist gegen jede Form von Kunstfreiheit. Und dafür stehe ich auf der Matte.
2: Von der Diskussion mit Krumbiegel berichten wir gleich hier in Fazit. Wir bleiben in Sachsen-Anhalt, wo eine der ältesten Denkmalschutzbehörden aufgelöst werden soll. Und auch in der Radiolandschaft stehen Umbrüche bevor. Aus WDR Cosmo, dem Sender, könnte bald 1 Live Street werden. Und dann besuchen wir die Potsdamer Tanztage, ein Festival, das immer wieder neue und überraschende Positionen des zeitgenössischen Tanzes nach Brandenburg bringt. Und für diesen Song hat sich Kate Melua mit dem Georgian Philharmonic Orchestra zusammengetan. Das ist Love Like That.

0: Ist die Kultur das Fundament der Demokratie? Diese Frage wurde heute Abend bei einer Veranstaltung im historischen Bauhausgebäude in Dessau diskutiert. Organisiert wurde der Abend vom Deutschen Kulturrat, der Stiftung Bauhaus Dessau und dem Umweltbundesamt Sachsen-Anhalt. Und mitdiskutiert hat auch Dirk Messner, der Präsident des Umweltbundesamts, mit dem ich nach der Veranstaltung gesprochen habe. Guten Abend.
1: Hallo. Danke für das Gespräch.
0: Wie kommt es, dass Sie als Umweltbundesamt eine Veranstaltung zum Thema Kultur und Demokratie mitorganisieren?
1: Ja, das hört sich vielleicht zunächst mal merkwürdig an, weil wir arbeiten zur Klimakrise, zur Lösung für Umweltprobleme, für Ressourcenfragestellungen und so weiter. Aber am Ende des Tages würde ich zwei Dinge ganz stark machen und darüber können wir vielleicht noch kurz ins Gespräch kommen. Der erste Punkt ist, wir sind, wenn wir solche Veränderungsprozesse zum Beispiel zur Klimaneutralität voranbringen wollen, ganz stark darauf angewiesen, die Kulturschaffenden in diesem Land mit zu mobilisieren für unsere Fragestellungen, zu denen wir arbeiten, weil die Kultur hilft uns, die Welt zu verstehen in ihrer Diversität. Sie hilft uns, Kreativität und kulturelle Innovationen voranzubringen. Und die Klimaneutralität, die Lösung der Umweltfrage ist eben nicht nur Technologie, ist nicht nur Ökonomie, das hat auch mit kulturellem Wandel zu tun. Das wäre die erste Dimension, die mich dabei stark interessiert. Die zweite Dimension ist, wir brauchen die Demokratie als Lebenselixier, weil wir wollen mit der Politik und der Gesellschaft und der Wirtschaft ja gemeinsam die großen Umwelt- und Klimakrisen meistern. Und dafür brauchen wir einen offenen Austausch. Und da ist eine politische Kraft in unserem Land, deren Ehrenvorsitzender argumentiert nach den letzten Wahlen, wir werden die anderen da, die demokratischen Kräfte, jagen und zur Strecke bringen. Das ist eine Sprache, die widerspricht all dem, was bei uns Grundlage der gesellschaftlichen demokratischen Auseinandersetzung ist. Und deswegen sind wir bei solchen Veranstaltungen präsent.
0: Also das Umweltbundesamt beschäftigt sich auch mit Kultur und mit der Szene. Im Vorfeld der Landtagswahl in Sachsen-Anhalt gab es ja in der Kulturszene schon im April eine gemeinsame Erklärung von 27 Kultureinrichtungen gegen die Kulturpolitik der AfD. Mittlerweile haben sich da auch weitere angeschlossen. Herr Messner, Sie sind zwar vom Bundesumweltamt, sitzen aber beispielsweise auch in der Kulturstiftung des Bundes. Heißt das, dass diese Vernetzung der vielen Kulturinstitutionen in Sachsen-Anhalt jetzt auch über die Kultur hinausgeht? Sind da neben Ihnen auch noch weitere Player mit dabei?
1: Also ich kann jedenfalls sagen, dass wir als Umweltbundesamt, Sie haben die Kulturstiftung des Bundes genannt, ich könnte ihn auch noch nennen, die Stiftung Preußischer Kulturbesitz oder die Neue Nationalgalerie in Berlin. Wir arbeiten mit diesen kulturellen Akteuren zusammen und arbeiten gemeinsam an Lösungen, wie wir planetare Krisen thematisieren können. Und da ist die Schaffenskraft der Kulturszene für uns von außerordentlich guter, wichtiger Bedeutung. Und im Augenblick müssen wir uns wechselseitig dabei stehen, wenn es um die Kulturveranstaltungen sind, die ja unter Druck der rechtsextremen Kräfte stehen. Und wir als Umweltbundesamt, die wir diese Kooperation mit der Kultur brauchen und Demokratie verteidigen müssen, wir stehen uns da wechselseitig bei in dieser Auseinandersetzung, wo es um eine offene Gesellschaft geht. Und da ist Kooperation wichtig.
0: Und das heißt, es geht Ihnen auch darum, gemeinsamen konstruktiven Dialog zu schaffen?
1: Ja, so ist das. Also ich glaube, wir sind in einer wirklich schwierigen Situation in Deutschland und Europa. Wir sehen, wie das schiefgehen kann in Ungarn, wo demokratische Grundrechte über Jahre ausgehöhlt worden sind. Wenn wir über den Atlantik schauen und sehen, wie die Trump-Regierung Entdemokratisierung vorantreibt, das würde ich in Deutschland und in der Europäischen Union nicht gerne als allgemeinen Trend sehen und unterstützen wollen natürlich. Und deswegen kooperieren wir hier mit anderen gesellschaftlichen Akteuren heute Abend mit den Kulturschaffenden, damit wir uns gemeinsam für eine offene und freie Gesellschaft und für eine offene Kultur engagieren können.
0: Ja, und auf der Bühne waren eben neben Ihnen auch der Musiker Sebastian Krumbiegel von den Prinzen, die Intendantin von Hellerau, dem Europäischen Zentrum der Künste in Dresden, Carina Schlewitt, die Kunsthistorikerin Barbara Steine und Publizist Olaf Zimmermann. Jetzt haben solche Diskussionsveranstaltungen ja oft ganz große Fragen und manchmal auch nicht so viel Zeit, um sie wirklich eingehend zu beantworten. Aber welche Antworten haben Sie denn in diesem Gespräch gefunden auf die Frage der Rolle der Kultur in der Demokratie?
1: Also wir haben es stark gemacht, vor allen Dingen, dass wir nach vorne denken müssen und vor die Welle kommen müssen sozusagen mit dem, was wir als Kulturschaffende, als demokratisch organisierte Organisation wie das Umweltbundesamt, wir müssen unsere Zukunftsentwürfe stärker machen und aus einer reaktiven Situation, die nur auf der Abwehr von Rechtsextremismus basiert, darüber müssen wir hinwegkommen. Also Zukunft gewinnen und Zukunft gestalten. Und dann packen wir uns durchaus an die eigene Nase, weil dass es rechtsextreme und rechtsextremistische Kräfte gibt und auch Kulturorganisationen, die in diesem Bereich tätig sind, das hat eben auch damit zu tun, dass wir uns in der Vergangenheit nicht gut genug organisiert und artikuliert haben. Wir haben da Terrain verloren, das wieder gut gemacht werden muss. Es ist wichtig zu sehen, dass wir, wie neuere Studien zeigen, etwa 3-5% an der Bevölkerung sehen, die ein ganz geschlossenes rechtsextremistisches Weltbild haben. Und darüber hinaus um die 20% der Bevölkerung völkischen Positionen zustimmen, zum Beispiel, dass wir eine Partei bräuchten, die die gesamte Volksgemeinschaft insgesamt verkörpert, und etwa ein Fünftel der Bevölkerung, die ebenfalls ausländerfeindliche Positionen unterstützen und vertreten. Das heißt aber, dass das, was ja die AfD in manchen Regionen realisieren kann, ein Wählerpotenzial um die 40%, weit darüber hinausgeht, was das rechtsradikale Potenzial in der Bevölkerung ausmacht. Und um diese Köpfe sollten wir kämpfen. Die müssen wir uns kümmern und mit denen müssen wir über demokratische Lösungen sprechen.
0: Gab es denn auch Punkte, in denen Sie sich heute Abend trotzdem uneins waren oder an denen Sie noch arbeiten müssen, um eine gemeinsame Strategie zu finden?
1: Ja, wie wir das deutlich machen, was unsere Zukunftsantworten sind und aus dieser verteidigenden, ja manchmal sogar ängstlichen Artikulation, die wir im Augenblick ja oft hören, ne, die Bedrohung durch den Rechtsextremismus, wie wir das wieder nach vorne wenden und da proaktiv den gesellschaftlichen Diskurs mit den breiten Teilen der Bevölkerung voranbringen. Darüber haben wir heute Abend gesprochen, weil da haben wir offenbar Nachholbedarf.
0: Jetzt haben Sie ja mit Sebastian Krumbiegel auch einen wirklich bekannten Musiker mit auf die Bühne geholt. War das auch ein Versuch, ich sag's mal, ein Publikum in die Veranstaltung zu bringen, das sonst vielleicht eher nicht kommen würde?
1: Ja, hier geht es um Partnerschaften zwischen Akteuren, die nicht unbedingt gemeinsam an einem Tisch sitzen. Also dass das Umweltbundesamt mit Kulturschaffenden in einer gemeinsamen Veranstaltung auftritt, ist ja auch eher eine ungewöhnliche Allianz. Und dass wir heute einen bekannten Musiker mit an Bord hatten, damit wollen wir natürlich auch Brücken in Teile der Gesellschaft bauen, die unmittelbar erreicht werden können. Und das hat auch geklappt. Es waren vor allen Dingen viele jüngere Leute mit an Bord und im Raum. Und ich nehme an, das hatte mit dem bekannten Musiker zu tun.
0: Und was haben diese Menschen dann auch erzählt? Hatten die auch die Möglichkeit, selbst Fragen zu stellen, Themen zu setzen?
1: Wir haben auch eine Fragerunde gehabt und da kam zum Ausdruck die Sorge um Zukunftsfragen und die Sorge, dass wir zu stark in die Defensive geraten sind. Und die Artikulation aus dem Publikum an uns auf dem Podium werdet so konkret wie möglich und formuliert, was wir gemeinsam angehen sollen. Und ich glaube, das ist ein Auftrag, den wir mitnehmen müssen.
0: Also klare Aufgaben. Vielen Dank, Dirk Messner vom Umweltbundesamt Sachsen-Anhalt. Heute Abend wurde in Dessau über die Rolle von Kultur in der Demokratie diskutiert. Einen schönen Abend für Sie.
1: Dankeschön. Tschüss.

0: Gatti, Musik des italienischen Singer-Songwriters Rares, neu bei uns im Deutschlandfunk Kultur. Der Name Potsdamer Tanztage steht in der Szene für ein immer wieder überraschendes Programm. Seit dem 26. Mai läuft die diesjährige Ausgabe des Tanzfestivals mit 5.000 bis 8.000 Besuchenden pro Jahr, übrigens auch eins der größten in Deutschland. Neben 13 internationalen Produktionen ist es in Potsdam auch in diesem Jahr wieder ein Anliegen, das Publikum in Workshops und Konzerten einzubinden. Und ich spreche jetzt mit unserer Tanzkritikerin Elisabeth Nehring. Hallo nach Potsdam.
1: Hallo.
0: Über die Eröffnung mit Le Marguerite von der italienischen Choreografin Erika Zuenelli haben wir in Fazit schon berichtet. Heute gab es dann wieder eine Deutschland-Premiere, wieder von einer italienischen Choreografin, von Silvia Gribaudi. Gibt es da in Potsdam dieses Jahr so einen kleinen Italien-Schwerpunkt?
1: Das ist jetzt ein bisschen Zufall. Also die KünstlerInnen, die kommen aus Italien, aber auch aus Frankreich, aus Kanada, das sind so die traditionellen Schwerpunkte, sage ich mal, aus Skandinavien, Israel und den arabischen Raum. Dass wir jetzt zweimal hintereinander eine italienische Choreografin besprechen, ist eher Zufall.
0: Okay, ziemlich internationales Line-up. Il Amazzoni heißt das Stück von Gribaudi, das heute Deutschland Premiere hatte. Mein Italienisch ist jetzt nicht so gut. Geht es wirklich um die Kriegerin aus der griechischen Mythologie, wie ich es mir direkt vorstelle?
1: Also zumindest geht es um sehen wir sehr starke, kraftvolle, lustvolle und auch selbstironische Frauen auf der Bühne. 5 Tänzerinnen, die sind alle in Schwarz gekleidet, aber sehr unterschiedliche Kostüme. Die haben so lange Röcke mit Schlitzen an oder so kurze Rüschenröcke, kurze Hosen, knappe Hemden oder auch Westen darüber. Und schon in den Kostümen sieht man, jede ist ganz individuell, aber es gibt einen Zusammenhang und vor allen Dingen einen Zusammenhalt. Also es ist auf jeden Fall auch ein Stück über Solidarität. Und diese Tänzerinnen, die treten erst einmal sehr selbstbewusst auf. Sie schauen herausfordernd oder auch belustigt und manchmal mit so einem ganz warmen Blick ins Publikum. Sie bouncen weich in den Knien, sie stehen breitbeinig da, sie recken die Arme nach oben, oft auch mit den Fäusten. Und das alles zu sehr mitreißender und auch suggestiver Musik.
0: Ja, und in die hören wir mal rein.

0: Also das Bouncende, das kann ich mir hier direkt schon gut vorstellen bei dieser Musik. Mhm. Ich denke direkt an so ein Festival im Sommer, wo dann irgendwie nachts noch aufgelegt wird. Welche Bewegungen passieren dazu? Ist das auch so clubmusikmäßig?
1: Ja. Absolut, die Assoziation ist total richtig. Vieles erinnert gerade in der ersten Hälfte an Clubnächte, wenn Tänzerinnen und Tänzer so richtig aus sich herausgehen. Und insgesamt muss man aber sagen, es ist auch eine sehr vielfältige Bewegungssprache. Also neben den virilen Gesten, die ich beschrieben habe, mit den gereckten Fäusten und diesen tiefen Schritten, gibt es auch sehr viel Weichheit und Fließen. Die Haare fliegen, die Tänzerinnen öffnen die Brustkorb nach oben, sie berühren sich gegenseitig sehr viel. Und dann eben immer wieder verfallen sie in dieses Bouncen und das ist eigentlich wie so ein Herzschlag, der durch den ganzen Körper fährt und auch im ganzen Körper sichtbar ist. Und dann gibt es auch, dann fällt das auch immer wieder so ein bisschen in den Showtanz rein, also das Pulsieren des ganzen Körpers, dieses immerwährende Getriebensein durch die Musik, so ist es eben auch hier und in jedem Fall gibt es fast durchgängig den Bezug zum Publikum. Also es ist eindeutig ein Spiel mit uns und für uns, den Zuschauern.
0: Hast du dabei dann auch festgestellt, dass es so einen Bezug zu deiner Gegenwart gibt? Oder ist das so ein bisschen so ein geschichtsfreier Raum, dieses Stück, das man einfach nur so erfährt?
1: Ja, ich glaube, das Gegenwärtige, das entsteht in diesem Stück durch die Brüche. Und darin passt es ja ganz gut zu dem, wie wir unser heutiges Erleben auch kennzeichnen würden. Denn die Ebene des Tanzes, die ich beschrieben habe, das ist das eine. Und das andere sind Momente, in denen das ganze Choreografische zu kippen scheint. Das sind so eine Art szenische Ausreißer, würde ich sagen. Die sind witzig, aber auch sehr irritierend. Also einmal bringt eine Tänzerin ein Mikrofon auf die Bühne. Das wird dann immer weitergereicht. Einige der Frauen sprechen rein und dann wird das, aber man hört nichts und dann wollen sie das weitergeben und dann so ein kleiner Slapstick-Moment. Und irgendwann fallen die ersten Worte, also Witch, Bitch, Hysteria in Italienisch und in Englisch, dann wird es zwischendurch übersetzt, also Hexen, Schlampen, Hysterie. Und man weiß schon, okay, das sind jetzt die Attribute, die man jahrhundertelang Frauen zugeschrieben hat. Und dann geht es irgendwann weiter. Dann sagt die eine too fat, die andere too slim, die nächste too beautiful, also zu fett, zu dünn, zu schön, zu hässlich. Und dann weiß man schon, okay, die Frau kann es sowieso nicht richtig machen im Spiegel der Gesellschaft. Das wird in diesen ganz kurzen Szenen so klar. Aber anstatt nun diese Gesellschaftskritik so auszuweiten und das wirklich zum Thema zu machen, wie man das vielleicht von einem feministischen Stück erwarten würde, kippt das Ganze dann nochmal und eine der Frauen bekommt einen totalen Anfall, Ausraster geradezu, schreit, rennt rum, nimmt ein Stück Stoff und masturbiert damit und benutzt das dann zum Enthaaren von Beinen, zum Fiktiven und rennt ins Publikum. Und als Zuschauer hat man total eine Irritation in dem Moment. Was ist jetzt davon inszeniert? Was ist improvisiert? Kippt die Aufführung jetzt in etwas Unvorhergesehenes, weil die anderen Tänzerinnen auch irgendwie in dem Moment, was ist mit ihr gerade? Und es sind diese Irritationen, die zeigen, an diesem Stück ist nichts gefällig, es ist nicht weiblich, fürsorglich, es ist auch nicht geradlinig feministisch oder mit irgendeiner Kampfansage überfrachtet. Es geht auch nicht nur um ungebrochene Solidarität unter Frauen. Keine einfachen Botschaften sozusagen, sondern es ist ein ständiges Changieren zwischen all dem.
0: Ein vielschichtiger Abend. Il Amazzoni von Silvia Gribaudi bei den Potsdamer Tanztagen. Vielen Dank, Elisabeth Nehring, für das Gespräch.
1: Gerne.
0: Und das Festival, das läuft auch noch bis Sonntag.
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0: 2025 haben die 16 Landesregierungen einen Reformstaatsvertrag beschlossen. Und darin steht unter anderem, dass sich die ARD von einigen Radiosendern trennen muss. Auch WDR Cosmo, ein altersübergreifendes Radioprogramm mit interkulturellem Schwerpunkt und mehrsprachigem Angebot, stand auf dem Prüfstand. Daraufhin gab es dann eine Petition zum Erhalt der Welle, die fast 70.000 Menschen unterschrieben haben. Darunter auch Musiker wie Peter Fox, Herbert Grönemeyer oder Regisseur Fatih Akin. Die Programmdirektorin Andrea Schafarczyk hatte damals dann reagiert und betont, man wolle Cosmo nicht abschalten, sondern weiterentwickeln. Und in diese Weiterentwicklung kommt jetzt Schwung. Darüber spreche ich mit Christoph Sterz aus unserer Medienredaktion.
3: Hallo.
0: Was ist da jetzt geplant bei Cosmo im WDR?
3: Also, heute hat der Rundfunkrat vom WDR beschlossen, dass es da eine entscheidende Änderung gibt für Cosmo. Erstmal dazu, es war eine intensive Diskussion, habe ich vom WDR gehört. 25 Ja-Stimmen, 20 Nein-Stimmen und eine Enthaltung. Das ist relativ selten, dass es so knappe Entscheidungen bei den Aufsichtsgremien der Öffentlich-Rechtlichen gibt. Und diese Entscheidung ist wahrscheinlich auch deshalb knapp, weil es eben eine umstrittene Änderung gibt. Cosmo, der Radiosender, soll zu 1Live Street werden. Ein junges Programm mit Fokus auf die Jugendkultur und vor allem auch die Musikrichtung Hip-Hop. Das Ganze soll sich richten an 20- bis 29-Jährige, soll also eine dezidiert junge Zielgruppe erreichen und soll ab dem 1. April 2027 starten, dann als Marke unter 1Live. Das ist ja der junge, erfolgreiche und schon lange amtierende Sender in Nordrhein-Westfalen vom WDR.
0: Also ein junges Radioprogramm soll es werden, im Gegensatz zu jetzt, wo es eher altersübergreifend gedacht ist. Was würde sich denn an Cosmo dann noch verändern?
3: Es würden zum Beispiel die Fremdsprachenangebote überwiegend wegfallen. Es ist so, dass es jetzt so einzelne Sendungen, und die werden dann auch als Podcast vor allem ausgespielt, gibt in Italienisch, in Serbisch, in Kurdisch, in Russisch und so weiter. Was bleiben wird, ist das türkische Angebot. Unklar ist, was zum Beispiel mit Polnisch, Russisch und Griechisch passiert, weil das nämlich vom RBB verantwortet wird. Aber ansonsten wird das wahrscheinlich alles wegfallen. Ansonsten eben diese Ausrichtung auf ein sehr junges Publikum und auch die Ausrichtung auf Hip-Hop. Dementsprechend wird dann Weltmusik wegfallen, die es bisher gab. Und vor allem ein wirklich bunter Mix an verschiedenen Musikrichtungen, was da zu hören war bei Cosmo. Und ich nehme an, dass der eine oder die andere, der oder die jetzt gehört hat, dann nicht mehr dabei ist, weil Cosmo, auch wenn es eigentlich jetzt schon ein junges Programm ist, durchaus vor allem ältere Menschen erreicht im Moment.
0: Diese strategischen Entscheidungen rufen auch Kritik hervor. Gerade, dass das mehrsprachige Programm eingestellt wird, wird kritisiert. Das hat ja auch eine teilweise 65-jährige Geschichte, wurde für die damaligen Gastarbeiter-Communities aufgebaut. Aus der Belegschaft regt sich aber auch Kritik am neuen Namen des Programms, 1Live Street. Worum geht's da?
3: Es gibt Menschen, die das als rassistisch oder klassistisch einstufen, die zum Beispiel sagen, also ich meine, nur weil Menschen zum Beispiel eine internationale Biografie haben, eine Migrationsgeschichte, müssen die jetzt nicht zwangsläufig Hip-Hop hören sozusagen. Auch die Verbindung mit der Straße wird als wenig hilfreich gutiert. Und ansonsten ist es so, dass der WDR aber sagt, also wir orientieren uns auch an Medienforschung, wir orientieren uns daran, dass Hip-Hop einfach eine international sehr beliebte Ausrichtung und die weltweit größte Jugendkultur ist und dass wir eben junge Menschen erreichen wollen, auch mit einer internationalen Biografie, und dass das wahrscheinlich mit Hilfe von Hip-Hop sehr gut funktionieren dürfte.
0: Insgesamt ist ja gerade viel Bewegung in der ARD, was die Radio-Jugendwellen angeht. Zum 1. Juni wurden gleich drei Sender, das Ding vom SWR, UFM vom HR und unser Ding vom SR, zu einem gemeinsamen Programm zusammengelegt. Warum bekommt da jetzt ein Sender wie Cosmo in der öffentlichen Debatte so viel Aufmerksamkeit?
3: Weil es der einzige dieser Art ist innerhalb der ganzen ARD und auch innerhalb der Öffentlich-Rechtlichen. Denn es ist so, dass Cosmo ja der einzige interkulturelle Radiosender ist und auch das einzige Fremdsprachenangebot dieser Art bisher angeboten hat. Nicht nur vom WDR, sondern eben von der gesamten ARD. Ja, und wenn das jetzt beim WDR wegfällt, dann gibt es so ein Angebot einfach nicht mehr. Und da ist die Kritik, dass die ARD, dass die Öffentlich-Rechtlichen ja den Auftrag haben, möglichst alle Menschen in der Gesellschaft zu erreichen oder es zumindest zu versuchen, und dass das dann eben nicht geschieht. Das ist die Kritik, dass sie sagen, da werden jetzt bestimmte Teile der Gesellschaft gar nicht mehr erreicht und gar nicht mehr angesprochen.
0: Jetzt muss die ARD ja aber auch mit bestimmten finanziellen Rahmenbedingungen umgehen. Wie wird denn das jetzt weitergehen, diese Diskussion um die Radiowellen?
3: Also es wird noch weitere Radiosender geben, die wegfallen, insgesamt so um die 16. Da wird es zum Beispiel noch den Musiksender NDR Blue treffen oder MDR Klassik oder auch ein paar Schlagersender, auch das Mausradio oder den Sender für Kinder MDR Tweens. Also da gibt es mehrere, und das wird auch denjenigen wehtun, die diese Sender bisher gehört haben, das ist völlig klar. Aber die ARD sagt, das wurde uns von der Politik verordnet, wir müssen handeln, und dann haben die entsprechenden Sender ausgesucht und deswegen werden die dann eben zwangsläufig irgendwann verschwinden.
0: Vielen Dank für diese Einordnung. Christoph Sterz aus unserer Medienredaktion.
3: Gerne.
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0: Der Regisseur Wim Wenders will seinen wegen einer Nacktszene mit Nastassja Kinski umstrittenen Film Falsche Bewegung vorerst zurückziehen. Das teilte die Wim Wenders Stiftung heute Nachmittag mit. Streaming, TV und Vertriebspartner würden angewiesen, den Film von 1975 nicht mehr öffentlich zu zeigen. In der Mitteilung bat Wenders um Entschuldigung. Er sehe, dass Nastassja Kinski damals hätte besser beschützt werden müssen. Wenders wörtlich: Dafür bitte ich dich um Entschuldigung, Nastassja, ohne Wenn und Aber. Die Schauspielerin fordert von Wenders seit langem, die Szene, in der sie mit nacktem Oberkörper zu sehen ist, aus dem Film zu schneiden. Bei den Dreharbeiten war sie 13 Jahre alt. Ihr Anwalt hatte unlängst formale juristische Schritte angekündigt, da der Regisseur ein persönliches Gespräch mit Kinski zu der Szene seit Jahren verweigere. Verschiedene Medien hatten kritisch über Wenders Haltung berichtet. Kulturstaatsminister Weimer darf die Betreiberinnen des Berliner Buchladens Zur schwankenden Weltkugel nicht mehr als politische Extremisten bezeichnen. Weimer hat die Eilentscheidung eines Berliner Gerichts akzeptiert, das ihm diese Äußerung untersagt hatte. Hintergrund ist der Streit um den Deutschen Buchhandlungspreis. Der Kulturstaatsminister hatte 3 linksgerichtete Buchhandlungen davon ausgeschlossen. Neben dem Berliner Laden Zur schwankenden Weltkugel waren 2 Geschäfte aus Bremen und Göttingen betroffen. Chris Berdrow.
4: Er begründete das mit Erkenntnissen des Verfassungsschutzes, ohne zu benennen, welche das genau sind. In einem Interview mit der Wochenzeitung Die Zeit sagte der Minister wörtlich: Wenn der Staat Preise vergibt und Steuergelder einsetzt, dann kann er das nicht für politische Extremisten tun. Der Anwalt der Buchhandlungen fordert den Minister dazu auf, sich zu entschuldigen und die 3 Läden zu rehabilitieren. Das Hauptsacheverfahren der Buchhandlungen gegen Weimar läuft weiter. Sie klagen gegen den Ausschluss vom Buchhandlungspreis und ihre Überprüfung durch den Verfassungsschutz.
0: In Paris haben starke Windböen die Kunstinstallation über der Brücke Pont Neuf kurz vor der Eröffnung beschädigt. Dabei löste sich die mit Felsmotiven bedruckte Plane. Die Installation La Caverne du Pont Neuf ist eine aufblasbare Höhlenlandschaft aus Stoff, 120 Meter lang und 20 Meter breit. Kai Rienecker.
5: Der französische Street-Art-Künstler Gier arbeitet seit Monaten an dem Projekt. Es ist als eine Hommage an die Künstler Christo und Jean-Claude gedacht. Sie hatten die historische Pariser Brücke Pont Neuf 1985 verhüllt. Vor 2 Wochen war Gier's Konstruktion, die an einen riesigen Felsen erinnert, über Nacht aufgeblasen worden. Im Inneren fanden seitdem Arbeiten für ein immersives Kunsterlebnis statt. Ab Samstag sollte die Höhle für Publikum begehbar werden. Die Eröffnung ist nun auf einen unbekannten Termin verschoben worden.
0: Der Kunsthistoriker Lucius Griesebach ist im Alter von 83 Jahren gestorben. Er war Gründungsdirektor des Neuen Museums in Nürnberg. Griesebach hatte von 1974 bis 1988 an der Neuen Nationalgalerie in Berlin gearbeitet. Anschließend wurde er Direktor der Kunsthalle Nürnberg. 1997 dann Gründungsdirektor des Neuen Museums Nürnberg. Lucius Griesebachs Interesse galt vor allem dem deutschen Expressionismus und der Kunst der Gegenwart. Er war Vater der Filmregisseurin Valeska Griesebach und der Schauspielerin Anna Griesebach.
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0: Solo. Das war Musik von Miles Smith aus der Londoner Folkszene hier in Fazit. Und bei mir im Studio ist meine Kollegin Anke Lewicke, unsere Filmkritikerin, mit zwei neuen Filmen, die morgen in die deutschen Kinos kommen. Einmal eine französische sommerliche leichte Komödie und ein Film von Regisseur Kilian Armando Friedrich. Ich verstehe Ihren Unmut, heißt der. Am Wochenende hat sich das deutsche Kino ja beim Filmpreis selbst gefeiert. Von außen heißt das manchmal aber auch über den deutschen Film, dass er so ein bisschen realitätsfern sei und vor allem beim Blick in die Arbeitswelten vor Ort eher ausweichen würde. In Friedrichs Film geht es jetzt aber um eine Objektleiterin einer Reinigungsfirma. Anke, wie realitätsnah ist die Auseinandersetzung damit?
1: Ich würde sagen, der Film nimmt uns mitten Mang. Und zwar schon in 2, 3 Szenen ist man mittendrin in einem Alltag, der keine Atempause kennt. Also die Kamera hängt sich regelrecht an Heike, das ist die Objektleiterin, 59 Jahre alt, und sie ist ja für alles verantwortlich. Sie muss sehen, dass zügig, aber auch gründlich geputzt wird. Und die Gehetztheit von ihr und allen anderen ist von Anfang an auch in Szene gesetzt.
2: Wo willst du mit dem Wagen hin? Hier ist der Pausenraum. Büros, Toiletten, Kundentoiletten, alles entstaubt.
3: Ja.
2: Vergiss nicht wieder, dich auszustempeln. Was habe ich dir über das Staubwedeln gesagt? Nimm Lappen. Mach's ordentlich, bitte.
1: Ja, Heike gibt nicht nur Kommandos, sondern sie muss eben auch mit anpacken. Sie wirft den Müll weg, zeigt, wie man richtig putzt. Und wir bekommen eben auch durch die dokumentarisch agierende Handkamera gut mit, dass das ein ziemlich anstrengender Job ist. Sie muss ja vermitteln zwischen Arbeitnehmer und Arbeitgeber. Sie hat immer die Beschwerdeanrufe und dann sagt sie eben immer den Satz: Ich verstehe Ihren Unmut. Und der Film nimmt uns eigentlich mit in ein ausbeuterisches System hinein und zeigt uns, dass man in dem vielleicht auch moralisch gar nicht korrekt auftreten kann. Also Heike nimmt dann mal illegal auch Putzmittel mit, verdünnt sie, verkauft sie dann. Oder sie schwärzt auch mal jemanden an, damit der entlassen wird und alle aber wieder flott arbeiten können. Also es ist immer alles mit drin.
0: Also ich meine, so eine dokumentarische Handkamera, das klingt ja eigentlich so, als ob das alles relativ authentisch wirkt. Gelingt Friedrich das auch so über den ganzen Film?
1: Ja, ich hatte immer das Gefühl, ich bin live dabei. Und zwar hängt das auch damit zusammen. Also Heike hat irgendwann aber gegen Ende so die Idee, vielleicht mache ich eine eigene Firma auf, die anders funktioniert. Hätten wir jetzt den klassischen Dreiaktor, dann käme die Idee, im zweiten Akt kämen die Konflikte, im dritten würde sich alles ja in Wohlgefallen auflösen. Aber die Arbeitsrealität funktioniert anders, die schreibt auch eine andere Dramaturgie vor. Und das sieht eben auch dieser doch noch sehr junge Regisseur. Und dann kommen eben so Sachen, dass man mitbekommt, da sind viele Angestellte mit migrantischem Hintergrund. Damit muss Heike ja auch umgehen. Dann braucht sie aber dringend alle Rentenpunkte. Also sie muss so durcharbeiten. Und Heike wird eben von Sabine Thalau gespielt, die in ihrem wirklichen Leben als Objektleiterin arbeitet. Und auch die anderen arbeiten eben als Putzkräfte. Also da wird wirklich geputzt. Die können diese Handgriffe. Die Müdigkeit ist nicht gespielt. Die Müdigkeit kommt aus dem wirklichen Leben. Und trotzdem hat diese Heike dann irgendwie auch was Heldenhaftes, wie sie sich so auf ihre Rente freut, wenn sie einmal schwimmen geht. Man ist so bei ihr und freut sich über diese kleinen schönen Momente. Und ich rechne es diesem jungen Regisseur wirklich an. Das ist ja sein Abschlussfilm von München, von der Filmhochschule, dass er nicht von außen auf diese Arbeitswelt guckt, sondern von innen heraus aus ihr erzählt.
0: Eine extreme Nähe in diesem Film. Ein Sommer in Paris, der nächste Film, klang für mich jetzt erstmal nicht so authentisch, sondern nach jeder Menge Komödienklischees aus Frankreich.
1: Ja, genau das habe ich auch gedacht. Aber also, ziemlich schnell habe ich gemerkt, dass der Film eine andere Gangart anschlägt. Und zwar spielt der Sommer 2024 während der Olympiade. Paris ist so eine Partymeile. Und dann mitten in der Menge findet die Kamera auf einmal Blondine, um die 30 und schon der bunte Rucksack, der ist einfach uncool. Und man merkt, dass sie überhaupt so isoliert in der Menschenmenge ist. Sie will sich Schwimmwettkämpfe anschauen, findet ihre Jugendherberge nicht. Und dann wird sie von so einem Unireporter angesprochen, warum sie eigentlich jetzt bei der Olympiade teilnimmt. Und anstatt zu antworten, erzählt sie ihre Lebensgeschichte.
3: À la base, je devais voir une épreuve de natation, oui, mais voilà.
1: Sie plappert da munter drauf los. Sie will ihre Schwester besuchen, die eigentlich ihre Halbschwester ist, die sie jahrelang nicht gesehen hat. Ihre Nichte kennt sie auch nicht und der Unireporter weiß gar nicht, wie er sie abschalten soll. Und das passiert eben immer wieder. Sie ist eigentlich freundlich, verbindlich, aber ihr Verhalten führt zu Missverständnissen, weil sie eben anders agiert, als sie gegenüber so rechnen. Und wir können darüber eben schmunzeln. Und ja, Paris statt der Liebe. Auch sie sagt, Blondine, ja, ich suche die Liebe. Aber dafür würde sie sich eben nie verbiegen. Aber die Stadt gibt ihr trotzdem Rückendeckung, aber auf ganz überraschende Weise.
0: Aber ist das dann so ein großes Filmklischee? Kommt sie dann am Schluss wirklich noch mit dem Uni-Reporter zusammen? Oder gibt es noch mal einen Kniff?
1: Es gibt ganz viele Kniffe und der Film hat mich wirklich immer wieder überrascht, weil ich Blondine, je näher ich sie kennenlernte, desto mehr habe ich dann auch mitbekommen, ja, die tickt anders, aber die ist doch ziemlich bei sich. Und ihre Vorstellung von Liebe, sie trifft dann auch auf andere, ist eben so, lieber bin ich allein, als dass ich in die Vorstellungen anderer mich hineinpresse. Und damit sprengt sie ja so Klischees, die man sonst aus Paris-Filmen kennt. Also ich finde sie total liebenswert. Ich folge ihr gerne. Ich finde den Film total charmant. Und es gibt wirklich auch Szenen, die so völlig überraschend sind, wo man mitten in der Nacht im Olympiapool ist und da ganz besondere Sachen erlebt.
0: Also zwei wirklich sehr unterschiedliche Filme. Ein Sommer in Paris und Ich verstehe ihren Unmut. Vielen Dank, Anke Lewicke, für die Einordnung.
1: Tschüss.

0: Mercy, Mercy Me, Musik von Marvin Gaye hier im Deutschlandfunk Kultur. Sachsen ist das Land mit den meisten Denkmälern pro Einwohner. Etwa 130.000 Denkmäler sind es, vom rekonstruierten Dresdner Stadtschloss und dem kürzlich sanierten Zwinger bis hin zu Kleinstdenkmälern wie alten kursächsischen Postsäulen. Und der Denkmalschutz, der ist in Sachsen auch in der Landesverfassung verankert. 1917 war das Sächsische Landesamt für Denkmalpflege eine der ersten Behörden dieser Art in Deutschland. Und jetzt soll die traditionsreiche und bisher eigenständige Behörde aufgelöst werden. Das sorgt für Kritik bei den Denkmalpflegerinnen und Pflegern, aber das Land Sachsen steht eben auch unter Spardruck. Unser Landeskorrespondent Alexander Moritz über den Stand der Planung.
1: Sachsens Regierung plant, den Denkmalschutz mit dem Landesamt für Archäologie zusammenzulegen. Beide sollen Teil der Landesdirektion werden, einer zentralen Vollzugsbehörde unter Aufsicht des Innenministeriums. So hatte es eine Expertenkommission empfohlen und darüber hinaus angeregt, Denkmale von der Denkmalliste zu streichen, beratende Gremien aus ehrenamtlichen Denkmalschützern aufzulösen. All das als Teil einer umfassenden Staatsreform, denn Sachsen muss sparen. Ministerpräsident Michael Kretschmer sieht das Land in einer Haushaltsnotlage. In der Verwaltung sollen bis 2040 etwa 8.700 Stellen wegfallen. Dafür sollen Behörden zusammengelegt werden, Verwaltungsverfahren vereinfacht werden, auch beim Denkmalschutz. Bei Denkmalschützern lösen die Pläne Entrüstung aus.
2: Darin sehen wir keine Schwächung, wir sehen eine Zerschlagung, Zerstörung des Denkmalschutzes.
1: So Thomas Westphalen, Vorstand des Sächsischen Heimatschutzes. Der Verein setzt sich seit über 100 Jahren ehrenamtlich für Denkmalschutz ein. In einem offenen Brief haben sich Ende April auch weitere Organisationen und Fachverbände der Denkmalpflege gegen die Pläne der Regierung gestellt. Unterschrieben haben unter anderem die Sächsische Akademie der Künste, der Verband der Restauratoren und mehrere Denkmalstiftungen. Ihre Befürchtung? In Zukunft könnte der Denkmalschutz in Sachsen häufiger unter den Tisch fallen. Auch weil mit Auflösung des Landesamts die Verantwortung für die meisten Denkmäler allein Aufgabe der Kommunen bleibt. Dort fehle es aber an Fachexpertise und im Zweifelsfall werde Denkmalschutz nicht ausreichend ernst genommen. Beispiele für Konflikte gibt es jetzt schon. Heimatschutzvorstand Westphalen verweist auf den Neubau einer Autohochbrücke durch den denkmalgeschützten Agrapark im Süden von Leipzig.
2: Da wird dann das Primat der Wirtschaft genannt. Denkmalpflege spielt dort überhaupt keine Rolle. Und das ist das, was sich abzeichnet und was meiner Meinung nach auch hinter der Intention der geschilderten Maßnahmen steht.
1: Auf einer gemeinsamen Pressekonferenz im Dresdner Landtag unterstreicht Denkmalschützer Thomas Westphalen seine Sorge mit einem drastischen Beispiel. Erinnert an die Leipziger Paulinerkirche, die 1968 von der DDR-Führung gesprengt wurde. Entgegen dem Votum der Denkmalschützer, die 700 Jahre alte Universitätskirche zu erhalten.
2: Nichtsdestotrotz ist diese Kirche nicht mehr da. Und diese Situation, die befürchte ich für die Zukunft, wenn die Maßnahmen so wie angedacht umgesetzt werden.
1: Auch wenn wohl keine Kirchen mehr gesprengt werden, das Beispiel macht deutlich, welchen Stellenwert der Denkmalschutz in Sachsen hat. Die Landesregierung hält trotz der Protestbriefe an ihrem Vorhaben fest. Regina Kraushaar von der CDU ist als Infrastrukturministerin auch für Denkmalschutz zuständig.
3: Es ist auf keinen Fall eine Zurücksetzung, auch wenn das immer wieder befürchtet wird. Und da wabern ja Dinge durch die Gegend, was die DDR nicht geschafft hat, machen wir jetzt. Ich finde, das ist wirklich weit hergeholt, weil es gar nicht darum geht, die Denkmalpflege zu behindern, zu beschneiden. Die sollen fachlich arbeiten.
1: Die Kritik, dass ohne ein unabhängiges Denkmalschutzamt auf Landesebene in Rathäusern und Landratsämtern der Denkmalschutz unter den Tisch fallen könnte, teilt sie nicht.
3: Wenn dann jeder gleich vermutet, dass wenn wir die unteren Denkmalschutzbehörden stärken, es dazu kommt, dass die Denkmäler abgerissen werden, der unterstellt der örtlichen Ebene, dass sie auf ihre Denkmale keinen Wert legen würden. Das stimmt so ja nicht.
1: Viele Denkmalschützer überzeugen solche Beschwichtigungen nicht. Betroffen von den Reformplänen ist auch das Landesmuseum für Archäologie, SMAK, in Chemnitz. Bisher war es Teil des Landesamts für Archäologie. Künftig soll es den staatlichen Kunstsammlungen angegliedert werden. Jens Beutmann, stellvertretender Leiter des Archäologiemuseums, befürchtet, sein Museum könnte durch die Reform abgeschnitten werden von aktuellen Forschungsergebnissen der Landesarchäologie. und auch nur noch schwer an Ausstellungsstücke kommen, wenn die Sammlung künftig einem anderen Ministerium untersteht.
4: Wir können nicht mal einfach sozusagen bei den Kollegen sagen, oh, wir hätten da eine Idee für eine Ausstellung, können wir mal gucken im Depot, gibt es da ein bisschen was, was wisst ihr darüber? Ja, also das wird auf so eine formale Ebene gehisst. Und dass zwischen zwei Ministerien im öffentlichen Dienst irgendwas einfach geht, das kann nur jemand glauben, der nie im öffentlichen Dienst gearbeitet hat.
1: Das zuständige Kulturministerium wiegelt ab. Die Befürchtung sei unbegründet. Eine Verwaltungsvereinbarung zwischen archäologischer Sammlung und staatlicher Kunstsammlung sei geplant. Für die Zusammenlegung der Landesämter bräuchte es die Zustimmung des Landtags. Die Regierung aus CDU und SPD hat dort keine eigene Mehrheit. Die Grünen haben sich bereits gegen die Reform ausgesprochen. Andere Fraktionen haben sich noch nicht positioniert. Denkmalschützer Westphalen hofft, dass die Abgeordneten die geplante Reform noch abmildern.
2: Die Hoffnung habe ich, dass irgendwo Vernunft überhand gewinnen wird, um doch zu verträglichen Lösungen zu kommen.
0: Alexander Moritz über die Lage des Landesamts für Denkmalpflege in Sachsen. Und das ist jetzt Ulrike Timm mit der Kulturpresseschau und einer überraschenden Erkenntnis aus den teilweise nicht vorhandenen Feuilletons.
5: Deutschland ist gespalten. Nord-Süd. Nee, nicht wirtschaftlich, sozial, ideologisch, jedenfalls nicht mehr als bekannt, sondern feiertagsmäßig. Fronleichnam. Also für die einen. Keine Süddeutsche Zeitung, keine Frankfurter Allgemeine, keine Frankfurter Rundschau, die chillen. Wenn man schaut, wie Bremen, Berlin oder Sachsen-Anhalt wirtschaftlich dastehen, kann man die These mehr arbeiten und Feiertage abschaffen knicken. Nirgends gibt es weniger Feiertage als in Berlin. Und wie steht die Hauptstadt da? Eben. Dann gehen wir eben spielen. Ob Feiertag oder nicht, im Hamburger Bahnhof der Galerie der Gegenwart in Berlin ist das möglich. 400.000 Bauklötze sollten reichen. Gib Kindern ein Stück Holz und sie wissen sofort, was zu tun ist, sagt Künstlerin Lina Lapalite dem Tagesspiegel. Und siehe da, schnell wandelte sich die Kunstinstallation We Make Years Out of Hours vom anfangs recht geordneten Feld aus Holzklötzen zum Spielplatz für Familien. Manche bauen sich einen Sitz, andere ein Haus, einen Turm, eine Wand. Wer Bauklötze braucht, muss sie sich nehmen, auch wenn das bedeutet, ein existierendes Bauwerk zu zerstören. Regeln gibt es keine, außer dass niemand zu Schaden kommen soll. Zeit spielt hier keine Rolle. Fertig wird man ohnehin nie. Alles lässt sich permanent mit wenig Aufwand und von jedem ändern. So viel Selbstwirksamkeit ist selten. Eine wunderbare Gelegenheit für fast alles. Auf ihre Weise mit Bauklötzen gespielt haben die Architekten Kollhoff und Nöfer. 21.400 Wohnungen wollen sie durch eine Randbebauung des Tempelhofer Feldes schaffen. Und in Architektenentwürfen sehen Wohnungsbau

0: ausreichend Platz für Landschaft und Neubau, für Wohnen und Arbeiten, für Erholung und Gewerbe, fragen Kolloff und Nöfer und machen einen einfachen Vorschlag. Die Grünfläche wird verkleinert, soll aber immer noch so groß bleiben wie der Hyde Park. Die Welt findet das Modell zwar ziemlich langweilig, Konzepte von vorgestern, meint aber auch, der Plan habe das Zeug, die dringend nötige Diskussion über eine Nutzung des Tempelhofer Feldes anzustoßen. Schon weil er nebenbei zeigt, was auf dieser Fläche überhaupt denkbar wäre. Das Areal ist nämlich nicht nur so groß wie Hyde Park, sondern könnte locker die gesamte Innenstadt von Wien aufnehmen. Viel Platz für Träume also, die Sache mit der Selbstwirksamkeit, wie beim seligen Holzklotzspiel im Hamburger Bahnhof, werden wir sehen. Schnell noch ein Blick in die Zeit, die widmet sich mit viel Platz der schönen Frage, wo läuft es richtig gut? Eine Feiertagsfrage hat auch was mit Selbstwirksamkeit zu tun, wenn man die gesammelten Antworten checkt. Der Dirigent Lahav Shani freut sich über Deutschlands immer noch fest verankerte Musiktradition und die vielen Theater und Orchester. Die Schauspielerin Sibyl Kekilli will das Brot auf die Weltkulturerbeliste setzen und der Dichter Dinča Gyücheta beschreibt einen ganz privaten, sehr selbstwirksamen Moment, der da lautet: Wenn ich bei der Pommesbude Tekin meine Tüte Pommes mit Mayo und eine Flasche Apfelschorle hole, in der Fußgängerzone die spielenden Kinder beobachte, in ihren Stimmen einen Rhythmus für ein Gedicht finde, zwischendurch in den Himmel schaue und ein Gedicht von Rainer Maria Rilke zitiere, dann funktioniert es hier wieder. Schönen Donnerstag, ob Feiertag oder nicht.
1: Da schließe ich mich Ulrike Timm in der Kulturpresseschau an. Das war's für heute in Fazit mit der Kultur vom Tage. Ich bin Charlotte Ölschläge und wünsche Ihnen einen schönen Abend mit Musik von Lana Del Rey.

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1: Null Uhr, die Nachrichten. Heute ist Donnerstag, der 4. Juni. Die Opposition bewertet das Scheitern Deutschlands bei der Wahl zum UNO-Sicherheitsrat parteiübergreifend als Niederlage für Bundeskanzler Merz und Außenminister Wadephul.

0: AfD-Chefin Weidel schrieb auf Ex, einer Blamage folge die nächste. Die Grünen-Vorsitzende Brandner erklärte, es reiche nicht, bei internationalen Krisen an der Seitenlinie zu stehen. Linken-Chefin Schwertner sagte dem Portal T-Online, das Ergebnis sei die Quittung dafür, dass Deutschland Völkerrechtsbrüche nicht eindeutig benannt habe. Bundeskanzler Merz erklärte, trotz des verpassten Einzugs in den Sicherheitsrat bleibe man ein verlässlicher Stützpfeiler des multilateralen Systems. Außenminister Wadefuhl räumte ein, es könne Stimmen gekostet haben, dass die Bundesregierung im Nahostkonflikt eine besondere Verantwortung für Israel wahrnehmen müsse. Der SPD-Außenpolitiker Achmetowitsch sprach von einem Rückschlag. Die Kandidatur sei ein Gradmesser dafür gewesen, wie Deutschland international wahrgenommen werde. Bundesbauministerin Huberts hat sich zu dem Ziel bekannt, die Wohnungslosigkeit in Deutschland bis zum Jahre 2030 zu überwinden. Das sei eine Mammutaufgabe und eine Kraftanstrengung, an der man festhalten wolle, sagte Huberts der Rheinischen Post. Das Recht auf Wohnen sei etwas, das auf jeden Fall höchste Priorität habe. Huberts betonte, neben dem Wohnungsbau müsse man die Menschen im Blick behalten, die gar kein Dach über dem Kopf hätten und die zu den verletzlichsten Gruppen gehörten. Das können Bund, Länder und Kommunen nur gemeinsam. Die SPD-Politikerin verwies unter anderem darauf, dass allein der Bund in den kommenden Jahren 23,5 Milliarden Euro für bezahlbaren Wohnraum an die Länder gebe. Verdi hat für heute und morgen zu Warnstreiks im Handel aufgerufen. Nach Angaben der Gewerkschaft gilt die Aufforderung für alle Bundesländer, und zwar für den Einzelhandel sowie für den Groß- und Außenhandel. Verdi-Vorständin Zimmer sagte, die Handelsunternehmen stünden wirtschaftlich hervorragend da. Dennoch sollten die Beschäftigten mit Lohnverlusten abgespeist werden. Die Arbeitgeberseite argumentiert, angesichts schwieriger wirtschaftlicher Bedingungen gebe es kaum Spielraum für Einkommenserhöhungen. Die Gewerkschaft fordert 7% mehr Geld und eine Laufzeit des neuen Abschlusses von einem Jahr. Die Arbeitgeber boten zuletzt 2% und eine weitere Erhöhung von 1,5%, verteilt über eine Laufzeit von 2 Jahren. Der Baukonzern Hochtief aus Essen steigt erstmals in den deutschen Leitindex DAX auf. Das teilte die ISS STOXX mit, eine Tochterunternehmen der deutschen Börse. Hochtief ersetzt im DAX damit zum 22. Juni den Volkswagen-Großaktionär Porsche SE. Dieser steigt ab und wird künftig im MDAX gelistet. Hochtief profitiert vor allem in den USA vom Bau von Rechenzentren für künstliche Intelligenz. Der Kurs des Essener Konzerns hat sich binnen eines Jahres fast verdreifacht. Der Aufstieg in den DAX war erwartet worden. Das iranische Regime bestreitet, den internationalen Flughafen von Kuwait angegriffen zu haben. Ein Sprecher der Revolutionsgarde sagte, eine Überprüfung habe ergeben, dass dieses Ziel nicht beschossen worden sei. Die Beschädigung des Terminals sei durch einen Fehler im amerikanischen Patriot-Luftabwehrsystem verursacht worden. Dessen Raketen seien auf dem Gelände eingeschlagen. Das US-Militär erklärte, diese Darstellung sei falsch. Es habe sich vielmehr um einen kalkulierten und ungerechtfertigten iranischen Angriff gehandelt. An dem Flughafen wurden, laut den kuwaitischen Behörden, mindestens ein Mensch getötet und mehr als 60 verletzt, darunter Reisende und Mitarbeiter des Flughafens. Der Wetterbericht, die Lage. Deutschland gelangt in den Einflussbereich eines Sturmtiefs bei Schottland. Die Vorhersage, nachts vor allem im Norden und Osten, im Westen sowie in Teilen der Mitte Schauer, sonst abklingende Niederschläge und Auflockerungen, Tiefstemperaturen 16 bis 7 Grad. Am Tage im Osten und Südosten anfangs heiter bis wolkig, später zunehmend regnerisch. Sonst verbreitet aufkommende Gewitter, Temperaturen 16 bis 26 Grad. Die weiteren Aussichten am Freitag wechselhaft mit Sonne und Wolken sowie einzelnen Schauern und kurzen Gewittern, Temperaturen 15 bis 21 Grad. Das waren die Nachrichten.
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2: Ungesehen und unerhört. In der neuen Musik bringen wir heute Kompositionen, die sich auf bildkünstlerische Werke aus der Sammlung Prinzhorn beziehen. Am Mikrofon begrüßt sie Caroline Naujoks. Es hat lange gebraucht, bis die Kunst von psychisch Kranken überhaupt als Kunst verstanden wurde. Einer derjenigen, die ihren Wert sehr früh erkannt haben, war der Heidelberger Arzt und Kunstwissenschaftler Hans Prinzhorn. Anfang des 20. Jahrhunderts wurde er beauftragt, eine Sammlung zu kuratieren, die nicht nur aufgrund ihrer Einzigartigkeit historische Bedeutung erlangt hat. Die Gemälde, Zeichnungen, Aquarelle, Texte, Collagen, Skulpturen und Textilien, die Insassen psychiatrischer Anstalten zwischen 1840 und 1945 geschaffen haben, zeugen von den Versuchen, mit den Mitteln der Imagination Kontrolle über eine aus den Fugen geratene Welt zu erlangen. Zu den besonders eindrucksvollen Werken der Prinzhorn-Sammlung gehören die Briefe der Emma Haug, die für drei der Kompositionen in dieser Sendung als Anregung gedient haben. Sie berühren so sehr, weil sie nicht nur durch das, was sie sagen, sondern das, was sie zeigen, von der Sehnsucht nach einem geliebten Menschen zeugen. Die Blätter sind an ihren Ehemann gerichtet und mit unzähligen Wiederholungen von Wortfolgen bedeckt. Herzensschatzi, komm, steht da, oder nur komm, so dicht gedrängt, dass sich der Sinn der Worte in eine grafische Dimension transferiert. Gerade dieser qualitative Sprung ist es, diese Scharnierstelle, wo das Wort in das Bild übergeht, welche Künstler unterschiedlicher Metiers im 20. Jahrhundert beschäftigt hat. Der Freiburger Komponist Cornelius Schwer überblendet seine Auseinandersetzung mit den Briefen Emma Haugs mit seinem Verhältnis zur Tradition. Für sein Stück nach Emma Haug verwendet er zwar die Regeln traditioneller Kadenzharmonik, setzt sie aber durch wechselnde Bezugspunkte auf schwankenden Boden. Denn was in dem Stück abgebildet scheint, sagt Cornelius Schwer, ist ein verschobener Wirklichkeitsbezug, dargestellt am Beispiel eines verstörten, nicht gestörten Verhältnisses zur musikalischen Tradition. Als Text hat Cornelius Schwer das berühmte Gedicht von Josef Eichendorff verwendet, das, wie er sagt, leider so abgegriffen ist, dass er den Versuch unternahm, es, wie auch immer, fremd zu machen, um es vielleicht wiederhaben zu können. Schläft ein Lied in allen Dingen, die da träumen fort und fort, und die Welt hebt an zu singen, triffst du nur das Zauberwort. Schlafen, träumen, singen, für fünf Stimmen von Cornelius Schwer.

Schlafen, träumen, singen für 5 Stimmen von Cornelius Schwer. Wir brachten eine Aufnahme mit Mitgliedern der Schola Heidelberg. Die Leitung hatte Walter Nussbaum. In der neuen Musik bringen wir heute Kompositionen, die sich auf bildkünstlerische Werke aus der Sammlung Prinzhorn beziehen. Obwohl es sich hauptsächlich um die Arbeiten von begabten und gebildeten Laien handelt, ist die Art der Herangehensweise, von der professioneller Künstler, die immer nach dem Moment suchen, da Reflexion und Intuition in eins gehen, vielleicht gar nicht so verschieden. Der Hauptunterschied liegt in der Professionalität. Das heißt, die Arbeiten der Prinzhorn-Sammlung sind keine direkten Antworten auf den Kommunikationsraum Kunst, sondern entspringen Impulsen, die zwar aus derselben Erlebniswelt resultieren, aber keine Auseinandersetzung auf professioneller Ebene ansteuern. Viele der Bilderfolgen sind von großer Komplexität. Beeindruckend ist der Grad der Ausarbeitung vieler Stücke. Es sind keinesfalls nur Gelegenheitsarbeiten, sondern Zeugnisse eines inneren Bedürfnisses, zu schaffen, seien die Stücke auch oft naive Ausprägung. Erstaunlich sind die Qualität und Diversität der Sammlung, auch angesichts der Tatsache, dass diese Stücke weder durch äußere Anreize noch durch therapeutische Interventionen wie Kunsttherapie oder anderweitige Auseinandersetzung mit Kunst oder den Einsatz von Psychopharmaka, sondern schlicht aufgrund des Bedürfnisses nach Ausdruck entstanden. Der Komponist und Schlagzeuger Matthias Kaul bezog sich in seinem Stück auf Arbeiten verschiedener Autoren, unter anderem Blätter von Friedrich Ernst Liebe, der in akkurater Schönschrift ein grafisches Gefälle von Variationen über den Begriff Vernunft angelegt hat. Vernunftlernkeit steht da, Vernunftfeigheit, Vernunftstummheit, Vernunfthungerkeit, Vernunftsorgheit. Matthias Kaul haderte allerdings mit der ästhetischen Indienstnahme dieser sehr persönlichen Arbeiten. Wurde nicht schon durch die Veröffentlichung jeder Diskretionsabstand ignoriert? Er begegnete diesem Problem, indem er sich ganz auf die Seite der Autoren stellte und in seinem Stück all die Indiskretion, Schönheit, Einsamkeit und Fremdheit aufscheinen lässt. Die Fremdheit nahm er wörtlich. Jedem der 6 Musiker legte er einen kleinen Lautsprecher in den Mund. Die Musiker produzieren somit nicht nur ihre eigenen, sondern auch fremde oder innere Stimmen. Etwas spricht aus einem, was nicht sie selbst sind. Darüber hinaus sind die Sänger mikrofoniert, um ihre Körper- und Atemgeräusche zu verstärken. Die unnatürliche Nähe der Körper zum Publikum erfährt dadurch eine szenische Qualität. Hören Sie hier die Schola Heidelberg unter Leitung von Walter Nussbaum mit Fremd bestimmt für 6 Vokalisten mit Mundlautsprechern von Matthias Kaul.

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Fremd bestimmt für 6 Vokalisten mit Mundlautsprechern von Matthias Kaul. In der neuen Musik bringen wir heute Kompositionen, die sich auf bildkünstlerische Werke aus der Sammlung Prinzhorn beziehen. Die Sammlung Prinzhorn gilt heute als ein Museum für Kunst von Menschen mit psychischen Ausnahmeerfahrungen und gehört damit zu den ungewöhnlichsten, bedeutendsten und inspirierendsten Kunstsammlungen weltweit. Seit 1980 wird sie kontinuierlich erweitert und hat inzwischen einen Bestand von etwa 20.000 Werken. Die beiden folgenden Stücke beziehen sich noch einmal auf die Blätter der Emma Haug. Hermetisch wirken diese teils dicht beschriebenen Blätter, die manchmal nur ein Wort wiederholen, kommen. Wir ahnen den Prozess, da die Bleistiftzüge nach und nach das ganze Blatt neu grundieren. Michael Reudenbach nannte sein Stück denn auch in direkter Analogie »Kommen – Überschreibungen für 5 Stimmen«. Ausgangspunkt ist eine expressive Situation, die äußerst verhalten und eher nach innen gerichtet, mit Suchen und Tasten, mit Artikulationsfindung zu tun hat. Das gesprochene Wort »kommen« wird in seine Teillaute zerlegt und diese zur Selbstvergegenwärtigung artikuliert. Ein Metrum des Stückes ist zunächst nicht erkennbar. Reudenbach ist an einer Verunklarung interessiert. Sie passt am ehesten zur Situation. Später im Stück wird der Explosivlaut K zum Impuls für ein rigides rhythmisches Korsett. Die Prozesse innerhalb des Stückes lösen sich nach und nach von Emma Haugs Geschichte ab. Hören Sie hier die Schola Heidelberg unter der Leitung von Walter Nussbaum mit »Kommen«. Überschreibungen für 5 Stimmen von Michael Reudenbach.

Michael Reudenbach, Kommen. Überschreibungen für 5 Stimmen. Wir brachten eine Aufnahme mit Mitgliedern der Schule Heidelberg. Die Leitung hatte Walter Nussbaum. In der neuen Musik bringen wir heute Kompositionen, die sich auf bildkünstlerische Arbeiten aus der Sammlung Prinzhorn beziehen. Auffallend ist, dass die Stücke zu den Blättern von Emma Haug alle eine verhaltene Expressivität aufweisen. Das ist der Empathie geschuldet, mit der die Komponisten auf ihre Geschichte und ihre Arbeiten reagieren. Eine Art Lamento hat der Amerikaner Jay Schwartz geschrieben. Hohe Pfeiftöne am Beginn gehen langsam in gesungene Töne über. Die treibende Kraft dieses horizontalen Verlaufs ist eine langsame, ja zäh fließende, aber dennoch beharrliche und unaufhaltsame Metamorphose, sagt der Komponist. Dieser Metamorphose wohnt eine fortwährende Dynamik inne, in der die harmonische Konsonanz einen unentrinnbaren Sog ausübt. Hören Sie hier noch einmal Mitglieder der Schule Heidelberg mit Music for Six Voices 3 von Jay Schwartz.

0: Music for Six Voices 3 von Jay Schwarz. Wir brachten eine Aufnahme mit Mitgliedern der Schule Heidelberg. Die Leitung hatte Walter Nussbaum. Das war die neue Musik, heute mit Kompositionen, die sich auf bildkünstlerische Werke aus der Sammlung Prinzhorn beziehen. Redakteurin am Mikrofon war Caroline Naujoks.
1: 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Ein Uhr die Nachrichten. Die Opposition hat Bundeskanzler Merz und Außenminister Wadow wohl für das Scheitern Deutschlands bei der Wahl zum UNO-Sicherheitsrat verantwortlich gemacht. Die Bundesregierung habe Deutschlands Ansehen in der Welt verspielt, meinte die Grünen-Politikerin Brugger. AfD-Chefin Weidel sprach von einer Blamage. Die Linken-Vorsitzende Schwertner sagte, das Ergebnis sei die Quittung dafür, dass Deutschland Völkerrechtsbrüche nicht eindeutig benannt habe. Außenminister Wadow erklärte, dass Russland eine Stimme wie die Deutschlands nicht am Tisch wissen wolle und Stimmung dagegen gemacht habe, das sei kein Geheimnis. Zudem möge es Stimmen gekostet haben, dass Deutschland im Nahostkonflikt immer eine besondere Verantwortung für Israel wahrnehmen müsse. Der SPD-Außenpolitiker Achmetowitsch sprach von einem Rückschlag. Die Kandidatur sei ein Gradmesser dafür gewesen, wie Deutschland international wahrgenommen werde.

0: Der ADAC hat die Sperrungsanordnung für die marode Bonner Nordbrücke als Vollkatastrophe für die Region bezeichnet. Autofahrer müssten, Berechnungen zufolge, pro Jahr Umwege von 50 Millionen Kilometern in Kauf nehmen, teilte der ADAC mit. Viele würden in den Kölner Raum ausweichen und dort das ohnehin schon am Limit laufende Verkehrssystem belasten. Auch die Industrie- und Handelskammer Bonn-Rhein-Sieg sprach von einer Katastrophenmeldung. Ähnlich äußerte sich die Handwerkskammer zu Köln. NRW-Verkehrsminister Krischer, Grüne, betonte, für die Region sei es eine einschneidende Maßnahme. Sicherheit gehe aber immer vor. Bonns Oberbürgermeister Deus, CDU, berief umgehend einen Krisenstab. Die Brücke ist ab sofort bis auf Weiteres für den Verkehr voll gesperrt. Aktuelle Prüfungen hätten strukturelle Schäden am Tragwerk ergeben, hieß es. Es gebe nun weitere Untersuchungen. Die Brücke ist Teil der Autobahn 565 und die wichtigste Ost-West-Verbindung für die Region. Über sie rollt normalerweise deutlich mehr Verkehr als über die lange gesperrte Rammete-Talbrücke der Sauerlandlinie A45. Der Baukonzern Hochtief aus Essen steigt erstmals in den deutschen Leitindex DAX auf. Das teilte die ISS STOXX mit, ein Tochterunternehmen der deutschen Börse. Hochtief ersetzt im DAX damit zum 22. Juni den Volkswagen-Großaktionär Porsche SE. Dieser steigt ab und wird künftig im MDAX gelistet. Norddeutsche Kommunen, Tourismusverbände und die Deutsche Bahn wollen künftig auf den Namen Hindenburgdamm für die berühmte Eisenbahnverbindung zwischen der Insel Sylt und dem Festland verzichten. Im Zusammenhang mit den Vorbereitungen für die 100-Jahr-Feier ab nächsten Mai haben sie sich auf die Verwendung der Bezeichnung Syltdamm verständigt. Grundsätzlich könne und solle aber jede und jeder den Damm so nennen, wie er oder sie es möchte, sagte ein Sprecher der Gemeinde Sylt dem Deutschlandfunk. Einen offiziellen Namen hat der Damm nicht. Die Bahn führt das Bauwerk schlicht unter der Nummer 2010. Im Volksmund wird es seit jeher Hindenburgdamm genannt, weil der damalige Reichspräsident die Strecke 1927 eröffnete. Hindenburg ist umstritten. Er ernannte Hitler aus politischem Kalkül zum Reichskanzler und ebnete damit, wenn auch unbeabsichtigt, den Weg in die NS-Diktatur. Das Jubiläum soll kommendes Jahr mit einem Festaktwochenende und zahlreichen ganzjährigen Veranstaltungen gefeiert werden. Bürgermeisterin Haltermann erklärte, der Syltdamm verbinde Menschen und Lebenswelten sowie Perspektiven. Als fester Bestandteil der Region sei er weit mehr als nur eine reine Infrastruktur. Katholiken in Deutschland feiern heute Fronleichnam. In den Bundesländern Bayern, Baden-Württemberg, Hessen, Nordrhein-Westfalen, Rheinland-Pfalz und im Saarland ist es ein gesetzlicher Feiertag. Außerdem in einigen überwiegend katholischen Gemeinden Sachsens und Thüringens. Vielerorts gibt es Gottesdienste unter freiem Himmel und Prozessionen. An Fronleichnam steht 60 Tage nach Ostern die Eucharistie im Mittelpunkt. Katholiken bringen öffentlich ihren Glauben zum Ausdruck, wonach Christus in Form von Brot und Wein leibhaftig gegenwärtig ist. Der mittelalterliche Name bedeutet so viel wie Fest des Leibes und Blutes Christi. Das Wetter. Nachts vor allem im Norden und Westen sowie in Teilen der Mitte Schauer, sonst abklingende Niederschläge und Auflockerungen, Tiefsttemperaturen 16 bis 7 Grad. Am Tage im Osten und Südosten anfangs heiter bis wolkig, später zunehmend regnerisch, sonst verbreitet aufkommende Gewitter, Temperaturen 16 bis 26 Grad. Am Freitag wechselhaft mit Sonne und Wolken sowie einzelnen Schauern und kurzen Gewittern 15 bis 21 Grad. Das waren die Nachrichten.
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2: Jetzt um bis 5 Uhr mit Carsten Rochow. Hallo.

Let's Go ist ein gutes Stichwort. Let's Go von The Feelies aus Haledon in New Jersey. Ein Song vom 1986er Album The Good Earth. Und die 80er stehen heute im Mittelpunkt dieser Ausgabe der Tonart Indie, Alternative und Nischenrock. Denn gerade Bands wie The Feelies haben gezeigt, dass Gitarrenrock nach Punk und New Wave nicht größer, lauter oder dramatischer werden musste, sondern schmaler, trockener, vielleicht etwas nervöser. Und das ist es, was The Feelies mit späterem Indie-Rock verbindet. Aber eben nicht nur The Feelies, sondern auch große Namen wie R.E.M., Mission of Burma, Yola Tango, Black Flag, Meat Puppets, Rites of Spring, The Jesus and Mary Chain, The Clean, Fugazi und Superchunk, um nur mal anzudeuten, wohin die Reise heute geht. Von 1980 bis 1990 nämlich. Aber Neuerscheinungen bringen wir auch zur Aufführung, wie zum Beispiel die freche Post-Punk-Band Telehealth oder auch Bondo, die klingt wie frisch aus dem Touch-and-Go-Katalog. Und in der letzten Stunde werden wir wie immer in der kleinen Albumrückschau 96-01-06 drei Jubiläen und Fünfer-Schritten über drei Alben reden, die in diesem Jahr einen runden Geburtstag haben. Als ich neulich das Album Crazy Rhythms von The Feelies gehört habe, ist mir wieder aufgefallen, dass die Band etwas gemacht hat, was aus heutiger Sicht ziemlich weit vorausweist. Zwar ist da noch Post-Punk und New Wave drin, aber irgendwie klingt das schon wie ein früher Bauplan für Indie-Rock, bevor sich dieser Genrebegriff überhaupt etabliert hat. The Feelies sind also unsere Rampe für einen weiten Sprung in die 80er, um einfach mal zu schauen, woher der Indie-Rock eigentlich kommt. Vielleicht schon aus diesem Stück hier. The Boy with the Perpetual Nervousness von The Feelies.

Als Band aus New Jersey hatten The Feelies im Gegensatz zur Szene in der Lower East Side von Manhattan damals eher die Rolle eines nervösen Außenseiters. Weniger Pose, weniger Stadtmythos, dafür mehr trockene Wiederholung, Gitarrengeflecht und rhythmischer Druck. Glenn Mercer von The Feelies hatte mal gesagt, dass seine Band sicher anders geklungen hätte, wären sie nicht aus dem suburbanen Raum gekommen, sondern direkt aus der Großstadt. The Feelies deuten hier also an, wie Indie-Rock später klingen wird. Aber was schramme Gitarren sind, das wird schon bei Raised Eyebrows klar, auch vom Album Crazy Rhythms von 1980. The Feelies.

Vielleicht die berühmteste Band in dieser Tonart Indie, Alternative und Nischenrock, in der wir uns mit der Entwicklung des Indie-Rock in den 80er Jahren beschäftigen. Viele werden es zumindest an der Stimme erkannt haben. Das waren R.E.M. aus Athens, Georgia mit Laughing vom Debütalbum Murmur. 1983 ist es erschienen. Und wenn wir in dieser Sendung fragen, wie Indie-Rock in den 80ern Gestalt annimmt, dann führt an dieser Platte kaum ein Weg vorbei. Murmur ist kein lautes Manifest, eher ein geheimnisvoller Entwurf. Peter Bucks helle Jangle-Gitarren, Mike Mills melodischer Bass, Bill Berrys federndes Schlagzeug und natürlich Michael Stipes Stimme. Auch R.E.M. haben gezeigt, dass Rockmusik nach Punk und New Wave nicht härter, größer oder glatter werden musste und trotzdem eine enorme Sogwirkung entfalten kann. Und es gibt sogar eine direkte Verbindung zu The Feelies. Peter Buck hat später deren zweites Album The Good Earth mitproduziert. Da berühren sich also zwei Linien, New Jersey und Athens, trockene Präzision und Jangle aus dem Süden. Hier ist noch ein Stück von R.E.M., Catapult.

Einsteins Day von Mission of Burma. Die Band aus Boston hat in ihrer ersten Bandphase zwar nur ein Album aufgenommen, aber dafür eins mit langem Nachhall. Versus von 1982 gilt als Schlüsselplatte zwischen Postpunk, Artpunk, frühem Indie-Rock und späterem Alternative-Rock. Die Musikwebsite Pitchfork, die hat es mal ganz gut ausgedrückt. Mission of Burma hätten verkopfte Experimente und hymnischen Rock vereint. Es gab damals viel positive Reaktionen auf das Album und die Band hat eindeutig die Tür geöffnet, durch die dann viele Indie- und Alternative-Bands gegangen sind. Hier ist noch ein Stück von Mission of Burma, Weatherbox.

Yola Tango mit 5 Years vom Debütalbum Ride the Tiger, erschienen 1986 bei Coyote Records. Und damit sind wir nochmal in New Jersey gelandet, also gar nicht so weit weg von The Feelies, zumindest geografisch und ästhetisch. Yola Tango haben diesen Indie-Rock auch nicht als große Geste verstanden, sondern eher als offene Spielwiese. Velvet Underground, Jangle Folk, später kamen dann noch Elemente von Noise, Drone, Pop und langen Improvisationen dazu. Alles durfte also rein, solange es nach Yola Tango klingt. Mit Galaxy 500 wird der nervöse Indie-Rock dieser Stunde dann plötzlich hypnotisch und traumverloren. Das Debüt Today von 1988 ist bei Aurora Records erschienen. Galaxy 500 kommen wie Mission of Burma aus Boston und haben gezeigt, dass Indie-Rock nicht nur kantig und hibbelig sein kann, sondern auch ja, schwebend, reduziert und melancholisch. Gleich kommen wir zum ersten Schwung Neuheiten. In der zweiten Stunde hören wir dann, wie sich Hardcore öffnet und Post-Hardcore entsteht. Aber jetzt Galaxy 500 mit ihrem Ein-Akkord-Monolithen Don't Let Your Youth Go to Waste.

Eigentlich witzig, dass ich eine ganze Sendung zu der Entwicklung des Indie-Rock in den 80er Jahren mache und dann neue Musik aus dem Hier und Jetzt spiele, die klingt, als käme sie aus den 70ern. Sean Ono Lennon und Les Claypool waren das bekannt, zumindest Les Claypool, bekannt von Primus, und dessen knochigen Bass konnten wir auch gerade hören. Und Lennon und Claypool firmieren gemeinsam als The Claypool Lennon Delirium und bieten auf dem neuen Album ein ziemlich gut ausgearbeitetes Konzeptwerk zwischen Psychrock und Theatralik. Da muss natürlich auch ein bedeutungsschwangerer Name her, The Great Parrot Ox and the Golden Egg of Empathy. Und auch wenn das soundmäßig oft an die 70er erinnert, geht es im Kern auch um AI. Sean Ono Lennon beschreibt das Album selbst als Warnung davor, Maschinen wichtiger zu nehmen als Menschen. Das war gerade das Stück Meat Machines. Jetzt zu einer Künstlerin, die auf ihrem neuen Album zu ihren Folkwurzeln zurückkehrt, Jenny Gillespie Mason. Zuletzt war die Kalifornierin als Sis und auch als Sis in the Lower Wisdom eher elektronisch unterwegs, was in der Tonart Urban Musik mit Synthesizern, meiner anderen Sendung hier im Deutschlandfunk Kultur, auch zu hören war. Auf In the Safety of the Light geht es um Spiritualität und Menschsein. Viel wichtiger für mich sind aber diese schönen atmenden Songs und Arrangements und die schöne Stimme von Jenny Gillespie Mason. Dieses Stück ist beispielhaft dafür und da sind genug Synthesizer drin, sodass es sogar auch in meiner anderen Sendung laufen könnte. I Thought I Was Surrendered, Jenny Gillespie Mason.

Jenny Gillespie, Maze. Und jetzt noch Musik von Guided by Voices, von einer Band, die tatsächlich den Bogen von den 80ern, also der Zeit ihrer Gründung, bis ins Hier und Jetzt spannen. Guided by Voices sind eben nicht nur eine Band, die den Indie-Sound mit

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1: 2 Uhr, die Nachrichten. Wegen des Scheiterns Deutschlands bei der Wahl zum UNO-Sicherheitsrat gibt es Forderungen nach Konsequenzen. Hessens Minister für Internationales Pence stellte den Umfang der deutschen Zahlungen an die UNO in Frage. Eine der größten Volkswirtschaften der Erde sitze nicht mit am Tisch, wenn wichtige Entscheidungen getroffen würden, sagte der CDU-Politiker der Bild-Zeitung. Wenn Deutschland dort künftig nicht den Einfluss habe, der dem Land zustehe, stelle sich die Frage, warum man weiterhin so viel Geld in die Vereinten Nationen investiere. Nach den USA ist Deutschland zweitgrößter Geldgeber mit Gesamtbeiträgen von zuletzt rund 5 Milliarden Euro jährlich. Anstelle Deutschlands wurden gestern Portugal und Österreich für 2 Jahre in den UNO-Sicherheitsrat gewählt. Die Opposition im Bundestag machte Kanzler Merz und Außenminister Wadephul verantwortlich. Sie sprach von Blamage. Die Bundesregierung habe Deutschlands Ansehen in der Welt verspielt. Wadephul verwies zur Erklärung auf russische Stimmungsmache gegen Deutschland und auf den Nahostkonflikt, in dem Deutschland immer eine besondere Verantwortung für Israel wahrnehmen müsse. Hausarztpraxen in Baden-Württemberg wollen kommende Woche ihre Wartezimmer aus Protest gegen die Sparpläne der Bundesregierung verkleinern. Der Hausärztinnen- und Hausärzteverband ruft seine Mitglieder in dem Bundesland auf, jeden zweiten Platz im Wartezimmer zu sperren. Es gehe um ein sichtbares Zeichen für die Gefährdung hausärztlicher Versorgung. Die Protestaktion im Südwesten ist Teil einer bundesweiten Kampagne.